0: Hallo und herzlich willkommen, liebe Zuschauerinnen und Zuschauer bei Punktum, Ihrem regionalen Fernsehprogramm am heutigen Freitag, den 10. Juli. Die Stadt Hettstedt informiert darüber, dass das Bürgerbüro im Rathaus zum 31. Juli dauerhaft geschlossen wird. Im Anschluss an die Schließung erfolgen umfangreiche Umbauarbeiten im bisherigen Bereich des Bürgerbüros. Nach Abschluss der Baumaßnahmen wird dort voraussichtlich ab Oktober das Servicebüro der Stadtwerke Hettstedt GmbH eingerichtet, worüber dann wieder der gewohnte Zugang zum Rathaus gewährleistet wird. Es ist jedoch zu beachten, dass das Servicebüro nicht das bisherige Bürgerbüro der Stadt Hettstedt ersetzt. Während der umbaubedingten Schließung erfolgt der Zugang zum Rathaus ausschließlich über den Haupteingang unter dem Torbogen. Die zentrale Rufnummer 03476 801 100 bleibt weiterhin bestehen. Zudem sind die Fachbereiche der Verwaltung über die jeweiligen direkten Durchfallnummern erreichbar. Diese sind im Rathauswegweiser der Stadt Hettstedt zu finden, www.hettstedt.de/bürgerservice/rathauswegweiser. Termine im Einwohnermeldeamt sind künftig ausschließlich online oder direkt über die Telefonnummer des Einwohnermeldeamtes zu vereinbaren. Dienste, die bisher für den Landkreis angeboten wurden, zum Beispiel Säcke für Grünschnitt und Restmüll sowie die Ausgabe diverser Formulare zum Wohngeld, Feststellung der Behinderung, Antrag auf Schwerbeschädigtenausweis, Sozialpass oder Antrag auf den Kita-Platz werden ab dem 01.01.2027 eingestellt. Ansprechpartner und Formulare finden Sie auf dem Internetauftritt des Landkreises. Die Stadt Hettstedt bittet alle Bürgerinnen und Bürger um Verständnis für die Einschränkungen während der Umbauphase und bedankt sich für Ihre Unterstützung. Das Vorhaben der Bundesregierung, das Bauen in Deutschland mit der Einführung des sogenannten Gebäudetyps E deutlich einfacher und günstiger zu machen, hält die Handwerkskammer Halle für nicht ausreichend. Es ist zwar richtig, die außergewöhnlich hohe Zahl an Normen und Vorgaben im Bauwesen zu entschlacken, sagt Dirk Neumann, Hauptgeschäftsführer der Handwerkskammer Halle. Politische Entscheidungen wie die CO2-Bepreisung konterkarieren diese Bestrebungen jedoch und führen zu weiter steigenden Material- und Energiekosten. Das Ziel der Bundesregierung, das Bauen für private sowie gewerbliche Bauherren spürbar günstiger zu machen, werde auf diese Weise nicht erreicht. Die Bundesregierung arbeitet derzeit an einem Gebäudetyp-E-Gesetz, nach dem aktuellen Eckpunktepapier ist unter anderem der Verzicht auf nicht zwingende technische Standards vorgesehen. Durch den Abbau von Bürokratie sollen Bauten erschwinglich werden. Auch der Mansfelder Bergwerksbahn machten die hohen Temperaturen bis zu 41 Grad im Zeitraum vom 25. bis 28. Juni zu schaffen. Am späten Vormittag des 27. Juni kam es auf einer Länge von ca. 20 Meter zu einer starken Gleisverwerfung im Gleis an der Kirschbaumallee des Bahnhofs Station Zirkelschacht. Nach Erkennen der Gleisverwerfung war ein Befahren des Bereiches ab diesem Zeitpunkt nicht mehr möglich. Die gebuchten Sonderfahrten, also auch der Regelzug am Samstag, den 27. Juni, mussten daher stark verkürzt werden und konnten nur zwischen Bahnhof Bendorf und Station Boxtal verkehren. Zum Glück hatten alle Fahrgäste Verständnis für die entstandene Lage. Ein Notbetrieb auf dem befahrbaren Streckenabschnitt wurde eingerichtet und konnte stattfinden. Der verkürzte Regelzug wurde noch durch Informationen und Erklärungen ergänzt und auf Spendenbasis durchgeführt. Am Donnerstag, den 2. Juli, startete ein 12-köpfiger Gleisbautrupp mit den Reparatur- und Instandsetzungsarbeiten. Zum Feierabend gegen 20 Uhr war das Gleis wieder befahrbar und die Baustelle nahezu vollständig beräumt. Der Regelzug am Samstag, den 4. Juli, wurde somit wie geplant durchgeführt. An dieser Stelle gilt besonders unser herzlicher Dank an die Firma KAF Falkenhahn in Teutschenthal für die schnelle, sehr engagierte sowie sach- und fachkundige Hilfe. So Thomas Fischer, Vereinsvorsitzender. Für diese außerplanmäßige Reparaturen fallen dem Mansfelder Bergwerksbahn e.V. Kosten in Höhe von knapp 20.000 Euro an, die der Verein kurzfristig nicht aus den laufenden Einnahmen und Rücklagen heraus allein stemmen kann. Daher der Aufruf der Vereinsfreunde an alle Heimat- und Eisenbahnfreunde. Helft bitte mit einer großzügigen Spende, diese Lücke auf dem Vereinskonto zu stoppen. Ja, und das Spendenkonto des Vereins haben wir eingeblendet, auch mit dem Hinweis, wer eine Spendenquittung wünscht, ergänze bitte das Ganze mit seiner Postanschrift. Der Heimat- und Förderverein Bendorf feiert sein 25-jähriges Bestehen am 11.07. auf dem Hof der Mansfelder Gewerke. Los geht's ab 10 Uhr mit einer Händlermeile unter dem Motto Stöbern, Entdecken, Genießen. Die Kliebigtaler Blasmusikanten spielen auf und anschließend heißt es Stimmung und Tanz mit DJ Frank. Für die kleinen Besucher ist Haraldino mit Hüpfburgen, Glittertattoos und Kinderschminken vor Ort. Für Speis und Trank ist bestens gesorgt.
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0: Das Feuerwehrgerätehaus im Sangerhäuser Ortsteil Horla am Abend des 6. Juli 2026. Die Kameradinnen und Kameraden warten auf ihr neues Tragkraftspritzenfahrzeug, das die Stadtverwaltung angeschafft hat und an diesem Tag übergeben will. Auch der Stadtwehrleiter mit seinen Kindern Arthur und Martha ist vor Ort, allerdings eher privat und in Zivil. Er verrät uns, wie es die örtliche Feuerwehr schafft, auf 20 aktive Kameraden zu kommen.
1: Das ist ein besonderer Konstrukt, weil die Feuerwehr Horla, also Horla hat eine Feuerwehr in Rota, aber eigentlich ist es eine Feuerwehr Horla-Rota. Und die mischen sich aus diesen zwei Feuerwehren, wird die eine Feuerwehr Horla-Rota und dadurch haben die 20 Kameraden.
2: Das ist ja das große Problem, die Entfernung nehme ich mal an. Das ist ja ziemlich weit weg auch von, ich sag mal,
1: von Sangerhausen,
2: von Rode. Es ist ganz schön tief im Wald.
1: Richtig. Und was halt auch ist, wenn du so eine Sondersituation hast wie Friederike oder so eine Sturmlagen, braucht jeder kleine Ort seine Feuerwehr, weil dann sind die Hauptstraßen zugebrochen und dann kommt keine Hilfe von außerhalb. Deshalb ist es für diese kleinen Ortschaften wichtig, dass hier vernünftige Technik steht und Leute da sind, die sie auch bedienen.
2: Was war während Ihrer Amtszeit hier so das Schlimmste? Was ist hier mal passiert?
1: Also das Schlimmste war der Brand in Neuhaus oben. Und da war es auch wieder das Eingreifen der kleinen Feuerwehren, was das Übergreifen aufs Wohnhaus verhindert hat.
0: Und dann war es auch schon soweit. Nachdem weitere Vertreter der Stadtverwaltung in Horla eingetroffen waren, kam schließlich auch Oberbürgermeister Thorsten Schweiger den Wickeröder Weg entlang gefahren. Mit dem niegelnagelneuen Feuerwehrfahrzeug im Schlepptau.

0: Und während sich Martha, die übrigens auch schon in der Kinderfeuerwehr aktiv ist, und ihr Bruder Arthur freuten, ihre Mama, ebenfalls Feuerwehrfrau, zu sehen, begrüßte Herr Schweiger die Anwesenden, darunter auch die glückliche Wehrleiterin.
1: Natürlich ist das super, wenn man so ein schönes Fahrzeug dann hier bekommt. Das andere Fahrzeug wird jetzt 30 Jahre alt, ja.
2: Mhm. Dann wird es Zeit.
1: Ja, wird es Zeit, ja. Mhm.
2: Zu welchen Einsätzen nutzen Sie das so am meisten?
1: Baum auf Straße haben wir hier oben ganz viel. Ja, aber sonst vielfältig, also auch Brände. Mhm. Ja, Wald- und Vegetationsbrandbekämpfung haben wir auch viel hier, ja.
0: Die Erste-Hilfe-Ausbilderin beim Roten Kreuz ist seit 2 Jahren Wehrleiterin und war bei einem kleinen Lehrgang zur Bedienung des neuen modernen Fahrzeugs dabei.
3: Liebe Feuerwehr Holla, liebe Gäste, liebe Kameradinnen und Kameraden, wir konnten uns das einfach nicht verkneifen, mal das Martinshorn wenigstens auszuprobieren, wenn wir hier einbiegen. Denn die Freude ist, glaube ich, ganz groß.
2: Ja, auf jeden
3: Fall. Nicht nur bei euch, sondern auch bei uns, dass wir es nun endlich geschafft haben, auch für Holla ein neues Feuerwehrfahrzeug zur Verfügung zu stellen. Das ist ein, da muss ich immer schauen, ein TSFW, den wir hier angeschafft haben. Und zwar ist das die Ersatzbeschaffung für das Tragkraftspritzenfahrzeug Wasser, das TSFW aus dem Baujahr 1996. Der steht schon in Sangerhausen, damit auch Platz in der Garage.

0: ist, damit er auch rein kann. Und wir sind da ganz doll froh drüber, dass wir hier eine Beschaffung machen konnten, auch mit Unterstützung des Landes Sachsen-Anhalt. Denn insgesamt hat das Fahrzeug 267.000 Euro gekostet, das Fahrzeug allein 255, und dann musste es noch mit einem Funk ausgerüstet werden, nochmal 12.000 Euro dazu, sind also diese 267.000 Euro. Und immerhin, da sind wir auch sehr doll dankbar darüber, das Land hat 150.000 Euro dazugegeben. Ich wünsche also immer gute Fahrt, will ich mal sagen. Und ich hoffe natürlich, dass das Fahrzeug seinen Zweck erfüllt und einen guten Zweck erfüllt, dass ihr immer rechtzeitig an Ort und Stelle seid. Und ich habe mir auch schon sagen lassen, die Höchstfristen werden jetzt besser eingehalten, denn das alte Fahrzeug war nicht mehr so besonders schnell, habe ich gehört. Ja, insofern hat das jetzt ein paar PS mehr und ihr seid schneller am Einsatzort. Nichtsdestotrotz kommt alle immer gesund nach Hause. Das ist das Allerwichtigste, egal wie es dem Fahrzeug geht. Und ansonsten vielen Dank.
1: Auch Heribert Schliebe wurde für die Bedienung des neuen Fahrzeugs geschult und zeigte den Kameraden vor Ort, wie es geht. Außerdem nannte er einige technische Details. So hat der Löschwassertank eine Kapazität von 750 Litern Wasser. Die Pumpe schafft 2000 Liter pro Minute auch während der Fahrt. Es gibt einen Stromerzeuger und eine Wärmebildkamera an Bord. Besonders stolz sind die Kameraden der Freiwilligen Feuerwehr Hollarota jedoch darauf, nun über einen ausfahrbaren Lichtturm zu verfügen, der bislang immer in mühevoller Kleinarbeit aufgebaut werden musste. Und übrigens, nach dieser offiziellen Übergabe durch die Stadt Sangerhausen soll es später noch eine kleine Feier mit allen Kameradinnen und Kameraden, befreundeten Wehren und den Bewohnern der beiden Orte geben.
2: 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Am 26. Juli um 17 Uhr beginnt ein Orgelkonzert mit Kirchenmusikdirektor Thomas Ennenbach in der Marktkirche St. Andreas in der Lutherstadt Eisleben. Thema: Giganten des Barocks, Bach und Händel sowie Verehrer. Der Eintritt kostet 10 Euro im Vorverkauf. Schüler bis 18 Jahre brauchen nichts bezahlen. Zum Tag des offenen Denkmals lädt der Schmidtschacht Helbra am 13. September von 9.30 Uhr bis 16.30 Uhr ein. 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
3: Der DAX notierte am Freitagvormittag bei 25.100,52 Punkten. Der DECDAX bei 3.826,21 Zählern. Und der Euro war ein US-Dollar 14,40 wert.
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3: In der Nacht zum Samstag ist es gering bewölkt und niederschlagsfrei. Die Tiefstwerte sinken auf 14 bis 10 Grad, der Wind weht schwach aus unterschiedlichen Richtungen. Der Samstag wird meist heiter und trocken. Die Höchstwerte erreichen 28 bis 30 Grad, der Wind weht schwach aus Richtung im Nord bis Nordost. In der Nacht zum Sonntag gibt es kaum Bewölkung, es bleibt niederschlagsfrei. Die Tiefstwerte sinken auf 16 bis 12 Grad, der Wind weht schwach aus unterschiedlichen Richtungen. Am Sonntag gibt es einen freundlichen Mix aus Sonne und Wolken. Voraussichtlich wird es trocken. Die Luft erwärmt sich dabei auf 28 bis 31 Grad, der Wind weht schwach aus Nord. In der Nacht zum Montag ist es meist gering bewölkt und niederschlagsfrei. Die Luft kühlt auf 15 bis 12 Grad ab, dabei weht wieder schwacher Wind. Der Montag wird meist heiter. Am Nachmittag verdichtet sich von Norden her zeitweise die Bewölkung, aber es bleibt niederschlagsfrei. Die Höchsttemperaturen erreichen 29 bis 32 Grad, der Wind weht schwach um Richtungen aus Nordost.
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3: Um 11 Uhr waren es 20 Grad, die Luftfeuchtigkeit betrug 48% und der Luftdruck 1017 Hektopascal.
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0: So sah es noch vor 3 Jahren aus, auf dem geplanten Abschnitt der Autobahn zwischen Lüderitz und Stender Süd. Inzwischen war der Bauschutt hier auch dem Asphalt gewichen und die Strecke könnte fahrbereit fertiggestellt werden. Und genau aus diesem Grund hatte die Autobahn GmbH des Bundes am Montagnachmittag zur feierlichen Eröffnung und Verkehrsfreigabe an den neuen Anschlusspunkt der A14 geladen. Eigentlich sollte das bereits Ende 2025 geschehen, doch diverse Verzögerungen im Bauablauf sorgten dafür, dass die Fertigstellung später als geplant erfolgte. Wiederholen soll sich das an den weiteren geplanten Abschnitten in Zukunft möglichst nicht mehr, so der Ministerpräsident am Montag.
1: Ich habe das heute auch angesprochen gegenüber dem Bund, dass wir die nächsten Abschnitte wirklich mit hoher Geschwindigkeit bauen müssen, weil wir warten auf diese Autobahn. Sie ist wichtig als Lückenschluss Richtung Ostsee. Das hilft nicht nur den Menschen in Sachsen-Anhalt, vielleicht auch denen, die jetzt demnächst in den Urlaub gehen und hier diese Autobahn nutzen wollen, sondern es hilft auch der Wirtschaft, weil überall dort, wo Infrastruktur ist, da siedelt sich auch Wirtschaft an. Dort gibt es dann Möglichkeiten auch, dass Menschen, die hier leben, in neue Arbeitsplätze kommen, wenn sie sie brauchen, dass Unternehmen sich ansiedeln, neue Arbeitsplätze schaffen oder dass Menschen, die hier wohnen und vielleicht hinter Magdeburg pendeln, dann schneller mit dem Auto dort sind.
0: Mit der Freigabe des rund 6,8 Kilometer langen Abschnitts zwischen Lüderitz und Stender Süd wächst die Nordverlängerung der A14 ein weiteres Stück zusammen und Verkehrsteilnehmer können damit inzwischen insgesamt 36 Kilometer Autobahn am Stück zwischen Wolmirstedt und Stender Süd befahren. Für die Altmark bedeutet die neue Verbindung vor allem eine deutlich bessere Erreichbarkeit. Langfristig soll die A14 als leistungsfähige Nord-Süd-Achse die Wirtschaftsstandorte Mitteldeutschlands mit den Ostseehäfen verbinden und gleichzeitig strukturschwächere Regionen wie die Altmark und die Prignitz verkehrlich besser anbinden. An diesem Tag standen allerdings gleich mehrere bedeutende Infrastrukturprojekte im Mittelpunkt. Neben der Verkehrsfreigabe des neuen Autobahnabschnitts in Sachsen-Anhalt erfolgte in Brandenburg der erste Spatenstich für den letzten noch fehlenden Bauabschnitt der A14 zwischen Wittenberge und Karstädt. Gleichzeitig begann mit dem Baustart für die neue Elbebrücke im Zuge der Bundesstraße 189 zwischen Geestgottberg und Wittenberge ein weiteres Bauvorhaben, das die Verkehrsverbindungen zwischen Sachsen-Anhalt und Brandenburg künftig deutlich verbessern soll.
2: Wir arbeiten im Moment am Comeback der Infrastruktur in Deutschland. In den letzten Jahren und Jahrzehnten ist zu wenig investiert worden in die Verkehrsinfrastruktur, in Straßen, in Schienen, in Wasserstraßen. Das müssen wir aufholen, das werden wir jetzt aufholen. Wir haben mit dem Sondervermögen Mittel zur Verfügung und wir wollen auch, dass sie schnell verbaut werden. Und neben den ganzen Erhaltungsmaßnahmen brauchen wir auch, das sehen wir heute, immer noch gezielten Aus- und Neubau, um Lücken zu schließen, um Verbindungen zu verbessern. Und deshalb ist das heute ein ganz großer und wichtiger Tag für die Region, aber darüber hinaus für den Osten Deutschlands, für die gesamte Republik.
0: Mit dem Baustart zwischen Wittenberge und Karstädt beginnt nun die letzte Bauetappe der A14 in Brandenburg. Auf einer Länge von rund 18 Kilometern entstehen in den kommenden Jahren nicht nur die eigentliche Autobahn, sondern auch insgesamt 23 Ingenieurbauwerke, mehrere Kilometer Lärmschutzwände, Schutzeinrichtungen für Fledermäuse sowie zahlreiche weitere Maßnahmen zum Natur- und Artenschutz. Zusammen mit den noch ausstehenden Abschnitten in Mecklenburg-Vorpommern soll so eine durchgehende Autobahnverbindung zwischen Magdeburg und Schwerin entstehen, deren Gesamtlänge rund 155 Kilometer beträgt. Bis dieses Großprojekt vollständig abgeschlossen ist, wird allerdings noch einige Zeit vergehen. Derzeit gilt das Jahr 2032 als offizielles Ziel für die Fertigstellung der gesamten A14. Ministerpräsident Sven Schulze ist jedoch überzeugt, dass dieses Ziel auch deutlich früher zu erreichen sei. Vorausgesetzt, auf Bundesebene werden Planungs- und Genehmigungsverfahren beschleunigt und langwierige Klageverfahren künftig stärker begrenzt.
1: Mich ärgert es, dass es immer noch möglich ist, dass Institutionen außerhalb Sachsen-Anhalts, vielleicht aus Bayern, aus Baden-Württemberg, Vereine, Verbände, wer auch immer,

0: klagen können gegen Infrastrukturprojekte, die hier in Sachsen-Anhalt passieren. Ich verstehe das, wenn die Menschen vor Ort, die beispielsweise ihr Anlieger sind, Fragen haben oder auch Dinge anders geregelt haben wollen. Aber bitte nicht Menschen oder Vereine oder Verbände, die irgendwie hunderte Kilometer weit weg sind. Und das ist dieses ganze Thema Verbandsklagerecht. Das sind Themen, mit denen wir uns in der nächsten Zeit noch intensiver befassen müssen.
1: Auch wenn bis zum vollständigen Lückenschluss noch einige Jahre vergehen werden, markiert der heutige Tag einen weiteren wichtigen Meilenstein für eines der größten Straßenbauprojekte Ostdeutschlands. Mit jedem neu fertiggestellten Abschnitt wächst die A14 weiter zusammen und rückt ihrem Ziel näher, Mitteldeutschland auf direktem Weg mit den Ostseehäfen zu verbinden und die wirtschaftliche Entwicklung entlang der gesamten Strecke nachhaltig zu stärken.

0: Die Besenbindergemeinde Heinrode im Südharz war wesentlicher Veranstaltungsort für das Netzwerktreffen der Europäischen Arge für Landentwicklung und Dorferneuerung vom 28. bis 30. April 2016. Heinrode zeigt, wie engagierte Einwohner ihren Ort gestalten können. Zum Beispiel das Team vom Dorfladen, die Besenbinder, die Schmiede, der Frauenchor oder der Ortschaftsrat. Im Bürgerhaus begrüßte Ortsbürgermeister Hans-Ulrich Hilpert die Teilnehmer des Netzwerktreffens. Sie waren bereits am Vortag eingetroffen und hatten im Landhotel Wickerode genächtigt. Davor gab es noch Informationen im Rahmen einer Präsentation Herzlich willkommen in der Karstlandschaft Südharz durch die Leiterin der Biosphärenreservatsverwaltung Christiane Funkel. An diesem Freitag in Heinrode wandte sich zunächst die Landrätin des Landkreises Mansfeld-Südharz, Dr. Angelika Klein, an die Anwesenden. In ihrem Grußwort freute sie sich darüber, dass das Netzwerktreffen in Heinrode stattfinden konnte und würdigte die vielen Aktiven, die diese Gemeinde zu einem Kleinod gemacht haben. Die erst in dieser Woche ernannte Ministerin für Umwelt, Landwirtschaft und Energie des Landes Sachsen-Anhalt, Professor Dr. Claudia Dalbert, nutzte ihren Redebeitrag, die aktuellen Ziele der Landesregierung und ihres Ministeriums für die Entwicklung des ländlichen Raumes zu konkretisieren.
1: Wir halten am Ziel der Gleichwertigkeit der Lebensbedingungen in Stadt und auf dem Land fest. Und dabei sind die Vielfalt der Regionen besonders zu beachten. Wir wollen eine hohe Wertschöpfung im ländlichen Raum ermöglichen. Dazu wollen wir insbesondere die Infrastruktur erhalten und weiter verbessern. Attraktive Freizeitgestaltungen sollen als weiche Standortfaktoren, so nennt man das ja heute, weiterentwickelt werden. Die Nahversorgung soll gewährleistet bleiben, beziehungsweise dort, wie es nötig ist, verbessert werden. Also Initiativen zum Erhalt und zur Errichtung von Einzelhandelseinrichtungen wollen wir fördern. Kostentreibende Erhöhung der Standards der Daseinsvorsorge wollen wir nicht undifferenziert im ländlichen Raum umgesetzt sehen. Dazu gehören zum Beispiel Anforderungen an die Ausstattung von Kindertagesstätten oder umgekehrt auch die Ermöglichung von Schulverbünden, dass auch kleine Schulstandorte erhalten werden können. Eine wesentliche Verbesserung der Breitbandversorgung ist unser Ziel. Davon erwarten wir uns positive Effekte für den einzelnen Bürger, aber natürlich auch für die Entwicklung der Wirtschaft. Wir wollen die regionale Mitsprache stärken und dafür werden wir das Instrument der Regionalbudgets stärken. Die Fördermöglichkeiten des ELA und der GAK wollen wir durch die Bereitstellung von Landesmitteln zur Kofinanzierung ausnutzen. Die unterschiedlichen Förderkonzepte der städtischen und ländlichen Entwicklung sollen stärker als bisher aufeinander abgestimmt werden. Sogenannte integrierte gemeindliche Entwicklungskonzepte sollen dabei eine zentrale Rolle einnehmen und das wollen wir als Land fördern. Und diese integrierten gemeindlichen Entwicklungskonzepte können die Gemeinden auch nutzen, um ihre Potenziale zur nachhaltigen Integration von Migranten und Migrantinnen

0: Arbeitsplätze erkennen. Migranten und Migrantinnen können den ländlichen Raum auch bereichern. Zum Beispiel können sie den Betrieb wenig ausgelasteter kommunaler Einrichtungen wieder sinnvoll machen. Innovative Projekte sollen besonders gefördert werden. Dafür sehen wir im neuen LEADER-Programm gute Möglichkeiten. Das Thema Mobilität und in diesem Zusammenhang die Gewährleistung eines multifunktionalen ländlichen Wegenetzes, das ist uns wichtig. Und wir haben auch vor, Lösungen für das Problem der Unterhaltung ländlicher Wege zu schaffen. Ganz besonders wichtig ist es der Landesregierung und auch meiner Partei, das Ehrenamt zu unterstützen, weil meine Partei ist schließlich aus der Bürgerbewegung entstanden und insofern ist uns das ein besonderes Anliegen. Sie sehen, wir haben uns viel für die nächsten Jahre vorgenommen, auch viel Konkretes, und ich freue mich darauf, das alles mit den Menschen im ländlichen Raum und mit Ihnen gemeinsam in Angriff zu nehmen.
1: Im weiteren Verlauf der Veranstaltung gab es einen Vortrag von Eberhard Breitenborn, der bis Dezember 2015 leitender Mitarbeiter im Amt für Landwirtschaft, Flurordnung und Forsten in Halle war und in seinen Ausführungen die Dorfentwicklung am Beispiel Hainrode unter Berücksichtigung der Ausgangssituation nach der politischen Wende beleuchtete. Dr. Eckhard Wallbaum aus dem Ministerium für Umwelt, Landwirtschaft und Energie sprach zur Zukunft der kleinen Ortschaften im ländlichen Raum unter den Herausforderungen des demografischen Wandels. Und schließlich erläuterten noch der Ortsbürgermeister Hans-Ulrich Hilpert und Rolf Kutzlepp, der Vorsitzende des Heimat- und Naturschutzvereins Hainrode, wie sich die Gemeinde in den letzten Jahren entwickelt hat und seine Chancen nutzte. Die Delegation überzeugte sich dann selbst darüber, was in dem Ort alles erreicht wurde, mit einem Rundgang durch Hainrode. Bevor es am Nachmittag weiterging in die Stadt Stolberg, neben einer dortigen Stadtbesichtigung, erfolgten weitere Vorträge im Schloss durch die Standort Marketing Mansfeld Südharz GmbH und Herrn Dr. Clemens von Kemsky zu touristischen Themen. Wir nutzen die Gelegenheit zu einem kleinen Interview mit der neuen Ministerin für Umwelt, Landwirtschaft und Energie.
0: Es war mir eine ganz besondere Freude, in diesen schönen Ort zu kommen und in hier den Südharz zu kommen, wo ich auch ehrlich gesagt privat sehr gerne zum Wandern hinkomme.
2: Ihr Staatssekretär Dr. Weber war lange Zeit LEADER-Manager. Auch im Koalitionsvertrag hat man sich positiv zu dieser Thematik geäußert. Wie stehen Sie denn selber zu den Aktivitäten in den 23 lokalen Gruppen?
0: Also ich finde, da wird Großartiges geleistet und das ist ein ganz herausragendes Instrument, um den ländlichen Raum weiterzuentwickeln, und ich bin froh, dass wir diese Möglichkeit auch zukünftig haben werden. Ich glaube, dass die ländliche Entwicklung sehr wichtig ist. Das ist mir als Ministerin, aber ich bin ja Ministerin von Bündnis 90 Die Grünen. Und das war uns immer ein ganz besonderes Thema, dass wir immer im Blick haben, wir wollen überall im Land eine gute Lebensbedingungen haben für die Menschen bei uns im Land. Und insofern bin ich sehr froh, dass ich jetzt auch die Verantwortung für die Entwicklung der ländlichen Räume habe, wo wir uns in der Tat viel vorgenommen haben und immer im Blick halten wollen, die Vielfalt der ländlichen Räume. Das ist unser Ansatz zu sagen, unterschiedliche Regionen haben unterschiedliche Stärken. Und wir wollen diese unterschiedlichen Stärken nutzen als Potenzial für die Entwicklung der ländlichen Räume.
1: Am 30. April dann empfing Michael Schumann, LEADER-Manager der lokalen Aktionsgruppe Mansfeld-Südharz, die Teilnehmer des Netzwerktreffens im Erlebniszentrum Bergbau Röhrichtschacht-Wettelrode. In einem kleinen Vortrag stellte er das LEADER-Projekt Umbau des Bergbaumuseums Wettelrode vor. Zunächst stellte er kurz die Geschichte des Schachts von 1871 bis heute dar. In Wettelrode wurde das bisher umfangreichste Projekt der lokalen Aktionsgruppe in der Zeit von 2010 bis 2013 umgesetzt. Als Projektträger fungierte die Stadt Sangerhausen. Es hatte ein Gesamtvolumen von ca. 1,2 Millionen Euro. Davon waren 630.000 Euro LEADER Fördermittel. Hauptprojekt dabei, neben der baulichen Sanierung des Museums und der Neugestaltung der Gastronomie, die Errichtung einer hochmodernen Geothermieanlage. Während sich die Delegation auf die Seilfahrt in 283 Meter Tiefe in Schaubergwerk Wettelrode vorbereiteten, baten wir

0: Herrn Schumann, um ein kurzes Resümee der Veranstaltung.
1: Also zunächst mal möchte ich gern sagen, dass etwa 45 Teilnehmer aus 4 europäischen Ländern hier waren. Das sind Vertreter von ländlichen Regionen aus den Niederlanden, aus Belgien, aus Österreich und aus Deutschland, die etwa ähnliche Probleme haben wie wir, nämlich mit dem Strukturwandel und dem demografischen Wandel zu kämpfen haben. Diese Teilnehmer haben 3 Tage hier in Hainrode und im Mansfeld-Südharz-Kreis beraten, wie kann man ihre Dörfer, das Leben in den Dörfern weiter gestalten. Die Leadergruppe hatte ein besonderes Interesse daran, Kooperationspartner zu finden für eventuelle transnationale und gebietsübergreifende Kooperationsprojekte. Und ich denke, wir haben gute Ansatzpunkte gefunden, hier weitere Partner zu finden, um in Austausch zu treten und um unser Leader-Konzept, was wir uns ja im Jahr 2015 gegeben haben, umzusetzen.
0: Die Seilfahrt war sicherlich ein Höhepunkt für die Teilnehmer des Netzwerktreffens. Die Mitarbeiter des Erlebniszentrums Bergbau rund um den neuen Leiter Thorsten Müller wiesen dabei die Bergleute auf Zeit in alle Verhaltensregeln ein und entsprechend ausgestattet wurde man selbstverständlich auch. Dann konnte es ja losgehen. Und mit einem sich an dieses Untertageerlebnis anschließenden Besuch des Europarosariums Sangerhausen endete die Netzwerktagung 2016 der Europäischen Arge Landentwicklung und Dorferneuerung. Im Juni war eine ganz besondere Ausstellung im historischen Stadtarchiv Andreaskirch Platz 10 in der Lutherstadt Eisleben zu sehen. Die Vulkane im Mansfelder Land. Moment mal, wird der eine oder andere geologisch Interessierte in der Region denken, habe ich da etwas Wichtiges verpasst? Nicht im naturwissenschaftlichen Sinne. Handelt es sich doch um ein Forschungsprojekt des Studenten der bildenden Künste an der Burg Riebichenstein, Martin Wöllenstein. Lassen wir ihn doch selbst zu Wort kommen.
2: Die Arbeit ist im Rahmen meiner Diplomarbeit entstanden an der Burg Giebichenstein. Also ich studiere Bildende Kunst jetzt im 5. Jahr. Und genau, also seit eigentlich schon 2 Jahren bin ich an dieser Arbeit dran, habe die aber jetzt in den letzten 8 Monaten also intensiv verfolgt und ein Buch geschrieben und diese Ausstellung eben zusammengestellt. Ursprünglich komme ich aus Marburg in Hessen und bin eben nach Halle gekommen, um dort Kunst zu studieren. Genau, und aufs Mansfelder Land bin ich aufmerksam geworden, weil das auf meinem Heimweg liegt und ich eben schon immer fasziniert war von der Bergbaulandschaft hier, von den Halden und dann angefangen habe zu recherchieren, was steht dahinter und genau darüber auf die ganze Bergbauvergangenheit, auf die Geschichte gestoßen bin und das seit jeher spannend fand, ja, wie diese Berge einfach als Symbole der Gegend identifiziert werden und was dort aber für eine Bedeutung mit zusammenhängt, ne? Also einerseits die Erinnerung an wirklich eine ruhmreiche Vergangenheit, gerade noch von den Traditionsvereinen, die hier sind, und aber auch ja, ein gewisser Schmerz natürlich an den Verlust, der mit dem Ende des Bergbaus einhergegangen ist. Und das hat mich interessiert zu bearbeiten, also diese reiche Vergangenheit, diese reichen Traditionslandschaften, die hier sind. Und irgendwie auch mit dem Bruch umzugehen, der zur Gegenwart da ist, weil ja viele junge Leute gar nicht in Verbindung stehen mit dem, was der Bergbau hier gebracht hat. Genau, und die Berge vielleicht einfach als Landmarken wahrnehmen.
0: Auf die Frage, wie man auf die Idee kommt, eine alternative Vergangenheit für eine ganze Region zu entwickeln, antwortete er wie folgt.
2: Also mit der alternativen Geschichtsschreibung, was mich daran interessiert, ist eben einen Fokus darauf zu lenken, was hier tatsächlich passiert ist und was eben dazugefügt wurde. Also dadurch, dass die Geschichte nicht komplett frei erfunden ist, sondern sich ja auf Persönlichkeiten, auf Daten, auf Orte gründet, die hier auch sonst ausgestellt werden in der Lokalgeschichte, und dann Traditionen vorstellt von den Bergleuten, von den Pfingstburschen. Ja, geht es mir darum, dass eine Irritation geschaffen wird, wo dann gefragt wird, was ist hier tatsächlich passiert und ja, auch eine Auseinandersetzung passiert mit der eigenen Geschichte. Natürlich ist es ein großer Unterschied, ob man selbst aus Mansfeld kommt, aus dem Mansfelder Land kommt oder von außerhalb, was man dann wiedererkennen kann und was nicht. Aber ja, es ist schon auch generell.

0: Eine Frage an die Geschichtsschreibung. Also, was können Objekte erzählen? Hier sind ja ganz viele Objekte ausgestellt, die ja, auslegungsfähig sind und sind die in der Lage, eine andere Geschichte zu erzählen? Das ist eigentlich eine der Fragen, die ich verfolge. Und genau, es gibt ja dann noch die Aktion auf der Halde, wo als Hommage an die Vulkanvergangenheit, an das vulkanische Erbe, ein Ausbruch inszeniert wird auf der Halde des Otto-Borsowski-Schachts. Und da geht das Ganze dann ins Soziale. Also eigentlich ist es so gedacht als Anknüpfung an die alten Vulkankulte, dass die Haldenbesteigung so eine Art Zelebration ist, eine Fortführung davon. Und eben dieser Ausbruch zelebriert wird und auch ja, die Praxis der Vereine dort nochmal anders gesehen wird. Also was machen die, in welcher Tradition stehen die? Und ja, das will diese Vulkangeschichte, oder der will diese Vulkangeschichte kleine Irritationen streuen.
1: Und so stellte Martin Wollenstein sein Forschungsprojekt den Anwesenden vor. Ausgangspunkt dabei, dass angeblich neueste Forschungen der Martin-Luther-Universität Halle ergeben hätten,
0: dass es im Mansfelder Land einmal drei aktive Vulkane gegeben hat. Warum das Wissen um die Vulkane letztendlich in Vergessenheit geriet, wird jedoch erst offenbar, wenn man danach fragt, wie sich ihre Bedeutung für die hier lebenden Menschen entwickelt hat und wie sie dementsprechend in der Geschichtsschreibung sehr unterschiedlich dargestellt und bewertet wurden. Seit ihrer Entstehung im Tertiär bestimmten die Vulkane über viele Millionen Jahre das Leben der heutigen Region um die Lutherstadt Eisleben. Die Ausstellung erzählt die lange Geschichte vom Segen und Fluch dieser Naturgewalten und von den sich wandelnden Religionen und Festen, die rund um die Vulkane entstanden sind. Sie zeigt, wie es den hier lebenden Menschen im Verlauf der Zeit gelungen ist, mit den Vulkanen zu leben, wie sie von der Natur gelernt haben und immer auch schon die Natur zu nutzen wussten. Sie lässt Persönlichkeiten aus Wissenschaften und Künsten zu Wort kommen, die sich der Erforschung in der Mansfelder Exemplare sowie dem Bau künstlicher Vulkane gewidmet haben oder in ihrem Werk von ihnen beeinflusst worden sind. Und nicht zuletzt lenkt sie den Bau auf das Wunder des vulkanischen Bergbaus, der Ruhm und Reichtum nach Mansfeld brachte, seinen Menschen Brot und Lieder gab und durch ihre harte Arbeit eine völlig neue Landschaft erzeugte, der schließlich auch die Vulkane wichen, als sie im Zuge der Industrialisierung abgebaut und gewinnbringend verhüttet wurden. Anhand der Entwicklung des über 800 Jahre alten Berg- und Hüttenwesens wird allerdings ebenso deutlich, wie stark das sich verändernde gesellschaftliche Verhältnis zur Natur mit dem Voranschreiten technischer Möglichkeiten in Wechselwirkung gestanden hat. Ein Prozess, dessen mögliche Konsequenzen seit den Anfängen auch immer als problematisch beurteilt wurden. Blicken wir heute ins Mansfelder Land, so sind die eindrucksvollsten Zeugen dieser Geschehnisse nicht zu übersehen. In Form vieler kleiner bewachsener Hügel zwischen den Feldern, schwarz glänzender Schlackeberge und flacher Hochplateaus aus geschüttetem Stein zeugen die Halden vom menschlichen Ringen mit der Natur. Inmitten dieser Kulturlandschaft verweisen die mächtig erhabenen Kegelhalden der größten Schachtanlagen auf den Zenit der montan gewerblichen Möglichkeiten. Sie erinnern uns jedoch zugleich an eine darunterliegende Naturkraft, die seit längerer Zeit als erloschen und verschüttet gilt. Auch wenn die Mansfelder Vulkane nun schon seit 3 Jahrhunderten keine Aktivität als feuerspeiende Berge mehr zeigen und durch einen geschichtlichen Umstand aus dem Landschaftsbild verschwunden sind, bleibt die vulkanische Energie unterhalb der Erdoberfläche noch heute erhalten. Auch ihre erheblichen Auswirkungen auf die Kultur der Region und ihre Traditionen sind von ungebrochener Aktualität. Mit dem Bergbautraditionsverein und den Pfingstburschen seien hier nur zwei Beispiele genannt, in denen das vulkanische Erbe auf unübersehbare Weise fortlebt. Nach einer Phase, in der die Vulkane zunehmend in Vergessenheit gerieten, mobilisiert sich seit einiger Zeit eine Bewegung aus Bürgerinnen und Bürgern, Vereinen, Kultureinrichtungen, Heimatforschern, Geschichtswissenschaftlern und Künstlern, um sie für das öffentliche Bewusstsein wieder aktiv werden zu lassen. Es ist dem Engagement der kürzlich gegründeten Initiative für Mansfelder Vulkanismus im 21. Jahrhundert zu verdanken, dass die Geschichte der Vulkane nun erstmals in dieser umfassenden Ausstellung nachvollzogen werden kann. Neben textlichen Überlieferungen stützen sich die Untersuchungen hierfür auf einen reichen Fundus von Artefakten und Bildern aus verschiedenen regionalen Sammlungen, auf Befragungen von Bewohnerinnen und Expertinnen sowie auf verschiedene Objekte im Stadtraum und der Landschaft.
1: Akustisch untermalt wurde diese Ausstellungseröffnung durch Ben Leo Meerwein, Student der Musikwissenschaften, der Philosophie und Improvisation an der Uni Leipzig, der am Flügel einen Vulkanausbruch simulierte.

Diese interessante Ausstellung, die einen völlig neuen Blickwinkel auf Land und Leute, ihre Traditionen und Gebräuche möglich macht, rundete Martin Wöllenstein, wie von ihm schon erwähnt, noch mit einer Kunstaktion anlässlich einer Haltenbesteigung auf den Fortschrittsschacht ab. Höhepunkt dabei, wie sollte es auch anders sein, ein künstlicher Vulkanausbruch. Sachsen-Anhalt trifft Rose. Unter diesem Motto lud die Berg- und Rosenstadt Sangerhausen vom 9. bis 11. September 2016 zum 20. Sachsen-Anhalt-Tag ein. Viele Monate hatten Tausende, Mitwirkende und Helfer das Landesfest vorbereitet. Es fand zum ersten Mal in der Region Mansfeld-Südharz statt. Eröffnet wurde das Fest durch den Ministerpräsidenten des Landes Sachsen-Anhalt, Dr. Rainer Haselhoff, und dem Oberbürgermeister der Stadt Sangerhausen, Ralf Poschmann, auf der Bühne Weltoffenes Sachsen-Anhalt. Zunächst sorgten Jürgen Radam und die Herzschlagtrommler für die nötige Aufmerksamkeit der vielen Besucher.

0: Moderatorin bzw. Moderatorinnen von MDR, Radio Brocken und SAW führten dabei durch das Eröffnungsprogramm. Oberbürgermeister Ralf Poschmann äußerte nach seiner Begrüßung einen Wunsch.
1: Kommen Sie also wieder, das ist mein Wunsch. Mein Wunsch ist es einfach, wenn Sie den Sachsen-Anhalt-Tag hier gut vertragen haben, kommen Sie wieder nach Sangerhausen, sehen sich die beschauliche Stadt an, genießen Sie dieses Flair dieser Altstadt und gehen Sie ins Rosarium und wieder zurück in die Stadt. Herzlich willkommen, dass Sie alle hier sind.
0: Sehr schön. Verstärkt durch das Maskottchen des Sachsen-Anhalt-Tages Rosemarie und den Ministerpräsidenten von Sachsen-Anhalt, Dr. Rainer Haseloff, konnte die Jubiläumsschleife für das diesjährige Landesfest an der Fahne angebracht werden.
2: So, und jetzt gibt es natürlich die offiziellen Worte, Herr Ministerpräsident.
3: In der Landesvertretung in Berlin hängt ein ganz altes Plakat von Sangerhausen. Das ist über 100 Jahre alt. Damals ist ein europäisches Rosenfest hier gefeiert worden. Und das Rosarium ist, denke ich mal, auch eines der Highlights dieses Sangerhausen-Tages. Und deswegen nehmen Sie bitte auch diese Botschaft mit, dass über viele, viele Jahrzehnte diese Stadt mit dem Rosarium eine Einzigartigkeit zu bieten hat und wir jetzt diese Einzigartigkeit im Rahmen der drei Tage auch alle genießen können. Und deswegen bin ich froh, dass ich heute hier mit Ihnen gemeinsam den 20. Sachsen-Anhalt-Tag für eröffnet erklären kann. Viel Spaß, viel Freude, Lebensfreude, Zukunftsoptimismus, alles das, was wir wünschen, zeigen wir, dass wir richtige Sachsen-Anhalterinnen und Sachsen-Anhalter sind.
0: Gefeiert wurde auf einer Fläche von ca. 900 x 700 Metern, also rund 63 Hektar. Und dabei waren nicht mal die Flächen von 89 RTL an der Marfa oder der Bereich der Waldarbeitermeisterschaften berücksichtigt. Auch standen etwa 8000 Parkplätze.

0: Parkplätze bereit und zwei Shuttlebuslinien fuhren im 10-Minuten-Takt. Fast an jeder Ecke gab es die unterschiedlichsten Angebote von Speis und Trank, sodass organisatorisch alles für dieses Landesfest vorbereitet war. Zu sehen gab es gerade Eindrücke vom Areal rund um die Bühne Weltoffenes Sachsen-Anhalt. Auf dieser zentralen Themenstraße präsentierten sich unter anderem die politischen Stiftungen, die Parteien aus dem Landtag, dieser selbst, die Landesregierung, die Landeszentrale für politische Bildung und. Ein buntes Angebot schon hier auf dem Areal. In der Rosenarena begrüßte derweil Oberbürgermeister Ralf Poschmann gemeinsam mit Rosemarie die Gäste zum Empfang anlässlich des 20. Sachsen-Anhalt-Tages.
1: Das Motto des 20. Sachsen-Anhalt-Tages, den wir ja vor nunmehr 3 Stunden auf der Bühne Weltoffenes Sachsen-Anhalt offiziell eröffnet haben, kann man an keinem Ort besser erleben als hier in der größten Rosensammlung der Welt, Sachsen-Anhalt trifft Rose. Ich hoffe, Sie hatten alle eine angenehme Anreise in den Südharz und haben Lust und Zeit mitgebracht, die Berg- und Rosenstadt Sangerhausen als Gastgeberstadt zu erleben.
0: Selbstverständlich sprach zu diesem Anlass auch Ministerpräsident Dr. Rainer Haseloff. Der auch verdienstvolle Bürger ehrte so den Eisleber Norbert Andreas Porsche mit der Ehrennadel des Landes Sachsen-Anhalt für die Gründung und Entwicklung der Karl-Löwe-Gesellschaft sowie Uwe Hornung und Dirk Moch aus Sandersleben, die die Rettungsmedaille des Landes für ihren engagierten Einsatz anlässlich eines Brandes in ihrem Heimatort erhielten. Ja, Stichwort Feuerwehr, technisches Hilfswerk, Polizei oder die verschiedenen Rettungsdienste. Sie alle waren selbstverständlich beim Sachsen-Anhalt-Tag mit vor Ort. Einen breiten Raum nahm auch die Präsentation der Bundeswehr ein. Unter dem Motto Anfassen und Erleben stellten sich die Truppenteile und Dienststellen aus dem Bundesland dar. Dabei nicht zu vergessen die attraktiven Angebote, die die Bundeswehr als Arbeitgeber jungen Menschen machen kann. In diesem Jahr den Sachsen-Anhalt-Tag integriert das Sangerhäuser Altstadtfest, das Kobermännchenfest. Am gewohnten Platz an der Marienanlage präsentierten sich wieder Brauchtum, Heimatgeschichte, Vereinsleben, Kunst und Hobby, Musiktheater, Straßenmusikanten und vieles mehr. Die bunte Straße der Vereine lockte auch diesmal wieder die Besucher an. Verteilt auf dem Festgelände präsentierten sich die Regionen Sachsen-Anhalts in Regionaldörfern und auf Regionalbühnen. Besonders schwungvoll die Mädchen vom 1. Dessau-Rosslauer Karnevalclub Blau-Gelb. Sie präsentierten einen Cancan. So gab es die Möglichkeit, praktisch zu Fuß in wenigen Minuten die verschiedenen Regionen des Landes Sachsen-Anhalt zu besuchen.

Nicht zu vergessen der Sangerhäuser Bahnhof, der nach langer und umfangreicher Rekonstruktion pünktlich zum Sachsen-Anhalt-Tag seiner Bestimmung übergeben werden konnte und von den Sangerhäusern und ihren Gästen sofort in Besitz genommen wurde. Auch verschiedene Fahrgeschäfte lockten die Besucher des Landesfestes, während an der Jakobikirche der Kammerchor des Gymnasiums Sangerhausen Vocal Juvenalis zu erleben war.

Für die Besucher war es manchmal gar nicht leicht, sich zu entscheiden, wohin man als nächstes seine Füße lenken sollte. Selbstverständlich war auch im Bereich um den Markt jede Menge los. Und von da aus war es gar nicht mehr weit bis zum Regionaldorf Harz, Harzvorland, wo sich gemeinsam mit dem Landkreis Harz der Landkreis Mansfeld-Südharz präsentierte. Im Einzelnen stellten sich so die Jägergesellschaften der Region, die Mansfelder Bergwerksbahn, die Lutherstadt Eisleben, die Erlebniswelt-Museen und die Standortmarketing Mansfeld-Südharz GmbH vor. Das waren aber noch längst nicht alle Vereine und Organisationen, die vor Ort waren. Auch die Kultur kam nicht zu kurz, befand sich doch auf dem Areal des Regionaldorfes die Bühne von SAW. Schwungvoll mit dabei das Ballett der Musikschule Mansfeld-Südharz. Mit einigen Eindrücken vom Auftritt der jungen Damen möchten wir uns vom 20. Sachsen-Anhalt-Tag in Sangerhausen verabschieden. Nicht ohne den Hinweis, dass der nächste ja schon im kommenden Juni in der Lutherstadt Eisleben stattfinden wird.

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Hallo und herzlich willkommen, liebe Zuschauerinnen und Zuschauer bei Punktum, Ihrem regionalen Fernsehprogramm am heutigen Freitag, den 10. Juli. Die Stadt Hettstedt informiert darüber, dass das Bürgerbüro im Rathaus zum 31. Juli dauerhaft geschlossen wird. Im Anschluss an die Schließung erfolgen umfangreiche Umbauarbeiten im bisherigen Bereich des Bürgerbüros. Nach Abschluss der Baumaßnahmen wird dort voraussichtlich ab Oktober das Servicebüro der Stadtwerke Hettstedt GmbH eingerichtet, worüber dann wieder der gewohnte Zugang zum Rathaus gewährleistet wird. Es ist jedoch zu beachten, dass das Servicebüro nicht das bisherige Bürgerbüro der Stadt Hettstedt ersetzt. Während der umbaubedingten Schließung erfolgt der Zugang zum Rathaus ausschließlich über den Haupteingang unter dem Torbogen. Die zentrale Rufnummer 03476 801 100 bleibt weiterhin bestehen. Zudem sind die Fachbereiche der Verwaltung über die jeweiligen direkten Durchfallnummern erreichbar. Diese sind im Rathauswegweiser der Stadt Hettstedt zu finden, www.hettstedt.de/bürgerservice/rathauswegweiser. Termine im Einwohnermeldeamt sind künftig ausschließlich online oder direkt über die Telefonnummer des Einwohnermeldeamtes zu vereinbaren. Dienste, die bisher für den Landkreis angeboten wurden, zum Beispiel Säcke für Grünschnitt und Restmüll sowie die Ausgabe diverser Formulare zum Wohngeld, Feststellung der Behinderung, Antrag auf Schwerbeschädigtenausweis, Sozialpass oder Antrag auf den Kita-Platz werden ab dem 01.01.2027 eingestellt. Ansprechpartner und Formulare finden Sie auf dem Internetauftritt des Landkreises. Die Stadt Hettstedt bittet alle Bürgerinnen und Bürger um Verständnis für die Einschränkungen während der Umbauphase und bedankt sich für Ihre Unterstützung. Das Vorhaben der Bundesregierung, das Bauen in Deutschland mit der Einführung des sogenannten Gebäudetyps E deutlich einfacher und günstiger zu machen, hält die Handwerkskammer Halle für nicht ausreichend. Es ist zwar richtig, die außergewöhnlich hohe Zahl an Normen und Vorgaben im Bauwesen zu entschlacken, sagt Dirk Neumann, Hauptgeschäftsführer der Handwerkskammer Halle. Politische Entscheidungen wie die CO2-Bepreisung konterkarieren diese Bestrebungen jedoch und führen zu weiter steigenden Material- und Energiekosten. Das Ziel der Bundesregierung, das Bauen für private sowie gewerbliche Bauherren spürbar günstiger zu machen, werde auf diese Weise nicht erreicht. Die Bundesregierung arbeitet derzeit an einem Gebäudetyp E-Gesetz, nach dem im aktuellen Eckpunktepapier ist unter anderem der Verzicht auf nicht zwingende technische Standards vorgesehen. Durch den Abbau von Bürokratie sollen Bauten erschwinglich werden. Auch der Mansfelder Bergwerksbahn machten die hohen Temperaturen bis zu 41 Grad im Zeitraum vom 25. bis 28. Juni zu schaffen. Am späten Vormittag des 27. Juni kam es auf einer Länge von ca. 20 Meter zu einer starken Gleisverwerfung im Gleis an der Kirschbaumallee des Bahnhofs Station Zirkelschacht. Nach Erkennen der Gleisverwerfung war ein Befahren des Bereiches ab diesem Zeitpunkt nicht mehr möglich. Die gebuchten Sonderfahrten, also auch der Regelzug am Samstag, den 27. Juni, mussten daher stark verkürzt werden und konnten nur zwischen Bahnhof Bendorf und Station Boxtal verkehren. Zum Glück hatten alle Fahrgäste Verständnis für die entstandene Lage. Ein Notbetrieb auf dem befahrbaren Streckenabschnitt wurde eingerichtet und konnte stattfinden. Der verkürzte Regelzug wurde noch durch Informationen und Erklärungen ergänzt und auf Spendenbasis durchgeführt. Am Donnerstag, den 2. Juli, startete ein 12-köpfiger Gleisbautrupp mit den Reparatur- und Instandsetzungsarbeiten. Zum Feierabend gegen 20 Uhr war das Gleis wieder befahrbar und die Baustelle nahezu vollständig beräumt. Der Regelzug am Samstag, den 4. Juli, wurde somit wie geplant durchgeführt. An dieser Stelle gilt besonders unser herzlicher Dank an die Firma KAF Falkenhahn in Teutschenthal für die schnelle, sehr engagierte sowie sach- und fachkundige Hilfe, so Thomas Fischer, Vereinsvorsitzender. Für diese außerplanmäßige Reparaturen fallen dem Mansfelder Bergwerksbahn e.V. Kosten in Höhe von knapp 20.000 Euro an, die der Verein kurzfristig nicht aus dem laufenden Einnahmen und Rücklagen heraus allein stemmen kann. Daher der Aufruf der Vereinsfreunde an alle Heimat- und Eisenbahnfreunde: Helft bitte mit einer großzügigen Spende, diese Lücke auf dem Vereinskonto zu stoppen.

0: Ja, und das Spendenkonto des Vereins haben wir eingeblendet, auch mit dem Hinweis, wer eine Spendenquittung wünscht, ergänze bitte das Ganze mit seiner Postanschrift. Der Heimat- und Förderverein Bennendorf feiert sein 25-jähriges Bestehen am 11.07. auf dem Hof der Mansfelder Gewerke. Los geht's ab 10 Uhr mit einer Händlermeile unter dem Motto Stöbern, Entdecken, Genießen. Die Kliebigtaler Blasmusikanten spielen auf und anschließend heißt es Stimmung und Tanz mit DJ Frank. Für die kleinen Besucher ist Haraldino mit Hüpf, Burgen, Glittertattoos und Kinderschminken vor Ort für Speis und Trank ist bestens gesorgt.
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0: Das Feuerwehrgerätehaus im Sangerhäuser Ortsteil Horla am Abend des 6. Juli 2026. Die Kameradinnen und Kameraden warten auf ihr neues Tragkraftspritzenfahrzeug, das die Stadtverwaltung angeschafft hat und an diesem Tag übergeben will. Auch der Stadtwehrleiter mit seinen Kindern Arthur und Martha ist vor Ort, allerdings eher privat und in Zivil. Er verrät uns, wie es die örtliche Feuerwehr schafft, auf 20 aktive Kameraden zu kommen.
1: Das ist ein besonderer Konstrukt, weil die Feuerwehr, also Horla hat eine Feuerwehr in Rota, aber eigentlich ist es eine Feuerwehr Horla-Rota. Und die mischen sich aus diesen zwei Feuerwehren, wird die eine Feuerwehr Horla-Rota und dadurch haben die 20 Kameraden.
2: Das ist ja das große Problem, die Entfernung nehme ich mal an. Das ist ja ziemlich weit weg auch von, ich sag mal,
1: von Sangerhausen. Ja.
2: Es ist ganz schön tief im Wald.
1: Richtig. Und was halt auch ist, wenn du so eine Sondersituation hast wie Friederike oder so eine Sturmlagen, braucht jeder kleine Ort seine Feuerwehr, weil dann sind die Hauptstraßen zugebrochen und dann kommt keine Hilfe von außerhalb. Deshalb ist es für diese kleinen Ortschaften wichtig, dass hier vernünftige Technik steht und Leute da sind, die sie auch bedienen.
2: Was war während Ihrer Amtszeit hier so das Schlimmste? Was ist hier mal passiert?
1: Also das Schlimmste war der Brand in Neuhaus oben. Und da war es auch wieder das Eingreifen der kleinen Feuerwehren, was das Übergreifen aufs Wohnhaus verhindert hat.
0: Und dann war es auch schon soweit. Nachdem weitere Vertreter der Stadtverwaltung in Horla eingetroffen waren, kam schließlich auch Oberbürgermeister Thorsten Schweiger den Wickeröder Weg entlang gefahren. Mit dem niegelnagelneuen Feuerwehrfahrzeug im Schlepptau.

0: Und während sich Martha, die übrigens auch schon in der Kinderfeuerwehr aktiv ist, und ihr Bruder Arthur freuten, ihre Mama, ebenfalls Feuerwehrfrau, zu sehen, begrüßte Herr Schweiger die Anwesenden, darunter auch die glückliche Wehrleiterin.
1: Natürlich ist das super, wenn man so ein schönes Fahrzeug dann hier bekommt. Das andere Fahrzeug wird jetzt 30 Jahre alt, ja.
2: Dann wird es Zeit.
1: Ja, wird es Zeit, ja.
2: Zu welchen Einsätzen nutzen Sie das so am meisten?
1: Baum auf Straße haben wir hier oben ganz viel. Ja, aber sonst vielfältig. Also auch Brände, ja. Wald- und Vegetationsbrandbekämpfung haben wir auch viel hier, ja.
0: Die Erste-Hilfe-Ausbilderin beim Roten Kreuz ist seit 2 Jahren Wehrleiterin und war bei einem kleinen Lehrgang zur Bedienung des neuen modernen Fahrzeugs dabei.
3: Liebe Feuerwehr Horla, liebe Gäste, liebe Kameradinnen und Kameraden, wir konnten uns das einfach nicht verkneifen, mal das Martinshorn wenigstens auszuprobieren, wenn wir hier einbiegen. Denn die Freude ist, glaube ich, ganz groß.
2: Ja, auf jeden
3: Fall. Nicht nur bei euch, sondern auch bei uns, dass wir es nun endlich geschafft haben, auch für Horla ein neues Feuerwehrfahrzeug zur Verfügung zu stellen. Das ist ein, da muss ich immer schauen, ein TSFW, den wir hier angeschafft haben. Und zwar ist das die Ersatzbeschaffung für das Tragkraftspritzenfahrzeug Wasser, das TSFW aus dem Baujahr 1996. Der steht schon in Sangerhausen, damit auch Platz in der Garage ist, damit er auch rein kann. Und wir sind da ganz doll froh drüber, dass wir hier eine Beschaffung machen konnten, auch mit Unterstützung des Landes Sachsen-Anhalt. Denn insgesamt hat das Fahrzeug 267.000 Euro gekostet, das Fahrzeug allein 255 und dann musste es noch mit einem Funk ausgerüstet werden, nochmal 12.000 Euro dazu, sind also diese 267.000 Euro. Und immerhin, da sind wir auch sehr doll dankbar darüber, das Land hat 150.000 Euro dazugegeben. Ich wünsche also immer gute Fahrt, will ich mal sagen. Und ich hoffe natürlich, dass das Fahrzeug seinen Zweck erfüllt und einen guten Zweck erfüllt, dass ihr immer rechtzeitig an Ort und Stelle seid. Und ich habe mir auch schon sagen lassen, die Hilfsfristen werden jetzt besser eingehalten, denn das alte Fahrzeug war nicht mehr so besonders schnell, habe ich gehört. Ja, insofern hat das jetzt ein paar PS mehr und ihr seid schneller am Einsatzort. Nichtsdestotrotz kommt alle immer gesund nach Hause, das ist das Allerwichtigste. Egal wie es dem Fahrzeug geht. Und ansonsten vielen Dank.
0: Auch Heribert Schliebe wurde für die Bedienung des neuen Fahrzeugs geschult und zeigte den Kameraden vor Ort, wie es geht. Außerdem nannte er einige technische Details. So hat der Löschwassertank eine Kapazität von 750 Litern Wasser. Die Pumpe schafft 2000 Liter pro Minute auch während der Fahrt. Es gibt einen Stromerzeuger und eine Wärmebildkamera an Bord. Besonders stolz sind die Kameraden der Freiwilligen Feuerwehr Horla Rota jedoch darauf, nun über einen ausfahrbaren Lichtturm zu verfügen, der bislang immer in mühevoller Kleinarbeit aufgebaut werden musste. Und übrigens, nach dieser offiziellen Übergabe durch die Stadt Sangerhausen, soll es später noch eine kleine Feier mit allen Kameradinnen und Kameraden, befreundeten Wehren und den Bewohnern der beiden Orte geben.
4: 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Am 26. Juli um 17 Uhr beginnt ein Orgelkonzert mit Kirchenmusikdirektor Thomas Ennenbach in der Marktkirche St. Andreas in der Lutherstadt Eisleben. Thema Giganten des Barocks, Bach und Händel sowie Verehrer. Der Eintritt kostet 10 Euro im Vorverkauf. Schüler bis 18 Jahre brauchen nichts bezahlen.
5: Zum Tag des offenen Denkmals lädt der Schmidtschacht Helbra am 13. September von 9.30 Uhr bis 16.30 Uhr ein.
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6: Der DAX notierte am Freitagvormittag bei 25.100,52 Punkten. Der DECDAX bei 3.826,21 Zählern. Und der Euro war 1 US-Dollar 14,40 wert.
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6: In der Nacht zum Samstag ist es gering bewölkt und niederschlagsfrei. Die Tiefstwerte sinken auf 14 bis 10 Grad, der Wind weht schwach aus unterschiedlichen Richtungen. Der Samstag wird meist heiter und trocken. Die Höchstwerte erreichen 28 bis 30 Grad, der Wind weht schwach aus Richtung im Nord bis Nordost. In der Nacht zum Sonntag gibt es kaum Bewölkung, es bleibt niederschlagsfrei. Die Tiefstwerte sinken auf 16 bis 12 Grad, der Wind weht schwach aus unterschiedlichen Richtungen. Am Sonntag gibt es einen freundlichen Mix aus Sonne und Wolken. Voraussichtlich wird es trocken. Die Luft erwärmt sich dabei auf 28 bis 31 Grad, der Wind

0: Fitschbach aus Nord. In der Nacht zum Montag ist es meist gering bewölkt und niederschlagsfrei. Die Luft kühlt auf 15 bis 12 Grad ab, dabei weht wieder schwacher Wind. Der Montag wird meist heiter. Am Nachmittag verdichtet sich von Norden her zeitweise die Bewölkung, aber es bleibt niederschlagsfrei. Die Höchsttemperaturen erreichen 29 bis 32 Grad, der Wind weht schwach um Richtungen aus Nordost.
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0: Um 11 Uhr waren es 20 Grad, die Luftfeuchtigkeit betrug 48% und der Luftdruck 1017 Hektopascal.
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0: So sah es noch vor 3 Jahren aus, auf dem geplanten Abschnitt der Autobahn zwischen Lüderitz und Stendal Süd. Inzwischen war der Bauschutt hier auch dem Asphalt gewichen und die Strecke könnte fahrbereit fertiggestellt werden. Und genau aus diesem Grund hatte die Autobahn GmbH des Bundes am Montagnachmittag zur feierlichen Eröffnung und Verkehrsfreigabe an den neuen Anschlusspunkt der A14 geladen. Eigentlich sollte das bereits Ende 2025 geschehen, doch diverse Verzögerungen im Bauablauf sorgten dafür, dass die Fertigstellung später als geplant erfolgte. Wiederholen soll sich das an den weiteren geplanten Abschnitten in Zukunft möglichst nicht mehr, so der Ministerpräsident am Montag.
1: Ich habe das heute auch angesprochen gegenüber dem Bund, dass wir die nächsten Abschnitte wirklich mit hoher Geschwindigkeit bauen müssen, weil wir warten auf diese Autobahn. Sie ist wichtig als Lückenschluss Richtung Ostsee. Das hilft nicht nur den Menschen in Sachsen-Anhalt, vielleicht auch denen, die jetzt demnächst in den Urlaub gehen und hier diese Autobahn nutzen wollen, sondern es hilft auch der Wirtschaft, weil überall dort, wo Infrastruktur ist, da siedelt sich auch Wirtschaft an. Dort gibt es dann Möglichkeiten auch, dass Menschen, die hier leben, in neue Arbeitsplätze kommen, wenn sie sie brauchen, dass Unternehmen sich ansiedeln, neue Arbeitsplätze schaffen oder dass Menschen, die hier wohnen und vielleicht hinter nach Magdeburg pendeln, dann schneller mit dem Auto dort sind.
0: Mit der Freigabe des rund 6,8 Kilometer langen Abschnitts zwischen Lüderitz und Stendal Süd wächst die Nordverlängerung der A14 ein weiteres Stück zusammen und Verkehrsteilnehmer können damit inzwischen insgesamt 36 Kilometer Autobahn am Stück zwischen Wolmirstedt und Stendal Süd befahren. Für die Altmark bedeutet die neue Verbindung vor allem eine deutlich bessere Erreichbarkeit. Langfristig soll die A14 als leistungsfähige Nord-Süd-Achse die Wirtschaftsstandorte Mitteldeutschlands mit den Ostseehäfen verbinden und gleichzeitig strukturschwächere Regionen wie die Altmark und die Prignitz verkehrlich besser anbinden. An diesem Tag standen allerdings gleich mehrere bedeutende Infrastrukturprojekte im Mittelpunkt. Neben der Verkehrsfreigabe des neuen Autobahnabschnitts in Sachsen-Anhalt erfolgte in Brandenburg der erste Spatenstich für den letzten noch fehlenden Bauabschnitt der A14 zwischen Wittenberge und Karstädt. Gleichzeitig begann mit dem Baustart für die neue Elbebrücke im Zuge der Bundesstraße 189 zwischen Geestgottberg und Wittenberge ein weiteres Bauvorhaben, das die Verkehrsverbindungen zwischen Sachsen-Anhalt und Brandenburg künftig deutlich verbessern soll.
2: Wir arbeiten im Moment am Comeback der Infrastruktur in Deutschland. In den letzten Jahren und Jahrzehnten ist zu wenig investiert worden in die Verkehrsinfrastruktur, in Straßen, in Schienen, in Wasserstraßen. Das müssen wir aufholen, das werden wir jetzt aufholen. Wir haben mit dem Sondervermögen Mittel zur Verfügung und wir wollen auch, dass sie schnell verbaut werden. Und neben den ganzen Erhaltungsmaßnahmen brauchen wir auch, das sehen wir heute, immer noch gezielten Aus- und Neubau, um Lücken zu schließen, um Verbindungen zu verbessern. Und deshalb ist das heute ein ganz großer und wichtiger Tag für die Region, aber darüber hinaus für den Osten Deutschlands, für die gesamte Republik.
0: Mit dem Baustart zwischen Wittenberge und Karstädt beginnt nun die letzte Bauetappe der A14 in Brandenburg. Auf einer Länge von rund 18 Kilometern entstehen in den kommenden Jahren nicht nur die eigentliche Autobahn, sondern auch insgesamt 23 Ingenieurbauwerke, mehrere Kilometer Lärmschutzwände, Schutzeinrichtungen für Fledermäuse sowie zahlreiche weitere Maßnahmen zum Natur- und Artenschutz. Zusammen mit den noch ausstehenden Abschnitten in Mecklenburg-Vorpommern soll so eine durchgehende Autobahnverbindung zwischen Magdeburg und Schwerin entstehen, deren Gesamtlänge rund 155 Kilometer beträgt. Bis dieses Großprojekt vollständig abgeschlossen ist, wird allerdings noch einige Zeit vergehen. Derzeit gilt das Jahr 2032 als offizielles Ziel für die Fertigstellung der gesamten A14. Ministerpräsident Sven Schulze ist jedoch überzeugt, dass dieses Ziel auch deutlich früher zu erreichen sei. Vorausgesetzt, auf Bundesebene werden Planungs- und Genehmigungsverfahren beschleunigt und langwierige Klageverfahren künftig stärker begrenzt.
1: Mich ärgert es, dass es immer noch möglich ist, dass Institutionen außerhalb Sachsen-Anhalts, vielleicht aus Bayern, aus Baden-Württemberg, Vereine, Verbände, wer auch immer, klagen können gegen Infrastrukturprojekte, die hier in Sachsen-Anhalt passieren. Ich verstehe das, wenn die Menschen vor Ort, die beispielsweise ihr Anlieger sind, Fragen haben oder auch Dinge anders geregelt haben wollen. Aber bitte nicht Menschen oder Vereine oder Verbände, die irgendwie hunderte Kilometer weit weg sind. Und das ist dieses ganze Thema Verbandsklagerecht. Das sind Themen, mit denen wir uns in der nächsten Zeit noch intensiver befassen müssen.
0: Auch wenn bis zum vollständigen Lückenschluss noch einige Jahre vergehen werden, markiert der heutige Tag einen weiteren wichtigen Meilenstein für eines der größten Straßenbauprojekte Ostdeutschlands. Mit jedem neu fertiggestellten Abschnitt wächst die A14 weiter zusammen und rückt ihrem Ziel näher, Mitteldeutschland auf direktem Weg mit den Ostseehäfen zu verbinden und die wirtschaftliche Entwicklung entlang der gesamten Strecke nachhaltig zu stärken.

0: Die Besenbindergemeinde Heinrode im Südharz war wesentlicher Veranstaltungsort für das Netzwerktreffen der Europäischen Arge für Landentwicklung und Dorferneuerung vom 28. bis 30. April 2016. Heinrode zeigt, wie engagierte Einwohner ihren Ort gestalten können. Zum Beispiel das Team vom Dorfladen, die Besenbinder, die Schmiede, der Frauenchor oder der Ortschaftsrat. Im Bürgerhaus begrüßte Ortsbürgermeister Hans-Ulrich Hilpert die Teilnehmer des Netzwerktreffens. Sie waren bereits am Vortag eingetroffen und hatten im Landhotel Wickerode genächtigt. Davor gab es noch Informationen im Rahmen einer Präsentation Herzlich willkommen in der Karstlandschaft Südharz durch die Leiterin der Biosphärenreservatsverwaltung Christiane Funkel. An diesem Freitag in Heinrode wandte sich zunächst die Landrätin des Landkreises Mansfeld-Südharz, Dr. Angelika Klein, an die Anwesenden. In ihrem Grußwort freute sie sich darüber, dass das Netzwerktreffen in Heinrode stattfinden konnte und würdigte die vielen Aktiven, die diese Gemeinde zu einem Kleinod gemacht haben. Die erst in dieser Woche ernannte Ministerin für Umwelt, Landwirtschaft und Energie des Landes Sachsen-Anhalt, Professor Dr. Claudia Dalbert, nutzte ihren Redebeitrag, die aktuellen Ziele der Landesregierung und ihres Ministeriums für die Entwicklung des ländlichen Raumes zu konkretisieren.
1: Wir halten am Ziel der Gleichwertigkeit der Lebensbedingungen in Stadt und auf dem Land fest und dabei sind die Vielfalt der Regionen besonders zu beachten. Wir wollen eine hohe Wertschöpfung im ländlichen Raum ermöglichen. Dazu wollen wir insbesondere die Infrastruktur erhalten und weiter verbessern. Attraktive Freizeitgestaltungen sollen als weiche Standortfaktoren, so nennt man das ja heute, weiterentwickelt werden. Die Nahversorgung soll gewährleistet bleiben, beziehungsweise dort, wie es nötig ist, verbessert werden. Also Initiativen zum Erhalt und zur Errichtung von Einzelhandelseinrichtungen wollen wir fördern. Kostentreibende Erhöhung der Standards der Daseinsvorsorge wollen wir nicht undifferenziert im ländlichen Raum umgesetzt sehen. Dazu gehören zum Beispiel Anforderungen an die Ausstattung von Kindertagesstätten oder umgekehrt auch die Ermöglichung von Schulverbünden, dass auch kleine Schulstandorte erhalten werden können. Eine wesentliche Verbesserung der Breitbandversorgung ist unser Ziel. Davon erwarten wir uns positive Effekte für den einzelnen Bürger, aber natürlich auch für die Entwicklung der Wirtschaft. Wir wollen die regionale Mitsprache stärken und dafür werden wir das Instrument der Regionalbudgets stärken. Die Fördermöglichkeiten des ELA und der GAK wollen wir durch die Bereitstellung von Landesmitteln zur Kofinanzierung ausnutzen. Die unterschiedlichen Förderkonzepte der städtischen und ländlichen Entwicklung sollen stärker als bisher aufeinander abgestimmt werden. Sogenannte integrierte gemeindliche Entwicklungskonzepte sollen dabei eine zentrale Rolle einnehmen und das wollen wir als Land fördern. Und diese integrierten gemeindlichen Entwicklungskonzepte können die Gemeinden auch nutzen, um ihre Potenziale zur nachhaltigen Integration von Migranten und Migrantinnen zu erkennen. Migranten und Migrantinnen können den ländlichen Raum auch bereichern. Zum Beispiel können sie den Betrieb wenig ausgelasteter kommunaler Einrichtungen wieder sinnvoll machen. Innovative Projekte sollen besonders gefördert werden. Dafür sehen wir im neuen LEADER-Programm gute Möglichkeiten. Das Thema Mobilität und in diesem Zusammenhang die Gewährleistung eines multifunktionalen ländlichen Wegenetzes, das ist uns wichtig. Und wir haben auch vor, Lösungen für das Problem der Unterhaltung ländlicher Wege zu schaffen. Ganz besonders wichtig ist es der Landesregierung und auch meiner Partei, das Ehrenamt zu unterstützen, weil meine Partei ist schließlich aus der Bürgerbewegung entstanden und insofern ist uns das ein besonderes Anliegen. Sie sehen, wir haben uns viel für die nächsten Jahre vorgenommen, auch viel Konkretes. Und ich freue mich darauf, dass

0: alles mit den Menschen im ländlichen Raum und mit ihnen gemeinsam in Angriff zu nehmen.
1: Im weiteren Verlauf der Veranstaltung gab es einen Vortrag von Eberhard Breitenborn, der bis Dezember 2015 leitender Mitarbeiter im Amt für Landwirtschaft, Flurordnung und Forsten in Halle war und in seinen Ausführungen die Dorfentwicklung am Beispiel Hainrode unter Berücksichtigung der Ausgangssituation nach der politischen Wende beleuchtete. Dr. Eckhard Wallbaum aus dem Ministerium für Umwelt, Landwirtschaft und Energie sprach zur Zukunft der kleinen Ortschaften im ländlichen Raum und in den Herausforderungen des demografischen Wandels. Und schließlich erläuterten noch der Ortsbürgermeister Hans-Ulrich Hilpert und Rolf Kutzlepp, der Vorsitzende des Heimat- und Naturschutzvereins Hainrode, wie sich die Gemeinde in den letzten Jahren entwickelt hat und seine Chancen nutzte. Die Delegation überzeugte sich dann selbst darüber, was in dem Ort alles erreicht wurde, mit einem Rundgang durch Hainrode. Bevor es am Nachmittag weiterging in die Stadt Stolberg, neben einer dortigen Stadtbesichtigung, erfolgten weitere Vorträge im Schloss durch die Standort Marketing Mansfeld-Südharz GmbH und Herrn Dr. Clemens von Kemsky zu touristischen Themen. Wir nutzen die Gelegenheit zu einem kleinen Interview mit der neuen Ministerin für Umwelt, Landwirtschaft und Energie.
2: Es war mir eine ganz besondere Freude, in diesen schönen Ort zu kommen und in hier den Südharz zu kommen, wo ich auch ehrlich gesagt privat sehr gerne zum Wandern hinkomme.
3: Ihr Staatssekretär Dr. Weber war lange Zeit Wiedermanager. Auch im Koalitionsvertrag hat man sich positiv zu dieser Thematik geäußert. Wie stehen Sie denn selber zu den Aktivitäten in den 23 lokalen Gruppen?
2: Also ich finde, da wird Großartiges geleistet und das ist ein ganz herausragendes Instrument, um den ländlichen Raum weiterzuentwickeln. Und ich bin froh, dass wir diese Möglichkeit auch zukünftig haben werden. Ich glaube, dass die ländliche Entwicklung sehr wichtig ist. Das ist mir als Ministerin, aber ich bin ja Ministerin von Bündnis 90 Die Grünen. Und das war uns immer ein ganz besonderes Thema, dass wir immer im Blick haben, wir wollen überall im Land eine gute Lebensbedingungen haben für die Menschen bei uns im Land. Und insofern bin ich sehr froh, dass ich jetzt auch die Verantwortung für die Entwicklung der ländlichen Räume habe, wo wir uns in der Tat viel vorgenommen haben und immer im Blick halten wollen, die Vielfalt der ländlichen Räume. Das ist unser Ansatz zu sagen, unterschiedliche Regionen haben unterschiedliche Stärken und wir wollen diese unterschiedlichen Stärken nutzen als Potenzial für die Entwicklung der ländlichen Räume.
1: Am 30. April dann empfing Michael Schumann, Leader-Manager der lokalen Aktionsgruppe Mansfeld-Südharz, die Teilnehmer des Netzwerktreffens im Erlebniszentrum Bergbau Röhrichtschacht-Wettelrode. In einem kleinen Vortrag stellte er das Leader-Projekt Umbau des Bergbaumuseums Wettelrode vor. Zunächst stellte er kurz die Geschichte des Schachts von 1871 bis heute dar. In Wettelrode wurde das bisher umfangreichste Projekt der lokalen Aktionsgruppe in der Zeit von 2010 bis 2013 umgesetzt. Als Projektträger fungierte die Stadt Sangerhausen. Es hatte ein Gesamtvolumen von ca. 1,2 Millionen Euro. Davon waren 630.000 Euro LIDA Fördermittel. Hauptprojekt dabei neben der baulichen Sanierung des Museums und der Neugestaltung der Gastronomie die Errichtung einer hochmodernen Geothermieanlage. Während sich die Delegation auf die Seilfahrt in 283 Meter Tiefe in Schaubergwerk Wettelrode vorbereiteten, baten wir Herrn Schumann um ein kurzes Resümee der Veranstaltung.
4: Also zunächst mal möchte ich gern sagen, dass etwa 45 Teilnehmer aus 4 europäischen Ländern hier waren. Das sind Vertreter von ländlichen Regionen aus den Niederlanden, aus Belgien, aus Österreich und aus Deutschland, die etwa ähnliche Probleme haben wie wir, nämlich mit dem Strukturwandel und dem demografischen Wandel zu kämpfen haben. Diese Teilnehmer haben 3 Tage hier in Hainrode und im Mansfeld-Südharz-Kreis beraten, wie kann man ihre Dörfer, das Leben in den Dörfern weiter gestalten. Die Leadergruppe hatte ein besonderes Interesse daran, Kooperationspartner zu finden für eventuelle transnationale und gebietsübergreifende Kooperationsprojekte. Und ich denke, wir haben gute Ansatzpunkte gefunden, hier weitere Partner zu finden, um in Austausch zu treten und um unser Leader-Konzept, was wir uns ja im Jahr 2015 gegeben haben, umzusetzen.
1: Die Seilfahrt war sicherlich ein Höhepunkt für die Teilnehmer des Netzwerktreffens. Die Mitarbeiter des Erlebniszentrums Bergbau rund um den neuen Leiter Thorsten Müller wiesen dabei die Bergleute auf Zeit in alle Verhaltensregeln ein und entsprechend ausgestattet wurde man selbstverständlich auch. Dann konnte es ja losgehen. Und mit einem sich an dieses Untertageerlebnis anschließenden Besuch des Europarosariums Sangerhausen endete die Netzwerktagung 2016 der Europäischen Arge Landentwicklung und Dorferneuerung. Im Juni war eine ganz besondere Ausstellung im historischen Stadtarchiv Andreaskirch Platz 10 in der Lutherstadt Eisleben zu sehen. Die Vulkane im Mansfelder Land. Moment mal, wird der eine oder andere geologisch Interessierte in der Region denken. Habe ich da etwas Wichtiges verpasst? Nicht im naturwissenschaftlichen Sinne. Handelt es sich doch um ein Forschungsprojekt des Studenten der bildenden Künste an der Burg Riebichenstein, Martin Wöllenstein. Lassen wir ihn doch selbst zu Wort kommen.
5: Die Arbeit ist im Rahmen meiner Diplomarbeit entstanden an der Burg Riebichenstein. Also ich studiere Bildende Kunst jetzt im fünften Jahr. Und genau, also seit eigentlich schon 2 Jahren bin ich an dieser Arbeit dran, habe die aber jetzt in den letzten 8 Monaten also intensiv verfolgt und ein Buch geschrieben und diese Ausstellung eben zusammengestellt. Ursprünglich komme ich aus Marburg in Hessen und bin eben nach Halle gekommen, um dort Kunst zu studieren. Genau, und aufs Mansfelder Land bin ich aufmerksam geworden, weil das auf meinem Heimweg liegt und ich eben schon immer fasziniert war von der Bergbaulandschaft hier, von den Halden. Und dann angefangen habe zu recherchieren, was steht dahinter und genau, darüber auf die ganze Bergbauvergangenheit, auf die Geschichte gestoßen bin und das seit jeher spannend fand, wie diese Berge einfach als Symbole der Gegend identifiziert werden und was dort aber für eine Bedeutung mit zusammenhängt. Ne? Also einerseits die Erinnerung an wirklich eine ruhmreiche Vergangenheit, gerade noch von den Traditionsvereinen, die hier sind, und aber auch ein gewisser Schmerz natürlich an den Verlust, der mit dem Ende des Bergbaus einhergegangen ist. Und das hat mich interessiert zu bearbeiten, also diese reiche Vergangenheit, diese reichen Traditionslandschaften, die hier sind, und irgendwie auch mit dem Bruch umzugehen, der zur Gegenwart da ist, weil ja viele junge Leute gar nicht in Verbindung stehen mit dem, was der Bergbau hier gebracht hat. Genau, und die Berge vielleicht einfach als Landmarken wahrnehmen.
1: Auf die Frage, wie man auf die Idee kommt, eine alternative Vergangenheit für eine ganze Region zu entwickeln, antwortete er wie folgt.
5: Also mit der alternativen Geschichtsschreibung, was mich daran interessiert, ist eben einen Fokus darauf zu lenken, was hier tatsächlich passiert ist und was eben dazugefügt wurde. Also dadurch, dass die Geschichte nicht komplett frei erfunden ist, sondern sich ja auf Persönlichkeiten, auf Daten, auf Orte gründet, die hier auch sonst ausgestellt werden in der Lokalgeschichte und dann Traditionen vorstellt von den Bergleuten, von den Pfingstburschen, ja, geht es mir darum, dass eine Irritation geschaffen wird, wo dann gefragt wird, was ist hier tatsächlich passiert und auch eine Auseinandersetzung passiert mit der eigenen Geschichte. Natürlich ist es ein großer Unterschied, ob man selbst aus Mansfeld kommt, aus dem Mansfelder Land kommt oder von außerhalb, was man dann wiedererkennen kann und was nicht. Aber es ist schon auch generell eine Frage an die Geschichtsschreibung. Also was können Objekte erzählen? Hier sind ja ganz viele Objekte ausgestellt, die auslegungsfähig sind und sind die in der Lage, eine andere Geschichte zu erzählen? Das ist eigentlich eine der Fragen, die ich verfolge. Und es gibt ja dann noch die Aktion auf der Halde, wo als Hommage an die Vulkanvergangenheit, an das vulkanische Erbe, ein Ausbruch inszeniert wird auf der Halde des Otto-Brosowski-Schachts. Und da geht das Ganze dann ins Soziale. Also da eigentlich ist es so gedacht, als Anknüpfung an die alten Vulkankulte, dass die Haldenbesteigung so eine Art Zelebration ist, eine Fortführung davon und eben dieser Ausbruch zelebriert wird und auch diese die Praxis der Vereine dort nochmal anders gesehen wird. Also was machen die, in welcher Tradition stehen die? Und das will diese Vulkangeschichte, oder da will diese Vulkangeschichte kleine Irritationen

0: freuen.
1: Und so stellte Martin Wollenstein sein Forschungsprojekt den Anwesenden vor. Ausgangspunkt dabei, dass angeblich neueste Forschungen der Martin-Luther-Universität Halle ergeben hätten,
0: dass es im Mansfelder Land einmal 3 aktive Vulkane gegeben hat. Warum das Wissen um die Vulkane letztendlich in Vergessenheit geriet, wird jedoch erst offenbar, wenn man danach fragt, wie sich ihre Bedeutung für die hier lebenden Menschen entwickelt hat und wie sie dementsprechend in der Geschichtsschreibung sehr unterschiedlich dargestellt und bewertet wurden. Seit ihrer Entstehung im Tertiär bestimmten die Vulkane über viele Millionen Jahre das Leben der heutigen Region um die Lutherstadt Eisleben. Die Ausstellung erzählt die lange Geschichte vom Segen und Fluch dieser Naturgewalten und von den sich wandelnden Religionen und Festen, die rund um die Vulkane entstanden sind. Sie zeigt, wie es den hier lebenden Menschen im Verlauf der Zeit gelungen ist, mit den Vulkanen zu leben, wie sie von der Natur gelernt haben und immer auch schon die Natur zu nutzen wussten. Sie lässt Persönlichkeiten aus Wissenschaften und Künsten zu Wort kommen, die sich der Erforschung in der Mansfelder Exemplare sowie dem Bau künstlicher Vulkane gewidmet haben oder in ihrem Werk von ihnen beeinflusst worden sind. Und nicht zuletzt lenkt sie den Bau auf das Wunder des vulkanischen Bergbaus, der Ruhm und Reichtum nach Mansfeld brachte, seinen Menschen Brot und Lieder gab und durch ihre harte Arbeit eine völlig neue Landschaft erzeugte, der schließlich auch die Vulkane wichen, als sie im Zuge der Industrialisierung abgebaut und gewinnbringend verhüttet wurden. Anhand der Entwicklung des über 800 Jahre alten Berg- und Hüttenwesens wird allerdings ebenso deutlich, wie stark das sich verändernde gesellschaftliche Verhältnis zur Natur mit dem Voranschreiten technischer Möglichkeiten in Wechselwirkung gestanden hat. Ein Prozess, dessen mögliche Konsequenzen seit den Anfängen auch immer als problematisch beurteilt wurden. Blicken wir heute ins Mansfelder Land, so sind die eindrucksvollsten Zeugen dieser Geschehnisse nicht zu übersehen. In Form vieler kleiner bewachsener Hügel zwischen den Feldern, schwarz glänzender Schlackeberge und flacher Hochplateaus aus geschüttetem Stein zeugen die Halden vom menschlichen Ringen mit der Natur. Inmitten dieser Kulturlandschaft verweisen die mächtig erhabenen Kegelhalden der größten Schachtanlagen auf den Zenit der montanen gewerblichen Möglichkeiten. Sie erinnern uns jedoch zugleich an eine darunterliegende Naturkraft, die seit längerer Zeit als erloschen und verschüttet gilt. Auch wenn die Mansfelder Vulkane nun schon seit 3 Jahrhunderten keine Aktivität als feuerspannende Berge mehr zeigen und durch einen geschichtlichen Umstand aus dem Landschaftsbild verschwunden sind, bleibt die vulkanische Energie unterhalb der Erdoberfläche noch heute erhalten. Auch ihre erheblichen Auswirkungen auf die Kultur der Region und ihre Traditionen sind von ungebrochener Aktualität. Mit dem Bergbautraditionsverein und den Pfingstburschen seien hier nur 2 Beispiele genannt, in denen das vulkanische Erbe auf unübersehbare Weise fortlebt. Nach einer Phase, in der die Vulkane zunehmend in Vergessenheit gerieten, mobilisiert sich seit einiger Zeit eine Bewegung aus Bürgerinnen und Bürgern, Vereinen, Kultureinrichtungen, Heimatforschern, Geschichtswissenschaftlern und Künstlern, um sie für das öffentliche Bewusstsein wieder aktiv werden zu lassen. Es ist dem Engagement der kürzlich gegründeten Initiative für Mansfelder Vulkanismus im 21. Jahrhundert zu verdanken, dass die Geschichte der Vulkane nun erstmals in dieser umfassenden Ausstellung nachvollzogen werden kann. Neben textlichen Überlieferungen stützen sich die Untersuchungen hierfür auf einen reichen Fundus von Artefakten und Bildern aus verschiedenen regionalen Sammlungen, auf Befragungen von Bewohnerinnen und Expertinnen sowie auf verschiedene Objekte im Stadtraum und der Landschaft.
1: Akustisch untermalt wurde diese Ausstellungseröffnung durch Ben Leo Meerwein, Student der Musikwissenschaften, der Philosophie und Improvisation an der Uni Leipzig, der am Flügel einen Vulkanausbruch simulierte.

Diese interessante Ausstellung, die einen völlig neuen Blickwinkel auf Land und Leute, ihre Traditionen und Gebräuche möglich macht, rundete Martin Wöllenstein, wie von ihm schon erwähnt, noch mit einer Kunstaktion anlässlich einer Haltenbesteigung auf den Fortschrittsschacht ab. Höhepunkt dabei, wie sollte es auch anders sein, ein künstlicher Vulkanausbruch. Sachsen-Anhalt trifft Rose. Unter diesem Motto lud die Berg- und Rosenstadt Sangerhausen vom 9. bis 11. September 2016 zum 20. Sachsen-Anhalt-Tag ein. Viele Monate hatten Tausende, Mitwirkende und Helfer das Landesfest vorbereitet. Es fand zum ersten Mal in der Region Mansfeld-Südharz statt. Eröffnet wurde das Fest durch den Ministerpräsidenten des Landes Sachsen-Anhalt, Dr. Rainer Haselhoff, und dem Oberbürgermeister der Stadt Sangerhausen, Ralf Poschmann, auf der Bühne Weltoffenes Sachsen-Anhalt. Zunächst sorgten Jürgen Radam und die Herzschlagtrommler für die nötige Aufmerksamkeit der vielen Besucher.

0: Moderatoren bzw. Moderatorinnen von MDR, Radio Brocken und SAW führten dabei durch das Eröffnungsprogramm. Oberbürgermeister Ralf Poschmann äußerte nach seiner Begrüßung einen Wunsch.
1: Kommen Sie also wieder, das ist mein Wunsch. Mein Wunsch ist es einfach, wenn Sie den Sachsen-Anhalt-Tag hier gut vertragen haben, kommen Sie wieder nach Sangerhausen, sehen Sie sich die beschauliche Stadt an, genießen Sie dieses Flair dieser Altstadt und gehen Sie ins Rosarium und wieder zurück in die Stadt. Herzlich willkommen, dass Sie alle hier sind.
0: Sehr schön. Verstärkt durch das Maskottchen des Sachsen-Anhalt-Tages Rosemarie und den Ministerpräsidenten von Sachsen-Anhalt, Dr. Rainer Haseloff, konnte die Jubiläumsschleife für das diesjährige Landesfest an der Fahne angebracht werden.
2: So, und jetzt gibt es natürlich die offiziellen Worte, Herr Ministerpräsident.
3: In der Landesvertretung in Berlin hängt ein ganz altes Plakat von Sangerhausen. Das ist über 100 Jahre alt. Damals ist ein europäisches Rosenfest hier gefeiert worden. Und das Rosarium ist, denke ich mal, auch eines der Highlights dieses Sangerhausen-Tages. Und deswegen nehmen Sie bitte auch diese Botschaft mit, dass über viele, viele Jahrzehnte diese Stadt mit dem Rosarium eine Einzigartigkeit zu bieten hat und wir jetzt diese Einzigartigkeit im Rahmen der drei Tage auch alle genießen können. Und deswegen bin ich froh, dass ich heute hier mit Ihnen gemeinsam den 20. Sachsen-Anhalt-Tag für eröffnet erklären kann. Viel Spaß, viel Freude, Lebensfreude, Zukunftsoptimismus, alles das, was wir wünschen, zeigen wir, dass wir richtige Sachsen-Anhalterinnen und Sachsen-Anhalter sind.
0: Gefeiert wurde auf einer Fläche von ca. 900 x 700 Metern, also rund 63 Hektar. Und dabei waren nicht mal die Flächen von 89 RTL an der Marfa oder der Bereich der Waldarbeitermeisterschaften berücksichtigt. Auch standen etwa 8000 Parkplätze bereit und zwei Shuttlebuslinien fuhren im 10-Minuten-Takt. Fast an jeder Ecke gab es die unterschiedlichsten Angebote von Speis und Trank, sodass organisatorisch alles für dieses Landesfest vorbereitet war. Zu sehen gab es gerade Eindrücke vom Areal rund um die Bühne Weltoffenes Sachsen-Anhalt. Auf dieser zentralen Themenstraße präsentierten sich unter anderem die politischen Stiftungen, die Parteien aus dem Landtag, dieser selbst, die Landesregierung, die Landeszentrale für politische Bildung und. Ein buntes Angebot schon hier auf dem Areal. In der Rosenarena begrüßte derweil Oberbürgermeister Ralf Poschmann gemeinsam mit Rosemarie die Gäste zum Empfang anlässlich des 20. Sachsen-Anhalt-Tages.
1: Das Motto des 20. Sachsen-Anhalt-Tages, den wir ja vor

0: drei Stunden auf der Bühne Weltoffene Sachsen-Anhalt offiziell eröffnet habe, kann man an keinem Ort besser erleben als hier in der größten Rosensammlung der Welt. Sachsen-Anhalt trifft Rose. Ich hoffe, Sie hatten alle eine angenehme Anreise in den Südharz und haben Lust und Zeit mitgebracht, die Berg- und Rosenstadt Sangerhausen als Gastgeberstadt zu erleben.
1: Selbstverständlich sprach zu diesem Anlass auch Ministerpräsident Dr. Rainer Haseloff, der auch verdienstvolle Bürger ehrte so den Eisleber Norbert Andreas Porsche mit der Ehrennadel des Landes Sachsen-Anhalt für die Gründung und Entwicklung der Karl-Löwe-Gesellschaft sowie Uwe Hornung und Dirk Moch aus Sandersleben, die die Rettungsmedaille des Landes für ihren engagierten Einsatz anlässlich eines Brandes in ihrem Heimatort erhielten. Ja, Stichwort Feuerwehr, technisches Hilfswerk, Polizei oder die verschiedenen Rettungsdienste. Sie alle waren selbstverständlich beim Sachsen-Anhalt-Tag mit vor Ort. Einen breiten Raum nahm auch die Präsentation der Bundeswehr ein. Unter dem Motto Anfassen und Erleben stellten sich die Truppenteile und Dienststellen aus dem Bundesland dar. Dabei nicht zu vergessen die attraktiven Angebote, die die Bundeswehr als Arbeitgeber jungen Menschen machen kann. In diesem Jahr den Sachsen-Anhalt-Tag integriert das Sangerhäuser Altstadtfest das Kobermännchenfest. Am gewohnten Platz an der Marienanlage präsentierten sich wieder Brauchtum, Heimatgeschichte, Vereinsleben, Kunst und Hobby, Musiktheater, Straßenmusikanten und vieles mehr. Die bunte Straße der Vereine lockte auch diesmal wieder die Besucher an. Verteilt auf dem Festgelände präsentierten sich die Regionen Sachsen-Anhalts in Regionaldörfern und auf Regionalbühnen. Besonders schwungvoll die Mädchen vom 1. Dessau-Roßlauer Karnevalclub Blau-Gelb. Sie präsentierten einen Cancan.

So gab es die Möglichkeit, praktisch zu Fuß in wenigen Minuten die verschiedenen Regionen des Landes Sachsen-Anhalt zu besuchen.

Nicht zu vergessen der Sangerhäuser Bahnhof, der nach langer und umfangreicher Rekonstruktion pünktlich zum Sachsen-Anhalt-Tag seiner Bestimmung übergeben werden konnte und von den Sangerhäusern und ihren Gästen sofort in Besitz genommen wurde. Auch verschiedene Fahrgeschäfte lockten die Besucher des Landesfestes, während an der Jakobikirche der Kammerchor des Gymnasiums Sangerhausen Vocal Juvenalis zu erleben war.

Für die Besucher war es manchmal gar nicht leicht, sich zu entscheiden, wohin man als nächstes seine Füße lenken sollte. Selbstverständlich war auch im Bereich um den Markt jede Menge los. Und von da aus war es gar nicht mehr weit bis zum Regionaldorf Harz-Harzvorland, wo sich gemeinsam mit dem Landkreis Harz der Landkreis Mansfeld-Südharz präsentierte. Im Einzelnen stellten sich so die Jägergesellschaften der Region, die Mansfelder Bergwerksbahn, die Lutherstadt Eisleben, die Erlebnisweltmuseen und die Standortmarketing Mansfeld-Südharz GmbH vor. Das waren aber noch längst nicht alle Vereine und Organisationen, die vor Ort waren. Auch die Kultur kam nicht zu kurz, befand sich doch auf dem Areal des Regionaldorfes die Bühne von SAW. Schwungvoll mit dabei das Ballett der Musikschule Mansfeld-Südharz. Mit einigen Eindrücken vom Auftritt der jungen Damen möchten wir uns vom 20. Sachsen-Anhalt-Tag in Sangerhausen verabschieden. Nicht ohne den Hinweis, dass der nächste ja schon im kommenden Juni in der Lutherstadt Eisleben stattfinden wird.

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0: Hallo und herzlich willkommen, liebe Zuschauerinnen und Zuschauer bei Punktum, Ihrem regionalen Fernsehprogramm am heutigen Freitag, den 10. Juli. Die Stadt Hettstedt informiert darüber, dass das Bürgerbüro im Rathaus zum 31. Juli dauerhaft geschlossen wird. Im Anschluss an die Schließung erfolgen umfangreiche Umbauarbeiten im bisherigen Bereich des Bürgerbüros. Nach Abschluss der Baumaßnahmen wird dort voraussichtlich ab Oktober das Servicebüro der Stadtwerke Hettstedt GmbH eingerichtet, worüber dann wieder der gewohnte Zugang zum Rathaus gewährleistet wird. Es ist jedoch zu beachten, dass das Servicebüro nicht das bisherige Bürgerbüro der Stadt Hettstedt ersetzt. Während der umbaubedingten Schließung erfolgt der Zugang zum Rathaus ausschließlich über den Haupteingang unter dem Torbogen. Die zentrale Rufnummer 03476 801 100 bleibt weiterhin bestehen. Zudem sind die Fachbereiche der Verwaltung über die jeweiligen direkten Durchfallnummern erreichbar. Diese sind im Rathauswegweiser der Stadt Hettstedt zu finden, www.hettstedt.de/bürgerservice/rathauswegweiser. Termine im Einwohnermeldeamt sind künftig ausschließlich online oder direkt über die Telefonnummer des Einwohnermeldeamtes zu vereinbaren. Dienste, die bisher für den Landkreis angeboten wurden, zum Beispiel Säcke für Grünschnitt und Restmüll sowie die Ausgabe diverser Formulare zum Wohngeld, Feststellung der Behinderung, Antrag auf Schwerbeschädigtenausweis, Sozialpass oder Antrag auf den Kita-Platz werden ab dem 01.01.2027 eingestellt. Ansprechpartner und Formulare finden Sie auf dem Internetauftritt des Landkreises. Die Stadt Hettstedt bittet alle Bürgerinnen und Bürger um Verständnis für die Einschränkungen während der Umbauphase und bedankt sich für Ihre Unterstützung. Das Vorhaben der Bundesregierung, das Bauen in Deutschland mit der Einführung des sogenannten Gebäudetyps E deutlich einfacher und günstiger zu machen, hält die Handwerkskammer Halle für nicht ausreichend. Es ist zwar richtig, die außergewöhnlich hohe Zahl an Normen und Vorgaben im Bauwesen zu entschlacken, sagt Dirk Neumann, Hauptgeschäftsführer der Handwerkskammer Halle. Politische Entscheidungen wie die CO2-Bepreisung konterkarieren diese Bestrebungen jedoch und führen zu weiter steigenden Material- und Energiekosten. Das Ziel der Bundesregierung, das Bauen für private sowie gewerbliche Bauherren spürbar günstiger zu machen, werde auf diese Weise nicht erreicht. Die Bundesregierung arbeitet derzeit an einem Gebäudetyp E-Gesetz, nach dem im aktuellen Eckpunktepapier ist unter anderem der Verzicht auf nicht zwingende technische Standards vorgesehen. Durch den Abbau von Bürokratie sollen Bauten erschwinglich werden. Auch der Mansfelder Bergwerksbahn machten die hohen Temperaturen bis zu 41 Grad im Zeitraum vom 25. bis 28. Juni zu schaffen. Am späten Vormittag des 27. Juni kam es auf einer Länge von ca. 20 Meter zu einer starken Gleisverwerfung im Gleis an der Kirschbaumallee des Bahnhofs Station Zirkelschacht. Nach Erkennen der Gleisverwerfung war ein Befahren des Bereiches ab diesem Zeitpunkt nicht mehr möglich. Die gebuchten Sonderfahrten, also auch der Regelzug am Samstag, den 27. Juni, mussten daher stark verkürzt werden und konnten nur zwischen Bahnhof Bendorf und Station Boxtal verkehren. Zum Glück hatten alle Fahrgäste Verständnis für die entstandene Lage. Ein Notbetrieb auf dem befahrbaren Streckenabschnitt wurde eingerichtet und konnte stattfinden. Der verkürzte Regelzug wurde noch durch Informationen und Erklärungen ergänzt und auf Spendenbasis durchgeführt. Am Donnerstag, den 2. Juli, startete ein 12-köpfiger Gleisbautrupp mit den Reparatur- und Instandsetzungsarbeiten. Zum Feierabend gegen 20 Uhr war das Gleis wieder befahrbar und die Baustelle nahezu vollständig beräumt. Der Regelzug am Samstag, den 4. Juli, wurde somit wie geplant durchgeführt. An dieser Stelle gilt besonders unser herzlicher Dank an die Firma KAF Falkenhahn in Teutschenthal für die schnelle, sehr engagierte sowie sach- und fachkundige Hilfe. So Thomas Fischer, Vereinsvorsitzender. Für diese außerplanmäßige Reparaturen fallen dem Mansfelder Bergwerksbahn e.V. Kosten in Höhe von knapp 20.000 Euro an, die der Verein kurzfristig nicht aus dem laufenden Einnahmen und Rücklagen heraus allein stemmen kann. Daher der Aufruf der Vereinsfreunde an alle Heimat- und Eisenbahnfreunde. Helft bitte mit einer großzügigen Spende, diese Lücke auf dem Vereinskonto zu stoppen. Ja, und das Spendenkonto des Vereins haben wir eingeblendet, auch mit dem Hinweis, wer eine Spendenquittung wünscht, ergänze bitte das Ganze mit seiner Postanschrift. Der Heimat- und Förderverein Bendorf feiert sein 25-jähriges Bestehen am 11.07. auf dem Hof der Mansfelder Gewerke. Los geht's ab 10 Uhr mit einer Händlermeile unter dem Motto Stöbern, Entdecken, Genießen. Die Kliebigtaler Blasmusikanten spielen auf und anschließend heißt es Stimmung und Tanz mit DJ Frank. Für die kleinen Besucher ist Haraldino mit Hüpfbogen, Glittertattoos und Kinderschminken vor Ort. Für Speis und Trank ist bestens gesorgt.
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Das Feuerwehr Gerätehaus im Sangerhäuser Ortsteil Horla am Abend des 6. Juli 2026. Die Kameradinnen und Kameraden warten auf ihr neues Tragkraftspritzenfahrzeug, das die Stadtverwaltung angeschafft hat und an diesem Tag übergeben will. Auch der Stadtwehrleiter mit seinen Kindern Arthur und Martha ist vor Ort, allerdings eher privat und in Zivil. Er verrät

0: Und zwies die örtliche Feuerwehr schafft, auf 20 aktive Kameraden zu kommen.
1: Das ist ein besonderer Konstrukt, weil die Feuerwehr Horla, also Horla hat eine Feuerwehr in Rota, aber eigentlich ist es eine Feuerwehr Horla-Rota. Und die mischen sich aus diesen zwei Feuerwehren, wird die eine Feuerwehr Horla-Rota und dadurch haben die 20 Kameraden.
2: Das ist ja das große Problem, die Entfernung nehme ich mal an. Das ist ja ziemlich weit weg auch von, ich sag mal,
1: von Sangerhausen,
2: ja. Es ist ganz schön tief im Wald.
1: Richtig. Und was halt auch ist, wenn du so eine Sondersituation hast wie Friederike oder so eine Sturmlagen, braucht jeder kleine Ort seine Feuerwehr, weil dann sind die Hauptstraßen zugebrochen und dann kommt keine Hilfe von außerhalb. Deshalb ist es für diese kleinen Ortschaften wichtig, dass hier vernünftige Technik steht. Mhm. Und Leute da sind, die sie auch bedienen.
2: Was war während Ihrer Amtszeit hier so das Schlimmste? Was ist hier mal passiert?
1: Also das Schlimmste war der Brand in Neuhaus oben. Und da war es auch wieder das Eingreifen der kleinen Feuerwehren, was das Übergreifen aufs Wohnhaus verhindert hat.
0: Und dann war es auch schon soweit. Nachdem weitere Vertreter der Stadtverwaltung in Horla eingetroffen waren, kam schließlich auch Oberbürgermeister Thorsten Schweiger den Wickeröder Weg entlang gefahren. Mit dem niegelnagelneuen Feuerwehrfahrzeug im Schlepptau

0: Und während sich Martha, die übrigens auch schon in der Kinderfeuerwehr aktiv ist, und ihr Bruder Arthur freuten, ihre Mama, ebenfalls Feuerwehrfrau, zu sehen, begrüßte Herr Schweiger die Anwesenden, darunter auch die glückliche Wehrleiterin.
1: Natürlich ist das super, wenn man so ein schönes Fahrzeug dann hier bekommt. Das andere Fahrzeug wird jetzt 30 Jahre alt, ja.
2: Dann wird es Zeit.
1: Ja, wird es Zeit, ja.
2: Zu welchen Einsätzen nutzen Sie das so am meisten?
1: Baum auf Straße haben wir hier oben ganz viel. Ja, aber sonst vielfältig, also auch Brände. Ja, Wald- und Vegetationsbrandbekämpfung haben wir auch viel hier, ja.
0: Die Erste-Hilfe-Ausbilderin beim Roten Kreuz ist seit 2 Jahren Wehrleiterin und war bei einem kleinen Lehrgang zur Bedienung des neuen modernen Fahrzeugs dabei.
3: Liebe Feuerwehr Holla, liebe Gäste, liebe Kameradinnen und Kameraden, wir konnten uns das einfach nicht verkneifen, mal das Martinshorn wenigstens auszuprobieren, wenn wir hier einbiegen. Denn die Freude ist, glaube ich, ganz groß.
2: Ja, auf jeden
3: Fall. Nicht nur bei euch, sondern auch bei uns, dass wir es nun endlich geschafft haben, auch für Holla ein neues Feuerwehrfahrzeug zur Verfügung zu stellen. Das ist ein, da muss ich immer schauen, ein TSFW, den wir hier angeschafft haben. Und zwar ist das die Ersatzbeschaffung für das Tragkraftspritzenfahrzeug Wasser, das TSFW aus dem Baujahr 1996. Der steht schon in Sangerhausen, damit auch Platz in der Garage ist, damit er auch rein kann. Und wir sind da ganz doll froh drüber, dass wir hier eine Beschaffung machen konnten, auch mit Unterstützung des Landes Sachsen-Anhalt. Denn insgesamt hat das Fahrzeug 267.000 Euro gekostet, das Fahrzeug allein 255 und dann musste es noch mit einem Funk ausgerüstet werden, nochmal 12.000 Euro dazu, sind also diese 267.000 Euro. Und immerhin, da sind wir auch sehr doll dankbar darüber, das Land hat 150.000 Euro dazugegeben. Ich wünsche also immer gut Fahrt, will ich mal sagen. Und ich hoffe natürlich, dass das Fahrzeug seinen Zweck erfüllt und einen guten Zweck erfüllt, dass ihr immer rechtzeitig an Ort und Stelle seid. Und ich habe mir auch schon sagen lassen, die Hilfsfristen werden jetzt besser eingehalten, denn das alte Fahrzeug war nicht mehr so besonders schnell, habe ich gehört. Ja, insofern hat das jetzt ein paar PS mehr und ihr seid schneller am Einsatzort. Nichtsdestotrotz kommt alle immer gesund nach Hause, das ist das Allerwichtigste, egal wie es dem Fahrzeug geht. Und ansonsten vielen Dank.
0: Auch Heribert Schliebe wurde für die Bedienung des neuen Fahrzeugs geschult und zeigte den Kameraden vor Ort, wie es geht. Außerdem nannte er einige technische Details. So hat der Löschwassertank eine Kapazität von 750 Litern Wasser. Die Pumpe schafft 2000 Liter pro Minute auch während der Fahrt. Es gibt einen Stromerzeuger und eine Wärmebildkamera an Bord. Besonders stolz sind die Kameraden der Freiwilligen Feuerwehr Holla Rota jedoch darauf, nun über einen ausfahrbaren Lichtturm zu verfügen, der bislang immer in mühevoller Kleinarbeit aufgebaut werden musste. Und übrigens, nach dieser offiziellen Übergabe durch die Stadt Sangerhausen

0: soll es später noch eine kleine Feier mit allen Kameradinnen und Kameraden, befreundeten Wehren und den Bewohnern der beiden Orte geben.
1: 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Am 26. Juli um 17 Uhr beginnt ein Orgelkonzert mit Kirchenmusikdirektor Thomas Ennenbach in der Marktkirche St. Andreas in der Lutherstadt Eisleben. Thema: Giganten des Barocks, Bach und Händel sowie Verehrer. Der Eintritt kostet 10 Euro im Vorverkauf. Schüler bis 18 Jahre brauchen nichts bezahlen. Zum Tag des offenen Denkmals lädt der Schmidtschacht Helbra am 13. September von 9.30 Uhr bis 16.30 Uhr ein. 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
2: Der DAX notierte am Freitagvormittag bei 25.100,52 Punkten. Der DECDAX bei 3.826,21 Zählern. Und der Euro war 1 US-Dollar 14,40 wert.
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2: In der Nacht zum Samstag ist es gering bewölkt und niederschlagsfrei. Die Tiefstwerte sinken auf 14 bis 10 Grad, der Wind weht schwach aus unterschiedlichen Richtungen. Der Samstag wird meist heiter und trocken. Die Höchstwerte erreichen 28 bis 30 Grad, der Wind weht schwach aus Richtung im Nord bis Nordost. In der Nacht zum Sonntag gibt es kaum Bewölkung, es bleibt niederschlagsfrei. Die Tiefstwerte sinken auf 16 bis 12 Grad, der Wind weht schwach aus unterschiedlichen Richtungen. Am Sonntag gibt es einen freundlichen Mix aus Sonne und Wolken. Voraussichtlich wird es trocken. Die Luft erwärmt sich dabei auf 28 bis 31 Grad, der Wind weht schwach aus Nord. In der Nacht zum Montag ist es meist gering bewölkt und niederschlagsfrei. Die Luft kühlt auf 15 bis 12 Grad ab, dabei weht wieder schwacher Wind. Der Montag wird meist heiter. Am Nachmittag verdichtet sich von Norden her zeitweise die Bewölkung, aber es bleibt niederschlagsfrei. Die Höchsttemperaturen erreichen 29 bis 32 Grad, der Wind weht schwach um Richtungen aus Nordost.
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2: Um 11 Uhr waren es 20 Grad, die Luftfeuchtigkeit betrug 48% und der Luftdruck 1017 Hektopascal.
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2: Im Anschluss sehen Sie von unseren Nachbarn aus Sachsen-Anhalt am Samstag der Punktum-Wochenrückblick und am Sonntag Punktum-Kompakt vor 10 Jahren und die Mottenkiste.
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0: vielleicht auch denen, die jetzt demnächst in den Urlaub gehen und hier diese Autobahn nutzen wollen, sondern es hilft auch der Wirtschaft, weil überall dort, wo Infrastruktur ist, da siedelt sich auch Wirtschaft an. Dort gibt es dann Möglichkeiten auch, dass Menschen, die hier leben, in neue Arbeitsplätze kommen, wenn sie sie brauchen, dass Unternehmen sich ansiedeln, neue Arbeitsplätze schaffen oder dass Menschen, die hier wohnen und vielleicht hinter einer Magdeburg pendeln, dann schneller mit dem Auto dort sind.
1: Mit der Freigabe des rund 6,8 Kilometer langen Abschnitts zwischen Lüderitz und Stendal Süd wächst die Nordverlängerung der A14 ein weiteres Stück zusammen und Verkehrsteilnehmer können damit inzwischen insgesamt 36 Kilometer Autobahn am Stück zwischen Wolmirstedt und Stendal Süd befahren. Für die Altmark bedeutet die neue Verbindung vor allem eine deutlich bessere Erreichbarkeit. Langfristig soll die A14 als leistungsfähige Nord-Süd-Achse die Wirtschaftsstandorte Mitteldeutschlands mit den Ostseehäfen verbinden und gleichzeitig strukturschwächere Regionen wie die Altmark und die Prignitz verkehrlich besser anbinden. An diesem Tag standen allerdings gleich mehrere bedeutende Infrastrukturprojekte im Mittelpunkt. Neben der Verkehrsfreigabe des neuen Autobahnabschnitts in Sachsen-Anhalt erfolgte in Brandenburg der erste Spatenstich für den letzten noch fehlenden Bauabschnitt der A14 zwischen Wittenberge und Karstädt. Gleichzeitig begann mit dem Baustart für die neue Elbebrücke im Zuge der Bundesstraße 189 zwischen Geestgottberg und Wittenberge ein weiteres Bauvorhaben, das die Verkehrsverbindungen zwischen Sachsen-Anhalt und Brandenburg künftig deutlich verbessern soll.
2: Wir arbeiten im Moment am Comeback der Infrastruktur in Deutschland. In den letzten Jahren und Jahrzehnten ist zu wenig investiert worden in die Verkehrsinfrastruktur, in Straßen, in Schienen, in Wasserstraßen. Das müssen wir aufholen, das werden wir jetzt aufholen. Wir haben mit dem Sondervermögen Mittel zur Verfügung und wir wollen auch, dass sie schnell verbaut werden. Und neben den ganzen Erhaltungsmaßnahmen brauchen wir auch, das sehen wir heute, immer noch gezielten Aus- und Neubau, um Lücken zu schließen, um Verbindungen zu verbessern. Und deshalb ist das heute ein ganz großer und wichtiger Tag für die Region, aber darüber hinaus für den Osten Deutschlands, für die gesamte Republik.
1: Mit dem Baustart zwischen Wittenberge und Karstädt beginnt nun die letzte Bauetappe der A14 in Brandenburg. Auf einer Länge von rund 18 Kilometern entstehen in den kommenden Jahren nicht nur die eigentliche Autobahn, sondern auch insgesamt 23 Ingenieurbauwerke, mehrere Kilometer Lärmschutzwände, Schutzeinrichtungen für Fledermäuse sowie zahlreiche weitere Maßnahmen zum Natur- und Artenschutz. Zusammen mit den noch ausstehenden Abschnitten in Mecklenburg-Vorpommern soll so eine durchgehende Autobahnverbindung zwischen Magdeburg und Schwerin entstehen, deren Gesamtlänge rund 155 Kilometer beträgt. Bis dieses Großprojekt vollständig abgeschlossen ist, wird allerdings noch einige Zeit vergehen. Derzeit gilt das Jahr 2032 als offizielles Ziel für die Fertigstellung der gesamten A14. Ministerpräsident Sven Schulze ist jedoch überzeugt, dass dieses Ziel auch deutlich früher zu erreichen sei. Vorausgesetzt, auf Bundesebene werden Planungs- und Genehmigungsverfahren beschleunigt und langwierige Klageverfahren künftig stärker begrenzt.
0: Mich ärgert es, dass es immer noch möglich ist, dass Institutionen außerhalb Sachsen-Anhalts, vielleicht aus Bayern, aus Baden-Württemberg, Vereine, Verbände, wer auch immer, klagen können gegen Infrastrukturprojekte, die hier in Sachsen-Anhalt passieren. Ich verstehe das, wenn die Menschen vor Ort, die beispielsweise ihr Anlieger sind, Fragen haben oder auch Dinge anders geregelt haben wollen. Aber bitte nicht Menschen oder Vereine oder Verbände, die irgendwie hunderte Kilometer weit weg sind. Und das ist dieses ganze Thema Verbandsklagerecht. Das sind Themen, mit denen wir uns in der nächsten Zeit noch intensiver befassen müssen.
1: Auch wenn bis zum vollständigen Lückenschluss noch einige Jahre vergehen werden, markiert der heutige Tag einen weiteren wichtigen Meilenstein für eines der größten Straßenbauprojekte Ostdeutschlands. Mit jedem neu fertiggestellten Abschnitt wächst die A14 weiter zusammen und rückt ihrem Ziel näher, Mitteldeutschland auf direktem Weg mit den Ostseehäfen zu verbinden und die wirtschaftliche Entwicklung entlang der gesamten Strecke nachhaltig zu stärken.

Die Besenbindergemeinde Heinrode im Südharz war wesentlicher Veranstaltungsort für das Netzwerktreffen der Europäischen Arge für Landentwicklung und Dorferneuerung vom 28. bis 30. April 2016. Heinrode zeigt, wie engagierte Einwohner ihren Ort gestalten können. Zum Beispiel das Team vom Dorfladen, die Besenbinder, die Schmiede, der Frauenchor oder der Ortschaftsrat. Im Bürgerhaus begrüßte Ortsbürgermeister Hans-Ulrich Hilpert die Teilnehmer des Netzwerktreffens. Sie waren bereits am Vortag eingetroffen und hatten im Landhotel Wickerode genächtigt. Davor gab es noch Informationen im Rahmen einer Präsentation.

0: Herzlich willkommen in der Karstlandschaft Südharz durch die Leiterin der Biosphärenreservatsverwaltung, Christiane Funkel. An diesem Freitag in Heinrode wandte sich zunächst die Landrätin des Landkreises Mansfeld-Südharz, Dr. Angelika Klein, an die Anwesenden. In ihrem Grußwort freute sie sich darüber, dass das Netzwerktreffen in Heinrode stattfinden konnte, und würdigte die vielen Aktiven, die diese Gemeinde zu einem Kleinod gemacht haben. Die erst in dieser Woche ernannte Ministerin für Umwelt, Landwirtschaft und Energie des Landes Sachsen-Anhalt, Professor Dr. Claudia Dalbert, nutzte ihren Redebeitrag, die aktuellen Ziele der Landesregierung und ihres Ministeriums für die Entwicklung des ländlichen Raumes zu konkretisieren.
1: Wir halten am Ziel der Gleichwertigkeit der Lebensbedingungen in Stadt und auf dem Land fest und dabei sind die Vielfalt der Regionen besonders zu beachten. Wir wollen eine hohe Wertschöpfung im ländlichen Raum ermöglichen. Dazu wollen wir insbesondere die Infrastruktur erhalten und weiter verbessern. Attraktive Freizeitgestaltungen sollen als weiche Standortfaktoren, so nennt man das ja heute, weiterentwickelt werden. Die Nahversorgung soll gewährleistet bleiben, beziehungsweise dort, wie es nötig ist, verbessert werden. Also Initiativen zum Erhalt und zur Errichtung von Einzelhandelseinrichtungen wollen wir fördern. Kostentreibende Erhöhung der Standards der Daseinsvorsorge wollen wir nicht undifferenziert im ländlichen Raum umgesetzt sehen. Dazu gehören zum Beispiel Anforderungen an die Ausstattung von Kindertagesstätten oder umgekehrt auch die Ermöglichung von Schulverbünden, dass auch kleine Schulstandorte erhalten bleiben können. Eine wesentliche Verbesserung der Breitbandversorgung ist unser Ziel. Davon erwarten wir uns positive Effekte für den einzelnen Bürger, aber natürlich auch für die Entwicklung der Wirtschaft. Wir wollen die regionale Mitsprache stärken und dafür werden wir das Instrument der Regionalbudgets stärken. Die Fördermöglichkeiten des ELA und der GAK wollen wir durch die Bereitstellung von Landesmitteln zur Kofinanzierung ausnutzen. Die unterschiedlichen Förderkonzepte der städtischen und ländlichen Entwicklung sollen stärker als bisher aufeinander abgestimmt werden. Sogenannte integrierte gemeindliche Entwicklungskonzepte sollen dabei eine zentrale Rolle einnehmen und das wollen wir als Land fördern. Und diese integrierten gemeindlichen Entwicklungskonzepte können die Gemeinden auch nutzen, um ihre Potenziale zur nachhaltigen Integration von Migranten und Migrantinnen zu erkennen. Migranten und Migrantinnen können den ländlichen Raum auch bereichern. Zum Beispiel können sie den Betrieb wenig ausgelasteter kommunaler Einrichtungen wieder sinnvoll machen. Innovative Projekte sollen besonders gefördert werden. Dafür sehen wir im neuen LEADER-Programm gute Möglichkeiten. Das Thema Mobilität und in diesem Zusammenhang die Gewährleistung eines multifunktionalen ländlichen Wegenetzes, das ist uns wichtig. Und wir haben auch vor, Lösungen für das Problem der Unterhaltung ländlicher Wege zu schaffen. Ganz besonders wichtig ist es der Landesregierung und auch meiner Partei, das Ehrenamt zu unterstützen, weil meine Partei ist schließlich aus der Bürgerbewegung entstanden und insofern ist uns das ein besonderes Anliegen. Sie sehen, wir haben uns viel für die nächsten Jahre vorgenommen, auch viel Konkretes. Und ich freue mich darauf, das alles mit den Menschen im ländlichen Raum und mit Ihnen gemeinsam in Angriff zu nehmen.
0: Im weiteren Verlauf der Veranstaltung gab es einen Vortrag von Eberhard Breitenborn, der bis Dezember 2015 leitender Mitarbeiter im Amt für Landwirtschaft, Flurordnung und Forsten in Halle war und in seinen Ausführungen die Dorfentwicklung am Beispiel Heinrode unter Berücksichtigung der Ausgangssituation nach der politischen Wende beleuchtete. Dr. Eckhard Wallbaum aus dem Ministerium für Umwelt, Landwirtschaft und Energie sprach zur Zukunft der kleinen Ortschaften im ländlichen Raum und den Herausforderungen des demografischen Wandels. Und schließlich erläuterten noch der Ortsbürgermeister Hans-Ulrich Hilpert und Rolf Kutzlepp, der Vorsitzende des Heimat- und Naturschutzvereins Heinrode, wie sich die Gemeinde in den letzten Jahren entwickelt hat und seine Chancen nutzte. Die Delegation

0: überzeugte sich dann selbst darüber, was in dem Ort alles erreicht wurde, mit einem Rundgang durch Heinrode, bevor es am Nachmittag weiterging in die Stadt Stolberg. Neben einer dortigen Stadtbesichtigung erfolgten weitere Vorträge im Schloss durch die Standort Marketing Mansfeld Südharz GmbH und Herrn Dr. Clemens von Kemski zu touristischen Themen. Wir nutzen die Gelegenheit zu einem kleinen Interview mit der neuen Ministerin für Umwelt, Landwirtschaft und Energie.
1: Es war mir eine ganz besondere Freude, in diesen schönen Ort zu kommen und in hier den Südharz zu kommen, wo ich auch ehrlich gesagt privat sehr gerne zum Wandern hinkomme.
2: Ihr Staatssekretär Dr. Weber war lange Zeit Wiedermanager. Auch im Koalitionsvertrag hat man sich positiv zu dieser Thematik geäußert. Wie stehen Sie denn selber zu den Aktivitäten in den 23 lokalen Gruppen?
1: Also ich finde, da wird Großartiges geleistet und das ist ein ganz herausragendes Instrument, um den ländlichen Raum weiterzuentwickeln. Und ich bin froh, dass wir diese Möglichkeit auch zukünftig haben werden. Ich glaube, dass die ländliche Entwicklung sehr wichtig ist. Das ist mir als Ministerin, aber ich komme ja, bin ja Ministerin von Bündnis 90 Die Grünen. Und das war uns immer ein ganz besonderes Thema, dass wir immer im Blick haben, wir wollen überall im Land eine gute Lebensbedingungen haben für die Menschen bei uns im Land. Und insofern bin ich sehr froh, dass ich jetzt auch die Verantwortung für die Entwicklung der ländlichen Räume habe, wo wir uns in der Tat viel vorgenommen haben und immer im Blick halten wollen, die Vielfalt der ländlichen Räume. Das ist unser Ansatz zu sagen, unterschiedliche Regionen haben unterschiedliche Stärken. Und wir wollen diese unterschiedlichen Stärken nutzen als Potenzial für die Entwicklung der ländlichen Räume.
0: Am 30. April dann empfing Michael Schumann, Leader Manager der lokalen Aktionsgruppe Mansfeld Südharz, die Teilnehmer des Netzwerktreffens im Erlebniszentrum Bergbau Röhrichtschacht Wettelrode. In einem kleinen Vortrag stellte er das Leader-Projekt Umbau des Bergbaumuseums Wettelrode vor. Zunächst stellte er kurz die Geschichte des Schachts von 1871 bis heute dar. In Wettelrode wurde das bisher umfangreichste Projekt der lokalen Aktionsgruppe in der Zeit von 2010 bis 2013 umgesetzt. Als Projektträger fungierte die Stadt Sangerhausen. Es hatte ein Gesamtvolumen von ca. 1,2 Millionen Euro. Davon waren 630.000 Euro LIDA Fördermittel. Hauptprojekt dabei neben der baulichen Sanierung des Museums und der Neugestaltung der Gastronomie die Errichtung einer hochmodernen Geothermieanlage. Während sich die Delegation auf die Seilfahrt in 283 Meter Tiefe in Schaubergwerk Wettelrode vorbereiteten, baten wir Herrn Schumann um ein kurzes Resümee der Veranstaltung.
3: Also zunächst mal möchte ich gern sagen, dass etwa 45 Teilnehmer aus vier europäischen Ländern hier waren. Das sind Vertreter von ländlichen Regionen aus den Niederlanden, aus Belgien, aus Österreich und aus Deutschland, die etwa ähnliche Probleme haben wie wir, nämlich mit dem Strukturwandel und dem demografischen Wandel zu kämpfen haben. Diese Teilnehmer haben 3 Tage hier in Heinrode und im Mansfeld-Südharz-Kreis beraten, wie kann man ihre Dörfer, das Leben in den Dörfern weiter gestalten. Die Leader-Gruppe hatte ein besonderes Interesse daran, Kooperationspartner zu finden für eventuelle transnationale und gebietsübergreifende Kooperationsprojekte. Und ich denke, wir haben gute Ansatzpunkte gefunden, hier weitere Partner zu finden, um in Austausch zu treten und um unser Leader-Konzept, was wir uns ja im Jahr 2015 gegeben haben, umzusetzen.
0: Die Seilfahrt war sicherlich ein Höhepunkt für die Teilnehmer des Netzwerktreffens. Die Mitarbeiter des Erlebniszentrums Bergbau rund um den neuen Leiter Thorsten Müller wiesen dabei die Bergleute auf Zeit in alle Verhaltensregeln ein und entsprechend ausgestattet wurde man selbstverständlich auch. Dann konnte es ja losgehen. Und mit einem sich an dieses Untertageerlebnis anschließenden Besuch des Europarosariums Sangerhausen endete die Netzwerktagung 2016 der europäischen Arge Landentwicklung und Dorferneuerung. Im Juni war eine ganz besondere Ausstellung im historischen Stadtarchiv Andreas

0: Kirchplatz 10 in der Lutherstadt Eisleben zu sehen. Die Vulkane im Mansfelder Land. Moment mal, wird der eine oder andere geologisch Interessierte in der Region denken. Habe ich da etwas Wichtiges verpasst? Nicht im naturwissenschaftlichen Sinne. Handelt es sich doch um ein Forschungsprojekt des Studenten der bildenden Künste an der Burg Riebichenstein, Martin Wöllenstein. Lassen wir ihn doch selbst zu Wort kommen.
1: Die Arbeit ist im Rahmen meiner Diplomarbeit entstanden an der Burg Riebichenstein. Also ich studiere bildende Kunst jetzt im fünften Jahr. Und genau, also seit eigentlich schon 2 Jahren bin ich an dieser Arbeit dran, habe die aber jetzt in den letzten 8 Monaten also intensiv verfolgt und ein Buch geschrieben und diese Ausstellung eben zusammengestellt. Ursprünglich komme ich aus Marburg in Hessen und bin eben nach Halle gekommen, um dort Kunst zu studieren. Genau, und aufs Mansfelderland bin ich aufmerksam geworden, weil das auf meinem Heimweg liegt und ich eben schon immer fasziniert war von der Bergbaulandschaft hier, von den Halden, und dann angefangen habe zu recherchieren, was steht dahinter, und genau, darüber auf die ganze Bergbauvergangenheit, auf die Geschichte gestoßen bin und das seit jeher spannend fand, wie diese Berge einfach als Symbole der Gegend identifiziert werden und was dort aber für eine Bedeutung mit zusammenhängt. Ne? Also einerseits die Erinnerung an wirklich eine ruhmreiche Vergangenheit, gerade noch von den Traditionsvereinen, die hier sind, und aber auch ein gewisser Schmerz natürlich an den Verlust, der mit dem Ende des Bergbaus einhergegangen ist. Und das hat mich interessiert zu bearbeiten, also diese reiche Vergangenheit, diese reichen Traditionslandschaften, die hier sind, und irgendwie auch mit dem Bruch umzugehen, der zur Gegenwart da ist, weil ja viele junge Leute gar nicht in Verbindung stehen mit dem, was der Bergbau hier gebracht hat. Genau, und die Berge vielleicht einfach als Landmarken wahrnehmen.
0: Auf die Frage, wie man auf die Idee kommt, eine alternative Vergangenheit für eine ganze Region zu entwickeln, antwortete er wie folgt.
1: Also mit der alternativen Geschichtsschreibung, was mich daran interessiert, ist eben einen Fokus darauf zu lenken, was hier tatsächlich passiert ist und was eben dazugefügt wurde. Also dadurch, dass die Geschichte nicht komplett frei erfunden ist, sondern sich ja auf Persönlichkeiten, auf Daten, auf Orte gründet, die hier auch sonst ausgestellt werden in der Lokalgeschichte, und dann Traditionen vorstellt von den Bergleuten, von den Pfingstburschen, ja, geht es mir darum, dass eine Irritation geschaffen wird, wo dann gefragt wird, was ist hier tatsächlich passiert, und ja, auch eine Auseinandersetzung passiert mit der eigenen Geschichte. Natürlich ist es ein großer Unterschied, ob man selbst aus Mansfeld kommt, aus dem Mansfelderland kommt oder von außerhalb, was man dann wiedererkennen kann und was nicht. Aber es ist schon auch generell eine Frage an die Geschichtsschreibung. Also was können Objekte erzählen? Hier sind ja ganz viele Objekte ausgestellt, die auslegungsfähig sind und sind die in der Lage, eine andere Geschichte zu erzählen? Das ist eigentlich eine der Fragen, die ich verfolge. Und es gibt ja dann noch die Aktion auf der Halde, wo als Hommage an die Vulkanvergangenheit, an das vulkanische Erbe, ein Ausbruch inszeniert wird auf der Halde des Otto-Brosowski-Schachts. Und da geht das Ganze dann ins Soziale. Also da, eigentlich ist es so gedacht als Anknüpfung an die alten Vulkankulte, dass die Haldenbesteigung so eine Art Zelebration ist, eine Fortführung davon, und eben dieser Ausbruch zelebriert wird und auch diese die Praxis der Vereine dort nochmal anders gesehen wird. Also was machen die, in welcher Tradition stehen die, und das will diese Vulkangeschichte, oder da will diese Vulkangeschichte kleine Irritationen streuen.
0: Und so stellte Martin Wöllenstein sein Forschungsprojekt den Anwesenden vor. Ausgangspunkt dabei, dass angeblich neueste Forschungen der Martin-Luther-Universität Halle ergeben hätten,
1: dass es im Mansfelder Land einmal 3 aktive Vulkane gegeben hat. Warum das Wissen um die Vulkane letztendlich in Vergessenheit geriet, wird jedoch erst offenbar, wenn man danach fragt, wie sich ihre Bedeutung für die hier lebenden Menschen entwickelt hat und wie sie dementsprechend in der Geschichtsschreibung sehr unterschiedlich dargestellt und bewertet wurden. Seit ihrer Entstehung im Tertiär bestimmten die Vulkane über viele Millionen Jahre das Leben der heutigen Region um die Lutherstadt Eisleben. Die Ausstellung erzählt die lange Geschichte vom Segen und Fluch dieser Naturgewalten und von den sich wandelnden Religionen und Festen, die rund um die Vulkane entstanden sind. Sie zeigt, wie es den hier lebenden Menschen im Verlauf der Zeit gelungen ist, mit den Vulkanen zu leben, wie sie von der Natur gelernt haben und immer auch schon die Natur zu nutzen wussten. Sie lässt Persönlichkeiten aus Wissenschaften und Künsten zu Wort kommen, die sich der Erforschung in der Mansfelder Exemplare sowie dem Bau künstlicher Vulkane gewidmet haben oder in ihrem Werk von ihnen beeinflusst worden sind. Und nicht zuletzt lenkt sie den Bau auf das Wunder des vulkanischen Bergbaus, der Ruhm und Reichtum nach Mansfeld brachte, seinen Menschen Brot und Lieder gab und durch ihre harte Arbeit eine völlig neue Landschaft erzeugte, der schließlich auch die Vulkane wichen, als sie im Zuge der Industrialisierung abgebaut und gewinnbringend verhüttet wurden. Anhand der Entwicklung des über 800 Jahre alten Berg- und Hüttenwesens wird allerdings ebenso deutlich, wie stark das sich verändernde gesellschaftliche Verhältnis zur Natur mit dem Voranschreiten technischer Möglichkeiten in Wechselwirkung gestanden hat. Ein Prozess, dessen mögliche Konsequenzen seit den Anfängen auch immer als problematisch beurteilt wurden. Blicken wir heute ins Mansfelder Land, so sind die eindrucksvollsten Zeugen dieser Geschehnisse nicht zu übersehen. In Form vieler kleiner bewachsener Hügel zwischen den Feldern, schwarz glänzender Schlackeberge und flacher Hochplateaus aus geschüttetem Stein zeugen die Halden vom menschlichen Ringen mit der Natur. Inmitten dieser Kulturlandschaft verweisen die mächtig erhabenen Kegelhalden der größten Schachtanlagen auf den Zenit der montan gewerblichen Möglichkeiten. Sie erinnern uns jedoch zugleich an eine darunterliegende Naturkraft, die seit längerer Zeit als erloschen und verschüttet gilt. Auch wenn die Mansfelder Vulkane nun schon seit 3 Jahrhunderten keine Aktivität als feuerspeiende Berge mehr zeigen und durch einen geschichtlichen Umstand aus dem Landschaftsbild verschwunden sind, bleibt die vulkanische Energie unterhalb der Erdoberfläche noch heute erhalten. Auch ihre erheblichen Auswirkungen auf die Kultur der Region und ihre Traditionen sind von ungebrochener Aktualität. Mit dem Bergbautraditionsverein und den Pfingstburschen seien hier nur 2 Beispiele genannt, in denen das vulkanische Erbe auf unübersehbare Weise fortlebt. Nach einer Phase, in der die Vulkane zunehmend in Vergessenheit gerieten, mobilisiert sich seit einiger Zeit eine Bewegung aus Bürgerinnen und Bürgern, Vereinen, Kultureinrichtungen, Heimatforschern, Geschichtswissenschaftlern und Künstlern, um sie für das öffentliche Bewusstsein wieder aktiv werden zu lassen. Es ist dem Engagement der kürzlich gegründeten Initiative für Mansfelder Vulkanismus im 21. Jahrhundert zu verdanken, dass die Geschichte der Vulkane nun erstmals in dieser umfassenden Ausstellung nachvollzogen werden kann. Neben textlichen Überlieferungen stützen sich die Untersuchungen hierfür auf einen reichen Fundus von Artefakten und Bildern aus verschiedenen regionalen Sammlungen, auf Befragungen von Bewohnerinnen und Expertinnen sowie auf verschiedene Objekte im Stadtraum und der Landschaft.
0: Akustisch untermalt wurde diese Ausstellungseröffnung durch Ben Leo Meerwein, Student der Musikwissenschaften, der Philosophie und Improvisation an der Uni Leipzig, der am Flügel einen Vulkanausbruch simulierte.

Diese interessante Ausstellung, die einen völlig neuen Blickwinkel auf Land und Leute, ihre Traditionen und Gebräuche möglich macht, rundete Martin Wöllenstein, wie von ihm schon erwähnt, noch mit einer Kunstaktion anlässlich einer Haltenbesteigung auf den Fortschrittsschacht ab. Höhepunkt dabei, wie sollte es auch anders sein, ein künstlicher Vulkanausbruch. Sachsen-Anhalt trifft Rose. Unter diesem Motto lud die Berg- und Rosenstadt Sangerhausen vom 9. bis 11. September 2016 zum 20. Sachsen-Anhalt.

Anhalt Tag ein. Viele Monate hatten Tausende Mitwirkende und Helfer das Landesfest vorbereitet. Es fand zum ersten Mal in der Region Mansfeld-Südharz statt. Eröffnet wurde das Fest durch den Ministerpräsidenten des Landes Sachsen-Anhalt, Dr. Rainer Haselhoff, und dem Oberbürgermeister der Stadt Sangerhausen, Ralf Poschmann, auf der Bühne Weltoffenes Sachsen-Anhalt. Zunächst sorgten Jürgen Radam und die Herzschlagtrommler für die nötige Aufmerksamkeit der vielen Besucher.

0: Moderatorin bzw. Moderatorinnen von MDR, Radio Brocken und SAW führten dabei durch das Eröffnungsprogramm. Oberbürgermeister Ralf Poschmann äußerte nach seiner Begrüßung einen Wunsch.
1: Kommen Sie also wieder, das ist mein Wunsch. Mein Wunsch ist es einfach, wenn Sie den Sachsen-Anhalt-Tag hier gut vertragen haben, kommen Sie wieder nach Sangerhausen, sehen sich die beschauliche Stadt an, genießen Sie dieses Flair dieser Altstadt und gehen Sie ins Rosarium und wieder zurück in die Stadt. Herzlich willkommen, dass Sie alle hier sind.
2: Sehr schön.
0: Verstärkt durch das Maskottchen des Sachsen-Anhalt-Tages Rosemarie und den Ministerpräsidenten von Sachsen-Anhalt, Dr. Rainer Haseloff, konnte die Jubiläumsschleife für das diesjährige Landesfest an der Fahne angebracht werden.
3: So, und jetzt gibt es natürlich die offiziellen Worte, Herr Ministerpräsident.
4: In der Landesvertretung in Berlin hängt ein ganz altes Plakat von Sangerhausen. Das ist über 100 Jahre alt. Damals ist ein europäisches Rosenfest hier gefeiert worden. Und das Rosarium ist, denke ich mal, auch eines der Highlights dieses Sangerhausen-Tages. Und deswegen nehmen Sie bitte auch diese Botschaft mit, dass über viele, viele Jahrzehnte diese Stadt mit dem Rosarium eine Einzigartigkeit zu bieten hat und wir jetzt diese Einzigartigkeit im Rahmen der drei Tage auch alle genießen können. Und deswegen bin ich froh, dass ich heute hier mit Ihnen gemeinsam den 20. Sachsen-Anhalt-Tag für eröffnet erklären kann. Viel Spaß, viel Freude, Lebensfreude, Zukunftsoptimismus, alles das, was wir wünschen, zeigen wir, dass wir richtige Sachsen-Anhalterinnen und Sachsen-Anhalter sind.
0: Gefeiert wurde auf einer Fläche von ca. 900 x 700 Metern, also rund 63 Hektar. Und dabei waren nicht mal die Flächen von 89 RTL an der Marfa oder der Bereich der Waldarbeitermeisterschaften berücksichtigt. Auch standen etwa 8000 Parkplätze bereit und zwei Shuttle-Buslinien fuhren im 10-Minuten-Takt. Fast an jeder Ecke gab es die unterschiedlichsten Angebote von Speis und Trank, sodass organisatorisch alles für dieses Landesfest vorbereitet war. Zu sehen gab es gerade Eindrücke vom Areal rund um die Bühne Weltoffenes Sachsen-Anhalt. Auf dieser zentralen Themenstraße präsentierten sich unter anderem die politischen Stiftungen, die Parteien aus dem Landtag, dieser selbst, die Landesregierung, die Landeszentrale für politische Bildung und. Ein buntes Angebot schon hier auf dem Areal. In der Rosenarena begrüßte derweil Oberbürgermeister Ralf Poschmann gemeinsam mit Rosemarie die Gäste zum Empfang anlässlich des 20. Sachsen-Anhalt-Tages.
1: Das Motto des 20. Sachsen-Anhalt-Tages, den wir ja vor nunmehr 3 Stunden auf der Bühne Weltoffenes Sachsen-Anhalt offiziell eröffnet haben, kann man an keinem Ort besser erleben als hier in der größten Rosensammlung der Welt, Sachsen-Anhalt trifft Rose. Ich hoffe, Sie hatten alle eine angenehme Anreise in den Südharz und haben Lust und Zeit mitgebracht, die Berg- und Rosenstadt Sangerhausen als Gastgeberstadt zu erleben.
0: Selbstverständlich sprach zu diesem Anlass auch Ministerpräsident Dr. Rainer Haseloff. Der auch verdienstvolle Bürger ehrte so den Eisleber Norbert Andreas Porsche mit der Ehrennadel des Landes Sachsen-Anhalt für die Gründung und Entwicklung der Karl-Löwe-Gesellschaft sowie Uwe Hornung und Dirk Moch aus Sandersleben, die die Rettungsmedaille des Landes für ihren engagierten Einsatz anlässlich

anlässlich eines Brandes in ihrem Heimatort erhielten. Ja, Stichwort Feuerwehr, technisches Hilfswerk, Polizei oder die verschiedenen Rettungsdienste. Sie alle waren selbstverständlich beim Sachsen-Anhalt-Tag mit vor Ort. Einen breiten Raum nahm auch die Präsentation der Bundeswehr ein. Unter dem Motto Anfassen und Erleben stellten sich die Truppenteile und Dienststellen aus dem Bundesland dar. Dabei nicht zu vergessen die attraktiven Angebote, die die Bundeswehr als Arbeitgeber jungen Menschen machen kann. In diesem Jahr, den Sachsen-Anhalt-Tag, integriert das Sangerhäuser Altstadtfest das Kobermännchenfest. Am gewohnten Platz an der Marienanlage präsentierten sich wieder Brauchtum, Heimatgeschichte, Vereinsleben, Kunst und Hobby, Musik, Theater, Straßenmusikanten und vieles mehr. Die bunte Straße der Vereine lockte auch diesmal wieder die Besucher an. Verteilt auf dem Festgelände präsentierten sich die Regionen Sachsen-Anhalts in Regionaldörfern und auf Regionalbühnen. Besonders schwungvoll die Mädchen vom 1. Dessau-Roßlauer Karnevalclub Blau-Gelb. Sie präsentierten einen Cancan. So gab es die Möglichkeit, praktisch zu Fuß in wenigen Minuten die verschiedenen Regionen des Landes Sachsen-Anhalt zu besuchen.

Nicht zu vergessen der Sangerhäuser Bahnhof, der nach langer und umfangreicher Rekonstruktion pünktlich zum Sachsen-Anhalt-Tag seiner Bestimmung übergeben werden konnte und von den Sangerhäusern und ihren Gästen sofort in Besitz genommen wurde. Auch verschiedene Fahrgeschäfte lockten die Besucher des Landesfestes, während an der Jakobikirche der Kammerchor des Gymnasiums Sangerhausen Vocal Juvenalis zu erleben war.

Für die Besucher war es manchmal gar nicht leicht, sich zu entscheiden, wohin man als nächstes seine Füße lenken sollte. Selbstverständlich war auch im Bereich um den Markt jede Menge los. Und von da aus war es gar nicht mehr weit bis zum Regionaldorf Harz-Harzvorland, wo sich gemeinsam mit dem Landkreis Harz der Landkreis Mansfeld-Südharz präsentierte. Im Einzelnen stellten sich so die Jägergesellschaften der Region, die Mansfelder Bergwerksbahn, die Lutherstadt Eisleben, die Erlebniswelt-Museen und die Standortmarketing Mansfeld-Südharz GmbH vor. Das waren aber noch längst nicht alle Vereine und Organisationen, die vor Ort waren. Auch die Kultur kam nicht zu kurz, befand sich doch auf dem Areal des Regionaldorfes die Bühne von SAW. Schwungvoll mit dabei das Ballett der Musikschule Mansfeld-Südharz. Mit einigen Eindrücken vom Auftritt der jungen Damen möchten wir uns vom 20. Sachsen-Anhalt-Tag in Sangerhausen verabschieden. Nicht ohne den Hinweis, dass der nächste ja schon im kommenden Juni in der Lutherstadt Eisleben stattfinden wird.

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Hallo und herzlich willkommen, liebe Zuschauerinnen und Zuschauer bei Punktum, Ihrem regionalen Fernsehprogramm am heutigen Freitag, den 10. Juli. Die Stadt Hettstedt informiert darüber, dass das Bürgerbüro im Rathaus zum 31. Juli dauerhaft geschlossen wird. Im Anschluss an die Schließung erfolgen umfangreiche Umbauarbeiten im bisherigen Bereich des Bürgerbüros. Nach Abschluss der Baumaßnahmen wird dort voraussichtlich ab Oktober das Servicebüro der Stadtwerke Hettstedt GmbH eingerichtet, worüber dann wieder der gewohnte Zugang zum Rathaus gewährleistet wird. Es ist jedoch zu beachten, dass das Servicebüro nicht das bisherige Bürgerbüro der Stadt Hettstedt ersetzt. Während der umbaubedingten Schließung erfolgt der Zugang zum Rathaus ausschließlich über den Haupteingang unter dem Torbogen. Die zentrale Rufnummer 03476 801 100 bleibt weiterhin bestehen. Zudem sind die Fachbereiche der Verwaltung über die jeweiligen direkten Durchfallnummern erreichbar. Diese sind im Rathauswegweiser der Stadt Hettstedt zu finden, www.hettstedt.de/bürgerservice/rathauswegweiser. Termine im Einwohnermeldeamt sind künftig ausschließlich online oder direkt über die Telefonnummer des Einwohnermeldeamtes zu vereinbaren. Dienste, die bisher für den Landkreis angeboten wurden, zum Beispiel Säcke für Grünschnitt und Restmüll sowie die Ausgabe diverser Formulare zum Wohngeld, Feststellung der Behinderung, Antrag auf Schwerbeschädigtenausweis, Sozialpass oder Antrag auf den Kita-Platz werden ab dem 01.01.2027 eingestellt. Ansprechpartner und Formulare finden Sie auf dem Internetauftritt des Landkreises. Die Stadt Hettstedt bittet alle Bürgerinnen und Bürger um Verständnis für die Einschränkungen während der Umbauphase und bedankt sich für Ihre Unterstützung. Das Vorhaben der Bundesregierung, das Bauen in Deutschland mit der Einführung des sogenannten Gebäudetyps E deutlich einfacher und günstiger zu machen, hält die Handwerkskammer Halle für nicht ausreichend. Es ist zwar richtig, die außergewöhnlich hohe Zahl an Normen und Vorgaben im Bauwesen zu entschlacken, sagt Dirk Neumann, Hauptgeschäftsführer der Handwerkskammer Halle. Politische Entscheidungen wie die CO2-Bepreisung konterkarieren diese Bestrebungen jedoch und führen zu weiter steigenden Material- und Energiekosten. Das Ziel der Bundesregierung, das Bauen für private sowie gewerbliche Bauherren spürbar günstiger zu machen, werde auf diese Weise nicht erreicht. Die Bundesregierung arbeitet derzeit an einem Gebäudetyp-E-Gesetz. Nach dem aktuellen Eckpunktepapier ist unter anderem der Verzicht auf nicht zwingende technische Standards vorgesehen. Durch den Abbau von Bürokratie sollen Bauten erschwinglich werden. Auch der Mansfelder Bergwerksbahn machten die hohen Temperaturen bis zu 41 Grad im Zeitraum vom 25. bis 28. Juni zu schaffen. Am späten Vormittag des 27. Juni kam es auf einer Länge von ca. 20 Meter zu einer starken Gleisverwerfung im Gleis an der Kirschbaumallee des Bahnhofs Station Zirkelschacht. Nach Erkennen der Gleisverwerfung war ein Befahren des Bereiches ab diesem Zeitpunkt nicht mehr möglich. Die gebuchten Sonderfahrten, also auch der

0: Regelzug am Samstag, den 27. Juni, mussten daher stark verkürzt werden und konnten nur zwischen Bahnhof Bendorf und Station Boxtal verkehren. Zum Glück hatten alle Fahrgäste Verständnis für die entstandene Lage. Ein Notbetrieb auf dem befahrbaren Streckenabschnitt wurde eingerichtet und konnte stattfinden. Der verkürzte Regelzug wurde noch durch Informationen und Erklärungen ergänzt und auf Spendenbasis durchgeführt. Am Donnerstag, den 2. Juli, startete ein 12-köpfiger Gleisbautrupp mit den Reparaturen und Instandsetzungsarbeiten. Zum Feierabend gegen 20 Uhr war das Gleis wieder befahrbar und die Baustelle nahezu vollständig beräumt. Der Regelzug am Samstag, den 4. Juli, wurde somit wie geplant durchgeführt. An dieser Stelle gilt besonders unser herzlicher Dank an die Firma KAF Falkenhahn in Teutschenthal für die schnelle, sehr engagierte sowie sach- und fachkundige Hilfe. So Thomas Fischer, Vereinsvorsitzender. Für diese außerplanmäßige Reparaturen fallen dem Mansfelder Bergwerksbahn e.V. Kosten in Höhe von knapp 20.000 Euro an, die der Verein kurzfristig nicht aus dem laufenden Einnahmen und Rücklagen heraus allein stemmen kann. Daher der Aufruf der Vereinsfreunde an alle Heimat- und Eisenbahnfreunde. Helft bitte mit einer großzügigen Spende, diese Lücke auf dem Vereinskonto zu stoppen. Ja, und das Spendenkonto des Vereins haben wir eingeblendet, auch mit dem Hinweis, wer eine Spendenquittung wünscht. Ergänze bitte das Ganze mit seiner Postanschrift. Der Heimat- und Förderverein Bendorf feiert sein 25-jähriges Bestehen am 11.07. auf dem Hof der Mansfelder Gewerke. Los geht's ab 10 Uhr mit einer Händlermeile unter dem Motto Stöbern, Entdecken, Genießen. Die Kliebigtaler Blasmusikanten spielen auf und anschließend heißt es Stimmung und Tanz mit DJ Frank. Für die kleinen Besucher ist Haraldino mit Hüpfbogen, Glittertattoos und Kinderschminken vor Ort. Für Speis und Trank ist bestens gesorgt.
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0: Das Feuerwehrgerätehaus im Sangerhäuser Ortsteil Horla. Am Abend des 6. Juli 2026. Die Kameradinnen und Kameraden warten auf ihr neues Tragkraftspritzenfahrzeug, das die Stadtverwaltung angeschafft hat und an diesem Tag übergeben will. Auch der Stadtwehrleiter mit seinen Kindern Arthur und Martha ist vor Ort, allerdings eher privat und in Zivil. Er verrät uns, wie es die örtliche Feuerwehr schafft, auf 20 aktive Kameraden zu kommen.
1: Das ist ein besonderer Konstrukt, weil die Feuerwehr Horla, also Horla hat eine Feuerwehr in Rota, aber eigentlich ist es eine Feuerwehr Horla-Rota. Und die mischen sich aus diesen zwei Feuerwehren, wird die eine Feuerwehr Horla-Rota und dadurch haben die 20 Kameraden.
2: Das ist ja das große Problem, die Entfernung nehme ich mal an. Das ist ja ziemlich weit weg auch von, ich sag mal,
1: von Sangerhausen,
2: ja. Es ist ganz schön tief im Wald.
1: Richtig. Und was halt auch ist, wenn du so eine Sondersituation hast wie Friederike oder so eine Sturmlagen, braucht jeder kleine Ort seine Feuerwehr, weil dann sind die Hauptstraßen zugebrochen und dann kommt keine Hilfe von außerhalb. Deshalb ist es für diese kleinen Ortschaften wichtig, dass hier vernünftige Technik steht und Leute da sind, die sie auch bedienen.
2: Was war während Ihrer Amtszeit hier so das Schlimmste? Was ist hier mal passiert?
1: Also das Schlimmste war der Brand in Neuhaus oben. Und da war es auch wieder, dass der

0: das Eingreifen der kleinen Feuerwehren, was das Übergreifen aufs Wohnhaus verhindert hat.
1: Und dann war es auch schon soweit. Nachdem weitere Vertreter der Stadtverwaltung in Horla eingetroffen waren, kam schließlich auch Oberbürgermeister Thorsten Schweiger den Wickeröder Weg entlang gefahren. Mit dem niegelnagelneuen Feuerwehrfahrzeug im Schlepptau

0: Und während sich Martha, die übrigens auch schon in der Kinderfeuerwehr aktiv ist, und ihr Bruder Arthur freuten, ihre Mama, ebenfalls Feuerwehrfrau, zu sehen, begrüßte Herr Schweiger die Anwesenden, darunter auch die glückliche Wehrleiterin.
1: Natürlich ist das super, wenn man so ein schönes Fahrzeug dann hier bekommt. Das andere Fahrzeug wird jetzt 30 Jahre alt, ja.
2: Dann wird es Zeit.
1: Ja, wird es Zeit, ja.
2: Zu welchen Einsätzen nutzen Sie das so am meisten?
1: Baum auf Straße haben wir hier oben ganz viel. Ja, aber sonst vielfältig, also auch Brände. Ja, Wald- und Vegetationsbrandbekämpfung haben wir auch viel hier, ja.
0: Die Erste-Hilfe-Ausbilderin beim Roten Kreuz ist seit 2 Jahren Wehrleiterin und war bei einem kleinen Lehrgang zur Bedienung des neuen modernen Fahrzeugs dabei.
3: Liebe Feuerwehr Horla, liebe Gäste, liebe Kameradinnen und Kameraden, wir konnten uns das einfach nicht verkneifen, mal das Martinshorn wenigstens auszuprobieren, wenn wir hier einbiegen. Denn die Freude ist, glaube ich, ganz groß.
2: Ja, auf
3: jeden Fall. Nicht nur bei euch, sondern auch bei uns, dass wir es nun endlich geschafft haben, auch für Horla ein neues Feuerwehrfahrzeug zur Verfügung zu stellen. Das ist ein, da muss ich immer schauen, ein TSFW, den wir hier angeschafft haben. Und zwar ist das die Ersatzbeschaffung für das Tragkraftspritzenfahrzeug Wasser, das TSFW aus dem Baujahr 1996. Der steht schon in Sangerhausen, damit auch Platz in der Garage ist, damit er auch rein kann. Und wir sind da ganz doll froh drüber, dass wir hier eine Beschaffung machen konnten, auch mit Unterstützung des Landes Sachsen-Anhalt. Denn insgesamt hat das Fahrzeug 267.000 Euro gekostet, das Fahrzeug allein 255 und dann musste es noch mit einem Funk ausgerüstet werden, nochmal 12.000 Euro dazu, sind also diese 267.000 Euro. Und immerhin, da sind wir auch sehr doll dankbar darüber, das Land hat 150.000 Euro dazugegeben. Ich wünsche also immer gut Fahrt, will ich mal sagen. Und ich hoffe natürlich, dass das Fahrzeug seinen Zweck erfüllt und einen guten Zweck erfüllt, dass ihr immer rechtzeitig an Ort und Stelle seid. Und ich habe mir auch schon sagen lassen, die Hilfsfristen werden jetzt besser eingehalten, denn das alte Fahrzeug war nicht mehr so besonders schnell, habe ich gehört. Ja, insofern hat das jetzt ein paar PS mehr und ihr seid schneller am Einsatzort. Nichtsdestotrotz kommt alle immer gesund nach Hause, das ist das Allerwichtigste. Egal wie es dem Fahrzeug geht. Und ansonsten vielen Dank.
0: Auch Heribert Schliebe wurde für die Bedienung des neuen Fahrzeugs geschult und zeigte den Kameraden vor Ort, wie es geht. Außerdem nannte er einige technische Details. So hat der Löschwassertank eine Kapazität von 750 Litern Wasser. Die Pumpe schafft 2000 Liter pro Minute auch während der Fahrt. Es gibt einen Stromerzeuger und eine Wärmebildkamera an Bord. Besonders stolz sind die Kameraden der Freiwilligen Feuerwehr Horla Rota jedoch darauf, nun über einen ausfahrbaren Lichtturm zu verfügen, der bislang immer in mühevoller Kleinarbeit aufgebaut werden musste. Und übrigens, nach dieser offiziellen Übergabe durch die Stadt Sangerhausen soll es später noch eine kleine Feier mit allen Kameradinnen und Kameraden, befreundeten Wehren und den Bewohnern der beiden Orte geben.
4: 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Am 26. Juli um 17 Uhr beginnt ein Orgelkonzert mit Kirchenmusikdirektor Thomas Ennenbach in der Marktkirche St. Andreas in der Lutherstadt Eisleben. Thema Giganten des Barocks, Bach und Händel sowie Verehrer. Der Eintritt kostet 10 Euro im Vorverkauf. Schüler bis 18 Jahre brauchen nichts bezahlen.
5: Zum Tag des offenen Denkmals lädt der Schmidtschacht Helbra am 13. September von 9.30 Uhr bis 16.30 Uhr ein.
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1: Der DAX notierte am Freitagvormittag bei 25.100,52 Punkten. Der DECDAX bei 3.826,21 Zählern. Und der Euro war ein US-Dollar 14,40 wert.
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1: In der Nacht zum Samstag ist es gering bewölkt und niederschlagsfrei. Die Tiefstwerte sinken auf 14 bis 10 Grad, der Wind weht schwach aus unterschiedlichen Richtungen. Der Samstag wird meist heiter und trocken. Die Höchstwerte erreichen 28 bis 30 Grad, der Wind weht schwach aus Richtung im Nord bis Nordost. In der Nacht zum Sonntag gibt es kaum Bewölkung, es bleibt niederschlagsfrei. Die Tiefstwerte sinken auf 16 bis 12 Grad, der Wind weht schwach aus unterschiedlichen Richtungen. Am Sonntag gibt es einen freundlichen Mix aus Sonne und Wolken. Voraussichtlich wird es trocken. Die Luft erwärmt sich dabei auf 28 bis 31 Grad, der Wind weht schwach aus Nord. In der Nacht zum Montag ist es meist gering bewölkt und niederschlagsfrei. Die Luft kühlt auf 15 bis 12 Grad ab, dabei weht wieder schwacher Wind. Der Montag wird meist heiter. Am Nachmittag verdichtet sich von Norden her zeitweise die Bewölkung, aber es bleibt niederschlagsfrei. Die Höchsttemperaturen erreichen 29 bis 32 Grad, der Wind weht schwach um Richtungen aus Nordost.
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1: Um 11 Uhr waren es 20 Grad, die Luftfeuchtigkeit betrug 48% und der Luftdruck 1017 Hektopascal.
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0: So sah es noch vor 3 Jahren aus, auf dem geplanten Abschnitt der Autobahn zwischen Lüderitz und Stendal Süd. Inzwischen war der Bauschutt hier auch dem Asphalt gewichen und die Strecke könnte fahrbereit fertiggestellt werden. Und genau aus diesem Grund hatte die Autobahn GmbH des Bundes am Montagnachmittag zur feierlichen Eröffnung und Verkehrsfreigabe an den neuen Anschlusspunkt der A14 geladen. Eigentlich sollte das bereits Ende 2025 geschehen, doch diverse Verzögerungen im Bauablauf sorgten dafür, dass die Fertigstellung später als geplant erfolgte. Wiederholen soll sich das an den weiteren geplanten Abschnitten in Zukunft möglichst nicht mehr, so der Ministerpräsident am Montag.
1: Ich habe das heute auch angesprochen gegenüber dem Bund, dass wir die nächsten Abschnitte wirklich mit hoher Geschwindigkeit bauen müssen, weil wir warten auf diese Autobahn. Sie ist wichtig als Lückenschluss Richtung Ostsee. Das hilft nicht nur den Menschen in Sachsen-Anhalt,

0: verkehrlich besser anbinden. An diesem Tag standen allerdings gleich mehrere bedeutende Infrastrukturprojekte im Mittelpunkt. Neben der Verkehrsfreigabe des neuen Autobahnabschnitts in Sachsen-Anhalt erfolgte in Brandenburg der erste Spatenstich für den letzten noch fehlenden Bauabschnitt der A14 zwischen Wittenberge und Karstädt. Gleichzeitig begann mit dem Baustart für die neue Elbebrücke im Zuge der Bundesstraße 189 zwischen Geestgottberg und Wittenberge ein weiteres Bauvorhaben, das die Verkehrsverbindungen zwischen Sachsen-Anhalt und Brandenburg künftig deutlich verbessern soll.
1: Wir arbeiten im Moment am Comeback der Infrastruktur in Deutschland. In den letzten Jahren und Jahrzehnten ist zu wenig investiert worden in die Verkehrsinfrastruktur, in Straßen, in Schienen, in Wasserstraßen. Das müssen wir aufholen, das werden wir jetzt aufholen. Wir haben mit dem Sondervermögen Mittel zur Verfügung und wir wollen auch, dass sie schnell verbaut werden. Und neben den ganzen Erhaltungsmaßnahmen brauchen wir auch, das sehen wir heute, immer noch gezielten Aus- und Neubau, um Lücken zu schließen, um Verbindungen zu verbessern. Und deshalb ist das heute ein ganz großer und wichtiger Tag für die Region, aber darüber hinaus für den Osten Deutschlands, für die gesamte Republik.
0: Mit dem Baustart zwischen Wittenberge und Karstädt beginnt nun die letzte Bauetappe der A14 in Brandenburg. Auf einer Länge von rund 18 Kilometern entstehen in den kommenden Jahren nicht nur die eigentliche Autobahn, sondern auch insgesamt 23 Ingenieurbauwerke, mehrere Kilometer Lärmschutzwände, Schutzeinrichtungen für Fledermäuse sowie zahlreiche weitere Maßnahmen zum Natur- und Artenschutz. Zusammen mit den noch ausstehenden Abschnitten in Mecklenburg-Vorpommern soll so eine durchgehende Autobahnverbindung zwischen Magdeburg und Schwerin entstehen, deren Gesamtlänge rund 155 Kilometer beträgt. Bis dieses Großprojekt vollständig abgeschlossen ist, wird allerdings noch einige Zeit vergehen. Derzeit gilt das Jahr 2032 als offizielles Ziel für die Fertigstellung der gesamten A14. Ministerpräsident Sven Schulze ist jedoch überzeugt, dass dieses Ziel auch deutlich früher zu erreichen sei. Vorausgesetzt, auf Bundesebene werden Planungs- und Genehmigungsverfahren beschleunigt und langwierige Klageverfahren künftig stärker begrenzt.
2: Mich ärgert es, dass es immer noch möglich ist, dass Institutionen außerhalb Sachsen-Anhalts, vielleicht aus Bayern, aus Baden-Württemberg, Vereine, Verbände, wer auch immer, klagen können gegen Infrastrukturprojekte, die hier in Sachsen-Anhalt passieren. Ich verstehe das, wenn die Menschen vor Ort, die beispielsweise ihr Anlieger sind, Fragen haben oder auch Dinge anders geregelt haben wollen. Aber bitte nicht Menschen oder Vereine oder Verbände, die irgendwie hunderte Kilometer weit weg sind. Und das ist dieses ganze Thema Verbandsklagerecht. Das sind Themen, mit denen wir uns in der nächsten Zeit noch intensiver befassen müssen.
0: Auch wenn bis zum vollständigen Lückenschluss noch einige Jahre vergehen werden, markiert der heutige Tag einen weiteren wichtigen Meilenstein für eines der größten Straßenbauprojekte Ostdeutschlands. Mit jedem neu fertiggestellten Abschnitt wächst die A14 weiter zusammen und rückt ihrem Ziel näher, Mitteldeutschland auf direktem Weg mit den Ostseehäfen zu verbinden und die wirtschaftliche Entwicklung entlang der gesamten Strecke nachhaltig zu stärken.

Die Besenbindergemeinde Hainrode im Südharz war wesentlicher Veranstaltungsort für das Netzwerktreffen der Europäischen Arge für Landentwicklung und Dorferneuerung vom 28. bis 30. April 2016. Hainrode zeigt, wie engagierte Einwohner ihren Ort gestalten können. Zum Beispiel das Team vom Dorfladen, die Besenbinder, die Schmiede, der Frauenchor oder der Ortschaftsrat. Im Bürgerhaus begrüßte Ortsbürgermeister Hans-Ulrich Hilpert die Teilnehmer des Netzwerktreffens. Sie waren bereits am Vortag eingetroffen und hatten im Landhotel Wickerode genächtigt. Davor gab es noch Informationen im Rahmen einer Präsentation Herzlich willkommen in der Karstlandschaft Südharz durch die Leiterin der Biosphärenreservatsverwaltung Christiane Funkel. An diesem Freitag in Hainrode wandte sich zunächst die Landrätin des Landkreises Mansfeld-Südharz, Dr. Angelika Klein, an die Anwesenden. In ihrem Grußwort freute sie sich darüber, dass das Netzwerktreffen in Hainrode stattfinden konnte und würdigte die vielen Aktiven, die diese Gemeinde zu einem Kleinod gemacht haben. Die erst in dieser Woche ernannte Ministerin für Umwelt, Landwirtschaft und Energie des Landes Sachsen-Anhalt, Professor Dr. Claudia Dalbert, nutzte ihren Redebeitrag, die aktuellen Ziele der Landesregierung und ihres Ministeriums für die Entwicklung des ländlichen Raums.

0: Pessimist zu konkretisieren.
1: Wir halten am Ziel der Gleichwertigkeit der Lebensbedingungen in Stadt und auf dem Land fest. Und dabei sind die Vielfalt der Regionen besonders zu beachten. Wir wollen eine hohe Wertschöpfung im ländlichen Raum ermöglichen. Dazu wollen wir insbesondere die Infrastruktur erhalten und weiter verbessern. Attraktive Freizeitgestaltungen sollen als weiche Standortfaktoren, so nennt man das ja heute, weiterentwickelt werden. Die Nahversorgung soll gewährleistet bleiben, beziehungsweise dort, wie es nötig ist, verbessert werden. Also Initiativen zum Erhalt und zur Errichtung von Einzelhandelseinrichtungen wollen wir fördern. Kostentreibende Erhöhung der Standards der Daseinsvorsorge wollen wir nicht undifferenziert im ländlichen Raum umgesetzt sehen. Dazu gehören zum Beispiel Anforderungen an die Ausstattung von Kindertagesstätten oder umgekehrt auch die Ermöglichung von Schulverbünden, dass auch kleine Schulstandorte erhalten werden können. Eine wesentliche Verbesserung der Breitbandversorgung ist unser Ziel. Davon erwarten wir uns positive Effekte für den einzelnen Bürger, aber natürlich auch für die Entwicklung der Wirtschaft. Wir wollen die regionale Mitsprache stärken und dafür werden wir das Instrument der Regionalbudgets stärken. Die Fördermöglichkeiten des ELA und der GAK wollen wir durch die Bereitstellung von Landesmitteln zur Kofinanzierung ausnutzen. Die unterschiedlichen Förderkonzepte der städtischen und ländlichen Entwicklung sollen stärker als bisher aufeinander abgestimmt werden. Sogenannte integrierte gemeindliche Entwicklungskonzepte sollen dabei eine zentrale Rolle einnehmen und das wollen wir als Land fördern. Und diese integrierten gemeindlichen Entwicklungskonzepte können die Gemeinden auch nutzen, um ihre Potenziale zur nachhaltigen Integration von Migranten und Migrantinnen zu erkennen. Migranten und Migrantinnen können den ländlichen Raum auch bereichern. Zum Beispiel können sie den Betrieb wenig ausgelasteter kommunaler Einrichtungen wieder sinnvoll machen. Innovative Projekte sollen besonders gefördert werden. Dafür sehen wir im neuen LEADER-Programm gute Möglichkeiten. Das Thema Mobilität und in diesem Zusammenhang die Gewährleistung eines multifunktionalen ländlichen Wegenetzes, das ist uns wichtig. Und wir haben auch vor, Lösungen für das Problem der Unterhaltung ländlicher Wege zu schaffen. Ganz besonders wichtig ist es der Landesregierung und auch meiner Partei, das Ehrenamt zu unterstützen, weil meine Partei ist schließlich aus der Bürgerbewegung entstanden und insofern ist uns das ein besonderes Anliegen. Sie sehen, wir haben uns viel für die nächsten Jahre vorgenommen, auch viel Konkretes und ich freue mich darauf, das alles mit den Menschen im ländlichen Raum und mit ihnen gemeinsam in Angriff zu nehmen.
0: Im weiteren Verlauf der Veranstaltung gab es einen Vortrag von Eberhard Breitenborn, der bis Dezember 2015 leitender Mitarbeiter im Amt für Landwirtschaft, Flurordnung und Forsten in Halle war und in seinen Ausführungen die Dorfentwicklung am Beispiel Hainrode unter Berücksichtigung der Ausgangssituation nach der politischen Wende beleuchtete. Dr. Eckhard Wallbaum aus dem Ministerium für Umwelt, Landwirtschaft und Energie sprach zur Zukunft der kleinen Ortschaften im ländlichen Raum unter den Herausforderungen des demografischen Wandels. Und schließlich erläuterten noch der Ortsbürgermeister Hans-Ulrich Hilpert und Rolf Kutzlepp, der Vorsitzende des Heimat- und Naturschutzvereins Hainrode, wie sich die Gemeinde in den letzten Jahren entwickelt hat und seine Chancen nutzte. Die Delegation überzeugte sich dann selbst darüber, was in dem Ort alles erreicht wurde, mit einem Rundgang durch Hainrode. Bevor es am Nachmittag weiterging in die Stadt Stolberg, neben einer dortigen Stadtbesichtigung, erfolgten weitere Vorträge im Schloss durch die Standort Marketing Mansfeld Südharz GmbH und Herrn Dr. Clemens von Kemski zu touristischen Themen. Wir nutzen die Gelegenheit zu einem kleinen Interview mit der neuen Ministerin für Umwelt, Landwirtschaft und Energie.
1: Es war mir eine ganz besondere Freude, in diesen schönen Ort zu kommen und in hier den Südharz zu kommen, wo ich auch ehrlich gesagt privat sehr gerne zum Wandern hinkomme.
2: Ihr Staatssekretär Dr. Weber war lange Zeit LEADER-Manager. Auch im Koalitionsvertrag hat man sich positiv zu dieser Thematik geäußert. Wie stehen Sie denn selber zu den Aktivitäten in den 23 lokalen Gruppen?
3: Also ich finde, da wird Großartiges geleistet und das ist ein ganz herausragendes Instrument, um den ländlichen Raum weiterzuentwickeln. Und ich bin froh, dass wir diese Möglichkeit auch zukünftig haben werden. Ich glaube, dass die ländliche Entwicklung sehr wichtig ist. Das ist mir als Ministerin, aber ich bin ja Ministerin von Bündnis 90 Die Grünen. Und das war uns immer ein ganz besonderes Thema, dass wir immer im Blick haben, wir wollen überall im Land eine gute Lebensbedingungen haben für die Menschen bei uns im Land. Und insofern bin ich sehr froh, dass ich jetzt auch die Verantwortung für die Entwicklung der ländlichen Räume habe, wo wir uns in der Tat viel vorgenommen haben und immer im Blick halten wollen, die Vielfalt der ländlichen Räume. Das ist unser Ansatz zu sagen, unterschiedliche Regionen haben unterschiedliche Stärken und wir wollen diese unterschiedlichen Stärken nutzen als Potenzial für die Entwicklung der ländlichen Räume.
0: Am 30. April dann empfing Michael Schumann, Leader-Manager der lokalen Aktionsgruppe Mansfeld-Südharz, die Teilnehmer des Netzwerktreffens im Erlebniszentrum Bergbau Röhrichtschacht-Wettelrode. In einem kleinen Vortrag stellte er das LIDA-Projekt Umbau des Bergbaumuseums Wettelrode vor. Zunächst stellte er kurz die Geschichte des Schachts von 1871 bis heute dar. In Wettelrode wurde das bisher umfangreichste Projekt der lokalen Aktionsgruppe in der Zeit von 2010 bis 2013 umgesetzt. Als Projektträger fungierte die Stadt Sangerhausen. Es hatte ein Gesamtvolumen von ca. 1,2 Millionen Euro. Davon waren 630.000 Euro LIDA Fördermittel. Hauptprojekt dabei neben der baulichen Sanierung des Museums und der Neugestaltung der Gastronomie die Errichtung einer hochmodernen Geothermieanlage. Während sich die Delegation auf die Seilfahrt in 283 Meter Tiefe in Schaubergwerk Wettelrode vorbereiteten, baten wir Herrn Schumann um ein kurzes Resümee der Veranstaltung.
4: Also zunächst mal möchte ich gern sagen, dass etwa 45 Teilnehmer aus 4 europäischen Ländern hier waren. Das sind Vertreter von ländlichen Regionen aus den Niederlanden, aus Belgien, aus Österreich und aus Deutschland, die etwa ähnliche Probleme haben wie wir, nämlich mit dem Strukturwandel und dem demografischen Wandel zu kämpfen haben. Diese Teilnehmer haben 3 Tage hier in Hainrode und im Mansfeld-Südharz-Kreis beraten, wie kann man ihre Dörfer, das Leben in den Dörfern weiter gestalten. Die LIDA-Gruppe hatte ein besonderes Interesse daran, Kooperationspartner zu finden für eventuelle transnationale und gebietsübergreifende Kooperationsprojekte. Und ich denke, wir haben gute Ansatzpunkte gefunden, hier weitere Partner zu finden, um in Austausch zu treten und um unser LIDA-Konzept, was wir uns ja im Jahr 2015 gegeben haben, umzusetzen.
0: Die Seilfahrt war sicherlich ein Höhepunkt für die Teilnehmer des Netzwerktreffens. Die Mitarbeiter des Erlebniszentrums Bergbau rund um den neuen Leiter Thorsten Müller wiesen dabei die Bergleute auf Zeit in alle Verhaltensregeln ein und entsprechend ausgestattet wurde man selbstverständlich auch. Dann konnte es ja losgehen. Und mit einem sich an dieses Untertageerlebnis anschließenden Besuch des Europarosariums Sangerhausen endete die Netzwerktagung 2016 der Europäischen Arge Landentwicklung und Dorferneuerung. Im Juni war eine ganz besondere Ausstellung im historischen Stadtarchiv Andreaskirch Platz 10 in der Lutherstadt Eisleben zu sehen. Die Vulkane im Mansfelder Land. Moment mal, wird der eine oder andere geologisch Interessierte in der Region denken. Habe ich da etwas Wichtiges verpasst? Nicht im naturwissenschaftlichen Sinne. Handelt es sich doch um ein Forschungsprojekt des Studenten der bildenden Künste an der Burg Riebichenstein, Martin Wöllenstein. Lassen wir ihn doch selbst zu Wort kommen.
5: Die Arbeit ist im Rahmen meiner Diplomarbeit entstanden an der Burg Riebichenstein. Also ich studiere bildende Kunst jetzt im 5. Jahr. Und genau, also seit eigentlich schon 2 Jahren bin ich an dieser Arbeit dran, habe die aber jetzt in den letzten 8 Monaten also intensiv verfolgt und ein Buch geschrieben und diese Ausstellung eben zusammengestellt. Ursprünglich komme ich aus Marburg in Hessen und bin eben nach Halle gekommen, um

0: um dort Kunst zu studieren. Genau, und aufs Mansfelderland bin ich aufmerksam geworden, weil das auf meinem Heimweg liegt und ich eben schon immer fasziniert war von der Bergbaulandschaft hier, von den Halden. Und dann angefangen habe zu recherchieren, was steht dahinter, und genau, darüber auf die ganze Bergbauvergangenheit, auf die Geschichte gestoßen bin und das seit jeher spannend fand, ja, wie diese Berge einfach als Symbole der Gegend identifiziert werden und was dort aber für eine Bedeutung mit zusammenhängt. Ne? Also einerseits die Erinnerung an wirklich eine ruhmreiche Vergangenheit, gerade noch von den Traditionsvereinen, die hier sind, und aber auch ja, ein gewisser Schmerz natürlich an den Verlust, der mit dem Ende des Bergbaus einhergegangen ist. Und das hat mich interessiert zu bearbeiten, also diese reiche Vergangenheit, diese reichen Traditionslandschaften, die hier sind, und irgendwie auch mit dem Bruch umzugehen, der zur Gegenwart da ist, weil ja viele junge Leute gar nicht in Verbindung stehen mit dem, was der Bergbau hier gebracht hat. Genau, und die Berge vielleicht einfach als Landmarken wahrnehmen.
1: Auf die Frage, wie man auf die Idee kommt, eine alternative Vergangenheit für eine ganze Region zu entwickeln, antwortete er wie folgt.
0: Also mit der alternativen Geschichtsschreibung, was mich daran interessiert, ist eben einen Fokus darauf zu lenken, was hier tatsächlich passiert ist und was eben dazugefügt wurde. Also dadurch, dass die Geschichte nicht komplett frei erfunden ist, sondern sich ja auf Persönlichkeiten, auf Daten, auf Orte gründet, die hier auch sonst ausgestellt werden in der Lokalgeschichte und dann Traditionen vorstellt von den Bergleuten, von den Pfingstburschen, ja, geht es mir darum, dass eine Irritation geschaffen wird, wo dann gefragt wird, was ist hier tatsächlich passiert, und ja, auch eine Auseinandersetzung passiert mit der eigenen Geschichte. Natürlich ist es ein großer Unterschied, ob man selbst aus Mansfeld kommt, aus dem Mansfelderland kommt oder von außerhalb, was man dann wiedererkennen kann und was nicht. Aber ja, es ist schon auch generell eine Frage an die Geschichtsschreibung. Also was können Objekte erzählen? Hier sind ja ganz viele Objekte ausgestellt, die ja, auslegungsfähig sind und sind die in der Lage, eine andere Geschichte zu erzählen? Das ist eigentlich eine der Fragen, die ich verfolge. Und genau, es gibt ja dann noch die Aktion auf der Halde, wo als Hommage an die Vulkanvergangenheit, an das vulkanische Erbe, ein Ausbruch inszeniert wird auf der Halde des Otto-Brosowski-Schachts. Und da geht das Ganze dann ins Soziale. Also da, eigentlich ist es so gedacht als Anknüpfung an die alten Vulkankulte, dass die Haldenbesteigung so eine Art Zelebration ist, eine Fortführung davon, und eben dieser Ausbruch zelebriert wird und auch diese ja, die Praxis der Vereine dort nochmal anders gesehen wird. Also was machen die, in welcher Tradition stehen die, und ja, das will diese Vulkangeschichte, oder da will diese Vulkangeschichte kleine Irritationen streuen.
1: Und so stellte Martin Wollenstein sein Forschungsprojekt den Anwesenden vor. Ausgangspunkt dabei, dass angeblich neueste Forschungen der Martin-Luther-Universität Halle ergeben hätten,
0: dass es im Mansfelder Land einmal drei aktive Vulkane gegeben hat. Warum das Wissen um die Vulkane letztendlich in Vergessenheit geriet, wird jedoch erst offenbar, wenn man danach fragt, wie sich ihre Bedeutung für die hier lebenden Menschen entwickelt hat und wie sie dementsprechend in der Geschichtsschreibung sehr unterschiedlich dargestellt und bewertet wurden. Seit ihrer Entstehung im Tertiär bestimmten die Vulkane über viele Millionen Jahre das Leben der heutigen Region um die Lutherstadt Eisleben. Die Ausstellung erzählt die lange Geschichte vom Segen und Fluch dieser Naturgewalten und von den sich wandelnden Religionen und Festen, die rund um die Vulkane entstanden sind. Sie zeigt, wie es den hier lebenden Menschen im Verlauf der Zeit gelungen ist, mit den Vulkanen zu leben, wie sie von der Natur gelernt haben und immer auch schon die Natur zu nutzen wussten. Sie lässt Persönlichkeiten aus Wissenschaften und Künsten zu Wort kommen, die sich der Erforschung in der Mansfelder Exemplare sowie dem Bau künstlicher Vulkane gewidmet haben oder in ihrem Werk von ihnen beeinflusst worden sind. Und nicht zuletzt lenkt sie den Bau auf das Wunder des vulkanischen Bergbaus, der Ruhm und Reichtum nach Mansfeld brachte, seinen Menschen Brot und Lieder gab und durch ihre harte Arbeit eine völlig neue Landschaft erzeugte, der schließlich auch die Vulkane wichen, als sie im Zuge der Industrialisierung abgebaut und gewinnbringend verhüttet wurden. Anhand der Entwicklung des über 800 Jahre alten Berg- und Hüttenwesens wird allerdings ebenso deutlich, wie stark das sich verändernde Gesellschaft

0: Wirtschaftliche Verhältnis zur Natur mit dem Voranschreiten technischer Möglichkeiten in Wechselwirkung gestanden hat. Ein Prozess, dessen mögliche Konsequenzen seit den Anfängen auch immer als problematisch beurteilt wurden. Blicken wir heute ins Mansfelder Land, so sind die eindrucksvollsten Zeugen dieser Geschehnisse nicht zu übersehen. In Form vieler kleiner bewachsener Hügel zwischen den Feldern, schwarz glänzender Schlackeberge und flacher Hochplateaus aus geschüttetem Stein zeugen die Halden vom menschlichen Ringen mit der Natur. Inmitten dieser Kulturlandschaft verweisen die mächtig erhabenen Kegelhalden der größten Schachtanlagen auf den Zenit der montan gewerblichen Möglichkeiten. Sie erinnern uns jedoch zugleich an eine darunterliegende Naturkraft, die seit längerer Zeit als erloschen und verschüttet gilt. Auch wenn die Mansfelder Vulkane nun schon seit drei Jahrhunderten keine Aktivität als feuerspeiende Berge mehr zeigen, durch einen geschichtlichen Umstand aus dem Landschaftsbild verschwunden sind, bleibt die vulkanische Energie unterhalb der Erdoberfläche noch heute erhalten. Auch ihre erheblichen Auswirkungen auf die Kultur der Region und ihre Traditionen sind von ungebrochener Aktualität. Mit den Bergbautraditionsvereinen und den Pfingstburschen seien hier nur zwei Beispiele genannt, in denen das vulkanische Erbe auf unübersehbare Weise fortlebt. Nach einer Phase, in der die Vulkane zunehmend in Vergessenheit gerieten, mobilisiert sich seit einiger Zeit eine Bewegung aus Bürgerinnen und Bürgern, Vereinen, Kultureinrichtungen, Heimatforschern, Geschichtswissenschaftlern und Künstlern, um sie für das öffentliche Bewusstsein wieder aktiv werden zu lassen. Es ist dem Engagement der kürzlich gegründeten Initiative für Mansfelder Vulkanismus im 21. Jahrhundert zu verdanken, dass die Geschichte der Vulkane nun erstmals in dieser umfassenden Ausstellung nachvollzogen werden kann. Neben textlichen Überlieferungen stützen sich die Untersuchungen hierfür auf einen reichen Fundus von Artefakten und Bildern aus verschiedenen regionalen Sammlungen, auf Befragungen von Bewohnerinnen und Expertinnen sowie auf verschiedene Objekte im Stadtraum und der Landschaft.
1: Akustisch untermalt wurde diese Ausstellungseröffnung durch Ben Leo Meerwein, Student der Musikwissenschaften, der Philosophie und Improvisation an der Uni Leipzig, der am Flügel einen Vulkanausbruch simulierte.

Diese interessante Ausstellung, die einen völlig neuen Blickwinkel auf Land und Leute, ihre Traditionen und Gebräuche möglich macht, rundete Martin Wöllenstein, wie von ihm schon erwähnt, noch mit einer Kunstaktion anlässlich einer Haltenbesteigung auf den Fortschrittsschacht ab. Höhepunkt dabei, wie sollte es auch anders sein, ein künstlicher Vulkanausbruch. Sachsen-Anhalt trifft Rose. Unter diesem Motto lud die Berg- und Rosenstadt Sangerhausen vom 9. bis 11. September 2016 zum 20. Sachsen-Anhalt-Tag ein. Viele Monate hatten Tausende, Mitwirkende und Helfer das Landesfest vorbereitet. Es fand zum ersten Mal in der Region Mansfeld-Südharz statt. Eröffnet wurde das Fest durch den Ministerpräsidenten des Landes Sachsen-Anhalt, Dr. Rainer Haselhoff, und dem Oberbürgermeister der Stadt Sangerhausen, Ralf Poschmann, auf der Bühne Weltoffenes Sachsen-Anhalt. Zunächst sorgten Jürgen Radam und die Herzschlagtrommler für die nötige Aufmerksamkeit der vielen Besucher.

0: Moderatorin bzw. Moderatorinnen von MDR, Radio Brocken und SAW führten dabei durch das Eröffnungsprogramm. Oberbürgermeister Ralf Poschmann äußerte nach seiner Begrüßung einen Wunsch.
1: Kommen Sie also wieder, das ist mein Wunsch. Mein Wunsch ist es einfach, wenn Sie den Sachsen-Anhalt-Tag hier gut vertragen haben, kommen Sie wieder nach Sangerhausen, sehen Sie sich die beschauliche Stadt an, genießen Sie dieses Flair dieser Altstadt und gehen Sie ins Rosarium und wieder zurück in die Stadt. Herzlich willkommen, dass Sie alle hier sind. Sehr schön.
0: Verstärkt durch das Maskottchen des Sachsen-Anhalt-Tages Rosemarie und den Ministerpräsidenten von Sachsen-Anhalt, Dr. Rainer Haseloff, konnte die Jubiläumsschleife für das diesjährige Landesfest an der Fahne angebracht werden.
2: So, und jetzt gibt es natürlich die offiziellen Worte, Herr Ministerpräsident.
3: In der Landesvertretung in Berlin hängt ein ganz altes Plakat von Sangerhausen. Das ist über 100 Jahre alt. Damals ist ein europäisches Rosenfest hier gefeiert worden. Und das Rosarium ist, denke ich mal, auch eines der Highlights dieses Sangerhausen-Tages. Und deswegen nehmen Sie bitte auch diese Botschaft mit, dass über viele, viele Jahrzehnte diese Stadt mit dem Rosarium eine Einzigartigkeit zu bieten hat und wir jetzt diese Einzigartigkeit im Rahmen der 3 Tage auch alle genießen können. Und deswegen bin ich froh, dass ich heute hier mit Ihnen gemeinsam den 20. Sachsen-Anhalt-Tag für eröffnet erklären kann. Viel Spaß, viel Freude, Lebensfreude, Zukunftsoptimismus, alles das, was wir wünschen, zeigen wir, dass wir richtige Sachsen-Anhalterinnen und Sachsen-Anhalter sind.
0: Gefeiert wurde auf einer Fläche von ca. 900 mal 700 Metern, also rund 63 Hektar. Und dabei waren nicht mal die Flächen von 89 RTL an der Marfa oder der Bereich der Waldarbeitermeisterschaften berücksichtigt. Auch standen etwa 8000 Parkplätze bereit und 2 Shuttlebuslinien fuhren im 10-Minuten-Takt. Fast an jeder Ecke gab es die unterschiedlichsten Angebote von Speis und Trank, sodass organisatorisch alles für dieses Landesfest vorbereitet war. Zu sehen gab es gerade Eindrücke vom Areal rund um die Bühne Weltoffenes Sachsen-Anhalt. Auf dieser zentralen Themenstraße präsentierten sich unter anderem die politischen Stiftungen, die Parteien aus dem Landtag, dieser selbst, die Landesregierung, die Landeszentrale für politische Bildung und. Ein buntes Angebot schon hier auf dem Areal. In der Rosenarena begrüßte derweil Oberbürgermeister Ralf Poschmann gemeinsam mit Rosemarie die Gäste zum Empfang anlässlich des 20. Sachsen-Anhalt-Tages.
1: Das Motto des 20. Sachsen-Anhalt-Tages, den wir ja vor nunmehr 3 Stunden auf der Bühne Weltoffenes Sachsen-Anhalt offiziell eröffnet haben, kann man an keinem Ort besser erleben als hier in der größten Rosensammlung der Welt, Sachsen-Anhalt trifft Rose. Ich hoffe, Sie hatten alle eine angenehme Anreise in den Südharz und haben Lust und Zeit mitgebracht, die Berg- und Rosenstadt Sangerhausen als Gastgeberstadt zu erleben.
0: Selbstverständlich sprach zu diesem Anlass auch Ministerpräsident Dr. Rainer Haseloff. Der auch verdienstvolle Bürger ehrte so den Eisleber Norbert Andreas Porsche mit der Ehrennadel des Landes Sachsen-Anhalt für die Gründung und Entwicklung der Karl-Löwe-Gesellschaft sowie Uwe Hornung und Dirk Moch aus Sandersleben, die die Rettungsmedaille des Landes für ihren engagierten Einsatz anlässlich eines Brandes in ihrem Heimatort erhielten. Ja, Stichwort Feuerwehr, technisches Hilfswerk, Polizei oder die verschiedenen Rettungsdienste. Sie alle waren selbstverständlich beim Sachsen-Anhalt-Tag mit vor Ort. Einen breiten Raum nahm auch die Präsentation der Bundeswehr ein. Unter dem Motto Anfassen und Erleben stellten sich die Truppenteile und Dienststellen aus dem Bundesland dar. Dabei nicht zu vergessen die attraktiven Angebote, die die Bundeswehr als Arbeitgeber jungen Menschen machen kann. In diesem Jahr den Sachsen-Anhalt-Tag integriert das Sangerhäuser Altstadtfest, das Kobermännchenfest. Am gewohnten Platz an der Marienanlage präsentierten sich wieder Brauchtum, Heimatgeschichte, Vereinsleben, Kunst und Hobby, Musiktheater, Straßenmusikanten und vieles mehr. Die bunte Straße der Vereine lockte auch diesmal wieder die Besucher an. Verteilt auf dem Festgelände präsentierten sich die Regionen Sachsen-Anhalts in Regionaldörfern und auf Regionalbühnen. Besonders schwungvoll die Mädchen vom 1. Dessau-Roßlauer Karnevalclub Blau-Gelb. Sie präsentierten einen Cancan.

Nicht zu vergessen der Sangerhäuser Bahnhof, der nach langer und umfangreicher Rekonstruktion pünktlich zum Sachsen-Anhalt-Tag seiner Bestimmung übergeben werden konnte und von den Sangerhäusern und ihren Gästen sofort in Besitz genommen wurde. Auch verschiedene Fahrgeschäfte lockten die Besucher des Landesfestes, während an der Jakobikirche der Kammerchor des Gymnasiums Sangerhausen Vocal Juvenalis zu erleben war.

Für die Besucher war es manchmal gar nicht leicht, sich zu entscheiden, wohin man als nächstes seine Füße lenken sollte. Selbstverständlich war auch im Bereich um den Markt jede Menge los. Und von da aus war es gar nicht mehr weit bis zum Regionaldorf Harz, Harzvorland, wo sich gemeinsam mit dem Landkreis Harz der Landkreis Mansfeld-Südharz präsentierte. Im Einzelnen stellten sich so die Jägergesellschaften der Region, die Mansfelder Bergwerksbahn, die Lutherstadt Eisleben, die Erlebnisweltmuseen und die Standortmarketing Mansfeld-Südharz GmbH vor. Das waren aber noch längst nicht alle Vereine und Organisationen, die vor Ort waren. Auch die Kultur kam nicht zu kurz, befand sich doch auf dem Areal des Regionaldorfes die Bühne von SAW. Schwungvoll mit dabei das Ballett der Musikschule Mansfeld-Südharz. Mit einigen Eindrücken vom Auftritt der jungen Damen möchten wir uns vom 20. Sachsen-Anhalt-Tag in Sangerhausen verabschieden. Nicht ohne den Hinweis, dass der nächste ja schon im kommenden Juni in der Lutherstadt Eisleben stattfinden wird.

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Hallo und herzlich willkommen, liebe Zuschauerinnen und Zuschauer bei Punktum, Ihrem regionalen Fernsehprogramm am heutigen Freitag, den 10. Juli. Die Stadt Hettstedt informiert darüber, dass das Bürgerbüro im Rathaus zum 31. Juli dauerhaft geschlossen wird. Im Anschluss an die Schließung erfolgen umfangreiche Umbauarbeiten im bisherigen Bereich des Bürgerbüros. Nach Abschluss der Baumaßnahmen wird dort voraussichtlich ab Oktober das Servicebüro der Stadtwerke Hettstedt GmbH eingerichtet, worüber dann wieder der gewohnte Zugang zum Rathaus gewährleistet wird. Es ist jedoch zu beachten, dass das Servicebüro nicht das bisherige Bürgerbüro der Stadt Hettstedt ersetzt. Während der umbaubedingten Schließung erfolgt der Zugang zum Rathaus ausschließlich über den Haupteingang unter dem Torbogen. Die zentrale Rufnummer 03476 801 100 bleibt weiterhin bestehen. Zudem sind die Fachbereiche der Verwaltung über die jeweiligen direkten Durchfallnummern erreichbar. Diese sind im Rathauswegweiser der Stadt Hettstedt zu finden, www.hettstedt.de/bürgerservice/rathauswegweiser. Termine im Einwohnermeldeamt sind künftig ausschließlich online oder direkt über die Telefonnummer des Einwohnermeldeamtes zu vereinbaren. Dienste, die bisher für den Landkreis angeboten wurden, zum Beispiel Säcke für Grünschnitt und Restmüll sowie die Ausgabe diverser Formulare zum Wohngeld, Feststellung der Behinderung, Antrag auf Schwerbeschädigtenausweis, Sozialpass oder Antrag auf den Kita-Platz werden ab dem 01.01.2027 eingestellt. Ansprechpartner und Formulare finden Sie auf dem Internetauftritt des Landkreises. Die Stadt Hettstedt bittet alle Bürgerinnen und Bürger um Verständnis für die Einschränkungen während der Umbauphase und bedankt sich für Ihre Unterstützung. Das Vorhaben der Bundesregierung, das Bauen in Deutschland mit der Einführung des sogenannten Gebäudetyps E deutlich einfacher und günstiger zu machen, hält die Handwerkskammer Halle für nicht ausreichend. Es ist zwar richtig, die außergewöhnlich hohe Zahl an Normen und Vorgaben im Bauwesen zu entschlacken, sagt Dirk Neumann, Hauptgeschäftsführer der Handwerkskammer Halle. Politische Entscheidungen wie die CO2-Bepreisung konterkarieren diese Bestrebungen jedoch und führen zu weiter steigenden Material- und Energiekosten. Das Ziel der Bundesregierung, das Bauen für private sowie gewerbliche Bauherren spürbar günstiger zu machen, werde auf diese Weise nicht erreicht. Die Bundesregierung arbeitet derzeit an einem Gebäudetyp E-Gesetz, nach dem im aktuellen Eckpunktepapier ist unter anderem der Verzicht auf nicht zwingende technische Standards vorgesehen. Durch den Abbau von Bürokratie sollen Bauten erschwinglich werden. Auch der Mansfelder Bergwerksbahn machten die hohen Temperaturen bis zu 41 Grad im Zeitraum vom 25. bis 28. Juni zu schaffen. Am späten Vormittag des 27. Juni kam es auf einer Länge von ca. 20 Meter zu einer starken Gleisverwerfung im Gleis an der Kirschbaumallee des Bahnhofs Station Zirkelschacht. Nach Erkennen der Gleisverwerfung war ein Befahren des Bereiches ab diesem Zeitpunkt nicht mehr möglich. Die gebuchten Sonderfahrten, also auch der Regelzug am Samstag, den 27. Juni, mussten daher stark verkürzt werden und konnten nur zwischen Bahnhof Bendorf und Station Boxtal verkehren. Zum Glück hatten alle Fahrgäste Verständnis für die entstandene Lage. Ein Notbetrieb auf dem befahrbaren Streckenabschnitt wurde eingerichtet und konnte stattfinden. Der verkürzte Regelzug wurde noch durch Informationen und Erklärungen ergänzt und auf Spendenbasis durchgeführt. Am Donnerstag, den 2. Juli, startete ein 12-köpfiger Gleisbautrupp mit den Reparatur- und Instandsetzungsarbeiten. Zum Feierabend gegen 20 Uhr war das Gleis wieder befahrbar und die Baustelle nahezu vollständig beräumt. Der Regelzug am Samstag, den 4. Juli, wurde somit wie geplant durchgeführt. An dieser Stelle gilt besonders unser herzlicher Dank an die Firma KAF Falkenhahn in Teutschenthal für die schnelle, sehr engagierte sowie sach- und fachkundige Hilfe, so Thomas Fischer, Vereinsvorsitzender.

0: Außerplanmäßige Reparaturen fallen dem Mansfelder Bergwerksbahn e.V. Kosten in Höhe von knapp 20.000 Euro an, die der Verein kurzfristig nicht aus dem laufenden Einnahmen und Rücklagen heraus allein stemmen kann. Da ja der Aufruf der Vereinsfreunde an alle Heimat- und Eisenbahnfreunde: Helft bitte mit einer großzügigen Spende, diese Lücke auf dem Vereinskonto zu stoppen. Ja, und das Spendenkonto des Vereins haben wir eingeblendet, auch mit dem Hinweis, wer eine Spendenquittung wünscht, ergänze bitte das Ganze mit seiner Postanschrift. Der Heimat- und Förderverein Bendorf feiert sein 25-jähriges Bestehen am 11.07. auf dem Hof der Mansfelder Gewerke. Los geht's ab 10 Uhr mit einer Händlermeile unter dem Motto Stöbern, Entdecken, Genießen. Die Kliebigtaler Blasmusikanten spielen auf und anschließend heißt es Stimmung und Tanz mit DJ Frank. Für die kleinen Besucher ist Haraldino mit Hüpfbogen, Glittertattoos und Kinderschminken vor Ort. Für Speis und Trank ist bestens gesorgt.
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0: Das Feuerwehrgerätehaus im Sangerhäuser Ortsteil Horla am Abend des 6. Juli 2026. Die Kameradinnen und Kameraden warten auf ihr neues Tragkraftspritzenfahrzeug, das die Stadtverwaltung angeschafft hat und an diesem Tag übergeben will. Auch der Stadtwehrleiter mit seinen Kindern Arthur und Martha ist vor Ort, allerdings eher privat und in Zivil. Er verrät uns, wie es die örtliche Feuerwehr schafft, auf 20 aktive Kameraden zu kommen.
1: Das ist ein besonderer Konstrukt, weil die Feuerwehr Horla, also Horla hat eine Feuerwehr in Rota, aber eigentlich ist es eine Feuerwehr Horla-Rota. Und die mischen sich aus diesen zwei Feuerwehren, wird die eine Feuerwehr Horla-Rota und dadurch haben die 20 Kameraden.
2: Das ist ja das große Problem, die Entfernung nehme ich mal an. Das ist ja ziemlich weit weg auch von, ich sag mal,
1: von Sangerhausen,
2: ja. Es ist ganz schön tief im Wald.
1: Richtig. Und was halt auch ist, wenn du so eine Sondersituation hast wie Friederike oder so eine Sturmlagen, braucht jeder kleine Ort seine Feuerwehr, weil dann sind die Hauptstraßen zugebrochen und dann kommt keine Hilfe von außerhalb. Deshalb ist es für diese kleinen Ortschaften wichtig, dass hier vernünftige Technik steht und Leute da sind, die sie auch bedienen.
2: Was war während Ihrer Amtszeit hier so das Schlimmste? Was ist hier mal passiert?
1: Also das Schlimmste war der Brand in Neuhaus oben. Und da war es auch wieder das Eingreifen der kleinen Feuerwehren, was das Übergreifen aufs Wohnhaus verhindert hat.
0: Und dann war es auch schon soweit. Nachdem weitere Vertreter der Stadtverwaltung in Horla eingetroffen waren, kam schließlich auch Oberbürgermeister Thorsten Schweiger den Wickeröder Weg entlang gefahren. Mit dem niegelnagelneuen Feuerwehrfahrzeug im Schlepptau.

0: Und während sich Martha, die übrigens auch schon in der Kinderfeuerwehr aktiv ist, und ihr Bruder Arthur freuten, ihre Mama, ebenfalls Feuerwehrfrau, zu sehen, begrüßte Herr Schweiger die Anwesenden, darunter auch die glückliche Wehrleiterin.
1: Natürlich ist das super, wenn man so ein schönes Fahrzeug dann hier bekommt. Das andere Fahrzeug wird jetzt 30 Jahre alt, ja.
2: Dann wird es Zeit.
1: Ja, wird es Zeit, ja.
2: Zu welchen Einsätzen nutzen Sie das so am meisten?
1: Baum auf Straße haben wir hier oben ganz viel. Ja, aber sonst vielfältig. Also auch Brände, ja. Wald- und Vegetationsbrandbekämpfung haben wir auch viel hier, ja.
0: Die Erste-Hilfe-Ausbilderin beim Roten Kreuz ist seit 2 Jahren Wehrleiterin und war bei einem kleinen Lehrgang zur Bedienung des neuen modernen Fahrzeugs dabei.
3: Liebe Feuerwehr Horla, liebe Gäste, liebe Kameradinnen und Kameraden, wir konnten uns das einfach nicht verkneifen, mal das Martinshorn wenigstens auszuprobieren, wenn wir hier einbiegen. Denn die Freude ist, glaube ich, ganz groß.
2: Ja, auf jeden
3: Fall. Nicht nur bei euch, sondern auch bei uns, dass wir es nun endlich geschafft haben, auch für Horla ein neues Feuerwehrfahrzeug zur Verfügung zu stellen. Das ist ein, da muss ich immer schauen, ein TSFW, den wir hier angeschafft haben. Und zwar ist das die Ersatzbeschaffung für das Tragkraftspritzenfahrzeug Wasser, das TSFW aus dem Baujahr 1996. Der steht schon in Sangerhausen, damit auch Platz in der Garage ist, damit er auch rein kann. Und wir sind da ganz doll froh drüber, dass wir hier eine Beschaffung machen konnten, auch mit Unterstützung des Landes Sachsen-Anhalt. Denn insgesamt hat das Fahrzeug 267.000 Euro gekostet, das Fahrzeug allein 255 und dann musste es noch mit einem Funk ausgerüstet werden, nochmal 12.000 Euro dazu, sind also diese 267.000 Euro. Und immerhin, da sind wir auch sehr doll dankbar darüber, das Land hat 150.000 Euro dazugegeben. Ich wünsche also immer gute Fahrt, will ich mal sagen. Und ich hoffe natürlich, dass das Fahrzeug seinen Zweck erfüllt und einen guten Zweck erfüllt, dass ihr immer rechtzeitig an Ort und Stelle seid. Und ich habe mir auch schon sagen lassen, die Hilfsfristen werden jetzt besser eingehalten, denn das alte Fahrzeug war nicht mehr so besonders schnell, habe ich gehört. Ja, insofern hat das jetzt ein paar PS mehr und ihr seid schneller am Einsatzort. Nichtsdestotrotz kommt alle immer gesund nach Hause, das ist das Allerwichtigste. Egal wie es dem Fahrzeug geht. Und ansonsten vielen Dank.
0: Auch Heribert Schliebe wurde für die Bedienung des neuen Fahrzeugs geschult und zeigte den Kameraden vor Ort, wie es geht. Außerdem nannte er einige technische Details. So hat der Löschwassertank eine Kapazität von 750 Litern Wasser. Die Pumpe schafft 2000 Liter pro Minute auch während der Fahrt. Es gibt einen Stromerzeuger und eine Wärmebildkamera an Bord. Besonders stolz sind die Kameraden der Freiwilligen Feuerwehr Horla Rota jedoch darauf, nun über einen ausfahrbaren Lichtturm zu verfügen, der bislang immer in mühevoller Kleinarbeit aufgebaut werden musste. Und übrigens, nach dieser offiziellen Übergabe durch die Stadt Sangerhausen, soll es später noch eine kleine Feier mit allen Kameradinnen und Kameraden, befreundeten Wehren und den Bewohnern der beiden Orte geben.
4: 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Am 26. Juli um 17 Uhr beginnt ein Orgelkonzert mit Kirchenmusikdirektor Thomas Ennenbach in der Marktkirche St. Andreas in der Lutherstadt Eisleben. Thema Giganten des Barocks, Bach und Händel sowie Verehrer. Der Eintritt kostet 10 Euro im Vorverkauf. Schüler bis 18 Jahre brauchen nichts bezahlen.
5: Zum Tag des offenen Denkmals lädt der Schmidtschacht Helbra am 13. September von 9.30 Uhr bis 16.30 Uhr ein.
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6: Der DAX notierte am Freitagvormittag bei 25.100,52 Punkten. Der DECDAX bei 3.826,21 Zählern. Und der Euro war 1 US-Dollar 14,40 wert.
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6: In der Nacht zum Samstag ist es gering bewölkt und niederschlagsfrei. Die Tiefstwerte sinken auf 14 bis 10 Grad, der Wind weht schwach aus unterschiedlichen Richtungen. Der Samstag wird meist heiter und trocken. Die Höchstwerte erreichen 28 bis 30 Grad, der Wind weht schwach aus Richtung im Nord bis Nordost.

0: In der Nacht zum Sonntag gibt es kaum Bewölkung, es bleibt niederschlagsfrei. Die Tiefstwerte sinken auf 16 bis 12 Grad, der Wind weht schwach aus unterschiedlichen Richtungen. Am Sonntag gibt es einen freundlichen Mix aus Sonne und Wolken. Voraussichtlich wird es trocken. Die Luft erwärmt sich dabei auf 28 bis 31 Grad, der Wind weht schwach aus Nord. In der Nacht zum Montag ist es meist gering bewölkt und niederschlagsfrei. Die Luft kühlt auf 15 bis 12 Grad ab, dabei weht wieder schwacher Wind. Der Montag wird meist heiter. Am Nachmittag verdichtet sich von Norden her zeitweise die Bewölkung, aber es bleibt niederschlagsfrei. Die Höchsttemperaturen erreichen 29 bis 32 Grad, der Wind weht schwach um Richtungen aus Nordost.
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0: Um 11 Uhr waren es 20 Grad, die Luftfeuchtigkeit betrug 48% und der Luftdruck 1017 Hektopascal.
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0: So sah es noch vor 3 Jahren aus, auf dem geplanten Abschnitt der Autobahn zwischen Lüderitz und Stendal Süd. Inzwischen war der Bauschutt hier auch dem Asphalt gewichen und die Strecke könnte fahrbereit fertiggestellt werden. Und genau aus diesem Grund hatte die Autobahn GmbH des Bundes am Montagnachmittag zur feierlichen Eröffnung und Verkehrsfreigabe an den neuen Anschlusspunkt der A14 geladen. Eigentlich sollte das bereits Ende 2025 geschehen, doch diverse Verzögerungen im Bauablauf sorgten dafür, dass die Fertigstellung später als geplant erfolgte. Wiederholen soll sich das an den weiteren geplanten Abschnitten in Zukunft möglichst nicht mehr, so der Ministerpräsident am Montag.
1: Ich habe das heute auch angesprochen gegenüber dem Bund, dass wir die nächsten Abschnitte wirklich mit hoher Geschwindigkeit bauen müssen, weil wir warten auf diese Autobahn. Sie ist wichtig als Lückenschluss Richtung Ostsee. Das hilft nicht nur den Menschen in Sachsen-Anhalt, vielleicht auch denen, die jetzt demnächst in den Urlaub gehen und hier diese Autobahn nutzen wollen, sondern es hilft auch der Wirtschaft, weil überall dort, wo Infrastruktur ist, da siedelt sich auch Wirtschaft an. Dort gibt es dann Möglichkeiten auch, dass Menschen, die hier leben, in neue Arbeitsplätze kommen, wenn sie brauchen, dass Unternehmen sich ansiedeln, neue Arbeitsplätze schaffen oder dass Menschen, die hier wohnen und vielleicht hinter Magdeburg pendeln, dann schneller mit dem Auto dort sind.
0: Mit der Freigabe des rund 6,8 Kilometer langen Abschnitts zwischen Lüderitz und Stendal Süd wächst die Nordverlängerung der A14 ein weiteres Stück zusammen und Verkehrsteilnehmer können damit inzwischen insgesamt 36 Kilometer Autobahn am Stück zwischen Wolmirstedt und Stendal Süd befahren. Für die Altmark bedeutet die neue Verbindung vor allem eine deutlich bessere Erreichbarkeit. Langfristig soll die A14 als leistungsfähige Nord-Süd-Achse die Wirtschaftsstandorte Mitteldeutschlands mit den Ostseehäfen verbinden und gleichzeitig strukturschwächere Regionen wie die Altmark und die

0: zu verbessern. Und deshalb ist das heute ein ganz großer und wichtiger Tag für die Region, aber darüber hinaus für den Osten Deutschlands, für die gesamte Republik.
1: Mit dem Baustart zwischen Wittenberge und Karstädt beginnt nun die letzte Bauetappe der A14 in Brandenburg. Auf einer Länge von rund 18 Kilometern entstehen in den kommenden Jahren nicht nur die eigentliche Autobahn, sondern auch insgesamt 23 Ingenieurbauwerke, mehrere Kilometer Lärmschutzwände, Schutzeinrichtungen für Fledermäuse sowie zahlreiche weitere Maßnahmen zum Natur- und Artenschutz. Zusammen mit den noch ausstehenden Abschnitten in Mecklenburg-Vorpommern soll so eine durchgehende Autobahnverbindung zwischen Magdeburg und Schwerin entstehen, deren Gesamtlänge rund 155 Kilometer beträgt. Bis dieses Großprojekt vollständig abgeschlossen ist, wird allerdings noch einige Zeit vergehen. Derzeit gilt das Jahr 2032 als offizielles Ziel für die Fertigstellung der gesamten A14. Ministerpräsident Sven Schulze ist jedoch überzeugt, dass dieses Ziel auch deutlich früher zu erreichen sei. Vorausgesetzt, auf Bundesebene werden Planungs- und Genehmigungsverfahren beschleunigt und langwierige Klageverfahren künftig stärker begrenzt.
2: Mich ärgert es, dass es immer noch möglich ist, dass Institutionen außerhalb Sachsen-Anhalts, vielleicht aus Bayern, aus Baden-Württemberg, Vereine, Verbände, wer auch immer, klagen können gegen Infrastrukturprojekte, die hier in Sachsen-Anhalt passieren. Ich verstehe das, wenn die Menschen vor Ort, die beispielsweise ihr Anlieger sind, Fragen haben oder auch Dinge anders geregelt haben wollen. Aber bitte nicht Menschen oder Vereine oder Verbände, die irgendwie hunderte Kilometer weit weg sind. Und das ist dieses ganze Thema Verbandsklagerecht. Das sind Themen, mit denen wir uns in der nächsten Zeit noch intensiver befassen müssen.
1: Auch wenn bis zum vollständigen Lückenschluss noch einige Jahre vergehen werden, markiert der heutige Tag einen weiteren wichtigen Meilenstein für eines der größten Straßenbauprojekte Ostdeutschlands. Mit jedem neu fertiggestellten Abschnitt wächst die A14 weiter zusammen und rückt ihrem Ziel näher, Mitteldeutschland auf direktem Weg mit den Ostseehäfen zu verbinden und die wirtschaftliche Entwicklung entlang der gesamten Strecke nachhaltig zu stärken.

0: Die Besenbindergemeinde Heinrode im Südharz war wesentlicher Veranstaltungsort für das Netzwerktreffen der Europäischen Arge für Landentwicklung und Dorferneuerung vom 28. bis 30. April 2016. Heinrode zeigt, wie engagierte Einwohner ihren Ort gestalten können. Zum Beispiel das Team vom Dorfladen, die Besenbinder, die Schmiede, der Frauenchor oder der Ortschaftsrat. Im Bürgerhaus begrüßte Ortsbürgermeister Hans-Ulrich Hilpert die Teilnehmer des Netzwerktreffens. Sie waren bereits am Vortag eingetroffen und hatten im Landhotel Wickerode genächtigt. Davor gab es noch Informationen im Rahmen einer Präsentation Herzlich willkommen in der Karstlandschaft Südharz durch die Leiterin der Biosphärenreservatsverwaltung Christiane Funkel. An diesem Freitag in Heinrode wandte sich zunächst die Landrätin des Landkreises Mansfeld-Südharz, Dr. Angelika Klein, an die Anwesenden. In ihrem Grußwort freute sie sich darüber, dass das Netzwerktreffen in Heinrode stattfinden konnte und würdigte die vielen Aktiven, die diese Gemeinde zu einem Kleinod gemacht haben. Die erst in dieser Woche ernannte Ministerin für Umwelt, Landwirtschaft und Energie des Landes Sachsen-Anhalt, Professor Dr. Claudia Dalbert, nutzte ihren Redebeitrag, die aktuellen Ziele der Landesregierung und ihres Ministeriums für die Entwicklung des ländlichen Raumes zu konkretisieren.
1: Wir halten am Ziel der Gleichwertigkeit der Lebensbedingungen in Stadt und auf dem Land fest und dabei sind die Vielfalt der Regionen besonders zu beachten. Wir wollen eine hohe Wertschöpfung im ländlichen Raum ermöglichen. Dazu wollen wir insbesondere die Infrastruktur erhalten und weiter verbessern. Attraktive Freizeitgestaltungen sollen als weiche Standortfaktoren, so nennt man das ja heute, weiterentwickelt werden. Die Nahversorgung soll gewährleistet bleiben, beziehungsweise dort, wie es nötig ist, verbessert werden. Also Initiativen zum Erhalt und zur Errichtung von Einzelhandelseinrichtungen wollen wir fördern. Kostentreibende Erhöhung der Standards der Daseinsvorsorge wollen wir nicht undifferenziert im ländlichen Raum umgesetzt sehen. Dazu gehören

0: Zum Beispiel Anforderungen an die Ausstattung von Kindertagesstätten oder umgekehrt auch die Ermöglichung von Schulverbünden, dass auch kleine Schulstandorte erhalten bleiben können. Eine wesentliche Verbesserung der Breitbandversorgung ist unser Ziel. Davon erwarten wir uns positive Effekte für den einzelnen Bürger, aber natürlich auch für die Entwicklung der Wirtschaft. Wir wollen die regionale Mitsprache stärken und dafür werden wir das Instrument der Regionalbudgets stärken. Die Fördermöglichkeiten des ELA und der GAK wollen wir durch die Bereitstellung von Landesmitteln zur Kofinanzierung ausnutzen. Die unterschiedlichen Förderkonzepte der städtischen und ländlichen Entwicklung sollen stärker als bisher aufeinander abgestimmt werden. Sogenannte integrierte gemeindliche Entwicklungskonzepte sollen dabei eine zentrale Rolle einnehmen und das wollen wir als Land fördern. Und diese integrierten gemeindlichen Entwicklungskonzepte können die Gemeinden auch nutzen, um ihre Potenziale zur nachhaltigen Integration von Migranten und Migrantinnen zu erkennen. Migranten und Migrantinnen können den ländlichen Raum auch bereichern. Zum Beispiel können sie den Betrieb wenig ausgelasteter kommunaler Einrichtungen wieder sinnvoll machen. Innovative Projekte sollen besonders gefördert werden. Dafür sehen wir im neuen LEADER-Programm gute Möglichkeiten. Das Thema Mobilität und in diesem Zusammenhang die Gewährleistung eines multifunktionalen ländlichen Wegenetzes, das ist uns wichtig. Und wir haben auch vor, Lösungen für das Problem der Unterhaltung ländlicher Wege zu schaffen. Ganz besonders wichtig ist es der Landesregierung und auch meiner Partei, das Ehrenamt zu unterstützen, weil meine Partei ist schließlich aus der Bürgerbewegung entstanden und insofern ist uns das ein besonderes Anliegen. Sie sehen, wir haben uns viel für die nächsten Jahre vorgenommen, auch viel Konkretes und ich freue mich darauf, das alles mit den Menschen im ländlichen Raum und mit Ihnen gemeinsam in Angriff zu nehmen.
1: Im weiteren Verlauf der Veranstaltung gab es einen Vortrag von Eberhard Breitenborn, der bis Dezember 2015 leitender Mitarbeiter im Amt für Landwirtschaft, Flurordnung und Forsten in Halle war und in seinen Ausführungen die Dorfentwicklung am Beispiel Hainrode unter Berücksichtigung der Ausgangssituation nach der politischen Wende beleuchtete. Dr. Eckhard Wallbaum aus dem Ministerium für Umwelt, Landwirtschaft und Energie sprach zur Zukunft der kleinen Ortschaften im ländlichen Raum und den Herausforderungen des demografischen Wandels. Und schließlich erläuterten noch der Ortsbürgermeister Hans-Ulrich Hilpert und Rolf Kutzlepp, der Vorsitzende des Heimat- und Naturschutzvereins Hainrode, wie sich die Gemeinde in den letzten Jahren entwickelt hat und seine Chancen nutzte. Die Delegation überzeugte sich dann selbst darüber, was in dem Ort alles erreicht wurde, mit einem Rundgang durch Hainrode. Bevor es am Nachmittag weiterging in die Stadt Stolberg, neben einer dortigen Stadtbesichtigung, erfolgten weitere Vorträge im Schloss durch die Standort Marketing Mansfeld-Südharz GmbH und Herrn Dr. Clemens von Kemsky zu touristischen Themen. Wir nutzten die Gelegenheit zu einem kleinen Interview mit der neuen Ministerin für Umwelt, Landwirtschaft und Energie.
2: Es war mir eine ganz besondere Freude, in diesen schönen Ort zu kommen und in hier den Südharz zu kommen, wo ich auch ehrlich gesagt privat sehr gerne zum Wandern hinkomme.
3: Ihr Staatssekretär Dr. Weber war lange Zeit LEADER-Manager. Auch im Koalitionsvertrag hat man sich positiv zu dieser Thematik geäußert. Wie stehen Sie denn selber zu den Aktivitäten mit 23 lokalen Gruppen?
2: Also ich finde, da wird Großartiges geleistet und das ist ein ganz herausragendes Instrument, um den ländlichen Raum weiterzuentwickeln und ich bin froh, dass wir diese Möglichkeit auch zukünftig haben werden. Ich glaube, dass die ländliche Entwicklung sehr wichtig ist. Das ist mir als Ministerin, aber ich bin ja Ministerin von Bündnis 90 Die Grünen. Und das war uns immer ein ganz besonderes Thema, das wir immer im Blick haben. Wir wollen überall im Land eine gute Lebensbedingungen haben für die Menschen bei uns im Land. Und insofern bin ich sehr froh, dass ich jetzt auch die Verantwortung für die Entwicklung der ländlichen Räume habe, wo wir uns in der Tat viel vorgenommen haben und immer im Blick halten wollen, die Vielfalt der ländlichen Räume. Das ist unser Ansatz zu sagen, unterschiedliche Regionen haben unterschiedliche

0: Stärken und wir wollen diese unterschiedlichen Stärken nutzen als Potenzial für die Entwicklung der ländlichen Räume.
1: Am 30. April dann empfing Michael Schumann, Leader-Manager der lokalen Aktionsgruppe Mansfeld-Südharz, die Teilnehmer des Netzwerktreffens im Erlebniszentrum Bergbau Röhrichtschacht-Wettelrode. In einem kleinen Vortrag stellte er das LIDA-Projekt Umbau des Bergbaumuseums Wettelrode vor. Zunächst stellte er kurz die Geschichte des Schachts von 1871 bis heute dar. In Wettelrode wurde das bisher umfangreichste Projekt der lokalen Aktionsgruppe in der Zeit von 2010 bis 2013 umgesetzt. Als Projektträger fungierte die Stadt Sangerhausen. Es hatte ein Gesamtvolumen von ca. 1,2 Millionen Euro. Davon waren 630.000 Euro LIDA Fördermittel. Hauptprojekt dabei neben der baulichen Sanierung des Museums und der Neugestaltung der Gastronomie die Errichtung einer hochmodernen Geothermieanlage. Während sich die Delegation auf die Seilfahrt in 283 Meter Tiefe in Schaubergwerk Wettelrode vorbereiteten, baten wir Herrn Schumann um ein kurzes Resümee der Veranstaltung.
2: Also zunächst mal möchte ich gern sagen, dass etwa 45 Teilnehmer aus 4 europäischen Ländern hier waren. Das sind Vertreter von ländlichen Regionen aus den Niederlanden, aus Belgien, aus Österreich und aus Deutschland, die etwa ähnliche Probleme haben wie wir, nämlich mit dem Strukturwandel und dem demografischen Wandel zu kämpfen haben. Diese Teilnehmer haben 3 Tage hier in Hainrode und im Mansfeld-Südharz-Kreis beraten, wie kann man ihre Dörfer, das Leben in den Dörfern weiter gestalten. Die LIDA-Gruppe hat ein besonderes Interesse daran, Kooperationspartner zu finden für eventuelle transnationale und gebietsübergreifende Kooperationsprojekte. Und ich denke, wir haben gute Ansatzpunkte gefunden, hier weitere Partner zu finden, um in Austausch zu treten und um unser LIDA-Konzept, was wir uns ja im Jahr 2015 gegeben haben, umzusetzen.
1: Die Seilfahrt war sicherlich ein Höhepunkt für die Teilnehmer des Netzwerktreffens. Die Mitarbeiter des Erlebniszentrums Bergbau rund um den neuen Leiter Thorsten Müller wiesen dabei die Bergleute auf Zeit in alle Verhaltensregeln ein und entsprechend ausgestattet wurde man selbstverständlich auch. Dann konnte es ja losgehen. Und mit einem sich an dieses Untertageerlebnis anschließenden Besuch des Europarosariums Sangerhausen endete die Netzwerktagung 2016 der Europäischen Arge Landentwicklung und Dorferneuerung. Im Juni war eine ganz besondere Ausstellung im historischen Stadtarchiv Andreaskirchplatz 10 in der Lutherstadt Eisleben zu sehen. Die Vulkane im Mansfelder Land. Moment mal, wird der eine oder andere geologisch Interessierte in der Region denken. Habe ich da etwas Wichtiges verpasst? Nicht im naturwissenschaftlichen Sinne. Handelt es sich doch um ein Forschungsprojekt des Studenten der bildenden Künste an der Burg Riebichenstein, Martin Wöllenstein. Lassen wir ihn doch selbst zu Wort kommen.
3: Die Arbeit ist im Rahmen meiner Diplomarbeit entstanden an der Burg Riebichenstein. Also ich studiere bildende Kunst jetzt im 5. Jahr. Und genau, also seit eigentlich schon 2 Jahren bin ich an dieser Arbeit dran, habe die aber jetzt in den letzten 8 Monaten also intensiv verfolgt und ein Buch geschrieben und diese Ausstellung eben zusammengestellt. Ursprünglich komme ich aus Marburg in Hessen und bin eben nach Halle gekommen, um dort Kunst zu studieren. Genau, und aufs Mansfelder Land bin ich aufmerksam geworden, weil das auf meinem Heimweg liegt und ich eben schon immer fasziniert war von der Bergbaulandschaft hier, von den Halden. Und dann angefangen habe zu recherchieren, was steht dahinter und genau, darüber auf die ganze Bergbauvergangenheit, auf die Geschichte gestoßen bin und das seit jeher spannend fand, wie diese Berge einfach als Symbole der Gegend identifiziert werden und was dort aber für eine Bedeutung mit zusammenhängt. Also einerseits die Erinnerung an wirklich eine ruhmreiche Vergangenheit, gerade noch von den Traditionsvereinen, die hier sind, und aber auch ein gewisser Schmerz natürlich an den Verlust, der mit dem Ende des Bergbaus einhergegangen ist. Und das hat mich interessiert zu bearbeiten, also diese reiche Vergangenheit, diese reichen Traditionslandschaften, die hier sind, und irgendwie auch mit dem Bruch umzugehen, der zur Gegenwart da ist.

0: weil ja viele junge Leute gar nicht in Verbindung stehen mit dem, was der Bergbau hier gebracht hat. Genau, und die Berge vielleicht einfach als Landmarken wahrnehmen.
1: Auf die Frage, wie man auf die Idee kommt, eine alternative Vergangenheit für eine ganze Region zu entwickeln, antwortete er wie folgt.
0: Also mit der alternativen Geschichtsschreibung, was mich daran interessiert, ist eben einen Fokus darauf zu lenken, was hier tatsächlich passiert ist und was eben dazugefügt wurde. Also dadurch, dass die Geschichte nicht komplett frei erfunden ist, sondern sich ja auf Persönlichkeiten, auf Daten, auf Orte gründet, die hier auch sonst ausgestellt werden in der Lokalgeschichte und dann Traditionen vorstellt von den Bergleuten, von den Pfingstburschen, ja, geht es mir darum, dass eine Irritation geschaffen wird, wo dann gefragt wird, was ist hier tatsächlich passiert und ja, auch eine Auseinandersetzung passiert mit der eigenen Geschichte. Natürlich ist es ein großer Unterschied, ob man selbst aus Mansfeld kommt, aus dem Mansfelder Land kommt oder von außerhalb, was man dann wiedererkennen kann und was nicht. Aber ja, es ist schon auch generell eine Frage an die Geschichtsschreibung. Also was können Objekte erzählen? Hier sind ja ganz viele Objekte ausgestellt, die ja, auslegungsfähig sind und sind die in der Lage, eine andere Geschichte zu erzählen? Das ist eigentlich eine der Fragen, die ich verfolge. Und genau, es gibt ja dann noch die Aktion auf der Halde, wo als Hommage an die Vulkanvergangenheit, an das vulkanische Erbe, ein Ausbruch inszeniert wird auf der Halde des Otto-Brosowski-Schachts. Und da geht das Ganze dann ins Soziale. Also da, eigentlich ist es so gedacht als Anknüpfung an die alten Vulkankulte, dass die Haldenbesteigung so eine Art Zelebration ist, eine Fortführung davon und eben dieser Ausbruch zelebriert wird und auch diese die Praxis der Vereine dort nochmal anders gesehen wird. Also was machen die, in welcher Tradition stehen die? Und das will diese Vulkangeschichte, oder der will diese Vulkangeschichte kleine Irritationen streuen.
1: Und so stellte Martin Wollenstein sein Forschungsprojekt den Anwesenden vor. Ausgangspunkt dabei, dass angeblich neueste Forschungen der Martin-Luther-Universität Halle ergeben hätten,
0: dass es im Mansfelder Land einmal 3 aktive Vulkane gegeben hat. Warum das Wissen um die Vulkane letztendlich in Vergessenheit geriet, wird jedoch erst offenbar, wenn man danach fragt, wie sich ihre Bedeutung für die hier lebenden Menschen entwickelt hat und wie sie dementsprechend in der Geschichtsschreibung sehr unterschiedlich dargestellt und bewertet wurden. Seit ihrer Entstehung im Tertiär bestimmten die Vulkane über viele Millionen Jahre das Leben der heutigen Region um die Lutherstadt Eisleben. Die Ausstellung erzählt die lange Geschichte vom Segen und Fluch dieser Naturgewalten und von den sich wandelnden Religionen und Festen, die rund um die Vulkane entstanden sind. Sie zeigt, wie es den hier lebenden Menschen im Verlauf der Zeit gelungen ist, mit den Vulkanen zu leben, wie sie von der Natur gelernt haben und immer auch schon die Natur zu nutzen wussten. Sie lässt Persönlichkeiten aus Wissenschaften und Künsten zu Wort kommen, die sich der Erforschung in der Mansfelder Exemplare sowie dem Bau künstlicher Vulkane gewidmet haben oder in ihrem Werk von ihnen beeinflusst worden sind. Und nicht zuletzt lenkt sie den Bau auf das Wunder des vulkanischen Bergbaus, der Ruhm und Reichtum nach Mansfeld brachte, seinen Menschen Brot und Lieder gab und durch ihre harte Arbeit eine völlig neue Landschaft erzeugte, der schließlich auch die Vulkane wichen, als sie im Zuge der Industrialisierung abgebaut und gewinnbringend verhüttet wurden. Anhand der Entwicklung des über 800 Jahre alten Berg- und Hüttenwesens wird allerdings ebenso deutlich, wie stark das sich verändernde gesellschaftliche Verhältnis zur Natur mit dem Voranschreiten technischer Möglichkeiten in Wechselwirkung gestanden hat. Ein Prozess, dessen mögliche Konsequenzen seit den Anfängen auch immer als problematisch beurteilt wurden. Blicken wir heute ins Mansfelder Land, so sind die eindrucksvollsten Zeugen dieser Geschehnisse nicht zu übersehen. In Form vieler kleiner bewachsener Hügel zwischen den Feldern, schwarz glänzender Schlackeberge und flacher Hochplateaus aus geschüttetem Stein zeugen die Halden vom menschlichen Ringen mit der Natur. Inmitten dieser Kulturlandschaft verweisen die mächtig erhabenen Kegelhalden der größten Schachtanlagen auf den Zenit der montan gewerblichen Möglichkeiten. Sie erinnern uns jedoch zugleich an eine darunterliegende Naturkraft, die seit längerer Zeit als erloschen und verschüttet gilt. Auch wenn die Mansfelder Vulkane nun schon seit 3 Jahrhunderten keine Aktivität als feuerspeiende Berge

0: zeigen und durch einen geschichtlichen Umstand aus dem Landschaftsbild verschwunden sind, bleibt die vulkanische Energie unterhalb der Erdoberfläche noch heute erhalten. Auch ihre erheblichen Auswirkungen auf die Kultur der Region und ihre Traditionen sind von ungebrochener Aktualität. Mit dem Bergbautraditionsverein und den Pfingstburschen seien hier nur zwei Beispiele genannt, in denen das vulkanische Erbe auf unübersehbare Weise fortlebt. Nach einer Phase, in der die Vulkane zunehmend in Vergessenheit gerieten, mobilisiert sich seit einiger Zeit eine Bewegung aus Bürgerinnen und Bürgern, Vereinen, Kultureinrichtungen, Heimatforschern, Geschichtswissenschaftlern und Künstlern, um sie für das öffentliche Bewusstsein wieder aktiv werden zu lassen. Es ist dem Engagement der kürzlich gegründeten Initiative für Mansfelder Vulkanismus im 21. Jahrhundert zu verdanken, dass die Geschichte der Vulkane nun erstmals in dieser umfassenden Ausstellung nachvollzogen werden kann. Neben textlichen Überlieferungen stützen sich die Untersuchungen hierfür auf einen reichen Fundus von Artefakten und Bildern aus verschiedenen regionalen Sammlungen, auf Befragungen von Bewohnerinnen und Expertinnen sowie auf verschiedene Objekte im Stadtraum und der Landschaft.
1: Akustisch untermalt wurde diese Ausstellungseröffnung durch Ben Leo Meerwein, Student der Musikwissenschaften, der Philosophie und Improvisation an der Uni Leipzig, der am Flügel einen Vulkanausbruch simulierte.

Diese interessante Ausstellung, die einen völlig neuen Blickwinkel auf Land und Leute, ihre Traditionen und Gebräuche möglich macht, rundete Martin Wöllenstein, wie von ihm schon erwähnt, noch mit einer Kunstaktion anlässlich einer Haltenbesteigung auf den Fortschrittsschacht ab. Höhepunkt dabei, wie sollte es auch anders sein, ein künstlicher Vulkanausbruch. Sachsen-Anhalt trifft Rose. Unter diesem Motto lud die Berg- und Rosenstadt Sangerhausen vom 9. bis 11. September 2016 zum 20. Sachsen-Anhalt-Tag ein. Viele Monate hatten Tausende, Mitwirkende und Helfer das Landesfest vorbereitet. Es fand zum ersten Mal in der Region Mansfeld-Südharz statt. Eröffnet wurde das Fest durch den Ministerpräsidenten des Landes Sachsen-Anhalt, Dr. Rainer Haselhoff, und dem Oberbürgermeister der Stadt Sangerhausen, Ralf Poschmann, auf der Bühne Weltoffenes Sachsen-Anhalt. Zunächst sorgten Jürgen Radam und die Herzschlagtrommler für die nötige Aufmerksamkeit der vielen Besucher.

0: Moderatoren bzw. Moderatorinnen von MDR, Radio Brocken und SAW führten dabei durch das Eröffnungsprogramm. Oberbürgermeister Ralf Poschmann äußerte nach seiner Begrüßung einen Wunsch.
1: Kommen Sie also wieder, das ist mein Wunsch. Mein Wunsch ist es einfach, wenn Sie den Sachsen-Anhalt-Tag hier gut vertragen haben, kommen Sie wieder nach Sangerhausen, sehen sich die beschauliche Stadt an, genießen Sie dieses Flair dieser Altstadt und gehen Sie ins Rosarium und wieder zurück in die Stadt. Herzlich willkommen, dass Sie alle hier sind.
0: Sehr schön. Verstärkt durch das Maskottchen des Sachsen-Anhalt-Tages Rosemarie und den Ministerpräsidenten von Sachsen-Anhalt, Dr. Rainer Haseloff, konnte die Jubiläumsschleife für das diesjährige Landesfest an der Fahne angebracht werden.
2: So, und jetzt gibt

0: ist natürlich die offiziellen Worte, Mr. Präsident.
1: In der Landesvertretung in Berlin hängt ein ganz altes Plakat von Sangerhausen. Das ist über 100 Jahre alt. Damals ist ein europäisches Rosenfest hier gefeiert worden. Und das Rosarium ist, denke ich mal, auch eines der Highlights dieses Sangerhausen-Tages. Und deswegen nehmen Sie bitte auch diese Botschaft mit, dass über viele, viele Jahrzehnte diese Stadt mit dem Rosarium eine Einzigartigkeit zu bieten hat und wir jetzt diese Einzigartigkeit im Rahmen der drei Tage auch alle genießen können. Und deswegen bin ich froh, dass ich heute hier mit Ihnen gemeinsam den 20. Sachsen-Anhalt-Tag für eröffnet erklären kann. Viel Spaß, viel Freude, Lebensfreude, Zukunftsoptimismus, alles das, was wir wünschen, zeigen wir, dass wir richtige Sachsen-Anhalterinnen und Sachsen-Anhalter sind.
2: Gefeiert wurde auf einer Fläche von ca. 900 x 700 Metern, also rund 63 Hektar. Und dabei waren nicht mal die Flächen von 89 RTL an der Marfa oder der Bereich der Waldarbeitermeisterschaften berücksichtigt. Auch standen etwa 8000 Parkplätze bereit und zwei Shuttlebuslinien fuhren im 10-Minuten-Takt. Fast an jeder Ecke gab es die unterschiedlichsten Angebote von Speis und Trank, sodass organisatorisch alles für dieses Landesfest vorbereitet war. Zu sehen gab es gerade Eindrücke vom Areal rund um die Bühne Weltoffenes Sachsen-Anhalt. Auf dieser zentralen Themenstraße präsentierten sich unter anderem die politischen Stiftungen, die Parteien aus dem Landtag, dieser selbst, die Landesregierung, die Landeszentrale für politische Bildung und. Ein buntes Angebot schon hier auf dem Areal. In der Rosenarena begrüßte derweil Oberbürgermeister Ralf Poschmann gemeinsam mit Rosemarie die Gäste zum Empfang anlässlich des 20. Sachsen-Anhalt-Tages.
3: Das Motto des 20. Sachsen-Anhalt-Tages, den wir ja vor nunmehr drei Stunden auf der Bühne Weltoffenes Sachsen-Anhalt offiziell eröffnet haben, kann man an keinem Ort besser erleben als hier in der größten Rosensammlung der Welt, Sachsen-Anhalt trifft Rose. Ich hoffe, Sie hatten alle eine angenehme Anreise in den Südharz und haben Lust und Zeit mitgebracht, die Berg- und Rosenstadt Sangerhausen als Gastgeberstadt zu erleben.
2: Selbstverständlich sprach zu diesem Anlass auch Ministerpräsident Dr. Rainer Haseloff. Der auch verdienstvolle Bürger ehrte so den Eisleber Norbert Andreas Porsche mit der Ehrennadel des Landes Sachsen-Anhalt für die Gründung und Entwicklung der Karl-Löwe-Gesellschaft sowie Uwe Hornung und Dirk Moch aus Sandersleben, die die Rettungsmedaille des Landes für ihren engagierten Einsatz anlässlich eines Brandes in ihrem Heimatort erhielten. Ja, Stichwort Feuerwehr, technisches Hilfswerk, Polizei oder die verschiedenen Rettungsdienste. Sie alle waren selbstverständlich beim Sachsen-Anhalt-Tag mit vor Ort. Einen breiten Raum nahm auch die Präsentation der Bundeswehr ein. Unter dem Motto Anfassen und Erleben stellten sich die Truppenteile und Dienststellen aus dem Bundesland dar. Dabei nicht zu vergessen die attraktiven Angebote, die die Bundeswehr als Arbeitgeber jungen Menschen machen kann. In diesem Jahr in den Sachsen-Anhalt-Tag integriert das Sangerhäuser Altstadtfest, das Kobermännchenfest. Am gewohnten Platz an der Marienanlage präsentierten sich wieder Brauchtum, Heimatgeschichte, Vereinsleben, Kunst und Hobby, Musiktheater, Straßenmusikanten und vieles mehr. Die bunte Straße der Vereine lockte auch diesmal wieder die Besucher an. Verteilt auf dem Festgelände präsentierten sich die Regionen Sachsen-Anhalts in Regionaldörfern und auf Regionalbühnen. Besonders schwungvoll die Mädchen vom 1. Dessau-Rosslauer Karnevalclub Blau-Gelb. Sie präsentierten einen Cancan. So gab es die Möglichkeit, praktisch zu Fuß in wenigen Minuten die verschiedenen Regionen des Landes Sachsen-Anhalt zu besuchen.

Nicht zu vergessen der Sangerhäuser Bahnhof, der nach langer und umfangreicher Rekonstruktion pünktlich zum Sachsen-Anhalt-Tag seiner Bestimmung übergeben werden konnte und von den Sangerhäusern und ihren Gästen sofort in Besitz genommen wurde. Auch verschiedene Fahrgeschäfte lockten die Besucher des Landesfestes, während an der Jakobikirche der Kammerchor des Gymnasiums Sangerhausen Vocal Juvenalis zu erleben war.

Für die Besucher war es manchmal gar nicht leicht, sich zu entscheiden, wohin man als nächstes seine Füße lenken sollte. Selbstverständlich war auch im Bereich um den Markt jede Menge los. Und von da aus war es gar nicht mehr weit bis zum Regionaldorf Harz-Vorland, wo sich gemeinsam mit dem Landkreis Harz der Landkreis Mansfeld-Südharz präsentierte. Im Einzelnen stellten sich so die Jägergesellschaften der Region, die Mansfelder Bergwerksbahn, die Lutherstadt Eisleben, die Erlebnisweltmuseen und die Standortmarketing Mansfeld-Südharz GmbH vor. Das waren aber noch längst nicht alle Vereine und Organisationen, die vor Ort waren. Auch die Kultur kam nicht zu kurz, befand sich doch auf dem Areal des Regionaldorfes die Bühne von SAW. Schwungvoll mit dabei das Ballett der Musikschule Mansfeld-Südharz. Mit einigen Eindrücken vom Auftritt der jungen Damen möchten wir uns vom 20. Sachsen-Anhalt-Tag in Sangerhausen verabschieden. Nicht ohne den Hinweis, dass der nächste ja schon im kommenden Juni in der Lutherstadt Eisleben stattfinden wird.

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0: Hallo und herzlich willkommen, liebe Zuschauerinnen und Zuschauer bei Punktum, Ihrem regionalen Fernsehprogramm am heutigen Freitag, den 10. Juli. Die Stadt Hettstedt informiert darüber, dass das Bürgerbüro im Rathaus zum 31. Juli dauerhaft geschlossen wird. Im Anschluss an die Schließung erfolgen umfangreiche Umbauarbeiten im bisherigen Bereich des Bürgerbüros. Nach Abschluss der Baumaßnahmen wird dort voraussichtlich ab Oktober das Servicebüro der Stadtwerke Hettstedt GmbH eingerichtet, worüber dann wieder der gewohnte Zugang zum Rathaus gewährleistet wird. Es ist jedoch zu beachten, dass das Servicebüro nicht das bisherige Bürgerbüro der Stadt Hettstedt ersetzt. Während der umbaubedingten Schließung erfolgt der Zugang zum Rathaus ausschließlich über den Haupteingang unter dem Torbogen. Die zentrale Rufnummer 03476 801 100 bleibt weiterhin bestehen. Zudem sind die Fachbereiche der Verwaltung über die jeweiligen direkten Durchfallnummern erreichbar. Diese sind im Rathauswegweiser der Stadt Hettstedt zu finden, www.hettstedt.de/bürgerservice/rathauswegweiser. Termine im Einwohnermeldeamt sind künftig ausschließlich online oder direkt über die Telefonnummer des Einwohnermeldeamtes zu vereinbaren. Dienste, die bisher für den Landkreis angeboten wurden, zum Beispiel Säcke für Grünschnitt und Restmüll sowie die Ausgabe diverser Formulare zum Wohngeld, Feststellung der Behinderung, Antrag auf Schwerbeschädigtenausweis, Sozialpass oder Antrag auf den Kita-Platz werden ab dem 01.01.2027 eingestellt. Ansprechpartner und Formulare finden Sie auf dem Internetauftritt des Landkreises. Die Stadt Hettstedt bittet alle Bürgerinnen und Bürger um Verständnis für die Einschränkungen während der Umbauphase und bedankt sich für Ihre Unterstützung. Das Vorhaben der Bundesregierung, das Bauen in Deutschland mit der Einführung des sogenannten Gebäudetyps E deutlich einfacher und günstiger zu machen, hält die Handwerkskammer Halle für nicht ausreichend. Es ist zwar richtig, die außergewöhnlich hohe Zahl an Normen und Vorgaben im Bauwesen zu entschlacken, sagt Dirk Neumann, Hauptgeschäftsführer der Handwerkskammer Halle. Politische Entscheidungen wie die CO2-Bepreisung konterkarieren diese Bestrebungen jedoch und führen zu weiter steigenden Material- und Energiekosten. Das Ziel der Bundesregierung, das Bauen für private sowie gewerbliche Bauherren spürbar günstiger zu machen, werde auf diese Weise nicht erreicht. Die Bundesregierung arbeitet derzeit an einem Gebäudetyp-E-Gesetz, nach dem im aktuellen Eckpunktepapier ist unter anderem der Verzicht auf nicht zwingende technische Standards vorgesehen. Durch den Abbau von Bürokratie sollen Bauten erschwinglich werden. Auch der Mansfelder Bergwerksbahn machten die hohen Temperaturen bis zu 41 Grad im Zeitraum vom 25. bis 28. Juni zu schaffen. Am späten Vormittag des 27. Juni kam es auf einer Länge von ca. 20 Meter zu einer starken Gleisverwerfung im Gleis an der Kirschbaumallee des Bahnhofs Station Zirkelschacht. Nach Erkennen der Gleisverwerfung war ein Befahren des Bereiches ab diesem Zeitpunkt nicht mehr möglich. Die gebuchten Sonderfahrten, also auch der Regelzug am Samstag, den 27. Juni, mussten daher stark verkürzt werden und konnten nur zwischen Bahnhof Bendorf und Station Boxtal verkehren. Zum Glück hatten alle Fahrgäste Verständnis für die entstandene Lage. Ein Notbetrieb auf dem befahrbaren Streckenabschnitt wurde eingerichtet und konnte stattfinden. Der verkürzte Regelzug wurde noch durch Informationen und Erklärungen ergänzt und auf Spendenbasis durchgeführt. Am Donnerstag, den 2. Juli, startete ein 12-köpfiger Gleisbautrupp mit den Reparatur- und Instandsetzungsarbeiten. Zum Feierabend gegen 20 Uhr war das Gleis wieder befahrbar und die Baustelle nahezu vollständig beräumt. Der Regelzug am Samstag, den 4. Juli, wurde somit wie geplant durchgeführt. An dieser Stelle gilt besonders unser herzlicher Dank an die Firma KAF Falkenhahn in Teutschenthal für die schnelle, sehr engagierte sowie sach- und fachkundige Hilfe. So Thomas Fischer, Vereinsvorsitzender. Für diese außerplanmäßige Reparaturen fallen dem Mansfelder Bergwerksbahn e.V. Kosten in Höhe von knapp 20.000 Euro an, die der Verein kurzfristig nicht aus dem laufenden Einnahmen und Rücklagen heraus allein stemmen kann. Daher der Aufruf der Vereinsfreunde an alle Heimat- und Eisenbahnfreunde. Helft bitte mit einer großzügigen Spende, diese Lücke auf dem Vereinskonto zu stoppen. Ja, und das Spendenkonto des Vereins haben wir eingeblendet, auch mit dem Hinweis, wer eine Spendenquittung wünscht. Ergänze bitte das Ganze mit seiner Postanschrift. Der Heimat- und Förderverein Bendorf feiert sein 25-jähriges Bestehen am 11.07. auf dem Hof der Mansfelder Gewerke. Los geht's ab 10 Uhr mit einer Händlermeile unter dem Motto Stöbern, Entdecken, Genießen. Die Kliebigstahler Blasmusikanten spielen auf und anschließend heißt es Stimmung und Tanz mit DJ Frank. Für die kleinen Besucher ist Haraldino mit Hüpf, Burgen, Glittertattoos und Kinderschminken vor Ort. Für Speis und Trank ist bestens gesorgt.
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0: Das Feuerwehrgerätehaus im Sangerhäuser Ortsteil Horla am Abend des 6. Juli 2026. Die Kameradinnen und Kameraden warten auf ihr neues Tragkraftspritzenfahrzeug, das die Stadtverwaltung angeschafft hat und an diesem Tag übergeben will. Auch der Stadtwehrleiter mit seinen Kindern Arthur und Martha ist vor Ort, allerdings eher privat und in Zivil. Er verrät uns, wie es die örtliche Feuerwehr schafft, auf 20 aktive Kameraden zu kommen.
1: Das ist ein besonderer Konstrukt, weil die Feuerwehr, also Horla hat eine Feuerwehr in Rota, aber eigentlich ist es eine Feuerwehr Horla-Rota. Und die mischen sich aus diesen zwei Feuerwehren, wird die eine Feuerwehr Horla-Rota und dadurch haben die 20 Kameraden.
2: Das ist ja das große Problem, die Entfernung nehme ich mal an. Das ist ja ziemlich weit weg auch von, ich sag mal,
1: von Sangerhausen. Ja.
2: Es ist ganz schön tief im Wald.
1: Richtig. Und was halt auch ist, wenn du so eine Sondersituation hast wie Friederike oder so eine Sturmlagen, braucht jeder kleine Ort seine Feuerwehr, weil dann sind die Hauptstraßen zugebrochen und dann kommt keine Hilfe von außerhalb. Deshalb ist es für diese kleinen Ortschaften wichtig, dass hier vernünftige Technik steht und Leute da sind, die sie auch bedienen.
2: Was war während Ihrer Amtszeit hier so das Schlimmste? Was ist hier mal passiert?
1: Also das Schlimmste war der Brand in Neuhaus oben. Und da war es auch wieder das Eingreifen der kleinen Feuerwehren, was das Übergreifen aufs Wohnhaus verhindert hat.
0: Und dann war es auch schon soweit. Nachdem weitere Vertreter der Stadtverwaltung in Horla eingetroffen waren, kam schließlich auch Oberbürgermeister Thorsten Schweiger den Wickeröder Weg entlang gefahren. Mit dem niegelnagelneuen Feuerwehrfahrzeug im Schlepptau.

0: Und während sich Martha, die übrigens auch schon in der Kinderfeuerwehr aktiv ist, und ihr Bruder Arthur freuten, ihre Mama, ebenfalls Feuerwehrfrau, zu sehen, begrüßte Herr Schweiger die Anwesenden, darunter auch die glückliche Wehrleiterin.
1: Natürlich ist das super, wenn man so ein schönes Fahrzeug dann hier bekommt. Das andere Fahrzeug wird jetzt 30 Jahre alt, ja.
2: Dann wird es Zeit.
1: Ja, wird es Zeit, ja.
2: Zu welchen Einsätzen nutzen Sie das so am meisten?
1: Baum auf Straße haben wir hier oben ganz viel. Ja, aber sonst vielfältig. Also auch Brände, ja. Wald- und Vegetationsbrandbekämpfung haben wir auch viel hier, ja.
0: Die Erste-Hilfe-Ausbilderin beim Roten Kreuz ist seit 2 Jahren Wehrleiterin und war bei einem kleinen Lehrgang zur Bedienung des neuen modernen Fahrzeugs dabei.
3: Liebe Feuerwehr Holla, liebe Gäste, liebe Kameradinnen und Kameraden, wir konnten uns das einfach nicht verkneifen, mal das Martinshorn wenigstens auszuprobieren, wenn wir hier einbiegen. Denn die Freude ist, glaube ich, ganz groß.
2: Ja, auf jeden
3: Fall. Nicht nur bei euch, sondern auch bei uns, dass wir es nun endlich geschafft haben, auch für Holla ein neues Feuerwehrfahrzeug zur Verfügung zu stellen. Das ist ein, da muss ich immer schauen.

0: bauen ein TSFW, den wir hier angeschafft haben. Und zwar ist das die Ersatzbeschaffung für das Tragkraftspritzenfahrzeug Wasser, das TSFW aus dem Baujahr 1996. Der steht schon in Sangerhausen, damit auch Platz in der Garage ist, damit er auch rein kann. Und wir sind da ganz doll froh drüber, dass wir hier eine Beschaffung machen konnten, auch mit Unterstützung des Landes Sachsen-Anhalt. Denn insgesamt hat das Fahrzeug 267.000 Euro gekostet. Das Fahrzeug allein 255 und dann musste es noch mit einem Funk ausgerüstet werden, nochmal 12.000 Euro dazu, sind also diese 267.000 Euro. Und immerhin, da sind wir auch sehr doll dankbar darüber, das Land hat 150.000 Euro dazugegeben. Ich wünsche also immer gut Fahrt, will ich mal sagen. Und ich hoffe natürlich, dass das Fahrzeug seinen Zweck erfüllt und einen guten Zweck erfüllt, dass ihr immer rechtzeitig an Ort und Stelle seid. Und ich habe mir auch schon sagen lassen, die Hilfsfristen werden jetzt besser eingehalten, denn das alte Fahrzeug war nicht mehr so besonders schnell, habe ich gehört. Ja, insofern hat das jetzt ein paar PS mehr und ihr seid schneller am Einsatzort. Nichtsdestotrotz kommt alle immer gesund nach Hause, das ist das Allerwichtigste. Egal wie es dem Fahrzeug geht. Und ansonsten vielen Dank.
1: Auch Heribert Schliebe wurde für die Bedienung des neuen Fahrzeugs geschult und zeigte den Kameraden vor Ort, wie es geht. Außerdem nannte er einige technische Details. So hat der Löschwassertank eine Kapazität von 750 Litern Wasser. Die Pumpe schafft 2000 Liter pro Minute auch während der Fahrt. Es gibt einen Stromerzeuger und eine Wärmebildkamera an Bord. Besonders stolz sind die Kameraden der Freiwilligen Feuerwehr Hollarota jedoch darauf, nun über einen ausfahrbaren Lichtturm zu verfügen, der bislang immer in mühevoller Kleinarbeit aufgebaut werden musste. Und übrigens, nach dieser offiziellen Übergabe durch die Stadt Sangerhausen soll es später noch eine kleine Feier mit allen Kameradinnen und Kameraden, befreundeten Wehren und den Bewohnern der beiden Orte geben.
2: 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Am 26. Juli um 17 Uhr beginnt ein Orgelkonzert mit Kirchenmusikdirektor Thomas Ennenbach in der Marktkirche St. Andreas in der Lutherstadt Eisleben. Thema Giganten des Barocks, Bach und Händel sowie Verehrer. Der Eintritt kostet 10 Euro im Vorverkauf. Schüler bis 18 Jahre brauchen nichts bezahlen. Zum Tag des offenen Denkmals lädt der Schmidtschacht Helbra am 13. September von 9.30 Uhr bis 16.30 Uhr ein. 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
3: Der DAX notierte am Freitagvormittag bei 25.100,52 Punkten. Der DECDAX bei 3.826,21 Zählern. Und der Euro war 1 US-Dollar 14,40 wert.
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3: In der Nacht zum Samstag ist es gering bewölkt und niederschlagsfrei. Die Tiefstwerte sinken auf 14 bis 10 Grad, der Wind weht schwach aus unterschiedlichen Richtungen. Der Samstag wird meist heiter und trocken. Die Höchstwerte erreichen 28 bis 30 Grad, der Wind weht schwach aus Richtung im Nord bis Nordost. In der Nacht zum Sonntag gibt es kaum Bewölkung, es bleibt niederschlagsfrei. Die Tiefstwerte sinken auf 16 bis 12 Grad, der Wind weht schwach aus unterschiedlichen Richtungen. Am Sonntag gibt es einen freundlichen Mix aus Sonne und Wolken. Voraussichtlich wird es trocken. Die Luft erwärmt sich dabei auf 28 bis 31 Grad, der Wind weht schwach aus Nord. In der Nacht zum Montag ist es meist gering bewölkt und niederschlagsfrei. Die Luft kühlt auf 15 bis 12 Grad ab, dabei weht wieder schwacher Wind. Der Montag wird meist heiter. Am Nachmittag verdichtet sich von Norden her zeitweise die Bewölkung, aber es bleibt niederschlagsfrei. Die Höchsttemperaturen erreichen 29 bis 32 Grad, der Wind weht schwach um Richtungen aus Nordost.
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0: Um 11 Uhr waren es 20 Grad, die Luftfeuchtigkeit betrug 48% und der Luftdruck 1017 Hektopascal.
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0: So sah es noch vor 3 Jahren aus, auf dem geplanten Abschnitt der Autobahn zwischen Lüderitz und Stendal Süd. Inzwischen war der Bauschutt hier auch dem Asphalt gewichen und die Strecke könnte fahrbereit fertiggestellt werden. Und genau aus diesem Grund hatte die Autobahn GmbH des Bundes am Montagnachmittag zur feierlichen Eröffnung und Verkehrsfreigabe an den neuen Anschlusspunkt der A14 geladen. Eigentlich sollte das bereits Ende 2025 geschehen, doch diverse Verzögerungen im Bauablauf sorgten dafür, dass die Fertigstellung später als geplant erfolgte. Wiederholen soll sich das an den weiteren geplanten Abschnitten in Zukunft möglichst nicht mehr, so der Ministerpräsident am Montag.
1: Ich habe das heute auch angesprochen gegenüber dem Bund, dass wir die nächsten Abschnitte wirklich mit hoher Geschwindigkeit bauen müssen, weil wir warten auf diese Autobahn. Sie ist wichtig als Lückenschluss Richtung Ostsee. Das hilft nicht nur den Menschen in Sachsen-Anhalt, vielleicht auch denen, die jetzt demnächst in den Urlaub gehen und hier diese Autobahn nutzen wollen, sondern es hilft auch der Wirtschaft, weil überall dort, wo Infrastruktur ist, da siedelt sich auch Wirtschaft an. Dort gibt es dann Möglichkeiten auch, dass Menschen, die hier leben, in neue Arbeitsplätze kommen, wenn sie sie brauchen, dass Unternehmen sich ansiedeln, neue Arbeitsplätze schaffen oder dass Menschen, die hier wohnen und vielleicht hinter nach Magdeburg pendeln, dann schneller mit dem Auto dort sind.
0: Mit der Freigabe des rund 6,8 Kilometer langen Abschnitts zwischen Lüderitz und Stendal Süd wächst die Nordverlängerung der A14 ein weiteres Stück zusammen und Verkehrsteilnehmer können damit inzwischen insgesamt 36 Kilometer Autobahn am Stück zwischen Wolmirstedt und Stendal Süd befahren. Für die Altmark bedeutet die neue Verbindung vor allem eine deutlich bessere Erreichbarkeit. Langfristig soll die A14 als leistungsfähige Nord-Süd-Achse die Wirtschaftsstandorte Mitteldeutschlands mit den Ostseehäfen verbinden und gleichzeitig strukturschwächere Regionen wie die Altmark und die Prignitz verkehrlich besser anbinden. An diesem Tag standen allerdings gleich mehrere bedeutende Infrastrukturprojekte im Mittelpunkt. Neben der Verkehrsfreigabe des neuen Autobahnabschnitts in Sachsen-Anhalt erfolgte in Brandenburg der erste Spatenstich für den letzten noch fehlenden Bauabschnitt der A14 zwischen Wittenberge und Karstädt. Gleichzeitig begann mit dem Baustart für die neue Elbebrücke im Zuge der Bundesstraße 189 zwischen Geestgottberg und Wittenberge ein weiteres Bauvorhaben, das die Verkehrsverbindungen zwischen Sachsen-Anhalt und Brandenburg künftig deutlich verbessern soll.
2: Wir arbeiten im Moment am Comeback der Infrastruktur in Deutschland. In den letzten Jahren und Jahrzehnten ist zu wenig investiert worden in die Verkehrsinfrastruktur, in Straßen, in Schienen, in Wasserstraßen. Das müssen wir aufholen, das werden wir jetzt aufholen. Wir haben mit dem Sondervermögen Mittel zur Verfügung und wir wollen auch, dass sie schnell verbaut werden. Und neben den ganzen Erhaltungsmaßnahmen brauchen wir auch, das sehen wir heute, immer noch gezielten Aus- und Neubau, um Lücken zu schließen, um Verbindungen

0: Präsident Sven Schulze ist jedoch überzeugt, dass dieses Ziel auch deutlich früher zu erreichen sei. Vorausgesetzt, auf Bundesebene werden Planungs- und Genehmigungsverfahren beschleunigt und langwierige Klageverfahren künftig stärker begrenzt.
1: Mich ärgert es, dass es immer noch möglich ist, dass Institutionen außerhalb Sachsen-Anhalts, vielleicht aus Bayern, aus Baden-Württemberg, Vereine, Verbände, wer auch immer, klagen können gegen Infrastrukturprojekte, die hier in Sachsen-Anhalt passieren. Ich verstehe das, wenn die Menschen vor Ort, die beispielsweise ihr Anlieger sind, Fragen haben oder auch Dinge anders geregelt haben wollen. Aber bitte nicht Menschen oder Vereine oder Verbände, die irgendwie hunderte Kilometer weit weg sind. Und das ist dieses ganze Thema Verbandsklagerecht. Das sind Themen, mit denen wir uns in der nächsten Zeit noch intensiver befassen müssen.
0: Auch wenn bis zum vollständigen Lückenschluss noch einige Jahre vergehen werden, markiert der heutige Tag einen weiteren wichtigen Meilenstein für eines der größten Straßenbauprojekte Ostdeutschlands. Mit jedem neu fertiggestellten Abschnitt wächst die A14 weiter zusammen und rückt ihrem Ziel näher, Mitteldeutschland auf direktem Weg mit den Ostseehäfen zu verbinden und die wirtschaftliche Entwicklung entlang der gesamten Strecke nachhaltig zu stärken.

0: Die Besenbindergemeinde Heinrode im Südharz war wesentlicher Veranstaltungsort für das Netzwerktreffen der Europäischen Arge für Landentwicklung und Dorferneuerung vom 28. bis 30. April 2016. Heinrode zeigt, wie engagierte Einwohner ihren Ort gestalten können. Zum Beispiel das Team vom Dorfladen, die Besenbinder, die Schmiede, der Frauenchor oder der Ortschaftsrat. Im Bürgerhaus begrüßte Ortsbürgermeister Hans-Ulrich Hilpert die Teilnehmer des Netzwerktreffens. Sie waren bereits am Vortag eingetroffen und hatten im Landhotel Wickerode genächtigt. Davor gab es noch Informationen im Rahmen einer Präsentation »Herzlich willkommen in der Karstlandschaft Südharz« durch die Leiterin der Biosphärenreservatsverwaltung Christiane Funkel. An diesem Freitag in Heinrode wandte sich zunächst die Landrätin des Landkreises Mansfeld-Südharz, Dr. Angelika Klein, an die Anwesenden. In ihrem Grußwort freute sie sich darüber, dass das Netzwerktreffen in Heinrode stattfinden konnte und würdigte die vielen Aktiven, die diese Gemeinde zu einem Kleinod gemacht haben. Die erst in dieser Woche ernannte Ministerin für Umwelt, Landwirtschaft und Energie des Landes Sachsen-Anhalt, Professor Dr. Claudia Dalbert, nutzte ihren Redebeitrag, die aktuellen Ziele der Landesregierung und ihres Ministeriums für die Entwicklung des ländlichen Raumes zu konkretisieren.
1: Wir halten am Ziel der Gleichwertigkeit der Lebensbedingungen in Stadt und auf dem Land fest und dabei sind die Vielfalt der Regionen besonders zu beachten. Wir wollen eine hohe Wertschöpfung im ländlichen Raum ermöglichen. Dazu wollen wir insbesondere die Infrastruktur erhalten und weiter verbessern. Attraktive Freizeitgestaltungen sollen als weiche Standortfaktoren, so nennt man das ja heute, weiterentwickelt werden. Die Nahversorgung soll gewährleistet bleiben, beziehungsweise dort, wie es nötig ist, verbessert werden. Also Initiativen zum Erhalt und zur Errichtung von Einzelhandelseinrichtungen wollen wir fördern. Kostentreibende Erhöhung der Standards der Daseinsvorsorge wollen wir nicht undifferenziert im ländlichen Raum umgesetzt sehen. Dazu gehören zum Beispiel Anforderungen an die Ausstattung von Kindertagesstätten oder umgekehrt auch die Ermöglichung von Schulverbünden, dass auch kleine Schulstandorte erhalten werden können. Eine wesentliche Verbesserung der Breitbandversorgung ist unser Ziel. Davon erwarten wir uns positive Effekte für den einzelnen Bürger, aber natürlich auch für die Entwicklung der Wirtschaft. Wir wollen die regionale Mitsprache stärken und dafür werden wir das Instrument der Regionalbudgets stärken. Die Fördermöglichkeiten des ELA und der GAK wollen wir durch die Bereitstellung von Landesmitteln zur Kofinanzierung ausnutzen. Die unterschiedlichen Förderkonzepte der städtischen und ländlichen Entwicklung sollen stärker als bisher aufeinander abgestimmt werden.

0: Sogenannte integrierte gemeindliche Entwicklungskonzepte sollen dabei eine zentrale Rolle einnehmen und das wollen wir als Land fördern. Und diese integrierten gemeindlichen Entwicklungskonzepte können die Gemeinden auch nutzen, um ihre Potenziale zur nachhaltigen Integration von Migranten und Migrantinnen zu erkennen. Migranten und Migrantinnen können den ländlichen Raum auch bereichern. Zum Beispiel können sie den Betrieb wenig ausgelasteter kommunaler Einrichtungen wieder sinnvoll machen. Innovative Projekte sollen besonders gefördert werden. Dafür sehen wir im neuen LEADER-Programm gute Möglichkeiten. Das Thema Mobilität und in diesem Zusammenhang die Gewährleistung eines multifunktionalen ländlichen Wegenetzes, das ist uns wichtig. Und wir haben auch vor, Lösungen für das Problem der Unterhaltung ländlicher Wege zu schaffen. Ganz besonders wichtig ist es der Landesregierung und auch meiner Partei, das Ehrenamt zu unterstützen, weil meine Partei ist schließlich aus der Bürgerbewegung entstanden und insofern ist uns das ein besonderes Anliegen. Sie sehen, wir haben uns viel für die nächsten Jahre vorgenommen, auch viel Konkretes und ich freue mich darauf, das alles mit den Menschen im ländlichen Raum und mit ihnen gemeinsam in Angriff zu nehmen.
1: Im weiteren Verlauf der Veranstaltung gab es einen Vortrag von Eberhard Breitenborn, der bis Dezember 2015 leitender Mitarbeiter im Amt für Landwirtschaft, Flurordnung und Forsten in Halle war und in seinen Ausführungen die Dorfentwicklung am Beispiel Hainrode unter Berücksichtigung der Ausgangssituation nach der politischen Wende beleuchtete. Dr. Eckhard Wallbaum aus dem Ministerium für Umwelt, Landwirtschaft und Energie sprach zur Zukunft der kleinen Ortschaften im ländlichen Raum und den Herausforderungen des demografischen Wandels. Und schließlich erläuterten noch der Ortsbürgermeister Hans-Ulrich Hilpert und Rolf Kutzlepp, der Vorsitzende des Heimat- und Naturschutzvereins Hainrode, wie sich die Gemeinde in den letzten Jahren entwickelt hat und seine Chancen nutzte. Die Delegation überzeugte sich dann selbst darüber, was in dem Ort alles erreicht wurde, mit einem Rundgang durch Hainrode. Bevor es am Nachmittag weiterging in die Stadt Stolberg, neben einer dortigen Stadtbesichtigung, erfolgten weitere Vorträge im Schloss durch die Standort Marketing Mansfeld Südharz GmbH und Herrn Dr. Clemens von Kemsky zu touristischen Themen. Wir nutzen die Gelegenheit zu einem kleinen Interview mit der neuen Ministerin für Umwelt, Landwirtschaft und Energie.
2: Es war mir eine ganz besondere Freude, in diesen schönen Ort zu kommen und in hier den Südharz zu kommen, wo ich auch ehrlich gesagt privat sehr gerne zum Wandern hinkomme.
3: Ihr Staatssekretär Dr. Weber war lange Zeit LEADER-Manager. Auch im Koalitionsvertrag hat man sich positiv zu dieser Thematik geäußert. Wie stehen Sie denn selber zu den Aktivitäten mit 23 lokalen Gruppen?
2: Also ich finde, da wird Großartiges geleistet und das ist ein ganz herausragendes Instrument, um den ländlichen Raum weiterzuentwickeln und ich bin froh, dass wir diese Möglichkeit auch zukünftig haben werden. Ich glaube, dass die ländliche Entwicklung sehr wichtig ist. Das ist mir als Ministerin, aber ich bin ja Ministerin von Bündnis 90 Die Grünen. Und das war uns immer ein ganz besonderes Thema, dass wir immer im Blick haben, wir wollen überall im Land eine gute Lebensbedingungen haben für die Menschen bei uns im Land. Und insofern bin ich sehr froh, dass ich jetzt auch die Verantwortung für die Entwicklung der ländlichen Räume habe, wo wir uns in der Tat viel vorgenommen haben und immer im Blick halten wollen, die Vielfalt der ländlichen Räume. Das ist unser Ansatz zu sagen, unterschiedliche Regionen haben unterschiedliche Stärken und wir wollen diese unterschiedlichen Stärken nutzen als Potenzial für die Entwicklung der ländlichen Räume.
1: Am 30. April dann empfing Michael Schumann, LEADER-Manager der lokalen Aktionsgruppe Mansfeld-Südharz, die Teilnehmer des Netzwerktreffens im Erlebniszentrum Bergbau Röhrichtschacht-Wettelrode. In einem kleinen Vortrag stellte er das LEADER-Projekt Umbau des Bergbaumuseums Wettelrode vor. Zunächst stellte er kurz die Geschichte des Schachts von 1871 bis heute dar. In Wettelrode wurde das bisher umfangreichste Projekt der lokalen Aktionsgruppe in der Zeit von 2010 bis 2013 umgesetzt. Als Projektträger fungierte die Stadt Sangerhausen. Es hatte ein Gesamtvolumen von ca. 1,2 Millionen Euro. Davon waren 630.000

0: Euro Lieder Fördermittel. Hauptprojekt dabei neben der baulichen Sanierung des Museums und der Neugestaltung der Gastronomie die Errichtung einer hochmodernen Geothermieanlage. Während sich die Delegation auf die Seilfahrt in 283 Meter Tiefe in Schaubergwerk Wettelrode vorbereiteten, baten wir Herrn Schumann um ein kurzes Resümee der Veranstaltung.
1: Also zunächst mal möchte ich gern sagen, dass etwa 45 Teilnehmer aus 4 europäischen Ländern hier waren. Das sind Vertreter von ländlichen Regionen aus den Niederlanden, aus Belgien, aus Österreich und aus Deutschland, die etwa ähnliche Probleme haben wie wir, nämlich mit dem Strukturwandel und dem demografischen Wandel zu kämpfen haben. Diese Teilnehmer haben 3 Tage hier in Hainrode und im Mansfeld-Südharz-Kreis beraten, wie kann man ihre Dörfer, das Leben in den Dörfern weiter gestalten. Die Liedergruppe hatte ein besonderes Interesse daran, Kooperationspartner zu finden für eventuelle transnationale und gebietsübergreifende Kooperationsprojekte. Und ich denke, wir haben gute Ansatzpunkte gefunden, hier weitere Partner zu finden, um in Austausch zu treten und um unser Leader-Konzept, was wir uns ja im Jahr 2015 gegeben haben, umzusetzen.
0: Die Seilfahrt war sicherlich ein Höhepunkt für die Teilnehmer des Netzwerktreffens. Die Mitarbeiter des Erlebniszentrums Bergbau rund um den neuen Leiter Thorsten Müller wiesen dabei die Bergleute auf Zeit in alle Verhaltensregeln ein und entsprechend ausgestattet wurde man selbstverständlich auch. Dann konnte es ja losgehen. Und mit einem sich an dieses Untertageerlebnis anschließenden Besuch des Europarosariums Sangerhausen endete die Netzwerktagung 2016 der Europäischen Arge Landentwicklung und Dorferneuerung. Im Juni war eine ganz besondere Ausstellung im historischen Stadtarchiv Andreaskirch Platz 10 in der Lutherstadt Eisleben zu sehen. Die Vulkane im Mansfelder Land. Moment mal, wird der eine oder andere geologisch Interessierte in der Region denken, habe ich da etwas Wichtiges verpasst? Nicht im naturwissenschaftlichen Sinne. Handelt es sich doch um ein Forschungsprojekt des Studenten der bildenden Künste an der Burg Riebichenstein, Martin Wöllenstein. Lassen wir ihn doch selbst zu Wort kommen.
2: Die Arbeit ist im Rahmen meiner Diplomarbeit entstanden an der Burg Giebichenstein. Also ich studiere Bildende Kunst jetzt im 5. Jahr. Und genau, also seit eigentlich schon 2 Jahren bin ich an dieser Arbeit dran, habe die aber jetzt in den letzten 8 Monaten also intensiv verfolgt und ein Buch geschrieben und diese Ausstellung eben zusammengestellt. Ursprünglich komme ich aus Marburg in Hessen und bin eben nach Halle gekommen, um dort Kunst zu studieren. Genau, und aufs Mansfelder Land bin ich aufmerksam geworden, weil das auf meinem Heimweg liegt und ich eben schon immer fasziniert war von der Bergbaulandschaft hier, von den Halden und dann angefangen habe zu recherchieren, was steht dahinter und genau darüber auf die ganze Bergbauvergangenheit, auf die Geschichte gestoßen bin und das seit jeher spannend fand, ja, wie diese Berge einfach als Symbole der Gegend identifiziert werden und was dort aber für eine Bedeutung mit zusammenhängt. Ne? Also einerseits die Erinnerung an wirklich eine ruhmreiche Vergangenheit, gerade noch von den Traditionsvereinen, die hier sind, und aber auch ja, ein gewisser Schmerz natürlich an den Verlust, der mit dem Ende des Bergbaus einhergegangen ist. Und das hat mich interessiert zu bearbeiten. Also diese reiche Vergangenheit, diese reichen Traditionslandschaften, die hier sind, und irgendwie auch mit dem Bruch umzugehen, der zur Gegenwart da ist, weil ja viele junge Leute gar nicht in Verbindung stehen mit dem, was der Bergbau hier gebracht hat. Genau, und die Berge vielleicht einfach als Landmarken wahrnehmen.
0: Auf die Frage, wie man auf die Idee kommt, eine alternative Vergangenheit für eine ganze Region zu entwickeln, antwortete er wie folgt.
2: Also mit der alternativen Geschichtsschreibung, was mich daran interessiert, ist eben einen Fokus darauf zu lenken, was hier tatsächlich passiert ist und was eben dazugefügt wurde. Also dadurch, dass die Geschichte nicht komplett frei erfunden ist, sondern sich ja auf Persönlichkeiten, auf Daten, auf Orte gründet, die hier auch sonst ausgestellt werden in der Lokalgeschichte, und dann Traditionen vorstellt von den Bergleuten, von den Pfingstburschen, ja, geht es mir da.

0: darum, dass eine Irritation geschaffen wird, wo dann gefragt wird, was ist hier tatsächlich passiert und auch eine Auseinandersetzung passiert mit der eigenen Geschichte. Natürlich ist es ein großer Unterschied, ob man selbst aus Mansfeld kommt, aus dem Mansfelder Land kommt oder von außerhalb, was man dann wiedererkennen kann und was nicht. Aber ja, es ist schon auch generell eine Frage an die Geschichtsschreibung. Also was können Objekte erzählen? Hier sind ja ganz viele Objekte ausgestellt, die ja, auslegungsfähig sind und sind die in der Lage, eine andere Geschichte zu erzählen? Das ist eigentlich eine der Fragen, die ich verfolge. Und genau, es gibt ja dann noch die Aktion auf der Halde, wo als Hommage an die Vulkanvergangenheit, an das vulkanische Erbe, ein Ausbruch inszeniert wird auf der Halde des Otto-Borsowski-Schachts. Und da geht das Ganze dann ins Soziale. Also eigentlich ist es so gedacht als Anknüpfung an die alten Vulkankulte, dass die Haldenbesteigung so eine Art Zelebration ist, eine Fortführung davon. Und eben dieser Ausbruch zelebriert wird und auch diese ja, die Praxis der Vereine dort nochmal anders gesehen wird. Also was machen die, in welcher Tradition stehen die? Und ja, das will diese Vulkangeschichte, oder der will diese Vulkangeschichte kleine Irritationen streuen.
1: Und so stellte Martin Wollenstein sein Forschungsprojekt den Anwesenden vor. Ausgangspunkt dabei, dass angeblich neueste Forschungen der Martin-Luther-Universität Halle ergeben hätten,
0: dass es im Mansfelder Land einmal drei aktive Vulkane gegeben hat. Warum das Wissen um die Vulkane letztendlich in Vergessenheit geriet, wird jedoch erst offenbar, wenn man danach fragt, wie sich ihre Bedeutung für die hier lebenden Menschen entwickelt hat und wie sie dementsprechend in der Geschichtsschreibung sehr unterschiedlich dargestellt und bewertet wurden. Seit ihrer Entstehung im Tertiär bestimmten die Vulkane über viele Millionen Jahre das Leben der heutigen Region um die Lutherstadt Eisleben. Die Ausstellung erzählt die lange Geschichte vom Segen und Fluch dieser Naturgewalten und von den sich wandelnden Religionen und Festen, die rund um die Vulkane entstanden sind. Sie zeigt, wie es den hier lebenden Menschen im Verlauf der Zeit gelungen ist, mit den Vulkanen zu leben, wie sie von der Natur gelernt haben und immer auch schon die Natur zu nutzen wussten. Sie lässt Persönlichkeiten aus Wissenschaften und Künsten zu Wort kommen, die sich der Erforschung in der Mansfelder Exemplare sowie dem Bau künstlicher Vulkane gewidmet haben oder in ihrem Werk von ihnen beeinflusst worden sind. Und nicht zuletzt lenkt sie den Bau auf das Wunder des vulkanischen Bergbaus, der Ruhm und Reichtum nach Mansfeld brachte, seinen Menschen Brot und Lieder gab und durch ihre harte Arbeit eine völlig neue Landschaft erzeugte, der schließlich auch die Vulkane wichen, als sie im Zuge der Industrialisierung abgebaut und gewinnbringend verhüttet wurden. Anhand der Entwicklung des über 800 Jahre alten Berg- und Hüttenwesens wird allerdings ebenso deutlich, wie stark das sich verändernde gesellschaftliche Verhältnis zur Natur mit dem Voranschreiten technischer Möglichkeiten in Wechselwirkung gestanden hat. Ein Prozess, dessen mögliche Konsequenzen seit den Anfängen auch immer als problematisch beurteilt wurden. Blicken wir heute ins Mansfelder Land, so sind die eindrucksvollsten Zeugen dieser Geschehnisse nicht zu übersehen. In Form vieler kleiner bewachsener Hügel zwischen den Feldern, schwarz glänzender Schlackeberge und flacher Hochplateaus aus geschüttetem Stein zeugen die Halden vom menschlichen Ringen mit der Natur. Inmitten dieser Kulturlandschaft verweisen die mächtig erhabenen Kegelhalden der größten Schachtanlagen auf den Zenit der montan gewerblichen Möglichkeiten. Sie erinnern uns jedoch zugleich an eine darunterliegende Naturkraft, die seit längerer Zeit als erloschen und verschüttet gilt. Auch wenn die Mansfelder Vulkane nun schon seit 3 Jahrhunderten keine Aktivität als feuerspeiende Berge mehr zeigen und durch einen geschichtlichen Umstand aus dem Landschaftsbild verschwunden sind, bleibt die vulkanische Energie unterhalb der Erdoberfläche noch heute erhalten. Auch ihre erheblichen Auswirkungen auf die Kultur der Region und ihre Traditionen sind von ungebrochener Aktualität. Mit den Bergbautraditionsvereinen und den Pfingstburschen seien hier nur zwei Beispiele genannt, in denen das vulkanische Erbe auf unübersehbare Weise fortlebt. Nach einer Phase, in der die Vulkane zunehmend in Vergessenheit gerieten, mobilisiert sich seit einiger Zeit eine Bewegung aus Bürgerinnen und Bürgern, Vereinen, Kultureinrichtungen, Heimatforschern, Geschichtswissenschaftlern und Künstlern, um sie für das öffentliche Bewusstsein wieder aktiv werden zu lassen. Es ist dem Engagement der kürzlich gegründeten Initiative für Mansfelder Vulkanismus im

0: 21. Jahrhunderts zu verdanken, dass die Geschichte der Vulkane nun erstmals in dieser umfassenden Ausstellung nachvollzogen werden kann. Neben textlichen Überlieferungen stützen sich die Untersuchungen hierfür auf einen reichen Fundus von Artefakten und Bildern aus verschiedenen regionalen Sammlungen, auf Befragungen von Bewohnerinnen und Expertinnen sowie auf verschiedene Objekte im Stadtraum und der Landschaft.
1: Akustisch untermalt wurde diese Ausstellungseröffnung durch Ben Leo Meerwein, Student der Musikwissenschaften, der Philosophie und Improvisation an der Uni Leipzig, der am Flügel einen Vulkanausbruch simulierte.

Diese interessante Ausstellung, die einen völlig neuen Blickwinkel auf Land und Leute, ihre Traditionen und Gebräuche möglich macht, rundete Martin Wöllenstein, wie von ihm schon erwähnt, noch mit einer Kunstaktion anlässlich einer Haltenbesteigung auf den Fortschrittsschacht ab. Höhepunkt dabei, wie sollte es auch anders sein, ein künstlicher Vulkanausbruch. Sachsen-Anhalt trifft Rose. Unter diesem Motto lud die Berg- und Rosenstadt Sangerhausen vom 9. bis 11. September 2016 zum 20. Sachsen-Anhalt-Tag ein. Viele Monate hatten Tausende Mitwirkende und Helfer das Landesfest vorbereitet. Es fand zum ersten Mal in der Region Mansfeld-Südharz statt. Eröffnet wurde das Fest durch den Ministerpräsidenten des Landes Sachsen-Anhalt, Dr. Rainer Haselhoff, und dem Oberbürgermeister der Stadt Sangerhausen, Ralf Poschmann, auf der Bühne Weltoffenes Sachsen-Anhalt. Zunächst sorgten Jürgen Radam und die Herzschlagtrommler für die nötige Aufmerksamkeit der vielen Besucher.

0: Moderatoren bzw. Moderatorinnen von MDR, Radio Brocken und SAW führten dabei durch das Eröffnungsprogramm. Oberbürgermeister Ralf Poschmann äußerte nach seiner Begrüßung einen Wunsch.
1: Kommen Sie also wieder, das ist mein Wunsch. Mein Wunsch ist es einfach, wenn Sie den Sachsen-Anhalt-Tag hier gut vertragen haben, kommen Sie wieder nach Sangerhausen, sehen sich die beschauliche Stadt an, genießen Sie dieses Flair dieser Altstadt und gehen Sie ins Rosarium und wieder zurück in die Stadt. Herzlich willkommen, dass Sie alle hier sind.
0: Sehr schön. Verstärkt durch das Maskottchen des Sachsen-Anhalt-Tages Rosemarie und den Ministerpräsidenten von Sachsen-Anhalt, Dr. Rainer Haseloff, konnte die Jubiläumsschleife für das diesjährige Landesfest an der Fahne angebracht werden.
2: So, und jetzt gibt es natürlich die offiziellen Worte, Herr Ministerpräsident.
3: In der Landesvertretung in Berlin hängt ein ganz altes Plakat von Sangerhausen. Das ist über 100 Jahre alt. Damals ist ein europäisches Rosenfest hier gefeiert worden. Und das Rosarium ist, denke ich mal, auch eines der Highlights dieses Sangerhausen-Tages. Und deswegen nehmen Sie bitte auch diese Botschaft mit, dass über viele, viele Jahrzehnte diese Stadt mit dem Rosarium eine Einzigartigkeit zu bieten hat und wir jetzt diese Einzigartigkeit im Rahmen der drei Tage auch alle genießen können. Und deswegen bin ich froh, dass ich heute hier mit Ihnen gemeinsam den 20. Sachsen-Anhalt-Tag für eröffnet erklären kann. Viel Spaß, viel Freude, Lebensfreude, Zukunftsoptimismus, alles das, was wir wünschen, zeigen wir, dass wir richtige Sachsen-Anhalterinnen und Sachsen-Anhalter sind.
0: Gefeiert wurde auf einer Fläche von ca. 900 x 700 Metern, also rund 63 Hektar. Und dabei waren nicht mal die Flächen von 89 RTL an der Marfa oder der Bereich der Waldarbeitermeisterschaften berücksichtigt. Auch standen etwa 8000 Parkplätze bereit und zwei Shuttlebuslinien fuhren im 10-Minuten-Takt. Fast an jeder Ecke gab es die unterschiedlichsten Angebote von Speis und Trank, sodass organisatorisch alles für dieses Landesfest vorbereitet war. Zu sehen gab es gerade Eindrücke vom Areal rund um die Bühne Weltoffenes Sachsen-Anhalt. Auf dieser zentralen Themenstraße präsentierten sich unter anderem die politischen Stiftungen, die Parteien aus dem Landtag, dieser selbst, die Landesregierung, die Landeszentrale für politische Bildung und. Ein buntes Angebot schon hier auf dem Areal. In der Rosenarena begrüßte derweil Oberbürgermeister Ralf Poschmann gemeinsam mit Rosemarie die Gäste zum Empfang anlässlich des 20. Sachsen-Anhalt-Tages.
1: Das Motto des 20. Sachsen-Anhalt-Tages, den wir ja vor nunmehr drei Stunden auf der Bühne Weltoffenes Sachsen-Anhalt offiziell eröffnet haben, kann man an keinem Ort besser erleben als hier in der größten Rosensammlung der Welt, Sachsen-Anhalt trifft Rose. Ich hoffe, Sie hatten alle eine angenehme Anreise in den Südharz und haben Lust und Zeit mitgebracht, die Berg- und Rosenstadt Sangerhausen als Gastgeberstadt zu erleben.
0: Selbstverständlich sprach zu diesem Anlass auch Ministerpräsident Dr. Rainer Haseloff. Der auch verdienstvolle Bürger ehrte so den Eisleber Norbert Andreas Porsche mit der Ehrennadel des Landes Sachsen-Anhalt für die Gründung und Entwicklung der Karl-Löwe-Gesellschaft sowie Uwe Hornung und Dirk Moch aus Sandersleben, die die Rettungsmedaille des Landes für ihren engagierten Einsatz anlässlich eines Brandes in ihrem Heimatort erhielten. Ja, Stichwort Feuerwehr, technisches Hilfswerk, Polizei oder die verschiedenen Rettungsdienste. Sie alle waren selbstverständlich beim Sachsen-Anhalt-Tag mit vor Ort. Einen breiten Raum nahm auch die Präsentation der Bundeswehr ein. Unter dem Motto Anfassen und Erleben stellten sich die Truppenteile und Dienststellen aus dem Bundesland dar. Dabei nicht zu vergessen die attraktiven Angebote, die die Bundeswehr als Arbeitgeber jungen Menschen machen kann. In diesem Jahr den Sachsen-Anhalt-Tag integriert das Sangerhäuser Altstadtfest, das Kobermännchenfest. Am gewohnten Platz an der Marienanlage präsentierten sich wieder Brauchtum, Heimatgeschichte, Vereinsleben, Kunst und Hobby, Musiktheater, Straßenmusikanten und vieles mehr. Die bunte Straße der Vereine lockte auch diesmal wieder die Besucher an. Verteilt auf dem Festgelände präsentierten sich die Regionen Sachsen-Anhalts in Regionaldörfern und auf Regionalbühnen. Besonders schwungvoll die Mädchen vom 1. Dessau-Roßlauer Karnevalclub Blau-Gelb. Sie präsentierten einen Cancan. So gab es die Möglichkeit, praktisch zu Fuß in wenigen Minuten die verschiedenen Regionen des Landes Sachsen-Anhalt zu besuchen.

Nicht zu vergessen der Sangerhäuser Bahnhof, der nach langer und umfangreicher Rekonstruktion pünktlich zum Sachsen-Anhalt-Tag seiner Bestimmung übergeben werden konnte und von den Sangerhäusern und ihren Gästen sofort in Besitz genommen wurde. Auch verschiedene Fahrgeschäfte lockten die Besucher des Landesfestes, während an der Jakobikirche der Kammerchor des Gymnasiums Sangerhausen Vocal Juvenalis zu erleben war.

Für die Besucher war es manchmal gar nicht leicht, sich zu entscheiden, wohin man als nächstes seine Füße lenken sollte. Selbstverständlich war auch im Bereich um den Markt jede Menge los. Und von da aus war es gar nicht mehr weit bis zum Regionaldorf Harz, Harzvorland, wo sich gemeinsam mit dem Landkreis Harz der Landkreis Mansfeld-Südharz präsentierte. Im Einzelnen stellten sich so die Jägergesellschaften der Region, die Mansfelder Bergwerksbahn, die Lutherstadt Eisleben, die Erlebniswelt-Museen und die Standortmarketing Mansfeld-Südharz GmbH vor. Das waren aber noch längst nicht alle Vereine und Organisationen, die vor Ort waren. Auch die Kultur kam nicht zu kurz, befand sich doch auf dem Areal des Regionaldorfes die Bühne von SAW. Schwungvoll mit dabei das Ballett der Musikschule Mansfeld-Südharz. Mit einigen Eindrücken vom Auftritt der jungen Damen möchten wir uns vom 20. Sachsen-Anhalt-Tag in Sangerhausen verabschieden. Nicht ohne den Hinweis, dass der nächste ja schon im kommenden Juni in der Lutherstadt Eisleben stattfinden wird.

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0: Hallo und herzlich willkommen, liebe Zuschauerinnen und Zuschauer bei Punktum, Ihrem regionalen Fernsehprogramm am heutigen Freitag, den 10. Juli. Die Stadt Hettstedt informiert darüber, dass das Bürgerbüro im Rathaus zum 31. Juli dauerhaft geschlossen wird. Im Anschluss an die Schließung erfolgen umfangreiche Umbauarbeiten im bisherigen Bereich des Bürgerbüros. Nach Abschluss der Baumaßnahmen wird dort voraussichtlich ab Oktober das Servicebüro der Stadtwerke Hettstedt GmbH eingerichtet, worüber dann wieder der gewohnte Zugang zum Rathaus gewährleistet wird. Es ist jedoch zu beachten, dass das Servicebüro nicht das bisherige Bürgerbüro der Stadt Hettstedt ersetzt. Während der umbaubedingten Schließung erfolgt der Zugang zum Rathaus ausschließlich über den Haupteingang unter dem Torbogen. Die zentrale Rufnummer 03476 801 100 bleibt weiterhin bestehen. Zudem sind die Fachbereiche der Verwaltung über die jeweiligen direkten Durchfallnummern erreichbar. Diese sind im Rathauswegweiser der Stadt Hettstedt zu finden, www.hettstedt.de/bürgerservice/rathauswegweiser. Termine im Einwohnermeldeamt sind künftig ausschließlich online oder direkt über die Telefonnummer des Einwohnermeldeamtes zu vereinbaren. Dienste, die bisher für den Landkreis angeboten wurden, zum Beispiel Säcke für Grünschnitt und Restmüll sowie die Ausgabe diverser Formulare zum Wohngeld, Feststellung der Behinderung, Antrag auf Schwerbeschädigtenausweis, Sozialpass oder Antrag auf den Kita-Platz werden ab dem 01.01.2027 eingestellt. Ansprechpartner und Formulare finden Sie auf dem Internetauftritt des Landkreises. Die Stadt Hettstedt bittet alle Bürgerinnen und Bürger um Verständnis für die Einschränkungen während der Umbauphase und bedankt sich für Ihre Unterstützung. Das Vorhaben der Bundesregierung, das Bauen in Deutschland mit der Einführung des sogenannten Gebäudetyps E deutlich einfacher und günstiger zu machen, hält die Handwerkskammer Halle für nicht ausreichend. Es ist zwar richtig, die außergewöhnlich hohe Zahl an Normen und Vorgaben im Bauwesen zu entschlacken, sagt Dirk Neumann, Hauptgeschäftsführer der Handwerkskammer Halle. Politische Entscheidungen wie die CO2-Bepreisung konterkarieren diese Bestrebungen jedoch und führen zu weiter steigenden Material- und Energiekosten. Das Ziel der Bundesregierung, das Bauen für private sowie gewerbliche Bauherren spürbar günstiger zu machen, werde auf diese Weise nicht erreicht. Die Bundesregierung arbeitet derzeit an einem Gebäudetyp-E-Gesetz, nach dem im aktuellen Eckpunktepapier ist unter anderem der Verzicht auf nicht zwingende technische Standards vorgesehen. Durch den Abbau von Bürokratie sollen Bauten erschwinglich werden. Auch der Mansfelder Bergwerksbahn machten die hohen Temperaturen bis zu 41 Grad im Zeitraum vom 25. bis 28. Juni zu schaffen. Am späten Vormittag des 27. Juni kam es auf einer Länge von ca. 20 Meter zu einer starken Gleisverwerfung im Gleis an der Kirschbaumallee des Bahnhofs Station Zirkelschacht. Nach Erkennen der Gleisverwerfung war ein Befahren des Bereiches ab diesem Zeitpunkt nicht mehr möglich. Die gebuchten Sonderfahrten, also auch der Regelzug am Samstag, den 27. Juni, mussten daher stark verkürzt werden und konnten nur zwischen Bahnhof Bendorf und Station Boxtal verkehren. Zum Glück hatten alle Fahrgäste Verständnis für die entstandene Lage. Ein Notbetrieb auf dem befahrbaren Streckenabschnitt wurde eingerichtet und konnte stattfinden. Der verkürzte Regelzug wurde noch durch Informationen und Erklärungen ergänzt und auf Spendenbasis durchgeführt. Am Donnerstag, den 2. Juli, startete ein 12-köpfiger Gleisbautrupp mit den Reparatur- und Instandsetzungsarbeiten. Zum Feierabend gegen 20 Uhr war das Gleis wieder befahrbar und die Baustelle nahezu vollständig beräumt. Der Regelzug am Samstag, den 4. Juli, wurde somit wie geplant durchgeführt. An dieser Stelle gilt besonders unser herzlicher Dank an die Firma KAF Falkenhahn in Teutschenthal für die schnelle, sehr engagierte sowie sach- und fachkundige Hilfe. So Thomas Fischer, Vereinsvorsitzender. Für diese außerplanmäßige Reparaturen fallen dem Mansfelder Bergwerksbahn e.V. Kosten in Höhe von knapp 20.000 Euro an, die der Verein kurzfristig nicht aus dem laufenden Einnahmen und Rücklagen heraus allein stemmen kann. Daher der Aufruf der Vereinsfreunde an alle Heimat- und Eisenbahnfreunde. Helft bitte mit einer großzügigen Spende, diese Lücke auf dem Vereinskonto zu stoppen. Ja, und das Spendenkonto des Vereins haben wir eingeblendet, auch mit dem Hinweis, wer eine Spendenquittung wünscht. Ergänze bitte das Ganze mit seiner Postanschrift. Der Heimat- und Förderverein Bendorf feiert sein 25-jähriges Bestehen am 11.07. auf dem Hof der Mansfelder Gewerke. Los geht's ab 10 Uhr mit einer Händlermeile unter dem Motto Stöbern, Entdecken, Genießen. Die Kliebigstaler Blasmusikanten spielen auf und anschließend heißt es Stimmung und Tanz mit DJ Frank. Für die kleinen Besucher ist Haraldino mit Hüpfbogen, Glittertattoos und Kinderschminken vor Ort. Für Speis und Trank ist bestens gesorgt.
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0: Das Feuerwehrgerätehaus im Sangerhäuser Ortsteil Horla am Abend des 6. Juli 2026. Die Kameradinnen und Kameraden warten auf ihr neues Tragkraftspritzenfahrzeug, das die Stadtverwaltung angeschafft hat und an diesem Tag übergeben will. Auch der Stadtwehrleiter mit seinen Kindern Arthur und Martha ist vor Ort, allerdings eher privat und in Zivil. Er verrät uns, wie es die örtliche Feuerwehr schafft, auf 20 aktive Kameraden zu kommen.
1: Das ist ein besonderer Konstrukt, weil die Feuerwehr Horla, also Horla hat eine Feuerwehr in Rota, aber eigentlich ist es eine Feuerwehr Horla-Rota. Und die mischen sich aus diesen zwei Feuerwehren, wird die eine Feuerwehr Horla-Rota und dadurch haben die 20 Kameraden.
2: Das ist ja das große Problem, die Entfernung nehme ich mal an. Das ist ja ziemlich weit weg auch von, ich sag mal,
1: von Sangerhausen,
2: ja. Es ist ganz schön tief im Wald.
1: Richtig. Und was halt auch ist, wenn du so eine Sondersituation hast wie Friederike oder so eine Sturmlagen, braucht jeder kleine Ort seine Feuerwehr, weil dann sind die Hauptstraßen zugebrochen und dann kommt keine Hilfe von außerhalb. Deshalb ist es für diese kleinen Ortschaften wichtig, dass hier vernünftige Technik steht und Leute da sind, die sie auch bedienen.
2: Was war während Ihrer Amtszeit hier so das Schlimmste? Was ist hier mal passiert?
1: Also das Schlimmste war der Brand in Neuhaus oben. Und da war es auch wieder das Eingreifen der kleinen Feuerwehren, was das Übergreifen aufs Wohnhaus verhindert hat.
0: Und dann war es auch schon soweit. Nachdem weitere Vertreter der Stadtverwaltung in Horla eingetroffen waren, kam schließlich auch Oberbürgermeister Thorsten Schweiger den Wickeröder Weg entlang gefahren. Mit dem niegelnagelneuen Feuerwehrfahrzeug im Schlepptau.

0: und wehren sich Martha, die übrigens auch schon in der Kinderfeuerwehr aktiv ist, und ihr Bruder Arthur freuten, ihre Mama, ebenfalls Feuerwehrfrau, zu sehen, begrüßte Herr Schweiger die Anwesenden, darunter auch die glückliche Wehrleiterin.
1: Natürlich ist das super, wenn man so ein schönes Fahrzeug dann hier bekommt. Das andere Fahrzeug wird jetzt 30 Jahre alt, ja.
2: Mhm. Dann wird es Zeit.
1: Ja, wird es Zeit, ja.
2: Mhm. Zu welchen Einsätzen nutzen Sie das so am meisten?
1: Baum auf Straße haben wir hier oben ganz viel. Ja, aber sonst vielfältig. Also auch Brände, ja. Wald- und Vegetationsbrandbekämpfung haben wir auch viel hier, ja.
0: Die Erste-Hilfe-Ausbilderin beim Roten Kreuz ist seit 2 Jahren Wehrleiterin und war bei einem kleinen Lehrgang zur Bedienung des neuen modernen Fahrzeugs dabei.
3: Liebe Feuerwehr Horla, liebe Gäste, liebe Kameradinnen und Kameraden, wir konnten uns das einfach nicht verkneifen, mal das Martinshorn wenigstens auszuprobieren, wenn wir hier einbiegen. Denn die Freude ist, glaube ich, ganz groß.
2: Ja, auf jeden
3: Fall. Nicht nur bei euch, sondern auch bei uns, dass wir es nun endlich geschafft haben, auch für Horla ein neues Feuerwehrfahrzeug zur Verfügung zu stellen. Das ist ein, da muss ich immer schauen, ein TSFW, den wir hier angeschafft haben. Und zwar ist das die Ersatzbeschaffung für das Tragkraftspritzenfahrzeug Wasser, das TSFW aus dem Baujahr 1996. Der steht schon in Sangerhausen, damit auch Platz in der Garage ist, damit er auch rein kann. Und wir sind da ganz doll froh drüber, dass wir hier eine Beschaffung machen konnten, auch mit Unterstützung des Landes Sachsen-Anhalt. Denn insgesamt hat das Fahrzeug 267.000 Euro gekostet, das Fahrzeug allein 255, und dann musste es noch mit einem Funk ausgerüstet werden, nochmal 12.000 Euro dazu, sind also diese 267.000 Euro. Und immerhin, da sind wir auch sehr doll dankbar darüber, das Land hat 150.000 Euro dazugegeben.

0: geben. Ich wünsche also immer gut Fahrt, will ich mal sagen. Und ich hoffe natürlich, dass das Fahrzeug seinen Zweck erfüllt und einen guten Zweck erfüllt, dass ihr immer rechtzeitig an Ort und Stelle seid. Und ich habe mir auch schon sagen lassen, die Hilfsfristen werden jetzt besser eingehalten, denn das alte Fahrzeug war nicht mehr so besonders schnell, habe ich gehört. Ja, insofern hat das jetzt ein paar PS mehr und ihr seid schneller am Einsatzort. Nichtsdestotrotz kommt alle immer gesund nach Hause, das ist das Allerwichtigste. Egal wie es dem Fahrzeug geht. Und ansonsten vielen Dank.
1: Auch Heribert Schliebe wurde für die Bedienung des neuen Fahrzeugs geschult und zeigte den Kameraden vor Ort, wie es geht. Außerdem nannte er einige technische Details. So hat der Löschwassertank eine Kapazität von 750 Litern Wasser. Die Pumpe schafft 2000 Liter pro Minute auch während der Fahrt. Es gibt einen Stromerzeuger und eine Wärmebildkamera an Bord. Besonders stolz sind die Kameraden der Freiwilligen Feuerwehr Hollarota jedoch darauf, nun über einen ausfahrbaren Lichtturm zu verfügen, der bislang immer in mühevoller Kleinarbeit aufgebaut werden musste. Und übrigens, nach dieser offiziellen Übergabe durch die Stadt Sangerhausen soll es später noch eine kleine Feier mit allen Kameradinnen und Kameraden, befreundeten Wehren und den Bewohnern der beiden Orte geben.
2: 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Am 26. Juli um 17 Uhr beginnt ein Orgelkonzert mit Kirchenmusikdirektor Thomas Ennenbach in der Marktkirche St. Andreas in der Lutherstadt Eisleben. Thema Giganten des Barocks, Bach und Händel sowie Verehrer. Der Eintritt kostet 10 Euro im Vorverkauf. Schüler bis 18 Jahre brauchen nichts bezahlen. Zum Tag des offenen Denkmals lädt der Schmidtschacht Helbra am 13. September von 9.30 Uhr bis 16.30 Uhr ein. 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
3: Der DAX notierte am Freitagvormittag bei 25.100,52 Punkten. Der DECDAX bei 3.826,21 Zählern. Und der Euro war 1 US-Dollar 14,40 wert.
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3: In der Nacht zum Samstag ist es gering bewölkt und niederschlagsfrei. Die Tiefstwerte sinken auf 14 bis 10 Grad, der Wind weht schwach aus unterschiedlichen Richtungen. Der Samstag wird meist heiter und trocken. Die Höchstwerte erreichen 28 bis 30 Grad, der Wind weht schwach aus Richtung im Nord bis Nordost. In der Nacht zum Sonntag gibt es kaum Bewölkung, es bleibt niederschlagsfrei. Die Tiefstwerte sinken auf 16 bis 12 Grad, der Wind weht schwach aus unterschiedlichen Richtungen. Am Sonntag gibt es einen freundlichen Mix aus Sonne und Wolken. Voraussichtlich wird es trocken. Die Luft erwärmt sich dabei auf 28 bis 31 Grad, der Wind weht schwach aus Nord. In der Nacht zum Montag ist es meist gering bewölkt und niederschlagsfrei. Die Luft kühlt auf 15 bis 12 Grad ab, dabei weht wieder schwacher Wind. Der Montag wird meist heiter. Am Nachmittag verdichtet sich von Norden her zeitweise die Bewölkung, aber es bleibt niederschlagsfrei. Die Höchsttemperaturen erreichen 29 bis 32 Grad, der Wind weht schwach um Richtungen aus Nordost.
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3: Um 11 Uhr waren es 20 Grad, die Luftfeuchtigkeit betrug 48% und der Luftdruck 1017 Hektopascal.
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0: So sah es noch vor 3 Jahren aus, auf dem geplanten Abschnitt der Autobahn zwischen Lüderitz und Stendal Süd. Inzwischen war der Bauschutt hier auch dem Asphalt gewichen und die Strecke könnte fahrbereit fertiggestellt werden. Und genau aus diesem Grund hatte die Autobahn GmbH des Bundes am Montagnachmittag zur feierlichen Eröffnung und Verkehrsfreigabe an den neuen Anschlusspunkt der A14 geladen. Eigentlich sollte das bereits Ende 2025 geschehen, doch diverse Verzögerungen im Bauablauf sorgten dafür, dass die Fertigstellung später als geplant erfolgte. Wiederholen soll sich das an den weiteren geplanten Abschnitten in Zukunft möglichst nicht mehr, so der Ministerpräsident am Montag.
1: Ich habe das heute auch angesprochen gegenüber dem Bund, dass wir die nächsten Abschnitte wirklich mit hoher Geschwindigkeit bauen müssen, weil wir warten auf diese Autobahn. Sie ist wichtig als Lückenschluss Richtung Ostsee. Das hilft nicht nur den Menschen in Sachsen-Anhalt, vielleicht auch denen, die jetzt demnächst in den Urlaub gehen und hier diese Autobahn nutzen wollen, sondern es hilft auch der Wirtschaft, weil überall dort, wo Infrastruktur ist, da siedelt sich auch Wirtschaft an. Dort gibt es dann Möglichkeiten auch, dass Menschen, die hier leben, in neue Arbeitsplätze kommen, wenn sie sie brauchen, dass Unternehmen sich ansiedeln, neue Arbeitsplätze schaffen oder dass Menschen, die hier wohnen und vielleicht hinter nach Magdeburg pendeln, dann schneller mit dem Auto dort sind.
0: Mit der Freigabe des rund 6,8 Kilometer langen Abschnitts zwischen Lüderitz und Stendal Süd wächst die Nordverlängerung der A14 ein weiteres Stück zusammen und Verkehrsteilnehmer können damit inzwischen insgesamt 36 Kilometer Autobahn am Stück zwischen Wolmirstedt und Stendal Süd befahren. Für die Altmark bedeutet die neue Verbindung vor allem eine deutlich bessere Erreichbarkeit. Langfristig soll die A14 als leistungsfähige Nord-Süd-Achse die Wirtschaftsstandorte Mitteldeutschlands mit den Ostseehäfen verbinden und gleichzeitig strukturschwächere Regionen wie die Altmark und die Prignitz verkehrlich besser anbinden. An diesem Tag standen allerdings gleich mehrere bedeutende Infrastrukturprojekte im Mittelpunkt. Neben der Verkehrsfreigabe des neuen Autobahnabschnitts in Sachsen-Anhalt erfolgte in Brandenburg der erste Spatenstich für den letzten noch fehlenden Bauabschnitt der A14 zwischen Wittenberge und Karstädt. Gleichzeitig begann mit dem Baustart für die neue Elbebrücke im Zuge der Bundesstraße 189 zwischen Geestgottberg und Wittenberge ein weiteres Bauvorhaben, das die Verkehrsverbindungen zwischen Sachsen-Anhalt und Brandenburg künftig deutlich verbessern soll.
2: Wir arbeiten im Moment am Comeback der Infrastruktur in Deutschland. In den letzten Jahren und Jahrzehnten ist zu wenig investiert worden in die Verkehrsinfrastruktur, in Straßen, in Schienen, in Wasserstraßen. Das müssen wir aufholen, das werden wir jetzt aufholen. Wir haben mit dem Sondervermögen Mittel zur Verfügung und wir wollen auch, dass sie schnell verbaut werden. Und neben den ganzen Erhaltungsmaßnahmen brauchen wir auch, das sehen wir heute, immer noch gezielten Aus- und Neubau, um Lücken zu schließen, um Verbindungen zu verbessern. Und deshalb ist das heute ein ganz großer und wichtiger Tag für die Region, aber darüber hinaus für den Osten Deutschlands, für die gesamte Republik.
0: Mit dem Baustart zwischen Wittenberge und Karstädt beginnt nun die letzte Bauetappe der A14 in Brandenburg. Auf einer Länge von rund 18 Kilometern entstehen in den kommenden Jahren nicht nur die eigentliche Autobahn, sondern auch insgesamt 23 Ingenieurbauwerke, mehrere Kilometer Lärmschutzwände, Schutzeinrichtungen für Fledermäuse sowie zahlreiche weitere Maßnahmen zum Natur- und Artenschutz. Zusammen mit den noch ausstehenden Abschnitten in Mecklenburg-Vorpommern soll so eine durchgehende Autobahnverbindung zwischen Magdeburg und Schwerin entstehen, deren Gesamtlänge rund 155 Kilometer beträgt. Bis dieses Großprojekt vollständig abgeschlossen ist, wird allerdings noch einige Zeit vergehen. Derzeit gilt das Jahr 2032 als offizielles Ziel für die Fertigstellung der gesamten A14.

Lückenschluss noch einige Jahre vergehen werden, markiert der heutige Tag einen weiteren wichtigen Meilenstein für eines der größten Straßenbauprojekte Ostdeutschlands. Mit jedem neu fertiggestellten Abschnitt wächst die A14 weiter zusammen und rückt ihrem Ziel näher, Mitteldeutschland auf direktem Weg mit den Ostseehäfen zu verbinden und die wirtschaftliche Entwicklung entlang der gesamten Strecke nachhaltig zu stärken.

0: Die Besenbindergemeinde Heinrode im Südharz war wesentlicher Veranstaltungsort für das Netzwerktreffen der Europäischen Arge für Landentwicklung und Dorferneuerung vom 28. bis 30. April 2016. Heinrode zeigt, wie engagierte Einwohner ihren Ort gestalten können. Zum Beispiel das Team vom Dorfladen, die Besenbinder, die Schmiede, der Frauenchor oder der Ortschaftsrat. Im Bürgerhaus begrüßte Ortsbürgermeister Hans-Ulrich Hilpert die Teilnehmer des Netzwerktreffens. Sie waren bereits am Vortag eingetroffen und hatten im Landhotel Wickerode genächtigt. Davor gab es noch Informationen im Rahmen einer Präsentation Herzlich willkommen in der Karstlandschaft Südharz durch die Leiterin der Biosphärenreservatsverwaltung Christiane Funkel. An diesem Freitag in Heinrode wandte sich zunächst die Landrätin des Landkreises Mansfeld-Südharz, Dr. Angelika Klein, an die Anwesenden. In ihrem Grußwort freute sie sich darüber, dass das Netzwerktreffen in Heinrode stattfinden konnte und würdigte die vielen Aktiven, die diese Gemeinde zu einem Kleinod gemacht haben. Die erst in dieser Woche ernannte Ministerin für Umwelt, Landwirtschaft und Energie des Landes Sachsen-Anhalt, Professor Dr. Claudia Dalbert, nutzte ihren Redebeitrag, die aktuellen Ziele der Landesregierung und ihres Ministeriums für die Entwicklung des ländlichen Raumes zu konkretisieren.
1: Wir halten am Ziel der Gleichwertigkeit der Lebensbedingungen in Stadt und auf dem Land fest und dabei sind die Vielfalt der Regionen besonders zu beachten. Wir wollen eine hohe Wertschöpfung im ländlichen Raum ermöglichen. Dazu wollen wir insbesondere die Infrastruktur erhalten und weiter verbessern. Attraktive Freizeitgestaltungen sollen als weiche Standortfaktoren, so nennt man das ja heute, weiterentwickelt werden. Die Nahversorgung soll gewährleistet bleiben, beziehungsweise dort, wie es nötig ist, verbessert werden. Also Initiativen zum Erhalt und zur Errichtung von Einzelhandelseinrichtungen wollen wir fördern. Kostentreibende Erhöhung der Standards der Daseinsvorsorge wollen wir nicht undifferenziert im ländlichen Raum umgesetzt sehen. Dazu gehören zum Beispiel Anforderungen an die Ausstattung von Kindertagesstätten oder umgekehrt auch die Ermöglichung von Schulverbünden, dass auch kleine Schulstandorte erhalten werden können. Eine wesentliche Verbesserung der Breitbandversorgung ist unser Ziel. Davon erwarten wir uns positive Effekte für den einzelnen Bürger, aber natürlich auch für die Entwicklung der Wirtschaft. Wir wollen die regionale Mitsprache stärken und dafür werden wir das Instrument der Regionalbudgets stärken. Die Fördermöglichkeiten des ELA und der GAK wollen wir durch die Bereitstellung von Landesmitteln zur Kofinanzierung ausnutzen. Die unterschiedlichen Förderkonzepte der städtischen und ländlichen Entwicklung sollen stärker als bisher aufeinander abgestimmt werden. Sogenannte integrierte gemeindliche Entwicklungskonzepte sollen dabei eine zentrale Rolle einnehmen und das wollen wir als Land fördern. Und diese integrierten gemeindlichen Entwicklungskonzepte können die Gemeinden auch nutzen, um ihre Potenziale zur nachhaltigen Integration von Migranten und Migrantinnen zu erkennen. Migranten und Migrantinnen können den ländlichen Raum auch bereichern. Zum Beispiel können sie den Betrieb wenig ausgelasteter kommunaler Einrichtungen wieder sinnvoll machen. Innovative Projekte sollen besonders gefördert werden. Dafür sehen wir im neuen LEADER-Programm gute Möglichkeiten. Das Thema Mobilität und in diesem

0: kann, die Gewährleistung eines multifunktionalen ländlichen Wegenetzes, das ist uns wichtig. Und wir haben auch vor, Lösungen für das Problem der Unterhaltung ländlicher Wege zu schaffen. Ganz besonders wichtig ist es der Landesregierung und auch meiner Partei, das Ehrenamt zu unterstützen, weil meine Partei ist schließlich aus der Bürgerbewegung entstanden und insofern ist uns das ein besonderes Anliegen. Sie sehen, wir haben uns viel für die nächsten Jahre vorgenommen, auch viel Konkretes, und ich freue mich darauf, das alles mit den Menschen im ländlichen Raum und mit Ihnen gemeinsam in Angriff zu nehmen.
1: Im weiteren Verlauf der Veranstaltung gab es einen Vortrag von Eberhard Breitenborn, der bis Dezember 2015 leitender Mitarbeiter im Amt für Landwirtschaft, Flurordnung und Forsten in Halle war und in seinen Ausführungen die Dorfentwicklung am Beispiel Hainrode unter Berücksichtigung der Ausgangssituation nach der politischen Wende beleuchtete. Dr. Eckhard Wallbaum aus dem Ministerium für Umwelt, Landwirtschaft und Energie sprach zur Zukunft der kleinen Ortschaften im ländlichen Raum und den Herausforderungen des demografischen Wandels. Und schließlich erläuterten noch der Ortsbürgermeister Hans-Ulrich Hilpert und Rolf Kutzlepp, der Vorsitzende des Heimat- und Naturschutzvereins Hainrode, wie sich die Gemeinde in den letzten Jahren entwickelt hat und seine Chancen nutzte. Die Delegation überzeugte sich dann selbst darüber, was in dem Ort alles erreicht wurde, mit einem Rundgang durch Hainrode. Bevor es am Nachmittag weiterging in die Stadt Stolberg, neben einer dortigen Stadtbesichtigung, erfolgten weitere Vorträge im Schloss durch die Standort Marketing Mansfeld Südharz GmbH und Herrn Dr. Clemens von Kemsky zu touristischen Themen. Wir nutzen die Gelegenheit zu einem kleinen Interview mit der neuen Ministerin für Umwelt, Landwirtschaft und Energie.
0: Es war mir eine ganz besondere Freude, in diesen schönen Ort zu kommen und in hier den Südharz zu kommen, wo ich auch ehrlich gesagt privat sehr gerne zum Wandern hinkomme.
2: Ihr Staatssekretär Dr. Weber war lange Zeit Wiedermanager. Auch im Koalitionsvertrag hat man sich positiv zu dieser Thematik geäußert. Wie stehen Sie denn selber zu den Aktivitäten in den 23 lokalen Gruppen?
0: Also ich finde, da wird Großartiges geleistet und das ist ein ganz herausragendes Instrument, um den ländlichen Raum weiterzuentwickeln, und ich bin froh, dass wir diese Möglichkeit auch zukünftig haben werden. Ich glaube, dass die ländliche Entwicklung sehr wichtig ist. Das ist mir als Ministerin, aber ich bin ja Ministerin von Bündnis 90 Die Grünen. Und das war uns immer ein ganz besonderes Thema, dass wir immer im Blick haben, wir wollen überall im Land eine gute Lebensbedingungen haben für die Menschen bei uns im Land. Und insofern bin ich sehr froh, dass ich jetzt auch die Verantwortung für die Entwicklung der ländlichen Räume habe, wo wir uns in der Tat viel vorgenommen haben und immer im Blick halten wollen, die Vielfalt der ländlichen Räume. Das ist unser Ansatz, zu sagen, unterschiedliche Regionen haben unterschiedliche Stärken. Und wir wollen diese unterschiedlichen Stärken nutzen als Potenzial für die Entwicklung der ländlichen Räume.
1: Am 30. April dann empfing Michael Schumann, Leader-Manager der lokalen Aktionsgruppe Mansfeld-Südharz, die Teilnehmer des Netzwerktreffens im Erlebniszentrum Bergbau Röhrichtschacht-Wettelrode. In einem kleinen Vortrag stellte er das Leader-Projekt Umbau des Bergbaumuseums Wettelrode vor. Zunächst stellte er kurz die Geschichte des Schachts von 1871 bis heute dar. In Wettelrode wurde das bisher umfangreichste Projekt der lokalen Aktionsgruppe in der Zeit von 2010 bis 2013 umgesetzt. Als Projektträger fungierte die Stadt Sangerhausen. Es hatte ein Gesamtvolumen von ca. 1,2 Millionen Euro. Davon waren 630.000 Euro Lieder Fördermittel. Hauptprojekt dabei, neben der baulichen Sanierung des Museums und der Neugestaltung der Gastronomie, die Errichtung einer hochmodernen Geothermieanlage. Während sich die Delegation auf die Seilfahrt in 283 Meter Tiefe in Schaubergwerk Wettelrode vorbereiteten, baten wir Herrn Schumann um ein kurzes Resümee der Veranstaltung.
3: Also zunächst mal möchte ich gern sagen, dass etwa 45 Teilnehmer aus 4 europäischen Ländern hier waren. Das sind Vertreter von ländlichen Regionen aus den Niederlanden, aus Belgien, aus Österreich und aus Deutschland, die etwa ähnliche Probleme haben wie wir, nämlich mit dem Strukturwandel und dem Demokratie.

0: demografischen Wandel zu kämpfen haben. Diese Teilnehmer haben 3 Tage hier in Hainrode und im Mansfeld-Südharz-Kreis beraten, wie kann man ihre Dörfer, das Leben in den Dörfern weiter gestalten. Die Leadergruppe hatte ein besonderes Interesse daran, Kooperationspartner zu finden für eventuelle transnationale und gebietsübergreifende Kooperationsprojekte. Und ich denke, wir haben gute Ansatzpunkte gefunden, hier weitere Partner zu finden, um in Austausch zu treten und um unser Leader-Konzept, was wir uns ja im Jahr 2015 gegeben haben, umzusetzen.
1: Die Seilfahrt war sicherlich ein Höhepunkt für die Teilnehmer des Netzwerktreffens. Die Mitarbeiter des Erlebniszentrums Bergbau rund um den neuen Leiter Thorsten Müller wiesen dabei die Bergleute auf Zeit in alle Verhaltensregeln ein und entsprechend ausgestattet wurde man selbstverständlich auch. Dann konnte es ja losgehen. Und mit einem sich an dieses Untertageerlebnis anschließenden Besuch des Europarosariums Sangerhausen endete die Netzwerktagung 2016 der Europäischen Arge Landentwicklung und Dorferneuerung. Im Juni war eine ganz besondere Ausstellung im historischen Stadtarchiv Andreaskirch Platz 10 in der Lutherstadt Eisleben zu sehen. Die Vulkane im Mansfelder Land. Moment mal, wird der eine oder andere geologisch Interessierte in der Region denken. Habe ich da etwas Wichtiges verpasst? Nicht im naturwissenschaftlichen Sinne. Handelt es sich doch um ein Forschungsprojekt des Studenten der bildenden Künste an der Burg Riebichenstein, Martin Wöllenstein. Lassen wir ihn doch selbst zu Wort kommen.
2: Die Arbeit ist im Rahmen meiner Diplomarbeit entstanden an der Burg Riebichenstein. Also ich studiere bildende Kunst, jetzt im 5. Jahr. Und genau, also seit eigentlich schon 2 Jahren bin ich an dieser Arbeit dran, habe die aber jetzt in den letzten 8 Monaten also intensiv verfolgt und ein Buch geschrieben und diese Ausstellung eben zusammengestellt. Ursprünglich komme ich aus Marburg in Hessen und bin eben nach Halle gekommen, um dort Kunst zu studieren. Genau, und aufs Mansfelder Land bin ich aufmerksam geworden, weil das auf meinem Heimweg liegt und ich eben schon immer fasziniert war von der Bergbaulandschaft hier, von den Halden. Und dann angefangen habe zu recherchieren, was steht dahinter und genau, darüber auf die ganze Bergbauvergangenheit, auf die Geschichte gestoßen bin und das seit jeher spannend fand, wie diese Berge einfach als Symbole der Gegend identifiziert werden und was dort aber für eine Bedeutung mit zusammenhängt. Ne? Also einerseits die Erinnerung an wirklich eine ruhmreiche Vergangenheit, gerade noch von den Traditionsvereinen, die hier sind, und aber auch ein gewisser Schmerz natürlich an den Verlust, der mit dem Ende des Bergbaus einhergegangen ist. Und das hat mich interessiert zu bearbeiten, also diese reiche Vergangenheit, diese reichen Traditionslandschaften, die hier sind, und irgendwie auch mit dem Bruch umzugehen, der zur Gegenwart da ist, weil ja viele junge Leute gar nicht in Verbindung stehen mit dem, was der Bergbau hier gebracht hat. Genau, und die Berge vielleicht einfach als Landmarken wahrnehmen.
1: Auf die Frage, wie man auf die Idee kommt, eine alternative Vergangenheit für eine ganze Region zu entwickeln, antwortete er wie folgt.
2: Also mit der alternativen Geschichtsschreibung, was mich daran interessiert, ist eben einen Fokus darauf zu lenken, was hier tatsächlich passiert ist und was eben dazugefügt wurde. Also dadurch, dass die Geschichte nicht komplett frei erfunden ist, sondern sich ja auf Persönlichkeiten, auf Daten, auf Orte gründet, die hier auch sonst ausgestellt werden in der Lokalgeschichte und dann Traditionen vorstellt von den Bergleuten, von den Pfingstburschen, ja, geht es mir darum, dass eine Irritation geschaffen wird, wo dann gefragt wird, was ist hier tatsächlich passiert und auch eine Auseinandersetzung passiert mit der eigenen Geschichte. Natürlich ist es ein großer Unterschied, ob man selbst aus Mansfeld kommt, aus dem Mansfelder Land kommt oder von außerhalb, was man dann wiedererkennen kann und was nicht. Aber es ist schon auch generell eine Frage an die Geschichtsschreibung. Also was können Objekte erzählen? Hier sind ja ganz viele Objekte ausgestellt, die auslegungsfähig sind und sind die in der Lage, eine andere Geschichte zu erzählen? Das ist eigentlich eine der Fragen, die ich verfolge. Und es gibt ja dann noch die Aktion auf der Halde, wo als Hommage an die Vulkanvergangenheit, an das vulkanische Erbe,

0: Aber ein Ausbruch inszeniert wird auf der Halde des Otto-Borsowski-Schachts. Und da geht das Ganze dann ins Soziale. Also eigentlich ist es so gedacht als Anknüpfung an die alten Vulkankulte, dass die Haldenbesteigung so eine Art Zelebration ist, eine Fortführung davon. Und eben dieser Ausbruch zelebriert wird und auch die Praxis der Vereine dort nochmal anders gesehen wird. Also was machen die, in welcher Tradition stehen die? Und das will diese Vulkangeschichte, oder der will diese Vulkangeschichte kleine Irritationen streuen.
1: Und so stellte Martin Wollenstein sein Forschungsprojekt den Anwesenden vor. Ausgangspunkt dabei, dass angeblich neueste Forschungen der Martin-Luther-Universität Halle ergeben hätten,
0: dass es im Mansfelder Land einmal drei aktive Vulkane gegeben hat. Warum das Wissen um die Vulkane letztendlich in Vergessenheit geriet, wird jedoch erst offenbar, wenn man danach fragt, wie sich ihre Bedeutung für die hier lebenden Menschen entwickelt hat und wie sie dementsprechend in der Geschichtsschreibung sehr unterschiedlich dargestellt und bewertet wurden. Seit ihrer Entstehung im Tertiär bestimmten die Vulkane über viele Millionen Jahre das Leben der heutigen Region um die Lutherstadt Eisleben. Die Ausstellung erzählt die lange Geschichte vom Segen und Fluch dieser Naturgewalten und von den sich wandelnden Religionen und Festen, die rund um die Vulkane entstanden sind. Sie zeigt, wie es den hier lebenden Menschen im Verlauf der Zeit gelungen ist, mit den Vulkanen zu leben, wie sie von der Natur gelernt haben und immer auch schon die Natur zu nutzen wussten. Sie lässt Persönlichkeiten aus Wissenschaften und Künsten zu Wort kommen, die sich der Erforschung in der Mansfelder Exemplare sowie dem Bau künstlicher Vulkane gewidmet haben oder in ihrem Werk von ihnen beeinflusst worden sind. Und nicht zuletzt lenkt sie den Bau auf das Wunder des vulkanischen Bergbaus, der Ruhm und Reichtum nach Mansfeld brachte, seinen Menschen Brot und Lieder gab und durch ihre harte Arbeit eine völlig neue Landschaft erzeugte, der schließlich auch die Vulkane wichen, als sie im Zuge der Industrialisierung abgebaut und gewinnbringend verhüttet wurden. Anhand der Entwicklung des über 800 Jahre alten Berg- und Hüttenwesens wird allerdings ebenso deutlich, wie stark das sich verändernde gesellschaftliche Verhältnis zur Natur mit dem Voranschreiten technischer Möglichkeiten in Wechselwirkung gestanden hat. Ein Prozess, dessen mögliche Konsequenzen seit den Anfängen auch immer als problematisch beurteilt wurden. Blicken wir heute ins Mansfelder Land, so sind die eindrucksvollsten Zeugen dieser Geschehnisse nicht zu übersehen. In Form vieler kleiner bewachsener Hügel zwischen den Feldern, schwarz glänzender Schlackeberge und flacher Hochplateaus aus geschüttetem Stein zeugen die Halden vom menschlichen Ringen mit der Natur. Inmitten dieser Kulturlandschaft verweisen die mächtig erhabenen Kegelhalden der größten Schachtanlagen auf den Zenit der montangewerblichen Möglichkeiten. Sie erinnern uns jedoch zugleich an eine darunterliegende Naturkraft, die seit längerer Zeit als erloschen und verschüttet gilt. Auch wenn die Mansfelder Vulkane nun schon seit 3 Jahrhunderten keine Aktivität als feuerspeiende Berge mehr zeigen und durch einen geschichtlichen Umstand aus dem Landschaftsbild verschwunden sind, bleibt die vulkanische Energie unterhalb der Erdoberfläche noch heute erhalten. Auch ihre erheblichen Auswirkungen auf die Kultur der Region und ihre Traditionen sind von ungebrochener Aktualität. Mit dem Bergbautraditionsverein und den Pfingstburschen seien hier nur zwei Beispiele genannt, in denen das vulkanische Erbe auf unübersehbare Weise fortlebt. Nach einer Phase, in der die Vulkane zunehmend in Vergessenheit gerieten, mobilisiert sich seit einiger Zeit eine Bewegung aus Bürgerinnen und Bürgern, Vereinen, Kultureinrichtungen, Heimatforschern, Geschichtswissenschaftlern und Künstlern, um sie für das öffentliche Bewusstsein wieder aktiv werden zu lassen. Es ist dem Engagement der kürzlich gegründeten Initiative für Mansfelder Vulkanismus im 21. Jahrhundert zu verdanken, dass die Geschichte der Vulkane nun erstmals in dieser umfassenden Ausstellung nachvollzogen werden kann. Neben textlichen Überlieferungen stützen sich die Untersuchungen hierfür auf einen reichen Fundus von Artefakten und Bildern aus verschiedenen regionalen Sammlungen, auf Befragungen von Bewohnerinnen und Expertinnen sowie auf verschiedene Objekte im Stadtraum und der Landschaft.
1: Akustisch untermalt wurde diese Ausstellungseröffnung durch Ben Leo Meerwein, Student der Musikwissenschaften, der Philosophie und Improvisation an der Uni Leipzig, der am Flügel einen Vulkanausbruch simulierte. Musik.

Diese interessante Ausstellung, die einen völlig neuen Blickwinkel auf Land und Leute, ihre Traditionen und Gebräuche möglich macht, rundete Martin Wöllenstein, wie von ihm schon erwähnt, noch mit einer Kunstaktion anlässlich einer Haltenbesteigung auf den Fortschrittsschacht ab. Höhepunkt dabei, wie sollte es auch anders sein, ein künstlicher Vulkanausbruch. Sachsen-Anhalt trifft Rose. Unter diesem Motto lud die Berg- und Rosenstadt Sangerhausen vom 9. bis 11. September 2016 zum 20. Sachsen-Anhalt-Tag ein. Viele Monate hatten Tausende Mitwirkende und Helfer das Landesfest vorbereitet. Es fand zum ersten Mal in der Region Mansfeld-Südharz statt. Eröffnet wurde das Fest durch den Ministerpräsidenten des Landes Sachsen-Anhalt, Dr. Rainer Haselhoff, und dem Oberbürgermeister der Stadt Sangerhausen, Ralf Poschmann, auf der Bühne Weltoffenes Sachsen-Anhalt. Zunächst sorgten Jürgen Radam und die Herzschlagtrommler für die nötige Aufmerksamkeit der vielen Besucher.

0: Moderatoren bzw. Moderatorinnen von MDR, Radio Brocken und SAW führten dabei durch das Eröffnungsprogramm. Oberbürgermeister Ralf Poschmann äußerte nach seiner Begrüßung einen Wunsch.
1: Kommen Sie also wieder, das ist mein Wunsch. Mein Wunsch ist es einfach, wenn Sie den Sachsen-Anhalt-Tag hier gut vertragen haben, kommen Sie wieder nach Sangerhausen, sehen sich die beschauliche Stadt an, genießen Sie dieses Flair dieser Altstadt und gehen Sie ins Rosarium und wieder zurück in die Stadt. Herzlich willkommen, dass Sie alle hier sind.
2: Sehr schön.
0: Verstärkt durch das Maskottchen des Sachsen-Anhalt-Tages Rosemarie und den Ministerpräsidenten von Sachsen-Anhalt, Dr. Rainer Haseloff, konnte die Jubiläumsschleife für das diesjährige Landesfest an der Fahne angebracht werden.
3: So, und jetzt gibt es natürlich die offiziellen Worte, Herr Ministerpräsident.
4: In der Landesvertretung in Berlin hängt ein ganz altes Plakat von Sangerhausen. Das ist über 100 Jahre alt. Damals ist ein europäisches Rosenfest hier gefeiert worden. Und das Rosarium ist, denke ich mal, auch eines der Highlights dieses Sangerhausen-Tages. Und deswegen nehmen Sie bitte auch diese Botschaft mit, dass über viele, viele Jahrzehnte diese Stadt mit dem Rosarium eine Einzigartigkeit zu bieten hat und wir jetzt diese Einzigartigkeit im Rahmen der drei Tage auch alle genießen können. Und deswegen bin ich froh, dass ich heute hier mit Ihnen gemeinsam den 20. Sachsen-Anhalt-Tag für eröffnet erklären kann. Viel Spaß, viel Freude, Lebensfreude, Zukunftsoptimismus, alles das, was wir wünschen, zeigen wir, dass wir richtige Sachsen-Anhalterinnen und Sachsen-Anhalter sind.
0: Gefeiert wurde auf einer Fläche von ca. 900 x 700 Metern, also rund 63 Hektar. Und dabei waren nicht mal die Flächen von 89 RTL an der Marfa oder der Bereich der Waldarbeitermeisterschaften berücksichtigt. Auch standen etwa 8000 Parkplätze bereit und zwei Shuttlebuslinien fuhren im 10-Minuten-Takt. Fast an jeder Ecke gab es die unterschiedlichsten Angebote von Speis und Trank, sodass organisatorisch alles für dieses Landesfest vorbereitet war. Zu sehen gab es gerade Eindrücke vom Areal rund um die Bühne Weltoffenes Sachsen-Anhalt.

0: dieser zentralen Themenstraße präsentierten sich unter anderem die politischen Stiftungen, die Parteien aus dem Landtag, dieser selbst, die Landesregierung, die Landeszentrale für politische Bildung und. Ein buntes Angebot, schon hier auf dem Areal. In der Rosenarena begrüßte derweil Oberbürgermeister Ralf Poschmann gemeinsam mit Rosemarie die Gäste zum Empfang anlässlich des 20. Sachsen-Anhalt-Tages.
1: Das Motto des 20. Sachsen-Anhalt-Tages, den wir ja vor nunmehr 3 Stunden auf der Bühne Welt auf der Sachsen-Anhalt offiziell eröffnet haben, kann man an keinem Ort besser erleben als hier in der größten Rosensammlung der Welt. Sachsen-Anhalt trifft Rose. Ich hoffe, Sie hatten alle eine angenehme Anreise in den Südharz und haben Lust und Zeit mitgebracht, die Berg- und Rosenstadt Sangerhausen als Gastgeberstadt zu erleben.
0: Selbstverständlich sprach zu diesem Anlass auch Ministerpräsident Dr. Rainer Haseloff. Der auch verdienstvolle Bürger ehrte so den Eisleber Norbert Andreas Porsche mit der Ehrennadel des Landes Sachsen-Anhalt für die Gründung und Entwicklung der Karl-Löwe-Gesellschaft sowie Uwe Hornung und Dirk Moch aus Sandersleben, die die Rettungsmedaille des Landes für ihren engagierten Einsatz anlässlich eines Brandes in ihrem Heimatort erhielten. Ja, Stichwort Feuerwehr, technisches Hilfswerk, Polizei oder die verschiedenen Rettungsdienste. Sie alle waren selbstverständlich beim Sachsen-Anhalt-Tag mit vor Ort. Einen breiten Raum nahm auch die Präsentation der Bundeswehr ein. Unter dem Motto Anfassen und Erleben stellten sich die Truppenteile und Dienststellen aus dem Bundesland dar. Dabei nicht zu vergessen die attraktiven Angebote, die die Bundeswehr als Arbeitgeber jungen Menschen machen kann. In diesem Jahr den Sachsen-Anhalt-Tag integriert das Sangerhäuser Altstadtfest, das Kobermännchenfest. Am gewohnten Platz an der Marienanlage präsentierten sich wieder Brauchtum, Heimatgeschichte, Vereinsleben, Kunst und Hobby, Musiktheater, Straßenmusikanten und vieles mehr. Die bunte Straße der Vereine lockte auch diesmal wieder die Besucher an. Verteilt auf dem Festgelände präsentierten sich die Regionen Sachsen-Anhalts in Regionaldörfern und auf Regionalbühnen. Besonders schwungvoll die Mädchen vom 1. Dessau-Rosslauer Karnevalclub Blau-Gelb. Sie präsentierten einen Cancan. So gab es die Möglichkeit, praktisch zu Fuß in wenigen Minuten die verschiedenen Regionen des Landes Sachsen-Anhalt zu besuchen.

Nicht zu vergessen der Sangerhäuser Bahnhof, der nach langer und umfangreicher Rekonstruktion pünktlich zum Sachsen-Anhalt-Tag seiner Bestimmung übergeben werden konnte und von den Sangerhäusern und ihren Gästen sofort in Besitz genommen wurde. Auch verschiedene Fahrgeschäfte lockten die Besucher des Landesfestes, während an der Jakobikirche der Kammerchor des Gymnasiums Sangerhausen Vocal Juvenalis zu erleben war.

Für die Besucher war es manchmal gar nicht leicht, sich zu entscheiden, wohin man als nächstes seine Füße lenken sollte. Selbstverständlich war auch im Bereich um den Markt jede Menge los. Und von da aus war es gar nicht mehr weit bis zum Regionaldorf Harz.

Harzvorland, wo sich gemeinsam mit dem Landkreis Harz der Landkreis Mansfeld-Südharz präsentierte. Im Einzelnen stellten sich so die Jägergesellschaften der Region, die Mansfelder Bergwerksbahn, die Lutherstadt Eisleben, die Erlebniswelt-Museen und die Standortmarketing Mansfeld-Südharz GmbH vor. Das waren aber noch längst nicht alle Vereine und Organisationen, die vor Ort waren. Auch die Kultur kam nicht zu kurz, befand sich doch auf dem Areal des Regionaldorfes die Bühne von SAW. Schwungvoll mit dabei das Ballett der Musikschule Mansfeld-Südharz. Mit einigen Eindrücken vom Auftritt der jungen Damen möchten wir uns vom 20. Sachsen-Anhalt-Tag in Sangerhausen verabschieden. Nicht ohne den Hinweis, dass der nächste ja schon im kommenden Juni in der Lutherstadt Eisleben stattfinden wird.

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0: Hallo und herzlich willkommen, liebe Zuschauerinnen und Zuschauer bei Punktum, Ihrem regionalen Fernsehprogramm am heutigen Freitag, den 10. Juli. Die Stadt Hettstedt informiert darüber, dass das Bürgerbüro im Rathaus zum 31. Juli dauerhaft geschlossen wird. Im Anschluss an die Schließung erfolgen umfangreiche Umbauarbeiten im bisherigen Bereich des Bürgerbüros. Nach Abschluss der Baumaßnahmen wird dort voraussichtlich ab Oktober das Servicebüro der Stadtwerke Hettstedt GmbH eingerichtet, worüber dann wieder der gewohnte Zugang zum Rathaus gewährleistet wird. Es ist jedoch zu beachten, dass das Servicebüro nicht das bisherige Bürgerbüro der Stadt Hettstedt ersetzt. Während der umbaubedingten Schließung erfolgt der Zugang zum Rathaus ausschließlich über den Haupteingang unter dem Torbogen. Die zentrale Rufnummer 03476 801 100 bleibt weiterhin bestehen. Zudem sind die Fachbereiche der Verwaltung über die jeweiligen direkten Durchfallnummern erreichbar. Diese sind im Rathauswegweiser der Stadt Hettstedt zu finden, www.hettstedt.de/bürgerservice/rathauswegweiser. Termine im Einwohnermeldeamt sind künftig ausschließlich online oder direkt über die Telefonnummer des Einwohnermeldeamtes zu vereinbaren. Dienste, die bisher für den Landkreis angeboten wurden, zum Beispiel Säcke für Grünschnitt und Restmüll sowie die Ausgabe diverser Formulare zum Wohngeld, Feststellung der Behinderung, Antrag auf Schwerbeschädigtenausweis, Sozialpass oder Antrag auf den Kita-Platz werden ab dem 01.01.2027 eingestellt. Ansprechpartner und Formulare finden Sie auf dem Internetauftritt des Landkreises. Die Stadt Hettstedt bittet alle Bürgerinnen und Bürger um Verständnis für die Einschränkungen während der Umbauphase und bedankt sich für Ihre Unterstützung. Das Vorhaben der Bundesregierung, das Bauen in Deutschland mit der Einführung des sogenannten Gebäudetyps E deutlich einfacher und günstiger zu machen, hält die Handwerkskammer Halle für nicht ausreichend. Es ist zwar richtig, die außergewöhnlich hohe Zahl an Normen und Vorgaben im Bauwesen zu entschlacken, sagt Dirk Neumann, Hauptgeschäftsführer der Handwerkskammer Halle. Politische Entscheidungen wie die CO2-Bepreisung konterkarieren diese Bestrebungen jedoch und führen zu weiter steigenden Material- und Energiekosten. Das Ziel der Bundesregierung, das Bauen für private sowie gewerbliche Bauherren spürbar günstiger zu machen, werde auf diese Weise nicht erreicht. Die Bundesregierung arbeitet derzeit an einem Gebäudetyp E-Gesetz, nach dem im aktuellen Eckpunktepapier ist unter anderem der Verzicht auf nicht zwingende technische Standards vorgesehen. Durch den Abbau von Bürokratie sollen Bauten erschwinglich werden. Auch der Mansfelder Bergwerksbahn machten die hohen Temperaturen bis zu 41 Grad im Zeitraum vom 25. bis 28. Juni zu schaffen. Am späten Vormittag des 27. Juni kam es auf einer Länge von ca. 20 Meter zu einer starken Gleisverwerfung im Gleis an der Kirschbaumallee des Bahnhofs Station Zirkelschacht. Nach Erkennen der Gleisverwerfung war ein Befahren des Bereiches ab diesem Zeitpunkt nicht mehr möglich. Die gebuchten Sonderfahrten, also auch der Regelzug am Samstag, den 27. Juni, mussten daher stark verkürzt werden und konnten nur zwischen Bahnhof Bendorf und Station Boxtal verkehren. Zum Glück hatten alle Fahrgäste Verständnis für die entstandene Lage. Ein Notbetrieb auf dem befahrbaren Streckenabschnitt wurde eingerichtet und konnte stattfinden. Der verkürzte Regelzug wurde noch durch Informationen und Erklärungen ergänzt und auf Spendenbasis durchgeführt. Am Donnerstag, den 2. Juli, startete ein 12-köpfiger Gleisbautrupp mit den Reparatur- und Instandsetzungsarbeiten. Zum Feierabend gegen 20 Uhr war das Gleis wieder befahrbar und die Baustelle nahezu vollständig beräumt. Der Regelzug am Samstag, den 4. Juli, wurde somit wie geplant durchgeführt. An dieser Stelle gilt besonders unser herzlicher Dank an die Firma KAF Falkenhahn in Teutschenthal für die schnelle, sehr engagierte sowie sach- und fachkundige Hilfe. So Thomas Fischer, Vereinsvorsitzender. Für diese außerplanmäßige Reparaturen fallen dem Mansfelder Bergwerksbahn e.V. Kosten in Höhe von knapp 20.000 Euro an, die der Verein kurzfristig nicht aus dem laufenden Einnahmen und Rücklagen heraus allein stemmen kann. Daher der Aufruf der Vereinsfreunde an alle Heimat- und Eisenbahnfreunde. Helft bitte mit einer großzügigen Spende, diese Lücke auf dem Vereinskonto zu stoppen. Ja, und das Spendenkonto des Vereins haben wir eingeblendet, auch mit dem Hinweis, wer eine Spendenquittung wünscht, ergänze bitte das Ganze mit seiner Postanschrift. Der Heimat- und Förderverein Bendorf feiert sein 25-jähriges Bestehen am 11.07. auf dem Hof der Mansfelder Gewerke. Los geht's ab 10 Uhr mit einer Händlermeile unter dem Motto Stöbern, Entdecken, Genießen. Die Kliebigtaler Blasmusikanten spielen auf und anschließend heißt es Stimmung und Tanz mit DJ Frank. Für die kleinen Besucher ist Haraldino mit Hüpfbogen, Glittertattoos und Kinderschminken vor Ort. Für Speis und Trank ist bestens gesorgt.
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0: Das Feuerwehrgerätehaus im Sangerhäuser Ortsteil Horla am Abend des 6. Juli 2026. Die Kameradinnen und Kameraden warten auf ihr neues Tragkraftspritzenfahrzeug, das die Stadtverwaltung angeschafft hat und an diesem Tag übergeben will. Auch der Stadtwehrleiter mit seinen Kindern Arthur und Martha ist vor Ort, allerdings eher privat und in Zivil. Er verrät uns, wie es die örtliche Feuerwehr schafft, auf 20 aktive Kameraden zu kommen.
1: Das ist ein besonderer Konstrukt, weil die Feuerwehr Horla, also Horla hat eine Feuerwehr in Rota, aber eigentlich ist es eine Feuerwehr Horla-Rota. Und die mischen sich aus diesen zwei Feuerwehren, wird die eine Feuerwehr Horla-Rota und dadurch haben die 20 Kameraden.
2: Das ist ja das große Problem, die Entfernung nehme ich mal an. Das ist ja ziemlich weit weg, auch von, ich sag mal,
1: von Sangerhausen,
2: von Wetterode. Es ist ganz schön tief im Wald.
1: Richtig. Und was halt auch ist, wenn du so eine Sondersituation hast wie Friederike oder so eine Sturmlagen, braucht jeder kleine Ort seine Feuerwehr, weil dann sind die Hauptstraßen zugebrochen und dann kommt keine Hilfe von außerhalb. Deshalb ist es für diese kleinen Ortschaften wichtig, dass hier vernünftige Technik steht und Leute da sind, die sie auch bedienen.
2: Was war während Ihrer Amtszeit hier so das Schlimmste? Was ist hier mal passiert?
1: Also das Schlimmste war der Brand in Neuhaus oben. Und da war es auch wieder das Eingreifen der kleinen Feuerwehren, was das Übergreifen aufs Wohnhaus verhindert hat.
0: Und dann war es auch schon soweit. Nachdem weitere Vertreter der Stadtverwaltung in Horla eingetroffen waren, kam schließlich auch Oberbürgermeister Thorsten Schweiger den Wickeröder Weg entlang gefahren. Mit dem niegelnagelneuen Feuerwehrfahrzeug im Schlepptau.

0: Und während sich Martha, die übrigens auch schon in der Kinderfeuerwehr aktiv ist, und ihr Bruder Arthur freuten, ihre Mama, ebenfalls Feuerwehrfrau, zu sehen, begrüßte Herr Schweiger die Anwesenden, darunter auch die glückliche Wehrleiterin.
1: Natürlich ist das super, wenn man so ein schönes Fahrzeug dann hier bekommt. Das andere Fahrzeug wird jetzt 30 Jahre alt, ja.
2: Dann wird es Zeit.
1: Ja, wird es Zeit, ja.
2: Zu welchen Einsätzen nutzen die das so am meisten?
1: Baum auf Straße haben wir hier oben ganz viel. Ja, aber sonst vielfältig, also auch Brände. Ja, Wald- und Vegetationsbrandbekämpfung haben wir auch viel hier, ja.
0: Die Erste-Hilfe-Ausbilderin beim Roten Kreuz ist seit 2 Jahren Wehrleiterin und war bei einem kleinen Lehrgang zur Bedienung des neuen modernen Fahrzeugs dabei.
3: Liebe Feuerwehr Horla, liebe Gäste, liebe Kameradinnen und Kameraden, wir konnten uns das einfach nicht verkneifen, mal das Martinshorn wenigstens auszuprobieren, wenn wir hier einbiegen. Denn die Freude ist, glaube ich, ganz groß.
2: Ja, auf jeden
3: Fall. Nicht nur bei euch, sondern auch bei uns, dass wir es nun endlich geschafft haben, auch für Horla ein neues Feuerwehrfahrzeug zur Verfügung zu stellen. Das ist ein, da muss ich immer schauen, ein TSFW, den wir hier angeschafft haben. Und zwar ist das die Ersatzbeschaffung für das Tragkraftspritzenfahrzeug Wasser, das TSFW aus dem Baujahr 1996. Der steht schon in Sangerhausen, damit auch Platz in der Garage ist, damit er auch rein kann. Und wir sind da ganz doll froh drüber, dass wir hier eine Beschaffung machen konnten, auch mit Unterstützung des Landes Sachsen-Anhalt. Denn insgesamt hat das Fahrzeug 267.000 Euro gekostet, das Fahrzeug allein 255 und dann musste es noch mit einem Funk ausgerüstet werden, nochmal 12.000 Euro dazu, sind also diese 267.000 Euro. Und immerhin, da sind wir auch sehr doll dankbar darüber, das Land hat 150.000 Euro dazugegeben. Ich wünsche also immer gut Fahrt, will ich mal sagen. Und ich hoffe natürlich, dass das Fahrzeug seinen Zweck erfüllt und einen guten Zweck erfüllt, dass ihr immer rechtzeitig an Ort und Stelle seid. Und ich habe mir auch schon sagen lassen, die Hilfsfristen werden jetzt besser eingehalten, denn das alte Fahrzeug war nicht mehr so besonders schnell, habe ich gehört. Ja, insofern hat das jetzt ein paar PS mehr und ihr seid schneller am Einsatzort. Nichtsdestotrotz kommt alle immer gesund nach Hause, das ist das Allerwichtigste. Egal wie es dem Fahrzeug geht. Und ansonsten vielen Dank.
0: Auch Heribert Schliebe wurde für die Bedienung des

0: neuen Fahrzeugs geschult und zeigte den Kameraden vor Ort, wie es geht. Außerdem nannte er einige technische Details. So hat der Löschwassertank eine Kapazität von 750 Litern Wasser. Die Pumpe schafft 2000 Liter pro Minute auch während der Fahrt. Es gibt einen Stromerzeuger und eine Wärmebildkamera an Bord. Besonders stolz sind die Kameraden der Freiwilligen Feuerwehr Holla Rota jedoch darauf, nun über einen ausfahrbaren Lichtturm zu verfügen, der bislang immer in mühevoller Kleinarbeit aufgebaut werden musste. Und übrigens, nach dieser offiziellen Übergabe durch die Stadt Sangerhausen soll es später noch eine kleine Feier mit allen Kameradinnen und Kameraden, befreundeten Wehren und den Bewohnern der beiden Orte geben.
1: 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Am 26. Juli um 17 Uhr beginnt ein Orgelkonzert mit Kirchenmusikdirektor Thomas Ennenbach in der Marktkirche St. Andreas in der Lutherstadt Eisleben. Thema Giganten des Barocks, Bach und Händel sowie Verehrer. Der Eintritt kostet 10 Euro im Vorverkauf. Schüler bis 18 Jahre brauchen nichts bezahlen. Zum Tag des offenen Denkmals lädt der Schmidtschacht Helbra am 13. September von 9.30 Uhr bis 16.30 Uhr ein. 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
2: Der DAX notierte am Freitagvormittag bei 25.100,52 Punkten. Der DECDAX bei 3.826,21 Zählern. Und der Euro war 1 US-Dollar 14,40 wert.
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2: In der Nacht zum Samstag ist es gering bewölkt und niederschlagsfrei. Die Tiefstwerte sinken auf 14 bis 10 Grad, der Wind weht schwach aus unterschiedlichen Richtungen. Der Samstag wird meist heiter und trocken. Die Höchstwerte erreichen 28 bis 30 Grad, der Wind weht schwach aus Richtung um Nord bis Nordost. In der Nacht zum Sonntag gibt es kaum Bewölkung, es bleibt niederschlagsfrei. Die Tiefstwerte sinken auf 16 bis 12 Grad, der Wind weht schwach aus unterschiedlichen Richtungen. Am Sonntag gibt es einen freundlichen Mix aus Sonne und Wolken. Voraussichtlich wird es trocken. Die Luft erwärmt sich dabei auf 28 bis 31 Grad, der Wind weht schwach aus Nord. In der Nacht zum Montag ist es meist gering bewölkt und niederschlagsfrei. Die Luft kühlt auf 15 bis 12 Grad ab, dabei weht wieder schwacher Wind. Der Montag wird meist heiter. Am Nachmittag verdichtet sich von Norden her zeitweise die Bewölkung, aber es bleibt niederschlagsfrei. Die Höchsttemperaturen erreichen 29 bis 32 Grad, der Wind weht schwach um Richtungen aus Nordost.
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2: Um 11 Uhr waren es 20 Grad, die Luftfeuchtigkeit betrug 48% und der Luftdruck 1017 Hektopascal.
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0: So sah es noch vor 3 Jahren aus, auf dem geplanten Abschnitt der Autobahn zwischen Lüderitz und Stendal Süd. Inzwischen war der Bauschutt hier auch dem Asphalt gewichen und die Strecke könnte fahrbereit fertiggestellt werden. Und genau aus diesem Grund hatte die Autobahn GmbH des Bundes am Montagnachmittag zur feierlichen Eröffnung und Verkehrsfreigabe an den neuen Anschlusspunkt der A14 geladen. Eigentlich sollte das bereits Ende 2025 geschehen, doch diverse Verzögerungen im Bauablauf sorgten dafür, dass die Fertigstellung später als geplant erfolgte. Wiederholen soll sich das an den weiteren geplanten Abschnitten in Zukunft möglichst nicht mehr, so der Ministerpräsident am Montag.
1: Ich habe das heute auch angesprochen gegenüber dem Bund, dass wir die nächsten Abschnitte wirklich mit hoher Geschwindigkeit bauen müssen, weil wir warten auf diese Autobahn. Sie ist wichtig als Lückenschluss Richtung Ostsee. Das hilft nicht nur den Menschen in Sachsen-Anhalt, vielleicht auch denen, die jetzt demnächst in den Urlaub gehen und hier diese Autobahn nutzen wollen, sondern es hilft auch der Wirtschaft, weil überall dort, wo Infrastruktur ist, da siedelt sich auch Wirtschaft an. Dort gibt es dann Möglichkeiten auch, dass Menschen, die hier leben, in neue Arbeitsplätze kommen, wenn sie sie brauchen, dass Unternehmen sich ansiedeln, neue Arbeitsplätze schaffen oder dass Menschen, die hier wohnen und vielleicht hinter einer Magdeburg pendeln, dann schneller mit dem Auto dort sind.
0: Mit der Freigabe des rund 6,8 Kilometer langen Abschnitts zwischen Lüderitz und Stendal Süd wächst die Nordverlängerung der A14 ein weiteres Stück zusammen und Verkehrsteilnehmer können damit inzwischen insgesamt 36 Kilometer Autobahn am Stück zwischen Wolmirstedt und Stendal Süd befahren. Für die Altmark bedeutet die neue Verbindung vor allem eine deutlich bessere Erreichbarkeit. Langfristig soll die A14 als leistungsfähige Nord-Süd-Achse die Wirtschaftsstandorte Mitteldeutschlands mit den Ostseehäfen verbinden und gleichzeitig strukturschwächere Regionen wie die Altmark und die Prignitz verkehrlich besser anbinden. An diesem Tag standen allerdings gleich mehrere bedeutende Infrastrukturprojekte im Mittelpunkt. Neben der Verkehrsfreigabe des neuen Autobahnabschnitts in Sachsen-Anhalt erfolgte in Brandenburg der erste Spatenstich für den letzten noch fehlenden Bauabschnitt der A14 zwischen Wittenberge und Karstädt. Gleichzeitig begann mit dem Baustart für die neue Elbebrücke im Zuge der Bundesstraße 189 zwischen Geestgottberg und Wittenberge ein weiteres Bauvorhaben, das die Verkehrsverbindungen zwischen Sachsen-Anhalt und Brandenburg künftig deutlich verbessern soll.
2: Wir arbeiten im Moment am Comeback der Infrastruktur in Deutschland. In den letzten Jahren und Jahrzehnten ist zu wenig investiert worden in die Verkehrsinfrastruktur, in Straßen, in Schienen, in Wasserstraßen. Das müssen wir aufholen, das werden wir jetzt aufholen. Wir haben mit dem Sondervermögen Mittel zur Verfügung und wir wollen auch, dass sie schnell verbaut werden. Und neben den ganzen Erhaltungsmaßnahmen brauchen wir auch, das sehen wir heute, immer noch gezielten Aus- und Neubau, um Lücken zu schließen, um Verbindungen zu verbessern. Und deshalb ist das heute ein ganz großer und wichtiger Tag für die Region, aber darüber hinaus für den Osten Deutschlands, für die gesamte Republik.
0: Mit dem Baustart zwischen Wittenberge und Karstädt beginnt nun die letzte Bauetappe der A14 in Brandenburg. Auf einer Länge von rund 18 Kilometern entstehen in den kommenden Jahren nicht nur die eigentliche Autobahn, sondern auch insgesamt 23 Ingenieurbauwerke, mehrere Kilometer Lärmschutzwände, Schutzeinrichtungen für Fledermäuse sowie zahlreiche weitere Maßnahmen zum Natur- und Artenschutz. Zusammen mit den noch ausstehenden Abschnitten in Mecklenburg-Vorpommern soll so eine durchgehende Autobahnverbindung zwischen Magdeburg und Schwerin entstehen, deren Gesamtlänge rund 155 Kilometer beträgt. Bis dieses Großprojekt vollständig abgeschlossen ist, wird allerdings noch einige Zeit vergehen. Derzeit gilt das Jahr 2032 als offizielles Ziel für die Fertigstellung der gesamten A14. Ministerpräsident Sven Schulze ist jedoch überzeugt, dass dieses Ziel auch deutlich früher zu erreichen sei. Vorausgesetzt, auf Bundesebene werden Planungs- und Genehmigungsverfahren beschleunigt und langwierige Klageverfahren künftig stärker begrenzt.
1: Mich ärgert es, dass es immer noch möglich ist, dass Institutionen außerhalb Sachsen-Anhalts, vielleicht aus Bayern, aus Baden-Württemberg, Vereine, Verbände, wer auch immer, klagen können gegen Infrastrukturprojekte, die hier in Sachsen-Anhalt passieren. Ich verstehe das, wenn die Menschen vor Ort, die beispielsweise hier Anlieger sind, Fragen haben oder auch Dinge anders geregelt haben wollen. Aber bitte nicht Menschen oder Vereine oder Verbände, die irgendwie hunderte Kilometer weit weg sind. Und das ist dieses ganze Thema Verbandsklagerecht. Das sind Themen, mit denen wir uns in der nächsten Zeit noch intensiver befassen müssen.
0: Auch wenn bis zum Vollstand

0: Der Europäischen Arge für Landentwicklung und Dorferneuerung vom 28. bis 30. April 2016. Hein-Rode zeigt, wie engagierte Einwohner ihren Ort gestalten können. Zum Beispiel das Team vom Dorfladen, die Besenbinder, die Schmiede, der Frauenchor oder der Ortschaftsrat. Im Bürgerhaus begrüßte Ortsbürgermeister Hans-Ulrich Hilpert die Teilnehmer des Netzwerktreffens. Sie waren bereits am Vortag eingetroffen und hatten im Landhotel Wickerode genächtigt. Davor gab es noch Informationen im Rahmen einer Präsentation Herzlich willkommen in der Karstlandschaft Südharz durch die Leiterin der Biosphärenreservatsverwaltung Christiane Funkel. An diesem Freitag in Hein-Rode wandte sich zunächst die Landrätin des Landkreises Mansfeld-Südharz, Dr. Angelika Klein, an die Anwesenden. In ihrem Grußwort freute sie sich darüber, dass das Netzwerktreffen in Hein-Rode stattfinden konnte und würdigte die vielen Aktiven, die diese Gemeinde zu einem Kleinod gemacht haben. Die erst in dieser Woche ernannte Ministerin für Umwelt, Landwirtschaft und Energie des Landes Sachsen-Anhalt, Professor Dr. Claudia Dalbert, nutzte ihren Redebeitrag, die aktuellen Ziele der Landesregierung und ihres Ministeriums für die Entwicklung des ländlichen Raumes zu konkretisieren.
1: Wir halten am Ziel der Gleichwertigkeit der Lebensbedingungen in Stadt und auf dem Land fest. Und dabei sind die Vielfalt der Regionen besonders zu beachten. Wir wollen eine hohe Wertschöpfung im ländlichen Raum ermöglichen. Dazu wollen wir insbesondere die Infrastruktur erhalten und weiter verbessern. Attraktive Freizeitgestaltungen sollen als weiche Standortfaktoren, so nennt man das ja heute, weiterentwickelt werden. Die Nahversorgung soll gewährleistet bleiben, beziehungsweise dort, wie es nötig ist, verbessert werden. Also Initiativen zum Erhalt und zur Errichtung von Einzelhandelseinrichtungen wollen wir fördern. Kostentreibende Erhöhung der Standards der Daseinsvorsorge wollen wir nicht undifferenziert im ländlichen Raum umgesetzt sehen. Dazu gehören zum Beispiel Anforderungen an die Ausstattung von Kindertagesstätten oder umgekehrt auch die Ermöglichung von Schulverbünden, dass auch kleine Schulstandorte erhalten bleiben können. Eine wesentliche Verbesserung der Breitbandversorgung ist unser Ziel. Davon erwarten wir uns positive Effekte für den einzelnen Bürger, aber natürlich auch für die Entwicklung der Wirtschaft. Wir wollen die regionale Mitsprache stärken und dafür werden wir das Instrument der Regionalbudgets stärken. Die Fördermöglichkeiten des ELA und der GAK wollen wir durch die Bereitstellung von Landesmitteln zur Kofinanzierung ausnutzen. Die unterschiedlichen Förderkonzepte der städtischen und ländlichen Entwicklung sollen stärker als bisher aufeinander abgestimmt werden. Sogenannte integrierte gemeindliche Entwicklungskonzepte sollen dabei eine zentrale Rolle einnehmen und das wollen wir als Land fördern. Und diese integrierten gemeindlichen Entwicklungskonzepte können die Gemeinden auch nutzen, um ihre Potenziale zur nachhaltigen Integration von Migranten und Migrantinnen zu erkennen. Migranten und Migrantinnen können den ländlichen Raum auch bereichern. Zum Beispiel können sie den Betrieb wenig ausgelasteter kommunaler Einrichtungen wieder sinnvoll machen. Innovative Projekte sollen besonders gefördert werden. Dafür sehen wir im neuen LEADER-Programm gute Möglichkeiten. Das Thema Mobilität und in diesem Zusammenhang die Gewährleistung eines multifunktionalen ländlichen Wegenetzes, das ist uns wichtig. Und wir haben auch vor, Lösungen für das Problem der Unterhaltung ländlicher Wege zu schaffen. Ganz besonders wichtig ist es der Landesregierung und auch meiner Partei, das Ehrenamt zu unterstützen, weil meine Partei ist schließlich aus der Bürgerbewegung entstanden und insofern ist uns das ein besonderes Anliegen. Sie sehen, wir haben uns viel für die nächsten Jahre vorgenommen, auch viel Konkretes und ich freue mich darauf, das alles mit den Menschen im ländlichen Raum und mit Ihnen gemeinsam in Angriff zu nehmen.
0: Im weiteren Verlauf der Veranstaltung gab es einen Vortrag von Eberhard Breitenborn, der bis Dezember 2015 leitender Mitarbeiter im Amt für Landwirtschaft, Flurordnung und Forsten in Halle war und in seinen Ausführungen die Dorfentwicklung am Beispiel Hainrode.

0: unter Berücksichtigung der Ausgangssituation nach der politischen Wende beleuchtete. Dr. Eckhard Wallbaum aus dem Ministerium für Umwelt, Landwirtschaft und Energie sprach zur Zukunft der kleinen Ortschaften im ländlichen Raum unter den Herausforderungen des demografischen Wandels. Und schließlich erläuterten noch der Ortsbürgermeister Hans-Ulrich Hilpert und Rolf Kutzlepp, der Vorsitzende des Heimat- und Naturschutzvereins Hainrode, wie sich die Gemeinde in den letzten Jahren entwickelt hat und seine Chancen nutzte. Die Delegation überzeugte sich dann selbst darüber, was in dem Ort alles erreicht wurde, mit einem Rundgang durch Hainrode. Bevor es am Nachmittag weiterging in die Stadt Stolberg, neben einer dortigen Stadtbesichtigung, erfolgten weitere Vorträge im Schloss durch die Standort Marketing Mansfeld Südharz GmbH und Herrn Dr. Clemens von Kemsky zu touristischen Themen. Wir nutzen die Gelegenheit zu einem kleinen Interview mit der neuen Ministerin für Umwelt, Landwirtschaft und Energie.
1: Es war mir eine ganz besondere Freude, in diesen schönen Ort zu kommen und in hier den Südharz zu kommen, wo ich auch ehrlich gesagt privat sehr gerne zum Wandern hinkomme.
2: Ihr Staatssekretär Dr. Weber war lange Zeit Wiedermanager. Auch im Koalitionsvertrag hat man sich positiv zu dieser Thematik geäußert. Wie stehen Sie denn selber zu den Aktivitäten in den 23 lokalen Gruppen?
1: Also ich finde, da wird Großartiges geleistet und das ist ein ganz herausragendes Instrument, um den ländlichen Raum weiterzuentwickeln. Und ich bin froh, dass wir diese Möglichkeit auch zukünftig haben werden. Ich glaube, dass die ländliche Entwicklung sehr wichtig ist. Das ist mir als Ministerin, aber ich bin ja Ministerin von Bündnis 90 Die Grünen. Und das war uns immer ein ganz besonderes Thema, dass wir immer im Blick haben, wir wollen überall im Land eine gute Lebensbedingungen haben für die Menschen bei uns im Land. Und insofern bin ich sehr froh, dass ich jetzt auch die Verantwortung für die Entwicklung der ländlichen Räume habe, wo wir uns in der Tat viel vorgenommen haben und immer im Blick halten wollen, die Vielfalt der ländlichen Räume. Das ist unser Ansatz zu sagen, unterschiedliche Regionen haben unterschiedliche Stärken. Und wir wollen diese unterschiedlichen Stärken nutzen als Potenzial für die Entwicklung der ländlichen Räume.
0: Am 30. April dann empfing Michael Schumann, Leader-Manager der lokalen Aktionsgruppe Mansfeld-Südharz, die Teilnehmer des Netzwerktreffens im Erlebniszentrum Bergbau Röhrichtschacht-Wettelrode. In einem kleinen Vortrag stellte er das Leader-Projekt Umbau des Bergbaumuseums Wettelrode vor. Zunächst stellte er kurz die Geschichte des Schachts von 1871 bis heute dar. In Wettelrode wurde das bisher umfangreichste Projekt der lokalen Aktionsgruppe in der Zeit von 2010 bis 2013 umgesetzt. Als Projektträger fungierte die Stadt Sangerhausen. Es hatte ein Gesamtvolumen von ca. 1,2 Millionen Euro. Davon waren 630.000 Euro Lieder Fördermittel. Hauptprojekt dabei neben der baulichen Sanierung des Museums und der Neugestaltung der Gastronomie die Errichtung einer hochmodernen Geothermieanlage. Während sich die Delegation auf die Seilfahrt in 283 Meter Tiefe in Schaubergwerk Wettelrode vorbereiteten, baten wir Herrn Schumann um ein kurzes Resümee der Veranstaltung.
3: Also zunächst mal möchte ich gern sagen, dass etwa 45 Teilnehmer aus 4 europäischen Ländern hier waren. Das sind Vertreter von ländlichen Regionen aus den Niederlanden, aus Belgien, aus Österreich und aus Deutschland, die etwa ähnliche Probleme haben wie wir, nämlich mit dem Strukturwandel und dem demografischen Wandel zu kämpfen haben. Diese Teilnehmer haben 3 Tage hier in Hainrode und im Mansfeld-Südharz-Kreis beraten, wie kann man ihre Dörfer, das Leben in den Dörfern weiter gestalten. Die Leader-Gruppe hatte ein besonderes Interesse daran, Kooperationspartner zu finden für eventuelle transnationale und gebietsübergreifende Kooperationsprojekte. Und ich denke, wir haben gute Ansatzpunkte gefunden, hier weitere Partner zu finden, um in Austausch zu treten und um unser Leader-Konzept, was wir uns ja im Jahr 2015 gegeben haben, umzusetzen.
0: Die Seilfahrt war sicherlich ein Höhepunkt für die Teilnehmer des Netzwerktreffens. Die Mitarbeiter des Erlebniszentrums Bergbau rund um den neuen Leiter Thorsten Müller wiesen dabei die Bergleute auf Zeit in alle Verhaltensregeln ein und entsprechend ausgestattet wurde man selbstverständlich auch. Dann konnte es ja losgehen. Und mit einem sich an dieses Untertage-Erlebnis anschließenden Besuch des Europa-Rosariums Sangerhausen endete die Netzwerktagung 2016 der Europäischen Arge Landentwicklung und Dorferneuerung. Im Juni war eine ganz besondere Ausstellung im historischen Stadtarchiv Andreaskirch Platz 10 in der Lutherstadt Eisleben zu sehen. Die Vulkane im Mansfelder Land. Moment mal, wird der eine oder andere geologisch Interessierte in der Region denken. Habe ich da etwas Wichtiges verpasst? Nicht im naturwissenschaftlichen Sinne. Handelt es sich doch um ein Forschungsprojekt des Studenten der bildenden Künste an der Burg Riebichenstein, Martin Wöllenstein. Lassen wir ihn doch selbst zu Wort kommen.
4: Die Arbeit ist im Rahmen meiner Diplomarbeit entstanden an der Burg Riebichenstein. Also ich studiere Bildende Kunst jetzt im fünften Jahr. Und genau, also seit eigentlich schon 2 Jahren bin ich an dieser Arbeit dran, habe die aber jetzt in den letzten 8 Monaten also intensiv verfolgt und ein Buch geschrieben und diese Ausstellung eben zusammengestellt. Ursprünglich komme ich aus Marburg in Hessen und bin eben nach Halle gekommen, um dort Kunst zu studieren. Genau, und aufs Mansfelder Land bin ich aufmerksam geworden, weil das auf meinem Heimweg liegt und ich eben schon immer fasziniert war von der Bergbaulandschaft hier, von den Halden. Und dann angefangen habe zu recherchieren, was steht dahinter und genau, darüber auf die ganze Bergbauvergangenheit, auf die Geschichte gestoßen bin und das seit jeher spannend fand, wie diese Berge einfach als Symbole der Gegend identifiziert werden und was dort aber für eine Bedeutung mit zusammenhängt. Ne? Also einerseits die Erinnerung an wirklich eine ruhmreiche Vergangenheit, gerade noch von den Traditionsvereinen, die hier sind, und aber auch ein gewisser Schmerz natürlich an den Verlust, der mit dem Ende des Bergbaus einhergegangen ist. Und das hat mich interessiert zu bearbeiten, also diese reiche Vergangenheit, diese reichen Traditionslandschaften, die hier sind, und irgendwie auch mit dem Bruch umzugehen, der zur Gegenwart da ist, weil ja viele junge Leute gar nicht in Verbindung stehen mit dem, was der Bergbau hier gebracht hat. Genau, und die Berge vielleicht einfach als Landmarken wahrnehmen.
0: Auf die Frage, wie man auf die Idee kommt, eine alternative Vergangenheit für eine ganze Region zu entwickeln, antwortete er wie folgt.
4: Also mit der alternativen Geschichtsschreibung, was mich daran interessiert, ist eben ein Fokus darauf zu lenken, was hier tatsächlich passiert ist und was eben dazugefügt wurde. Also dadurch, dass die Geschichte nicht komplett frei erfunden ist, sondern sich ja auf Persönlichkeiten, auf Daten, auf Orte gründet, die hier auch sonst ausgestellt werden in der Lokalgeschichte und dann Traditionen vorstellt von den Bergleuten, von den Pfingstburschen, ja, geht es mir darum, dass eine Irritation geschaffen wird, wo dann gefragt wird, was ist hier tatsächlich passiert und ja, auch eine Auseinandersetzung passiert mit der eigenen Geschichte. Natürlich ist es ein großer Unterschied, ob man selbst aus Mansfeld kommt, aus dem Mansfelder Land kommt oder von außerhalb, was man dann wiedererkennen kann und was nicht. Aber es ist schon auch generell eine Frage an die Geschichtsschreibung. Also was können Objekte erzählen? Hier sind ja ganz viele Objekte ausgestellt, die auslegungsfähig sind und sind die in der Lage, eine andere Geschichte zu erzählen? Das ist eigentlich eine der Fragen, die ich verfolge. Und es gibt ja dann noch die Aktion auf der Halde, wo als Hommage an die Vulkanvergangenheit, an das vulkanische Erbe, ein Ausbruch inszeniert wird auf der Halde des Otto-Brosowski-Schachts. Und da geht das Ganze dann ins Soziale. Also da eigentlich ist es so gedacht als Anknüpfung an die alten Vulkankulte, dass die Haldenbesteigung so eine Art Zelebration ist, eine Fortführung davon und eben dieser Ausbruch zelebriert wird und auch diese die Praxis der Vereine dort nochmal anders gesehen wird. Also was machen die, in welcher Tradition stehen die und das will diese Vulkangeschichte oder da will diese Vulkangeschichte kleine Irritationen streuen.
0: Und so stellte Martin Wöllenstein sein Forschungsprojekt den Anwesenden vor. Ausgangspunkt dabei, dass angeblich neueste Forschungen der Martin-Luther-Universität Halle ergeben hätten,
5: dass es im Mansfelder Land einmal 3 aktive Vulkane gegeben hat. Warum das Wissen um die Vulkane letztendlich in Vergessenheit geriet, wird jedoch erst offenbar, wenn man danach fragt, wie sich ihre Bedeutung für die hier lebenden Menschen entwickelt hat und wie sie dementsprechend in der Geschichtsschreibung sehr unterschiedlich dargestellt und bewertet wurden. Seit ihrer Entstehung im Tertiär bestimmten die Vulkane über viele Millionen Jahre das Leben der heutigen Region um die Lutherstadt Eisleben. Die Ausstellung erzählt die lange Geschichte vom Segen und Fluch dieser Naturgewalten und von den sich wandelnden Religionen und Festen, die rund um die Vulkane entstanden sind. Sie zeigt, wie es den hier lebenden Menschen im Verlauf der Zeit gelungen ist, mit den Vulkanen zu leben, wie sie von der Natur gelernt haben und immer auch schon die Natur zu nutzen wussten. Sie lässt Persönlichkeiten aus Wissenschaften und Künsten zu Wort kommen, die sich der Erforschung in der Mansfelder Exemplare sowie dem Bau künstlicher Vulkane gewidmet haben oder in ihrem Werk von ihnen beeinflusst worden sind. Und nicht zuletzt lenkt sie den Bau auf das Wunder des vulkanischen Bergbaus, der Ruhm und Reichtum nach Mansfeld brachte, seinen Menschen Brot und Lieder gab und durch ihre harte Arbeit eine völlig neue Landschaft erzeugte, der schließlich auch die Vulkane wichen, als sie im Zuge der Industrialisierung abgebaut und gewinnbringend verhüttet wurden. Anhand der Entwicklung des über 800 Jahre alten Berg- und Hüttenwesens wird allerdings ebenso deutlich, wie stark das sich verändernde gesellschaftliche Verhältnis zur Natur mit dem Voranschreiten technischer Möglichkeiten in Wechselwirkung gestanden hat. Ein Prozess, dessen mögliche Konsequenzen seit den Anfängen auch immer als problematisch beurteilt wurden. Blicken wir heute ins Mansfelder Land, so sind die eindrucksvollsten Zeugen dieser Geschehnisse nicht zu übersehen. In Form vieler kleiner bewachsener Hügel zwischen den Feldern, schwarz glänzender Schlackeberge und flacher Hochplateaus aus geschüttetem Stein zeugen die Halden vom menschlichen Ringen mit der Natur. Inmitten dieser Kulturlandschaft verweisen die mächtig erhabenen Kegelhalden der größten Schachtanlagen auf den Zenit der montan gewerblichen Möglichkeiten. Sie erinnern uns jedoch zugleich an eine darunterliegende Naturkraft, die seit längerer Zeit als erloschen und verschüttet gilt. Auch wenn die Mansfelder Vulkane nun schon seit 3 Jahrhunderten keine Aktivität als feuerspeiende Berge mehr zeigen und durch einen geschichtlichen Umstand aus dem Landschaftsbild verschwunden sind, bleibt die vulkanische Energie unterhalb der Erdoberfläche noch heute erhalten. Auch ihre erheblichen Auswirkungen auf die Kultur der Region und ihre Traditionen sind von ungebrochener Aktualität. Mit dem Bergbautraditionsverein und den Pfingstburschen seien hier nur 2 Beispiele genannt, in denen das vulkanische Erbe auf unübersehbare Weise fortlebt. Nach einer Phase, in der die Vulkane zunehmend in Vergessenheit gerieten, mobilisiert sich seit einiger Zeit eine Bewegung aus Bürgerinnen und Bürgern, Vereinen, Kultureinrichtungen, Heimatforschern, Geschichtswissenschaftlern und Künstlern, um sie für das öffentliche Bewusstsein wieder aktiv werden zu lassen. Es ist dem Engagement der kürzlich gegründeten Initiative für Mansfelder Vulkanismus im 21. Jahrhundert zu verdanken, dass die Geschichte der Vulkane nun erstmals in dieser umfassenden Ausstellung nachvollzogen werden kann. Neben textlichen Überlieferungen stützen sich die Untersuchungen hierfür auf einen reichen Fundus von Artefakten und Bildern aus verschiedenen regionalen Sammlungen, auf Befragungen von Bewohnerinnen und Expertinnen sowie auf verschiedene Objekte im Stadtraum und der Landschaft.
0: Akustisch untermalt wurde diese Ausstellungseröffnung durch Ben Leo Meerwein, Student der Musikwissenschaften, der Philosophie und Improvisation an der Uni Leipzig, der am Flügel einen Vulkanausbruch simulierte.

Diese interessante Ausstellung, die einen völlig neuen Blickwinkel auf Land und Leute, ihre Traditionen und Gebräuche möglich macht, rundete Martin Wöllenstein, wie von ihm schon erwähnt, noch mit einer Kunstaktion anlässlich einer Haltenbesteigung auf den Fortschrittsschacht ab. Höhepunkt dabei, wie sollte es auch anders sein, ein künstlicher Vulkanausbruch. Sachsen-Anhalt trifft Rose. Unter diesem Motto lud die Berg- und Rosenstadt Sangerhausen vom 9. bis 11. September 2016 zum 20. Sachsen-Anhalt-Tag ein. Viele Monate hatten Tausende Mitwirkende und Helfer das Landesfest vorbereitet. Es fand zum ersten Mal in der Region Mansfeld-Südharz statt. Eröffnet wurde das Fest durch den Ministerpräsidenten des Landes Sachsen-Anhalt, Dr. Rainer Haselhoff, und dem Oberbürgermeister der Stadt Sangerhausen, Ralf Poschmann, auf der Bühne Weltoffenes Sachsen-Anhalt. Zunächst sorgten Jürgen Radam und die Herzschlagtrommler für die nötige Aufmerksamkeit der vielen Besucher.

0: Moderatorin bzw. Moderatorinnen von MDR, Radio Brocken und SAW führten dabei durch das Eröffnungsprogramm. Oberbürgermeister Ralf Poschmann äußerte nach seiner Begrüßung einen Wunsch.
1: Kommen Sie also wieder, das ist mein Wunsch. Mein Wunsch ist es einfach, wenn Sie den Sachsen-Anhalt-Tag hier gut vertragen haben, kommen Sie wieder nach Sangerhausen, sehen Sie sich die beschauliche Stadt an, genießen Sie dieses Flair dieser Altstadt und gehen Sie ins Rosarium und wieder zurück in die Stadt. Herzlich willkommen, dass Sie alle hier sind.
0: Sehr schön. Verstärkt durch das Maskottchen des Sachsen-Anhalt-Tages Rosemarie und den Ministerpräsidenten von Sachsen-Anhalt, Dr. Rainer Haseloff, konnte die Jubiläumsschleife für das diesjährige Landesfest an der Fahne angebracht werden.
2: So, und jetzt gibt es natürlich die offiziellen Worte, Herr Ministerpräsident.
3: In der Landesvertretung in Berlin hängt ein ganz altes Plakat von Sangerhausen. Das ist über 100 Jahre alt. Damals ist ein europäisches Rosenfest hier gefeiert worden. Und das Rosarium ist, denke ich mal, auch eines der Highlights dieses Sangerhausen-Tages. Und deswegen nehmen Sie bitte auch diese Botschaft mit, dass über viele, viele Jahrzehnte diese Stadt mit dem Rosarium eine Einzigartigkeit zu bieten hat und wir jetzt diese Einzigartigkeit im Rahmen der drei Tage auch alle genießen können. Und deswegen bin ich froh, dass ich heute hier mit Ihnen gemeinsam den 20. Sachsen-Anhalt-Tag für eröffnet erklären kann. Viel Spaß, viel Freude, Lebensfreude, Zukunftsoptimismus, alles das, was wir wünschen, zeigen wir, dass wir richtige Sachsen-Anhalterinnen und Sachsen-Anhalter sind.
0: Gefeiert wurde auf einer Fläche von ca. 900 x 700 Metern, also rund 63 Hektar. Und dabei waren nicht mal die Flächen von 89 RTL an der Marfa oder der Bereich der Waldarbeitermeisterschaften berücksichtigt. Auch standen etwa 8000 Parkplätze bereit und zwei Shuttlebuslinien fuhren im 10-Minuten-Takt. Fast an jeder Ecke gab es die unterschiedlichsten Angebote von Speis und Trank, sodass organisatorisch alles für dieses Landesfest vorbereitet war. Zu sehen gab es gerade Eindrücke vom Areal rund um die Bühne Weltoffenes Sachsen-Anhalt. Auf dieser zentralen Themenstraße präsentierten sich unter anderem die politischen Stiftungen, die Parteien aus dem Landtag, dieser selbst, die Landesregierung, die Landeszentrale für politische Bildung und. Ein buntes Angebot schon hier auf dem Areal. In der Rosenarena begrüßte derweil Oberbürgermeister Ralf Poschmann gemeinsam mit Rosemarie die Gäste zum Empfang anlässlich des 20. Sachsen-Anhalt-Tages.
1: Das Motto des 20. Sachsen-Anhalt-Tages, den wir ja vor nunmehr drei Stunden auf der Bühne Weltoffenes Sachsen-Anhalt offiziell eröffnet haben, kann man an keinem Ort besser erleben als hier in der größten Rosensammlung der Welt, Sachsen-Anhalt trifft Rose. Ich hoffe, Sie hatten alle eine angenehme Anreise in den Südharz und haben Lust und Zeit mitgebracht, die Berg- und Rosenstadt Sangerhausen als Gastgeberstadt zu erleben.
0: Selbstverständlich sprach zu diesem Anlass auch Ministerpräsident Dr. Rainer Haseloff. Der auch verdienstvolle Bürger ehrte so den Eisleber Norbert Andreas Porsche mit der Ehrennadel des Landes Sachsen-Anhalt für die Gründung und Entwicklung der Karl-Löwe-Gesellschaft sowie Uwe Hornung und Dirk Moch aus Sandersleben, die die Rettungsmedaille des Landes für ihren engagierten Einsatz anlässlich eines Brandes in ihrem Heimatort erhielten. Ja, Stichwort Feuerwehr, technisches Hilfswerk, Polizei oder die verschiedenen Rettungsdienste. Sie alle waren selbstverständlich beim Sachsen-Anhalt-Tag mit vor Ort. Einen breiten Raum nahm auch die Präsentation der Bundeswehr ein. Unter dem Motto Anfassen und Erleben stellten sich die Truppenteile und Dienststellen aus dem Bundesland dar. Dabei nicht zu vergessen die attraktiven Angebote, die die Bundeswehr als Arbeitgeber jungen Menschen machen kann. In diesem Jahr den Sachsen-Anhalt-Tag integriert das Sangerhäuser Altstadtfest, das Kobermännchenfest. Am gewohnten Platz an der Marienanlage präsentierten sich wieder Brauchtum, Heimatgeschichte, Vereinsleben, Kunst und Hobby, Musiktheater, Straßenmusikanten und vieles mehr. Die bunte Straße der Vereine lockte auch diesmal wieder die Besucher an. Verteilt auf dem Festgelände präsentierten sich die Regionen Sachsen-Anhalts in Regionaldörfern und auf Regionalbühnen. Besonders schwungvoll die Mädchen vom 1. Dessau-Roßlauer Karnevalclub Blau-Gelb. Sie präsentierten einen Cancan.

So gab es die Möglichkeit, praktisch zu Fuß in wenigen Minuten die verschiedenen Regionen des Landes Sachsen-Anhalt zu besuchen.

Nicht zu vergessen der Sangerhäuser Bahnhof, der nach langer und umfangreicher Rekonstruktion pünktlich zum Sachsen-Anhalt-Tag seiner Bestimmung übergeben werden konnte und von den Sangerhäusern und ihren Gästen sofort in Besitz genommen wurde. Auch verschiedene Fahrgeschäfte lockten die Besucher des Landesfestes, während an der Jakobikirche der Kammerchor des Gymnasiums Sangerhausen Vocal Juvenalis zu erleben war.

Für die Besucher war es manchmal gar nicht leicht, sich zu entscheiden, wohin man als nächstes seine Füße lenken sollte. Selbstverständlich war auch im Bereich um den Markt jede Menge los. Und von da aus war es gar nicht mehr weit bis zum Regionaldorf Harz-Harzvorland, wo sich gemeinsam mit dem Landkreis Harz der Landkreis Mansfeld-Südharz präsentierte. Im Einzelnen stellten sich so die Jägergesellschaften der Region, die Mansfelder Bergwerksbahn, die Lutherstadt Eisleben, die Erlebnisweltmuseen und die Standortmarketing Mansfeld-Südharz GmbH vor. Das waren aber noch längst nicht alle Vereine und Organisationen, die vor Ort waren. Auch die Kultur kam nicht zu kurz, befand sich doch auf dem Areal des Regionaldorfes die Bühne von SAW. Schwungvoll mit dabei das Ballett der Musikschule Mansfeld-Südharz. Mit einigen Eindrücken vom Auftritt der jungen Damen möchten wir uns vom 20. Sachsen-Anhalt-Tag in Sangerhausen verabschieden. Nicht ohne den Hinweis, dass der nächste ja schon im kommenden Juni in der Lutherstadt Eisleben stattfinden wird.

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Hallo und herzlich willkommen, liebe Zuschauerinnen und Zuschauer bei Punktum, Ihrem regionalen Fernsehprogramm am heutigen Freitag, den 10. Juli. Die Stadt Hettstedt informiert darüber, dass das Bürgerbüro im Rathaus zum 31. Juli dauerhaft geschlossen wird. Im Anschluss an die Schließung erfolgen umfangreiche Umbauarbeiten im bisherigen Bereich des Bürgerbüros. Nach Abschluss der Baumaßnahmen wird dort voraussichtlich ab Oktober das Servicebüro der Stadtwerke Hettstedt GmbH eingerichtet, worüber dann wieder der gewohnte Zugang zum Rathaus gewährleistet wird. Es ist jedoch zu beachten, dass das Servicebüro nicht das bisherige Bürgerbüro der Stadt Hettstedt ersetzt. Während der umbaubedingten Schließung erfolgt der Zugang zum Rathaus ausschließlich über den Haupteingang unter dem Torbogen. Die zentrale Rufnummer 03476 801 100 bleibt weiterhin bestehen. Zudem sind die Fachbereiche der Verwaltung über die jeweiligen direkten Durchfallnummern erreichbar. Diese sind im Rathauswegweiser der Stadt Hettstedt zu finden, www.hettstedt.de/bürgerservice/rathauswegweiser. Termine im Einwohnermeldeamt sind künftig ausschließlich online oder direkt über die Telefonnummer des Einwohnermeldeamtes zu vereinbaren. Dienste, die bisher für den Landkreis angeboten wurden, zum Beispiel Säcke für Grünschnitt und Restmüll sowie die Ausgabe diverser Formulare zum Wohngeld, Feststellung der Behinderung, Antrag auf Schwerbeschädigtenausweis, Sozialpass oder Antrag auf den Kita-Platz werden ab dem 01.01.2027 eingestellt. Ansprechpartner und Formulare finden Sie auf dem Internetauftritt des Landkreises. Die Stadt Hettstedt bittet alle Bürgerinnen und Bürger um Verständnis für die Einschränkungen während der Umbauphase und bedankt sich für Ihre Unterstützung. Das Vorhaben der Bundesregierung, das Bauen in Deutschland mit der Einführung des sogenannten Gebäudetyps E deutlich einfacher und günstiger zu machen, hält die Handwerkskammer Halle für nicht ausreichend. Es ist zwar richtig, die außergewöhnlich hohe Zahl an Normen und Vorgaben im Bauwesen zu entschlacken, sagt Dirk Neumann, Hauptgeschäftsführer der Handwerkskammer Halle. Politische Entscheidungen wie die CO2-Bepreisung konterkarieren diese Bestrebungen jedoch und führen zu weiter steigenden Material- und Energiekosten. Das Ziel der Bundesregierung, das Bauen für private sowie gewerbliche Bauherren spürbar günstiger zu machen, werde auf diese Weise nicht erreicht. Die Bundesregierung arbeitet derzeit an einem Gebäudetyp-E-Gesetz, nach dem aktuellen Eckpunkt

0: Im Papier ist unter anderem der Verzicht auf nicht zwingende technische Standards vorgesehen. Durch den Abbau von Bürokratie sollen Bauten erschwinglich werden. Auch der Mansfelder Bergwerksbahn machten die hohen Temperaturen bis zu 41 Grad im Zeitraum vom 25. bis 28. Juni zu schaffen. Am späten Vormittag des 27. Juni kam es auf einer Länge von ca. 20 Meter zu einer starken Gleisverwerfung im Gleis an der Kirschbaumallee des Bahnhofs Station Zirkelschacht. Nach Erkennen der Gleisverwerfung war ein Befahren des Bereiches ab diesem Zeitpunkt nicht mehr möglich. Die gebuchten Sonderfahrten, also auch der Regelzug am Samstag, den 27. Juni, mussten daher stark verkürzt werden und konnten nur zwischen Bahnhof Bendorf und Station Boxtal verkehren. Zum Glück hatten alle Fahrgäste Verständnis für die entstandene Lage. Ein Notbetrieb auf dem befahrbaren Streckenabschnitt wurde eingerichtet und konnte stattfinden. Der verkürzte Regelzug wurde noch durch Informationen und Erklärungen ergänzt und auf Spendenbasis durchgeführt. Am Donnerstag, den 2. Juli, startete ein 12-köpfiger Gleisbautrupp mit den Reparatur- und Instandsetzungsarbeiten. Zum Feierabend gegen 20 Uhr war das Gleis wieder befahrbar und die Baustelle nahezu vollständig beräumt. Der Regelzug am Samstag, den 4. Juli, wurde somit wie geplant durchgeführt. An dieser Stelle gilt besonders unser herzlicher Dank an die Firma KAF Falkenhahn in Teutschenthal für die schnelle, sehr engagierte sowie sach- und fachkundige Hilfe. So Thomas Fischer, Vereinsvorsitzender. Für diese außerplanmäßige Reparaturen fallen dem Mansfelder Bergwerksbahn e.V. Kosten in Höhe von knapp 20.000 Euro an, die der Verein kurzfristig nicht aus dem laufenden Einnahmen und Rücklagen heraus allein stemmen kann. Daher der Aufruf der Vereinsfreunde an alle Heimat- und Eisenbahnfreunde. Helft bitte mit einer großzügigen Spende, diese Lücke auf dem Vereinskonto zu stoppen. Ja, und das Spendenkonto des Vereins haben wir eingeblendet, auch mit dem Hinweis, wer eine Spendenquittung wünscht. Ergänze bitte das Ganze mit seiner Postanschrift. Der Heimat- und Förderverein Bendorf feiert sein 25-jähriges Bestehen am 11.07. auf dem Hof der Mansfelder Gewerke. Los geht's ab 10 Uhr mit einer Händlermeile unter dem Motto Stöbern, Entdecken, Genießen. Die Kliebigtaler Blasmusikanten spielen auf und anschließend heißt es Stimmung und Tanz mit DJ Frank. Für die kleinen Besucher ist Haraldino mit Hüpfbogen, Glittertattoos und Kinderschminken vor Ort. Für Speis und Trank ist bestens gesorgt.
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0: Das Feuerwehrgerätehaus im Sangerhäuser Ortsteil Horla am Abend des 6. Juli 2026. Die Kameradinnen und Kameraden warten auf ihr neues Tragkraftspritzenfahrzeug, das die Stadtverwaltung angeschafft hat und an diesem Tag übergeben will. Auch der Stadtwehrleiter mit seinen Kindern Arthur und Martha ist vor Ort, allerdings eher privat und in Zivil. Er verrät uns, wie es die örtliche Feuerwehr schafft, auf 20 aktive Kameraden zu kommen.
1: Das ist ein besonderer Konstrukt, weil die Feuerwehr Horla, also Horla hat eine Feuerwehr in Rota, aber eigentlich ist es eine Feuerwehr Horla-Rota. Und die mischen sich aus diesen zwei Feuerwehren, wird die eine Feuerwehr Horla-Rota und dadurch haben die 20 Kameraden.
2: Das ist ja das große Problem, die Entfernung nehme ich mal an. Das ist ja

0: ziemlich weit weg auch von, ich sag mal,
1: von Sangerhausen,
0: Wetterode. Es ist ganz schön tief im Wald.
1: Richtig. Und was halt auch ist, wenn du so eine Sondersituation hast wie Friederike oder so eine Sturmlagen, braucht jeder kleine Ort seine Feuerwehr, weil dann sind die Hauptstraßen zugebrochen und dann kommt keine Hilfe von außerhalb. Deshalb ist es für diese kleinen Ortschaften wichtig, dass hier vernünftige Technik steht. Mhm. Und Leute da sind, die sie auch bedienen.
0: Was war während Ihrer Amtszeit hier so das Schlimmste? Was ist hier mal passiert?
1: Also das Schlimmste war der Brand in Neuhaus oben. Und da war es auch wieder das Eingreifen der kleinen Feuerwehren, was das Übergreifen aufs Wohnhaus verhindert hat.
2: Und dann war es auch schon soweit. Nachdem weitere Vertreter der Stadtverwaltung in Holla eingetroffen waren, kam schließlich auch Oberbürgermeister Thorsten Schweiger den Wickeröder Weg entlang gefahren. Mit dem niegelnagelneuen Feuerwehrfahrzeug im Schlepptau.

0: Und während sich Martha, die übrigens auch schon in der Kinderfeuerwehr aktiv ist, und ihr Bruder Arthur freuten, ihre Mama, ebenfalls Feuerwehrfrau, zu sehen, begrüßte Herr Schweiger die Anwesenden, darunter auch die glückliche Wehrleiterin.
1: Natürlich ist das super, wenn man so ein schönes Fahrzeug dann hier bekommt. Das andere Fahrzeug wird jetzt 30 Jahre alt, ja.
2: Dann wird es Zeit.
1: Ja, wird es Zeit, ja.
2: Zu welchen Einsätzen nutzen Sie das so am meisten?
1: Baum auf Straße haben wir hier oben ganz viel. Ja, aber sonst vielfältig, also auch Brände. Ja, Wald- und Vegetationsbrandbekämpfung haben wir auch viel hier, ja.
0: Die Erste-Hilfe-Ausbilderin beim Roten Kreuz ist seit 2 Jahren Wehrleiterin und war bei einem kleinen Lehrgang zur Bedienung des neuen modernen Fahrzeugs dabei.
3: Liebe Feuerwehr Horla, liebe Gäste, liebe Kameradinnen und Kameraden, wir konnten uns das einfach nicht verkneifen, mal das Martinshorn wenigstens auszuprobieren, wenn wir hier einbiegen. Denn die Freude ist, glaube ich, ganz groß.
2: Ja, auf
3: jeden Fall. Nicht nur bei euch, sondern auch bei uns, dass wir es nun endlich geschafft haben, auch für Horla ein neues Feuerwehrfahrzeug zur Verfügung zu stellen. Das ist ein, da muss ich immer schauen, ein TSFW, den wir hier angeschafft haben. Und zwar ist das die Ersatzbeschaffung für das Tragkraftspritzenfahrzeug Wasser, das TSFW aus dem Baujahr 1996. Der steht schon in Sangerhausen, damit auch Platz in der Garage ist, damit er auch rein kann. Und wir sind da ganz doll froh drüber, dass wir hier eine Beschaffung machen konnten, auch mit Unterstützung des Landes Sachsen-Anhalt. Denn insgesamt hat das Fahrzeug 267.000 Euro gekostet. Das Fahrzeug allein 255 und dann musste es noch mit einem Funk ausgerüstet werden, nochmal 12.000 Euro dazu, sind also diese 267.000 Euro. Und immerhin, da sind wir auch sehr doll dankbar darüber, das Land hat 150.000 Euro dazugegeben. Ich wünsche also immer gut Fahrt, will ich mal sagen. Und ich hoffe natürlich, dass das Fahrzeug seinen Zweck erfüllt und einen guten Zweck erfüllt, dass ihr immer rechtzeitig an Ort und Stelle seid. Und ich habe mir auch schon sagen lassen, die Hilfsfristen werden jetzt besser eingehalten, denn das alte Fahrzeug war nicht mehr so besonders schnell, habe ich gehört. Ja, insofern hat das jetzt ein paar PS mehr und ihr seid schneller am Einsatzort. Nichtsdestotrotz kommt alle immer gesund nach Hause, das ist das Allerwichtigste. Egal wie es dem Fahrzeug geht. Und ansonsten vielen Dank.
0: Auch Heribert Schliebe wurde für die Bedienung des neuen Fahrzeugs geschult und zeigte den Kameraden vor Ort, wie es geht. Außerdem nannte er einige technische Details. So hat der Löschwassertank eine Kapazität von 750 Litern Wasser. Die Pumpe schafft 2000 Liter pro Minute auch während der Fahrt. Es gibt einen Stromerzeuger und eine Wärmebildkamera an Bord. Besonders stolz sind die Kameraden der Freiwilligen Feuerwehr Horla Rota jedoch darauf, nun über einen ausfahrbaren Lichtturm zu verfügen, der bislang immer in mühevoller Kleinarbeit aufgebaut werden musste. Und übrigens, nach dieser offiziellen Übergabe durch die Stadt Sangerhausen, soll es später noch eine kleine Feier mit allen Kameradinnen und Kameraden, befreundeten Wehren und den Bewohnern der beiden Orte geben.
4: 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Am 26. Juli um 17 Uhr beginnt ein

0: ein Orgelkonzert mit Kirchenmusikdirektor Thomas Ennenbach in der Marktkirche St. Andreas in der Lutherstadt Eisleben. Thema Giganten des Barocks, Bach und Händel sowie Verehrer. Der Eintritt kostet 10 Euro im Vorverkauf. Schüler bis 18 Jahre brauchen nichts bezahlen. Zum Tag des offenen Denkmals lädt der Schmidtschacht Helbra am 13. September von 9.30 Uhr bis 16.30 Uhr ein.
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2: Der DAX notierte am Freitagvormittag bei 25.100,52 Punkten. Der DECDAX bei 3.826,21 Zählern und der Euro war 1 US-Dollar 14,40 wert.
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2: In der Nacht zum Samstag ist es gering bewölkt und niederschlagsfrei. Die Tiefstwerte sinken auf 14 bis 10 Grad, der Wind weht schwach aus unterschiedlichen Richtungen. Der Samstag wird meist heiter und trocken. Die Höchstwerte erreichen 28 bis 30 Grad, der Wind weht schwach aus Richtung im Nord bis Nordost. In der Nacht zum Sonntag gibt es kaum Bewölkung, es bleibt niederschlagsfrei. Die Tiefstwerte sinken auf 16 bis 12 Grad, der Wind weht schwach aus unterschiedlichen Richtungen. Am Sonntag gibt es einen freundlichen Mix aus Sonne und Wolken. Voraussichtlich wird es trocken. Die Luft erwärmt sich dabei auf 28 bis 31 Grad, der Wind weht schwach aus Nord. In der Nacht zum Montag ist es meist gering bewölkt und niederschlagsfrei. Die Luft kühlt auf 15 bis 12 Grad ab, dabei weht wieder schwacher Wind. Der Montag wird meist heiter. Am Nachmittag verdichtet sich von Norden her zeitweise die Bewölkung, aber es bleibt niederschlagsfrei. Die Höchsttemperaturen erreichen 29 bis 32 Grad, der Wind weht schwach um Richtungen aus Nordost.
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2: Um 11 Uhr waren es 20 Grad, die Luftfeuchtigkeit betrug 48% und der Luftdruck 1017 Hektopascal.
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0: So sah es noch vor 3 Jahren aus, auf dem geplanten Abschnitt der Autobahn zwischen Lüderitz und Stendal Süd. Inzwischen war der Bauschutt hier auch dem Asphalt gewichen und die Strecke könnte fahrbereit fertiggestellt werden. Und genau aus diesem Grund hatte die Autobahn GmbH des Bundes am Montagnachmittag zur feierlichen Eröffnung und Verkehrsfreigabe an den neuen Anschlusspunkt der A14 geladen. Eigentlich sollte das bereits Ende 2025 geschehen, doch diverse Verzögerungen im Bauablauf sorgten dafür, dass die Fertigstellung später als geplant erfolgte. Wiederholen soll sich das an den weiteren geplanten Abschnitten in Zukunft möglichst nicht mehr, so der Ministerpräsident am Montag.
1: Ich habe das heute auch angesprochen gegenüber dem Bund, dass wir die nächsten Abschnitte wirklich mit hoher Geschwindigkeit bauen müssen, weil wir warten auf diese Autobahn. Sie ist wichtig als Lückenschluss Richtung Ostsee. Das hilft nicht nur den Menschen in Sachsen-Anhalt, vielleicht auch denen, die jetzt demnächst in den Urlaub gehen und hier diese Autobahn nutzen wollen, sondern es hilft auch der Wirtschaft, weil überall dort, wo Infrastruktur ist, da siedelt sich auch Wirtschaft an. Dort gibt es dann Möglichkeiten auch, dass Menschen, die hier leben, in neue Arbeitsplätze kommen, wenn sie brauchen, dass Unternehmen sich ansiedeln, neue Arbeitsplätze schaffen oder dass Menschen, die hier wohnen und vielleicht hinter einer Magdeburg pendeln, dann schneller mit dem Auto dort sind.
0: Mit der Freigabe des rund 6,8 Kilometer langen Abschnitts zwischen Lüderitz und Stendal Süd wächst die Nordverlängerung der A14 ein weiteres Stück zusammen und Verkehrsteilnehmer können damit inzwischen insgesamt 36 Kilometer Autobahn am Stück zwischen Wolmirstedt und Stendal Süd befahren. Für die Altmark bedeutet die neue Verbindung vor allem eine deutlich bessere Erreichbarkeit. Langfristig soll die A14 als leistungsfähige Nord-Süd-Achse die Wirtschaftsstandorte Mitteldeutschlands mit den Ostseehäfen verbinden und gleichzeitig strukturschwächere Regionen wie die Altmark und die Prignitz verkehrlich besser anbinden. An diesem Tag standen allerdings gleich mehrere bedeutende Infrastrukturprojekte im Mittelpunkt. Neben der Verkehrsfreigabe des neuen Autobahnabschnitts in Sachsen-Anhalt erfolgte in Brandenburg der erste Spatenstich für den letzten noch fehlenden Bauabschnitt der A14 zwischen Wittenberge und Karstädt. Gleichzeitig begann mit dem Baustart für die neue Elbebrücke im Zuge der Bundesstraße 189 zwischen Geestgottberg und Wittenberge ein weiteres Bauvorhaben, das die Verkehrsverbindungen zwischen Sachsen-Anhalt und Brandenburg künftig deutlich verbessern soll.
2: Wir arbeiten im Moment am Comeback der Infrastruktur in Deutschland. In den letzten Jahren und Jahrzehnten ist zu wenig investiert worden in die Verkehrsinfrastruktur, in Straßen, in Schienen, in Wasserstraßen. Das müssen wir aufholen, das werden wir jetzt aufholen. Wir haben mit dem Sondervermögen Mittel zur Verfügung und wir wollen auch, dass sie schnell verbaut werden. Und neben den ganzen Erhaltungsmaßnahmen brauchen wir auch, das sehen wir heute, immer noch gezielten Aus- und Neubau, um Lücken zu schließen, um Verbindungen zu verbessern. Und deshalb ist das heute ein ganz großer und wichtiger Tag für die Region, aber darüber hinaus für den Osten Deutschlands, für die gesamte Republik.
0: Mit dem Baustart zwischen Wittenberge und Karstädt beginnt nun die letzte Bauetappe der A14 in Brandenburg. Auf einer Länge von rund 18 Kilometern entstehen in den kommenden Jahren nicht nur die eigentliche Autobahn, sondern auch insgesamt 23 Ingenieurbauwerke, mehrere Kilometer Lärmschutzwände, Schutzeinrichtungen für Fledermäuse sowie zahlreiche weitere Maßnahmen zum Natur- und Artenschutz. Zusammen mit den noch ausstehenden Abschnitten in Mecklenburg-Vorpommern soll so eine durchgehende Autobahnverbindung zwischen Magdeburg und Schwerin entstehen, deren Gesamtlänge rund 155 Kilometer beträgt. Bis dieses Großprojekt vollständig abgeschlossen ist, wird allerdings noch einige Zeit vergehen. Derzeit gilt das Jahr 2032 als offizielles Ziel für die Fertigstellung der gesamten A14. Ministerpräsident Sven Schulze ist jedoch überzeugt, dass dieses Ziel auch deutlich früher zu erreichen sei. Vorausgesetzt, auf Bundesebene werden Planungs- und Genehmigungsverfahren beschleunigt und langwierige Klageverfahren künftig stärker begrenzt.
1: Mich ärgert es, dass es immer noch möglich ist, dass Institutionen außerhalb Sachsen-Anhalts, vielleicht aus Bayern, aus Baden-Württemberg, Vereine, Verbände, wer auch immer, klagen können gegen Infrastrukturprojekte, die hier in Sachsen-Anhalt passieren. Ich verstehe das, wenn die Menschen vor Ort, die beispielsweise ihr Anlieger sind, Fragen haben oder auch Dinge anders geregelt haben wollen. Aber bitte nicht Menschen oder Vereine oder Verbände, die irgendwie hunderte Kilometer weit weg sind. Und das ist dieses ganze Thema Verbandsklagerecht. Das sind Themen, mit denen wir uns in der nächsten Zeit noch intensiver befassen müssen.
0: Auch wenn bis zum vollständigen Lückenschluss noch einige Jahre vergehen werden, markiert der heutige Tag einen weiteren wichtigen Meilenstein für eines der größten Straßenbauprojekte Ostdeutschlands. Mit jedem neu fertiggestellten Abschnitt wächst die A14 weiter zusammen und rückt ihrem Ziel näher, Mitteldeutschland auf direktem Weg mit den Ostseehäfen zu verbinden und die wirtschaftliche Entwicklung entlang der gesamten Strecke nachhaltig zu stärken.

0: Dr. Angelika Klein an die Anwesenden. In ihrem Grußwort freute sie sich darüber, dass das Netzwerktreffen in Heinrode stattfinden konnte und würdigte die vielen Aktiven, die diese Gemeinde zu einem Kleinod gemacht haben. Die erst in dieser Woche ernannte Ministerin für Umwelt, Landwirtschaft und Energie des Landes Sachsen-Anhalt, Professor Dr. Claudia Dalbert, nutzte ihren Redebeitrag, die aktuellen Ziele der Landesregierung und ihres Ministeriums für die Entwicklung des ländlichen Raumes zu konkretisieren.
1: Wir halten am Ziel der Gleichwertigkeit der Lebensbedingungen in Stadt und auf dem Land fest. Und dabei sind die Vielfalt der Regionen besonders zu beachten. Wir wollen eine hohe Wertschöpfung im ländlichen Raum ermöglichen. Dazu wollen wir insbesondere die Infrastruktur erhalten und weiter verbessern. Attraktive Freizeitgestaltungen sollen als weiche Standortfaktoren, so nennt man das ja heute, weiterentwickelt werden. Die Nahversorgung soll gewährleistet bleiben, beziehungsweise dort, wie es nötig ist, verbessert werden. Also Initiativen zum Erhalt und zur Errichtung von Einzelhandelseinrichtungen wollen wir fördern. Kostentreibende Erhöhung der Standards der Daseinsvorsorge wollen wir nicht undifferenziert im ländlichen Raum umgesetzt sehen. Dazu gehören zum Beispiel Anforderungen an die Ausstattung von Kindertagesstätten oder umgekehrt auch die Ermöglichung von Schulverbünden, dass auch kleine Schulstandorte erhalten bleiben können. Eine wesentliche Verbesserung der Breitbandversorgung ist unser Ziel. Davon erwarten wir uns positive Effekte für den einzelnen Bürger, aber natürlich auch für die Entwicklung der Wirtschaft. Wir wollen die regionale Mitsprache stärken und dafür werden wir das Instrument der Regionalbudgets stärken. Die Fördermöglichkeiten des ELA und der GAK wollen wir durch die Bereitstellung von Landesmitteln zur Kofinanzierung ausnutzen. Die unterschiedlichen Förderkonzepte der städtischen und ländlichen Entwicklung sollen stärker als bisher aufeinander abgestimmt werden. Sogenannte integrierte gemeindliche Entwicklungskonzepte sollen dabei eine zentrale Rolle einnehmen und das wollen wir als Land fördern. Und diese integrierten gemeindlichen Entwicklungskonzepte können die Gemeinden auch nutzen, um ihre Potenziale zur nachhaltigen Integration von Migranten und Migrantinnen zu erkennen. Migranten und Migrantinnen können den ländlichen Raum auch bereichern. Zum Beispiel können sie den Betrieb wenig ausgelasteter kommunaler Einrichtungen wieder sinnvoll machen. Innovative Projekte sollen besonders gefördert werden. Dafür sehen wir im neuen LEADER-Programm gute Möglichkeiten. Das Thema Mobilität und in diesem Zusammenhang die Gewährleistung eines multifunktionalen ländlichen Wegenetzes, das ist uns wichtig. Und wir haben auch vor, Lösungen für das Problem der Unterhaltung ländlicher Wege zu schaffen. Ganz besonders wichtig ist es der Landesregierung und auch meiner Partei, das Ehrenamt zu unterstützen, weil meine Partei ist schließlich aus der Bürgerbewegung entstanden und insofern ist uns das ein besonderes Anliegen. Sie sehen, wir haben uns viel für die nächsten Jahre vorgenommen, auch viel Konkretes und ich freue mich darauf, das alles mit den Menschen im ländlichen Raum und mit Ihnen gemeinsam in Angriff zu nehmen.
0: Im weiteren Verlauf der Veranstaltung gab es einen Vortrag von Eberhard Breitenborn, der bis Dezember 2015 leitender Mitarbeiter im Amt für Landwirtschaft, Flurordnung und Forsten in Halle war und in seinen Ausführungen die Dorfentwicklung am Beispiel Heinrode unter Berücksichtigung der Ausgangssituation nach der politischen Wende beleuchtete. Dr. Eckhard Wallbaum aus dem Ministerium für Umwelt, Landwirtschaft und Energie sprach zur Zukunft der kleinen Ortschaften im ländlichen Raum unter den Herausforderungen des demografischen Wandels. Und schließlich erläuterten noch der Ortsbürgermeister Hans-Ulrich Hilpert und Rolf Kutzlepp, der Vorsitzende des Heimat- und Naturschutzvereins Heinrode, wie sich die Gemeinde in den letzten Jahren entwickelt hat und seine Chancen nutzte. Die Delegation überzeugte sich dann selbst darüber, was in dem Ort alles erreicht wurde, mit einem Rundgang durch Heinrode. Bevor es am Nachmittag weiterging in die Stadt Stolberg, neben einer dortigen Stadtbesichtigung, erfolgten weitere Vorträge.

0: Aufträge im Schloss durch die Standort Marketing Mansfeld Südharz GmbH und Herrn Dr. Clemens von Kemski zu touristischen Themen. Wir nutzen die Gelegenheit zu einem kleinen Interview mit der neuen Ministerin für Umwelt, Landwirtschaft und Energie.
1: Es war mir eine ganz besondere Freude, in diesen schönen Ort zu kommen und in hier den Südharz zu kommen, wo ich auch ehrlich gesagt privat sehr gerne zum Wandern hinkomme.
2: Ihr Staatssekretär Dr. Weber war lange Zeit Wiedermanager. Auch im Koalitionsvertrag hat man sich positiv zu dieser Thematik geäußert. Wie stehen Sie denn selber zu den Aktivitäten in den 23 lokalen Gruppen?
1: Also ich finde, da wird Großartiges geleistet und das ist ein ganz herausragendes Instrument, um den ländlichen Raum weiterzuentwickeln. Und ich bin froh, dass wir diese Möglichkeit auch zukünftig haben werden. Ich glaube, dass die ländliche Entwicklung sehr wichtig ist. Das ist mir als Ministerin, aber ich komme ja, bin ja Ministerin von Bündnis 90 Die Grünen. Und das war uns immer ein ganz besonderes Thema, dass wir immer im Blick haben, wir wollen überall im Land eine gute Lebensbedingungen haben für die Menschen bei uns im Land. Und insofern bin ich sehr froh, dass ich jetzt auch die Verantwortung für die Entwicklung der ländlichen Räume habe, wo wir uns in der Tat viel vorgenommen haben und immer im Blick halten wollen, die Vielfalt der ländlichen Räume. Das ist unser Ansatz zu sagen, unterschiedliche Regionen haben unterschiedliche Stärken. Und wir wollen diese unterschiedlichen Stärken nutzen als Potenzial für die Entwicklung der ländlichen Räume.
0: Am 30. April dann empfing Michael Schumann, Leader-Manager der lokalen Aktionsgruppe Mansfeld Südharz, die Teilnehmer des Netzwerktreffens im Erlebniszentrum Bergbau Röhrichtschacht Wettelrode. In einem kleinen Vortrag stellte er das Leader-Projekt Umbau des Bergbaumuseums Wettelrode vor. Zunächst stellte er kurz die Geschichte des Schachts von 1871 bis heute dar. In Wettelrode wurde das bisher umfangreichste Projekt der lokalen Aktionsgruppe in der Zeit von 2010 bis 2013 umgesetzt. Als Projektträger fungierte die Stadt Sangerhausen. Es hatte ein Gesamtvolumen von ca. 1,2 Millionen Euro. Davon waren 630.000 Euro LIDA Fördermittel. Hauptprojekt dabei neben der baulichen Sanierung des Museums und der Neugestaltung der Gastronomie die Errichtung einer hochmodernen Geothermieanlage. Während sich die Delegation auf die Seilfahrt in 283 Meter Tiefe in Schaubergwerk Wettelrode vorbereiteten, baten wir Herrn Schumann um ein kurzes Resümee der Veranstaltung.
3: Also zunächst mal möchte ich gern sagen, dass etwa 45 Teilnehmer aus vier europäischen Ländern hier waren. Das sind Vertreter von ländlichen Regionen aus den Niederlanden, aus Belgien, aus Österreich und aus Deutschland, die etwa ähnliche Probleme haben wie wir, nämlich mit dem Strukturwandel und dem demografischen Wandel zu kämpfen haben. Diese Teilnehmer haben 3 Tage hier in Hainrode und im Mansfeld-Südharz-Kreis beraten, wie kann man ihre Dörfer, das Leben in den Dörfern weiter gestalten. Die Leader-Gruppe hatte ein besonderes Interesse daran, Kooperationspartner zu finden für eventuelle transnationale und gebietsübergreifende Kooperationsprojekte. Und ich denke, wir haben gute Ansatzpunkte gefunden, hier weitere Partner zu finden, um in Austausch zu treten und um unser Leader-Konzept, was wir uns ja im Jahr 2015 gegeben haben, umzusetzen.
0: Die Seilfahrt war sicherlich ein Höhepunkt für die Teilnehmer des Netzwerktreffens. Die Mitarbeiter des Erlebniszentrums Bergbau rund um den neuen Leiter Thorsten Müller wiesen dabei die Bergleute auf Zeit in alle Verhaltensregeln ein und entsprechend ausgestattet wurde man selbstverständlich auch. Dann konnte es ja losgehen. Und mit einem sich an dieses Untertageerlebnis anschließenden Besuch des Europarosariums Sangerhausen endete die Netzwerktagung 2016 der Europäischen Arge Landentwicklung und Dorferneuerung. Im Juni war eine ganz besondere Ausstellung im historischen Stadtarchiv Andreaskirch Platz 10 in der Lutherstadt Eisleben zu sehen. Die Vulkane im Mansfelder Land. Moment mal, wird der eine oder andere geologisch Interessierte in der Region denken. Habe ich da etwas Wichtiges verpasst?

0: Nicht im naturwissenschaftlichen Sinne. Handelt es sich doch um ein Forschungsprojekt des Studenten der bildenden Künste an der Burg Riebichenstein, Martin Wöllenstein. Lassen wir ihn doch selbst zu Wort kommen.
1: Die Arbeit ist im Rahmen meiner Diplomarbeit entstanden an der Burg Giebichenstein. Also ich studiere Bildende Kunst jetzt im 5. Jahr. Und genau, also seit eigentlich schon 2 Jahren bin ich an dieser Arbeit dran, habe die aber jetzt in den letzten 8 Monaten also intensiv verfolgt und ein Buch geschrieben und diese Ausstellung eben zusammengestellt. Ursprünglich komme ich aus Marburg in Hessen und bin eben nach Halle gekommen, um dort Kunst zu studieren. Genau, und aufs Mansfelderland bin ich aufmerksam geworden, weil das auf meinem Heimweg liegt und ich eben schon immer fasziniert war von der Bergbaulandschaft hier, von den Halden und dann angefangen habe zu recherchieren, was steht dahinter und genau, darüber auf die ganze Bergbauvergangenheit, auf die Geschichte gestoßen bin und das seit jeher spannend fand, ja, wie diese Berge einfach als Symbole der Gegend identifiziert werden und was dort aber für eine Bedeutung mit zusammenhängt, ne? Also einerseits die Erinnerung an wirklich eine ruhmreiche Vergangenheit, gerade noch von den Traditionsvereinen, die hier sind, und aber auch ja, ein gewisser Schmerz natürlich an den Verlust, der mit dem Ende des Bergbaus einhergegangen ist. Und das hat mich interessiert zu bearbeiten, also diese reiche Vergangenheit, diese reichen Traditionslandschaften, die hier sind. Und irgendwie auch mit dem Bruch umzugehen, der zur Gegenwart da ist, weil ja viele junge Leute gar nicht in Verbindung stehen mit dem, was der Bergbau hier gebracht hat. Genau, und die Berge vielleicht einfach als Landmarken wahrnehmen.
0: Auf die Frage, wie man auf die Idee kommt, eine alternative Vergangenheit für eine ganze Region zu entwickeln, antwortete er wie folgt.
1: Also mit der alternativen Geschichtsschreibung, was mich daran interessiert, ist eben einen Fokus darauf zu lenken, was hier tatsächlich passiert ist und was eben dazugefügt wurde. Also dadurch, dass die Geschichte nicht komplett frei erfunden ist, sondern sich ja auf Persönlichkeiten, auf Daten, auf Orte gründet, die hier auch sonst ausgestellt werden in der Lokalgeschichte und dann Traditionen vorstellt von den Bergleuten, von den Pfingstburschen. Ja, geht es mir darum, dass eine Irritation geschaffen wird, wo dann gefragt wird, was ist hier tatsächlich passiert und ja, auch eine Auseinandersetzung passiert mit der eigenen Geschichte. Natürlich ist es ein großer Unterschied, ob man selbst aus Mansfeld kommt, aus dem Mansfelderland kommt oder von außerhalb, was man dann wiedererkennen kann und was nicht. Aber ja, es ist schon auch generell eine Frage an die Geschichtsschreibung. Also, was können Objekte erzählen? Hier sind ja ganz viele Objekte ausgestellt, die ja, auslegungsfähig sind und sind die in der Lage, eine andere Geschichte zu erzählen? Das ist eigentlich eine der Fragen, die ich verfolge. Und genau, es gibt ja dann noch die Aktion auf der Halde, wo als Hommage an die Vulkanvergangenheit, an das vulkanische Erbe, ein Ausbruch inszeniert wird auf der Halde des Otto-Borsowski-Schachts. Und da geht das Ganze dann ins Soziale. Also eigentlich ist es so gedacht, als Anknüpfung an die alten Vulkankulte, dass die Haldenbesteigung so eine Art Zelebration ist, eine Fortführung davon und eben dieser Ausbruch zelebriert wird und auch diese ja die Praxis der Vereine dort noch mal anders gesehen wird. Also was ja was machen die, in welcher Tradition stehen die und ja, das will diese Vulkangeschichte oder der will diese Vulkangeschichte kleine Irritationen streuen.
0: Und so stellte Martin Wollenstein sein Forschungsprojekt den Anwesenden vor. Ausgangspunkt dabei, dass angeblich neueste Forschungen der Martin-Luther-Universität Halle ergeben hätten.
1: Dass es im Mansfelderland einmal drei aktive Vulkane gegeben hat. Warum das Wissen um die Vulkane letztendlich in Vergessenheit geriet, wird jedoch erst offenbar, wenn man danach fragt, wie sich ihre Bedeutung für die hier lebenden Menschen entwickelt hat und wie sie dementsprechend in der Geschichtsschreibung sehr unterschiedlich dargestellt und bewertet wurden. Seit ihrer Entstehung im Tertiär bestimmten die Vulkane über viele Millionen Jahre das Leben der heutigen Region um die Lutherstadt Eisleben. Die Ausstellung erzählt die lange Geschichte vom Segen und Fluch dieser Naturgewalten und von den sich wandelnden Religionen und Festen, die rund um die Vulkane entstanden sind. Sie zeigt, wie es den hier lebenden Menschen im Verlauf der Zeit gelungen ist, mit den Vulkanen zu leben, wie sie von der Natur gelernt haben und immer auch schon die Natur zu nutzen wussten. Sie lässt Persönlichkeiten aus Wissenschaften und Künsten zu Wort kommen.

0: sich der Erforschung in der Mansfelder Exemplare sowie dem Bau künstlicher Vulkane gewidmet haben oder in ihrem Werk von ihnen beeinflusst worden sind. Und nicht zuletzt lenkt sie den Bau auf das Wunder des vulkanischen Bergbaus, der Ruhm und Reichtum nach Mansfeld brachte, seinen Menschen Brot und Lieder gab und durch ihre harte Arbeit eine völlig neue Landschaft erzeugte, der schließlich auch die Vulkane wichen, als sie im Zuge der Industrialisierung abgebaut und gewinnbringend verhüttet wurden. Anhand der Entwicklung des über 800 Jahre alten Berg- und Hüttenwesens wird allerdings ebenso deutlich, wie stark das sich verändernde gesellschaftliche Verhältnis zur Natur mit dem Voranschreiten technischer Möglichkeiten in Wechselwirkung gestanden hat. Ein Prozess, dessen mögliche Konsequenzen seit den Anfängen auch immer als problematisch beurteilt wurden. Blicken wir heute ins Mansfelder Land, so sind die eindrucksvollsten Zeugen dieser Geschehnisse nicht zu übersehen. In Form vieler kleiner bewachsener Hügel zwischen den Feldern, schwarz glänzender Schlackeberge und flacher Hochplateaus aus geschüttetem Stein zeugen die Halden vom menschlichen Ringen mit der Natur. Inmitten dieser Kulturlandschaft verweisen die mächtig erhabenen Kegelhalden der größten Schachtanlagen auf den Zenit der montan gewerblichen Möglichkeiten. Sie erinnern uns jedoch zugleich an eine darunterliegende Naturkraft, die seit längerer Zeit als erloschen und verschüttet gilt. Auch wenn die Mansfelder Vulkane nun schon seit drei Jahrhunderten keine Aktivität als feuerspannende Berge mehr zeigen und durch einen geschichtlichen Umstand aus dem Landschaftsbild verschwunden sind, bleibt die vulkanische Energie unterhalb der Erdoberfläche noch heute erhalten. Auch ihre erheblichen Auswirkungen auf die Kultur der Region und ihre Traditionen sind von ungebrochener Aktualität. Mit den Bergbautraditionsvereinen und den Pfingstburschen seien hier nur zwei Beispiele genannt, in denen das vulkanische Erbe auf unübersehbare Weise fortlebt. Nach einer Phase, in der die Vulkane zunehmend in Vergessenheit gerieten, mobilisiert sich seit einiger Zeit eine Bewegung aus Bürgerinnen und Bürgern, Vereinen, Kultureinrichtungen, Heimatforschern, Geschichtswissenschaftlern und Künstlern, um sie für das öffentliche Bewusstsein wieder aktiv werden zu lassen. Es ist dem Engagement der kürzlich gegründeten Initiative für Mansfelder Vulkanismus im 21. Jahrhundert zu verdanken, dass die Geschichte der Vulkane nun erstmals in dieser umfassenden Ausstellung nachvollzogen werden kann. Neben textlichen Überlieferungen stützen sich die Untersuchungen hierfür auf einen reichen Fundus von Artefakten und Bildern aus verschiedenen regionalen Sammlungen, auf Befragungen von Bewohnerinnen und Expertinnen sowie auf verschiedene Objekte im Stadtraum und der Landschaft.
1: Akustisch untermalt wurde diese Ausstellungseröffnung durch Ben Leo Meerwein, Student der Musikwissenschaften, der Philosophie und Improvisation an der Uni Leipzig, der am Flügel einen Vulkanausbruch simulierte.

Diese interessante Ausstellung, die einen völlig neuen Blickwinkel auf Land und Leute, ihre Traditionen und Gebräuche möglich macht, rundete Martin Wöllenstein, wie von ihm schon erwähnt, noch mit einer Kunstaktion anlässlich einer Haltenbesteigung auf den Fortschrittsschacht ab. Höhepunkt dabei, wie sollte es auch anders sein, ein künstlicher Vulkanausbruch. Sachsen-Anhalt trifft Rose. Unter diesem Motto lud die Berg- und Rosenstadt Sangerhausen vom 9. bis 11. September 2016 zum 20. Sachsen-Anhalt-Tag ein. Viele Monate hatten Tausende, Mitwirkende und Helfer das Landesfest vorbereitet. Es fand zum ersten Mal in der Region Mansfeld-Südharz statt. Eröffnet wurde das Fest durch den Ministerpräsidenten des Landes Sachsen-Anhalt, Dr. Rainer Haselhoff, und dem Oberbürgermeister der Stadt Sangerhausen, Ralf Poschmann, auf der Bühne Weltoffenes Sachsen-Anhalt. Zunächst sorgten Jürgen Radam und die Herzschlagtrommler für die nötige Aufmerksamkeit der vielen Besucher.

0: Moderatorin bzw. Moderatorinnen von MDR, Radio Brocken und SAW führten dabei durch das Eröffnungsprogramm. Oberbürgermeister Ralf Poschmann äußerte nach seiner Begrüßung einen Wunsch.
1: Kommen Sie also wieder, das ist mein Wunsch. Mein Wunsch ist es einfach, wenn Sie den Sachsen-Anhalt-Tag hier gut vertragen haben, kommen Sie wieder nach Sangerhausen, sehen Sie sich die beschauliche Stadt an, genießen Sie dieses Flair dieser Altstadt und gehen Sie ins Rosarium und wieder zurück in die Stadt. Herzlich willkommen, dass Sie alle hier sind. Sehr schön.
0: Verstärkt durch das Maskottchen des Sachsen-Anhalt-Tages Rosemarie und den Ministerpräsidenten von Sachsen-Anhalt, Dr. Rainer Haseloff, konnte die Jubiläumsschleife für das diesjährige Landesfest an der Fahne angebracht werden.
2: So, und jetzt gibt es natürlich die offiziellen Worte, Herr Ministerpräsident.
3: In der Landesvertretung in Berlin hängt ein ganz altes Plakat von Sangerhausen. Das ist über 100 Jahre alt. Damals ist ein europäisches Rosenfest hier gefeiert worden. Und das Rosarium ist, denke ich mal, auch eines der Highlights dieses Sangerhausen-Tages. Und deswegen nehmen Sie bitte auch diese Botschaft mit, dass über viele, viele Jahrzehnte diese Stadt mit dem Rosarium eine Einzigartigkeit zu bieten hat und wir jetzt diese Einzigartigkeit im Rahmen der drei Tage auch alle genießen können. Und deswegen bin ich froh, dass ich heute hier mit Ihnen gemeinsam den 20. Sachsen-Anhalt-Tag für eröffnet erklären kann. Viel Spaß, viel Freude, Lebensfreude, Zukunftsoptimismus, alles das, was wir wünschen, zeigen wir, dass wir richtige Sachsen-Anhalterinnen und Sachsen-Anhalter sind.
0: Gefeiert wurde auf einer Fläche von ca. 900 x 700 Metern, also rund 63 Hektar. Und dabei waren nicht mal die Flächen von 89 RTL an der Marfa oder der Bereich der Waldarbeitermeisterschaften berücksichtigt. Auch standen etwa 8000 Parkplätze bereit und zwei Shuttlebuslinien fuhren im 10-Minuten-Takt. Fast an jeder Ecke gab es die unterschiedlichsten Angebote von Speis und Trank, sodass organisatorisch alles für dieses Landesfest vorbereitet war. Zu sehen gab es gerade Eindrücke vom Areal rund um die Bühne Weltoffenes Sachsen-Anhalt. Auf dieser zentralen Themenstraße präsentierten sich unter anderem die politischen Stiftungen, die Parteien aus dem Landtag, dieser selbst, die Landesregierung, die Landeszentrale für politische Bildung und. Ein buntes Angebot schon hier auf dem Areal. In der Rosenarena begrüßte derweil Oberbürgermeister Ralf Poschmann gemeinsam mit Rosemarie die Gäste zum Empfang anlässlich des 20. Sachsen-Anhalt-Tages.
1: Das Motto des 20. Sachsen-Anhalt-Tages, den wir ja vor nunmehr 3 Stunden auf der Bühne Weltoffenes Sachsen-Anhalt offiziell eröffnet haben, kann man an keinem Ort besser erleben als hier in der größten Rosensammlung der Welt, Sachsen-Anhalt trifft Rose. Ich hoffe, Sie hatten alle eine angenehme Anreise in den Südharz und haben Lust und Zeit mitgebracht, die Berg- und Rosenstadt Sangerhausen als Gastgeberstadt zu erleben.
0: Selbstverständlich sprach zu diesem Anlass auch Ministerpräsident Dr. Rainer Haseloff. Der auch verdienstvolle Bürger ehrte so den Eisleber Norbert Andreas Porsche mit der Ehrennadel des Landes Sachsen-Anhalt für die Gründung und Entwicklung der Karl-Löwe-Gesellschaft sowie Uwe Hornung und Dirk Moch aus Sandersleben, die die Rettungsmedaille des Landes für ihren engagierten Einsatz anlässlich eines Brandes in ihrem Heimatort erhielten. Ja, Stichwort Feuerwehr, technisches Hilfswerk, Polizei oder die verschiedenen Rettungsdienste. Sie alle waren selbstverständlich beim Sachsen-Anhalt-Tag mit vor

Ort. Einen breiten Raum nahm auch die Präsentation der Bundeswehr ein. Unter dem Motto Anfassen und Erleben stellten sich die Truppenteile und Dienststellen aus dem Bundesland dar. Dabei nicht zu vergessen die attraktiven Angebote, die die Bundeswehr als Arbeitgeber jungen Menschen machen kann. In diesem Jahr den Sachsen-Anhalt-Tag integriert das Sangerhäuser Altstadtfest, das Kobermännchenfest. Am gewohnten Platz an der Marienanlage präsentierten sich wieder Brauchtum, Heimatgeschichte, Vereinsleben, Kunst und Hobby, Musiktheater, Straßenmusikanten und vieles mehr. Die bunte Straße der Vereine lockte auch diesmal wieder die Besucher an. Verteilt auf dem Festgelände präsentierten sich die Regionen Sachsen-Anhalts in Regionaldörfern und auf Regionalbühnen. Besonders schwungvoll die Mädchen vom 1. Dessau-Roßlauer Karnevalclub Blau-Gelb. Sie präsentierten einen Cancan. So gab es die Möglichkeit, praktisch zu Fuß in wenigen Minuten die verschiedenen Regionen des Landes Sachsen-Anhalt zu besuchen.

Nicht zu vergessen der Sangerhäuser Bahnhof, der nach langer und umfangreicher Rekonstruktion pünktlich zum Sachsen-Anhalt-Tag seiner Bestimmung übergeben werden konnte und von den Sangerhäusern und ihren Gästen sofort in Besitz genommen wurde. Auch verschiedene Fahrgeschäfte lockten die Besucher des Landesfestes, während an der Jakobikirche der Kammerchor des Gymnasiums Sangerhausen Vocal Juvenalis zu erleben war.

Für die Besucher war es manchmal gar nicht leicht, sich zu entscheiden, wohin man als nächstes seine Füße lenken sollte. Selbstverständlich war auch im Bereich um den Markt jede Menge los. Und von da aus war es gar nicht mehr weit bis zum Regionaldorf Harz-Vorland, wo sich gemeinsam mit dem Landkreis Harz der Landkreis Mansfeld-Südharz präsentierte. Im Einzelnen stellten sich so die Jägergesellschaften der Region, die Mansfelder Bergwerksbahn, die Lutherstadt Eisleben, die Erlebnisweltmuseen und die Standortmarketing Mansfeld-Südharz GmbH vor. Das waren aber noch längst nicht alle Vereine und Organisationen, die vor Ort waren. Auch die Kultur kam nicht zu kurz, befand sich doch auf dem Areal des Regionaldorfes die Bühne von SAW. Schwungvoll mit dabei das Ballett der Musikschule Mansfeld-Südharz. Mit einigen Eindrücken vom Auftritt der jungen Damen möchten wir uns vom 20. Sachsen-Anhalt-Tag in Sangerhausen verabschieden. Nicht ohne den Hinweis, dass der nächste ja schon im kommenden Juni in der Lutherstadt Eisleben stattfinden wird.

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0: Hallo und herzlich willkommen, liebe Zuschauerinnen und Zuschauer bei Punktum, Ihrem regionalen Fernsehprogramm am heutigen Freitag, den 10. Juli. Die Stadt Hettstedt informiert darüber, dass das Bürgerbüro im Rathaus zum 31. Juli dauerhaft geschlossen wird. Im Anschluss an die Schließung erfolgen umfangreiche Umbauarbeiten im bisherigen Bereich des Bürgerbüros. Nach Abschluss der Baumaßnahmen wird dort voraussichtlich ab Oktober das Servicebüro der Stadtwerke Hettstedt GmbH eingerichtet, worüber dann wieder der gewohnte Zugang zum Rathaus gewährleistet wird. Es ist jedoch zu beachten, dass das Servicebüro nicht das bisherige Bürgerbüro der Stadt Hettstedt ersetzt. Während der umbaubedingten Schließung erfolgt der Zugang zum Rathaus ausschließlich über den Haupteingang unter dem Torbogen. Die zentrale Rufnummer 03476 801 100 bleibt weiterhin bestehen. Zudem sind die Fachbereiche der Verwaltung über die jeweiligen direkten Durchfallnummern erreichbar. Diese sind im Rathauswegweiser der Stadt Hettstedt zu finden, www.hettstedt.de/bürgerservice/rathauswegweiser. Termine im Einwohnermeldeamt sind künftig ausschließlich online oder direkt über die Telefonnummer des Einwohnermeldeamtes zu vereinbaren. Dienste, die bisher für den Landkreis angeboten wurden, zum Beispiel Säcke für Grünschnitt und Restmüll sowie die Ausgabe diverser Formulare zum Wohngeld, Feststellung der Behinderung, Antrag auf Schwerbeschädigtenausweis, Sozialpass oder Antrag auf den Kita-Platz werden ab dem 01.01.2027 eingestellt. Ansprechpartner und Formulare finden Sie auf dem Internetauftritt des Landkreises. Die Stadt Hettstedt bittet alle Bürgerinnen und Bürger um Verständnis für die Einschränkungen während der Umbauphase und bedankt sich für Ihre Unterstützung. Das Vorhaben der Bundesregierung, das Bauen in Deutschland mit der Einführung des sogenannten Gebäudetyps E deutlich einfacher und günstiger zu machen, hält die Handwerkskammer Halle für nicht ausreichend. Es ist zwar richtig, die außergewöhnlich hohe Zahl an Normen und Vorgaben im Bauwesen zu entschlacken, sagt Dirk Neumann, Hauptgeschäftsführer der Handwerkskammer Halle. Politische Entscheidungen wie die CO2-Bepreisung konterkarieren diese Bestrebungen jedoch und führen zu weiter steigenden Material- und Energiekosten. Das Ziel der Bundesregierung, das Bauen für private sowie gewerbliche Bauherren spürbar günstiger zu machen, werde auf diese Weise nicht erreicht. Die Bundesregierung arbeitet derzeit an einem Gebäudetyp E-Gesetz, nach dem im aktuellen Eckpunktepapier ist unter anderem der Verzicht auf nicht zwingende technische Standards vorgesehen. Durch den Abbau von Bürokratie sollen Bauten erschwinglich werden. Auch der Mansfelder Bergwerksbahn machten die hohen Temperaturen bis zu 41 Grad im Zeitraum vom 25. bis 28. Juni zu schaffen. Am späten Vormittag des 27. Juni kam es auf einer Länge von ca. 20 Meter zu einer starken Gleisverwerfung im Gleis an der Kirschbaumallee des Bahnhofs Station Zirkelschacht. Nach Erkennen der Gleisverwerfung war ein Befahren des Bereiches ab diesem Zeitpunkt nicht mehr möglich. Die gebuchten Sonderfahrten, also auch der Regelzug am Samstag, den 27. Juni, mussten daher stark verkürzt werden und konnten nur zwischen Bahnhof Bendorf und Station Boxtal verkehren. Zum Glück hatten alle Fahrgäste Verständnis für die entstandene Lage. Ein Notbetrieb auf dem befahrbaren Streckenabschnitt wurde eingerichtet und konnte stattfinden. Der verkürzte Regelzug wurde noch durch Informationen und Erklärungen ergänzt und auf Spendenbasis durchgeführt. Am Donnerstag, den 2. Juli, startete ein 12-köpfiger Gleisbautrupp mit den Reparatur- und Instandsetzungsarbeiten. Zum Feierabend gegen 20 Uhr war das Gleis wieder befahrbar und die Baustelle nahezu vollständig beräumt. Der Regelzug am Samstag, den 4. Juli, wurde somit wie geplant durchgeführt. An dieser Stelle gilt besonders unser herzlicher Dank an die Firma KAF Falkenhahn in Teutschenthal für die schnelle, sehr engagierte sowie sach- und fachkundige Hilfe, so Thomas Fischer, Vereinsvorsitzender. Für diese außerplanmäßige Reparaturen fallen dem Mansfelder Bergwerksbahn e.V. Kosten in Höhe von knapp 20.000 Euro an, die der Verein kurzfristig nicht aus dem laufenden Einnahmen und Rücklagen heraus allein stemmen kann. Daher der Aufruf der Vereinsfreunde an alle Heimat- und Eisenbahnfreunde: Helft bitte mit einer großzügigen Spende, diese Lücke auf dem Vereinskonto zu stoppen. Ja, und das Spendenkonto des Vereins haben wir eingeblendet, auch mit dem Hinweis, wer eine Spendenquittung wünscht, ergänze bitte das Ganze mit seiner Postanschrift. Der Heimat- und Förderverein Bendorf feiert sein 25-jähriges Bestehen am 11.07. auf dem Hof der Mansfelder Gewerke. Los geht's ab 10 Uhr mit einer Händlermeile unter dem Motto Stöbern, Entdecken, Genießen. Die Kliebigtaler Blasmusikanten spielen auf und anschließend heißt es Stimmung und Tanz mit DJ Frank. Für die kleinen Besucher ist Haraldino mit Hüpfbogen, Glittertattoos und Kinderschminken vor Ort. Für Speis und Trank ist bestens gesorgt.
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0: Das Feuerwehrgerätehaus im Sangerhäuser Ortsteil Horla am Abend des 6. Juli 2026. Die Kameradinnen und Kameraden warten auf ihr neues Tragkraftspritzenfahrzeug, das die Stadtverwaltung angeschafft hat und an diesem Tag übergeben will. Auch der Stadtwehrleiter mit seinen Kindern Arthur und Martha ist vor Ort, allerdings eher privat und in Zivil. Er verrät uns, wie es die örtliche Feuerwehr schafft, auf 20 aktive Kameraden zu kommen.
1: Das ist ein besonderer Konstrukt, weil die Feuerwehr Horla, also Horla hat eine Feuerwehr in Rota, aber eigentlich ist es eine Feuerwehr Horla-Rota. Und die mischen sich aus diesen zwei Feuerwehren, wird die eine Feuerwehr Horla-Rota und dadurch haben die 20 Kameraden.
2: Das ist ja das große Problem, die Entfernung nehme ich mal an. Das ist ja ziemlich weit weg auch von, ich sag mal,
1: von Sangerhausen,
2: von der Rode. Es ist ganz schön tief im Wald.
1: Richtig. Und was halt auch ist, wenn du so eine Sondersituation hast wie Friederike oder so eine Sturmlagen, braucht jeder kleine Ort seine Feuerwehr, weil dann sind die Hauptstraßen zugebrochen und dann kommt keine Hilfe von außerhalb. Deshalb ist es für diese kleinen Ortschaften wichtig, dass hier vernünftige Technik steht und Leute da sind, die sie auch bedienen.
2: Was war während Ihrer Amtszeit hier so das Schlimmste? Was ist hier mal passiert?
1: Also das Schlimmste war der Brand in Neuhaus oben. Und da war es auch wieder das Eingreifen der kleinen Feuerwehren, was das Übergreifen aufs Wohnhaus verhindert hat.
0: Und dann war es auch schon soweit. Nachdem weitere Vertreter der Stadtverwaltung in Horla eingetroffen waren, kam schließlich auch Oberbürgermeister Thorsten Schweiger den Wickeröder Weg entlang gefahren. Mit dem niegelnagelneuen Feuerwehrfahrzeug im Schlepptau.

0: und irren sich Martha, die übrigens auch schon in der Kinderfeuerwehr aktiv ist, und ihr Bruder Arthur freuten, ihre Mama, ebenfalls Feuerwehrfrau, zu sehen, begrüßte Herr Schweiger die Anwesenden, darunter auch die glückliche Wehrleiterin.
1: Natürlich ist das super, wenn man so ein schönes Fahrzeug dann hier bekommt. Das andere Fahrzeug wird jetzt 30 Jahre alt, ja.
2: Mhm. Dann wird's Zeit.
1: Ja, wird's Zeit, ja. Mhm.
2: Zu welchen Einsätzen nutzen die das so am meisten?
1: Baum auf Straße haben wir hier oben ganz viel. Ja, aber sonst vielfältig, also auch Brände. Mhm. Ja, Wald- und Vegetationsbrandbekämpfung haben wir auch viel hier, ja.
0: Die Erste-Hilfe-Ausbilderin beim Roten Kreuz ist seit 2 Jahren Wehrleiterin und war bei einem kleinen Lehrgang zur Bedienung des neuen modernen Fahrzeugs dabei.
3: Liebe Feuerwehr Horla, liebe Gäste, liebe Kameradinnen und Kameraden, wir konnten uns das einfach nicht verkneifen, mal das Martinshorn wenigstens auszuprobieren, wenn wir hier einbiegen. Denn die Freude ist, glaube ich, ganz groß.
2: Ja, auf
3: jeden Fall. Nicht nur bei euch, sondern auch bei uns, dass wir es nun endlich geschafft haben, auch für Horla ein neues Feuerwehrfahrzeug zur Verfügung zu stellen. Das ist ein, da muss ich immer schauen, ein TSFW, den wir hier angeschafft haben. Und zwar ist das die Ersatzbeschaffung für das Tragkraftspritzenfahrzeug Wasser, das TSFW aus dem Baujahr 1996. Der steht schon in Sangerhausen, damit auch Platz in der Garage ist, damit er auch rein kann. Und wir sind da ganz doll froh drüber, dass wir hier eine Beschaffung machen konnten, auch mit Unterstützung des Landes Sachsen-Anhalt. Denn insgesamt hat das Fahrzeug 267.000 Euro gekostet. Das Fahrzeug allein 255 und dann musste es noch mit einem Funk ausgerüstet werden, nochmal 12.000 Euro dazu, sind also diese 267.000 Euro. Und immerhin, da sind wir auch sehr doll dankbar darüber, das Land hat 150.000 Euro dazugegeben. Ich wünsche also immer gut Fahrt, will ich mal sagen. Und ich hoffe natürlich, dass das Fahrzeug seinen Zweck erfüllt und einen guten Zweck erfüllt, dass ihr immer rechtzeitig an Ort und Stelle seid. Und ich habe mir auch schon sagen lassen, die Hilfsfristen werden jetzt besser eingehalten, denn das alte Fahrzeug war nicht mehr so besonders schnell, habe ich gehört. Ja, insofern hat das jetzt ein paar PS mehr und ihr seid schneller am Einsatzort. Nichtsdestotrotz kommt alle immer gesund nach Hause, das ist das Allerwichtigste. Egal wie es dem Fahrzeug geht. Und ansonsten vielen Dank.
0: Auch Heribert Schliebe wurde für die Bedienung des neuen Fahrzeugs geschult und zeigte den Kameraden vor Ort, wie es geht. Außerdem nannte er einige technische Details. So hat der Löschwassertank eine Kapazität von 750 Litern Wasser. Die Pumpe schafft 2000 Liter pro Minute auch während der Fahrt. Es gibt einen Stromerzeuger und eine Wärmebildkamera an Bord. Besonders stolz sind die Kameraden der Freiwilligen Feuerwehr Horla Rota jedoch darauf, nun über einen ausfahrbaren Lichtturm zu verfügen, der bislang immer in mühevoller Kleinarbeit aufgebaut werden musste. Und übrigens, nach dieser offiziellen Übergabe durch die Stadt Sangerhausen, soll es später noch eine kleine Feier mit allen Kameradinnen und Kameraden, befreundeten Wehren und den Bewohnern der beiden Orte geben.
4: 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Am 26. Juli um 17 Uhr beginnt ein Orgelkonzert mit Kirchenmusikdirektor Thomas Ennenbach in der Marktkirche St. Andreas in der Lutherstadt Eisleben. Thema Giganten des Barocks, Bach und Händel sowie Verehrer. Der Eintritt kostet 10 Euro im Vorverkauf. Schüler bis 18 Jahre brauchen nichts bezahlen.
5: Zum Tag des offenen Denkmals lädt der Schmidtschacht Helbra am 13. September von 9.30 Uhr bis 16.30 Uhr ein.
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6: Der DAX notierte am Freitagvormittag bei 25.100,52 Punkten. Der DECDAX bei 3.826,21 Zählern. Und der Euro war ein US-Dollar 14,40 wert.
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6: In der Nacht zum Samstag ist es gering bewölkt und niederschlagsfrei. Die Tiefstwerte sinken auf 14 bis 10 Grad, der Wind weht schwach aus unterschiedlichen Richtungen. Der Samstag wird meist heiter und trocken. Die Höchstwerte erreichen 28 bis 30 Grad, der Wind weht schwach aus Richtung um Nord bis Nordost. In der Nacht zum Sonntag gibt es kaum Bewölkung, es bleibt niederschlagsfrei. Die Tiefstwerte sinken auf 16 bis 12 Grad, der Wind weht schwach aus unterschiedlichen Richtungen. Am Sonntag gibt es einen freundlichen Mix aus Sonne und Wolken. Voraussichtlich wird es trocken. Die Luft erwärmt sich dabei auf 28 bis 31 Grad, der Wind weht schwach aus Nord. In der Nacht zum Montag ist es meist gering bewölkt und niederschlagsfrei. Die Luft kühlt auf 15 bis 12 Grad ab, dabei weht wieder schwacher Wind. Der Montag wird meist heiter. Am Nachmittag verdichtet sich von Norden her zeitweise die Bewölkung, aber es bleibt niederschlagsfrei. Die Höchsttemperaturen erreichen 29 bis 32 Grad, der Wind weht schwach um Richtungen aus Nordost.
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6: Um 11 Uhr waren es 20 Grad, die Luftfeuchtigkeit betrug 48% und der Luftdruck 1017 Hektopascal.
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0: So sah es noch vor 3 Jahren aus, auf dem geplanten Abschnitt der Autobahn zwischen Lüderitz und Stendal Süd. Inzwischen war der Bauschutt hier auch dem Asphalt gewichen und die Strecke könnte fahrbereit fertiggestellt werden. Und genau aus diesem Grund hatte die Autobahn GmbH des Bundes am Montagnachmittag zur feierlichen Eröffnung und Verkehrsfreigabe an den neuen Anschlusspunkt der A14 geladen. Eigentlich sollte das bereits Ende 2025 geschehen, doch diverse Verzögerungen im Bauablauf sorgten dafür, dass die Fertigstellung später als geplant erfolgte. Wiederholen soll sich das an den weiteren geplanten Abschnitten in Zukunft möglichst nicht mehr, so der Ministerpräsident am Montag.
1: Ich habe das heute auch angesprochen gegenüber dem Bund, dass wir die nächsten Abschnitte wirklich mit hoher Geschwindigkeit bauen müssen, weil wir warten auf diese Autobahn. Sie ist wichtig als Lückenschluss Richtung Ostsee. Das hilft nicht nur den Menschen in Sachsen-Anhalt, vielleicht auch denen, die jetzt demnächst in den Urlaub gehen und hier diese Autobahn nutzen wollen, sondern es hilft auch der Wirtschaft, weil überall dort, wo Infrastruktur ist, da siedelt sich auch Wirtschaft an. Dort gibt es dann Möglichkeiten auch, dass Menschen, die hier leben, in neue Arbeitsplätze kommen, wenn sie

0: sie brauchen, dass Unternehmen sich ansiedeln, neue Arbeitsplätze schaffen oder dass Menschen, die hier wohnen, vielleicht hinter einer Magdeburg pendeln, dann schneller mit dem Auto dort sind.
1: Mit der Freigabe des rund 6,8 Kilometer langen Abschnitts zwischen Lüderitz und Stendal Süd wächst die Nordverlängerung der A14 ein weiteres Stück zusammen und Verkehrsteilnehmer können damit inzwischen insgesamt 36 Kilometer Autobahn am Stück zwischen Wolmirstedt und Stendal Süd befahren. Für die Altmark bedeutet die neue Verbindung vor allem eine deutlich bessere Erreichbarkeit. Langfristig soll die A14 als leistungsfähige Nord-Süd-Achse die Wirtschaftsstandorte Mitteldeutschlands mit den Ostseehäfen verbinden und gleichzeitig strukturschwächere Regionen wie die Altmark und die Prignitz verkehrlich besser anbinden. An diesem Tag standen allerdings gleich mehrere bedeutende Infrastrukturprojekte im Mittelpunkt. Neben der Verkehrsfreigabe des neuen Autobahnabschnitts in Sachsen-Anhalt erfolgte in Brandenburg der erste Spatenstich für den letzten noch fehlenden Bauabschnitt der A14 zwischen Wittenberge und Karstädt. Gleichzeitig begann mit dem Baustart für die neue Elbebrücke im Zuge der Bundesstraße 189 zwischen Geestgottberg und Wittenberge ein weiteres Bauvorhaben, das die Verkehrsverbindungen zwischen Sachsen-Anhalt und Brandenburg künftig deutlich verbessern soll.
2: Wir arbeiten im Moment am Comeback der Infrastruktur in Deutschland. In den letzten Jahren und Jahrzehnten ist zu wenig investiert worden in die Verkehrsinfrastruktur, in Straßen, in Schienen, in Wasserstraßen. Das müssen wir aufholen, das werden wir jetzt aufholen. Wir haben mit dem Sondervermögen Mittel zur Verfügung und wir wollen auch, dass sie schnell verbaut werden. Und neben den ganzen Erhaltungsmaßnahmen brauchen wir auch, das sehen wir heute, immer noch gezielten Aus- und Neubau, um Lücken zu schließen, um Verbindungen zu verbessern. Und deshalb ist das heute ein ganz großer und wichtiger Tag für die Region, aber darüber hinaus für den Osten Deutschlands, für die gesamte Republik.
1: Mit dem Baustart zwischen Wittenberge und Karstädt beginnt nun die letzte Bauetappe der A14 in Brandenburg. Auf einer Länge von rund 18 Kilometern entstehen in den kommenden Jahren nicht nur die eigentliche Autobahn, sondern auch insgesamt 23 Ingenieurbauwerke, mehrere Kilometer Lärmschutzwände, Schutzeinrichtungen für Fledermäuse sowie zahlreiche weitere Maßnahmen zum Natur- und Artenschutz. Zusammen mit den noch ausstehenden Abschnitten in Mecklenburg-Vorpommern soll so eine durchgehende Autobahnverbindung zwischen Magdeburg und Schwerin entstehen, deren Gesamtlänge rund 155 Kilometer beträgt. Bis dieses Großprojekt vollständig abgeschlossen ist, wird allerdings noch einige Zeit vergehen. Derzeit gilt das Jahr 2032 als offizielles Ziel für die Fertigstellung der gesamten A14. Ministerpräsident Sven Schulze ist jedoch überzeugt, dass dieses Ziel auch deutlich früher zu erreichen sei. Vorausgesetzt, auf Bundesebene werden Planungs- und Genehmigungsverfahren beschleunigt und langwierige Klageverfahren künftig stärker begrenzt.
0: Mich ärgert es, dass es immer noch möglich ist, dass Institutionen außerhalb Sachsen-Anhalts, vielleicht aus Bayern, aus Baden-Württemberg, Vereine, Verbände, wer auch immer, klagen können gegen Infrastrukturprojekte, die hier in Sachsen-Anhalt passieren. Ich verstehe das, wenn die Menschen vor Ort, die beispielsweise ihr Anlieger sind, Fragen haben oder auch Dinge anders geregelt haben wollen. Aber bitte nicht Menschen oder Vereine oder Verbände, die irgendwie hunderte Kilometer weit weg sind. Und das ist dieses ganze Thema Verbandsklagerecht. Das sind Themen, mit denen wir uns in der nächsten Zeit noch intensiver befassen müssen.
1: Auch wenn bis zum vollständigen Lückenschluss noch einige Jahre vergehen werden, markiert der heutige Tag einen weiteren wichtigen Meilenstein für eines der größten Straßenbauprojekte Ostdeutschlands. Mit jedem neu fertiggestellten Abschnitt wächst die A14 weiter zusammen und rückt ihrem Ziel näher, Mitteldeutschland auf direktem Weg mit den Ostseehäfen zu verbinden und die wirtschaftliche Entwicklung entlang der gesamten Strecke nachhaltig zu stärken.

Die Besenbindergemeinde Heinrode im Südharz war wesentlicher Veranstaltungsort für das Netzwerktreffen der Europäischen Arge für Landentwicklung und Dorferneuerung vom 28. bis 30. April 2016. Heinrode zeigt, wie engagierte Einwohner ihren Ort gestalten können. Zum Beispiel das Team vom Dorfladen, die Besenbinder, die Schmiede, der Frauenchor oder der Ortschaftsrat. Im Bürgerhaus begrüßte Ortsbürgermeister Hans-Ulrich Hilpert die Teilnehmer des Netzwerktreffens. Sie waren bereits am Vortag eingetroffen und hatten im Landhotel Wickerode genächtigt. Davor gab es noch Informationen im Rahmen einer Präsentation Herzlich willkommen in der Karstlandschaft Südharz durch die Leiterin der Biosphärenreservatsverwaltung Christiane Funkel. An diesem Freitag in Heinrode wandte sich zunächst die Landrätin des Landkreises Mansfeld

0: und weiter verbessern. Attraktive Freizeitgestaltung sollen als weiche Standortfaktoren, so nennt man das ja heute, weiterentwickelt werden. Die Nahversorgung soll gewährleistet bleiben, beziehungsweise dort, wie es nötig ist, verbessert werden. Also Initiativen zum Erhalt und zur Errichtung von Einzelhandelseinrichtungen wollen wir fördern. Kostentreibende Erhöhung der Standards der Daseinsvorsorge wollen wir nicht undifferenziert im ländlichen Raum umgesetzt sehen. Dazu gehören zum Beispiel Anforderungen an die Ausstattung von Kindertagesstätten oder umgekehrt auch die Ermöglichung von Schulverbünden, dass auch kleine Schulstandorte erhalten werden können. Eine wesentliche Verbesserung der Breitbandversorgung ist unser Ziel. Davon erwarten wir uns positive Effekte für den einzelnen Bürger, aber natürlich auch für die Entwicklung der Wirtschaft. Wir wollen die regionale Mitsprache stärken und dafür werden wir das Instrument der Regionalbudgets stärken. Die Fördermöglichkeiten des ELA und der GAK wollen wir durch die Bereitstellung von Landesmitteln zur Kofinanzierung ausnutzen. Die unterschiedlichen Förderkonzepte der städtischen und ländlichen Entwicklung sollen stärker als bisher aufeinander abgestimmt werden. Sogenannte integrierte gemeindliche Entwicklungskonzepte sollen dabei eine zentrale Rolle einnehmen und das wollen wir als Land fördern. Und diese integrierten gemeindlichen Entwicklungskonzepte können die Gemeinden auch nutzen, um ihre Potenziale zur nachhaltigen Integration von Migranten und Migrantinnen zu erkennen. Migranten und Migrantinnen können den ländlichen Raum auch bereichern. Zum Beispiel können sie den Betrieb wenig ausgelasteter kommunaler Einrichtungen wieder sinnvoll machen. Innovative Projekte sollen besonders gefördert werden. Dafür sehen wir im neuen LEADER-Programm gute Möglichkeiten. Das Thema Mobilität und in diesem Zusammenhang die Gewährleistung eines multifunktionalen ländlichen Wegenetzes, das ist uns wichtig. Und wir haben auch vor, Lösungen für das Problem der Unterhaltung ländlicher Wege zu schaffen. Ganz besonders wichtig ist es der Landesregierung und auch meiner Partei, das Ehrenamt zu unterstützen, weil meine Partei ist schließlich aus der Bürgerbewegung entstanden und insofern ist uns das ein besonderes Anliegen. Sie sehen, wir haben uns viel für die nächsten Jahre vorgenommen, auch viel Konkretes. Und ich freue mich darauf, das alles mit den Menschen im ländlichen Raum und mit Ihnen gemeinsam in Angriff zu nehmen.
1: Im weiteren Verlauf der Veranstaltung gab es einen Vortrag von Eberhard Breitenborn, der bis Dezember 2015 leitender Mitarbeiter im Amt für Landwirtschaft, Flurordnung und Forsten in Halle war und in seinen Ausführungen die Dorfentwicklung am Beispiel Hainrode unter Berücksichtigung der Ausgangssituation nach der politischen Wende beleuchtete. Dr. Eckhard Wallbaum aus dem Ministerium für Umwelt, Landwirtschaft und Energie sprach zur Zukunft der kleinen Ortschaften im ländlichen Raum und den Herausforderungen des demografischen Wandels. Und schließlich erläuterten noch der Ortsbürgermeister Hans-Ulrich Hilpert und Rolf Kutzlepp, der Vorsitzende des Heimat- und Naturschutzvereins Hainrode, wie sich die Gemeinde in den letzten Jahren entwickelt hat und seine Chancen nutzte. Die Delegation überzeugte sich dann selbst darüber, was in dem Ort alles erreicht wurde, mit einem Rundgang durch Hainrode. Bevor es am Nachmittag weiterging in die Stadt Stolberg, neben einer dortigen Stadtbesichtigung, erfolgten weitere Vorträge im Schloss durch die Standort Marketing Mansfeld Südharz GmbH und Herrn Dr. Clemens von Kemski zu touristischen Themen. Wir nutzen die Gelegenheit zu einem kleinen Interview mit der neuen Ministerin für Umwelt, Landwirtschaft und Energie.
0: Es war mir eine ganz besondere Freude, in diesen schönen Ort zu kommen und in hier den Südharz zu kommen, wo ich auch ehrlich gesagt privat sehr gerne zum Wandern hinkomme.
2: Ihr Staatssekretär Dr. Weber war lange Zeit LEADER-Manager. Auch im Koalitionsvertrag hat man sich positiv zu dieser Thematik geäußert. Wie stehen Sie denn selber zu den Aktivitäten in den 23 lokalen Gruppen?
0: Also ich finde, da wird Großartiges geleistet und das ist ein ganz herausragendes Instrument, um den ländlichen Raum weiterzuentwickeln. Und ich bin froh, dass wir diese Möglichkeit auch zukünftig haben werden. Ich glaube, dass die ländliche Entwicklung sehr wichtig ist. Das ist mir als Ministerin, aber ich komme ja...

0: Ich bin ja Ministerin von Bündnis 90 Die Grünen und das war uns immer ein ganz besonderes Thema, dass wir immer im Blick haben, wir wollen überall im Land eine gute Lebensbedingungen haben für die Menschen bei uns im Land und insofern bin ich sehr froh, dass ich jetzt auch die Verantwortung für die Entwicklung der ländlichen Räume habe, wo wir uns in der Tat viel vorgenommen haben und immer im Blick halten wollen, die Vielfalt der ländlichen Räume, das ist unser Ansatz zu sagen, unterschiedliche Regionen haben unterschiedliche Stärken und wir wollen diese unterschiedlichen Stärken nutzen als Potenzial für die Entwicklung der ländlichen Räume.
1: Am 30. April dann empfing Michael Schumann, Leader-Manager der lokalen Aktionsgruppe Mansfeld-Südharz, die Teilnehmer des Netzwerktreffens im Erlebniszentrum Bergbau Röhrichtschacht-Wettelrode. In einem kleinen Vortrag stellte er das LIDA-Projekt Umbau des Bergbaumuseums Wettelrode vor. Zunächst stellte er kurz die Geschichte des Schachts von 1871 bis heute dar. In Wettelrode wurde das bisher umfangreichste Projekt der lokalen Aktionsgruppe in der Zeit von 2010 bis 2013 umgesetzt. Als Projektträger fungierte die Stadt Sangerhausen. Es hatte ein Gesamtvolumen von ca. 1,2 Millionen Euro. Davon waren 630.000 Euro LIDA Fördermittel. Hauptprojekt dabei neben der baulichen Sanierung des Museums und der Neugestaltung der Gastronomie die Errichtung einer hochmodernen Geothermieanlage. Während sich die Delegation auf die Seilfahrt in 283 Meter Tiefe in Schaubergwerk Wettelrode vorbereiteten, baten wir Herrn Schumann um ein kurzes Resümee der Veranstaltung.
2: Also zunächst mal möchte ich gern sagen, dass etwa 45 Teilnehmer aus 4 europäischen Ländern hier waren. Das sind Vertreter von ländlichen Regionen aus den Niederlanden, aus Belgien, aus Österreich und aus Deutschland, die etwa ähnliche Probleme haben wie wir, nämlich mit dem Strukturwandel und dem demografischen Wandel zu kämpfen haben. Diese Teilnehmer haben 3 Tage hier in Hainrode und im Mansfeld-Südharz-Kreis beraten, wie kann man ihre Dörfer, das Leben in den Dörfern weiter gestalten. Die LIDA-Gruppe hatte ein besonderes Interesse daran, Kooperationspartner zu finden für eventuelle transnationale und gebietsübergreifende Kooperationsprojekte. Und ich denke, wir haben gute Ansatzpunkte gefunden, hier weitere Partner zu finden, um in Austausch zu treten und um unser LIDA-Konzept, was wir uns ja im Jahr 2015 gegeben haben, umzusetzen.
1: Die Seilfahrt war sicherlich ein Höhepunkt für die Teilnehmer des Netzwerktreffens. Die Mitarbeiter des Erlebniszentrums Bergbau rund um den neuen Leiter Thorsten Müller wiesen dabei die Bergleute auf Zeit in alle Verhaltensregeln ein und entsprechend ausgestattet wurde man selbstverständlich auch. Dann konnte es ja losgehen. Und mit einem sich an dieses Untertageerlebnis anschließenden Besuch des Europarosariums Sangerhausen endete die Netzwerktagung 2016 der Europäischen Arge Landentwicklung und Dorferneuerung. Im Juni war eine ganz besondere Ausstellung im historischen Stadtarchiv Andreaskirch Platz 10 in der Lutherstadt Eisleben zu sehen. Die Vulkane im Mansfelder Land. Moment mal, wird der eine oder andere geologisch Interessierte in der Region denken. Habe ich da etwas Wichtiges verpasst? Nicht im naturwissenschaftlichen Sinne. Handelt es sich doch um ein Forschungsprojekt des Studenten der bildenden Künste an der Burg Riebichenstein, Martin Wöllenstein. Lassen wir ihn doch selbst zu Wort kommen.
3: Die Arbeit ist im Rahmen meiner Diplomarbeit entstanden an der Burg Riebichenstein. Also ich studiere Bildende Kunst jetzt im 5. Jahr. Und genau, also seit eigentlich schon 2 Jahren bin ich an dieser Arbeit dran, habe die aber jetzt in den letzten 8 Monaten also intensiv verfolgt und ein Buch geschrieben und diese Ausstellung eben zusammengestellt. Ursprünglich komme ich aus Marburg in Hessen und bin eben nach Halle gekommen, um dort Kunst zu studieren. Genau, und aufs Mansfelder Land bin ich aufmerksam geworden, weil das auf meinem Heimweg liegt und ich eben schon immer fasziniert war von der Bergbaulandschaft hier, von den Halden. Und dann angefangen habe zu recherchieren, was steht dahinter und genau, darüber auf die ganze Bergbauvergangenheit, auf die Geschichte gestoßen bin. Und das seit jeher spannend fand, wie diese Berge einfach als Symbole der Gegend identifiziert werden und was dort aber für eine Bedeutung mit zusammenhängt. Ne? Also einerseits die Erinnerung an wirklich eine ruhmreiche Vergangenheit, gerade noch von den Traditionsvereinen, die hier sind, und aber auch ein gewisser Schmerz natürlich an den Verlust, der mit dem Ende des Bergbaus einhergegangen ist. Und das hat mich interessiert zu bearbeiten, also diese reiche Vergangenheit, diese reichen Traditionslandschaften, die hier sind, und irgendwie auch mit dem Bruch umzugehen, der zur Gegenwart da ist, weil ja viele junge Leute gar nicht in Verbindung stehen mit dem, was der Bergbau hier gebracht hat. Genau, und die Berge vielleicht einfach als Landmarken wahrnehmen.
1: Auf die Frage, wie man auf die Idee kommt, eine alternative Vergangenheit für eine ganze Region zu entwickeln, antwortete er wie folgt.
3: Also mit der alternativen Geschichtsschreibung, was mich daran interessiert, ist eben einen Fokus darauf zu lenken, was hier tatsächlich passiert ist und was eben dazugefügt wurde. Also dadurch, dass die Geschichte nicht komplett frei erfunden ist, sondern sich ja auf Persönlichkeiten, auf Daten, auf Orte gründet, die hier auch sonst ausgestellt werden in der Lokalgeschichte und dann Traditionen vorstellt von den Bergleuten, von den Pfingstburschen, ja, geht es mir darum, dass eine Irritation geschaffen wird, wo dann gefragt wird, was ist hier tatsächlich passiert und auch eine Auseinandersetzung passiert mit der eigenen Geschichte. Natürlich ist es ein großer Unterschied, ob man selbst aus Mansfeld kommt, aus dem Mansfelderland kommt oder von außerhalb, was man dann wiedererkennen kann und was nicht. Aber es ist schon auch generell eine Frage an die Geschichtsschreibung. Also was können Objekte erzählen? Hier sind ja ganz viele Objekte ausgestellt, die auslegungsfähig sind und sind die in der Lage, eine andere Geschichte zu erzählen? Das ist eigentlich eine der Fragen, die ich verfolge. Und es gibt ja dann noch die Aktion auf der Halde, wo als Hommage an die Vulkanvergangenheit, an das vulkanische Erbe, ein Ausbruch inszeniert wird auf der Halde des Otto-Brosowski-Schachts. Und da geht das Ganze dann ins Soziale. Also da eigentlich ist es so gedacht, als Anknüpfung an die alten Vulkankulte, dass die Haldenbesteigung so eine Art Zelebration ist, eine Fortführung davon und eben dieser Ausbruch zelebriert wird und auch diese die Praxis der Vereine dort nochmal anders gesehen wird. Also was machen die, in welcher Tradition stehen die? Und das will diese Vulkangeschichte, oder da will diese Vulkangeschichte kleine Irritationen streuen.
1: Und so stellte Martin Wollenstein sein Forschungsprojekt den Anwesenden vor. Ausgangspunkt dabei, dass angeblich neueste Forschungen der Martin-Luther-Universität Halle ergeben hätten,
3: dass es im Mansfelder Land einmal drei aktive Vulkane gegeben hat. Warum das Wissen um die Vulkane letztendlich in Vergessenheit geriet, wird jedoch erst offenbar, wenn man danach fragt, wie sich ihre Bedeutung für die hier lebenden Menschen entwickelt hat und wie sie dementsprechend in der Geschichtsschreibung sehr unterschiedlich dargestellt und bewertet wurden. Seit ihrer Entstehung im Tertiär bestimmten die Vulkane über viele Millionen Jahre das Leben der heutigen Region um die Lutherstadt Eisleben. Die Ausstellung erzählt die lange Geschichte vom Segen und Fluch dieser Naturgewalten und von den sich wandelnden Religionen und Festen, die rund um die Vulkane entstanden sind. Sie zeigt, wie es den hier lebenden Menschen im Verlauf der Zeit gelungen ist, mit den Vulkanen zu leben, wie sie von der Natur gelernt haben und immer auch schon die Natur zu nutzen wussten. Sie lässt Persönlichkeiten aus Wissenschaften und Künsten zu Wort kommen, die sich der Erforschung in der Mansfelder Exemplare sowie dem Bau künstlicher Vulkane gewidmet haben oder in ihrem Werk von ihnen beeinflusst worden sind. Und nicht zuletzt lenkt sie den Bau auf das Wunder des vulkanischen Bergbaus, der Ruhm und Reichtum nach Mansfeld brachte, seinen Menschen Brot und Lieder gab und durch ihre harte Arbeit eine völlig neue Landschaft erzeugte, der schließlich auch die Vulkane wichen, als sie im Zuge der Industrialisierung abgebaut und gewinnbringend verhüttet wurden. Anhand der Entwicklung des über 800 Jahre alten Berg- und Hüttenwesens wird allerdings ebenso deutlich, wie stark das sich verändernde gesellschaftliche Verhältnis zur Natur mit dem Voranschreiten technischer Möglichkeiten in Wechselwirkung gestanden hat. Ein Prozess, dessen mögliche Konsequenzen seit den Anfängen auch immer als problematisch beurteilt wurden. Blicken wir heute ins Mansfelder Land, so sind die eindrucksvollsten Zeugen dieser Geschehnisse nicht zu übersehen. in Form vieler kleiner bewachsener Hügel.

0: zwischen den Feldern schwarz glänzender Schlackeberge und flacher Hochplateaus aus geschüttetem Stein zeugen die Halden vom menschlichen Ringen mit der Natur. Inmitten dieser Kulturlandschaft verweisen die mächtig erhabenen Kegelhalden der größten Schachtanlagen auf den Zenit der montanen gewerblichen Möglichkeiten. Sie erinnern uns jedoch zugleich an eine darunterliegende Naturkraft, die seit längerer Zeit als erloschen und verschüttet gilt. Auch wenn die Mansfelder Vulkane nun schon seit 3 Jahrhunderten keine Aktivität als feuerspeiende Berge mehr zeigen und durch einen geschichtlichen Umstand aus dem Landschaftsbild verschwunden sind, bleibt die vulkanische Energie unterhalb der Erdoberfläche noch heute erhalten. Auch ihre erheblichen Auswirkungen auf die Kultur der Region und ihre Traditionen sind von ungebrochener Aktualität. Mit dem Bergbautraditionsverein und den Pfingstburschen seien hier nur 2 Beispiele genannt, in denen das vulkanische Erbe auf unübersehbare Weise fortlebt. Nach einer Phase, in der die Vulkane zunehmend in Vergessenheit gerieten, mobilisiert sich seit einiger Zeit eine Bewegung aus Bürgerinnen und Bürgern, Vereinen, Kultureinrichtungen, Heimatforschern, Geschichtswissenschaftlern und Künstlern, um sie für das öffentliche Bewusstsein wieder aktiv werden zu lassen. Es ist dem Engagement der kürzlich gegründeten Initiative für Mansfelder Vulkanismus im 21. Jahrhundert zu verdanken, dass die Geschichte der Vulkane nun erstmals in dieser umfassenden Ausstellung nachvollzogen werden kann. Neben textlichen Überlieferungen stützen sich die Untersuchungen hierfür auf einen reichen Fundus von Artefakten und Bildern aus verschiedenen regionalen Sammlungen, auf Befragungen von Bewohnerinnen und Expertinnen sowie auf verschiedene Objekte im Stadtraum und der Landschaft.
1: Akustisch untermalt wurde diese Ausstellungseröffnung durch Ben Leo Meerwein, Student der Musikwissenschaften, der Philosophie und Improvisation an der Uni Leipzig, der am Flügel einen Vulkanausbruch simulierte.

Diese interessante Ausstellung, die einen völlig neuen Blickwinkel auf Land und Leute, ihre Traditionen und Gebräuche möglich macht, rundete Martin Wöllenstein, wie von ihm schon erwähnt, noch mit einer Kunstaktion anlässlich einer Haltenbesteigung auf den Fortschrittsschacht ab. Höhepunkt dabei, wie sollte es auch anders sein, ein künstlicher Vulkanausbruch. Sachsen-Anhalt trifft Rose. Unter diesem Motto lud die Berg- und Rosenstadt Sangerhausen vom 9. bis 11. September 2016 zum 20. Sachsen-Anhalt-Tag ein. Viele Monate hatten Tausende, Mitwirkende und Helfer das Landesfest vorbereitet. Es fand zum ersten Mal in der Region Mansfeld-Südharz statt. Eröffnet wurde das Fest durch den Ministerpräsidenten des Landes Sachsen-Anhalt, Dr. Rainer Haselhoff, und dem Oberbürgermeister der Stadt Sangerhausen, Ralf Poschmann, auf der Bühne Weltoffenes Sachsen-Anhalt. Zunächst sorgten Jürgen Radam und die Herzschlagtrommler für die nötige Aufmerksamkeit der vielen Besucher.

0: Moderatorin bzw. Moderatorinnen von MDR, Radio Brocken und SAW führten dabei durch das Eröffnungsprogramm. Oberbürgermeister Ralf Poschmann äußerte nach seiner Begrüßung einen Wunsch.
1: Kommen Sie also wieder, das ist mein Wunsch. Mein Wunsch ist es einfach, wenn Sie den Sachsen-Anhalt-Tag hier gut

0: getragen haben, kommen Sie wieder nach Sangerhausen, sehen sich die beschauliche Stadt an, genießen Sie dieses Flair dieser Altstadt und gehen Sie ins Rosarium und wieder zurück in die Stadt. Herzlich willkommen, dass Sie alle hier sind.
1: Sehr schön.
2: Verstärkt durch das Maskottchen des Sachsen-Anhalt-Tages Rosemarie und den Ministerpräsidenten von Sachsen-Anhalt, Dr. Rainer Haseloff, konnte die Jubiläumsschleife für das diesjährige Landesfest an der Fahne angebracht werden.
3: So, und jetzt gibt es natürlich die offiziellen Worte, Herr Ministerpräsident.
4: In der Landesvertretung in Berlin hängt ein ganz altes Plakat von Sangerhausen. Das ist über 100 Jahre alt. Damals ist ein europäisches Rosenfest hier gefeiert worden. Und das Rosarium ist, denke ich mal, auch eines der Highlights dieses Sangerhausen-Tages. Und deswegen nehmen Sie bitte auch diese Botschaft mit, dass über viele, viele Jahrzehnte diese Stadt mit dem Rosarium eine Einzigartigkeit zu bieten hat und wir jetzt diese Einzigartigkeit im Rahmen der drei Tage auch alle genießen können. Und deswegen bin ich froh, dass ich heute hier mit Ihnen gemeinsam den 20. Sachsen-Anhalt-Tag für eröffnet erklären kann. Viel Spaß, viel Freude, Lebensfreude, Zukunftsoptimismus, alles das, was wir wünschen, zeigen wir, dass wir richtige Sachsen-Anhalterinnen und Sachsen-Anhalter sind.
2: Gefeiert wurde auf einer Fläche von ca. 900 x 700 Metern, also rund 63 Hektar. Und dabei waren nicht mal die Flächen von 89 RTL an der Marfa oder der Bereich der Waldarbeitermeisterschaften berücksichtigt. Auch standen etwa 8000 Parkplätze bereit und zwei Shuttle-Buslinien fuhren im 10-Minuten-Takt. Fast an jeder Ecke gab es die unterschiedlichsten Angebote von Speis und Trank, sodass organisatorisch alles für dieses Landesfest vorbereitet war. Zu sehen gab es gerade Eindrücke vom Areal rund um die Bühne Weltoffenes Sachsen-Anhalt. Auf dieser zentralen Themenstraße präsentierten sich unter anderem die politischen Stiftungen, die Parteien aus dem Landtag, dieser selbst, die Landesregierung, die Landeszentrale für politische Bildung und. Ein buntes Angebot schon hier auf dem Areal. In der Rosenarena begrüßte derweil Oberbürgermeister Ralf Poschmann gemeinsam mit Rosemarie die Gäste zum Empfang anlässlich des 20. Sachsen-Anhalt-Tages.
0: Das Motto des 20. Sachsen-Anhalt-Tages, den wir ja vor nunmehr drei Stunden auf der Bühne Weltoffenes Sachsen-Anhalt offiziell eröffnet haben, kann man an keinem Ort besser erleben als hier in der größten Rosensammlung der Welt, Sachsen-Anhalt trifft Rose. Ich hoffe, Sie hatten alle eine angenehme Anreise in den Südharz und haben Lust und Zeit mitgebracht, die Berg- und Rosenstadt Sangerhausen als Gastgeberstadt zu erleben.
2: Selbstverständlich sprach zu diesem Anlass auch Ministerpräsident Dr. Rainer Haseloff. Der auch verdienstvolle Bürger ehrte so den Eisleber Norbert Andreas Porsche mit der Ehrennadel des Landes Sachsen-Anhalt für die Gründung und Entwicklung der Karl-Löwe-Gesellschaft sowie Uwe Hornung und Dirk Moch aus Sandersleben, die die Rettungsmedaille des Landes für ihren engagierten Einsatz anlässlich eines Brandes in ihrem Heimatort erhielten. Ja, Stichwort Feuerwehr, technisches Hilfswerk, Polizei oder die verschiedenen Rettungsdienste. Sie alle waren selbstverständlich beim Sachsen-Anhalt-Tag mit vor Ort. Einen breiten Raum nahm auch die Präsentation der Bundeswehr ein. Unter dem Motto Anfassen und Erleben stellten sich die Truppenteile und Dienststellen aus dem Bundesland dar. Dabei nicht zu vergessen die attraktiven Angebote, die die Bundeswehr als Arbeitgeber jungen Menschen machen kann. In diesem Jahr den Sachsen-Anhalt-Tag integriert das Sangerhäuser Altstadtfest das Kobermännchenfest. Am gewohnten Platz an der Marienanlage präsentierten sich wieder Brauchtum, Heimatgeschichte, Vereinsleben, Kunst und Hobby, Musiktheater, Straßenmusikanten und vieles mehr. Die bunte Straße der Vereine lockte auch diesmal wieder die Besucher an. Verteilt auf dem Festgelände präsentierten sich die Regionen Sachsen-Anhalts in Regionaldörfern und auf Regionalbühnen. Besonders schwungvoll die Mädchen vom 1. Dessau-Roßlauer Karnevalclub

Nicht zu vergessen der Sangerhäuser Bahnhof, der nach langer und umfangreicher Rekonstruktion pünktlich zum Sachsen-Anhalt-Tag seiner Bestimmung übergeben werden konnte und von den Sangerhäusern und ihren Gästen sofort in Besitz genommen wurde. Auch verschiedene Fahrgeschäfte lockten die Besucher des Landesfestes, während an der Jakobikirche der Kammerchor des Gymnasiums Sangerhausen Vocal Juvenalis zu erleben war.

Für die Besucher war es manchmal gar nicht leicht, sich zu entscheiden, wohin man als nächstes seine Füße lenken sollte. Selbstverständlich war auch im Bereich um den Markt jede Menge los. Und von da aus war es gar nicht mehr weit bis zum Regionaldorf Harz, Harzvorland, wo sich gemeinsam mit dem Landkreis Harz der Landkreis Mansfeld-Südharz präsentierte. Im Einzelnen stellten sich so die Jägergesellschaften der Region, die Mansfelder Bergwerksbahn, die Lutherstadt Eisleben, die Erlebniswelt-Museen und die Standortmarketing Mansfeld-Südharz GmbH vor. Das waren aber noch längst nicht alle Vereine und Organisationen, die vor Ort waren. Auch die Kultur kam nicht zu kurz, befand sich doch auf dem Areal des Regionaldorfes die Bühne von SAW. Schwungvoll mit dabei das Ballett der Musikschule Mansfeld-Südharz. Mit einigen Eindrücken vom Auftritt der jungen Damen möchten wir uns vom 20. Sachsen-Anhalt-Tag in Sangerhausen verabschieden. Nicht ohne den Hinweis, dass der nächste ja schon im kommenden Juni in der Lutherstadt Eisleben stattfinden wird.

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0: Hallo und herzlich willkommen, liebe Zuschauerinnen und Zuschauer bei Punktum, Ihrem regionalen Fernsehprogramm am heutigen Freitag, den 10. Juli. Die Stadt Hettstedt informiert darüber, dass das Bürgerbüro im Rathaus zum 31. Juli dauerhaft geschlossen wird. Im Anschluss an die Schließung erfolgen umfangreiche Umbauarbeiten im bisherigen Bereich des Bürgerbüros. Nach Abschluss der Baumaßnahmen wird dort voraussichtlich ab Oktober das Servicebüro der Stadtwerke Hettstedt GmbH eingerichtet, worüber dann wieder der gewohnte Zugang zum Rathaus gewährleistet wird. Es ist jedoch zu beachten, dass das Servicebüro nicht das bisherige Bürgerbüro der Stadt Hettstedt ersetzt. Während der umbaubedingten Schließung erfolgt der Zugang zum Rathaus ausschließlich über den Haupteingang unter dem Torbogen. Die zentrale Rufnummer 03476 801 100 bleibt weiterhin bestehen. Zudem sind die Fachbereiche der Verwaltung über die jeweiligen direkten Durchfallnummern erreichbar. Diese sind im Rathauswegweiser der Stadt Hettstedt zu finden, www.hettstedt.de/bürgerservice/rathauswegweiser. Termine im Einwohnermeldeamt sind künftig ausschließlich online oder direkt über die Telefonnummer des Einwohnermeldeamtes zu vereinbaren. Dienste, die bisher für den Landkreis angeboten wurden, zum Beispiel Säcke für Grünschnitt und Restmüll sowie die Ausgabe diverser Formulare zum Wohngeld, Feststellung der Behinderung, Antrag auf Schwerbeschädigtenausweis, Sozialpass oder Antrag auf den Kita-Platz werden ab dem 01.01.2027 eingestellt. Ansprechpartner und Formulare finden Sie auf dem Internetauftritt des Landkreises. Die Stadt Hettstedt bittet alle Bürgerinnen und Bürger um Verständnis für die Einschränkungen während der Umbauphase und bedankt sich für Ihre Unterstützung. Das Vorhaben der Bundesregierung, das Bauen in Deutschland mit der Einführung des sogenannten Gebäudetyps E deutlich einfacher und günstiger zu machen, hält die Handwerkskammer Halle für nicht ausreichend. Es ist zwar richtig, die außergewöhnlich hohe Zahl an Normen und Vorgaben im Bauwesen zu entschlacken, sagt Dirk Neumann, Hauptgeschäftsführer der Handwerkskammer Halle. Politische Entscheidungen wie die CO2-Bepreisung konterkarieren diese Bestrebungen jedoch und führen zu weiter steigenden Material- und Energiekosten. Das Ziel der Bundesregierung, das Bauen für private sowie gewerbliche Bauherren spürbar günstiger zu machen, werde auf diese Weise nicht erreicht. Die Bundesregierung arbeitet derzeit an einem Gebäudetyp-E-Gesetz, nach dem im aktuellen Eckpunktepapier ist unter anderem der Verzicht auf nicht zwingende technische Standards vorgesehen. Durch den Abbau von Bürokratie sollen Bauten erschwinglich werden. Auch der Mansfelder Bergwerksbahn machten die hohen Temperaturen bis zu 41 Grad im Zeitraum vom 25. bis 28. Juni zu schaffen. Am späten Vormittag des 27. Juni kam es auf einer Länge von ca. 20 Meter zu einer starken Gleisverwerfung im Gleis an der Kirschbaumallee des Bahnhofs Station Zirkelschacht. Nach Erkennen der Gleisverwerfung war ein Befahren des Bereiches ab diesem Zeitpunkt nicht mehr möglich. Die gebuchten Sonderfahrten, also auch der Regelzug am Samstag, den 27. Juni, mussten daher stark verkürzt werden und konnten nur zwischen Bahnhof Bendorf und Station Boxtal verkehren. Zum Glück hatten alle Fahrgäste Verständnis für die entstandene Lage. Ein Notbetrieb auf dem befahrbaren Streckenabschnitt wurde eingerichtet und konnte stattfinden. Der verkürzte Regelzug wurde noch durch Informationen und Erklärungen ergänzt und auf Spendenbasis durchgeführt. Am Donnerstag, den 2. Juli, startete ein 12-köpfiger Gleisbautrupp mit den Reparatur- und Instandsetzungsarbeiten. Zum Feierabend gegen 20 Uhr war das Gleis wieder befahrbar und die Baustelle nahezu vollständig beräumt. Der Regelzug am Samstag, den 4. Juli, wurde somit wie geplant durchgeführt. An dieser Stelle gilt besonders unser herzlicher Dank an die Firma KAF Falkenhahn in Teutschenthal für die schnelle, sehr engagierte sowie sach- und fachkundige Hilfe. So Thomas Fischer, Vereinsvorsitzender. Für diese außerplanmäßige Reparaturen fallen dem Mansfelder Bergwerksbahn e.V. Kosten in Höhe von knapp 20.000 Euro an, die der Verein kurzfristig nicht aus dem laufenden Einnahmen und Rücklagen heraus allein stemmen kann. Daher der Aufruf der Vereinsfreunde an alle Heimat- und Eisenbahnfreunde. Helft bitte mit einer großzügigen Spende, diese Lücke auf dem Vereinskonto zu stoppen. Ja, und das Spendenkonto des Vereins haben wir eingeblendet, auch mit dem Hinweis, wer eine Spendenquittung wünscht. Ergänze bitte das Ganze mit seiner Postanschrift. Der Heimat- und Förderverein Bendorf feiert sein 25-jähriges Bestehen am 11.07. auf dem Hof der Mansfelder Gewerke. Los geht's ab 10 Uhr mit einer Händlermeile unter dem Motto Stöbern, Entdecken, Genießen. Die Kliebigstahler Blasmusikanten spielen auf und anschließend heißt es Stimmung und Tanz mit DJ Frank. Für die kleinen Besucher ist Haraldino mit Hüpf, Bogen, Glittertattoos und Kinderschminken vor Ort. Für Speis und Trank ist bestens gesorgt.
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0: Das Feuerwehrgerätehaus im Sangerhäuser Ortsteil Horla am Abend des 6. Juli 2026. Die Kameradinnen und Kameraden warten auf ihr neues Tragkraftspritzenfahrzeug, das die Stadtverwaltung angeschafft hat und an diesem Tag übergeben will. Auch der Stadtwehrleiter mit seinen Kindern Arthur und Martha ist vor Ort, allerdings eher privat und in Zivil. Er verrät uns, wie es die örtliche Feuerwehr schafft, auf 20 aktive Kameraden zu kommen.
1: Das ist ein besonderer Konstrukt, weil die Feuerwehr, also Horla hat eine Feuerwehr in Rota, aber eigentlich ist es eine Feuerwehr Horla-Rota. Und die mischen sich aus diesen zwei Feuerwehren, wird die eine Feuerwehr Horla-Rota und dadurch haben die 20 Kameraden.
2: Das ist ja das große Problem, die Entfernung nehme ich mal an. Das ist ja ziemlich weit weg auch von, ich sag mal,
1: von Sangerhausen, ja.
2: Es ist ganz schön tief im Wald.
1: Richtig. Und was halt auch ist, wenn du so eine Sondersituation hast wie Friederike oder so eine Sturmlagen, braucht jeder kleine Ort seine Feuerwehr, weil dann sind die Hauptstraßen zugebrochen und dann kommt keine Hilfe von außerhalb. Deshalb ist es für diese kleinen Ortschaften wichtig, dass hier vernünftige Technik steht und Leute da sind, die sie auch bedienen.
2: Was war während Ihrer Amtszeit hier so das Schlimmste? Was ist hier mal passiert?
1: Also das Schlimmste war der Brand in Neuhaus oben. Und da war es auch wieder das Eingreifen der kleinen Feuerwehren, was das Übergreifen aufs Wohnhaus verhindert hat.
0: Und dann war es auch schon soweit. Nachdem weitere Vertreter der Stadtverwaltung in Horla eingetroffen waren, kam schließlich auch Oberbürgermeister Thorsten Schweiger den Wickeröder Weg entlang gefahren. Mit dem niegelnagelneuen Feuerwehrfahrzeug im Schlepptau.

0: Und während sich Martha, die übrigens auch schon in der Kinderfeuerwehr aktiv ist, und ihr Bruder Arthur freuten, ihre Mama, ebenfalls Feuerwehrfrau, zu sehen, begrüßte Herr Schweiger die Anwesenden, darunter auch die glückliche Wehrleiterin.
1: Natürlich ist das super, wenn man so ein schönes Fahrzeug dann hier bekommt. Das andere Fahrzeug wird jetzt 30 Jahre alt, ja.
2: Mhm. Dann wird's Zeit.
1: Ja, wird's Zeit, ja.
2: Zu welchen Einsätzen nutzen Sie das so am meisten?
1: Baum auf Straße haben wir hier oben ganz viel. Ja, aber sonst vielfältig, also auch Brände. Mhm. Ja, Wald- und Vegetationsbrandbekämpfung haben wir auch viel hier, ja.
0: Die Erste-Hilfe-Ausbilderin

0: beim Roten Kreuz, ist seit 2 Jahren Wehrleiterin und war bei einem kleinen Lehrgang zur Bedienung des neuen modernen Fahrzeugs dabei.
1: Liebe Feuerwehr Holla, liebe Gäste, liebe Kameradinnen und Kameraden, wir konnten uns das einfach nicht verkneifen, mal das Martinshorn wenigstens auszuprobieren, wenn wir hier einbiegen. Denn die Freude ist, glaube ich, ganz groß.
2: Ja, auf jeden
1: Fall. Nicht nur bei euch, sondern auch bei uns, dass wir es nun endlich geschafft haben, auch für Holla ein neues Feuerwehrfahrzeug zur Verfügung zu stellen. Das ist ein, da muss ich immer schauen, ein TSFW, den wir hier angeschafft haben. Und zwar ist das die Ersatzbeschaffung für das Tragkraftspritzenfahrzeug Wasser, das TSFW aus dem Baujahr 1996. Der steht schon in Sangerhausen, damit auch Platz in der Garage ist, damit er auch rein kann. Und wir sind da ganz doll froh drüber, dass wir hier eine Beschaffung machen konnten, auch mit Unterstützung des Landes Sachsen-Anhalt. Denn insgesamt hat das Fahrzeug 267.000 Euro gekostet. Das Fahrzeug allein 255 und dann muss es noch mit einem Funk ausgerüstet werden, nochmal 12.000 Euro dazu, sind also diese 267.000 Euro. Und immerhin, da sind wir auch sehr doll dankbar darüber, das Land hat 150.000 Euro dazugegeben. Ich wünsche also immer gut Fahrt, will ich mal sagen. Und ich hoffe natürlich, dass das Fahrzeug seinen Zweck erfüllt und einen guten Zweck erfüllt, dass ihr immer rechtzeitig an Ort und Stelle seid. Und ich habe mir auch schon sagen lassen, die Hilfsfristen werden jetzt besser eingehalten, denn das alte Fahrzeug war nicht mehr so besonders schnell, habe ich gehört. Ja, insofern hat das jetzt ein paar PS mehr und ihr seid schneller am Einsatzort. Nichtsdestotrotz kommt alle immer gesund nach Hause, das ist das Allerwichtigste. Egal wie es dem Fahrzeug geht. Und ansonsten vielen Dank.
0: Auch Heribert Schliebe wurde für die Bedienung des neuen Fahrzeugs geschult und zeigte den Kameraden vor Ort, wie es geht. Außerdem nannte er einige technische Details. So hat der Löschwassertank eine Kapazität von 750 Litern Wasser. Die Pumpe schafft 2000 Liter pro Minute auch während der Fahrt. Es gibt einen Stromerzeuger und eine Wärmebildkamera an Bord. Besonders stolz sind die Kameraden der Freiwilligen Feuerwehr Holla Rota jedoch darauf, nun über einen ausfahrbaren Lichtturm zu verfügen, der bislang immer in mühevoller Kleinarbeit aufgebaut werden musste. Und übrigens, nach dieser offiziellen Übergabe durch die Stadt Sangerhausen soll es später noch eine kleine Feier mit allen Kameradinnen und Kameraden, befreundeten Wehren und den Bewohnern der beiden Orte geben.
3: 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Am 26. Juli um 17 Uhr beginnt ein Orgelkonzert mit Kirchenmusikdirektor Thomas Ennenbach in der Marktkirche St. Andreas in der Lutherstadt Eisleben. Thema Giganten des Barocks, Bach und Händel sowie Verehrer. Der Eintritt kostet 10 Euro im Vorverkauf. Schüler bis 18 Jahre brauchen nichts bezahlen.
4: Zum Tag des offenen Denkmals lädt der Schmidtschacht Helbra am 13. September von 9.30 Uhr bis 16.30 Uhr ein.
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5: Der DAX notierte am Freitagvormittag bei 25.100,52 Punkten. Der DECDAX bei 3.826,21 Zählern. Und der Euro war ein US-Dollar 14,40 wert.
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5: In der Nacht zum Samstag ist es gering bewölkt und niederschlagsfrei. Die Tiefstwerte sinken auf 14 bis 10 Grad, der Wind weht schwach aus unterschiedlichen Richtungen. Der Samstag wird meist heiter und trocken. Die Höchstwerte erreichen 28 bis 30 Grad, der Wind weht schwach aus Richtung im Nord bis Nordost. In der Nacht zum Sonntag gibt es kaum Bewölkung, es bleibt niederschlagsfrei. Die Tiefstwerte sinken auf 16 bis 12 Grad, der Wind weht schwach aus unterschiedlichen Richtungen. Am Sonntag gibt es einen freundlichen Mix aus Sonne und Wolken. Voraussichtlich wird es trocken. Die Luft erwärmt sich dabei auf 28 bis 31 Grad, der Wind weht schwach aus Nord.

0: In der Nacht zum Montag ist es meist gering bewölkt und niederschlagsfrei. Die Luft kühlt auf 15 bis 12 Grad ab, dabei weht wieder schwacher Wind. Der Montag wird meist heiter. Am Nachmittag verdichtet sich von Norden her zeitweise die Bewölkung, aber es bleibt niederschlagsfrei. Die Höchsttemperaturen erreichen 29 bis 32 Grad, der Wind weht schwach um Richtungen aus Nordost.
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0: Um 11 Uhr waren es 20 Grad, die Luftfeuchtigkeit betrug 48% und der Luftdruck 1017 Hektopascal.
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0: So sah es noch vor 3 Jahren aus, auf dem geplanten Abschnitt der Autobahn zwischen Lüderitz und Stendal Süd. Inzwischen war der Bauschutt hier auch dem Asphalt gewichen und die Strecke könnte fahrbereit fertiggestellt werden. Und genau aus diesem Grund hatte die Autobahn GmbH des Bundes am Montagnachmittag zur feierlichen Eröffnung und Verkehrsfreigabe an den neuen Anschlusspunkt der A14 geladen. Eigentlich sollte das bereits Ende 2025 geschehen, doch diverse Verzögerungen im Bauablauf sorgten dafür, dass die Fertigstellung später als geplant erfolgte. Wiederholen soll sich das an den weiteren geplanten Abschnitten in Zukunft möglichst nicht mehr, so der Ministerpräsident am Montag.
1: Ich habe das heute auch angesprochen gegenüber dem Bund, dass wir die nächsten Abschnitte wirklich mit hoher Geschwindigkeit bauen müssen, weil wir warten auf diese Autobahn. Sie ist wichtig als Lückenschluss Richtung Ostsee. Das hilft nicht nur den Menschen in Sachsen-Anhalt, vielleicht auch denen, die jetzt demnächst in den Urlaub gehen und hier diese Autobahn nutzen wollen, sondern es hilft auch der Wirtschaft, weil überall dort, wo Infrastruktur ist, da siedelt sich auch Wirtschaft an. Dort gibt es dann Möglichkeiten auch, dass Menschen, die hier leben, in neue Arbeitsplätze kommen, wenn sie brauchen, dass Unternehmen sich ansiedeln, neue Arbeitsplätze schaffen oder dass Menschen, die hier wohnen und vielleicht hinter Magdeburg pendeln, dann schneller mit dem Auto dort sind.
0: Mit der Freigabe des rund 6,8 Kilometer langen Abschnitts zwischen Lüderitz und Stendal Süd wächst die Nordverlängerung der A14 ein weiteres Stück zusammen und Verkehrsteilnehmer können damit inzwischen insgesamt 36 Kilometer Autobahn am Stück zwischen Wolmirstedt und Stendal Süd befahren. Für die Altmark bedeutet die neue Verbindung vor allem eine deutlich bessere Erreichbarkeit. Langfristig soll die A14 als leistungsfähige Nord-Süd-Achse die Wirtschaftsstandorte Mitteldeutschlands mit den Ostseehäfen verbinden und gleichzeitig strukturschwächere Regionen wie die Altmark und die Prignitz verkehrlich besser anbinden. An diesem Tag standen allerdings gleich mehrere bedeutende Infrastrukturprojekte im Mittelpunkt. Neben der Verkehrsfreigabe des neuen Autobahnabschnitts in Sachsen-Anhalt erfolgte in Brandenburg der erste Spatenstich für den letzten noch fehlenden Bauabschnitt der A14 zwischen Wittenberge und Karstädt. Gleichzeitig begann mit dem Baustart für die neue Elbebrücke im Zuge der Bundesstraße 189 zwischen

0: Geestgottberg und Wittenberge ein weiteres Bauvorhaben, das die Verkehrsverbindungen zwischen Sachsen-Anhalt und Brandenburg künftig deutlich verbessern soll.
1: Wir arbeiten im Moment am Comeback der Infrastruktur in Deutschland. In den letzten Jahren und Jahrzehnten ist zu wenig investiert worden in die Verkehrsinfrastruktur, in Straßen, in Schienen, in Wasserstraßen. Das müssen wir aufholen, das werden wir jetzt aufholen. Wir haben mit dem Sondervermögen Mittel zur Verfügung und wir wollen auch, dass sie schnell verbaut werden. Und neben den ganzen Erhaltungsmaßnahmen brauchen wir auch, das sehen wir heute, immer noch gezielten Aus- und Neubau, um Lücken zu schließen, um Verbindungen zu verbessern. Und deshalb ist das heute ein ganz großer und wichtiger Tag für die Region, aber darüber hinaus für den Osten Deutschlands, für die gesamte Republik.
0: Mit dem Baustart zwischen Wittenberge und Karstädt beginnt nun die letzte Bauetappe der A14 in Brandenburg. Auf einer Länge von rund 18 Kilometern entstehen in den kommenden Jahren nicht nur die eigentliche Autobahn, sondern auch insgesamt 23 Ingenieurbauwerke, mehrere Kilometer Lärmschutzwände, Schutzeinrichtungen für Fledermäuse sowie zahlreiche weitere Maßnahmen zum Natur- und Artenschutz. Zusammen mit den noch ausstehenden Abschnitten in Mecklenburg-Vorpommern soll so eine durchgehende Autobahnverbindung zwischen Magdeburg und Schwerin entstehen, deren Gesamtlänge rund 155 Kilometer beträgt. Bis dieses Großprojekt vollständig abgeschlossen ist, wird allerdings noch einige Zeit vergehen. Derzeit gilt das Jahr 2032 als offizielles Ziel für die Fertigstellung der gesamten A14. Ministerpräsident Sven Schulze ist jedoch überzeugt, dass dieses Ziel auch deutlich früher zu erreichen sei. Vorausgesetzt, auf Bundesebene werden Planungs- und Genehmigungsverfahren beschleunigt und langwierige Klageverfahren künftig stärker begrenzt.
2: Mich ärgert es, dass es immer noch möglich ist, dass Institutionen außerhalb Sachsen-Anhalts, vielleicht aus Bayern, aus Baden-Württemberg, Vereine, Verbände, wer auch immer, klagen können gegen Infrastrukturprojekte, die hier in Sachsen-Anhalt passieren. Ich verstehe das, wenn die Menschen vor Ort, die beispielsweise ihr Anlieger sind, Fragen haben oder auch Dinge anders geregelt haben wollen. Aber bitte nicht Menschen oder Vereine oder Verbände, die irgendwie hunderte Kilometer weit weg sind. Und das ist dieses ganze Thema Verbandsklagerecht. Das sind Themen, mit denen wir uns in der nächsten Zeit noch intensiver befassen müssen.
0: Auch wenn bis zum vollständigen Lückenschluss noch einige Jahre vergehen werden, markiert der heutige Tag einen weiteren wichtigen Meilenstein für eines der größten Straßenbauprojekte Ostdeutschlands. Mit jedem neu fertiggestellten Abschnitt wächst die A14 weiter zusammen und rückt ihrem Ziel näher, Mitteldeutschland auf direktem Weg mit den Ostseehäfen zu verbinden und die wirtschaftliche Entwicklung entlang der gesamten Strecke nachhaltig zu stärken.

0: Die Besenbindergemeinde Heinrode im Südharz war wesentlicher Veranstaltungsort für das Netzwerktreffen der Europäischen Arge für Landentwicklung und Dorferneuerung vom 28. bis 30. April 2016. Heinrode zeigt, wie engagierte Einwohner ihren Ort gestalten können. Zum Beispiel das Team vom Dorfladen, die Besenbinder, die Schmiede, der Frauenchor oder der Ortschaftsrat. Im Bürgerhaus begrüßte Ortsbürgermeister Hans-Ulrich Hilpert die Teilnehmer des Netzwerktreffens. Sie waren bereits am Vortag eingetroffen und hatten im Landhotel Wickerode genächtigt. Davor gab es noch Informationen im Rahmen einer Präsentation Herzlich willkommen in der Karstlandschaft Südharz durch die Leiterin der Biosphärenreservatsverwaltung Christiane Funkel. An diesem Freitag in Heinrode wandte sich zunächst die Landrätin des Landkreises Mansfeld-Südharz, Dr. Angelika Klein, an die Anwesenden. In ihrem Grußwort freute sie sich darüber, dass das Netzwerktreffen in Heinrode stattfinden konnte und würdigte die vielen Aktiven, die diese Gemeinde zu einem Kleinod gemacht haben. Die erst in dieser Woche ernannte Ministerin für Umwelt, Landwirtschaft und Energie des Landes Sachsen-Anhalt, Professor Dr. Claudia Dalbert, nutzte ihren Redebeitrag, die aktuellen Ziele der Landesregierung und ihres Ministeriums für die Entwicklung des ländlichen Raumes zu konkretisieren.
1: Wir halten am Ziel der Gleichwertigkeit der Lebensbedingungen in Stadt und auf dem Land fest. Und dabei sind die Vielfalt der Regionen besonders zu beachten. Wir wollen eine hohe Wertschöpfung im ländlichen Raum ermöglichen. Dazu wollen wir insbesondere die Infrastruktur erhalten.

0: auch für die Entwicklung der Wirtschaft. Wir wollen die regionale Mitsprache stärken und dafür werden wir das Instrument der Regionalbudgets stärken. Die Fördermöglichkeiten des ELA und der GAK wollen wir durch die Bereitstellung von Landesmitteln zur Kofinanzierung ausnutzen. Die unterschiedlichen Förderkonzepte der städtischen und ländlichen Entwicklung sollen stärker als bisher aufeinander abgestimmt werden. Sogenannte integrierte gemeindliche Entwicklungskonzepte sollen dabei eine zentrale Rolle einnehmen und das wollen wir als Land fördern. Und diese integrierten gemeindlichen Entwicklungskonzepte können die Gemeinden auch nutzen, um ihre Potenziale zur nachhaltigen Integration von Migranten und Migrantinnen zu erkennen. Migranten und Migrantinnen können den ländlichen Raum auch bereichern. Zum Beispiel können sie den Betrieb wenig ausgelasteter kommunaler Einrichtungen wieder sinnvoll machen. Innovative Projekte sollen besonders gefördert werden. Dafür sehen wir im neuen LEADER-Programm gute Möglichkeiten. Das Thema Mobilität und in diesem Zusammenhang die Gewährleistung eines multifunktionalen ländlichen Wegenetzes, das ist uns wichtig. Und wir haben auch vor, Lösungen für das Problem der Unterhaltung ländlicher Wege zu schaffen. Ganz besonders wichtig ist es der Landesregierung und auch meiner Partei, das Ehrenamt zu unterstützen, weil meine Partei ist schließlich aus der Bürgerbewegung entstanden und insofern ist uns das ein besonderes Anliegen. Sie sehen, wir haben uns viel für die nächsten Jahre vorgenommen, auch viel Konkretes. Und ich freue mich darauf, das alles mit den Menschen im ländlichen Raum und mit Ihnen gemeinsam in Angriff zu nehmen.
1: Im weiteren Verlauf der Veranstaltung gab es einen Vortrag von Eberhard Breitenborn, der bis Dezember 2015 leitender Mitarbeiter im Amt für Landwirtschaft, Flurordnung und Forsten in Halle war und in seinen Ausführungen die Dorfentwicklung am Beispiel Hainrode unter Berücksichtigung der Ausgangssituation nach der politischen Wende beleuchtete. Dr. Eckhard Wallbaum aus dem Ministerium für Umwelt, Landwirtschaft und Energie sprach zur Zukunft der kleinen Ortschaften im ländlichen Raum und in den Herausforderungen des demografischen Wandels. Und schließlich erläuterten noch der Ortsbürgermeister Hans-Ulrich Hilpert und Rolf Kutzlepp, der Vorsitzende des Heimat- und Naturschutzvereins Hainrode, wie sich die Gemeinde in den letzten Jahren entwickelt hat und seine Chancen nutzte. Die Delegation überzeugte sich dann selbst darüber, was in dem Ort alles erreicht wurde, mit einem Rundgang durch Hainrode. Bevor es am Nachmittag weiterging in die Stadt Stolberg, neben einer dortigen Stadtbesichtigung, erfolgten weitere Vorträge im Schloss durch die Standort Marketing Mansfeld-Südharz GmbH und Herrn Dr. Clemens von Kemski zu touristischen Themen. Wir nutzen die Gelegenheit zu einem kleinen Interview mit der neuen Ministerin für Umwelt, Landwirtschaft und Energie.
2: Es war mir eine ganz besondere Freude, in diesen schönen Ort zu kommen und in hier den Südharz zu kommen, wo ich auch ehrlich gesagt privat sehr gerne zum Wandern hinkomme.
3: Ihr Staatssekretär Dr. Weber war lange Zeit LEADER-Manager. Auch im Koalitionsvertrag hat man sich positiv zu dieser Thematik geäußert. Wie stehen Sie denn selber zu den Aktivitäten in den 23 lokalen Gruppen?
2: Also ich finde, da wird Großartiges geleistet und das ist ein ganz herausragendes Instrument, um den ländlichen Raum weiterzuentwickeln. Und ich bin froh, dass wir diese Möglichkeit auch zukünftig haben werden. Ich glaube, dass die ländliche Entwicklung sehr wichtig ist. Das ist mir als Ministerin, aber ich bin ja Ministerin von Bündnis 90 Die Grünen. Und das war uns immer ein ganz besonderes Thema, dass wir immer im Blick haben, wir wollen überall im Land eine gute Lebensbedingungen haben für die Menschen bei uns im Land. Und insofern bin ich sehr froh, dass ich jetzt auch die Verantwortung für die Entwicklung der ländlichen Räume habe, wo wir uns in der Tat viel vorgenommen haben und immer im Blick halten wollen, die Vielfalt der ländlichen Räume. Das ist unser Ansatz zu sagen, unterschiedliche Regionen haben unterschiedliche Stärken und wir wollen diese unterschiedlichen Stärken nutzen als Potenzial für die Entwicklung der ländlichen Räume.
1: Am 30. April dann empfing Michael Schumann, LEADER-Manager der lokalen Aktionsgruppe Mansfeld-Südharz, die Teilnehmer des Netzwerktreffens im Erlebniszentrum Bergbau Röhrichtschacht-Wettelrode.

0: kleinen Vortrag stellte er das LIDA-Projekt Umbau des Bergbaumuseums Wettelrode vor. Zunächst stellte er kurz die Geschichte des Schachts von 1871 bis heute dar. In Wettelrode wurde das bisher umfangreichste Projekt der lokalen Aktionsgruppe in der Zeit von 2010 bis 2013 umgesetzt. Als Projektträger fungierte die Stadt Sangerhausen. Es hatte ein Gesamtvolumen von ca. 1,2 Millionen Euro. Davon waren 630.000 Euro LIDA Fördermittel. Hauptprojekt dabei, neben der baulichen Sanierung des Museums und der Neugestaltung der Gastronomie, die Errichtung einer hochmodernen Geothermieanlage. Während sich die Delegation auf die Seilfahrt in 283 Meter Tiefe in Schaubergwerk Wettelrode vorbereiteten, baten wir Herrn Schumann um ein kurzes Resümee der Veranstaltung.
1: Also zunächst mal möchte ich gern sagen, dass etwa 45 Teilnehmer aus vier europäischen Ländern hier waren. Das sind Vertreter von ländlichen Regionen aus den Niederlanden, aus Belgien, aus Österreich und aus Deutschland, die etwa ähnliche Probleme haben wie wir, nämlich mit dem Strukturwandel und dem demografischen Wandel zu kämpfen haben. Diese Teilnehmer haben 3 Tage hier in Hainrode und im Mansfeld-Südharz-Kreis beraten, wie kann man ihre Dörfer, das Leben in den Dörfern weiter gestalten. Die LIDA-Gruppe hatte ein besonderes Interesse daran, Kooperationspartner zu finden für eventuelle transnationale und gebietsübergreifende Kooperationsprojekte. Und ich denke, wir haben gute Ansatzpunkte gefunden, hier weitere Partner zu finden, um in Austausch zu treten und um unser LIDA-Konzept, was wir uns ja im Jahr 2015 gegeben haben, umzusetzen.
0: Die Seilfahrt war sicherlich ein Höhepunkt für die Teilnehmer des Netzwerktreffens. Die Mitarbeiter des Erlebniszentrums Bergbau rund um den neuen Leiter Thorsten Müller wiesen dabei die Bergleute auf Zeit in alle Verhaltensregeln ein und entsprechend ausgestattet wurde man selbstverständlich auch. Dann konnte es ja losgehen. Und mit einem sich an dieses Untertageerlebnis anschließenden Besuch des Europarosariums Sangerhausen endete die Netzwerktagung 2016 der Europäischen Arge Landentwicklung und Dorferneuerung. Im Juni war eine ganz besondere Ausstellung im historischen Stadtarchiv Andreaskirch Platz 10 in der Lutherstadt Eisleben zu sehen. Die Vulkane im Mansfelder Land. Moment mal, wird der eine oder andere geologisch Interessierte in der Region denken, habe ich da etwas Wichtiges verpasst? Nicht im naturwissenschaftlichen Sinne. Handelt es sich doch um ein Forschungsprojekt des Studenten der bildenden Künste an der Burg Riebichenstein, Martin Wöllenstein. Lassen wir ihn doch selbst zu Wort kommen.
2: Die Arbeit ist im Rahmen meiner Diplomarbeit entstanden an der Burg Giebichenstein. Also ich studiere Bildende Kunst jetzt im 5. Jahr. Und genau, also seit eigentlich schon 2 Jahren bin ich an dieser Arbeit dran, habe die aber jetzt in den letzten 8 Monaten also intensiv verfolgt und ein Buch geschrieben und diese Ausstellung eben zusammengestellt. Ursprünglich komme ich aus Marburg in Hessen und bin eben nach Halle gekommen, um dort Kunst zu studieren. Genau, und aufs Mansfelder Land bin ich aufmerksam geworden, weil das auf meinem Heimweg liegt und ich eben schon immer fasziniert war von der Bergbaulandschaft hier, von den Halden und dann angefangen habe zu recherchieren, was steht dahinter und genau darüber auf die ganze Bergbauvergangenheit, auf die Geschichte gestoßen bin und das seit jeher spannend fand, ja, wie diese Berge einfach als Symbole der Gegend identifiziert werden und was dort aber für eine Bedeutung mit zusammenhängt, ne? Also einerseits die Erinnerung an wirklich eine ruhmreiche Vergangenheit, gerade noch von den Traditionsvereinen, die hier sind, und aber auch ja, ein gewisser Schmerz natürlich an den Verlust, der mit dem Ende des Bergbaus einhergegangen ist. Und das hat mich interessiert zu bearbeiten, also diese reiche Vergangenheit, diese reichen Traditionslandschaften, die hier sind, und irgendwie auch mit dem Bruch umzugehen, der zur Gegenwart da ist, weil ja viele junge Leute gar nicht in Verbindung stehen mit dem, was der Bergbau hier gebracht hat. Genau, und die Berge vielleicht einfach als Landmarken wahrnehmen.
0: Auf die Frage, wie man auf die Idee kommt, eine alternative Vergangenheit für eine ganze Region zu entwickeln, antwortete er wie folgt.
2: Also mit der alternativen Geschichtsschreibung, was mich daran interessiert, ist eben einen Fokus darauf zu lenken, was hier tatsächlich passiert ist und was eben dazugefügt wurde. Also dadurch, dass die Geschichte nicht komplett frei erfunden ist, sondern sich ja auf Persönlichkeiten, auf Daten, auf Orte gründet, die hier auch sonst ausgestellt werden in der Lokalgeschichte und dann Traditionen vorstellt von den Bergleuten, von den Pfingstburschen, ja, geht es mir darum, dass eine Irritation geschaffen wird, wo dann gefragt wird, was ist hier tatsächlich passiert und ja, auch eine Auseinandersetzung passiert mit der eigenen Geschichte. Natürlich ist es ein großer Unterschied, ob man selbst aus Mansfeld kommt, aus dem Mansfelder Land kommt oder von außerhalb, was man dann wiedererkennen kann und was nicht. Aber ja, es ist schon auch generell eine Frage an die Geschichtsschreibung. Also was können Objekte erzählen? Hier sind ja ganz viele Objekte ausgestellt, die ja, auslegungsfähig sind und sind die in der Lage, eine andere Geschichte zu erzählen? Das ist eigentlich eine der Fragen, die ich verfolge. Und genau, es gibt ja dann noch die Aktion auf der Halde, wo als Hommage an die Vulkanvergangenheit, an das vulkanische Erbe, ein Ausbruch inszeniert wird auf der Halde des Otto-Brosowski-Schachts. Und da geht das Ganze dann ins Soziale. Also da, eigentlich ist es so gedacht, als Anknüpfung an die alten Vulkankulte, dass die Haldenbesteigung so eine Art Zelebration ist, eine Fortführung davon und eben dieser Ausbruch zelebriert wird und auch diese ja, die Praxis der Vereine dort nochmal anders gesehen wird. Also was ja, was machen die, in welcher Tradition stehen die? Und ja, das will diese Vulkangeschichte, oder der will diese Vulkangeschichte kleine Irritationen streuen.
0: Und so stellte Martin Wollenstein sein Forschungsprojekt den Anwesenden vor. Ausgangspunkt dabei, dass angeblich neueste Forschungen der Martin-Luther-Universität Halle ergeben hätten,
2: dass es im Mansfelder Land einmal 3 aktive Vulkane gegeben hat. Warum das Wissen um die Vulkane letztendlich in Vergessenheit geriet, wird jedoch erst offenbar, wenn man danach fragt, wie sich ihre Bedeutung für die hier lebenden Menschen entwickelt hat und wie sie dementsprechend in der Geschichtsschreibung sehr unterschiedlich dargestellt und bewertet wurden. Seit ihrer Entstehung im Tertiär bestimmten die Vulkane über viele Millionen Jahre das Leben der heutigen Region um die Lutherstadt Eisleben. Die Ausstellung erzählt die lange Geschichte vom Segen und Fluch dieser Naturgewalten und von den sich wandelnden Religionen und Festen, die rund um die Vulkane entstanden sind. Sie zeigt, wie es den hier lebenden Menschen im Verlauf der Zeit gelungen ist, mit den Vulkanen zu leben, wie sie von der Natur gelernt haben und immer auch schon die Natur zu nutzen wussten. Sie lässt Persönlichkeiten aus Wissenschaften und Künsten zu Wort kommen, die sich der Erforschung in der Mansfelder Exemplare sowie dem Bau künstlicher Vulkane gewidmet haben oder in ihrem Werk von ihnen beeinflusst worden sind. Und nicht zuletzt lenkt sie den Bau auf das Wunder des vulkanischen Bergbaus, der Ruhm und Reichtum nach Mansfeld brachte, seinen Menschen Brot und Lieder gab und durch ihre harte Arbeit eine völlig neue Landschaft erzeugte, der schließlich auch die Vulkane wichen, als sie im Zuge der Industrialisierung abgebaut und gewinnbringend verhüttet wurden. Anhand der Entwicklung des über 800 Jahre alten Berg- und Hüttenwesens wird allerdings ebenso deutlich, wie stark das sich verändernde gesellschaftliche Verhältnis zur Natur mit dem Voranschreiten technischer Möglichkeiten in Wechselwirkung gestanden hat. Ein Prozess, dessen mögliche Konsequenzen seit den Anfängen auch immer als problematisch beurteilt wurden. Blicken wir heute ins Mansfelder Land, so sind die eindrucksvollsten Zeugen dieser Geschehnisse nicht zu übersehen. In Form vieler kleiner bewachsener Hügel zwischen den Feldern, schwarz glänzender Schlackeberge und flacher Hochplateaus aus geschüttetem Stein zeugen die Halden vom menschlichen Ringen mit der Natur. Inmitten dieser Kulturlandschaft verweisen die mächtig erhabenen Kegelhalden der größten Schachtanlagen auf den Zenit der montangewerblichen Möglichkeiten. Sie erinnern uns jedoch zugleich an eine darunterliegende Naturkraft, die seit längerer Zeit als erloschen und verschüttet gilt. Auch wenn die Mansfelder Vulkane nun schon seit 3 Jahrhunderten keine Aktivität als feuerspeiende Berge mehr zeigen und durch einen geschichtlichen Umstand aus dem Landschaftsbild verschwunden sind, bleibt die vulkanische Energie unterhalb der Erdoberfläche noch heute erhalten. Auch ihre erheblichen Auswirkungen auf die Kultur der Region und ihre Traditionen sind von ungebrochener Aktualität. Mit den Bergbautraditionsvereinen und den Pfingstburschen seien hier nur 2 Beispiele genannt,

0: in denen das vulkanische Erbe auf unübersehbare Weise fortlebt. Nach einer Phase, in der die Vulkane zunehmend in Vergessenheit gerieten, mobilisiert sich seit einiger Zeit eine Bewegung aus Bürgerinnen und Bürgern, Vereinen, Kultureinrichtungen, Heimatforschern, Geschichtswissenschaftlern und Künstlern, um sie für das öffentliche Bewusstsein wieder aktiv werden zu lassen. Es ist dem Engagement der kürzlich gegründeten Initiative für Mansfelder Vulkanismus im 21. Jahrhundert zu verdanken, dass die Geschichte der Vulkane nun erstmals in dieser umfassenden Ausstellung nachvollzogen werden kann. Neben textlichen Überlieferungen stützen sich die Untersuchungen hierfür auf einen reichen Fundus von Artefakten und Bildern aus verschiedenen regionalen Sammlungen, auf Befragungen von Bewohnerinnen und Expertinnen sowie auf verschiedene Objekte im Stadtraum und der Landschaft.
1: Akustisch untermalt wurde diese Ausstellungseröffnung durch Ben Leo Meerwein, Student der Musikwissenschaften, der Philosophie und Improvisation an der Uni Leipzig, der am Flügel einen Vulkanausbruch simulierte.

Diese interessante Ausstellung, die einen völlig neuen Blickwinkel auf Land und Leute, ihre Traditionen und Gebräuche möglich macht, rundete Martin Wöllenstein, wie von ihm schon erwähnt, noch mit einer Kunstaktion anlässlich einer Haltenbesteigung auf den Fortschrittsschacht ab. Höhepunkt dabei, wie sollte es auch anders sein, ein künstlicher Vulkanausbruch. Sachsen-Anhalt trifft Rose. Unter diesem Motto lud die Berg- und Rosenstadt Sangerhausen vom 9. bis 11. September 2016 zum 20. Sachsen-Anhalt-Tag ein. Viele Monate hatten Tausende, Mitwirkende und Helfer das Landesfest vorbereitet. Es fand zum ersten Mal in der Region Mansfeld-Südharz statt. Eröffnet wurde das Fest durch den Ministerpräsidenten des Landes Sachsen-Anhalt, Dr. Rainer Haselhoff, und dem Oberbürgermeister der Stadt Sangerhausen, Ralf Poschmann, auf der Bühne Weltoffenes Sachsen-Anhalt. Zunächst sorgten Jürgen Radam und die Herzschlagtrommler für die nötige Aufmerksamkeit der vielen Besucher.

0: Moderatoren bzw. Moderatorinnen von MDR, Radio Brocken und SAW führten dabei durch das Eröffnungsprogramm. Oberbürgermeister Ralf Poschmann äußerte nach seiner Begrüßung einen Wunsch.
1: Kommen Sie also wieder, das ist mein Wunsch. Mein Wunsch ist es einfach, wenn Sie den Sachsen-Anhalt-Tag hier gut vertragen haben, kommen Sie wieder nach Sangerhausen, sehen Sie sich die beschauliche Stadt an, genießen Sie dieses Flair dieser Altstadt und gehen Sie ins Rosarium und wieder zurück in die Stadt. Herzlich willkommen, dass Sie alle hier sind.
0: Sehr schön. Verstärkt durch das Maskottchen des Sachsen-Anhalt-Tages Rosemarie und den Ministerpräsidenten von Sachsen-Anhalt, Dr. Rainer Haseloff, konnte die Jubiläumsschleife für das diesjährige Landesfest an der Fahne angebracht werden.
2: So, und jetzt gibt es natürlich die offiziellen Worte, Herr Ministerpräsident.
3: In der Landesvertretung in Berlin hängt ein ganz altes Plakat von Sangerhausen. Das ist über 100 Jahre alt. Damals ist ein europäisches Rosenfest hier gefeiert worden. Und das Rosarium ist, denke ich mal, auch eines der Highlights dieses Sangerhausen-Tages. Und deswegen nehmen Sie bitte auch diese Botschaft mit, dass über viele, viele Jahrzehnte diese Stadt mit dem Rosarium eine Einzigartigkeit zu bieten hat und wir jetzt diese Einzigartigkeit im Rahmen der drei Tage auch alle genießen können. Und deswegen bin ich froh, dass ich heute hier mit Ihnen gemeinsam den 20. Sachsen-Anhalt-Tag für eröffnet erklären kann. Viel Spaß, viel Freude, Lebensfreude, Zukunftsoptimismus, alles das, was wir wünschen, zeigen wir, dass wir richtige Sachsen-Anhalterinnen und Sachsen-Anhalter sind.
0: Gefeiert wurde auf einer Fläche von ca. 900 x 700 Metern, also rund 63 Hektar. Und dabei waren nicht mal die Flächen von 89 RTL an der Marfa oder der Bereich der Waldarbeitermeisterschaften berücksichtigt. Auch standen etwa 8000 Parkplätze bereit und zwei Shuttlebuslinien fuhren im 10-Minuten-Takt. Fast an jeder Ecke gab es die unterschiedlichsten Angebote von Speis und Trank, sodass organisatorisch alles für dieses Landesfest vorbereitet war. Zu sehen gab es gerade Eindrücke vom Areal rund um die Bühne Weltoffenes Sachsen-Anhalt. Auf dieser zentralen Themenstraße präsentierten sich unter anderem die politischen Stiftungen, die Parteien aus dem Landtag, dieser selbst, die Landesregierung, die Landeszentrale für politische Bildung und. Ein buntes Angebot schon hier auf dem Areal. In der Rosenarena begrüßte derweil Oberbürgermeister Ralf Poschmann gemeinsam mit Rosemarie die Gäste zum Empfang anlässlich des 20. Sachsen-Anhalt-Tages.
1: Das Motto des 20. Sachsen-Anhalt-Tages, den wir ja vor nunmehr drei Stunden auf der Bühne Weltoffenes Sachsen-Anhalt offiziell eröffnet haben, kann man an keinem Ort besser erleben als hier in der größten Rosensammlung der Welt, Sachsen-Anhalt trifft Rose. Ich hoffe, Sie hatten alle eine angenehme Anreise in den Südharz und haben Lust und Zeit mitgebracht, die Berg- und Rosenstadt Sangerhausen als Gastgeberstadt zu erleben.
0: Selbstverständlich sprach zu diesem Anlass auch Ministerpräsident Dr. Rainer Haseloff. Der auch verdienstvolle Bürger ehrte so den Eisleber Norbert Andreas Porsche mit der Ehrennadel des Landes Sachsen-Anhalt für die Gründung und Entwicklung der Karl-Löwe-Gesellschaft sowie Uwe Hornung und Dirk Moch aus Sandersleben, die die Rettungsmedaille des Landes für ihren engagierten Einsatz anlässlich eines Brandes in ihrem Heimatort erhielten. Ja, Stichwort Feuerwehr, technisches Hilfswerk, Polizei oder die verschiedenen Rettungsdienste. Sie alle waren selbstverständlich beim Sachsen-Anhalt-Tag mit vor Ort. Einen breiten Raum nahm auch die Präsentation der Bundeswehr ein. Unter dem Motto Anfassen und Erleben stellten sich die Truppenteile und Dienststellen aus dem Bundesland dar. Dabei nicht zu vergessen die attraktiven Angebote, die die Bundeswehr als Arbeitgeber jungen Menschen machen kann. In diesem Jahr den Sachsen-Anhalt-Tag integriert das Sangerhäuser Altstadtfest, das Kobermännchenfest. Am gewohnten Platz an der Marienanlage präsentierten sich wieder Brauchtum, Heimatgeschichte, Vereinsleben, Kunst und Hobby, Musiktheater, Straßenmusikanten und vieles mehr. Die bunte Straße der Vereine lockte auch diesmal wieder die Besucher an. Verteilt auf dem Festgelände präsentierten sich die Regionen Sachsen-Anhalts in Regionaldörfern und auf Regionalbühnen. Besonders schwungvoll die Mädchen vom 1. Dessau-Rosslauer Karnevalclub Blau-Gelb. Sie präsentierten einen Cancan. So gab es die Möglichkeit, praktisch zu Fuß in wenigen Minuten die verschiedenen Regionen des Landes Sachsen-Anhalt zu besuchen.

Nicht zu vergessen der Sangerhäuser Bahnhof, der nach langer und umfangreicher Rekonstruktion pünktlich zum Sachsen-Anhalt-Tag seiner Bestimmung übergeben werden konnte und von den Sangerhäusern und ihren Gästen sofort in Besitz genommen wurde. Auch verschiedene Fahrgeschäfte lockten die Besucher des Landesfestes, während an der Jakobikirche der Kammerchor des Gymnasiums Sangerhausen Vocal Juvenalis zu erleben war.

Für die Besucher war es manchmal gar nicht leicht, sich zu entscheiden, wohin man als nächstes seine Füße lenken sollte. Selbstverständlich war auch im Bereich um den Markt jede Menge los. Und von da aus war es gar nicht mehr weit bis zum Regionaldorf Harz-Harzvorland, wo sich gemeinsam mit dem Landkreis Harz der Landkreis Mansfeld-Südharz präsentierte. Im Einzelnen stellten sich so die Jägergesellschaften der Region, die Mansfelder Bergwerksbahn, die Lutherstadt Eisleben, die Erlebnisweltmuseen und die Standortmarketing Mansfeld-Südharz GmbH vor. Das waren aber noch längst nicht alle Vereine und Organisationen, die vor Ort waren. Auch die Kultur kam nicht zu kurz, befand sich doch auf dem Areal des Regionaldorfes die Bühne von SAW. Schwungvoll mit dabei das Ballett der Musikschule Mansfeld-Südharz. Mit einigen Eindrücken vom Auftritt der jungen Damen möchten wir uns vom 20. Sachsen-Anhalt-Tag in Sangerhausen verabschieden. Nicht ohne den Hinweis, dass der nächste ja schon im kommenden Juni in der Lutherstadt Eisleben stattfinden wird. 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

0: Hallo und herzlich willkommen, liebe Zuschauerinnen und Zuschauer bei Punktum, Ihrem regionalen Fernsehprogramm am heutigen Freitag, den 10. Juli. Die Stadt Hettstedt informiert darüber, dass das Bürgerbüro im Rathaus zum 31. Juli dauerhaft geschlossen wird. Im Anschluss an die Schließung erfolgen umfangreiche Umbauarbeiten im bisherigen Bereich des Bürgerbüros. Nach Abschluss der Baumaßnahmen wird dort voraussichtlich ab Oktober das Servicebüro der Stadtwerke Hettstedt GmbH eingerichtet, worüber dann wieder der gewohnte Zugang zum Rathaus gewährleistet wird. Es ist jedoch zu beachten, dass das Servicebüro nicht das bisherige Bürgerbüro der Stadt Hettstedt ersetzt. Während der umbaubedingten Schließung erfolgt der Zugang zum Rathaus ausschließlich über den Haupteingang unter dem Torbogen. Die zentrale Rufnummer 03476 801 100 bleibt weiterhin bestehen. Zudem sind die Fachbereiche der Verwaltung über die jeweiligen direkten Durchfallnummern erreichbar. Diese sind im Rathauswegweiser der Stadt Hettstedt zu finden, www.hettstedt.de/bürgerservice/rathauswegweiser. Termine im Einwohnermeldeamt sind künftig ausschließlich online oder direkt über die Telefonnummer des Einwohnermeldeamtes zu vereinbaren. Dienste, die bisher für den Landkreis angeboten wurden, zum Beispiel Säcke für Grünschnitt und Restmüll sowie die Ausgabe diverser Formulare zum Wohngeld, Feststellung der Behinderung, Antrag auf Schwerbeschädigtenausweis, Sozialpass oder Antrag auf den Kita-Platz werden ab dem 01.01.2027 eingestellt. Ansprechpartner und Formulare finden Sie auf dem Internetauftritt des Landkreises. Die Stadt Hettstedt bittet alle Bürgerinnen und Bürger um Verständnis für die Einschränkungen während der Umbauphase und bedankt sich für Ihre Unterstützung. Das Vorhaben der Bundesregierung, das Bauen in Deutschland mit der Einführung des sogenannten Gebäudetyps E deutlich einfacher und günstiger zu machen, hält die Handwerkskammer Halle für nicht ausreichend. Es ist zwar richtig, die außergewöhnlich hohe Zahl an Normen und Vorgaben im Bauwesen zu entschlacken, sagt Dirk Neumann, Hauptgeschäftsführer der Handwerkskammer Halle. Politische Entscheidungen wie die CO2-Bepreisung konterkarieren diese Bestrebungen jedoch und führen zu weiter steigenden Material- und Energiekosten. Das Ziel der Bundesregierung, das Bauen für private sowie gewerbliche Bauherren spürbar günstiger zu machen, werde auf diese Weise nicht erreicht. Die Bundesregierung arbeitet derzeit an einem Gebäudetyp E-Gesetz, nach dem im aktuellen Eckpunktepapier ist unter anderem der Verzicht auf nicht zwingende technische Standards vorgesehen. Durch den Abbau von Bürokratie sollen Bauten erschwinglich werden. Auch der Mansfelder Bergwerksbahn machten die hohen Temperaturen bis zu 41 Grad im Zeitraum vom 25. bis 28. Juni zu schaffen. Am späten Vormittag des 27. Juni kam es auf einer Länge von ca. 20 Meter zu einer starken Gleisverwerfung im Gleis an der Kirschbaumallee des Bahnhofs Station Zirkelschacht. Nach Erkennen der Gleisverwerfung war ein Befahren des Bereiches ab diesem Zeitpunkt nicht mehr möglich. Die gebuchten Sonderfahrten, also auch der Regelzug am Samstag, den 27. Juni, mussten daher stark verkürzt werden und konnten nur zwischen Bahnhof Bendorf und Station Boxtal verkehren. Zum Glück hatten alle Fahrgäste Verständnis für die entstandene Lage. Ein Notbetrieb auf dem befahrbaren Streckenabschnitt wurde eingerichtet und konnte stattfinden. Der verkürzte Regelzug wurde noch durch Informationen und Erklärungen ergänzt und auf Spendenbasis durchgeführt. Am Donnerstag, den 2. Juli, startete ein 12-köpfiger Gleisbautrupp mit den Reparatur- und Instandsetzungsarbeiten. Zum Feierabend gegen 20 Uhr war das Gleis wieder befahrbar und die Baustelle nahezu vollständig beräumt. Der Regelzug am Samstag, den 4. Juli, wurde somit wie geplant durchgeführt. An dieser Stelle gilt besonders unser herzlicher Dank an die Firma KAF Falkenhahn in Teutschenthal für die schnelle, sehr engagierte sowie sach- und fachkundige Hilfe. So Thomas Fischer, Vereinsvorsitzender. Für diese außerplanmäßige Reparaturen fallen dem Mansfelder Bergwerksbahn e.V. Kosten in Höhe von knapp 20.000 Euro an, die der Verein kurzfristig nicht aus dem laufenden Einnahmen und Rücklagen heraus allein stemmen kann. Daher der Aufruf der Vereinsfreunde an alle Heimat- und Eisenbahnfreunde. Helft bitte mit einer großzügigen Spende, diese Lücke auf dem Vereinskonto zu stoppen. Ja, und das Spendenkonto des Vereins haben wir eingeblendet, auch mit dem Hinweis, wer eine Spendenquittung wünscht, ergänze bitte das Ganze mit seiner Postanschrift. Der Heimat- und Förderverein Bendorf feiert sein 25-jähriges Bestehen am 11.07. auf dem Hof der Mansfelder Gewerke. Los geht's ab 10 Uhr mit einer Händlermeile unter dem Motto Stöbern, Entdecken, Genießen. Die Kliebigtaler Blasmusikanten spielen auf und anschließend heißt es Stimmung und Tanz mit DJ Frank. Für die kleinen Besucher ist Haraldino mit Hüpfburgen, Glittertattoos und Kinderschminken vor Ort. Für Speis und Trank ist bestens gesorgt.
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0: Das Feuerwehrgerätehaus im Sangerhäuser Ortsteil Horla am Abend des 6. Juli 2026. Die Kameradinnen und Kameraden warten auf ihr neues Tragkraftspritzenfahrzeug, das die Stadtverwaltung angeschafft hat und an diesem Tag übergeben will. Auch der Stadtwehrleiter mit seinen Kindern Arthur und Martha ist vor Ort, allerdings eher privat und in Zivil. Er verrät uns, wie es die örtliche Feuerwehr schafft, auf 20 aktive Kameraden zu kommen.
1: Das ist ein besonderer Konstrukt, weil die Feuerwehr Horla, also Horla hat eine Feuerwehr in Rota, aber eigentlich ist es eine Feuerwehr Horla-Rota. Und die mischen sich aus diesen zwei Feuerwehren, wird die eine Feuerwehr Horla-Rota und dadurch haben die 20 Kameraden.
2: Das ist ja das große Problem, die Entfernung nehme ich mal an. Das ist ja ziemlich weit weg, auch von, ich sag mal,
1: von Sangerhausen,
2: von Wetterode. Es ist ganz schön tief im Wald.
1: Richtig. Und was halt auch ist, wenn du so eine Sondersituation hast wie Friederike oder so eine Sturmlagen, braucht jeder kleine Ort seine Feuerwehr, weil dann sind die Hauptstraßen zugebrochen und dann kommt keine Hilfe von außerhalb. Deshalb ist es für diese kleinen Ortschaften wichtig, dass hier vernünftige Technik steht und Leute da sind, die sie auch bedienen.
2: Was war während Ihrer Amtszeit hier so das Schlimmste? Was ist hier mal passiert?
1: Also das Schlimmste war der Brand in Neuhaus oben. Und da war es auch wieder das Eingreifen der kleinen Feuerwehren, was das Übergreifen aufs Wohnhaus verhindert hat.
0: Und dann war es auch schon soweit. Nachdem weitere Vertreter der Stadtverwaltung in Horla eingetroffen waren, kam schließlich auch Oberbürgermeister Thorsten Schweiger den Wickeröder Weg entlang gefahren. Mit dem niegelnagelneuen Feuerwehrfahrzeug im Schlepptau.

0: Und während sich Martha, die übrigens auch schon in der Kinderfeuerwehr aktiv ist, und ihr Bruder Arthur freuten, ihre Mama, ebenfalls Feuerwehrfrau, zu sehen, begrüßte Herr Schweiger die Anwesenden, darunter auch die glückliche Wehrleiterin.
1: Natürlich ist das super, wenn man so ein schönes Fahrzeug dann hier bekommt. Das andere Fahrzeug wird jetzt 30 Jahre alt, ja.
2: Dann wird es Zeit. Zu welchen Einsätzen nutzen Sie das so am meisten?
1: Baum auf Straße haben wir hier oben ganz viel, ja, aber sonst vielfältig, also auch Brände, ja. Wald- und Vegetationsbrandbekämpfung haben wir auch viel hier, ja.
0: Die Erste-Hilfe-Ausbilderin beim Roten Kreuz ist seit 2 Jahren Wehrleiterin und war bei einem kleinen Lehrgang zur Bedienung des neuen modernen Fahrzeugs dabei.
3: Liebe Feuerwehr Horla, liebe Gäste, liebe Kameradinnen und Kameraden, wir konnten uns das einfach nicht verkneifen, mal das Martinshorn wenigstens auszuprobieren, wenn wir hier einbiegen. Denn die Freude ist, glaube ich, ganz groß.
2: Ja, auf
3: jeden Fall. Nicht nur bei euch, sondern auch bei uns, dass wir es nun endlich geschafft haben, auch für Horla ein neues Feuerwehrfahrzeug zur Verfügung zu stellen. Das ist ein, da muss ich immer schauen, ein TSFW, den wir hier angeschafft haben. Und zwar ist das die Ersatzbeschaffung für das Tragkraftspritzenfahrzeug Wasser, das TSFW aus dem Baujahr 1996. Der steht schon in Sangerhausen, damit auch Platz in der Garage ist, damit er auch rein kann. Und wir sind da ganz doll froh drüber, dass wir hier eine

0: Beschaffung machen konnten, auch mit Unterstützung des Landes Sachsen-Anhalt. Denn insgesamt hat das Fahrzeug 267.000 Euro gekostet. Das Fahrzeug allein 255 und dann muss es noch mit einem Funk ausgerüstet werden, nochmal 12.000 Euro dazu, sind also diese 267.000 Euro. Und immerhin, da sind wir auch sehr doll dankbar darüber, das Land hat 150.000 Euro dazugegeben. Ich wünsche also immer gut Fahrt, will ich mal sagen. Und ich hoffe natürlich, dass das Fahrzeug seinen Zweck erfüllt und einen guten Zweck erfüllt, dass ihr immer rechtzeitig an Ort und Stelle seid. Und ich habe mir auch schon sagen lassen, die Hilfsfristen werden jetzt besser eingehalten, denn das alte Fahrzeug war nicht mehr so besonders schnell, habe ich gehört. Ja, insofern hat das jetzt ein paar PS mehr und ihr seid schneller am Einsatzort. Nichtsdestotrotz kommt alle immer gesund nach Hause, das ist das Allerwichtigste. Egal wie es dem Fahrzeug geht. Und ansonsten vielen Dank.
1: Auch Heribert Schliebe wurde für die Bedienung des neuen Fahrzeugs geschult und zeigte den Kameraden vor Ort, wie es geht. Außerdem nannte er einige technische Details. So hat der Löschwassertank eine Kapazität von 750 Litern Wasser. Die Pumpe schafft 2000 Liter pro Minute auch während der Fahrt. Es gibt einen Stromerzeuger und eine Wärmebildkamera an Bord. Besonders stolz sind die Kameraden der Freiwilligen Feuerwehr Hollarota jedoch darauf, nun über einen ausfahrbaren Lichtturm zu verfügen, der bislang immer in mühevoller Kleinarbeit aufgebaut werden musste. Und übrigens, nach dieser offiziellen Übergabe durch die Stadt Sangerhausen soll es später noch eine kleine Feier mit allen Kameradinnen und Kameraden, befreundeten Wehren und den Bewohnern der beiden Orte geben.
2: 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Am 26. Juli um 17 Uhr beginnt ein Orgelkonzert mit Kirchenmusikdirektor Thomas Ennenbach in der Marktkirche St. Andreas in der Lutherstadt Eisleben. Thema Giganten des Barocks, Bach und Händel sowie Verehrer. Der Eintritt kostet 10 Euro im Vorverkauf. Schüler bis 18 Jahre brauchen nichts bezahlen. Zum Tag des offenen Denkmals lädt der Schmidtschacht Helbra am 13. September von 9.30 Uhr bis 16.30 Uhr ein. 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
3: Der DAX notierte am Freitagvormittag bei 25.100,52 Punkten. Der DECDAX bei 3.826,21 Zählern. Und der Euro war ein US-Dollar 14,40 wert.
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3: In der Nacht zum Samstag ist es gering bewölkt und niederschlagsfrei. Die Tiefstwerte sinken auf 14 bis 10 Grad, der Wind weht schwach aus unterschiedlichen Richtungen. Der Samstag wird meist heiter und trocken. Die Höchstwerte erreichen 28 bis 30 Grad, der Wind weht schwach aus Richtung im Nord bis Nordost. In der Nacht zum Sonntag gibt es kaum Bewölkung, es bleibt niederschlagsfrei. Die Tiefstwerte sinken auf 16 bis 12 Grad, der Wind weht schwach aus unterschiedlichen Richtungen. Am Sonntag gibt es einen freundlichen Mix aus Sonne und Wolken. Voraussichtlich wird es trocken. Die Luft erwärmt sich dabei auf 28 bis 31 Grad, der Wind weht schwach aus Nord. In der Nacht zum Montag ist es meist gering bewölkt und niederschlagsfrei. Die Luft kühlt auf 15 bis 12 Grad ab, dabei weht wieder schwacher Wind. Der Montag wird meist heiter. Am Nachmittag verdichtet sich von Norden her zeitweise die Bewölkung, aber es bleibt niederschlagsfrei. Die Höchsttemperaturen erreichen 29 bis 32 Grad, der Wind weht schwach um Richtungen aus Nordost.
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3: Um 11 Uhr waren es 20 Grad, die Luftfeuchtigkeit betrug 48% und der Luftdruck 1017 Hektopascal.
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3: Im Anschluss sehen Sie von unseren Nachbarn aus Sachsen.

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0: So sah es noch vor 3 Jahren aus, auf dem geplanten Abschnitt der Autobahn zwischen Lüderitz und Stendal Süd. Inzwischen war der Bauschutt hier auch dem Asphalt gewichen und die Strecke könnte fahrbereit fertiggestellt werden. Und genau aus diesem Grund hatte die Autobahn GmbH des Bundes am Montagnachmittag zur feierlichen Eröffnung und Verkehrsfreigabe an den neuen Anschlusspunkt der A14 geladen. Eigentlich sollte das bereits Ende 2025 geschehen, doch diverse Verzögerungen im Bauablauf sorgten dafür, dass die Fertigstellung später als geplant erfolgte. Wiederholen soll sich das an den weiteren geplanten Abschnitten in Zukunft möglichst nicht mehr, so der Ministerpräsident am Montag.
1: Ich habe das heute auch angesprochen gegenüber dem Bund, dass wir die nächsten Abschnitte wirklich mit hoher Geschwindigkeit bauen müssen, weil wir warten auf diese Autobahn. Sie ist wichtig als Lückenschluss Richtung Ostsee. Das hilft nicht nur den Menschen in Sachsen-Anhalt, vielleicht auch denen, die jetzt demnächst in den Urlaub gehen und hier diese Autobahn nutzen wollen, sondern es hilft auch der Wirtschaft, weil überall dort, wo Infrastruktur ist, da siedelt sich auch Wirtschaft an. Dort gibt es dann Möglichkeiten auch, dass Menschen, die hier leben, in neue Arbeitsplätze kommen, wenn sie sie brauchen, dass Unternehmen sich ansiedeln, neue Arbeitsplätze schaffen oder dass Menschen, die hier wohnen und vielleicht hinter einer Magdeburg pendeln, dann schneller mit dem Auto dort sind.
0: Mit der Freigabe des rund 6,8 Kilometer langen Abschnitts zwischen Lüderitz und Stendal Süd wächst die Nordverlängerung der A14 ein weiteres Stück zusammen und Verkehrsteilnehmer können damit inzwischen insgesamt 36 Kilometer Autobahn am Stück zwischen Wolmirstedt und Stendal Süd befahren. Für die Altmark bedeutet die neue Verbindung vor allem eine deutlich bessere Erreichbarkeit. Langfristig soll die A14 als leistungsfähige Nord-Süd-Achse die Wirtschaftsstandorte Mitteldeutschlands mit den Ostseehäfen verbinden und gleichzeitig strukturschwächere Regionen wie die Altmark und die Prignitz verkehrlich besser anbinden. An diesem Tag standen allerdings gleich mehrere bedeutende Infrastrukturprojekte im Mittelpunkt. Neben der Verkehrsfreigabe des neuen Autobahnabschnitts in Sachsen-Anhalt erfolgte in Brandenburg der erste Spatenstich für den letzten noch fehlenden Bauabschnitt der A14 zwischen Wittenberge und Karstädt. Gleichzeitig begann mit dem Baustart für die neue Elbebrücke im Zuge der Bundesstraße 189 zwischen Geestgottberg und Wittenberge ein weiteres Bauvorhaben, das die Verkehrsverbindungen zwischen Sachsen-Anhalt und Brandenburg künftig deutlich verbessern soll.
2: Wir arbeiten im Moment am Comeback der Infrastruktur in Deutschland. In den letzten Jahren und Jahrzehnten ist zu wenig investiert worden in die Verkehrsinfrastruktur, in Straßen, in Schienen, in Wasserstraßen. Das müssen wir aufholen, das werden wir jetzt aufholen. Wir haben mit dem Sondervermögen Mittel zur Verfügung und wir wollen auch, dass sie schnell verbaut werden. Und neben den ganzen Erhaltungsmaßnahmen brauchen wir auch, das sehen wir heute, immer noch gezielten Aus- und Neubau, um Lücken zu schließen, um Verbindungen zu verbessern. Und deshalb ist das heute ein ganz großer und wichtiger Tag für die Region, aber darüber hinaus für den Osten Deutschlands, für die gesamte Republik.
0: Mit dem Baustart zwischen Wittenberge und Karstädt beginnt nun die letzte Bauetappe der A14 in Brandenburg. Auf einer Länge von rund 18 Kilometern entstehen in den kommenden Jahren nicht nur die eigentliche Autobahn, sondern auch insgesamt 23 Ingenieurbauwerke, mehrere Kilometer Lärmschutzwände, Schutzeinrichtungen für Fledermäuse sowie zahlreiche weitere Maßnahmen zum Natur- und Artenschutz. Zusammen mit den noch ausstehenden Abschnitten in Mecklenburg-Vorpommern soll so eine durchgehende Autobahnverbindung zwischen Magdeburg und Schwerin entstehen, deren Gesamtlänge rund 155 Kilometer beträgt. Bis dieses Großprojekt vollständig abgeschlossen ist, wird allerdings noch einige Zeit vergehen. Derzeit gilt das Jahr 2032 als offizielles Ziel für die Fertigstellung der gesamten A14. Ministerpräsident Sven Schulze ist jedoch überzeugt, dass dieses Ziel auch deutlich früher zu erreichen sei. Vorausgesetzt, auf Bundesebene werden Planungs- und Genehmigungsverfahren beschleunigt und langwierige Klageverfahren künftig stärker begrenzt.
1: Mich ärgert es, dass es immer noch möglich ist, dass Institutionen außerhalb Sachsen-Anhalts, vielleicht aus Bayern, aus Baden-Württemberg, Vereine, Verbände, wer auch immer, klagen können gegen Infrastrukturprojekte, die hier in Sachsen-Anhalt passieren. Ich verstehe das, wenn die Menschen vor Ort, die beispielsweise hier Anlieger sind, Fragen haben oder auch Dinge anders geregelt haben wollen. Aber bitte nicht Menschen oder Vereine oder Verbände, die irgendwie hunderte Kilometer weit weg sind. Und das ist dieses ganze Thema Verbandsklagerecht. Das sind Themen, mit denen wir uns in der nächsten Zeit noch intensiver befassen müssen.
0: Auch wenn bis zum vollständigen Lückenschluss noch einige Jahre vergehen werden, markiert der heutige Tag einen weiteren wichtigen Meilenstein für eines der größten Straßenbauprojekte Ostdeutschlands. Mit jedem neu fertiggestellten Abschnitt wächst die A14 weiter zusammen und rückt ihrem Ziel näher, Mitteldeutschland auf direktem Weg mit den Ostseehäfen zu verbinden und die wirtschaftliche Entwicklung entlang der gesamten Strecke nachhaltig zu stärken.

0: Die Besenbindergemeinde Hainrode im Südharz war wesentlicher Veranstaltungsort für das Netzwerktreffen der Europäischen Arge für Landentwicklung und Dorferneuerung vom 28. bis 30. April 2016. Hainrode zeigt, wie engagierte Einwohner ihren Ort gestalten können. Zum Beispiel das Team vom Dorfladen, die Besenbinder, die Schmiede, der Frauenchor oder der Ortschaftsrat. Im Bürgerhaus begrüßte Ortsbürgermeister Hans-Ulrich Hilpert die Teilnehmer des Netzwerktreffens. Sie waren bereits am Vortag eingetroffen und hatten im Landhotel Wickerode genächtigt. Davor gab es noch Informationen im Rahmen einer Präsentation »Herzlich willkommen in der Karstlandschaft Südharz« durch die Leiterin der Biosphärenreservatsverwaltung Christiane Funkel. An diesem Freitag in Hainrode wandte sich zunächst die Landrätin des Landkreises Mansfeld-Südharz, Dr. Angelika Klein, an die Anwesenden. In ihrem Grußwort freute sie sich darüber, dass das Netzwerktreffen in Hainrode stattfinden konnte und würdigte die vielen Aktiven, die diese Gemeinde zu einem Kleinod gemacht haben. Die erst in dieser Woche ernannte Ministerin für Umwelt, Landwirtschaft und Energie des Landes Sachsen-Anhalt, Professor Dr. Claudia Dalbert, nutzte ihren Redebeitrag, die aktuellen Ziele der Landesregierung und ihres Ministeriums für die Entwicklung des ländlichen Raumes zu konkretisieren.
1: Wir halten am Ziel der Gleichwertigkeit der Lebensbedingungen in Stadt und auf dem Land fest und dabei sind die Vielfalt der Regionen besonders zu beachten. Wir wollen eine hohe Wertschöpfung im ländlichen Raum ermöglichen. Dazu wollen wir insbesondere die Infrastruktur erhalten und weiter verbessern. Attraktive Freizeitgestaltungen sollen als weiche Standortfaktoren, so nennt man das ja heute, weiterentwickelt werden. Die Nahversorgung soll gewährleistet bleiben, beziehungsweise dort, wie es nötig ist, verbessert werden. Also Initiativen zum Erhalt und zur Errichtung von Einzelhandelseinrichtungen wollen wir fördern. Kostentreibende Erhöhung der Standards der Daseinsvorsorge wollen wir nicht undifferenziert im ländlichen Raum umgesetzt sehen. Dazu gehören zum Beispiel Anforderungen an die Ausstattung von Kindertagesstätten oder umgekehrt auch die Ermöglichung von Schulverbünden, dass auch kleine Schulstandorte erhalten werden können. Eine wesentliche Verbesserung der Breitbandversorgung ist unser Ziel. Davon erwarten wir uns positive Effekte für den einzelnen Bürger, aber natürlich

0: Einrichtungen wieder sinnvoll machen. Innovative Projekte sollen besonders gefördert werden. Dafür sehen wir im neuen LEADER-Programm gute Möglichkeiten. Das Thema Mobilität und in diesem Zusammenhang die Gewährleistung eines multifunktionalen ländlichen Wegenetzes, das ist uns wichtig. Und wir haben auch vor, Lösungen für das Problem der Unterhaltung ländlicher Wege zu schaffen. Ganz besonders wichtig ist es der Landesregierung und auch meiner Partei, das Ehrenamt zu unterstützen, weil meine Partei ist schließlich aus der Bürgerbewegung entstanden und insofern ist uns das ein besonderes Anliegen. Sie sehen, wir haben uns viel für die nächsten Jahre vorgenommen, auch viel Konkretes, und ich freue mich darauf, das alles mit den Menschen im ländlichen Raum und mit Ihnen gemeinsam in Angriff zu nehmen.
1: Im weiteren Verlauf der Veranstaltung gab es einen Vortrag von Eberhard Breitenborn, der bis Dezember 2015 leitender Mitarbeiter im Amt für Landwirtschaft, Flurordnung und Forsten in Halle war und in seinen Ausführungen die Dorfentwicklung am Beispiel Hainrode unter Berücksichtigung der Ausgangssituation nach der politischen Wende beleuchtete. Dr. Eckhard Wallbaum aus dem Ministerium für Umwelt, Landwirtschaft und Energie sprach zur Zukunft der kleinen Ortschaften im ländlichen Raum unter den Herausforderungen des demografischen Wandels. Und schließlich erläuterten noch der Ortsbürgermeister Hans-Ulrich Hilpert und Rolf Kutzlepp, der Vorsitzende des Heimat- und Naturschutzvereins Hainrode, wie sich die Gemeinde in den letzten Jahren entwickelt hat und seine Chancen nutzte. Die Delegation überzeugte sich dann selbst darüber, was in dem Ort alles erreicht wurde, mit einem Rundgang durch Hainrode. Bevor es am Nachmittag weiterging in die Stadt Stolberg, neben einer dortigen Stadtbesichtigung, erfolgten weitere Vorträge im Schloss durch die Standort Marketing Mansfeld Südharz GmbH und Herrn Dr. Clemens von Kemsky zu touristischen Themen. Wir nutzen die Gelegenheit zu einem kleinen Interview mit der neuen Ministerin für Umwelt, Landwirtschaft und Energie.
2: Es war mir eine ganz besondere Freude, in diesen schönen Ort zu kommen und in hier den Südharz zu kommen, wo ich auch ehrlich gesagt privat sehr gerne zum Wandern hinkomme.
3: Ihr Staatssekretär Dr. Weber war lange Zeit LEADER-Manager. Auch im Koalitionsvertrag hat man sich positiv zu dieser Thematik geäußert. Wie stehen Sie denn selber zu den Aktivitäten in den 23 lokalen Gruppen?
2: Also ich finde, da wird Großartiges geleistet und das ist ein ganz herausragendes Instrument, um den ländlichen Raum weiterzuentwickeln, und ich bin froh, dass wir diese Möglichkeit auch zukünftig haben werden. Ich glaube, dass die ländliche Entwicklung sehr wichtig ist. Das ist mir als Ministerin, aber ich bin ja Ministerin von Bündnis 90 Die Grünen. Und das war uns immer ein ganz besonderes Thema, dass wir immer im Blick haben, wir wollen überall im Land eine gute Lebensbedingungen haben für die Menschen bei uns im Land. Und insofern bin ich sehr froh, dass ich jetzt auch die Verantwortung für die Entwicklung der ländlichen Räume habe, wo wir uns in der Tat viel vorgenommen haben und immer im Blick halten wollen, die Vielfalt der ländlichen Räume. Das ist unser Ansatz, zu sagen, unterschiedliche Regionen haben unterschiedliche Stärken. Und wir wollen diese unterschiedlichen Stärken nutzen als Potenzial für die Entwicklung der ländlichen Räume.
1: Am 30. April dann empfing Michael Schumann, LEADER-Manager der lokalen Aktionsgruppe Mansfeld-Südharz, die Teilnehmer des Netzwerktreffens im Erlebniszentrum Bergbau Röhrichtschacht-Wettelrode. In einem kleinen Vortrag stellte er das LEADER-Projekt Umbau des Bergbaumuseums Wettelrode vor. Zunächst stellte er kurz die Geschichte des Schachts von 1871 bis heute dar. In Wettelrode wurde das bisher umfangreichste Projekt der lokalen Aktionsgruppe in der Zeit von 2010 bis 2013 umgesetzt. Als Projektträger fungierte die Stadt Sangerhausen. Es hatte ein Gesamtvolumen von ca. 1,2 Millionen Euro. Davon waren 630.000 Euro LEADER Fördermittel. Hauptprojekt dabei, neben der baulichen Sanierung des Museums und der Neugestaltung der Gastronomie, die Errichtung einer hochmodernen Geothermieanlage. Während sich die Delegation auf die Seilfahrt in 283 Meter Tiefe in Schaubergwerk Wettelrode vorbereiteten, baten wir Herrn Schumann um ein kurzes Resümee der Veranstaltung.
4: Also zunächst mal möchte ich gern sagen, dass etwa 45 Teilnehmer aus vier europäischen

0: Ländern hier waren. Das sind Vertreter von ländlichen Regionen aus den Niederlanden, aus Belgien, aus Österreich und aus Deutschland, die etwa ähnliche Probleme haben wie wir, nämlich mit dem Strukturwandel und dem demografischen Wandel zu kämpfen haben. Diese Teilnehmer haben 3 Tage hier in Hainrode und im Mansfeld-Südharz-Kreis beraten, wie kann man ihre Dörfer, das Leben in den Dörfern weiter gestalten. Die Leadergruppe hatte ein besonderes Interesse daran, Kooperationspartner zu finden für eventuelle transnationale und gebietsübergreifende Kooperationsprojekte. Und ich denke, wir haben gute Ansatzpunkte gefunden, hier weitere Partner zu finden, um in Austausch zu treten und um unser Leader-Konzept, was wir uns ja im Jahr 2015 gegeben haben, umzusetzen.
1: Die Seilfahrt war sicherlich ein Höhepunkt für die Teilnehmer des Netzwerktreffens. Die Mitarbeiter des Erlebniszentrums Bergbau rund um den neuen Leiter Thorsten Müller wiesen dabei die Bergleute auf Zeit in alle Verhaltensregeln ein und entsprechend ausgestattet wurde man selbstverständlich auch. Dann konnte es ja losgehen. Und mit einem sich an dieses Untertageerlebnis anschließenden Besuch des Europa-Rosariums Sangerhausen endete die Netzwerktagung 2016 der Europäischen Arge Landentwicklung und Dorferneuerung. Im Juni war eine ganz besondere Ausstellung im historischen Stadtarchiv Andreaskirch Platz 10 in der Lutherstadt Eisleben zu sehen. Die Vulkane im Mansfelder Land. Moment mal, wird der eine oder andere geologisch Interessierte in der Region denken. Habe ich da etwas Wichtiges verpasst? Nicht im naturwissenschaftlichen Sinne. Handelt es sich doch um ein Forschungsprojekt des Studenten der bildenden Künste an der Burg Riebichenstein, Martin Wöllenstein. Lassen wir ihn doch selbst zu Wort kommen.
2: Die Arbeit ist im Rahmen meiner Diplomarbeit entstanden an der Burg Riebichenstein. Also ich studiere bildende Kunst jetzt im 5. Jahr. Und genau, also seit eigentlich schon 2 Jahren bin ich an dieser Arbeit dran, habe die aber jetzt in den letzten 8 Monaten also intensiv verfolgt und ein Buch geschrieben und diese Ausstellung eben zusammengestellt. Ursprünglich komme ich aus Marburg in Hessen und bin eben nach Halle gekommen, um dort Kunst zu studieren. Genau, und aufs Mansfelder Land bin ich aufmerksam geworden, weil das auf meinem Heimweg liegt und ich eben schon immer fasziniert war von der Bergbaulandschaft hier, von den Halden. Und dann angefangen habe zu recherchieren, was steht dahinter und genau, darüber auf die ganze Bergbauvergangenheit, auf die Geschichte gestoßen bin und das seit jeher spannend fand, wie diese Berge einfach als Symbole der Gegend identifiziert werden und was dort aber für eine Bedeutung mit zusammenhängt. Ne? Also einerseits die Erinnerung an wirklich eine ruhmreiche Vergangenheit, gerade noch von den Traditionsvereinen, die hier sind, und aber auch ein gewisser Schmerz natürlich an den Verlust, der mit dem Ende des Bergbaus einhergegangen ist. Und das hat mich interessiert zu bearbeiten, also diese reiche Vergangenheit, diese reichen Traditionslandschaften, die hier sind, und irgendwie auch mit dem Bruch umzugehen, der zur Gegenwart da ist, weil ja viele junge Leute gar nicht in Verbindung stehen mit dem, was der Bergbau hier gebracht hat. Genau, und die Berge vielleicht einfach als Landmarken wahrnehmen.
1: Auf die Frage, wie man auf die Idee kommt, eine alternative Vergangenheit für eine ganze Region zu entwickeln, antwortete er wie folgt.
2: Also mit der alternativen Geschichtsschreibung, was mich daran interessiert, ist eben ein Fokus darauf zu lenken, was hier tatsächlich passiert ist und was eben dazugefügt wurde. Also dadurch, dass die Geschichte nicht komplett frei erfunden ist, sondern sich ja auf Persönlichkeiten, auf Daten, auf Orte gründet, die hier auch sonst ausgestellt werden in der Lokalgeschichte und dann Traditionen vorstellt von den Bergleuten, von den Pfingstburschen, ja, geht es mir darum, dass eine Irritation geschaffen wird, wo dann gefragt wird, was ist hier tatsächlich passiert und ja, auch eine Auseinandersetzung passiert mit der eigenen Geschichte. Natürlich ist es ein großer Unterschied, ob man selbst aus Mansfeld kommt, aus dem Mansfelder Land kommt oder von außerhalb, was man dann wiedererkennen kann und was nicht. Aber es ist schon auch generell eine Frage an die Geschichtsschreibung. Also was können Objekte erzählen? Hier sind ja ganz viele Objekte ausgestellt, die auslegungsfähig sind und sind die in der Lage, eine andere Geschichte zu erzählen? Das ist eigentlich eine der Fragen, die ich verfolge. Und genau, es gibt ja dann noch die Aktion auf der Halde, wo als Hommage an die Vulkanvergangenheit, an das vulkanische Erbe, ein Ausbruch inszeniert wird auf der Halde des Otto-Borsowski-Schachts. Und da geht das Ganze dann ins Soziale. Also da, eigentlich ist es so gedacht als Anknüpfung an die alten Vulkankulte, dass die Haldenbesteigung so eine Art Zelebration ist, eine Fortführung davon. Und eben dieser Ausbruch zelebriert wird und auch diese die Praxis der Vereine dort nochmal anders gesehen wird. Also was machen die, in welcher Tradition stehen die? Und das will diese Vulkangeschichte, oder da will diese Vulkangeschichte kleine Irritationen streuen.
1: Und so stellte Martin Wollenstein sein Forschungsprojekt den Anwesenden vor. Ausgangspunkt dabei, dass angeblich neueste Forschungen der Martin-Luther-Universität Halle ergeben hätten,
2: dass es im Mansfelder Land einmal 3 aktive Vulkane gegeben hat. Warum das Wissen um die Vulkane letztendlich in Vergessenheit geriet, wird jedoch erst offenbar, wenn man danach fragt, wie sich ihre Bedeutung für die hier lebenden Menschen entwickelt hat und wie sie dementsprechend in der Geschichtsschreibung sehr unterschiedlich dargestellt und bewertet wurden. Seit ihrer Entstehung im Tertiär bestimmten die Vulkane über viele Millionen Jahre das Leben der heutigen Region um die Lutherstadt Eisleben. Die Ausstellung erzählt die lange Geschichte vom Segen und Fluch dieser Naturgewalten und von den sich wandelnden Religionen und Festen, die rund um die Vulkane entstanden sind. Sie zeigt, wie es den hier lebenden Menschen im Verlauf der Zeit gelungen ist, mit den Vulkanen zu leben, wie sie von der Natur gelernt haben und immer auch schon die Natur zu nutzen wussten. Sie lässt Persönlichkeiten aus Wissenschaften und Künsten zu Wort kommen, die sich der Erforschung in der Mansfelder Exemplare sowie dem Bau künstlicher Vulkane gewidmet haben oder in ihrem Werk von ihnen beeinflusst worden sind. Und nicht zuletzt lenkt sie den Bau auf das Wunder des vulkanischen Bergbaus, der Ruhm und Reichtum nach Mansfeld brachte, seinen Menschen Brot und Lieder gab und durch ihre harte Arbeit eine völlig neue Landschaft erzeugte, der schließlich auch die Vulkane wichen, als sie im Zuge der Industrialisierung abgebaut und gewinnbringend verhüttet wurden. Anhand der Entwicklung des über 800 Jahre alten Berg- und Hüttenwesens wird allerdings ebenso deutlich, wie stark das sich verändernde gesellschaftliche Verhältnis zur Natur mit dem Voranschreiten technischer Möglichkeiten in Wechselwirkung gestanden hat. Ein Prozess, dessen mögliche Konsequenzen seit den Anfängen auch immer als problematisch beurteilt wurden. Blicken wir heute ins Mansfelder Land, so sind die eindrucksvollsten Zeugen dieser Geschehnisse nicht zu übersehen. In Form vieler kleiner bewachsener Hügel zwischen den Feldern, schwarz glänzender Schlackeberge und flacher Hochplateaus aus geschüttetem Stein zeugen die Halden vom menschlichen Ringen mit der Natur. Inmitten dieser Kulturlandschaft verweisen die mächtig erhabenen Kegelhalden der größten Schachtanlagen auf den Zenit der montan gewerblichen Möglichkeiten. Sie erinnern uns jedoch zugleich an eine darunterliegende Naturkraft, die seit längerer Zeit als erloschen und verschüttet gilt. Auch wenn die Mansfelder Vulkane nun schon seit 3 Jahrhunderten keine Aktivität als feuerspeiende Berge mehr zeigen und durch einen geschichtlichen Umstand aus dem Landschaftsbild verschwunden sind, bleibt die vulkanische Energie unterhalb der Erdoberfläche noch heute erhalten. Auch ihre erheblichen Auswirkungen auf die Kultur der Region und ihre Traditionen sind von ungebrochener Aktualität. Mit dem Bergbautraditionsverein und den Pfingstburschen seien hier nur 2 Beispiele genannt, in denen das vulkanische Erbe auf unübersehbare Weise fortlebt. Nach einer Phase, in der die Vulkane zunehmend in Vergessenheit gerieten, mobilisiert sich seit einiger Zeit eine Bewegung aus Bürgerinnen und Bürgern, Vereinen, Kultureinrichtungen, Heimatforschern, Geschichtswissenschaftlern und Künstlern, um sie für das öffentliche Bewusstsein wieder aktiv werden zu lassen. Es ist dem Engagement der kürzlich gegründeten Initiative für Mansfelder Vulkanismus im 21. Jahrhundert zu verdanken, dass die Geschichte der Vulkane nun erstmals in dieser umfassenden Ausstellung nachvollzogen werden kann. Neben textlichen Überlieferungen stützen sich die Untersuchungen hierfür auf einen reichen Fundus von Artefakten und Bildern aus verschiedenen regionalen Sammlungen, auf Befragungen von Bewohnerinnen und Expertinnen sowie auf verschiedene Objekte im Stadtraum und der Landschaft.
1: Akustisch untermalt wurde diese Ausstellungseröffnung durch Ben Leo Meerwein.

Diese interessante Ausstellung, die einen völlig neuen Blickwinkel auf Land und Leute, ihre Traditionen und Gebräuche möglich macht, rundete Martin Wöllenstein, wie von ihm schon erwähnt, noch mit einer Kunstaktion anlässlich einer Haltenbesteigung auf den Fortschrittsschacht ab. Höhepunkt dabei, wie sollte es auch anders sein, ein künstlicher Vulkanausbruch. Sachsen-Anhalt trifft Rose. Unter diesem Motto lud die Berg- und Rosenstadt Sangerhausen vom 9. bis 11. September 2016 zum 20. Sachsen-Anhalt-Tag ein. Viele Monate hatten Tausende, Mitwirkende und Helfer das Landesfest vorbereitet. Es fand zum ersten Mal in der Region Mansfeld-Südharz statt. Eröffnet wurde das Fest durch den Ministerpräsidenten des Landes Sachsen-Anhalt, Dr. Rainer Haselhoff, und dem Oberbürgermeister der Stadt Sangerhausen, Ralf Poschmann, auf der Bühne Weltoffenes Sachsen-Anhalt. Zunächst sorgten Jürgen Radam und die Herzschlagtrommler für die nötige Aufmerksamkeit der vielen Besucher.

0: Moderatorin bzw. Moderatorinnen von MDR, Radio Brocken und SAW führten dabei durch das Eröffnungsprogramm. Oberbürgermeister Ralf Poschmann äußerte nach seiner Begrüßung einen Wunsch.
1: Kommen Sie also wieder, das ist mein Wunsch. Mein Wunsch ist es einfach, wenn Sie den Sachsen-Anhalt-Tag hier gut vertragen haben, kommen Sie wieder nach Sangerhausen, sehen Sie sich die beschauliche Stadt an, genießen Sie dieses Flair dieser Altstadt und gehen Sie ins Rosarium und wieder zurück in die Stadt. Herzlich willkommen, dass Sie alle hier sind.
0: Sehr schön. Verstärkt durch das Maskottchen des Sachsen-Anhalt-Tages Rosemarie und den Ministerpräsidenten von Sachsen-Anhalt, Dr. Rainer Haseloff, konnte die Jubiläumsschleife für das diesjährige Landesfest an der Fahne angebracht werden.
2: So, und jetzt gibt es natürlich die offiziellen Worte, Herr Ministerpräsident.
3: In der Landesvertretung in Berlin hängt ein ganz altes Plakat von Sangerhausen. Das ist über 100 Jahre alt. Damals ist ein europäisches Rosenfest hier gefeiert worden. Und das Rosarium ist, denke ich mal, auch eines der Highlights dieses Sangerhausen-Tages. Und deswegen nehmen Sie bitte auch diese Botschaft mit, dass über viele, viele Jahrzehnte diese Stadt mit dem Rosarium eine Einzigartigkeit zu bieten hat und wir jetzt diese Einzigartigkeit im Rahmen der drei Tage auch alle genießen können. Und deswegen bin ich froh, dass ich heute hier mit Ihnen gemeinsam den 20. Sachsen-Anhalt-Tag für eröffnet erklären kann. Viel Spaß, viel Freude, Lebensfreude, Zukunftsoptimismus, alles das, was wir wünschen, zeigen wir, dass wir richtige Sachsen-Anhalterinnen und Sachsen-Anhalter sind.
0: Gefeiert wurde auf einer Fläche von ca. 900 x 700 Metern, also rund 63 Hektar. Und dabei waren nicht mal die Flächen von 89 RTL an der Marfa oder der Bereich der Waldarbeitermeisterschaften berücksichtigt. Auch standen etwa 8000 Parkplätze bereit und zwei Shuttlebuslinien fuhren im 10-Minuten-Takt. Fast an jeder Ecke gab es die unterschiedlichsten Angebote von Speisen.

0: Eis und Trank, sodass organisatorisch alles für dieses Landesfest vorbereitet war. Zu sehen gab es gerade Eindrücke vom Areal rund um die Bühne Weltoffenes Sachsen-Anhalt. Auf dieser zentralen Themenstraße präsentierten sich unter anderem die politischen Stiftungen, die Parteien aus dem Landtag, dieser selbst, die Landesregierung, die Landeszentrale für politische Bildung und. Ein buntes Angebot schon hier auf dem Areal. In der Rosenarena begrüßte derweil Oberbürgermeister Ralf Poschmann gemeinsam mit Rosemarie die Gäste zum Empfang anlässlich des 20. Sachsen-Anhalt-Tages.
1: Das Motto des 20. Sachsen-Anhalt-Tages, den wir ja vor nunmehr 3 Stunden auf der Bühne Weltoffenes Sachsen-Anhalt offiziell eröffnet haben, kann man an keinem Ort besser erleben als hier in der größten Rosensammlung der Welt. Sachsen-Anhalt trifft Rose. Ich hoffe, Sie hatten alle eine angenehme Anreise in den Südharz und haben Lust und Zeit mitgebracht, die Berg- und Rosenstadt Sangerhausen als Gastgeberstadt zu erleben.
0: Selbstverständlich sprach zu diesem Anlass auch Ministerpräsident Dr. Rainer Haseloff. Der auch verdienstvolle Bürger ehrte so den Eisleber Norbert Andreas Porsche mit der Ehrennadel des Landes Sachsen-Anhalt für die Gründung und Entwicklung der Karl-Löwe-Gesellschaft sowie Uwe Hornung und Dirk Moch aus Sandersleben, die die Rettungsmedaille des Landes für ihren engagierten Einsatz anlässlich eines Brandes in ihrem Heimatort erhielten. Ja, Stichwort Feuerwehr, technisches Hilfswerk, Polizei oder die verschiedenen Rettungsdienste. Sie alle waren selbstverständlich beim Sachsen-Anhalt-Tag mit vor Ort. Einen breiten Raum nahm auch die Präsentation der Bundeswehr ein. Unter dem Motto Anfassen und Erleben stellten sich die Truppenteile und Dienststellen aus dem Bundesland dar. Dabei nicht zu vergessen die attraktiven Angebote, die die Bundeswehr als Arbeitgeber jungen Menschen machen kann. In diesem Jahr den Sachsen-Anhalt-Tag integriert das Sangerhäuser Altstadtfest, das Kobermännchenfest. Am gewohnten Platz an der Marienanlage präsentierten sich wieder Brauchtum, Heimatgeschichte, Vereinsleben, Kunst und Hobby, Musiktheater, Straßenmusikanten und vieles mehr. Die bunte Straße der Vereine lockte auch diesmal wieder die Besucher an. Verteilt auf dem Festgelände präsentierten sich die Regionen Sachsen-Anhalts in Regionaldörfern und auf Regionalbühnen. Besonders schwungvoll die Mädchen vom 1. Dessau-Rosslauer Karnevalclub Blau-Gelb. Sie präsentierten einen Cancan.

So gab es die Möglichkeit, praktisch zu Fuß in wenigen Minuten die verschiedenen Regionen des Landes Sachsen-Anhalt zu besuchen.

Nicht zu vergessen der Sangerhäuser Bahnhof, der nach langer und umfangreicher Rekonstruktion pünktlich zum Sachsen-Anhalt-Tag seiner Bestimmung übergeben werden konnte und von den Sangerhäusern und ihren Gästen sofort in Besitz genommen wurde. Auch verschiedene Fahrgeschäfte lockten die Besucher des Landesfestes, während an der Jakobikirche der Kammerchor des Gymnasiums Sangerhausen Vocal Juvenalis zu erleben war.

Für die Besucher war es manchmal gar nicht leicht, sich zu entscheiden, wohin man als nächstes seine Füße lenken sollte. Selbstverständlich war auch im Bereich um den Markt jede Menge los. Und von da aus war es gar nicht mehr weit bis zum Regionaldorf Harz, Harzvorland, wo sich gemeinsam mit dem Landkreis Harz der Landkreis Mansfeld-Südharz präsentierte. Im Einzelnen stellten sich so die Jägergesellschaften der Region, die Mansfelder Bergwerksbahn, die Lutherstadt Eisleben, die Erlebnisweltmuseen und die Standortmarketing Mansfeld-Südharz GmbH vor. Das waren aber noch längst nicht alle Vereine und Organisationen, die vor Ort waren. Auch die Kultur kam nicht zu kurz, befand sich doch auf dem Areal des Regionaldorfes die Bühne von SAW. Schwungvoll mit dabei das Ballett der Musikschule Mansfeld-Südharz. Mit einigen Eindrücken vom Auftritt der jungen Damen möchten wir uns vom 20. Sachsen-Anhalt-Tag in Sangerhausen verabschieden. Nicht ohne den Hinweis, dass der nächste ja schon im kommenden Juni in der Lutherstadt Eisleben stattfinden wird.

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0: Hallo und herzlich willkommen, liebe Zuschauerinnen und Zuschauer bei Punktum, Ihrem regionalen Fernsehprogramm am heutigen Freitag, den 10. Juli. Die Stadt Hettstedt informiert darüber, dass das Bürgerbüro im Rathaus zum 31. Juli dauerhaft geschlossen wird. Im Anschluss an die Schließung erfolgen umfangreiche Umbauarbeiten im bisherigen Bereich des Bürgerbüros. Nach Abschluss der Baumaßnahmen wird dort voraussichtlich ab Oktober das Servicebüro der Stadtwerke Hettstedt GmbH eingerichtet, worüber dann wieder der gewohnte Zugang zum Rathaus gewährleistet wird. Es ist jedoch zu beachten, dass das Servicebüro nicht das bisherige Bürgerbüro der Stadt Hettstedt ersetzt. Während der umbaubedingten Schließung erfolgt der Zugang zum Rathaus ausschließlich über den Haupteingang unter dem Torbogen. Die zentrale Rufnummer 03476 801 100 bleibt weiterhin bestehen. Zudem sind die Fachbereiche der Verwaltung über die jeweiligen direkten Durchfallnummern erreichbar. Diese sind im Rathauswegweiser der Stadt Hettstedt zu finden, www.hettstedt.de/bürgerservice/rathauswegweiser. Termine im Einwohnermeldeamt sind künftig ausschließlich online oder direkt über die Telefonnummer des Einwohnermeldeamtes zu vereinbaren. Dienste, die bisher für den Landkreis angeboten wurden, zum Beispiel Säcke für Grünschnitt und Restmüll sowie die Ausgabe diverser Formulare zum Wohngeld, Feststellung der Behinderung, Antrag auf Schwerbeschädigtenausweis, Sozialpass oder Antrag auf den Kita-Platz werden ab dem 01.01.2027 eingestellt. Ansprechpartner und Formulare finden Sie auf dem Internetauftritt des Landkreises. Die Stadt Hettstedt bittet alle Bürgerinnen und Bürger um Verständnis für die Einschränkungen während der Umbauphase und bedankt sich für Ihre Unterstützung. Das Vorhaben der Bundesregierung, das Bauen in Deutschland mit der Einführung des sogenannten Gebäudetyps E deutlich einfacher und günstiger zu machen, hält die Handwerkskammer Halle für nicht ausreichend. Es ist zwar richtig, die außergewöhnlich hohe Zahl an Normen und Vorgaben im Bauwesen zu entschlacken, sagt Dirk Neumann, Hauptgeschäftsführer der Handwerkskammer Halle. Politische Entscheidungen wie die CO2-Bepreisung konterkarieren diese Bestrebungen jedoch und führen zu weiter steigenden Material- und Energiekosten. Das Ziel der Bundesregierung, das Bauen für private sowie gewerbliche Bauherren spürbar günstiger zu machen, werde auf diese Weise nicht erreicht. Die Bundesregierung arbeitet derzeit an einem Gebäudetyp E-Gesetz, nach dem im aktuellen Eckpunktepapier ist unter anderem der Verzicht auf nicht zwingende technische Standards vorgesehen. Durch den Abbau von Bürokratie sollen Bauten erschwinglich werden. Auch der Mansfelder Bergwerksbahn machten die hohen Temperaturen bis zu 41 Grad im Zeitraum vom 25. bis 28. Juni zu schaffen. Am späten Vormittag des 27. Juni kam es auf einer Länge von ca. 20 Meter zu einer starken Gleisverwerfung im Gleis an der Kirschbaumallee des Bahnhofs Station Zirkelschacht. Nach Erkennen der Gleisverwerfung war ein Befahren des Bereiches ab diesem Zeitpunkt nicht mehr möglich. Die gebuchten Sonderfahrten, also auch der Regelzug am Samstag, den 27. Juni, mussten daher stark verkürzt werden und konnten nur zwischen Bahnhof Bendorf und Station Boxtal verkehren. Zum Glück hatten alle Fahrgäste Verständnis für die entstandene Lage. Ein Notbetrieb auf dem befahrbaren Streckenabschnitt wurde eingerichtet und konnte stattfinden. Der verkürzte Regelzug wurde noch durch Informationen und Erklärungen ergänzt und auf Spendenbasis durchgeführt. Am Donnerstag, den 2. Juli, startete ein 12-köpfiger Gleisbautrupp mit den Reparatur- und Instandsetzungsarbeiten. Zum Feierabend gegen 20 Uhr war das Gleis wieder befahrbar und die Baustelle nahezu vollständig beräumt. Der Regelzug am Samstag, den 4. Juli, wurde somit wie geplant durchgeführt. An dieser Stelle gilt besonders unser herzlicher Dank an die Firma KAF Falkenhahn in Teutschenthal für die schnelle, sehr engagierte sowie sach- und fachkundige Hilfe. So Thomas Fischer, Vereinsvorsitzender. Für diese außerplanmäßige Reparaturen fallen dem Mansfelder Bergwerksbahn e.V. Kosten in Höhe von knapp 20.000 Euro an, die der Verein kurzfristig nicht aus dem laufenden Einnahmen und Rücklagen heraus allein stemmen kann. Daher der Aufruf der Vereinsfreunde an alle Heimat- und Eisenbahnfreunde. Helft bitte mit einer großzügigen Spende, diese Lücke auf dem Vereinskonto zu stoppen. Ja, und das Spendenkonto des Vereins haben wir eingeblendet, auch mit dem Hinweis, wer eine Spendenquittung wünscht, ergänze bitte das Ganze mit seiner Postanschrift. Der Heimat- und Förderverein Bendorf feiert sein 25-jähriges Bestehen am 11.07. auf dem Hof der Mansfelder Gewerke. Los geht's ab 10 Uhr mit einer Händlermeile unter dem Motto Stöbern, Entdecken, Genießen. Die Kliebigtaler Blasmusikanten spielen auf und anschließend heißt es Stimmung und Tanz mit DJ Frank. Für die kleinen Besucher ist Haraldino mit Hüpfbogen, Glittertattoos und Kinderschminken vor Ort. Für Speis und Trank ist bestens gesorgt.
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0: Das Feuerwehrgerätehaus im Sangerhäuser Ortsteil Horla am Abend des 6. Juli 2026. Die Kameradinnen und Kameraden warten auf ihr neues Tragkraftspritzenfahrzeug, das die Stadtverwaltung angeschafft hat und an diesem Tag übergeben will. Auch der Stadtwehrleiter mit seinen Kindern Arthur und Martha ist vor Ort, allerdings eher privat und in Zivil. Er verrät uns, wie es die örtliche Feuerwehr schafft, auf 20 aktive Kameraden zu kommen.
1: Das ist ein besonderer Konstrukt, weil die Feuerwehr Horla, also Horla hat eine Feuerwehr in Rota, aber eigentlich ist es eine Feuerwehr Horla-Rota. Und die mischen sich aus diesen zwei Feuerwehren, wird die eine Feuerwehr Horla-Rota und dadurch haben die 20 Kameraden.
2: Das ist ja das große Problem, die Entfernung nehme ich mal an. Das ist ja ziemlich weit weg auch von, ich sag mal,
1: von Sangerhausen,
2: von Mitte der Rode. Es ist ganz schön tief im Wald.
1: Richtig. Und was halt auch ist, wenn du so eine Sondersituation hast wie Friederike oder so eine Sturmlagen, braucht jeder kleine Ort seine Feuerwehr, weil dann sind die Hauptstraßen zugebrochen und dann kommt keine Hilfe von außerhalb. Deshalb ist es für diese kleinen Ortschaften wichtig, dass hier vernünftige Technik steht. Mhm. Und Leute da sind, die sie auch bedienen.
2: Was war während Ihrer Amtszeit hier so das Schlimmste? Was ist hier mal passiert?
1: Also das Schlimmste war der Brand in Neuhaus oben. Und da war es auch wieder das Eingreifen der kleinen Feuerwehren, was das Übergreifen aufs Wohnhaus verhindert hat.
0: Und dann war es auch schon soweit. Nachdem weitere Vertreter der Stadtverwaltung in Horla eingetroffen waren, kam schließlich auch Oberbürgermeister Thorsten Schweiger den Wickeröder Weg entlang gefahren. Mit dem niegelnagelneuen Feuerwehrfahrzeug im Schlepptau.

0: Und während sich Martha, die übrigens auch schon in der Kinderfeuerwehr aktiv ist, und ihr Bruder Arthur freuten, ihre Mama, ebenfalls Feuerwehrfrau, zu sehen, begrüßte Herr Schweiger die Anwesenden, darunter auch die glückliche Wehrleiterin.
1: Natürlich ist das super, wenn man so ein schönes Fahrzeug dann hier bekommt. Das andere Fahrzeug wird jetzt 30 Jahre alt, ja.
2: Dann wird es Zeit.
1: Ja, wird es Zeit, ja.
2: Zu welchen Einsätzen nutzen Sie das so am meisten?
1: Baum auf Straße haben wir hier oben ganz viel. Ja, aber sonst vielfältig, also auch Brände. Ja, Wald- und Vegetationsbrandbekämpfung haben wir auch viel hier, ja.
0: Die Erste-Hilfe-Ausbilderin beim Roten Kreuz ist seit 2 Jahren Wehrleiterin und war bei einem kleinen Lehrgang zur Bedienung des neuen modernen Fahrzeugs dabei.
3: Liebe Feuerwehr Horla, liebe Gäste, liebe Kameradinnen und Kameraden, wir konnten uns das einfach nicht verkneifen, mal das Martinshorn wenigstens auszuprobieren, wenn wir hier einbiegen. Denn die Freude ist, glaube ich, ganz groß.
2: Ja, auf jeden
3: Fall. Nicht nur bei euch, sondern auch bei uns, dass wir es nun endlich geschafft haben, auch für Horla ein neues Feuerwehrfahrzeug zur Verfügung zu stellen. Das ist ein, da muss ich immer schauen, ein TSFW, den wir hier angeschafft haben. Und zwar ist das die Ersatzbeschaffung für das Tragkraftspritzenfahrzeug Wasser, das TSFW aus dem Baujahr 1996. Der steht schon in Sangerhausen, damit auch Platz in der Garage ist, damit er auch rein kann. Und wir sind da ganz doll froh drüber, dass wir hier eine Beschaffung machen konnten, auch mit Unterstützung des Landes Sachsen-Anhalt. Denn insgesamt hat das Fahrzeug 267.000 Euro gekostet, das Fahrzeug allein 255 und dann musste es noch mit einem Funk ausgerüstet werden, nochmal 12.000 Euro dazu, sind also diese 267.000 Euro. Und immerhin, da sind wir auch sehr doll dankbar darüber, das Land hat 150.000 Euro dazugegeben. Ich wünsche also immer gut Fahrt, will ich mal sagen. Und ich hoffe natürlich, dass das Fahrzeug seinen Zweck erfüllt und einen guten Zweck erfüllt, dass ihr immer rechtzeitig an Ort und Stelle seid. Und ich habe mir auch schon sagen lassen, die Hilfsfristen werden jetzt besser eingehalten, denn das alte Fahrzeug war nicht mehr so besonders schnell, habe ich gehört. Ja, insofern hat das jetzt ein paar PS mehr und ihr seid schneller am Einsatzort. Nichtsdestotrotz kommt alle immer gesund nach Hause, das ist das Allerwichtigste. Egal wie es dem Fahrzeug geht. Und ansonsten vielen Dank.
0: Auch Heribert Schliebe wurde für die Bedienung des neuen Fahrzeugs geschult und zeigte den Kameraden vor Ort, wie es geht. Außerdem nannte er einige technische Details. So hat der Löschwassertank eine Kapazität von 750 Litern Wasser. Die Pumpe schafft 2000 Liter pro Minute auch während der Fahrt. Es gibt einen Stromerzeuger und eine Wärmebildkamera an Bord. Besonders stolz sind die Kameraden der Freiwilligen Feuerwehr Horla Rota jedoch darauf, nun über einen ausfahrbaren Lichtturm zu verfügen, der bislang immer in mühevoller Kleinarbeit aufgebaut werden musste. Und übrigens, nach dieser offiziellen Übergabe durch die Stadt Sangerhausen soll es später noch eine kleine Feier mit allen Kameradinnen und Kameraden, befreundeten Wehren und den Bewohnern der beiden Orte geben.
4: 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Am 26. Juli um 17 Uhr beginnt ein Orgelkonzert mit Kirchenmusikdirektor Thomas Ennenbach in der Marktkirche St. Andreas in der Lutherstadt Eisleben. Thema Giganten des Barocks, Bach und Händel sowie Verehrer. Der Eintritt kostet 10 Euro im Vorverkauf. Schüler bis 18 Jahre brauchen nichts bezahlen.
5: Zum Tag des offenen Denkmals lädt der Schmidtschacht Helbra am 13. September von 9.30 Uhr bis 16.30 Uhr ein.
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6: Der DAX notierte am Freitagvormittag bei 25.100,52 Punkten. Der DECDAX bei 3.826,21 Zählern. Und der Euro war 1 US-Dollar 14,40 wert.
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6: In der Nacht zum Samstag ist es gering bewölkt und niederschlagsfrei. Die Tiefstwerte sinken auf 14 bis 10 Grad, der Wind weht schwach aus unterschiedlichen Richtungen. Der Samstag wird meist heiter und trocken. Die Höchstwerte erreichen 28 bis 30 Grad, der Wind weht schwach aus Richtung im Nord bis Nordost. In der Nacht zum Sonntag gibt es kaum Bewölkung, es bleibt niederschlagsfrei. Die Tiefstwerte sinken auf 16 bis 12 Grad, der Wind weht schwach aus unterschiedlichen Richtungen. Am Sonntag gibt es einen freundlichen Mix aus Sonne und Wolken. Voraussichtlich wird es trocken. Die Luft erwärmt sich dabei auf 28 bis 31 Grad, der Wind weht schwach aus Nord. In der Nacht zum Montag ist es meist gering bewölkt und niederschlagsfrei. Die Luft kühlt auf 15 bis 12 Grad ab, dabei weht wieder schwacher Wind. Der Montag wird meist heiter. Am Nachmittag verdichtet sich von Norden her zeitweise die Bewölkung, aber es bleibt niederschlagsfrei. Die Höchsttemperaturen erreichen 29 bis 32 Grad, der Wind weht schwach um Richtungen aus Nordost.
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6: Um 11 Uhr waren es 20 Grad, die Luftfeuchtigkeit betrug 48% und der Luftdruck 1017 Hektopascal.
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0: So sah es noch vor 3 Jahren aus, auf dem geplanten Abschnitt der Autobahn zwischen Lüderitz und Stendal Süd. Inzwischen war der Bauschutt hier auch dem Asphalt gewichen und die Strecke könnte fahrbereit fertiggestellt werden. Und genau aus diesem Grund hatte die Autobahn GmbH des Bundes am Montagnachmittag zur feierlichen Eröffnung und Verkehrsfreigabe an den neuen Anschlusspunkt der A14 geladen. Eigentlich sollte das bereits Ende 2025 geschehen, doch diverse Verzögerungen im Bauablauf sorgten dafür, dass die Fertigstellung später als geplant erfolgte. Wiederholen soll sich das an den weiteren geplanten Abschnitten in Zukunft möglichst nicht mehr, so der Ministerpräsident am Montag.
1: Ich habe das heute auch angesprochen gegenüber dem Bund, dass wir die nächsten Abschnitte wirklich mit hoher Geschwindigkeit bauen müssen, weil wir warten auf diese Autobahn. Sie ist wichtig als Lückenschluss Richtung Ostsee. Das hilft nicht nur den Menschen in Sachsen-Anhalt, vielleicht auch denen, die jetzt demnächst in den Urlaub gehen und hier diese Autobahn nutzen wollen, sondern es hilft auch der Wirtschaft, weil überall dort, wo Infrastruktur ist, da siedelt sich auch Wirtschaft an. Dort gibt es dann Möglichkeiten auch, dass Menschen, die hier leben, in neue Arbeitsplätze kommen, wenn sie sie brauchen, dass Unternehmen sich ansiedeln, neue Arbeitsplätze schaffen oder dass Menschen, die hier wohnen und vielleicht hinter einer Magdeburg pendeln, dann schneller mit dem Auto dort sind.
0: Mit der Freigabe des rund 6,8 Kilometer langen Abschnitts zwischen Lüderitz und Stendal Süd wächst die Nordverlängerung der A14 ein weiteres Stück zusammen und Verkehrsteilnehmer können damit inzwischen insgesamt 36 Kilometer Autobahn am Stück zwischen Wolmirstedt und Stendal Süd befahren. Für die Altmark bedeutet die neue Verbindung vor allem eine deutlich bessere Erreichbarkeit. Langfristig soll die A14 als leistungsfähige Nord-Süd-Achse die Wirtschaftsstandorte Mitteldeutschlands mit den Ostseehäfen verbinden und gleichzeitig strukturschwächere Regionen wie die Altmark und die Prignitz verkehrlich besser anbinden. An diesem Tag standen allerdings gleich mehrere bedeutende Infrastrukturprojekte im Mittelpunkt. Neben der Verkehrsfreigabe des neuen Autobahnabschnitts in Sachsen-Anhalt erfolgte in Brandenburg der erste Spatenstich für den letzten noch fehlenden Bauabschnitt der A14 zwischen Wittenberge und Karstädt. Gleichzeitig begann mit dem Baustart für die neue Elbebrücke im Zuge der Bundesstraße 189 zwischen Geestgottberg und Wittenberge ein weiteres Bauvorhaben, das die Verkehrsverbindungen zwischen Sachsen-Anhalt und Brandenburg künftig deutlich verbessern soll.
2: Wir arbeiten im Moment am Comeback der Infrastruktur in Deutschland. In den letzten Jahren und Jahrzehnten ist zu wenig investiert worden in die Verkehrsinfrastruktur, in Straßen, in Schienen, in Wasserstraßen. Das müssen wir aufholen, das werden wir jetzt aufholen. Wir haben mit dem Sondervermögen Mittel zur Verfügung und wir wollen auch, dass sie schnell verbaut werden. Und neben den ganzen Erhaltungsmaßnahmen brauchen wir auch, das sehen wir heute, immer noch gezielten Aus- und Neubau, um Lücken zu schließen, um Verbindungen zu verbessern. Und deshalb ist das heute ein ganz großer und wichtiger Tag für die Region, aber darüber hinaus für den Osten Deutschlands, für die gesamte Republik.
0: Mit dem Baustart zwischen Wittenberge und Karstädt beginnt nun die letzte Bauetappe der A14 in Brandenburg. Auf einer Länge von rund 18 Kilometern entstehen in den kommenden Jahren nicht nur die eigentliche Autobahn, sondern auch insgesamt 23 Ingenieurbauwerke, mehrere Kilometer Lärmschutzwände, Schutzeinrichtungen für Fledermäuse sowie zahlreiche weitere Maßnahmen zum Natur- und Artenschutz. Zusammen mit den noch ausstehenden Abschnitten in Mecklenburg-Vorpommern soll so eine durchgehende Autobahnverbindung zwischen Magdeburg und Schwerin entstehen, deren Gesamtlänge rund 155 Kilometer beträgt. Bis dieses Großprojekt vollständig abgeschlossen ist, wird allerdings noch einige Zeit vergehen. Derzeit gilt das Jahr 2032 als offizielles Ziel für die Fertigstellung der gesamten A14. Ministerpräsident Sven Schulze ist jedoch überzeugt, dass dieses Ziel auch deutlich früher zu erreichen sei. Vorausgesetzt, auf Bundesebene werden Planungs- und Genehmigungsverfahren beschleunigt und langwierige Klageverfahren künftig stärker begrenzt.
1: Mich ärgert es, dass es immer noch möglich ist, dass Institutionen außerhalb Sachsen-Anhalts, vielleicht aus Bayern, aus Baden-Württemberg, Vereine, Verbände, wer auch immer, klagen können gegen Infrastrukturprojekte, die hier in Sachsen-Anhalt passieren. Ich verstehe das, wenn die Menschen vor Ort, die beispielsweise ihr Anlieger sind, Fragen haben oder auch

0: Dinge anders geregelt haben wollen, aber bitte nicht Menschen oder Vereine oder Verbände, die irgendwie hunderte Kilometer weit weg sind. Und das ist dieses ganze Thema Verbandsklagerecht. Das sind Themen, mit denen wir uns in der nächsten Zeit noch intensiver befassen müssen.
1: Auch wenn bis zum vollständigen Lückenschluss noch einige Jahre vergehen werden, markiert der heutige Tag einen weiteren wichtigen Meilenstein für eines der größten Straßenbauprojekte Ostdeutschlands. Mit jedem neu fertiggestellten Abschnitt wächst die A14 weiter zusammen und rückt ihrem Ziel näher, Mitteldeutschland auf direktem Weg mit den Ostseehäfen zu verbinden und die wirtschaftliche Entwicklung entlang der gesamten Strecke nachhaltig zu stärken.

0: Die Besenbindergemeinde Heinrode im Südharz war wesentlicher Veranstaltungsort für das Netzwerktreffen der Europäischen Arge für Landentwicklung und Dorferneuerung vom 28. bis 30. April 2016. Heinrode zeigt, wie engagierte Einwohner ihren Ort gestalten können. Zum Beispiel das Team vom Dorfladen, die Besenbinder, die Schmiede, der Frauenchor oder der Ortschaftsrat. Im Bürgerhaus begrüßte Ortsbürgermeister Hans-Ulrich Hilpert die Teilnehmer des Netzwerktreffens. Sie waren bereits am Vortag eingetroffen und hatten im Landhotel Wickerode genächtigt. Davor gab es noch Informationen im Rahmen einer Präsentation Herzlich willkommen in der Karstlandschaft Südharz durch die Leiterin der Biosphärenreservatsverwaltung Christiane Funkel. An diesem Freitag in Heinrode wandte sich zunächst die Landrätin des Landkreises Mansfeld-Südharz, Dr. Angelika Klein, an die Anwesenden. In ihrem Grußwort freute sie sich darüber, dass das Netzwerktreffen in Heinrode stattfinden konnte und würdigte die vielen Aktiven, die diese Gemeinde zu einem Kleinod gemacht haben. Die erst in dieser Woche ernannte Ministerin für Umwelt, Landwirtschaft und Energie des Landes Sachsen-Anhalt, Professor Dr. Claudia Dalbert, nutzte ihren Redebeitrag, die aktuellen Ziele der Landesregierung und ihres Ministeriums für die Entwicklung des ländlichen Raumes zu konkretisieren.
1: Wir halten am Ziel der Gleichwertigkeit der Lebensbedingungen in Stadt und auf dem Land fest. Und dabei sind die Vielfalt der Regionen besonders zu beachten. Wir wollen eine hohe Wertschöpfung im ländlichen Raum ermöglichen. Dazu wollen wir insbesondere die Infrastruktur erhalten und weiter verbessern. Attraktive Freizeitgestaltungen sollen als weiche Standortfaktoren, so nennt man das ja heute, weiterentwickelt werden. Die Nahversorgung soll gewährleistet bleiben, beziehungsweise dort, wie es nötig ist, verbessert werden. Also Initiativen zum Erhalt und zur Errichtung von Einzelhandelseinrichtungen wollen wir fördern. Kostentreibende Erhöhung der Standards der Daseinsvorsorge wollen wir nicht undifferenziert im ländlichen Raum umgesetzt sehen. Dazu gehören zum Beispiel Anforderungen an die Ausstattung von Kindertagesstätten oder umgekehrt auch die Ermöglichung von Schulverbünden, dass auch kleine Schulstandorte erhalten bleiben können. Eine wesentliche Verbesserung der Breitbandversorgung ist unser Ziel. Davon erwarten wir uns positive Effekte für den einzelnen Bürger, aber natürlich auch für die Entwicklung der Wirtschaft. Wir wollen die regionale Mitsprache stärken und dafür werden wir das Instrument der Regionalbudgets stärken. Die Fördermöglichkeiten des ELA und der GAK wollen wir durch die Bereitstellung von Landesmitteln zur Kofinanzierung ausnutzen. Die unterschiedlichen Förderkonzepte der städtischen und ländlichen Entwicklung sollen stärker als bisher aufeinander abgestimmt werden. Sogenannte integrierte gemeindliche Entwicklungskonzepte sollen dabei eine zentrale Rolle einnehmen und das wollen wir als Land fördern. Und diese integrierten gemeindlichen Entwicklungskonzepte können die Gemeinden auch nutzen, um ihre Potenziale zur nachhaltigen Integration von Migranten und Migrantinnen zu erkennen. Migranten und Migrantinnen können den ländlichen Raum auch bereichern. Zum Beispiel können sie den Betrieb wenig ausgelasteter

0: Born, der bis Dezember 2015 leitender Mitarbeiter im Amt für Landwirtschaft, Flurordnung und Forsten in Halle war und in seinen Ausführungen die Dorfentwicklung am Beispiel Hainrode unter Berücksichtigung der Ausgangssituation nach der politischen Wende beleuchtete. Dr. Eckhard Wallbaum aus dem Ministerium für Umwelt, Landwirtschaft und Energie sprach zur Zukunft der kleinen Ortschaften im ländlichen Raum und den Herausforderungen des demografischen Wandels. Und schließlich erläuterten noch der Ortsbürgermeister Hans-Ulrich Hilpert und Rolf Kutzleb, der Vorsitzende des Heimat- und Naturschutzvereins Hainrode, wie sich die Gemeinde in den letzten Jahren entwickelt hat und seine Chancen nutzte. Die Delegation überzeugte sich dann selbst darüber, was in dem Ort alles erreicht wurde, mit einem Rundgang durch Hainrode, bevor es am Nachmittag weiterging in die Stadt Stolberg. Neben einer dortigen Stadtbesichtigung erfolgten weitere Vorträge im Schloss durch die Standort Marketing Mansfeld Südharz GmbH und Herrn Dr. Clemens von Kemski zu touristischen Themen. Wir nutzten die Gelegenheit zu einem kleinen Interview mit der neuen Ministerin für Umwelt, Landwirtschaft und Energie.
1: Es war mir eine ganz besondere Freude, in diesen schönen Ort zu kommen und in hier den Südharz zu kommen, wo ich auch ehrlich gesagt privat sehr gerne zum Wandern hinkomme.
2: Ihr Staatssekretär Dr. Weber war lange Zeit Lidl-Manager. Auch im Koalitionsvertrag hat man sich positiv zu dieser Thematik geäußert. Wie stehen Sie denn selber zu den Aktivitäten in den 23 lokalen Gruppen?
1: Also ich finde, da wird Großartiges geleistet und das ist ein ganz herausragendes Instrument, um den ländlichen Raum weiterzuentwickeln. Und ich bin froh, dass wir diese Möglichkeit auch zukünftig haben werden. Ich glaube, dass die ländliche Entwicklung sehr wichtig ist. Das ist mir als Ministerin, aber ich komme ja, bin ja Ministerin von Bündnis 90 Die Grünen. Und das war uns immer ein ganz besonderes Thema, dass wir immer im Blick haben, wir wollen überall im Land eine gute Lebensbedingungen haben für die Menschen bei uns im Land. Und insofern bin ich sehr froh, dass ich jetzt auch die Verantwortung für die Entwicklung der ländlichen Räume habe, wo wir uns in der Tat viel vorgenommen haben und immer im Blick halten wollen, die Vielfalt der ländlichen Räume. Das ist unser Ansatz zu sagen, unterschiedliche Regionen haben unterschiedliche Stärken. Und wir wollen diese unterschiedlichen Stärken nutzen als Potenzial für die Entwicklung der ländlichen Räume.
0: Am 30. April dann empfing Michael Schumann, Leader-Manager der lokalen Aktionsgruppe Mansfeld Südharz, die Teilnehmer des Netzwerktreffens im Erlebniszentrum Bergbau Röhrichtschacht Wettelrode. In einem kleinen Vortrag stellte er das Leader-Projekt Umbau des Bergbaumuseums Wettelrode vor. Zunächst stellte er kurz die Geschichte des Schachts von 1871 bis heute dar. In Wettelrode wurde das bisher umfangreichste Projekt der lokalen Aktionsgruppe in der Zeit von 2010 bis 2013 umgesetzt. Als Projektträger fungierte die Stadt Sangerhausen. Es hatte ein Gesamtvolumen von ca. 1,2 Millionen Euro. Davon waren 630.000 Euro LIDA Fördermittel. Hauptprojekt dabei neben der baulichen Sanierung des Museums und der Neugestaltung der Gastronomie die Errichtung einer hochmodernen Geothermieanlage. Während sich die Delegation auf die Seilfahrt in 283 Meter Tiefe in Schaubergwerk Wettelrode vorbereiteten, baten wir Herrn Schumann um ein kurzes Resümee der Veranstaltung.
3: Also zunächst mal möchte ich gern sagen, dass etwa 45 Teilnehmer aus vier europäischen Ländern hier waren. Das sind Vertreter von ländlichen Regionen aus den Niederlanden, aus Belgien, aus Österreich und aus Deutschland, die etwa ähnliche Probleme haben wie wir, nämlich mit dem Strukturwandel und dem demografischen Wandel zu kämpfen haben. Diese Teilnehmer haben 3 Tage hier in Hainrode und im Mansfeld-Südharz-Kreis beraten, wie kann man ihre Dörfer, das Leben in den Dörfern weiter gestalten. Die Leader-Gruppe hatte ein besonderes Interesse daran, Kooperationspartner zu finden für eventuelle transnationale und gebietsübergreifende Kooperationsprojekte. Und ich denke, wir haben gute Ansatzpunkte gefunden, hier weitere Partner zu finden, um in Austausch zu treten und um unser Leader-Konzept, was wir uns ja im Jahr 2015 gegeben haben, umzusetzen.
0: Die Seilfahrt war sicherlich ein Höhepunkt für die Teilnehmer des Netzwerktreffens. Die Mitarbeiter des Erlebniszentrums Bergbau rund um den neuen

0: Leiter Thorsten Müller. Wiesen dabei die Bergleute auf Zeit in alle Verhaltensregeln ein und entsprechend ausgestattet wurde man selbstverständlich auch. Dann konnte es ja losgehen. Und mit einem sich an dieses Untertageerlebnis anschließenden Besuch des Europarosariums Sangerhausen endete die Netzwerktagung 2016 der Europäischen Arge Landentwicklung und Dorferneuerung. Im Juni war eine ganz besondere Ausstellung im historischen Stadtarchiv Andreaskirch Platz 10 in der Lutherstadt Eisleben zu sehen. Die Vulkane im Mansfelder Land. Moment mal, wird der eine oder andere geologisch Interessierte in der Region denken, habe ich da etwas Wichtiges verpasst? Nicht im naturwissenschaftlichen Sinne. Handelt es sich doch um ein Forschungsprojekt des Studenten der bildenden Künste an der Burg Riebichenstein, Martin Wöllenstein. Lassen wir ihn doch selbst zu Wort kommen.
1: Die Arbeit ist im Rahmen meiner Diplomarbeit entstanden an der Burg Giebichenstein. Also ich studiere Bildende Kunst jetzt im fünften Jahr. Und genau, also seit eigentlich schon 2 Jahren bin ich an dieser Arbeit dran, habe die aber jetzt in den letzten 8 Monaten also intensiv verfolgt und ein Buch geschrieben und diese Ausstellung eben zusammengestellt. Ursprünglich komme ich aus Marburg in Hessen und bin eben nach Halle gekommen, um dort Kunst zu studieren. Genau, und aufs Mansfelder Land bin ich aufmerksam geworden, weil das auf meinem Heimweg liegt und ich eben schon immer fasziniert war von der Bergbaulandschaft hier, von den Halden und dann angefangen habe zu recherchieren, was steht dahinter und genau, darüber auf die ganze Bergbauvergangenheit, auf die Geschichte gestoßen bin und das seit jeher spannend fand, ja, wie diese Berge einfach als Symbole der Gegend identifiziert werden und was dort aber für eine Bedeutung mit zusammenhängt. Ne? Also einerseits die Erinnerung an wirklich eine ruhmreiche Vergangenheit, gerade noch von den Traditionsvereinen, die hier sind, und aber auch ja, ein gewisser Schmerz natürlich an den Verlust, der mit dem Ende des Bergbaus einhergegangen ist. Und das hat mich interessiert zu bearbeiten, also diese reiche Vergangenheit, diese reichen Traditionslandschaften, die hier sind. Und irgendwie auch mit dem Bruch umzugehen, der zur Gegenwart da ist, weil ja viele junge Leute gar nicht in Verbindung stehen mit dem, was der Bergbau hier gebracht hat. Genau, und die Berge vielleicht einfach als Landmarken wahrnehmen.
0: Auf die Frage, wie man auf die Idee kommt, eine alternative Vergangenheit für eine ganze Region zu entwickeln, antwortete er wie folgt.
1: Also mit der alternativen Geschichtsschreibung, was mich daran interessiert, ist eben einen Fokus darauf zu lenken, was hier tatsächlich passiert ist und was eben dazugefügt wurde. Also dadurch, dass die Geschichte nicht komplett frei erfunden ist, sondern sich ja auf Persönlichkeiten, auf Daten, auf Orte gründet, die hier auch sonst ausgestellt werden in der Lokalgeschichte und dann Traditionen vorstellt von den Bergleuten, von den Pfingstburschen. Ja, geht es mir darum, dass eine Irritation geschaffen wird, wo dann gefragt wird, was ist hier tatsächlich passiert und auch eine Auseinandersetzung passiert mit der eigenen Geschichte. Natürlich ist es ein großer Unterschied, ob man selbst aus Mansfeld kommt, aus dem Mansfelder Land kommt oder von außerhalb, was man dann wiedererkennen kann und was nicht. Aber ja, es ist schon auch generell eine Frage an die Geschichtsschreibung. Also, was können Objekte erzählen? Hier sind ja ganz viele Objekte ausgestellt, die ja, auslegungsfähig sind und sind die in der Lage, eine andere Geschichte zu erzählen? Das ist eigentlich eine der Fragen, die ich verfolge. Und genau, es gibt ja dann noch die Aktion auf der Halde, wo als Hommage an die Vulkanvergangenheit, an das vulkanische Erbe, ein Ausbruch inszeniert wird auf der Halde des Otto-Borsowski-Schachts. Und da geht das Ganze dann ins Soziale. Also eigentlich ist es so gedacht als Anknüpfung an die alten Vulkankulte, dass die Haldenbesteigung so eine Art Zelebration ist, eine Fortführung davon und eben dieser Ausbruch zelebriert wird und auch ja, die Praxis der Vereine dort nochmal anders gesehen wird. Also was machen die, in welcher Tradition stehen die? Und ja, das will diese Vulkangeschichte, oder der will diese Vulkangeschichte kleine Irritationen streuen.
0: Und so stellte Martin Wollenstein sein Forschungsprojekt den Anwesenden vor. Ausgangspunkt dabei das angeblich

0: Angeblich neueste Forschungen der Martin-Luther-Universität Halle ergeben hätten,
1: dass es im Mansfelder Land einmal 3 aktive Vulkane gegeben hat. Warum das Wissen um die Vulkane letztendlich in Vergessenheit geriet, wird jedoch erst offenbar, wenn man danach fragt, wie sich ihre Bedeutung für die hier lebenden Menschen entwickelt hat und wie sie dementsprechend in der Geschichtsschreibung sehr unterschiedlich dargestellt und bewertet wurden. Seit ihrer Entstehung im Tertiär bestimmten die Vulkane über viele Millionen Jahre das Leben der heutigen Region um die Lutherstadt Eisleben. Die Ausstellung erzählt die lange Geschichte vom Segen und Fluch dieser Naturgewalten und von den sich wandelnden Religionen und Festen, die rund um die Vulkane entstanden sind. Sie zeigt, wie es den hier lebenden Menschen im Verlauf der Zeit gelungen ist, mit den Vulkanen zu leben, wie sie von der Natur gelernt haben und immer auch schon die Natur zu nutzen wussten. Sie lässt Persönlichkeiten aus Wissenschaften und Künsten zu Wort kommen, die sich der Erforschung in der Mansfelder Exemplare sowie dem Bau künstlicher Vulkane gewidmet haben oder in ihrem Werk von ihnen beeinflusst worden sind. Und nicht zuletzt lenkt sie den Bau auf das Wunder des vulkanischen Bergbaus, der Ruhm und Reichtum nach Mansfeld brachte, seinen Menschen Brot und Lieder gab und durch ihre harte Arbeit eine völlig neue Landschaft erzeugte, der schließlich auch die Vulkane wichen, als sie im Zuge der Industrialisierung abgebaut und gewinnbringend verhüttet wurden. Anhand der Entwicklung des über 800 Jahre alten Berg- und Hüttenwesens wird allerdings ebenso deutlich, wie stark das sich verändernde gesellschaftliche Verhältnis zur Natur mit dem Voranschreiten technischer Möglichkeiten in Wechselwirkung gestanden hat. Ein Prozess, dessen mögliche Konsequenzen seit den Anfängen auch immer als problematisch beurteilt wurden. Blicken wir heute ins Mansfelder Land, so sind die eindrucksvollsten Zeugen dieser Geschehnisse nicht zu übersehen. In Form vieler kleiner bewachsener Hügel zwischen den Feldern, schwarz glänzender Schlackeberge und flacher Hochplateaus aus geschüttetem Stein zeugen die Halden vom menschlichen Ringen mit der Natur. Inmitten dieser Kulturlandschaft verweisen die mächtig erhabenen Kegelhalden der größten Schachtanlagen auf den Zenit der montan gewerblichen Möglichkeiten. Sie erinnern uns jedoch zugleich an eine darunterliegende Naturkraft, die seit längerer Zeit als erloschen und verschüttet gilt. Auch wenn die Mansfelder Vulkane nun schon seit 3 Jahrhunderten keine Aktivität als feuerspeiende Berge mehr zeigen und durch einen geschichtlichen Umstand aus dem Landschaftsbild verschwunden sind, bleibt die vulkanische Energie unterhalb der Erdoberfläche noch heute erhalten. Auch ihre erheblichen Auswirkungen auf die Kultur der Region und ihre Traditionen sind von ungebrochener Aktualität. Mit dem Bergbautraditionsverein und den Pfingstburschen seien hier nur 2 Beispiele genannt, in denen das vulkanische Erbe auf unübersehbare Weise fortlebt. Nach einer Phase, in der die Vulkane zunehmend in Vergessenheit gerieten, mobilisiert sich seit einiger Zeit eine Bewegung aus Bürgerinnen und Bürgern, Vereinen, Kultureinrichtungen, Heimatforschern, Geschichtswissenschaftlern und Künstlern, um sie für das öffentliche Bewusstsein wieder aktiv werden zu lassen. Es ist dem Engagement der kürzlich gegründeten Initiative für Mansfelder Vulkanismus im 21. Jahrhundert zu verdanken, dass die Geschichte der Vulkane nun erstmals in dieser umfassenden Ausstellung nachvollzogen werden kann. Neben textlichen Überlieferungen stützen sich die Untersuchungen hierfür auf einen reichen Fundus von Artefakten und Bildern aus verschiedenen regionalen Sammlungen, auf Befragungen von Bewohnerinnen und Expertinnen sowie auf verschiedene Objekte im Stadtraum und der Landschaft.
0: Akustisch untermalt wurde diese Ausstellungseröffnung durch Ben Leo Meerwein, Student der Musikwissenschaften, der Philosophie und Improvisation an der Uni Leipzig, der am Flügel einen Vulkanausbruch simulierte.

Diese interessante Ausstellung, die einen völlig neuen Blickwinkel auf Land und Leute, ihre Traditionen und Gebräuche möglich macht, rundete Martin Wöllenstein, wie von ihm schon erwähnt, noch mit einer Kunstaktion anlässlich einer Haltenbesteigung auf den Fortschrittsschacht ab. Höhepunkt dabei, wie sollte es auch anders sein, ein künstlicher Vulkanausbruch. Sachsen-Anhalt trifft Rose. Unter diesem Motto lud die Berg- und Rosenstadt Sangerhausen vom 9. bis 11. September 2016 zum 20. Sachsen-Anhalt-Tag ein. Viele Monate hatten Tausende, Mitwirkende und Helfer das Landesfest vorbereitet. Es fand zum ersten Mal in der Region Mansfeld-Südharz statt. Eröffnet wurde das Fest durch den Ministerpräsidenten des Landes Sachsen-Anhalt, Dr. Rainer Haselhoff, und dem Oberbürgermeister der Stadt Sangerhausen, Ralf Poschmann, auf der Bühne Weltoffenes Sachsen-Anhalt. Zunächst sorgten Jürgen Radam und die Herzschlagtrommler für die nötige Aufmerksamkeit der vielen Besucher.

0: Moderatorin bzw. Moderatorinnen von MDR, Radio Brocken und SAW führten dabei durch das Eröffnungsprogramm. Oberbürgermeister Ralf Poschmann äußerte nach seiner Begrüßung einen Wunsch.
1: Kommen Sie also wieder, das ist mein Wunsch. Mein Wunsch ist es einfach, wenn Sie den Sachsen-Anhalt-Tag hier gut vertragen haben, kommen Sie wieder nach Sangerhausen, sehen sich die beschauliche Stadt an, genießen Sie dieses Flair dieser Altstadt und gehen Sie ins Rosarium und wieder zurück in die Stadt. Herzlich willkommen, dass Sie alle hier sind. Sehr schön.
0: Verstärkt durch das Maskottchen des Sachsen-Anhalt-Tages Rosemarie und den Ministerpräsidenten von Sachsen-Anhalt, Dr. Rainer Haseloff, konnte die Jubiläumsschleife für das diesjährige Landesfest an der Fahne angebracht werden.
2: So, und jetzt gibt es natürlich die offiziellen Worte, Herr Ministerpräsident.
3: In der Landesvertretung in Berlin hängt ein ganz altes Plakat von Sangerhausen. Das ist über 100 Jahre alt. Damals ist ein europäisches Rosenfest hier gefeiert worden. Und das Rosarium ist, denke ich mal, auch eines der Highlights dieses Sangerhausen-Tages. Und deswegen nehmen Sie bitte auch diese Botschaft mit, dass über viele, viele Jahrzehnte diese Stadt mit dem Rosarium eine Einzigartigkeit zu bieten hat und wir jetzt diese Einzigartigkeit im Rahmen der 3 Tage auch alle genießen können. Und deswegen bin ich froh, dass ich heute hier mit Ihnen gemeinsam den 20. Sachsen-Anhalt-Tag für eröffnet erklären kann. Viel Spaß, viel Freude, Lebensfreude, Zukunftsoptimismus, alles das, was wir wünschen, zeigen wir, dass wir richtige Sachsen-Anhalterinnen und Sachsen-Anhalter sind.
0: Gefeiert wurde auf einer Fläche von ca. 900 mal 700 Metern, also rund 63 Hektar. Und dabei waren nicht mal die Flächen von 89 RTL an der Marfa oder der Bereich der Waldarbeitermeisterschaften berücksichtigt. Auch standen etwa 8000 Parkplätze bereit und 2 Shuttlebuslinien fuhren im 10-Minuten-Takt. Fast an jeder Ecke gab es die unterschiedlichsten Angebote von Speis und Trank, sodass organisatorisch alles für dieses Landesfest vorbereitet war. Zu sehen gab es gerade Eindrücke vom Areal rund um die Bühne Weltoffenes Sachsen-Anhalt. Auf dieser zentralen Themenstraße präsentierten sich unter anderem die politischen Stiftungen, die Parteien aus dem Landtag, dieser selbst, die Landesregierung, die Landeszentrale für politische Bildung und. Ein buntes Angebot schon hier auf dem Areal. In der Rosenarena begrüßte derweil Oberbürgermeister Ralf Poschmann gemeinsam mit Rosemarie die Gäste zum Empfang anlässlich des 20. Sachsen-Anhalt-Tages.
1: Das Motto des 20. Sachsen-Anhalt-Tages, den wir ja vor nunmehr 3 Stunden auf der Bühne Weltoffenes Sachsen-Anhalt offiziell eröffnet haben, kann man an keinem Ort besser erleben als hier in der größten Rosa.

0: großen Sammlung der Welt, Sachsen-Anhalt trifft Rosa. Ich hoffe, Sie hatten alle eine angenehme Anreise in den Südharz und haben Lust und Zeit mitgebracht, die Berg- und Rosenstadt Sangerhausen als Gastgeberstadt zu erleben.
1: Selbstverständlich sprach zu diesem Anlass auch Ministerpräsident Dr. Rainer Haseloff, der auch verdienstvolle Bürger ehrte so den Eisleber Norbert Andreas Porsche mit der Ehrennadel des Landes Sachsen-Anhalt für die Gründung und Entwicklung der Karl-Löwe-Gesellschaft sowie Uwe Hornung und Dirk Moch aus Sandersleben, die die Rettungsmedaille des Landes für ihren engagierten Einsatz anlässlich eines Brandes in ihrem Heimatort erhielten. Ja, Stichwort Feuerwehr, technisches Hilfswerk, Polizei oder die verschiedenen Rettungsdienste. Sie alle waren selbstverständlich beim Sachsen-Anhalt-Tag mit vor Ort. Einen breiten Raum nahm auch die Präsentation der Bundeswehr ein. Unter dem Motto Anfassen und Erleben stellten sich die Truppenteile und Dienststellen aus dem Bundesland dar. Dabei nicht zu vergessen die attraktiven Angebote, die die Bundeswehr als Arbeitgeber jungen Menschen machen kann. In diesem Jahr den Sachsen-Anhalt-Tag integriert das Sangerhäuser Altstadtfest, das Kobermännchenfest. Am gewohnten Platz an der Marienanlage präsentierten sich wieder Brauchtum, Heimatgeschichte, Vereinsleben, Kunst und Hobby, Musiktheater, Straßenmusikanten und vieles mehr. Die bunte Straße der Vereine lockte auch diesmal wieder die Besucher an. Verteilt auf dem Festgelände präsentierten sich die Regionen Sachsen-Anhalts in Regionaldörfern und auf Regionalbühnen. Besonders schwungvoll die Mädchen vom 1. Dessau-Roßlauer Karnevalclub Blau-Gelb. Sie präsentierten einen Cancan. So gab es die Möglichkeit, praktisch zu Fuß in wenigen Minuten die verschiedenen Regionen des Landes Sachsen-Anhalt zu besuchen.

Nicht zu vergessen der Sangerhäuser Bahnhof, der nach langer und umfangreicher Rekonstruktion pünktlich zum Sachsen-Anhalt-Tag seiner Bestimmung übergeben werden konnte und von den Sangerhäusern und ihren Gästen sofort in Besitz genommen wurde. Auch verschiedene Fahrgeschäfte lockten die Besucher des Landesfestes, während an der Jakobikirche der Kammerchor des Gymnasiums Sangerhausen Vocal Juvenalis zu erleben war.

Für die Besucher war es manchmal gar nicht leicht, sich zu entscheiden, wohin man als nächstes seine Füße lenken sollte. Selbstverständlich war auch im Bereich um den Markt jede Menge los. Und von da aus war es gar nicht mehr weit bis zum Regionaldorf Harz-Vorland, wo sich gemeinsam mit dem Landkreis Harz der Landkreis Mansfeld-Südharz präsentierte. Im Einzelnen stellten sich so die Jägergesellschaften der Region, die Mansfelder Bergwerksbahn, die Lutherstadt Eisleben, die Erlebniswelt-Museen und die Standortmarketing Mansfeld-Südharz GmbH vor. Das waren aber noch längst nicht alle Vereine und Organisationen, die vor Ort waren. Auch die Kultur kam nicht zu kurz, befand sich doch auf dem Areal des Regionaldorfes die Bühne von SAW. Schwungvoll mit dabei das Ballett der Musikschule Mansfeld-Südharz. Mit einigen Eindrücken vom Auftritt der jungen Damen möchten wir uns vom 20. Sachsen-Anhalt-Tag in Sangerhausen verabschieden. Nicht ohne den Hinweis, dass der nächste

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Hallo und herzlich willkommen, liebe Zuschauerinnen und Zuschauer bei Punktum, Ihrem regionalen Fernsehprogramm am heutigen Freitag, den 10. Juli. Die Stadt Hettstedt informiert darüber, dass das Bürgerbüro im Rathaus zum 31. Juli dauerhaft geschlossen wird. Im Anschluss an die Schließung erfolgen umfangreiche Umbauarbeiten im bisherigen Bereich des Bürgerbüros. Nach Abschluss der Baumaßnahmen wird dort voraussichtlich ab Oktober das Servicebüro der Stadtwerke Hettstedt GmbH eingerichtet, worüber dann wieder der gewohnte Zugang zum Rathaus gewährleistet wird. Es ist jedoch zu beachten, dass das Servicebüro nicht das bisherige Bürgerbüro der Stadt Hettstedt ersetzt. Während der umbaubedingten Schließung erfolgt der Zugang zum Rathaus ausschließlich über den Haupteingang unter dem Torbogen. Die zentrale Rufnummer 03476 801 100 bleibt weiterhin bestehen. Zudem sind die Fachbereiche der Verwaltung über die jeweiligen direkten Durchfallnummern erreichbar. Diese sind im Rathauswegweiser der Stadt Hettstedt zu finden, www.hettstedt.de/bürgerservice/rathauswegweiser. Termine im Einwohnermeldeamt sind künftig ausschließlich online oder direkt über die Telefonnummer des Einwohnermeldeamtes zu vereinbaren. Dienste, die bisher für den Landkreis angeboten wurden, zum Beispiel Säcke für Grünschnitt und Restmüll sowie die Ausgabe diverser Formulare zum Wohngeld, Feststellung der Behinderung, Antrag auf Schwerbeschädigtenausweis, Sozialpass oder Antrag auf den Kita-Platz werden ab dem 01.01.2027 eingestellt. Ansprechpartner und Formulare finden Sie auf dem Internetauftritt des Landkreises. Die Stadt Hettstedt bittet alle Bürgerinnen und Bürger um Verständnis für die Einschränkungen während der Umbauphase und bedankt sich für Ihre Unterstützung. Das Vorhaben der Bundesregierung, das Bauen in Deutschland mit der Einführung des sogenannten Gebäudetyps E deutlich einfacher und günstiger zu machen, hält die Handwerkskammer Halle für nicht ausreichend. Es ist zwar richtig, die außergewöhnlich hohe Zahl an Normen und Vorgaben im Bauwesen zu entschlacken, sagt Dirk Neumann, Hauptgeschäftsführer der Handwerkskammer Halle. Politische Entscheidungen wie die CO2-Bepreisung konterkarieren diese Bestrebungen jedoch und führen zu weiter steigenden Material- und Energiekosten. Das Ziel der Bundesregierung, das Bauen

0: Bauen für private sowie gewerbliche Bauherren spürbar günstiger zu machen, werde auf diese Weise nicht erreicht. Die Bundesregierung arbeitet derzeit an einem Gebäudetyp-E-Gesetz, nach dem aktuellen Eckpunktepapier ist unter anderem der Verzicht auf nicht zwingende technische Standards vorgesehen. Durch den Abbau von Bürokratie sollen Bauten erschwinglich werden. Auch der Mansfelder Bergwerksbahn machten die hohen Temperaturen bis zu 41 Grad im Zeitraum vom 25. bis 28. Juni zu schaffen. Am späten Vormittag des 27. Juni kam es auf einer Länge von ca. 20 Meter zu einer starken Gleisverwerfung im Gleis an der Kirschbaumallee des Bahnhofs Station Zirkelschacht. Nach Erkennen der Gleisverwerfung war ein Befahren des Bereiches ab diesem Zeitpunkt nicht mehr möglich. Die gebuchten Sonderfahrten, also auch der Regelzug am Samstag, den 27. Juni, mussten daher stark verkürzt werden und konnten nur zwischen Bahnhof Bendorf und Station Boxtal verkehren. Zum Glück hatten alle Fahrgäste Verständnis für die entstandene Lage. Ein Notbetrieb auf dem befahrbaren Streckenabschnitt wurde eingerichtet und konnte stattfinden. Der verkürzte Regelzug wurde noch durch Informationen und Erklärungen ergänzt und auf Spendenbasis durchgeführt. Am Donnerstag, den 2. Juli, startete ein 12-köpfiger Gleisbautrupp mit den Reparatur- und Instandsetzungsarbeiten. Zum Feierabend gegen 20 Uhr war das Gleis wieder befahrbar und die Baustelle nahezu vollständig beräumt. Der Regelzug am Samstag, den 4. Juli, wurde somit wie geplant durchgeführt. An dieser Stelle gilt besonders unser herzlicher Dank an die Firma KAF Falkenhahn in Teutschenthal für die schnelle, sehr engagierte sowie sach- und fachkundige Hilfe. So Thomas Fischer, Vereinsvorsitzender. Für diese außerplanmäßige Reparaturen fallen dem Mansfelder Bergwerksbahn e.V. Kosten in Höhe von knapp 20.000 Euro an, die der Verein kurzfristig nicht aus dem laufenden Einnahmen und Rücklagen heraus allein stemmen kann. Daher der Aufruf der Vereinsfreunde an alle Heimat- und Eisenbahnfreunde. Helft bitte mit einer großzügigen Spende, diese Lücke auf dem Vereinskonto zu stoppen. Ja, und das Spendenkonto des Vereins haben wir eingeblendet, auch mit dem Hinweis, wer eine Spendenquittung wünscht. Ergänze bitte das Ganze mit seiner Postanschrift. Der Heimat- und Förderverein Bendorf feiert sein 25-jähriges Bestehen am 11.07. auf dem Hof der Mansfelder Gewerke. Los geht's ab 10 Uhr mit einer Händlermeile unter dem Motto Stöbern, Entdecken, Genießen. Die Kliebigtaler Blasmusikanten spielen auf und anschließend heißt es Stimmung und Tanz mit DJ Frank. Für die kleinen Besucher ist Haraldino mit Hüpfbogen, Glittertattoos und Kinderschminken vor Ort. Für Speis und Trank ist bestens gesorgt.
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0: Das Feuerwehrgerätehaus im Sangerhäuser Ortsteil Horla am Abend des 6. Juli 2026. Die Kameradinnen und Kameraden warten auf ihr neues Tragkraftspritzenfahrzeug, das die Stadtverwaltung angeschafft hat und an diesem Tag übergeben will. Auch der Stadtwehrleiter mit seinen Kindern Arthur und Martha ist vor Ort, allerdings eher privat und in Zivil. Er verrät uns, wie es die örtliche Feuerwehr schafft, auf 20 aktive Kameraden zu kommen.
1: Das ist ein besonderer Konstrukt, weil die Feuerwehr Horla, also Horla hat eine Feuerwehr in Rota, aber eigentlich ist es eine Feuerwehr Horla-Rota. Und die mischen sich aus diesen zwei Feuerwehren, wird die eine Feuerwehr Horla-Rota und dadurch haben die 20 Kameraden.
2: Das ist ja das große Problem, die Entfernung nehme ich mal an. Das ist ja ziemlich weit weg auch von, ich sag mal,
1: von Sangerhausen,
2: ja. Es ist ganz schön tief im Wald.
1: Richtig. Und was halt auch ist, wenn du so eine Sondersituation hast wie Friederike oder so eine Sturmlagen, braucht jeder kleine Ort seine Feuerwehr, weil dann sind die Hauptstraßen zugebrochen und dann kommt keine Hilfe von außerhalb. Deshalb ist es für diese kleinen Ortschaften wichtig, dass hier vernünftige Technik steht und Leute da sind, die sie auch bedienen.
2: Was war während Ihrer Amtszeit hier so das Schlimmste? Was ist hier mal passiert?
1: Also das Schlimmste war der Brand in Neuhaus oben. Und da war es auch wieder das Eingreifen der kleinen Feuerwehren, was das Übergreifen aufs Wohnhaus verhindert hat.
0: Und dann war es auch schon soweit. Nachdem weitere Vertreter der Stadtverwaltung in Horla eingetroffen waren, kam schließlich auch Oberbürgermeister Thorsten Schweiger den Wickeröder Weg entlang gefahren. Mit dem niegelnagelneuen Feuerwehrfahrzeug im Schlepptau.

0: Und während sich Martha, die übrigens auch schon in der Kinderfeuerwehr aktiv ist, und ihr Bruder Arthur freuten, ihre Mama, ebenfalls Feuerwehrfrau, zu sehen, begrüßte Herr Schweiger die Anwesenden, darunter auch die glückliche Wehrleiterin.
1: Natürlich ist das super, wenn man so ein schönes Fahrzeug dann hier bekommt. Das andere Fahrzeug wird jetzt 30 Jahre alt, ja.
2: Mhm. Dann wird's Zeit.
1: Ja, wird's Zeit, ja. Mhm.
2: Zu welchen Einsätzen nutzen Sie das so am meisten?
1: Baum auf Straße haben wir hier oben ganz viel. Ja, aber sonst vielfältig, also auch Brände, ja. Wald- und Vegetationsbrandbekämpfung haben wir auch viel hier, ja.
0: Die Erste-Hilfe-Ausbilderin beim Roten Kreuz ist seit 2 Jahren Wehrleiterin und war bei einem kleinen Lehrgang zur Bedienung des neuen modernen Fahrzeugs dabei.
3: Liebe Feuerwehr Horla, liebe Gäste, liebe Kameradinnen und Kameraden, wir konnten uns das einfach nicht verkneifen, mal das Martinshorn wenigstens auszuprobieren, wenn wir hier einbiegen. Denn die Freude ist, glaube ich, ganz groß.
2: Ja, auf jeden
3: Fall. Nicht nur bei euch, sondern auch bei uns, dass wir es nun endlich geschafft haben, auch für Horla ein neues Feuerwehrfahrzeug zur Verfügung zu stellen. Das ist ein, da muss ich immer schauen, ein TSFW, den wir hier angeschafft haben. Und zwar ist das die Ersatzbeschaffung für das Tragkraftspritzenfahrzeug Wasser, das TSFW aus dem Baujahr 1996. Der steht schon in Sangerhausen, damit auch Platz in der Garage ist, damit er auch rein kann. Und wir sind da ganz doll froh drüber, dass wir hier eine Beschaffung machen konnten, auch mit Unterstützung des Landes Sachsen-Anhalt. Denn insgesamt hat das Fahrzeug 267.000 Euro gekostet, das Fahrzeug allein 255 und dann musste es noch mit einem Funk ausgerüstet werden, nochmal 12.000 Euro dazu, sind also diese 267.000 Euro. Und immerhin, da sind wir auch sehr doll dankbar darüber, das Land hat 150.000 Euro dazugegeben. Ich wünsche also immer gute Fahrt, will ich mal sagen. Und ich hoffe natürlich, dass das Fahrzeug seinen Zweck erfüllt und einen guten Zweck erfüllt, dass ihr immer rechtzeitig an Ort und Stelle seid. Und ich habe mir auch schon sagen lassen, die Hilfsfristen werden jetzt besser eingehalten, denn das alte Fahrzeug war nicht mehr so besonders schnell, habe ich gehört. Ja, insofern hat das jetzt ein paar PS mehr und ihr seid schneller am Einsatzort. Nichtsdestotrotz kommt alle immer gesund nach Hause, das ist das Allerwichtigste. Egal wie es dem Fahrzeug geht. Und ansonsten vielen Dank.
0: Auch Heribert Schliebe wurde für die Bedienung des neuen Fahrzeugs geschult und zeigte den Kameraden vor Ort, wie es geht. Außerdem nannte er einige technische Details. So hat der Löschwassertank eine Kapazität von 750 Litern Wasser. Die Pumpe schafft 2000 Liter pro Minute auch während der Fahrt. Es gibt einen Stromerzeuger und eine Wärmebildkamera an Bord. Besonders stolz sind die Kameraden der Freiwilligen Feuerwehr Horla Rota jedoch darauf, nun über einen ausfahrbaren Lichtturm zu verfügen, der bislang immer in mühevoller Kleinarbeit aufgebaut werden musste. Und übrigens, nach dieser offiziellen Übergabe durch die Stadt Sangerhausen soll es später noch eine kleine Feier mit allen Kameradinnen und Kameraden, befreundeten Wehren und den Bewohnern der beiden Orte geben.
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0: 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Am 26. Juli um 17 Uhr beginnt ein Orgelkonzert mit Kirchenmusikdirektor Thomas Ennenbach in der Marktkirche St. Andreas in der Lutherstadt Eisleben. Thema Giganten des Barocks, Bach und Händel sowie Verehrer. Der Eintritt kostet 10 Euro im Vorverkauf. Schüler bis 18 Jahre brauchen nichts bezahlen. Zum Tag des offenen Denkmals lädt der Schmidtschacht Helbra am 13. September von 9.30 Uhr bis 16.30 Uhr ein. 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
1: Der DAX notierte am Freitagvormittag bei 25.100,52 Punkten. Der DECDAX bei 3.826,21 Zählern und der Euro war ein US-Dollar 14,40 wert.
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1: In der Nacht zum Samstag ist es gering bewölkt und niederschlagsfrei. Die Tiefstwerte sinken auf 14 bis 10 Grad, der Wind weht schwach aus unterschiedlichen Richtungen. Der Samstag wird meist heiter und trocken. Die Höchstwerte erreichen 28 bis 30 Grad, der Wind weht schwach aus Richtung im Nord bis Nordost. In der Nacht zum Sonntag gibt es kaum Bewölkung, es bleibt niederschlagsfrei. Die Tiefstwerte sinken auf 16 bis 12 Grad, der Wind weht schwach aus unterschiedlichen Richtungen. Am Sonntag gibt es einen freundlichen Mix aus Sonne und Wolken. Voraussichtlich wird es trocken. Die Luft erwärmt sich dabei auf 28 bis 31 Grad, der Wind weht schwach aus Nord. In der Nacht zum Montag ist es meist gering bewölkt und niederschlagsfrei. Die Luft kühlt auf 15 bis 12 Grad ab, dabei weht wieder schwacher Wind. Der Montag wird meist heiter. Am Nachmittag verdichtet sich von Norden her zeitweise die Bewölkung, aber es bleibt niederschlagsfrei. Die Höchsttemperaturen erreichen 29 bis 32 Grad, der Wind weht schwach um Richtungen aus Nordost.
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1: Um 11 Uhr waren es 20 Grad, die Luftfeuchtigkeit betrug 48% und der Luftdruck 1017 Hektopascal.
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0: So sah es noch vor 3 Jahren aus, auf dem geplanten Abschnitt der Autobahn zwischen Lüderitz und Stendal Süd. Inzwischen war der Bauschutt hier auch dem Asphalt gewichen und die Strecke könnte fahrbereit fertiggestellt werden. Und genau aus diesem Grund hatte die Autobahn GmbH des Bundes am Montagnachmittag zur feierlichen Eröffnung und Verkehrsfreigabe an den neuen Anschlusspunkt der A14 geladen. Eigentlich sollte das bereits Ende 2025 geschehen, doch diverse Verzögerungen im Bauablauf sorgten dafür, dass die Fertigstellung später als geplant erfolgte. Wiederholen soll sich das an den weiteren geplanten Abschnitten in Zukunft möglichst nicht mehr, so der Ministerpräsident am Montag.
1: Ich habe das heute auch angesprochen gegenüber dem Bund, dass wir die nächsten Abschnitte wirklich mit hoher Geschwindigkeit bauen müssen, weil wir warten auf diese Autobahn. Sie ist wichtig als Lückenschluss Richtung Ostsee. Das hilft nicht nur den Menschen in Sachsen-Anhalt, vielleicht auch denen, die jetzt demnächst in den Urlaub gehen und hier diese Autobahn nutzen wollen, sondern es hilft auch der Wirtschaft, weil überall dort, wo Infrastruktur ist, da siedelt sich auch Wirtschaft an. Dort gibt es dann Möglichkeiten auch, dass Menschen, die hier leben, in neue Arbeitsplätze kommen, wenn sie sie brauchen, dass Unternehmen sich ansiedeln, neue Arbeitsplätze schaffen oder dass Menschen, die hier wohnen und vielleicht hinter nach Magdeburg pendeln, dann schneller mit dem Auto dort sind.
0: Mit der Freigabe des rund 6,8 Kilometer langen Abschnitts zwischen Lüderitz und Stendal Süd wächst die Nordverlängerung der A14 ein weiteres Stück zusammen und Verkehrsteilnehmer können damit inzwischen insgesamt 36 Kilometer Autobahn am Stück zwischen Wolmirstedt und Stendal Süd befahren. Für die Altmark bedeutet die neue Verbindung vor allem eine deutlich bessere Erreichbarkeit. Langfristig soll die A14 als leistungsfähige Nord-Süd-Achse die Wirtschaftsstandorte Mitteldeutschlands mit den Ostseehäfen verbinden und gleichzeitig strukturschwächere Regionen wie die Altmark und die Prignitz verkehrlich besser anbinden. An diesem Tag standen allerdings gleich mehrere bedeutende Infrastrukturprojekte im Mittelpunkt. Neben der Verkehrsfreigabe des neuen Autobahnabschnitts in Sachsen-Anhalt erfolgte in Brandenburg der erste Spatenstich für den letzten noch fehlenden Bauabschnitt der A14 zwischen Wittenberge und Karstädt. Gleichzeitig begann mit dem Baustart für die neue Elbebrücke im Zuge der Bundesstraße 189 zwischen Geestgottberg und Wittenberge ein weiteres Bauvorhaben, das die Verkehrsverbindungen zwischen Sachsen-Anhalt und Brandenburg künftig deutlich verbessern soll.
2: Wir arbeiten im Moment am Comeback der Infrastruktur in Deutschland. In den letzten Jahren und Jahrzehnten ist zu wenig investiert worden in die Verkehrsinfrastruktur, in Straßen, in Schienen, in Wasserstraßen. Das müssen wir aufholen, das werden wir jetzt aufholen. Wir haben mit dem Sondervermögen Mittel zur Verfügung und wir wollen auch, dass sie schnell verbaut werden. Und neben den ganzen Erhaltungsmaßnahmen brauchen wir auch, das sehen wir heute, immer noch gezielten Aus- und Neubau, um Lücken zu schließen, um Verbindungen zu verbessern. Und deshalb ist das heute ein ganz großer und wichtiger Tag für die Region, aber darüber hinaus für den Osten Deutschlands, für die gesamte Republik.
0: Mit dem Baustart zwischen Wittenberge und Karstädt beginnt nun die letzte Bauetappe der A14 in Brandenburg. Auf einer Länge von rund 18 Kilometern entstehen in den kommenden Jahren nicht nur die eigentliche Autobahn, sondern auch insgesamt 23 Ingenieurbauwerke, mehrere Kilometer Lärmschutzwände, Schutzeinrichtungen für Fledermäuse sowie zahlreiche weitere Maßnahmen zum Natur- und Artenschutz. Zusammen mit den noch ausstehenden Abschnitten in Mecklenburg-Vorpommern soll so eine durchgehende Autobahnverbindung zwischen Magdeburg und Schwerin entstehen, deren Gesamtlänge rund 155 Kilometer beträgt. Bis dieses Großprojekt vollständig abgeschlossen ist, wird allerdings noch einige Zeit vergehen. Derzeit gilt das Jahr 2032 als offizielles Ziel für die Fertigstellung der gesamten A14. Ministerpräsident Sven Schulze ist jedoch überzeugt, dass dieses Ziel auch deutlich früher zu erreichen sei. Vorausgesetzt, auf Bundesebene werden Planungs- und Genehmigungsverfahren beschleunigt und langwierige Klageverfahren künftig stärker begrenzt.
1: Mich ärgert es, dass es immer noch möglich ist, dass Institutionen außerhalb Sachsen-Anhalts, vielleicht aus Bayern, aus Baden-Württemberg, Vereine, Verbände, wer auch immer, klagen können gegen Infrastrukturprojekte, die hier in Sachsen-Anhalt passieren. Ich verstehe das, wenn die Menschen vor Ort, die beispielsweise ihr Anlieger sind, Fragen haben oder auch Dinge anders geregelt haben wollen. Aber bitte nicht Menschen oder Vereine oder Verbände, die irgendwie hunderte Kilometer weit weg sind. Und das ist dieses ganze Thema Verbandsklagerecht. Das sind Themen, mit denen wir uns in der nächsten Zeit noch intensiver befassen müssen.
0: Auch wenn bis zum vollständigen Lückenschluss noch einige Jahre vergehen werden, markiert der heutige Tag einen weiteren wichtigen Meilenstein für eines der größten Straßenbauprojekte Ostdeutschlands. Mit jedem neu fertiggestellten Abschnitt wächst die A14 weiter zusammen und rückt ihrem Ziel näher, Mitteldeutschland auf direktem Weg mit den Ostseehäfen zu verbinden und die wirtschaftliche Entwicklung entlang der gesamten Strecke nachhaltig zu stärken.

0: Die Besenbindergemeinde Heinrode im Südharz war wesentlicher Veranstaltungsort für das Netzwerktreffen der Europäischen Arge für Landentwicklung und Dorferneuerung vom 28. bis 30. April 2016. Heinrode zeigt, wie engagierte Einwohner ihren Ort gestalten können. Zum Beispiel das Team vom Dorfladen, die Besenbinder, die Schmiede, der Frauenchor oder der Ortschaftsrat. Im Bürgerhaus begrüßte Ortsbürgermeister Hans-Ulrich Hilpert die Teilnehmer des Netzwerktreffens. Sie waren bereits am Vortag eingetroffen und hatten im Landhotel Wickerode genächtigt. Davor gab es noch Informationen im Rahmen einer Präsentation »Herzlich willkommen in der Karstlandschaft Südharz« durch die Leiterin der Biosphärenreservatsverwaltung Christiane Funkel. An diesem Freitag in Heinrode wandte sich zunächst die Landrätin des Landkreises Mansfeld-Südharz, Dr. Angelika Klein, an die Anwesenden. In ihrem Grußwort freute sie sich darüber, dass das Netzwerktreffen in Heinrode stattfinden konnte und würdigte die vielen Aktiven, die diese Gemeinde zu einem Kleinod gemacht haben. Die erst in dieser Woche ernannte Ministerin für Umwelt, Landwirtschaft und Energie des Landes Sachsen-Anhalt, Professor Dr. Claudia Dalbert, nutzte ihren Redebeitrag, die aktuellen Ziele der Landesregierung und ihres Ministeriums für die Entwicklung des ländlichen Raumes zu konkretisieren.
1: Wir halten am Ziel der Gleichwertigkeit der Lebensbedingungen in Stadt und auf dem Land fest und dabei sind die Vielfalt der Regionen besonders zu beachten. Wir wollen eine hohe Wertschöpfung im ländlichen Raum ermöglichen. Dazu wollen wir insbesondere die Infrastruktur erhalten und weiter verbessern. Attraktive Freizeitgestaltungen sollen als weiche Standortfaktoren, so nennt man das ja heute, weiterentwickelt werden. Die Nahversorgung soll gewährleistet bleiben, beziehungsweise dort, wie es nötig ist, verbessert werden. Also Initiativen zum Erhalt und zur Errichtung von Einzelhandelseinrichtungen wollen wir fördern. Kostentreibende Erhöhung der Standards der Daseinsvorsorge wollen wir nicht undifferenziert im ländlichen Raum umgesetzt sehen. Dazu gehören zum Beispiel Anforderungen an die Ausstattung von Kindertagesstätten oder umgekehrt auch die Ermöglichung von Schulverbünden, dass auch kleine Schulstandorte erhalten werden können. Eine wesentliche Verbesserung der Breitbandversorgung ist unser Ziel. Davon erwarten wir uns positive Effekte für den einzelnen Bürger, aber natürlich auch für die Entwicklung der Wirtschaft. Wir wollen die regionale Mitsprache stärken und dafür werden wir das Instrument der Regionalbudgets stärken. Die Fördermöglichkeiten des ELA und der GAK wollen wir durch die Bereitstellung von Landesmitteln zur Kofinanzierung ausnutzen. Die unterschiedlichen Förderkonzepte der städtischen und ländlichen Entwicklung sollen stärker als bisher aufeinander abgestimmt werden. Sogenannte integrierte gemeindliche Entwicklungskonzepte sollen dabei eine zentrale Rolle einnehmen und das wollen wir als Land fördern. Und diese integrierten gemeindlichen Entwicklungskonzepte können die Gemeinden auch nutzen, um ihre Potenziale zur nachhaltigen Integration von Migranten und Migrantinnen zu erkennen. Migranten und Migrantinnen können den ländlichen Raum auch bereichern. Zum Beispiel können sie den Betrieb wenig ausgelasteter kommunaler Einrichtungen wieder sinnvoll machen. Innovative Projekte sollen besonders gefördert werden. Dafür sehen wir im neuen LEADER-Programm gute Möglichkeiten. Das Thema Mobilität und in diesem Zusammenhang die Gewährleistung eines multifunktionalen ländlichen Wegenetzes, das ist uns wichtig. Und wir haben auch vor, Lösungen für das Problem der Unterhaltung ländlicher Wege zu schaffen. Ganz besonders wichtig ist es der Landesregierung und auch meiner Partei, das Ehrenamt zu unterstützen, weil meine Partei ist schließlich aus der Bürgerbewegung entstanden und insofern ist uns das ein besonderes Anliegen. Sie sehen, wir haben uns viel für die nächsten Jahre vorgenommen, auch viel Konkretes und ich freue mich darauf, das alles mit den Menschen im ländlichen Raum und mit Ihnen gemeinsam in Angriff zu nehmen.
0: Im weiteren Verlauf der Veranstaltung gab es einen Vortrag von Eberhard

0: weiter ging in die Stadt Stolberg. Neben einer dortigen Stadtbesichtigung erfolgten weitere Vorträge im Schloss durch die Standort Marketing Mansfeld Südharz GmbH und Herrn Dr. Clemens von Kemsky zu touristischen Themen. Wir nutzen die Gelegenheit zu einem kleinen Interview mit der neuen Ministerin für Umwelt, Landwirtschaft und Energie.
1: Es war mir eine ganz besondere Freude, in diesen schönen Ort zu kommen und in hier den Südharz zu kommen, wo ich auch ehrlich gesagt privat sehr gerne zum Wandern hinkomme.
2: Ihr Staatssekretär Dr. Weber war lange Zeit Wiedermanager. Auch im Koalitionsvertrag hat man sich positiv zu dieser Thematik geäußert. Wie stehen Sie denn selber zu den Aktivitäten in den 23 lokalen Gruppen?
1: Also ich finde, da wird Großartiges geleistet und das ist ein ganz herausragendes Instrument, um den ländlichen Raum weiterzuentwickeln. Und ich bin froh, dass wir diese Möglichkeit auch zukünftig haben werden. Ich glaube, dass die ländliche Entwicklung sehr wichtig ist. Das ist mir als Ministerin, aber ich bin ja Ministerin von Bündnis 90 Die Grünen. Und das war uns immer ein ganz besonderes Thema, dass wir immer im Blick haben, wir wollen überall im Land eine gute Lebensbedingungen haben für die Menschen bei uns im Land. Und insofern bin ich sehr froh, dass ich jetzt auch die Verantwortung für die Entwicklung der ländlichen Räume habe, wo wir uns in der Tat viel vorgenommen haben und immer im Blick halten wollen, die Vielfalt der ländlichen Räume. Das ist unser Ansatz zu sagen, unterschiedliche Regionen haben unterschiedliche Stärken und wir wollen diese unterschiedlichen Stärken nutzen als Potenzial für die Entwicklung der ländlichen Räume.
0: Am 30. April dann empfing Michael Schumann, Leader-Manager der lokalen Aktionsgruppe Mansfeld-Südharz, die Teilnehmer des Netzwerktreffens im Erlebniszentrum Bergbau Röhrichtschacht-Wettelrode. In einem kleinen Vortrag stellte er das LIDA-Projekt Umbau des Bergbaumuseums Wettelrode vor. Zunächst stellte er kurz die Geschichte des Schachts von 1871 bis heute dar. In Wettelrode wurde das bisher umfangreichste Projekt der lokalen Aktionsgruppe in der Zeit von 2010 bis 2013 umgesetzt. Als Projektträger fungierte die Stadt Sangerhausen. Es hatte ein Gesamtvolumen von ca. 1,2 Millionen Euro. Davon waren 630.000 Euro LIDA Fördermittel. Hauptprojekt dabei neben der baulichen Sanierung des Museums und der Neugestaltung der Gastronomie die Errichtung einer hochmodernen Geothermieanlage. Während sich die Delegation auf die Seilfahrt in 283 Meter Tiefe in Schaubergwerk Wettelrode vorbereiteten, baten wir Herrn Schumann um ein kurzes Resümee der Veranstaltung.
3: Also zunächst mal möchte ich gern sagen, dass etwa 45 Teilnehmer aus 4 europäischen Ländern hier waren. Das sind Vertreter von ländlichen Regionen aus den Niederlanden, aus Belgien, aus Österreich und aus Deutschland, die etwa ähnliche Probleme haben wie wir, nämlich mit dem Strukturwandel und dem demografischen Wandel zu kämpfen haben. Diese Teilnehmer haben 3 Tage hier in Hainrode und im Mansfeld-Südharz-Kreis beraten, wie kann man ihre Dörfer, das Leben in den Dörfern weiter gestalten. Die LIDA-Gruppe hatte ein besonderes Interesse daran, Kooperationspartner zu finden für eventuelle transnationale und gebietsübergreifende Kooperationsprojekte. Und ich denke, wir haben gute Ansatzpunkte gefunden, hier weitere Partner zu finden, um in Austausch zu treten und um unser LIDA-Konzept, was wir uns ja im Jahr 2015 gegeben haben, umzusetzen.
0: Die Seilfahrt war sicherlich ein Höhepunkt für die Teilnehmer des Netzwerktreffens. Die Mitarbeiter des Erlebniszentrums Bergbau rund um den neuen Leiter Thorsten Müller wiesen dabei die Bergleute auf Zeit in alle Verhaltensregeln ein und entsprechend ausgestattet wurde man selbstverständlich auch. Dann konnte es ja losgehen. Und mit einem sich an dieses Untertageerlebnis anschließenden Besuch des Europarosariums Sangerhausen endete die Netzwerktagung 2016 der Europäischen Arge Landentwicklung und Dorferneuerung. Im Juni war eine ganz besondere Ausstellung im historischen Stadtarchiv Andreaskirch Platz 10 in der Lutherstadt Eisleben zu sehen. Die Vulkane im Mansfelder Land. Moment mal, wird der eine oder

0: oder andere geologisch Interessierte in der Region denken, habe ich da etwas Wichtiges verpasst? Nicht im naturwissenschaftlichen Sinne. Handelt es sich doch um ein Forschungsprojekt des Studenten der bildenden Künste an der Burg Riebichenstein, Martin Wöllenstein. Lassen wir ihn doch selbst zu Wort kommen.
1: Die Arbeit ist im Rahmen meiner Diplomarbeit entstanden an der Burg Giebichenstein. Also ich studiere bildende Kunst jetzt im fünften Jahr. Und genau, also seit eigentlich schon 2 Jahren bin ich an dieser Arbeit dran, habe die aber jetzt in den letzten 8 Monaten also intensiv verfolgt und ein Buch geschrieben und diese Ausstellung eben zusammengestellt. Ursprünglich komme ich aus Marburg in Hessen und bin eben nach Halle gekommen, um dort Kunst zu studieren. Genau, und aufs Mansfelderland bin ich aufmerksam geworden, weil das auf meinem Heimweg liegt und ich eben schon immer fasziniert war von der Bergbaulandschaft hier, von den Halden und dann angefangen habe zu recherchieren, was steht dahinter und genau, darüber auf die ganze Bergbauvergangenheit, auf die Geschichte gestoßen bin und das seit jeher spannend fand, ja, wie diese Berge einfach als Symbole der Gegend identifiziert werden und was dort aber für eine Bedeutung mit zusammenhängt, ne? Also einerseits die Erinnerung an wirklich eine ruhmreiche Vergangenheit, gerade noch von den Traditionsvereinen, die hier sind, und aber auch ja, ein gewisser Schmerz natürlich an den Verlust, der mit dem Ende des Bergbaus einhergegangen ist. Und das hat mich interessiert zu bearbeiten, also diese reiche Vergangenheit, diese reichen Traditionslandschaften, die hier sind. Und irgendwie auch mit dem Bruch umzugehen, der zur Gegenwart da ist, weil ja viele junge Leute gar nicht in Verbindung stehen mit dem, was der Bergbau hier gebracht hat. Genau, und die Berge vielleicht einfach als Landmarken wahrnehmen.
0: Auf die Frage, wie man auf die Idee kommt, eine alternative Vergangenheit für eine ganze Region zu entwickeln, antwortete er wie folgt.
1: Also mit der alternativen Geschichtsschreibung, was mich daran interessiert, ist eben einen Fokus darauf zu lenken, was hier tatsächlich passiert ist und was eben dazugefügt wurde. Also dadurch, dass die Geschichte nicht komplett frei erfunden ist, sondern sich ja auf Persönlichkeiten, auf Daten, auf Orte gründet, die hier auch sonst ausgestellt werden in der Lokalgeschichte und dann Traditionen vorstellt von den Bergleuten, von den Pfingstburschen. Ja, geht es mir darum, dass eine Irritation geschaffen wird, wo dann gefragt wird, was ist hier tatsächlich passiert und auch eine Auseinandersetzung passiert mit der eigenen Geschichte. Natürlich ist es ein großer Unterschied, ob man selbst aus Mansfeld kommt, aus dem Mansfelderland kommt oder von außerhalb, was man dann wiedererkennen kann und was nicht. Aber ja, es ist schon auch generell eine Frage an die Geschichtsschreibung. Also, was können Objekte erzählen? Hier sind ja ganz viele Objekte ausgestellt, die ja, auslegungsfähig sind und sind die in der Lage, eine andere Geschichte zu erzählen? Das ist eigentlich eine der Fragen, die ich verfolge. Und genau, es gibt ja dann noch die Aktion auf der Halde, wo als Hommage an die Vulkanvergangenheit, an das vulkanische Erbe, ein Ausbruch inszeniert wird auf der Halde des Otto-Borsowski-Schachts. Und da geht das Ganze dann ins Soziale. Also da eigentlich ist es so gedacht als Anknüpfung an die alten Vulkankulte, dass die Haldenbesteigung so eine Art Zelebration ist, eine Fortführung davon. Und eben dieser Ausbruch zelebriert wird und auch diese, ja, die Praxis der Vereine dort nochmal anders gesehen wird. Also was machen die, in welcher Tradition stehen die? Und ja, das will diese Vulkangeschichte, oder der will diese Vulkangeschichte kleine Irritationen streuen.
0: Und so stellte Martin Wollenstein sein Forschungsprojekt den Anwesenden vor. Ausgangspunkt dabei, dass angeblich neueste Forschungen der Martin-Luther-Universität Halle ergeben hätten.
1: Dass es im Mansfelder Land einmal drei aktive Vulkane gegeben hat. Warum das Wissen um die Vulkane letztendlich in Vergessenheit geriet, wird jedoch erst offenbar, wenn man danach fragt, wie sich ihre Bedeutung für die hier lebenden Menschen entwickelt hat und wie sie dementsprechend in der Geschichtsschreibung sehr unterschiedlich dargestellt und bewertet wurden. Seit ihrer Entstehung im Tertiär bestimmten die Vulkane über viele Millionen Jahre das Leben der heutigen Region um die Lutherstadt Eisleben. Die Ausstellung erzählt die lange Geschichte vom Segen und Fluch dieser Naturgewalten und von den sich wandelnden Religionen und Festen, die rund um die Vulkane entstanden sind. Sie zeigt, wie es den hier lebenden Menschen im Verlauf der Zeit gelungen ist, mit den Vulkanen zu leben, wie sie von der Natur gelernt haben und immer auch schon die Natur zu nutzen wussten. Sie lässt Persönlichkeiten aus Wissenschaften und Künsten zu Wort kommen, die sich der Erforschung in der Mansfelder Exemplare sowie dem Bau künstlicher Vulkane gewidmet haben oder in ihrem Werk von ihnen beeinflusst worden sind. Und nicht zuletzt lenkt sie den Bau auf das Wunder des vulkanischen Bergbaus, der Ruhm und Reichtum nach Mansfeld brachte, seinen Menschen Brot und Lieder gab und durch ihre harte Arbeit eine völlig neue Landschaft erzeugte, der schließlich auch die Vulkane wichen, als sie im Zuge der Industrialisierung abgebaut und gewinnbringend verhüttet wurden. Anhand der Entwicklung des über 800 Jahre alten Berg- und Hüttenwesens wird allerdings ebenso deutlich, wie stark das sich verändernde gesellschaftliche Verhältnis zur Natur mit dem Voranschreiten technischer Möglichkeiten in Wechselwirkung gestanden hat. Ein Prozess, dessen mögliche Konsequenzen seit den Anfängen auch immer als problematisch beurteilt wurden. Blicken wir heute ins Mansfelder Land, so sind die eindrucksvollsten Zeugen dieser Geschehnisse nicht zu übersehen. In Form vieler kleiner bewachsener Hügel zwischen den Feldern, schwarzglänzender Schlackeberge und flacher Hochplateaus aus geschüttetem Stein zeugen die Halden vom menschlichen Ringen mit der Natur. Inmitten dieser Kulturlandschaft verweisen die mächtig erhabenen Kegelhalden der größten Schachtanlagen auf den Zenit der montanen gewerblichen Möglichkeiten. Sie erinnern uns jedoch zugleich an eine darunterliegende Naturkraft, die seit längerer Zeit als erloschen und verschüttet gilt. Auch wenn die Mansfelder Vulkane nun schon seit drei Jahrhunderten keine Aktivität als feuerspannende Berge mehr zeigen und durch einen geschichtlichen Umstand aus dem Landschaftsbild verschwunden sind, bleibt die vulkanische Energie unterhalb der Erdoberfläche noch heute erhalten. Auch ihre erheblichen Auswirkungen auf die Kultur der Region und ihre Traditionen sind von ungebrochener Aktualität. Mit dem Bergbautraditionsverein und den Pfingstburschen seien hier nur zwei Beispiele genannt, in denen das vulkanische Erbe auf unübersehbare Weise fortlebt. Nach einer Phase, in der die Vulkane zunehmend in Vergessenheit gerieten, mobilisiert sich seit einiger Zeit eine Bewegung aus Bürgerinnen und Bürgern, Vereinen, Kultureinrichtungen, Heimatforschern, Geschichtswissenschaftlern und Künstlern, um sie für das öffentliche Bewusstsein wieder aktiv werden zu lassen. Es ist dem Engagement der kürzlich gegründeten Initiative für Mansfelder Vulkanismus im 21. Jahrhundert zu verdanken, dass die Geschichte der Vulkane nun erstmals in dieser umfassenden Ausstellung nachvollzogen werden kann. Neben textlichen Überlieferungen stützen sich die Untersuchungen hierfür auf einen reichen Fundus von Artefakten und Bildern aus verschiedenen regionalen Sammlungen, auf Befragungen von Bewohnerinnen und Expertinnen sowie auf verschiedene Objekte im Stadtraum und der Landschaft.
0: Akustisch untermalt wurde diese Ausstellungseröffnung durch Ben Leo Meerwein, Student der Musikwissenschaften, der Philosophie und Improvisation an der Uni Leipzig, der am Flügel einen Vulkanausbruch simulierte.

Diese interessante Ausstellung, die einen völlig neuen Blickwinkel auf Land und Leute, ihre Traditionen und Gebräuche möglich macht, rundete Martin Wöllenstein, wie von ihm schon erwähnt, noch mit einer Kunstaktion anlässlich einer Haltenbesteigung auf den Fortschrittsschacht ab. Höhepunkt dabei, wie sollte es auch anders sein, ein künstlicher Vulkanausbruch. Sachsen-Anhalt trifft Rose. Unter diesem Motto lud die Berg- und Rosenstadt Sangerhausen vom 9. bis 11. September 2016 zum 20. Sachsen-Anhalt-Tag ein. Viele Monate hatten Tausende, Mitwirkende und Helfer das Landesfest vorbereitet. Es fand zum ersten Mal in der Region Mansfeld-Südharz statt. Eröffnet wurde das Fest durch den Ministerpräsidenten des Landes Sachsen-Anhalt, Dr. Rainer Haselhoff, und dem Oberbürgermeister der Stadt Sangerhausen, Ralf Poschmann, auf der Bühne Weltoffenes Sachsen-Anhalt. Zunächst sorgten Jürgen Radam und die Herzschlagtrommler für die nötige Aufmerksamkeit der vielen Besucher.

0: Moderatorin bzw. Moderatorinnen von MDR, Radio Brocken und SAW führten dabei durch das Eröffnungsprogramm. Oberbürgermeister Ralf Poschmann äußerte nach seiner Begrüßung einen Wunsch.
1: Kommen Sie also wieder, das ist mein Wunsch. Mein Wunsch ist es einfach, wenn Sie den Sachsen-Anhalt-Tag hier gut vertragen haben, kommen Sie wieder nach Sangerhausen, sehen Sie sich die beschauliche Stadt an, genießen Sie dieses Flair dieser Altstadt und gehen Sie ins Rosarium und wieder zurück in die Stadt. Herzlich willkommen, dass Sie alle hier sind.
0: Sehr schön. Verstärkt durch das Maskottchen des Sachsen-Anhalt-Tages Rosemarie und den Ministerpräsidenten von Sachsen-Anhalt, Dr. Rainer Haseloff, konnte die Jubiläumsschleife für das diesjährige Landesfest an der Fahne angebracht werden.
2: So, und jetzt gibt es natürlich die offiziellen Worte, Herr Ministerpräsident.
3: In der Landesvertretung in Berlin hängt ein ganz altes Plakat von Sangerhausen. Das ist über 100 Jahre alt. Damals ist ein europäisches Rosenfest hier gefeiert worden. Und das Rosarium ist, denke ich mal, auch eines der Highlights dieses Sangerhausen-Tages. Und deswegen nehmen Sie bitte auch diese Botschaft mit, dass über viele, viele Jahrzehnte diese Stadt mit dem Rosarium eine Einzigartigkeit zu bieten hat und wir jetzt diese Einzigartigkeit im Rahmen der drei Tage auch alle genießen können. Und deswegen bin ich froh, dass ich heute hier mit Ihnen gemeinsam den 20. Sachsen-Anhalt-Tag für eröffnet erklären kann. Viel Spaß, viel Freude, Lebensfreude, Zukunftsoptimismus, alles das, was wir wünschen, zeigen wir, dass wir richtige Sachsen-Anhalterinnen und Sachsen-Anhalter sind.
0: Gefeiert wurde auf einer Fläche von ca. 900 x 700 Metern, also rund 63 Hektar. Und dabei waren nicht mal die Flächen von 89 RTL an der Marfa oder der Bereich der Waldarbeitermeisterschaften berücksichtigt. Auch standen etwa 8000 Parkplätze bereit und zwei Shuttlebuslinien fuhren im 10-Minuten-Takt. Fast an jeder Ecke gab es die unterschiedlichsten Angebote von Speis und Trank, sodass organisatorisch alles für dieses Landesfest vorbereitet war. Zu sehen gab es gerade Eindrücke vom Areal rund um die Bühne Weltoffenes Sachsen-Anhalt. Auf dieser zentralen Themenstraße präsentierten sich unter anderem die politischen Stiftungen, die Parteien aus dem Landtag, dieser selbst, die Landesregierung, die Landeszentrale für politische Bildung und. Ein buntes Angebot schon hier auf dem Areal. In der Rosenarena begrüßte derweil Oberbürgermeister Ralf Poschmann gemeinsam mit Rosemarie die Gäste zum Empfang anlässlich des 20. Sachsen-Anhalt-Tages.
1: Das Motto des 20. Sachsen-Anhalt-Tages, den wir ja vor nunmehr drei Stunden auf der Bühne Weltoffenes Sachsen-Anhalt offiziell eröffnet haben, kann man an keinem Ort besser erleben als hier in der größten Rosensammlung der Welt, Sachsen-Anhalt trifft Rose. Ich hoffe, Sie hatten alle eine angenehme Anreise in den Südharz und haben Lust und Zeit mitgebracht, die Berg- und Rosenstadt Sangerhausen als Gastgeberstadt zu erleben.
0: Selbstverständlich sprach zu diesem Anlass auch Ministerpräsident Dr. Rainer Haseloff. Der auch verdienstvolle Bürger ehrte so den Eisleber Norbert Andreas Porsche mit der Ehrennadel des Landes Sachsen-Anhalt für die Gründung und Entwicklung der Karl-Löwe-Gesellschaft sowie Uwe Hornung und Dirk Moch aus Sandersleben, die die Rettungsmedaille des Landes für ihren engagierten Einsatz anlässlich eines Brandes in ihrem Heimatort erhielten. Ja, Stichwort Feuerwehr, technisches Hilfswerk, Polizei oder die verschiedenen Rettungsdienste. Sie alle waren selbstverständlich beim Sachsen-Anhalt-Tag mit vor Ort. Einen breiten Raum nahm auch die Präsentation der Bundeswehr ein. Unter dem Motto Anfassen und Erleben stellten sich die Truppenteile und Dienststellen aus dem Bundesland dar. Dabei nicht zu vergessen die attraktiven Angebote, die die Bundeswehr als Arbeitgeber jungen Menschen machen kann. In diesem Jahr den Sachsen-Anhalt-Tag integriert das Sangerhäuser Altstadtfest, das Kobermännchenfest. Am gewohnten Platz an der Marienanlage präsentierten sich wieder Brauchtum, Heimatgeschichte, Vereinsleben, Kunst und Hobby, Musiktheater, Straßenmusikanten und vieles mehr. Die bunte Straße der Vereine lockte auch diesmal wieder die Besucher an. Verteilt auf dem Festgelände präsentierten sich die Regionen Sachsen-Anhalts in Regionaldörfern und auf Regionalbühnen. Besonders schwungvoll die Mädchen vom 1. Dessau-Roßlauer Karnevalclub Blau-Gelb. Sie präsentierten einen Cancan.

Nicht zu vergessen der Sangerhäuser Bahnhof, der nach langer und umfangreicher Rekonstruktion pünktlich zum Sachsen-Anhalt-Tag seiner Bestimmung übergeben werden konnte und von den Sangerhäusern und ihren Gästen sofort in Besitz genommen wurde. Auch verschiedene Fahrgeschäfte lockten die Besucher des Landesfestes, während an der Jakobikirche der Kammerchor des Gymnasiums Sangerhausen Vocal Juvenalis zu erleben war.

Für die Besucher war es manchmal gar nicht leicht, sich zu entscheiden, wohin man als nächstes seine Füße lenken sollte. Selbstverständlich war auch im Bereich um den Markt jede Menge los. Und von da aus war es gar nicht mehr weit bis zum Regionaldorf Harz-Harzvorland, wo sich gemeinsam mit dem Landkreis Harz der Landkreis Mansfeld-Südharz präsentierte. Im Einzelnen stellten sich so die Jägergesellschaften der Region, die Mansfelder Bergwerksbahn, die Lutherstadt Eisleben, die Erlebniswelt-Museen und die Standortmarketing Mansfeld-Südharz GmbH vor. Das waren aber noch längst nicht alle Vereine und Organisationen, die vor Ort waren. Auch die Kultur kam nicht zu kurz, befand sich doch auf dem Areal des Regionaldorfes die Bühne von SAW. Schwungvoll mit dabei das Ballett der Musikschule Mansfeld-Südharz. Mit einigen Eindrücken vom Auftritt der jungen Damen möchten wir uns vom 20. Sachsen-Anhalt-Tag in Sangerhausen verabschieden. Nicht ohne den Hinweis, dass der nächste ja schon im kommenden Juni in der Lutherstadt Eisleben stattfinden wird.

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0: Hallo und herzlich willkommen, liebe Zuschauerinnen und Zuschauer bei Punktum, Ihrem regionalen Fernsehprogramm am heutigen Freitag, den 10. Juli. Die Stadt Hettstedt informiert darüber, dass das Bürgerbüro im Rathaus zum 31. Juli dauerhaft geschlossen wird. Im Anschluss an die Schließung erfolgen umfangreiche Umbauarbeiten im bisherigen Bereich des Bürgerbüros. Nach Abschluss der Baumaßnahmen wird dort voraussichtlich ab Oktober das Servicebüro der Stadtwerke Hettstedt GmbH eingerichtet, worüber dann wieder der gewohnte Zugang zum Rathaus gewährleistet wird. Es ist jedoch zu beachten, dass das Servicebüro nicht das bisherige Bürgerbüro der Stadt Hettstedt ersetzt. Während der umbaubedingten Schließung erfolgt der Zugang zum Rathaus ausschließlich über den Haupteingang unter dem Torbogen. Die zentrale Rufnummer 03476 801 100 bleibt weiterhin bestehen. Zudem sind die Fachbereiche der Verwaltung über die jeweiligen direkten Durchfallnummern erreichbar. Diese sind im Rathauswegweiser der Stadt Hettstedt zu finden, www.hettstedt.de/bürgerservice/rathauswegweiser. Termine im Einwohnermeldeamt sind künftig ausschließlich online oder direkt über die Telefonnummer des Einwohnermeldeamtes zu vereinbaren. Dienste, die bisher für den Landkreis angeboten wurden, zum Beispiel Säcke für Grünschnitt und Restmüll sowie die Ausgabe diverser Formulare zum Wohngeld, Feststellung der Behinderung, Antrag auf Schwerbeschädigtenausweis, Sozialpass oder Antrag auf den Kita-Platz werden ab dem 01.01.2027 eingestellt. Ansprechpartner und Formulare finden Sie auf dem Internetauftritt des Landkreises. Die Stadt Hettstedt bittet alle Bürgerinnen und Bürger um Verständnis für die Einschränkungen während der Umbauphase und bedankt sich für Ihre Unterstützung. Das Vorhaben der Bundesregierung, das Bauen in Deutschland mit der Einführung des sogenannten Gebäudetyps E deutlich einfacher und günstiger zu machen, hält die Handwerkskammer Halle für nicht ausreichend. Es ist zwar richtig, die außergewöhnlich hohe Zahl an Normen und Vorgaben im Bauwesen zu entschlacken, sagt Dirk Neumann, Hauptgeschäftsführer der Handwerkskammer Halle. Politische Entscheidungen wie die CO2-Bepreisung konterkarieren diese Bestrebungen jedoch und führen zu weiter steigenden Material- und Energiekosten. Das Ziel der Bundesregierung, das Bauen für private sowie gewerbliche Bauherren spürbar günstiger zu machen, werde auf diese Weise nicht erreicht. Die Bundesregierung arbeitet derzeit an einem Gebäudetyp-E-Gesetz, nach dem im aktuellen Eckpunktepapier ist unter anderem der Verzicht auf nicht zwingende technische Standards vorgesehen. Durch den Abbau von Bürokratie sollen Bauten erschwinglich werden. Auch der Mansfelder Bergwerksbahn machten die hohen Temperaturen bis zu 41 Grad im Zeitraum vom 25. bis 28. Juni zu schaffen. Am späten Vormittag des 27. Juni kam es auf einer Länge von ca. 20 Meter zu einer starken Gleisverwerfung im Gleis an der Kirschbaumallee des Bahnhofs Station Zirkelschacht. Nach Erkennen der Gleisverwerfung war ein Befahren des Bereiches ab diesem Zeitpunkt nicht mehr möglich. Die gebuchten Sonderfahrten, also auch der Regelzug am Samstag, den 27. Juni, mussten daher stark verkürzt werden und konnten nur zwischen Bahnhof Bendorf und Station Boxtal verkehren. Zum Glück hatten alle Fahrgäste Verständnis für die entstandene Lage. Ein Notbetrieb auf dem befahrbaren Streckenabschnitt wurde eingerichtet und konnte stattfinden. Der verkürzte Regelzug wurde noch durch Informationen und Erklärungen ergänzt und auf Spendenbasis durchgeführt. Am Donnerstag, den 2. Juli, startete ein 12-köpfiger Gleisbautrupp mit den Reparatur- und Instandsetzungsarbeiten. Zum Feierabend gegen 20 Uhr war das Gleis wieder befahrbar und die Baustelle nahezu vollständig beräumt. Der Regelzug am Samstag, den 4. Juli, wurde somit wie geplant durchgeführt. An dieser Stelle gilt besonders unser herzlicher Dank an die Firma KAF Falkenhahn in Teutschenthal für die schnelle, sehr engagierte sowie sach- und fachkundige Hilfe. So Thomas Fischer, Vereinsvorsitzender. Für diese außerplanmäßige Reparaturen fallen dem Mansfelder Bergwerksbahn e.V. Kosten in Höhe von knapp 20.000 Euro an, die der Verein kurzfristig nicht aus dem laufenden Einnahmen und Rücklagen heraus allein stemmen kann. Daher der Aufruf der Vereinsfreunde an alle Heimat- und Eisenbahnfreunde. Helft bitte mit einer großzügigen Spende, diese Lücke auf dem Vereinskonto zu stoppen. Ja, und das Spendenkonto des Vereins haben wir eingeblendet, auch mit dem Hinweis, wer eine Spendenquittung wünscht. Ergänze bitte das Ganze mit seiner Postanschrift. Der Heimat- und Förderverein Bendorf feiert sein 25-jähriges Bestehen am 11.07. auf dem Hof der Mansfelder Gewerke. Los geht's ab 10 Uhr mit einer Händlermeile unter dem Motto Stöbern, Entdecken, Genießen. Die Kliebigstahler Blasmusikanten spielen auf und anschließend heißt es Stimmung und Tanz mit DJ Frank. Für die kleinen Besucher ist Haraldino mit Hüpf, Burgen, Glittertattoos und Kinderschminken vor Ort. Für Speis und Trank ist bestens gesorgt.
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0: Das Feuerwehrgerätehaus im Sangerhäuser Ortsteil Horla am Abend des 6. Juli 2026. Die Kameradinnen und Kameraden warten auf ihr neues Tragkraftspritzenfahrzeug, das die Stadtverwaltung angeschafft hat und an diesem Tag übergeben will. Auch der Stadtwehrleiter mit seinen Kindern Arthur und Martha ist vor Ort, allerdings eher privat und in Zivil. Er verrät uns, wie es die örtliche Feuerwehr schafft, auf 20 aktive Kameraden zu kommen.
1: Das ist ein besonderer Konstrukt, weil die Feuerwehr, also Horla hat eine Feuerwehr in Rota, aber eigentlich ist es eine Feuerwehr Horla Rota. Und die mischen sich aus diesen zwei Feuerwehren, wird die eine Feuerwehr Horla Rota und dadurch haben die 20 Kameraden.
2: Das ist ja das große Problem, die Entfernung nehme ich mal an. Das ist ja ziemlich weit weg auch von, ich sag mal,
1: von Sangerhausen. Ja.
2: Es ist ganz schön tief im Wald.
1: Richtig. Und was halt auch ist, wenn du so eine Sondersituation hast wie Friederike oder so eine Sturmlagen, braucht jeder kleine Ort seine Feuerwehr, weil dann sind die Hauptstraßen zugebrochen und dann kommt keine Hilfe von außerhalb. Deshalb ist es für diese kleinen Ortschaften wichtig, dass hier vernünftige Technik steht und Leute da sind, die sie auch bedienen.
2: Was war während Ihrer Amtszeit hier so das Schlimmste? Was ist hier mal passiert?
1: Also das Schlimmste war der Brand in Neuhaus oben. Und da war es auch wieder das Eingreifen der kleinen Feuerwehren, was das Übergreifen aufs Wohnhaus verhindert hat.
0: Und dann war es auch schon soweit. Nachdem weitere Vertreter der

Stadtverwaltung in Holla eingetroffen waren, kam schließlich auch Oberbürgermeister Thorsten Schweiger den Wickeröder Weg entlang gefahren. Mit dem niegelnagelneuen Feuerwehrfahrzeug im Schlepptau.

0: Und während sich Martha, die übrigens auch schon in der Kinderfeuerwehr aktiv ist, und ihr Bruder Arthur freuten, ihre Mama, ebenfalls Feuerwehrfrau, zu sehen, begrüßte Herr Schweiger die Anwesenden, darunter auch die glückliche Wehrleiterin.
1: Natürlich ist das super, wenn man so ein schönes Fahrzeug dann hier bekommt. Das andere Fahrzeug wird jetzt 30 Jahre alt, ja.
2: Mhm. Dann wird's Zeit.
1: Ja, wird's Zeit, ja. Mhm.
2: Zu welchen Einsätzen nutzen Sie das so am meisten?
1: Baum auf Straße haben wir hier oben ganz viel. Ja, aber sonst vielfältig, also auch Brände. Mhm. Ja, Wald- und Vegetationsbrandbekämpfung haben wir auch viel hier, ja.
0: Die Erste-Hilfe-Ausbilderin beim Roten Kreuz ist seit 2 Jahren Wehrleiterin und war bei einem kleinen Lehrgang zur Bedienung des neuen modernen Fahrzeugs dabei.
3: Liebe Feuerwehr Horla, liebe Gäste, liebe Kameradinnen und Kameraden, wir konnten uns das einfach nicht verkneifen, mal das Martinshorn wenigstens auszuprobieren, wenn wir hier einbiegen. Denn die Freude ist, glaube ich, ganz groß.
2: Ja, auf
3: jeden Fall. Nicht nur bei euch, sondern auch bei uns, dass wir es nun endlich geschafft haben, auch für Horla ein neues Feuerwehrfahrzeug zur Verfügung zu stellen. Das ist ein, da muss ich immer schauen, ein TSFW, den wir hier angeschafft haben. Und zwar ist das die Ersatzbeschaffung für das Tragkraftspritzenfahrzeug Wasser, das TSFW aus dem Baujahr 1996. Der steht schon in Sangerhausen, damit auch Platz in der Garage ist, damit er auch rein kann. Und wir sind da ganz doll froh drüber, dass wir hier eine Beschaffung machen konnten, auch mit Unterstützung des Landes Sachsen-Anhalt. Denn insgesamt hat das Fahrzeug 267.000 Euro gekostet. Das Fahrzeug allein 255 und dann musste es noch mit einem Funk ausgerüstet werden, nochmal 12.000 Euro dazu, sind also diese 267.000 Euro. Und immerhin, da sind wir auch sehr doll dankbar darüber, das Land hat 150.000 Euro dazugegeben. Ich wünsche also immer gut Fahrt, will ich mal sagen. Und ich hoffe natürlich, dass das Fahrzeug seinen Zweck erfüllt und einen guten Zweck erfüllt, dass ihr immer rechtzeitig an Ort und Stelle seid. Und ich habe mir auch schon sagen lassen, die Hilfsfristen werden jetzt besser eingehalten, denn das alte Fahrzeug war nicht mehr so besonders schnell, habe ich gehört. Ja, insofern hat das jetzt ein paar PS mehr und ihr seid schneller am Einsatzort. Nichtsdestotrotz kommt alle immer gesund nach Hause, das ist das Allerwichtigste. Egal wie es dem Fahrzeug geht. Und ansonsten vielen Dank.
0: Auch Heribert Schliebe wurde für die Bedienung des neuen Fahrzeugs geschult und zeigte den Kameraden vor Ort, wie es geht. Außerdem nannte er einige technische Details. So hat der Löschwassertank eine Kapazität von 750 Litern Wasser. Die Pumpe schafft 2000 Liter pro Minute auch während der Fahrt. Es gibt einen Stromerzeuger und eine Wärmebildkamera an Bord. Besonders stolz sind die Kameraden der Freiwilligen Feuerwehr Horla Rota jedoch darauf, nun über einen ausfahrbaren Lichtturm zu verfügen, der bislang immer in mühevoller Kleinarbeit aufgebaut werden musste. Und übrigens, nach dieser offiziellen Übergabe durch die Stadt Sangerhausen soll es später noch eine kleine Feier mit allen Kameradinnen und Kameraden, befreundeten Wehren und den Bewohnern der beiden Orte geben.
4: 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Am 26. Juli um 17 Uhr beginnt ein Orgelkonzert mit Kirchenmusikdirektor Thomas Ennenbach in der Marktkirche St. Andreas in der Lutherstadt Eisleben. Thema Giganten des Barocks, Bach und Händel sowie Verehrer. Der Eintritt kostet 10 Euro im Vorverkauf. Schüler bis 18 Jahre brauchen nichts bezahlen.
5: Zum Tag des offenen Denkmals lädt der Schmidtschacht Helbra am 13. September von 9.30 Uhr bis 16.30 Uhr ein.
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6: Der DAX notierte am Freitagvormittag bei 25.100,6

0: 0,52 Punkten. Der DECDAX bei 3826,21 Zählern und der Euro war ein US-Dollar 14,40 wert.
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0: In der Nacht zum Samstag ist es gering bewölkt und niederschlagsfrei. Die Tiefstwerte sinken auf 14 bis 10 Grad, der Wind weht schwach aus unterschiedlichen Richtungen. Der Samstag wird meist heiter und trocken. Die Höchstwerte erreichen 28 bis 30 Grad, der Wind weht schwach aus Richtung Nord bis Nordost. In der Nacht zum Sonntag gibt es kaum Bewölkung, es bleibt niederschlagsfrei. Die Tiefstwerte sinken auf 16 bis 12 Grad, der Wind weht schwach aus unterschiedlichen Richtungen. Am Sonntag gibt es einen freundlichen Mix aus Sonne und Wolken. Voraussichtlich wird es trocken. Die Luft erwärmt sich dabei auf 28 bis 31 Grad, der Wind weht schwach aus Nord. In der Nacht zum Montag ist es meist gering bewölkt und niederschlagsfrei. Die Luft kühlt auf 15 bis 12 Grad ab, dabei weht wieder schwacher Wind. Der Montag wird meist heiter. Am Nachmittag verdichtet sich von Norden her zeitweise die Bewölkung, aber es bleibt niederschlagsfrei. Die Höchsttemperaturen erreichen 29 bis 32 Grad, der Wind weht schwach um Richtungen aus Nordost.
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0: Um 11 Uhr waren es 20 Grad, die Luftfeuchtigkeit betrug 48% und der Luftdruck 1017 Hektopascal.
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0: So sah es noch vor 3 Jahren aus, auf dem geplanten Abschnitt der Autobahn zwischen Lüderitz und Stendal Süd. Inzwischen war der Bauschutt hier auch dem Asphalt gewichen und die Strecke könnte fahrbereit fertiggestellt werden. Und genau aus diesem Grund hatte die Autobahn GmbH des Bundes am Montagnachmittag zur feierlichen Eröffnung und Verkehrsfreigabe an den neuen Anschlusspunkt der A14 geladen. Eigentlich sollte das bereits Ende 2025 geschehen, doch diverse Verzögerungen im Bauablauf sorgten dafür, dass die Fertigstellung später als geplant erfolgte. Wiederholen soll sich das an den weiteren geplanten Abschnitten in Zukunft möglichst nicht mehr, so der Ministerpräsident am Montag.
1: Ich habe das heute auch angesprochen gegenüber dem Bund, dass wir die nächsten Abschnitte wirklich mit hoher Geschwindigkeit bauen müssen, weil wir warten auf diese Autobahn. Sie ist wichtig als Lückenschluss Richtung Ostsee. Das hilft nicht nur den Menschen in Sachsen-Anhalt, vielleicht auch denen, die jetzt demnächst in den Urlaub gehen und hier diese Autobahn nutzen wollen, sondern es hilft auch der Wirtschaft, weil überall dort, wo Infrastruktur ist, da siedelt sich auch Wirtschaft an. Dort gibt es dann Möglichkeiten auch, dass Menschen, die hier leben, in neue Arbeitsplätze kommen, wenn sie sie brauchen, dass Unternehmen sich ansiedeln, neue Arbeitsplätze schaffen oder dass Menschen, die hier wohnen und vielleicht hinter nach Magdeburg pendeln, dann schneller mit dem Auto dort sind.
0: Mit der Freigabe des rund 6,8 Kilometer langen Abschnitts zwischen Lüderitz und Stendal Süd wächst die Nordverlängerung der A14 ein weiteres Stück zusammen und Verkehrsteilnehmer können damit inzwischen insgesamt 36 Kilometer Autobahn am Stück zwischen Wolmirstedt und Stendal Süd befahren. Für die Altmark bedeutet die neue Verbindung vor allem eine deutlich bessere Erreichbarkeit. Langfristig soll die A14 als leistungsfähige Nord-Süd-Achse die Wirtschaftsstandorte Mitteldeutschlands mit den Ostseehäfen verbinden und gleichzeitig strukturschwächere Regionen wie die Altmark und die Prignitz verkehrlich besser anbinden. An diesem Tag standen allerdings gleich mehrere bedeutende Infrastrukturprojekte im Mittelpunkt. Neben der Verkehrsfreigabe des neuen Autobahnabschnitts in Sachsen-Anhalt erfolgte in Brandenburg der erste Spatenstich für den letzten noch fehlenden Bauabschnitt der A14 zwischen Wittenberge und Karstädt. Gleichzeitig begann mit dem Baustart für die neue Elbebrücke im Zuge der Bundesstraße 189 zwischen Geestgottberg und Wittenberge ein weiteres Bauvorhaben, das die Verkehrsverbindungen zwischen Sachsen-Anhalt und Brandenburg künftig deutlich verbessern soll.
2: Wir arbeiten im Moment am Comeback der Infrastruktur in Deutschland. In den letzten Jahren und Jahrzehnten ist zu wenig investiert worden in die Verkehrsinfrastruktur, in Straßen, in Schienen, in Wasserstraßen. Das müssen wir aufholen, das werden wir jetzt aufholen. Wir haben mit dem Sondervermögen Mittel zur Verfügung und wir wollen auch, dass sie schnell verbaut werden. Und neben den ganzen Erhaltungsmaßnahmen brauchen wir auch, das sehen wir heute, immer noch gezielten Aus- und Neubau, um Lücken zu schließen, um Verbindungen zu verbessern. Und deshalb ist das heute ein ganz großer und wichtiger Tag für die Region, aber darüber hinaus für den Osten Deutschlands, für die gesamte Republik.
0: Mit dem Baustart zwischen Wittenberge und Karstädt beginnt nun die letzte Bauetappe der A14 in Brandenburg. Auf einer Länge von rund 18 Kilometern entstehen in den kommenden Jahren nicht nur die eigentliche Autobahn, sondern auch insgesamt 23 Ingenieurbauwerke, mehrere Kilometer Lärmschutzwände, Schutzeinrichtungen für Fledermäuse sowie zahlreiche weitere Maßnahmen zum Natur- und Artenschutz. Zusammen mit den noch ausstehenden Abschnitten in Mecklenburg-Vorpommern soll so eine durchgehende Autobahnverbindung zwischen Magdeburg und Schwerin entstehen, deren Gesamtlänge rund 155 Kilometer beträgt. Bis dieses Großprojekt vollständig abgeschlossen ist, wird allerdings noch einige Zeit vergehen. Derzeit gilt das Jahr 2032 als offizielles Ziel für die Fertigstellung der gesamten A14. Ministerpräsident Sven Schulze ist jedoch überzeugt, dass dieses Ziel auch deutlich früher zu erreichen sei. Vorausgesetzt, auf Bundesebene werden Planungs- und Genehmigungsverfahren beschleunigt und langwierige Klageverfahren künftig stärker begrenzt.
1: Mich ärgert es, dass es immer noch möglich ist, dass Institutionen außerhalb Sachsen-Anhalts, vielleicht aus Bayern, aus Baden-Württemberg, Vereine, Verbände, wer auch immer, klagen können gegen Infrastrukturprojekte, die hier in Sachsen-Anhalt passieren. Ich verstehe das, wenn die Menschen vor Ort, die beispielsweise hier Anlieger sind, Fragen haben oder auch Dinge anders geregelt haben wollen. Aber bitte nicht Menschen oder Vereine oder Verbände, die irgendwie hunderte Kilometer weit weg sind. Und das ist dieses ganze Thema Verbandsklagerecht. Das sind Themen, mit denen wir uns in der nächsten Zeit noch intensiver befassen müssen.
0: Auch wenn bis zum vollständigen Lückenschluss noch einige Jahre vergehen werden, markiert der heutige Tag einen weiteren wichtigen Meilenstein für eines der größten Straßenbauprojekte Ostdeutschlands. Mit jedem neu fertiggestellten Abschnitt wächst die A14 weiter zusammen und rückt ihrem Ziel näher, Mitteldeutschland auf direktem Weg mit den Ostseehäfen zu verbinden und die wirtschaftliche Entwicklung entlang der gesamten Strecke nachhaltig zu stärken.

Die Besenbindergemeinde Heinrode im Südharz war wesentlicher Veranstaltungsort für das Netzwerktreffen der Europäischen Arge für Landentwicklung und Dorferneuerung vom 28. bis 30. April 2016. Heinrode zeigt, wie engagierte Einwohner ihren Ort gestalten können. Zum Beispiel das Team vom Dorfladen, die Besenbinder, die Schmiede, der Frauenchor oder der Ortschaftsrat. Im Bürgerhaus begrüßte Ortsbürgermeister Hans-Ulrich Hilpert die Teilnehmer des Netzwerktreffens. Sie waren bereits am Vortag eingetroffen und hatten im Landhotel Wickerode genächtigt. Davor gab es noch Informationen im Rahmen einer Präsentation Herzlich willkommen in der Karstlandschaft Südharz durch die Leiterin der Biosphärenreservatsverwaltung, Christiane Funkel. An diesem Freitag

0: Freitag in Heinrode wandte sich zunächst die Landrätin des Landkreises Mansfeld-Südharz, Dr. Angelika Klein, an die Anwesenden. In ihrem Grußwort freute sie sich darüber, dass das Netzwerktreffen in Heinrode stattfinden konnte und würdigte die vielen Aktiven, die diese Gemeinde zu einem Kleinod gemacht haben. Die erst in dieser Woche ernannte Ministerin für Umwelt, Landwirtschaft und Energie des Landes Sachsen-Anhalt, Professor Dr. Claudia Dalbert, nutzte ihren Redebeitrag, die aktuellen Ziele der Landesregierung und ihres Ministeriums für die Entwicklung des ländlichen Raumes zu konkretisieren.
1: Wir halten am Ziel der Gleichwertigkeit der Lebensbedingungen in Stadt und auf dem Land fest. Und dabei sind die Vielfalt der Regionen besonders zu beachten. Wir wollen eine hohe Wertschöpfung im ländlichen Raum ermöglichen. Dazu wollen wir insbesondere die Infrastruktur erhalten und weiter verbessern. Attraktive Freizeitgestaltungen sollen als weiche Standortfaktoren, so nennt man das ja heute, weiterentwickelt werden. Die Nahversorgung soll gewährleistet bleiben, beziehungsweise dort, wie es nötig ist, verbessert werden. Also Initiativen zum Erhalt und zur Errichtung von Einzelhandelseinrichtungen wollen wir fördern. Kostentreibende Erhöhung der Standards der Daseinsvorsorge wollen wir nicht undifferenziert im ländlichen Raum umgesetzt sehen. Dazu gehören zum Beispiel Anforderungen an die Ausstattung von Kindertagesstätten oder umgekehrt auch die Ermöglichung von Schulverbünden, dass auch kleine Schulstandorte erhalten werden können. Eine wesentliche Verbesserung der Breitbandversorgung ist unser Ziel. Davon erwarten wir uns positive Effekte für den einzelnen Bürger, aber natürlich auch für die Entwicklung der Wirtschaft. Wir wollen die regionale Mitsprache stärken und dafür werden wir das Instrument der Regionalbudgets stärken. Die Fördermöglichkeiten des ELA und der GAK wollen wir durch die Bereitstellung von Landesmitteln zur Kofinanzierung ausnutzen. Die unterschiedlichen Förderkonzepte der städtischen und ländlichen Entwicklung sollen stärker als bisher aufeinander abgestimmt werden. Sogenannte integrierte gemeindliche Entwicklungskonzepte sollen dabei eine zentrale Rolle einnehmen und das wollen wir als Land fördern. Und diese integrierten gemeindlichen Entwicklungskonzepte können die Gemeinden auch nutzen, um ihre Potenziale zur nachhaltigen Integration von Migranten und Migrantinnen zu erkennen. Migranten und Migrantinnen können den ländlichen Raum auch bereichern. Zum Beispiel können sie den Betrieb wenig ausgelasteter kommunaler Einrichtungen wieder sinnvoll machen. Innovative Projekte sollen besonders gefördert werden. Dafür sehen wir im neuen LEADER-Programm gute Möglichkeiten. Das Thema Mobilität und in diesem Zusammenhang die Gewährleistung eines multifunktionalen ländlichen Wegenetzes, das ist uns wichtig. Und wir haben auch vor, Lösungen für das Problem der Unterhaltung ländlicher Wege zu schaffen. Ganz besonders wichtig ist es der Landesregierung und auch meiner Partei, das Ehrenamt zu unterstützen, weil meine Partei ist schließlich aus der Bürgerbewegung entstanden und insofern ist uns das ein besonderes Anliegen. Sie sehen, wir haben uns viel für die nächsten Jahre vorgenommen, auch viel Konkretes. Und ich freue mich darauf, das alles mit den Menschen im ländlichen Raum und mit Ihnen gemeinsam in Angriff zu nehmen.
0: Im weiteren Verlauf der Veranstaltung gab es einen Vortrag von Eberhard Breitenborn, der bis Dezember 2015 leitender Mitarbeiter im Amt für Landwirtschaft, Flurordnung und Forsten in Halle war und in seinen Ausführungen die Dorfentwicklung am Beispiel Heinrode unter Berücksichtigung der Ausgangssituation nach der politischen Wende beleuchtete. Dr. Eckhard Wallbaum aus dem Ministerium für Umwelt, Landwirtschaft und Energie sprach zur Zukunft der kleinen Ortschaften im ländlichen Raum und in den Herausforderungen des demografischen Wandels. Und schließlich erläuterten noch der Ortsbürgermeister Hans-Ulrich Hilpert und Rolf Kutzlepp, der Vorsitzende des Heimat- und Naturschutzvereins Heinrode, wie sich die Gemeinde in den letzten Jahren entwickelt hat und seine Chancen nutzte. Die Delegation überzeugte sich dann selbst darüber, was in dem Ort alles erreicht wurde, mit einem Rundgang durch Heinrode. Bevor es am Nachmittag

0: Instrument, um den ländlichen Raum weiterzuentwickeln. Und ich bin froh, dass wir diese Möglichkeit auch zukünftig haben werden. Ich glaube, dass die ländliche Entwicklung sehr wichtig ist. Das ist mir als Ministerin, aber ich bin ja Ministerin von Bündnis 90 Die Grünen. Und das war uns immer ein ganz besonderes Thema, dass wir immer im Blick haben, wir wollen überall im Land eine gute Lebensbedingungen haben für die Menschen bei uns im Land. Und insofern bin ich sehr froh, dass ich jetzt auch die Verantwortung für die Entwicklung der ländlichen Räume habe, wo wir uns in der Tat viel vorgenommen haben und immer im Blick halten wollen, die Vielfalt der ländlichen Räume. Das ist unser Ansatz zu sagen, unterschiedliche Regionen haben unterschiedliche Stärken und wir wollen diese unterschiedlichen Stärken nutzen als Potenzial für die Entwicklung der ländlichen Räume.
1: Am 30. April dann empfing Michael Schumann, Leader-Manager der lokalen Aktionsgruppe Mansfeld-Südharz, die Teilnehmer des Netzwerktreffens im Erlebniszentrum Bergbau Röhrichtschacht-Wettelrode. In einem kleinen Vortrag stellte er das LIDA-Projekt Umbau des Bergbaumuseums Wettelrode vor. Zunächst stellte er kurz die Geschichte des Schachts von 1871 bis heute dar. In Wettelrode wurde das bisher umfangreichste Projekt der lokalen Aktionsgruppe in der Zeit von 2010 bis 2013 umgesetzt. Als Projektträger fungierte die Stadt Sangerhausen. Es hatte ein Gesamtvolumen von ca. 1,2 Millionen Euro. Davon waren 630.000 Euro LIDA Fördermittel. Hauptprojekt dabei neben der baulichen Sanierung des Museums und der Neugestaltung der Gastronomie die Errichtung einer hochmodernen Geothermieanlage. Während sich die Delegation auf die Seilfahrt in 283 Meter Tiefe in Schaubergwerk Wettelrode vorbereiteten, baten wir Herrn Schumann um ein kurzes Resümee der Veranstaltung.
2: Also zunächst mal möchte ich gern sagen, dass etwa 45 Teilnehmer aus 4 europäischen Ländern hier waren. Das sind Vertreter von ländlichen Regionen aus den Niederlanden, aus Belgien, aus Österreich und aus Deutschland, die etwa ähnliche Probleme haben wie wir, nämlich mit dem Strukturwandel und dem demografischen Wandel zu kämpfen haben. Diese Teilnehmer haben 3 Tage hier in Hainrode und im Mansfeld-Südharz-Kreis beraten, wie kann man ihre Dörfer, das Leben in den Dörfern weiter gestalten. Die LIDA-Gruppe hatte ein besonderes Interesse daran, Kooperationspartner zu finden für eventuelle transnationale und gebietsübergreifende Kooperationsprojekte. Und ich denke, wir haben gute Ansatzpunkte gefunden, hier weitere Partner zu finden, um in Austausch zu treten und um unser LIDA-Konzept, was wir uns ja im Jahr 2015 gegeben haben, umzusetzen.
1: Die Seilfahrt war sicherlich ein Höhepunkt für die Teilnehmer des Netzwerktreffens. Die Mitarbeiter des Erlebniszentrums Bergbau rund um den neuen Leiter Thorsten Müller wiesen dabei die Bergleute auf Zeit in alle Verhaltensregeln ein und entsprechend ausgestattet wurde man selbstverständlich auch. Dann konnte es ja losgehen. Und mit einem sich an dieses Untertageerlebnis anschließenden Besuch des Europarosariums Sangerhausen endete die Netzwerktagung 2016 der Europäischen Arge Landentwicklung und Dorferneuerung. Im Juni war eine ganz besondere Ausstellung im historischen Stadtarchiv Andreaskirchplatz 10 in der Lutherstadt Eisleben zu sehen. Die Vulkane im Mansfelder Land. Moment mal, wird der eine oder andere geologisch Interessierte in der Region denken. Habe ich da etwas Wichtiges verpasst? Nicht im naturwissenschaftlichen Sinne. Handelt es sich doch um ein Forschungsprojekt des Studenten der bildenden Künste an der Burg Riebichenstein, Martin Wöllenstein. Lassen wir ihn doch selbst zu Wort kommen.
3: Die Arbeit ist im Rahmen meiner Diplomarbeit entstanden an der Burg Riebichenstein. Also ich studiere bildende Kunst jetzt im 5. Jahr. Und genau, also seit eigentlich schon 2 Jahren bin ich an dieser Arbeit dran, habe die aber jetzt in den letzten 8 Monaten also intensiv verfolgt und ein Buch geschrieben und diese Ausstellung eben zusammengestellt. Ursprünglich komme ich aus Marburg in Hessen und bin eben nach Halle gekommen, um dort Kunst zu studieren. Genau, und aufs Mansfelder Land bin ich aufmerksam geworden, weil das auf meinem Heimweg liegt und ich eben schon immer fasziniert war von der Bergbaulandschaft hier.

0: von den Halden und dann angefangen habe zu recherchieren, was steht dahinter und genau darüber auf die ganze Bergbauvergangenheit, auf die Geschichte gestoßen bin und das seit jeher spannend fand, ja, wie diese Berge einfach als Symbole der Gegend identifiziert werden und was dort aber für eine Bedeutung mit zusammenhängt. Ne? Also einerseits die Erinnerung an wirklich eine ruhmreiche Vergangenheit, gerade noch von den Traditionsvereinen, die hier sind, und aber auch ja, ein gewisser Schmerz natürlich an den Verlust, der mit dem Ende des Bergbaus einhergegangen ist. Und das hat mich interessiert zu bearbeiten, also diese reiche Vergangenheit, diese reichen Traditionslandschaften, die hier sind, und irgendwie auch mit dem Bruch umzugehen, der zur Gegenwart da ist, weil ja viele junge Leute gar nicht in Verbindung stehen mit dem, was der Bergbau hier gebracht hat. Genau, und die Berge vielleicht einfach als Landmarken wahrnehmen.
1: Auf die Frage, wie man auf die Idee kommt, eine alternative Vergangenheit für eine ganze Region zu entwickeln, antwortete er wie folgt.
0: Also mit der alternativen Geschichtsschreibung, was mich daran interessiert, ist eben einen Fokus darauf zu lenken, was hier tatsächlich passiert ist und was eben dazugefügt wurde. Also dadurch, dass die Geschichte nicht komplett frei erfunden ist, sondern sich ja auf Persönlichkeiten, auf Daten, auf Orte gründet, die hier auch sonst ausgestellt werden in der Lokalgeschichte und dann Traditionen vorstellt von den Bergleuten, von den Pfingstburschen, ja, geht es mir darum, dass eine Irritation geschaffen wird, wo dann gefragt wird, was ist hier tatsächlich passiert und ja, auch eine Auseinandersetzung passiert mit der eigenen Geschichte. Natürlich ist es ein großer Unterschied, ob man selbst aus Mansfeld kommt, aus dem Mansfelder Land kommt oder von außerhalb, was man dann wiedererkennen kann und was nicht. Aber ja, es ist schon auch generell eine Frage an die Geschichtsschreibung. Also was können Objekte erzählen? Hier sind ja ganz viele Objekte ausgestellt, die ja, auslegungsfähig sind und sind die in der Lage, eine andere Geschichte zu erzählen? Das ist eigentlich eine der Fragen, die ich verfolge. Und genau, es gibt ja dann noch die Aktion auf der Halde, wo als Hommage an die Vulkanvergangenheit, an das vulkanische Erbe, ein Ausbruch inszeniert wird auf der Halde des Otto-Brosowski-Schachts. Und da geht das Ganze dann ins Soziale. Also da, eigentlich ist es so gedacht, als Anknüpfung an die alten Vulkankulte, dass die Haldenbesteigung so eine Art Zelebration ist, eine Fortführung davon und eben dieser Ausbruch zelebriert wird und auch diese die Praxis der Vereine dort nochmal anders gesehen wird. Also was machen die, in welcher Tradition stehen die und das will diese Vulkangeschichte oder der will diese Vulkangeschichte kleine Irritationen streuen.
1: Und so stellte Martin Wollenstein sein Forschungsprojekt den Anwesenden vor. Ausgangspunkt dabei, dass angeblich neueste Forschungen der Martin-Luther-Universität Halle ergeben hätten,
0: dass es im Mansfelder Land einmal 3 aktive Vulkane gegeben hat. Warum das Wissen um die Vulkane letztendlich in Vergessenheit geriet, wird jedoch erst offenbar, wenn man danach fragt, wie sich ihre Bedeutung für die hier lebenden Menschen entwickelt hat und wie sie dementsprechend in der Geschichtsschreibung sehr unterschiedlich dargestellt und bewertet wurden. Seit ihrer Entstehung im Tertiär bestimmten die Vulkane über viele Millionen Jahre das Leben der heutigen Region um die Lutherstadt Eisleben. Die Ausstellung erzählt die lange Geschichte vom Segen und Fluch dieser Naturgewalten und von den sich wandelnden Religionen und Festen, die rund um die Vulkane entstanden sind. Sie zeigt, wie es den hier lebenden Menschen im Verlauf der Zeit gelungen ist, mit den Vulkanen zu leben, wie sie von der Natur gelernt haben und immer auch schon die Natur zu nutzen wussten. Sie lässt Persönlichkeiten aus Wissenschaften und Künsten zu Wort kommen, die sich der Erforschung in der Mansfelder Exemplare sowie dem Bau künstlicher Vulkane gewidmet haben oder in ihrem Werk von ihnen beeinflusst worden sind. Und nicht zuletzt lenkt sie den Bau auf das Wunder des vulkanischen Bergbaus, der Ruhm und Reichtum nach Mansfeld brachte, seinen Menschen Brot und Lieder gab und durch ihre harte Arbeit eine völlig neue Landschaft erzeugte, der schließlich auch die Vulkane wichen, als sie im Zuge der Industrialisierung abgebaut und gewinnbringend verhüttet wurden. Anhand der Entwicklung des über 800 Jahre alten Berg- und Hüttenwesens wird allerdings ebenso deutlich, wie stark das sich verändernde gesellschaftliche Verhältnis zur Natur mit dem Voranschreiten technischer Möglichkeiten in Wechselwirkung gestanden hat. Ein Prozess, dessen mögliche Konsequenzen

0: Grenzen seit den Anfängen auch immer als problematisch beurteilt wurden. Blicken wir heute ins Mansfelder Land, so sind die eindrucksvollsten Zeugen dieser Geschehnisse nicht zu übersehen. In Form vieler kleiner bewachsener Hügel zwischen den Feldern, schwarzglänzender Schlackeberge und flacher Hochplateaus aus geschüttetem Stein zeugen die Halden vom menschlichen Ringen mit der Natur. Inmitten dieser Kulturlandschaft verweisen die mächtig erhabenen Kegelhalden der größten Schachtanlagen auf den Zenit der montangewerblichen Möglichkeiten. Sie erinnern uns jedoch zugleich an eine darunterliegende Naturkraft, die seit längerer Zeit als erloschen und verschüttet gilt. Auch wenn die Mansfelder Vulkane nun schon seit drei Jahrhunderten keine Aktivität als feuerspeiende Berge mehr zeigen und durch einen geschichtlichen Umstand aus dem Landschaftsbild verschwunden sind, bleibt die vulkanische Energie unterhalb der Erdoberfläche noch heute erhalten. Auch ihre erheblichen Auswirkungen auf die Kultur der Region und ihre Traditionen sind von ungebrochener Aktualität. Mit dem Bergbautraditionsverein und den Pfingstburschen seien hier nur zwei Beispiele genannt, in denen das vulkanische Erbe auf unübersehbare Weise fortlebt. Nach einer Phase, in der die Vulkane zunehmend in Vergessenheit gerieten, mobilisiert sich seit einiger Zeit eine Bewegung aus Bürgerinnen und Bürgern, Vereinen, Kultureinrichtungen, Heimatforschern, Geschichtswissenschaftlern und Künstlern, um sie für das öffentliche Bewusstsein wieder aktiv werden zu lassen. Es ist dem Engagement der kürzlich gegründeten Initiative für Mansfelder Vulkanismus im 21. Jahrhundert zu verdanken, dass die Geschichte der Vulkane nun erstmals in dieser umfassenden Ausstellung nachvollzogen werden kann. Neben textlichen Überlieferungen stützen sich die Untersuchungen hierfür auf einen reichen Fundus von Artefakten und Bildern aus verschiedenen regionalen Sammlungen, auf Befragungen von Bewohnerinnen und Expertinnen sowie auf verschiedene Objekte im Stadtraum und der Landschaft.
1: Akustisch untermalt wurde diese Ausstellungseröffnung durch Ben Leo Meerwein, Student der Musikwissenschaften, der Philosophie und Improvisation an der Uni Leipzig, der am Flügel einen Vulkanausbruch simulierte.

Diese interessante Ausstellung, die einen völlig neuen Blickwinkel auf Land und Leute, ihre Traditionen und Gebräuche möglich macht, rundete Martin Wöllenstein, wie von ihm schon erwähnt, noch mit einer Kunstaktion anlässlich einer Haltenbesteigung auf den Fortschrittsschacht ab. Höhepunkt dabei, wie sollte es auch anders sein, ein künstlicher Vulkanausbruch. Sachsen-Anhalt trifft Rose. Unter diesem Motto lud die Berg- und Rosenstadt Sangerhausen vom 9. bis 11. September 2016 zum 20. Sachsen-Anhalt-Tag ein. Viele Monate hatten Tausende, Mitwirkende und Helfer das Landesfest vorbereitet. Es fand zum ersten Mal in der Region Mansfeld-Südharz statt. Eröffnet wurde das Fest durch den Ministerpräsidenten des Landes Sachsen-Anhalt, Dr. Rainer Haselhoff, und dem Oberbürgermeister der Stadt Sangerhausen, Ralf Poschmann, auf der Bühne Weltoffenes Sachsen-Anhalt. Zunächst sorgten Jürgen Radam und die Herzschlagtrommler für die nötige Aufmerksamkeit der vielen Besucher.

0: Moderatoren bzw. Moderatorinnen von MDR, Radio Brocken und SAW führten dabei durch das Eröffnungsprogramm. Oberbürgermeister Ralf Poschmann äußerte nach seiner Begrüßung einen Wunsch.
1: Kommen Sie also wieder, das ist mein Wunsch. Mein Wunsch ist es einfach, wenn Sie den Sachsen-Anhalt-Tag hier gut vertragen haben, kommen Sie wieder nach Sangerhausen, sehen sich die beschauliche Stadt an, genießen Sie dieses Flair dieser Altstadt und gehen Sie ins Rosarium und wieder zurück in die Stadt. Herzlich willkommen, dass Sie alle hier sind.
2: Sehr schön.
0: Verstärkt durch das Maskottchen des Sachsen-Anhalt-Tages Rosemarie und den Ministerpräsidenten von Sachsen-Anhalt, Dr. Rainer Haseloff, konnte die Jubiläumsschleife für das diesjährige Landesfest an der Fahne angebracht werden.
3: So, und jetzt gibt es natürlich die offiziellen Worte, Herr Ministerpräsident.
4: In der Landesvertretung in Berlin hängt ein ganz altes Plakat von Sangerhausen. Das ist über 100 Jahre alt. Damals ist ein europäisches Rosenfest hier gefeiert worden. Und das Rosarium ist, denke ich mal, auch eines der Highlights dieses Sangerhausen-Tages. Und deswegen nehmen Sie bitte auch diese Botschaft mit, dass über viele, viele Jahrzehnte diese Stadt mit dem Rosarium eine Einzigartigkeit zu bieten hat und wir jetzt diese Einzigartigkeit im Rahmen der drei Tage auch alle genießen können. Und deswegen bin ich froh, dass ich heute hier mit Ihnen gemeinsam den 20. Sachsen-Anhalt-Tag für eröffnet erklären kann. Viel Spaß, viel Freude, Lebensfreude, Zukunftsoptimismus, alles das, was wir wünschen, zeigen wir, dass wir richtige Sachsen-Anhalterinnen und Sachsen-Anhalter sind.
0: Gefeiert wurde auf einer Fläche von ca. 900 x 700 Metern, also rund 63 Hektar. Und dabei waren nicht mal die Flächen von 89 RTL an der Marfa oder der Bereich der Waldarbeitermeisterschaften berücksichtigt. Auch standen etwa 8000 Parkplätze bereit und zwei Shuttlebuslinien fuhren im 10-Minuten-Takt. Fast an jeder Ecke gab es die unterschiedlichsten Angebote von Speis und Trank, sodass organisatorisch alles für dieses Landesfest vorbereitet war. Zu sehen gab es gerade Eindrücke vom Areal rund um die Bühne Weltoffenes Sachsen-Anhalt. Auf dieser zentralen Themenstraße präsentierten sich unter anderem die politischen Stiftungen, die Parteien aus dem Landtag, dieser selbst, die Landesregierung, die Landeszentrale für politische Bildung und. Ein buntes Angebot schon hier auf dem Areal. In der Rosenarena begrüßte derweil Oberbürgermeister Ralf Poschmann gemeinsam mit Rosemarie die Gäste zum Empfang anlässlich des 20. Sachsen-Anhalt-Tages.
1: Das Motto des 20. Sachsen-Anhalt-Tages, den wir ja vor nunmehr drei Stunden auf der Bühne Weltoffenes Sachsen-Anhalt offiziell eröffnet haben, kann man an keinem Ort besser erleben als hier in der größten Rosensammlung der Welt, Sachsen-Anhalt trifft Rose. Ich hoffe, Sie hatten alle eine angenehme Anreise in den Südharz und haben Lust und Zeit mitgebracht, die Berg- und Rosenstadt Sangerhausen als Gastgeberstadt zu erleben.
0: Selbstverständlich sprach zu diesem Anlass auch Ministerpräsident Dr. Rainer Haseloff. Der auch verdienstvolle Bürger ehrte so den Eisleber Norbert Andreas Porsche mit der Ehrennadel des Landes Sachsen-Anhalt für die Gründung und Entwicklung der Karl-Löwe-Gesellschaft sowie Uwe Hornung und Dirk Moch aus Sandersleben, die die Rettungsmedaille des Landes für ihren engagierten Einsatz anlässlich eines Brandes in ihrem Heimatort erhielten. Ja, Stichwort Feuerwehr, technisches Hilfswerk, Polizei, oder die verschiedenen Rettungsdienste. Sie alle waren selbstverständlich beim Sachsen-Anhalt-Tag mit vor Ort. Einen breiten Raum nahm auch die Präsentation der Bundeswehr ein. Unter dem Motto Anfassen und Erleben stellten sich die Truppenteile und Dienststellen aus dem Bundesland dar. Dabei nicht zu vergessen die attraktiven Angebote, die die Bundeswehr als Arbeitgeber jungen Menschen machen kann. In diesem Jahr den Sachsen-Anhalt-Tag integriert das Sangerhäuser Altstadtfest, das Kobermännchenfest. Am gewohnten Platz an der Marienanlage präsentierten sich wieder Brauchtum, Heimatgeschichte, Vereinsleben, Kunst und Hobby, Musiktheater, Straßenmusikanten und vieles mehr. Die bunte Straße der Vereine lockte auch diesmal wieder die Besucher an. Verteilt auf dem Festgelände präsentierten sich die Regionen Sachsen-Anhalts in Regionaldörfern und auf Regionalbühnen. Besonders schwungvoll die Mädchen vom 1. Dessau-Rosslauer Karnevalclub Blau-Gelb. Sie präsentierten einen Cancan. So gab es die Möglichkeit, praktisch zu Fuß in wenigen Minuten die verschiedenen Regionen des Landes Sachsen-Anhalt zu besuchen.

Nicht zu vergessen der Sangerhäuser Bahnhof, der nach langer und umfangreicher Rekonstruktion pünktlich zum Sachsen-Anhalt-Tag seiner Bestimmung übergeben werden konnte und von den Sangerhäusern und ihren Gästen sofort in Besitz genommen wurde. Auch verschiedene Fahrgeschäfte lockten die Besucher des Landesfestes, während an der Jakobikirche der Kammerchor des Gymnasiums Sangerhausen Vocal Juvenalis zu erleben war.

Für die Besucher war es manchmal gar nicht leicht, sich zu entscheiden, wohin man als nächstes seine Füße lenken sollte. Selbstverständlich war auch im Bereich um den Markt jede Menge los. Und von da aus war es gar nicht mehr weit bis zum Regionaldorf Harz-Harzvorland, wo sich gemeinsam mit dem Landkreis Harz der Landkreis Mansfeld-Südharz präsentierte. Im Einzelnen stellten sich so die Jägergesellschaften der Region, die Mansfelder Bergwerksbahn, die Lutherstadt Eisleben, die Erlebnisweltmuseen und die Standortmarketing Mansfeld-Südharz GmbH vor. Das waren aber noch längst nicht alle Vereine und Organisationen, die vor Ort waren. Auch die Kultur kam nicht zu kurz, befand sich doch auf dem Areal des Regionaldorfes die Bühne von SAW. Schwungvoll mit dabei das Ballett der Musikschule Mansfeld-Südharz. Mit einigen Eindrücken vom Auftritt der jungen Damen möchten wir uns vom 20. Sachsen-Anhalt-Tag in Sangerhausen verabschieden. Nicht ohne den Hinweis, dass der nächste ja schon im kommenden Juni in der Lutherstadt Eisleben stattfinden wird.

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0: Vor 2 Jahren wurde zum ersten Mal in Hettstedt eine Kupferkönigin gewählt. Die Amtszeit von Melina Nicola Schmidt nähert sich jetzt dem Ende und für den 2. Juli sollte eine neue Kupferkönigin für Hettstedt gewählt werden. Dazu begrüßte Franziska Hilmer als Moderatorin die Gäste an den Kirchentreppen und stellte zunächst die Jury vor. Neben Bürgermeister Frank Tallig waren es die Gebietsleiterin der Sparkasse Mansfeld-Südharz, Manuela Hupasch, und der Geschäftsführer der Stadtwerke, Mario Arnold. Mit vor Ort als Gast, Majestät, die frisch gewählte Rosenprinzessin Emi Melina. Aber natürlich waren die Kandidatinnen für das Amt der Kupferkönigin die Hauptpersonen des Tages. Und so bat Frau Hilmer die Amtsinhaberin Melina Nicola Schmidt, die wieder antrat, sowie Heidi Kaspersky und Celise König auf die Kirchentreppen als improvisierte Bühne. Dann hatte jede Gelegenheit, sich kurz vorzustellen.
1: Meine Amtszeit, die 2 Jahre sind fast rum und ich habe die Zeit sehr genossen. Würde mich sehr freuen, wenn ich den Weg noch ein bisschen weitergehen kann. Aber jetzt erstmal zu mir. Also ich bin hier, ich nenne es mal geborene Hettstädterin, bin hier aufgewachsen, zur Schule gegangen, meine Ausbildung gemacht und arbeite auch noch in Hettstedt. Und bitte nehmen Sie weiterhin unsere städtischen Veranstaltungen wahr. Das ist ganz sehr wichtig, damit unsere Stadt wieder lebt, damit wir zusammenkommen und vor allem auch wieder als Menschen zueinander finden. Denn ich habe das Gefühl, das fehlt so ein bisschen in dieser ländlichen Region. Und ich würde mich sehr freuen, wenn ich weiterhin dazu beitragen kann, dieses gemeinschaftliche Gefühl zu verstärken. Dankeschön. Ja, also ich heiße Heidi Kaspersky, ich bin 26 Jahre alt. Ich habe 10 Jahre hier in Hettstedt gewohnt. Dann bin ich nach Eisleben umgezogen. Aber irgendwie hat es mich wieder hierher verschlagen. Es hat irgendwie gefehlt, die Heimat. Die Menschen, die hier drin sind, weil man hat ja auch gleich nach einer Zeit Freunde aufgebaut. Ja, ich bin gerade dabei, mich selbstständig zu machen. Ich möchte hier in der Kupferstadt Hettstedt ein Kosmetikstudio eröffnen. Ja, ich habe große Visionen, sehr viele Ideen und möchte auch den Menschen zeigen, dass sie was aus sich machen können, ohne irgendwie Angst zu haben. Es klappt nicht, ich bin noch jung. Ja, so viel erstmal zu mir.
2: Ich bin Celise König, ich bin 20 Jahre alt und ich komme aus Sandersleben. Das müsstet ihr alle, die ich nicht mal kennen. Das ist ein, zwei Orte weiter hier ganz in der Nähe. Ich bin jahrelang hier hinten gleich im Gymnasium in Wilhelm und Alexander von Humboldt Gymnasium. Jahrelang zur Schule gegangen, es war sehr schön. Man hat jahrelange Freundschaften aufgebaut, die ich auch heute noch pflege. Tja, und nach meiner Zeit im Gymnasium hat es mich dann tatsächlich für die Agentur für Arbeit und auch teilweise Jobcenter verschlagen. Das ist meine Arbeit, das macht mir Spaß und das mache ich dann, ja, das ist mein Leben halt. Und auch wenn es jetzt darum geht, wegzuziehen, könnte ich mir auch jetzt noch nicht vorstellen, weil man hat Freundschaften aufgebaut, man baut sein Leben auf. Wenn man drüber nachdenkt, sollte es dann doch hier der Umkreis sein. Ja, also ich denke, ich bleibe euch allen ein bisschen erhalten. Und ja, das wäre es erstmal zu meiner Persönlichkeit. Vielen Dank.
0: Dann führte Frau Hilmer mit den Kandidatinnen einige Fragenrunden durch. Als erstes stand ein sogenanntes Heimatquiz auf dem Plan, wo Fragen zu Hettstedt, seiner Umgebung und Geschichte gestellt wurden. Schließlich ging es darum, dass die drei nochmal näher auf ihre Motivation eingingen, warum sie sich um das Amt der Kupferkönigin bewerben. Die Mitglieder der Jury machten aufmerksam Notizen und schufen sich so eine Entscheidungsgrundlage. Dann zog sich die Jury zur Beratung zurück und alle Anwesenden erwarteten voller Spannung das Ergebnis. Dieses verkündete dann Bürgermeister Frank Tallig.
3: Welche Königin wird Hettstedt als Kupferkönigin, als zweite Königin oder wird es weiter nicht lang bleiben. Welche Königin darf Hedstedt vertreten ab Oktober 2026?
4: Unsere neue Kupferkönigin ist die Heidi Kassassi.
3: Herzlichen Glückwunsch! Und auch allen Damen vielen Dank. Heidi Kaspersky ist unsere neue Kupferkönigin, meine Damen und Herren.
0: Es ist schon seit Jahren Tradition am Hedstedter Gymnasium, dass am letzten Schultag vor den Ferien vorbildliche Schüler und Schülerinnen ausgezeichnet werden. Unter anderem mit der Urkunde der Humboldt-Gesellschaft. Schließlich sind die Brüder ja Namensgeber der Schule. Musikalisch eröffnet wurde die kleine Feierstunde in der Aula durch Isabel Burkhardt, Schülerin der 11. Klasse, die schon öfter am Klavier bei solchen und ähnlichen Anlässen zu erleben war.

an Schulleiter Herrn Siebald war es, die Gäste zu begrüßen. Unter ihnen unter anderem Professor Dr. Helen Geier, die Präsidentin der Humboldt-Gesellschaft Deutschland, die Bürgermeister von Mansfeld, Herr Koch, und von Hettstedt, Herr Tallich, weitere Vertreter der Humboldt-Gesellschaft und natürlich Schülerinnen und Schüler

0: seines Gymnasiums. Dann übergab er das Wort an die schulfachliche Koordinatorin Manuela Fiedler. Ihr oblag es, zunächst Schüler und Schülerinnen zu ehren, die sich in den Fächern Mathematik, Französisch und Russisch verdient gemacht hatten. Sie alle erhielten eine Auszeichnung und wurden vor ihren Mitschülern und Mitschülerinnen geehrt. Bevor die Humboldt-Urkunden dieses Jahres übergeben wurden, trat Professor Dr. Helen Geier als Präsidentin der Humboldt-Gesellschaft Deutschland ans Mikrofon. Sie hielt eine Rede, die ausgehend vom großen Thema Reisen einen großen Bogen zu Wünschen, Erfahrungen und Erlebten auch vor dem Hintergrund des Bildungsanspruchs der Gebrüder Humboldt spannte. Dann war es an Frau Fiedler, die Humboldt-Urkunden zu übergeben und dazu jeweils eine kleine Laudatio zu halten. Die erste war Lilly Hildebrand aus der Klasse 8-3. Sie ist eine sehr gute Schülerin, engagierte sich zum Beispiel beim Jugendkreistag und ist Mitglied im Spielmannzug Blau-Weiß-Hettstedt. Sie erhielt die erste Urkunde. Dann war es Elisa Dahl aus der Klasse 8-4, die geehrt wurde. Sie ist Klassensprecherin, ebenfalls aktiv im Jugendkreistag, engagierte Sportlerin als Bogenschützen im Verein Blau-Weiß-Hettstedt und Trägerin des deutschen Jugendschwimmabzeichens sowie Sportabzeichens in Gold. Auch Isabel Burkhardt sollte eine Humboldt-Urkunde erhalten. Natürlich stand ihre musikalische Aktivität dabei im Mittelpunkt. Unter anderem hat sie beim Landeswettbewerb Jugend musiziert den ersten Platz belegt. Ebenso musikalisch ist Florian Leske aus der 11. Klasse. Er ist im Schulchor aktiv, Mitglied des Kinder- und Jugendchors der Oper Halle und Übungsleiter im Hettstädter Spielmannzug Blau-Weiß-Hettstedt. Schließlich wurde noch der Abiturient Finn Port nach vorn gebeten. Er hat den ersten Platz bei der Landesrussisch-Olympiade und den zweiten Platz beim bundesweiten Russisch Cup spielend Russisch lernen belegt. Auch ihm einen herzlichen Glückwunsch. Zum Abschluss sprach Frau Fiedler noch Humboldtsche Ideale an.
1: Letztes Denken, Neugier, Offenheit und Toleranz wirken, wünschen wir allen Ausgezeichneten, allen Anwesenden auf ihrem Weg weiterhin alles Gute. Vielen Dank für Ihre Aufmerksamkeit.
2: Da der 28. Juni, der Gründungstag der Firma Junke, in diesem Jahr auf einen Sonntag fiel, wurde anlässlich des 90-jährigen Bestehens kurzerhand zwei Tage später in die Vikariatsgasse in Eisleben, dem Sitz der GmbH, eingeladen. Zahlreiche Gratulanten fanden sich ein, darunter auch Geschäftspartner wie beispielsweise die Steuerberatungskanzlei Freund und Partner und die Sparkasse Mansfeld-Südharz. Doch auch viele der treuen Kunden kamen an diesem besonderen Tag vorbei.
3: Alles Gute wünsche ich Ihnen.
4: Schönen Dank für die Einladung.
3: Sehr gerne.
4: Viel Erfolg weiter. Danke.
3: Ihnen auch viel Erfolg. Alles Gute.
5: Vielen Dank.
2: Die Geschwister Katrin Kratz und Matthias Junkel, die das Familienunternehmen seit 2014 in vierter Generation erfolgreich führen, schnitten die extra angefertigte Torte gemeinsam an und verteilten sie an die Anwesenden. Die Firma Junke, die weitere Filialen in Hettstedt und Halle-Saale betreibt, legt ihr Hauptaugenmerk auf die Orthopädie-Schuhtechnik. Bequeme Schuhmode für Damen und Herren sowie die medizinische Fußpflege runden die ganzheitliche Versorgung der Füße ab. Und auch die fünfte Generation steht schon in den Startlöchern. Der Sohn Theo von Matthias Junke, noch ein kleiner Junge beim Tortenanschnitt zum 80. Firmenjubiläum vor 10 Jahren, wird in wenigen Wochen eine Lehre beginnen.
6: Wie ging das damals vor 90 Jahren los? Was weißt du von der Familiengeschichte?
7: Also damals hat mein Urgroßvater August hier den Laden eröffnet. Damals war das aber noch eine Schuhreparatur, also noch

0: nicht so weit, wie es jetzt ist.
1: Und was war sein Aufwärmgebiet damals?
0: Also einfach, hier sind Leute hergekommen, deren Schuhe kaputt gegangen sind, die hat er dann einfach wieder aufbereitet und repariert, sodass die Leute ihre Schuhe weiter nutzen konnten.
1: Du wirst jetzt den Beruf ergreifen? Welchen eigentlich?
0: Genau, ich werde am 1.8. meine Ausbildung zum Orthopädie-Schuhmacher starten, auch hier. Und ja.
1: Ja, Schule ist sicherlich dann auch woanders, oder?
0: Genau, die Schule ist in Gotha, das ist in Thüringen. Ist immer ein kleiner Weg, aber das nennt man gerne auf sich.
1: Wie bist du drauf gekommen? Ich meine, sicherlich warst du oft hier, hast vielleicht am Opa über die Schulter nicht schaut, oder?
0: Ja, genau. Also man kriegt das schon vorgelebt ein Stück weit in der Familie, klar, bei Familientreffen. Ich war auch oft hier als kleines Kind. Aber die Entscheidung war trotzdem frei. Also mich hat keiner dazu bedrängt. Ich wollte das machen. Ich finde es schön, spannender Beruf und man kann Menschen helfen.
1: Und wenn du jetzt sagst, du machst das, dann steht ja auch irgendwie im Raum, dass du später den Laden vielleicht mal übernimmst und die nächsten 10 Jahre müssen ja auf jeden Fall noch kommen.
0: Genau, das ist der Plan. Also ich bin dann die 5. Generation. Ich strebe den Meister an und hoffentlich werde ich das hier irgendwann mal übernehmen können und dann genauso gut führen, wie es meine Vorgänger alle getan haben.
1: Wir haben gerade gesehen, 3D-Druck hat genau. Einzug gehalten, also ist auch alles sehr modern.
0: Genau, ja, man muss ja immer mit der Zeit gehen, man darf nicht einschlafen. Andere machen es, wir machen es. Man muss mitgehen, es ist modern, es hilft.
1: Hast du bequeme Schuhe an?
0: Ich habe bequeme Schuhe an, die sind zwar nicht maßgeschneidert, aber...
2: Und auch Senior Hartmut Junkel ist, so oft es seine Zeit erlaubt, noch im Geschäft zu finden und hilft, wo er kann.
1: Sie haben jetzt gerade einen kleinen Auftrag, was machen Sie?
3: Jetzt drückt der Schuh, wie das große Problem immer ist.
1: Wenn man so einen Ballen hat oder sowas.
3: An den Ballen drückt das. Mhm. Jetzt machen wir das ein bisschen mit Lederdehner. Wird das feucht gemacht. Dann habe ich so eine Spezialzange. Und da kann ich das überdehnen. Und dann wird das einfach so ausgearbeitet.
1: Mhm. Ja, aber tut das dem Material nichts?
3: Nee, das bewegt sich. Das ist Leder und durch diesen Lederdehner wird das aufgeweicht. Mhm. Und da kann man da ein bisschen was unternehmen. So. Denn wenn sowas anfängt, kommt eine Druckstelle und dann kann es passieren, dass der Fuß auch noch aufgeht und dann wird es recht problematisch.
1: Oh, das ist wohl eine Ihrer einfachsten Aufgaben.
3: Ja, das ist so relativ einfach. So, dann können wir einen Kunden mal einsteigen lassen und da kann er mal probieren, wie ihr zurechtkommt.
2: So wurde an diesem Tag Ende Juni 2026 kräftig gefeiert. Und man kann fest davon ausgehen, dass es in 10 Jahren auch ein 100. Jubiläum der Firma Schuh-Junkel geben wird.
4: Wie in jedem Jahr lud das Theater Eisleben zum Abschluss der Spielzeit zum traditionellen Sommerfest ein. Und wie in jedem Jahr war es natürlich nicht nur der Bürgermeister der Stadt, der dieser Einladung nachkam. Viele Besucherinnen und Besucher freuten sich an diesem 4. Juli auf ein buntes Programm. Schließlich sollte ja auch auf die erste Spielzeit mit dem neuen Intendanten Frank-Martin Wittmeier zurückgeschaut werden. Der begrüßte die Gäste.
5: An diesem lauen und leicht kühlen, perfekten Sommerabend im Vergleich zu letzter Woche begrüße ich Sie alle sehr, sehr herzlich hier im Theater Eisleben zum Sommerfest. Liebe Gäste, lieber André Schröder, lieber Carsten Staub, lieber Andreas Pinhack und alle Vertreterinnen des Freundeskreises und natürlich liebes Publikum und alle Mitarbeiterinnen und Mitarbeiter des Theaters. Das Theater Sommerfest ist ja der traditionelle Abschluss einer jeden Spielzeit und eigentlich kann ich es ja kaum glauben, obwohl so viel los war, dass es im Eileschritt jetzt alles so schnell ging und ein Jahr die erste Spielzeit der neuen Intendanz mit so viel Programm, mit so viel Ideen, Kooperationen, neuen Regiehandschriften geschafft ist. Ich möchte mich bei beim Theater Eisleben, bei allen Mitarbeitern und Mitarbeiterinnen und Mitarbeitern und bei allen, die das möglich gemacht haben, erstmal auf und hin.

0: hinter der Bühne herzlich bedanken. Das war ein ziemlicher, aber toller Kraftakt. Und ich glaube, die Mitarbeiterinnen und Mitarbeiter des Theaters Eisleben, da sind Sie mit mir einig, haben einen Wahnsinnsapplaus verdient für diese großartige Spielzeit.
1: Er bedankte sich natürlich auch für das Wohlwollen des Publikums, für das ja all die Anstrengungen unternommen werden.
0: Genießen Sie das tolle Essen und Trinken unseres Wirts. Fühlen Sie sich wohl. Kommen Sie heute, bleiben Sie lange und gehen Sie immer wieder zu uns in unser wunderbares Theater und erzählen Sie es weiter. Vielen herzlichen Dank.
2: Auch traditionell die Freunde des Theaters E.V. begrüßen Sie recht herzlich zu diesem. Petrus hat ein bisschen anderes Programm heute aufgelegt, aber ich denke mal, das sollte heute keinen Abbruch haben, sondern trotzdem ein wunderschöner Abend werden. Ich möchte auch gerne in die Worte von Frank eintapsen und ein riesengroßes Dankeschön an alle Beteiligten, die dieses Theater zu dem machen, was es ist. Wir haben eine Spielzeit erlebt, die viel Neues, viel anderes uns auf die Bühne gebracht hat. Aber eins muss ich dazu sagen, was in diesem Haus an Potenzial steckt, das haben wir eigentlich so richtig gesehen bei den Stücken, die jetzt auch in viel Verbindung mit Musical und auch, ich sag mal, den Polizeiruf, den wir gesehen haben, das war Potenzial, was wir eigentlich alle schon immer gehabt haben wollen. Wir haben das Klassenzimmerstück gefördert, zum Beispiel Richie. Wir haben die Jugendspielgruppe gefördert, die Mischkis. Wir haben auch Sachspenden gemacht und ich hoffe, es klappt. Wir haben einen Förderantrag gestellt an die Sparkasse, um die Außenbühne mit einer portablen Tonanlage ausstatten zu lassen. Ich hoffe, es klappt. Drücken Sie uns ganz kräftig die Daumen dafür. Vielen, vielen Dank und ich wünsche Ihnen einen wunderschönen Abend. Lassen Sie sich alle auch feiern, weil Sie sind ein Teil des Theaters. Kaufen Sie kräftig Lose, kaufen Sie was die Buden hergeben. Lassen Sie sich von Manuel Wirth köstlich bewirten. Viel, viel Spaß heute.
3: Nach drei Jahrzehnten und mehreren vielen prägenden Jahren in so einer Intendanz in eine neue Spielzeit aufzubrechen mit einer neuen Geschäftsführung, einer neuen Intendanz, das ist nicht einfach. Und Herr Wiedmeier, denke ich, hat es geschafft. Über 520 Veranstaltungen. Mehr Aufwand, mehr Besucher, mehr Einnahmen und mehr Aufmerksamkeit, auch überregional, sind das Ergebnis. Diese erste Spielzeit kann sich sehen lassen. Ein fulminantes Kabarett, ein Polizeiruf, der nach Eisleben kommt und sogar Gastrollen für die Kommunalpolitiker noch ermöglicht hat. Aus Dänemark kommt die Olsenbande, Romeo und Julia wird an die Jukebox gestellt, Münchhausen lernt singen in der Rosenarena in Sangerhausen. Also das sind nur Beispiele für unglaublich viel Engagement und ich weiß, dass das auch trotz verbesserter Disposition an den Nerven zerrt und an der Möglichkeit auch mit Überstunden und wie auch immer so viel Arbeit zu investieren, einfach für ein kleines Theater diese Außenwirkung und diesen regionalen Effekt zu erzielen. Und dafür, Herr Wiedmeier, auch ganz persönlich an Sie, an Ihr Team, natürlich an die Künstlerinnen und Künstler auch mein herzliches Dankeschön vom Landkreis Mansfeld-Südharz. Vielen Dank.
4: Ja, eine Spielzeit, muss ich sagen, die seinesgleichen sucht, geht langsam dem Ende entgegen. Ich weiß noch im letzten Jahr, der Intendantenwechsel, wir wussten alle nicht, in welche Richtung entwickelt es sich. Der Landrat hat es schon gesagt, nach über drei Jahrzehnten, Uli Fischer, wie geht es denn weiter? Und ich darf, glaube ich, mit Fug und Recht behaupten, Herr Wiedmeier, Sie haben die Erwartungen, die wir an Sie gestellt haben, erfüllt, gemeinsam mit Ihrem Ensemble. Sie haben geliefert, Sie waren auch herausfordernd, das möchte ich auch dazu sagen. Ich habe mit einigen Ensemblemitgliedern gesprochen. Es war eine sehr herausfordernde Spielzeit, aber es war vor allen Dingen eine sehr erfolgreiche Spielzeit. Ich freue mich, dass Sie so zahlreich da sind. Haben Sie einen schönen Abend, lassen Sie es gut gehen, genießen Sie die Ausschnitte aus den vergangenen Stücken, genießen Sie die Peaks und in diesem Sinne wünsche ich Ihnen einen hervorragenden Sommer. Alles Gute und dann spätestens bis zur Spielzeiteröffnung, wo wir dann auf die neuen Stücke gespannt sind. Vielen herzlichen Dank.

Damit war von den Rednern alles gesagt und diese besondere Spielzeit mit dem Intendantenwechsel in den unterschiedlichsten Aspekten beleuchtet worden. Damit konnte gefeiert werden und den Besuchern und Besucherinnen wurde einiges geboten. Ob im Kostümfundus stöbern und das eine oder andere Schnäppchen vielleicht sogar zu erwerben oder am Theatermarktplatz, der zum Flanieren einlud, sowie Gelegenheit bot, mit dem Ensemble ins Gespräch zu kommen. Natürlich kühle Getränke und kulinarische Köstlichkeiten oder exklusive Beiträge des Ensembles auf der Bühne. Nicht zu vergessen Live-Musik mit der Band The Peaks, von denen wir einige Takte hören wollen und uns gleichzeitig mit einigen Impressionen von diesem Theater-Sommerfest verabschieden möchten.

0: Im Eisleber Ortsteil Burgsdorf soll eine Löschwasserzisterne für mehr Sicherheit sorgen und die Verfügbarkeit von Wasser im Brandfall verbessern. Am 7. Juli wurde sie offiziell in Betrieb genommen. Dazu begrüßte Bürgermeister Carsten Staub die Anwesenden.
1: Ja, sehr geehrte Damen und Herren, liebe Kolleginnen, Kollegen der Stadtverwaltung, sehr geehrte Kameradinnen, Kameraden der Feuerwehr, sehr geehrter Herr Ortsbürgermeister, lieber Titi, liebe Kollegin der Mideva, herzlich willkommen hier in unserer Ortschaft Burgsdorf zur Übergabe des Löschwasserkissens, ein wichtiger Meilenstein in der Löschwasserversorgung der Lutherstadt Eisleben. Wichtig, dass wir hier eine pragmatische Lösung schaffen, die auch finanziell stemmbar ist, die eine dauerhafte Lösung darstellt und hier keine Löschwasserzisterne für locker 100.000 Euro in die Erde gebracht wird. Zum einen ist natürlich diese Fläche dann auch entsprechend belegt und zum anderen sind natürlich 100.000 Euro auch eine große Position im städtischen Haushalt. Und somit haben wir natürlich auch über den Tellerrand hinaus geschaut, was machen Nachbargemeinden, und gerade im Bereich Seegebiet Mansfelder Land und Querfurt haben wir dort Ideen natürlich auch uns anschauen können. Und so ist es 2025 zu der Entscheidung gekommen, hier ein Löschwasserkissen zu platzieren, und haben dann im Jahr 2025 einen Mietvertrag mit der Mideva als Konzessionsnehmer geschlossen für 10 Jahre 480 Euro netto im Monat. Hat uns die Mideva hier dieses Löschwasserkissen auch zur Verfügung gestellt. Wir haben hier 120 Kubikmeter Löschwasser. Die Norm fordert 96 Kubikmeter in 2 Stunden, auch für Gewerbeansiedlungen etc. Und hier haben wir mit 120 Kubik, wie gesagt, diese Norm erfüllt. Wir haben hier eine frostfreie Löschwasserentnahmestelle. Wir haben hier eine Feuerwehraufstellfläche, wo die Feuerwehr, in dem Fall zuständig die Ortsfeuerwehr Polleben, hier herfahren kann, Löschwasser entnehmen kann, über lange Wegestrecke auch zum Brandort bringen kann. Das ist also hier auch für die Feuerwehr ein wichtiger Impuls, ein wichtiger investiver Impuls auch in der Lutherstadt Eisleben. Und das war uns wichtig, dass wir hier in der Ortschaft den Brandschutz damit aufwerten, sicherstellen und eine sichere Wasserversorgung hier auch generieren.
0: Marco Hahn von der Mideva erläuterte da noch einige Details zur Löschwasserzisterne. Die Stadt Eisleben kümmerte sich im Vorfeld darum, die Fläche in der Kirchgasse in Burgsdorf vorzubereiten. Garagen wurden abgerissen, Fundamente entfernt. Damit war der Standort für die Löschwasserzisterne.

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0: In diesem Jahr feiert der VfB Sangerhausen sein 120-jähriges Bestehen. Aus diesem Grund sollte am 3. Juli auf dem Gelände des Friesenstadions eine Jubiläumsfeier stattfinden. Was da alles genau passieren sollte, verriet uns Olaf Klage. Seit Jahrzehnten in den unterschiedlichsten Funktionen im Verein tätig und aus diesem nicht wegzudenken. So verriet er uns zunächst, was für ein Event hier eigentlich stattfindet.
1: Es ist ein Event im Rahmen unserer 120-Jahr-Feier. Wir hatten ja schon vor 2 Wochen die Mini-WM der G-, F- und E-Jugend. Heute sind alle anderen Mannschaften und Abteilungen involviert in unserer 120-Jahr-Feier. Wir wollen natürlich versuchen, auch noch einen attraktiven Höhepunkt nach diesem heutigen Tag zu organisieren. Wir können da leider noch nicht vorausgreifen, weil es noch nicht in Sack und Tüten ist, aber es wird noch ein richtiges Event dazukommen. Heute beginnen wir mit dem Wettkampf der Krabbelgruppen und zwar sind wir da auch sehr froh, dass da immer ein reger Austausch mit den ASV ist. Der erste Wettkampf VfB Sangerhausen gegen ASV Krabbelgruppe, wobei das kein Wettkampf ist, das sind unsere Jüngsten, auf die sind wir stolz, das ist unsere Zukunft und die sollen viel Spaß haben und da ist unabhängig davon, wer da gewinnt oder nicht gewinnt, die sollen ganz einfach nur heute vom Platz gehen und sollen lachen und sollen viele gute Erlebnisse mitnehmen. Die C-Jugend spielt gegen einen langjährigen Partner von uns, das COD, die schon seit vielen Jahren bei uns trainieren hier und auch regelmäßig bei unseren Sportfesten oder Events mit teilnehmen. Da freuen wir uns auch sehr, dass wir eine so gute Beziehung haben und dass das COD uns auch so ein bisschen als Heimatsportstätte sieht. Dann zu gegebener Abendstunde kommen dann auch unsere älteren Leute, die hier vielleicht vor 20, 30, 40, 50 Jahren hier maßgeblich den VfB oder den MK Sangerhausen geprägt haben, werden in gemütlicher Runde beisammensitzen und werden das ein oder andere Bierchen trinken, ein oder anderen Smalltalk vielleicht auch noch von sich geben und auch mal zurückschauen. Und das ist immer stolz drauf, dass wir heute hier von 4 Jahren, vielleicht bis 85, 86, 87 Jahre VfB DNA haben, die hier heute zu uns kommen und gemeinsam mit uns dieses 120 Jahre kleine

0: eine Feierlichkeit hier heute bestreiten. Als letztes werden dann 18:30 unsere alten Herren und unsere Traditionsmannschaften spielen. Traditionsmannschaften sind so Spieler, die vor 5 bis 20 Jahren bei uns gespielt haben, die noch gut laufen können und die sicherlich auch noch viel Spaß werden haben. Ich glaube schon, es wird ein rundum gelungener Tag. Natürlich ist sowas immer abhängig von Leuten, die das organisieren, von ehrenamtlichen Helfern. Und da wollen wir heute natürlich auch die Gelegenheit nutzen und wollen uns bei den Leuten bedanken, die sonst das ganze Jahr hier den Ablauf absichern und dafür sorgen, dass unsere Zuschauer ein Würstchen essen können oder auch was trinken können oder auch herzlich begrüßt werden. Und das ist heute unser Eventtag.
1: 120 Jahre sind natürlich deutlich mehr als ein Menschenleben. Aber einige Jahrzehnte davon hat Herr Glage selbst miterlebt.
0: Also ich kann zurückschauen, vielleicht vor die letzten 50 Jahre Stellung nehmen. Ich bin ja auch hier mit 10 Jahren von damals Anhalt Sangerhausen, MIFA Sangerhausen, hier zum MK gekommen und habe natürlich noch mit vielen älteren Spielern, die hier zusammengespielt, damals in der Bezirksliga oder auch DDR-Liga, dann auch nach der Wende Landesliga, Verbandsliga. Aber natürlich kenne ich die Geschichte, weil ich auch hier im Friesenstadion natürlich auch meiner Arbeit nachgehe. Also ursprünglich war das mal so, dass die Friesen hier den ersten Sportverein gegründet haben in Sangerhausen und deswegen heißt das Stadion auch Friesenstadion. Und die Geschichte, unser Friesenstadion war ja früher mal eine Mülldeponie, heute ist es ein Schmuckstück, ja, und die Geschichte begann eigentlich auf dem Brühl mit Fußball und dann später hier unten im Friesenstadion, aber die genauen Details kann ich leider hier nicht kundgeben, weil die sind mir auch verborgen geblieben, aber so vom Hörensagen weiß ich, dass die Friesen die Ersten waren, die hier in Sangerhausen einen Sportverein, einen Fußballverein gegründet haben.
1: Höhepunkt des Wettkampfes bei den Knirpsen zwischen dem VfB Sangerhausen und dem ASV aus der Berg- und Rosenstadt war eine Hindernisstaffel und die wurde unter großer Anteilnahme der anwesenden Muttis und Vatis, Omas und Opas, Freunden, Geschwistern und sonstigen Zuschauern absolviert. Der Spaß stand im Mittelpunkt und den hatten alle Knirpse in ausreichendem Maße. Auf den unterschiedlichen Plätzen hier im Bereich des Friesenstadions fanden gleichzeitig Spiele statt. Unter anderem maßen sich auch die Mädchen. Nicht zu vergessen der Fußball-Nachwuchs. Dort ging es auf dem Kleinfeld hoch her. Auch hier viel Begeisterung und Engagement. Der Hauptplatz gehörte inzwischen der B-Jugend des VfB Sangerhausen. Hier spielte die erste gegen die zweite. Und bei den großen Jungs sah es schon sehr professionell aus. Aber den VfB Sangerhausen verkörpern nicht nur Fußballmannschaften. Es sind natürlich auch Kegeln, Reha-Sport, Kickboxen, die Frauensportgruppe, die Kindersportgruppe. Schließlich hat der Verein inzwischen etwa 600 Mitglieder. An diesem Tag starteten auch die Frauensportgruppe und die Reha-Sportgruppe ein Nordic Walking. Es gab ein Beachvolleyballturnier. Ansonsten die von Herrn Glage angesprochenen Aktivitäten und das gemütliche Beisammensein der Vereinsmitglieder, Sponsoren und Förderer gehört natürlich auch zu so einer Jubiläumsfeier.

Die Burg Querfurt war am 15. Juli erstmals Gastgeber für das nunmehr 32. Chorfest des Saalekreises. Chöre aus dem gesamten Kreisgebiet präsentierten ihr Können den vielen Besucherinnen und Besuchern. Musikalisch eröffnete Musica Vita aus der Quernestadt das Fest. Bevor Annette Hellwig, die stellvertretende Landrätin des Saalekreises, und der Bürgermeister von Querfurt, Andreas Nette, ans Mikrofon traten.

0: Meine sehr geehrten Damen und Herren, ganz herzliches Willkommen hier bei uns auf der Burg Werfurt. Ich freue mich, dass Herr Nette neben mir steht. Ich freue mich auch, dass unser neuer Landrat ab dem 1.11. Herr Cicada bei uns ist, dass der Bürgermeister aus Kapelsketal den Weg gefunden hat. Herr Senkblei, herzlich willkommen. Liebe Chorfamilie, liebe Interessenten, liebe Sängerinnen und Sänger, liebe Petra und vor allen Dingen ganz vielen Dank für das Team Querfurt. Ja, und heute werden uns 15 Chöre mit ihrer Musik begeistern. Sie werden uns, ja, ich denke, althergebrachtes herbringen und neu arrangiert. Ganz viele schöne Sachen, da freuen wir uns sehr drauf.
1: Liebe Gäste, ich möchte mich bedanken. Und zwar möchte ich mich bedanken beim Landkreis Saalekreis, bei Petra Sauerbier, bei Franziska Weidner und ihrem Team dafür, dass diese schönste Location in der Stadt Querfurt, die Burg Querfurt, heute hier ausgewählt worden ist für dieses Chortreffen. Die Burg Querfurt ist ja nicht nur die schönste Burg in Mitteldeutschland. Ich reklamiere einfach den Titel für uns. Es wird ja auch mit der neuen Burg immer so ein bisschen hin und her diskutiert. Sie ist ja Filmburg, aber sie ist vor allem eins, sie ist vor allen Dingen auch Musikburg. Und das liegt vor allen Dingen an unserer Burgmusikschule hier bei uns, an dem tollen Team um Sebastian Freisleben und an der tollen Arbeit, die hier verrichtet wird und an den super Veranstaltungen, die ja auch stattfinden. Wir hatten das Abschlusskonzert der Burgmusikschule in der Burgkirche. Wir hatten diese Woche das Sommerfest, tolle Veranstaltungen, die hier stattfinden. Und ich darf auch selber sagen, ich bin ja auch Musikschüler, also wirklich eine super Institution. Von daher ganz großen Dank an Sebastian Freisleben und sein Team, an die Burgmusikschule Querfurt. Und dann ist natürlich auch Franziska Weidner und ihr Team nicht unschuldig, dass die Burg Musikburg ist. Wir hatten ja Sound of Hollywood erst vor kurzem hier mit 1000 Gästen, eine überregionale Veranstaltung mit Strahlkraft, eine super Werbung für unsere Burg, aber auch für unsere Stadt. Und dann geht es natürlich heute weiter mit diesem super Treffen der Chöre des Saalekreises hier. Und nächste Woche haben wir die Beschmut hier auf der Burg, Coverband die Beschmut, Project Pitchwork und so weiter und so fort. Also ein ganzes Jahr voller musikalischer Höhepunkte. Von daher der Titel Musikburg passt genauso wie Filmburg. Ich wünsche Ihnen allen jetzt viel Vergnügen. Einen wunderschönen Sonntag hier auf Burg Querfurt. Viel Spaß.
2: Moderiert wurde das Chorfest von Petra Sauerbier. Sie präsentierte unter anderem den Klausechor Merseburg, der natürlich auch das Merseburg-Lied zum Besten gab. Da hören wir kurz rein und genießen die Atmosphäre des 32. Chorfestes zum ersten Mal auf der Burg Querfurt. Musik.

0: Auf dieser ca. 15 Hektar großen Fläche, nahe des Umspannwerkes Kloster Mansfeld und direkt an der Stromautobahn Südostlink, die von 2027 an Windstrom aus Sachsen-Anhalt in den Süden Deutschlands transportieren wird, soll ein Energiewendeprojekt der Superlative entstehen. Ein Batteriespeicherpark mit einer geplanten Leistung von 1 Gigawatt und einer Kapazität von 5,7 Gigawattstunden. Der größte seiner Art in Deutschland und vielleicht auch in Europa. Nach etwa 2 Jahren Vorbereitung wurde nun zum ersten Spatenstich und damit verbundenen Baustart eingeladen. Neben den Vertretern der Investoren, der Firma BWESS mit Hauptsitz in Zürich und der Celus Energy Development GmbH aus Berlin, die das Projekt angebahnt hat, waren zahlreiche Gäste aus Politik, Wirtschaft und Verwaltung geladen und auch gekommen. So zum Beispiel auch Vertreter des Gemeinderates Kloster Mansfeld, der Verwaltungsgemeinschaft Mansfelder Grund-Helprath, zu der der Ort mit seinen 2000 Einwohnern gehört, und von dem im März diesen Jahres neu gegründeten Verein Wir sind Kloster Mansfeld. Die Begrüßung übernahm Bastian Scheele, Direktor bei der BWESS.
1: Und hier draußen, vor uns Zelt, wird er entstehen. Der größte Batteriespeicher in Deutschland und einer der größten Batteriespeicher in Europa. Mit einer Netzanschlussleistung von 1 Gigawatt und einer Kapazität von bis zu 5,7 Gigawattstunden wird er, einfach gesprochen, Strom, der überschüssig ist aus erneuerbaren Energien, wird diesen aufnehmen, wird diesen zwischenspeichern und wieder abgeben ans Netz, wenn er dann benötigt wird. Er wird darüber hinaus weitere Systemdienstleistungen erbringen können für das Netz und damit dafür sorgen, dass erneuerbare Energien besser ins Stromsystem integriert werden, dass das Stromsystem, das Netz robuster wird und der Strom für uns alle als Verbraucher bezahlbar bleibt. Und das ist für uns als Firma natürlich ein ganz besonderer Tag heute. Und es ist aber ein ebenso besonderer Tag für die Gemeinde und auch für den Landkreis und auch das Land Sachsen-Anhalt und nicht zuletzt auch für das Gelingen der Energiewende in Deutschland.
0: Herr Scheele übergab das Mikrofon direkt an den CEO, also den Vorsitzenden von BWESS, der Firma, die schon in der ganzen Welt investierte und nun auch in Deutschland baut. Vielleicht deshalb hatte der gebürtige Norweger seine kleine Rede in Deutsch notiert.
2: Dies ist das erste Mal, dass wir eine Grundsteinlegung feiern. Warum ist das so? Natürlich liegt es zum Teil an der Größe dieses Projekts. Es ist das größte Projekt in unserem Portfolio und sehr wahrscheinlich eines der größten Batterieprojekte in Deutschland und sogar in Europa. Vor allem aber sehen wir dieses Projekt als den Beginn eines langfristigen und ernsthaften Engagements von BWESS in Deutschland. Ich freue mich, sagen zu können, dass wir in den nächsten Jahren mehr als 1 Milliarde Euro in Batteriespeicher in Deutschland investieren wollen. Beginnen hier, heute, in Kloster Mansfeld.
0: Ehrengast der Veranstaltung war Sachsen-Anhalts Energieminister Professor Dr. Armin Willingmann. Auch er verlieh seiner Freude über das Projekt der Superlative Ausdruck. Und er nutzte die Gelegenheit, dem norwegischen CEO und seinem Land zum gewonnenen 16. Finale bei der gerade laufenden Fußball-WM zu gratulieren, während Deutschland bereits ausgeschieden ist. Nun müssen die Norweger gewinnen, sagte er, und erntete dafür viel Zustimmung. Nach Vertretern des Bundesverbandes Energiespeichersysteme und der 50 Hertz Transmission GmbH, die das systemrelevante Umspannwerk Kloster Mansfeld, das als wichtiges Stromdrehkreuz gilt, betreibt, ergriffen schließlich unter anderem noch Bürgermeister Frank Ochsner und Landrat André Schröder das Wort.
3: Während hier früher Rohstoffe aus der Erde gewonnen wurden, entsteht nun ein Speicher für Energie der Zukunft. Die Energiewende ist eine der großen Herausforderungen unserer Zeit. Sie gelingt nur, wenn erneuerbare Energien nicht nur erzeugt, sondern auch zuverlässig gespeichert und verfügbar gemacht werden können. Denn wann sie gebraucht werden. Genau dazu leistet dieser Batteriespeicher einen wichtigen Beitrag. Er steht für Versorgungssicherheit, Netzstabilität und moderne Infrastruktur. Und er zeigt, dass auch eine ländliche Gemeinde wie Kloster Mansfeld eine bedeutende Rolle in Deutschland bei der Gestaltung der Zukunft spielen kann. Für unsere Gemeinde ist dieses Projekt deshalb mehr als ein technisches Bauwerk. Es verbindet die Vergangenheit und die Zukunft. Es schlägt die Brücke vom Bergbau zur modernen Energiewirtschaft, vom Kupfererz unter Tage zur gespeicherten Energie für kommende Generationen. Und ja, meine Damen und Herren, die Gemeinde Kloster Mansfeld wird auch künftig eine nicht unerhebliche Summe an Gewerbesteuereinnahmen erhalten. Wir sind sehr zuversichtlich, dass wir damit ein Stück weit vorankommen werden, was die Entwicklung unserer Gemeinde betrifft. Umso wichtiger ist dieser Punkt auch für unsere kommunale Zukunft. Und ja, meine Damen und Herren, die Investoren haben Wort gehalten. Über freiwillige Akzeptanzmaßnahmen haben unsere Vereine, unsere Kita, unsere Schule, die Feuerwehr sowie ein Spielplatz bereits vor dem ersten Spatenstich finanzielle Unterstützung von insgesamt 50.000 Euro erhalten.
4: Wir haben weitere Anfragen, so viel darf ich ja verraten. Wir haben weitere ansiedlungswillige Unternehmen. Wir arbeiten gerade die Unterlagen ab, die aktualisiert eingekommen sind. Das ist gut so. Wir wollen auch als Landkreis aufholen. Und weil wir hier sehr oft über die WM gesprochen haben, der Landkreis ist etwa doppelt so groß wie Berlin. 273.000 Fußballfelder nebeneinander gelegt. Ja? 128.000 Einwohner nur. Da weiß man, wir haben die Ressource Raum, wir haben Platz. Und wir wollen mit diesem Platz auch gut umgehen. Im Einklang nachhaltig mit der Natur, aber auch für Investitionen. Und wenn wir um Investoren werben, dann beschreiben wir immer die Lagegunst mittendrin in Deutschland, sehr zentral gelegen, intakte kommunale Infrastrukturen, reiche Geschichte, reiche Tradition, Internetanschluss, Autobahnen, all das, was man so typischerweise bewirbt. Was wir sehr oft nicht sagen, was wir aber heute einfach mal herausstellen müssen, wir haben einen dauerhaften Einspeiseüberschuss an Energie. Etwa die Hälfte der Energie, die wir hier produzieren, wird nur selbst verbraucht. Die andere Hälfte wird abgeleitet, irgendwohin. Und natürlich hier das Umspannwerk verteilt Energie. Das ist ein Matching Point. Hier sind Dinge, mit denen wir als Landkreis auch dauerhaft werben. Dieser Einspeiseüberschuss, nicht nur die Lagegunst, dass wir auch eine wichtige Rolle bei der Verteilung und Speicherung von Energie spielen können, ist ein strukturbestimmtes Merkmal dieser Tage, aufgewertet auch durch die heutige Investition.
0: Last but not least, in der langen Liste derer, die an diesem besonderen Tag etwas zu sagen hatten, war Kilian Leikam, Geschäftsführer der BWESS.
5: BWESS hat erstmals 2024 in dieses Projekt investiert und seit Anfang dieses Jahres sind wir vollständiger Eigentümer. Von Beginn an haben wir Kloster Mansfeld als langfristiges Engagement betrachtet, nicht als kurzfristige Transaktion. Wir freuen uns besonders, dass unser Partner Selos uns weiterhin bei dem Projekt auch mit lokalen Standortthemen unterstützen wird und sind natürlich dankbar für die Leistung, das Projekt bis hierhin gebracht zu haben. BWESS ist ein erfahrener, langfristiger Eigentümer und Betreiber von Großbatteriespeichern. Wir behalten während der gesamten Betriebsdauer unserer Anlagen die direkte Aufsicht und verfolgen einen aktiven Ansatz über den gesamten Lebenszyklus hinweg. Diese langfristige Perspektive trägt unsere Entscheidung zu Technologie, Sicherheit, Standortmanagement und zur Zusammenarbeit mit Partnern wie 50 Hertz und natürlich den Nachbarn hier vor Ort.
0: Und während die Firma Kutter aus Helpra bereits mit dem Bau der Zuwegung begonnen hat, geht es mit dem nun vollzogenen symbolischen Spatenstich richtig los. Werden mehr als 1000 solche Container, übrigens auch in Grün, aufgestellt und vernetzt, um dann 2028 in Betrieb zu gehen. Die Laufzeit für solch einen Batteriegroßspeicher beträgt dabei mehrere Jahrzehnte.

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0: Vor 2 Jahren wurde zum ersten Mal in Hettstedt eine Kupferkönigin gewählt. Die Amtszeit von Melina Nicola Schmidt nähert sich jetzt dem Ende und für den 2. Juli sollte eine neue Kupferkönigin für Hettstedt gewählt werden. Dazu begrüßte Franziska Hilmer als Moderatorin die Gäste an den Kirchentreppen und stellte zunächst die Jury vor. Neben Bürgermeister Frank Tallig waren es die Gebietsleiterin der Sparkasse Mansfeld-Südharz, Manuela Hupasch, und der Geschäftsführer der Stadtwerke, Mario Arnold. Mit vor Ort als Gast, Majestät, die frisch gewählte Rosenprinzessin Emi Melina. Aber natürlich waren die Kandidatinnen für das Amt der Kupferkönigin die Hauptpersonen des Tages. Und so bat Frau Hilmer die Amtsinhaberin Melina Nicola Schmidt, die wieder antrat, sowie Heidi Kaspersky und Celise König auf die Kirchentreppen als improvisierte Bühne. Dann hatte jede Gelegenheit, sich kurz vorzustellen.
1: Meine Amtszeit, die 2 Jahre sind fast rum und ich habe die Zeit sehr genossen, würde mich sehr freuen, wenn ich den Weg noch ein bisschen weitergehen kann. Aber jetzt erstmal zu mir. Also ich bin hier, ich nenne es mal geborene Hettstädterin, bin hier aufgewachsen, zur Schule gegangen, meine Ausbildung gemacht und arbeite auch noch in Hettstedt. Und bitte nehmen Sie weiterhin unsere städtischen Veranstaltungen wahr. Das ist ganz sehr wichtig, damit unsere Stadt wieder lebt, damit wir zusammenkommen und vor allem auch wieder als Menschen zueinander finden. Denn ich habe das Gefühl, das fehlt so ein bisschen in dieser ländlichen Region. Und ich würde mich sehr freuen, wenn ich weiterhin dazu beitragen kann, dieses gemeinschaftliche Gefühl zu verstärken. Dankeschön. Ja, also ich heiße Heidi Kaspersky, ich bin 26 Jahre alt. Ich habe 10 Jahre hier in Hettstedt gewohnt, dann bin ich nach Eisleben umgezogen. Aber irgendwie hat es mich wieder hierher verschlagen, es hat irgendwie gefehlt, die Heimat. Die Menschen, die hier drin sind, weil man hat ja auch nach einer Zeit Freunde aufgebaut. Ja, ich bin gerade dabei, mich selbstständig zu machen. Ich möchte hier in der Kupferstadt Hettstedt ein Kosmetikstudio eröffnen. Ja, ich habe große Visionen, sehr viele Ideen und möchte auch den Menschen zeigen, dass sie was aus sich machen können, ohne irgendwie Angst zu haben. Es klappt nicht, ich bin noch jung. Schaffen, wenn man es möchte. Ja, so viel erstmal zu mir.

0: Cities König. Ich bin 20 Jahre alt und ich komme aus Sandersleben. Das müsstet ihr alle, die ich nicht mal kennen. Das ist ein, zwei Orte weiter hier ganz in der Nähe. Ich bin jahrelang hier hinten gleich im Gymnasium in Wilhelm und Alexander von Humboldt Gymnasium jahrelang zur Schule gegangen. Es war sehr schön. Man hat jahrelange Freundschaften aufgebaut, die ich auch heute noch pflege. Tja, und nach meiner Zeit im Gymnasium hat es mich dann tatsächlich für die Agentur für Arbeit und auch teilweise Jobcenter verschlagen. Das ist meine Arbeit, das macht mir Spaß und das mache ich dann, ja, das ist mein Leben halt. Und auch wenn es jetzt darum geht, wegzuziehen, könnte ich mir auch jetzt noch nicht vorstellen, weil man hat Freundschaften aufgebaut, man baut sein Leben auf. Wenn man drüber nachdenkt, sollte es dann doch hier der Umkreis sein. Ja, also ich denke, ich bleibe euch allen ein bisschen erhalten. Und ja, das wäre es erstmal zu meiner Persönlichkeit. Vielen Dank.
1: Dann führte Frau Hilmer mit den Kandidatinnen einige Fragerunden durch. Als erstes stand ein sogenanntes Heimatquiz auf dem Plan, wo Fragen zu Hettstedt, seiner Umgebung und Geschichte gestellt wurden. Schließlich ging es darum, dass die drei nochmal näher auf ihre Motivation eingingen, warum sie sich um das Amt der Kupferkönigin bewerben. Die Mitglieder der Jury machten aufmerksam Notizen und schufen sich so eine Entscheidungsgrundlage. Dann zog sich die Jury zur Beratung zurück und alle Anwesenden erwarteten voller Spannung das Ergebnis. Dieses verkündete dann Bürgermeister Frank Tallich.
2: Welche Königin wird Hettstedt als Kupferkönigin, als zweite Königin oder wird es weiter mit Mittelland bleiben? Welche Königin darf Hettstedt vertreten ab Oktober 2026?
3: Unsere neue Kupferkönigin ist die Heidi Kassassi.
2: Herzlichen Glückwunsch! Und auch allen Damen vielen Dank. Heidi Kaspersky ist unsere neue Kupferkönigin, meine Damen und Herren.
1: Es ist schon seit Jahren Tradition am Hettstedter Gymnasium, dass am letzten Schultag vor den Ferien vorbildliche Schüler und Schülerinnen ausgezeichnet werden. Unter anderem mit der Urkunde der Humboldt-Gesellschaft. Schließlich sind die Brüder ja Namensgeber der Schule. Musikalisch eröffnet wurde die kleine Feierstunde in der Aula durch Isabel Burkhardt, Schülerin der 11. Klasse, die schon öfter am Klavier bei solchen und ähnlichen Anlässen zu erleben war.

0: an Schulleiter Herrn Siebald war es, die Gäste zu begrüßen. Unter ihnen unter anderem Professor Dr. Helen Geier, die Präsidentin der Humboldt-Gesellschaft Deutschland, die Bürgermeister von Mansfeld, Herr Koch, und von Hettstedt, Herr Tallich, weitere Vertreter der Humboldt-Gesellschaft und natürlich Schülerinnen und Schüler seines Gymnasiums. Dann übergab er das Wort an die schulfachliche Koordinatorin Manuela Fiedler. Ihr oblag es, zunächst Schüler und Schülerinnen zu ehren, die sich in den Fächern Mathematik, Französisch und Russisch verdient gemacht hatten. Sie alle erhielten eine Auszeichnung und wurden vor ihren Mitschülern und Mitschülerinnen geehrt. Bevor die Humboldt-Urkunden dieses Jahres übergeben wurden, trat Professor Dr. Helen Geier als Präsidentin der Humboldt-Gesellschaft Deutschland ans Mikrofon. Sie hielt eine Rede, die ausgehend vom großen Thema Reisen einen großen Bogen zu Wünschen, Erfahrungen und Erlebten auch vor dem Hintergrund des Bildungsanspruchs der Gebrüder Humboldt spannte. Dann war es an Frau Fiedler, die Humboldt-Urkunden zu übergeben und dazu jeweils eine kleine Laudatio zu halten. Die erste war Lilli Hildebrand aus der Klasse 8.3. Sie ist eine sehr gute Schülerin, engagierte sich zum Beispiel beim Jugendkreistag und ist Mitglied im Spielmannszug Blau-Weiß-Hettstedt. Sie erhielt die erste Urkunde. Dann war es Elisa Dahl aus der Klasse 8.4, die geehrt wurde. Sie ist Klassensprecherin, ebenfalls aktiv im Jugendkreistag, engagierte Sportlerin als Bogenschützen im Verein Blau-Weiß-Hettstedt und Trägerin des deutschen Jugendschwimmabzeichens sowie Sportabzeichens in Gold. Auch Isabel Burkhardt sollte eine Humboldt Urkunde erhalten. Natürlich stand ihre musikalische Aktivität dabei im Mittelpunkt. Unter anderem hat sie beim Landeswettbewerb Jugend musiziert den ersten Platz belegt. Ebenso musikalisch ist Florian Leske aus der 11. Klasse. Er ist im Schulchor aktiv, Mitglied des Kinder- und Jugendchors der Oper Halle und Übungsleiter im Hettstedter Spielmannszug Blau-Weiß-Hettstedt. Schließlich wurde noch der Abiturient Finn Port nach vorn gebeten. Er hat den ersten Platz bei der Landesrussisch-Olympiade und den zweiten Platz beim bundesweiten Russisch-Cup Spielend Russisch Lernen belegt. Auch ihm einen herzlichen Glückwunsch. Zum Abschluss sprach Frau Fiedler noch Humboldtsche Ideale an.
1: Vernetztes Denken, Neugier, Offenheit und Toleranz wirken, wünschen wir allen Ausgezeichneten, allen Anwesenden auf ihrem Weg weiterhin alles Gute. Vielen Dank für Ihre Aufmerksamkeit.
2: Da der 28. Juni, der Gründungstag der Firma Junke, in diesem Jahr auf einen Sonntag fiel, wurde anlässlich des 90-jährigen Bestehens kurzerhand 2 Tage später in die Vikariatsgasse in Eisleben, dem Sitz der GmbH, eingeladen. Zahlreiche Gratulanten fanden sich ein, darunter auch Geschäftspartner wie beispielsweise die Steuerberatungskanzlei Freund und Partner und die Sparkasse Mansfeld-Südharz. Doch auch viele der treuen Kunden kamen an diesem besonderen Tag vorbei.
3: Vielen Dank für die Einladung.
4: Sehr
3: alles
4: gerne.
3: Gute,
4: Sehr
3: viel
4: gerne.
3: Erfolg weiter.
4: Danke.
3: Ihnen auch viel Erfolg. Alles
5: Dankeschön.
3: Gute.
5: Vielen Dank.
2: Die Geschwister Katrin Kratz und Matthias Junkel, die das Familienunternehmen seit 2014 in vierter Generation erfolgreich führen, schnitten die extra angefertigte Torte gemeinsam an und verteilten sie an die Anwesenden. Die Firma Junke, die weitere Filialen in Hettstedt und Halle-Saale betreibt, legt ihr Hauptaugenmerk auf die Orthopädie-Schuhtechnik. Bequeme Schuhmode für Damen und Herren sowie die medizinische Fußpflege runden die ganzheitliche Versorgung der Füße ab. Und auch die fünfte Generation steht schon in den Startlöchern. Der Sohn Theo von Matthias Junke, noch ein kleiner Junge beim Tortenanschnitt zum 80. Firmenjubiläum vor 10 Jahren, wird in wenigen Wochen eine Lehre beginnen.
4: Wie ging das damals vor 90 Jahren los? Was weißt du von der Familiengeschichte?
5: Also damals hat mein Urgroßvater August hier den Laden eröffnet. Damals war das aber noch eine Schuhreparatur, also noch nicht so weit, wie es jetzt ist.
4: Mhm. Und was war sein Aufgabengebiet damals?
5: Also einfach, hier sind Leute hergekommen, deren Schuhe kaputt gegangen sind. Die hat er dann einfach wieder aufbereitet und repariert, sodass die Leute ihre Schuhe weiter nutzen konnten.
4: Du willst jetzt den Beruf ergreifen? Welchen eigentlich?
5: Genau, ich werde am 1.8. meine Ausbildung zum Orthopädie-Schuhmacher starten, auch hier. Und ja.
4: Ja, Schule ist sicherlich dann auch woanders, oder?
5: Genau, die Schule ist in Gotha, das ist in Thüringen. Ist immer ein kleiner Weg, aber das nennt man gerne auf sich.
4: Wie bist du drauf gekommen? Ich meine, sicherlich warst du oft hier, hast vielleicht am Opa über die Schulter nicht schaut, oder?
5: Ja, genau. Also man kriegt das schon vorgelebt ein Stück weit in der Familie, klar, bei Familientreffen. Ich war auch oft hier als kleines Kind. Aber die Entscheidung war trotzdem frei. Also mich hat keiner dazu bedrängt. Ich wollte das machen. Ich finde es schön, spannender Beruf und man kann Menschen helfen.
4: Und wenn du jetzt sagst, du machst das, dann steht ja irgendwie im Raum, dass du später den Laden vielleicht mal übernimmst und die nächsten 10 Jahre müssen ja auf jeden Fall noch kommen.
5: Genau, das ist der Plan. Also ich bin dann die 5. Generation. Ich strebe den Meister an und hoffentlich werde ich das hier irgendwann mal übernehmen können und dann genauso gut führen, wie es meine Vorgänger alle getan haben.
4: Wir haben gerade gesehen, 3D-Druck hat genau. Einzug gehalten, also ist auch alles sehr modern.
5: Genau, ja, man muss ja immer mit der Zeit gehen, man darf nicht einschlafen. Andere machen es, wir machen es. Man muss mitgehen, es ist modern, es hilft.
4: Hast du bequeme Schuhe an?
5: Ich habe bequeme Schuhe an, die sind zwar nicht maßgeschneidert, aber...
2: Und auch Senior Hartmut Junke ist, so oft es seine Zeit erlaubt, noch im Geschäft zu finden und hilft, wo er kann.
4: Sie haben jetzt gerade einen kleinen Auftrag, was machen Sie?
6: Jetzt drückt der Schuh, wie das große Problem immer ist.
4: Wenn man so einen Ballen hat oder sowas.
6: An den Ballen drückt das. Mhm. Jetzt machen wir das ein bisschen mit Lederdehner, wird das feucht gemacht.
4: Mhm.
6: Dann habe ich so eine Spezialzange und da kann ich das überdehnen. Und dann wird das einfach so ausgearbeitet.
4: Mhm. Ja, aber tut das dem Material nichts?
6: Nee, das bewegt sich. Das ist Leder und durch diesen Lederdehner wird das aufgeweicht. Mhm. Und da kann man da ein bisschen was unternehmen. So. Denn wenn sowas anfängt, kommt eine Druckstelle und dann kann es passieren, dass der Fuß auch noch aufgeht und dann wird es recht problematisch.
4: Aber oh, das ist wahrscheinlich eine Ihrer einfachsten Aufgaben.
6: Ja, das ist so. Das ist so relativ einfach. So, dann können wir einen Kunden mal einsteigen lassen und da kann er mal probieren, wie er zurechtkommt.
2: So wurde an diesem Tag Ende Juni 2026 kräftig gefeiert. Und man kann fest davon ausgehen, dass es in 10 Jahren auch ein 100. Jubiläum der Firma Schuh-Junke geben wird.
0: Wie in jedem Jahr lud das Theater Eisleben zum Abschluss der Spielzeit zum traditionellen Sommerfest ein. Und wie in jedem Jahr war es natürlich nicht nur der Bürgermeister der Stadt, der dieser Einladung nachkam. Viele Besucherinnen und Besucher freuten sich an diesem 4. Juli auf ein buntes Programm. Schließlich sollte ja auch auf die erste Spielzeit mit dem neuen Intendanten Frank-Martin Wittmeier zurückgeschaut werden. Der begrüßte die Gäste.
7: An diesem lauen und leicht kühlen, perfekten Sommerabend im Vergleich zu letzter Woche begrüße ich Sie alle sehr, sehr herzlich hier im Theater Eisleben zum Sommerfest. Liebe Gäste, lieber André Schröder, lieber Carsten Staub, lieber Andreas Pinhack und alle Vertreterinnen des Freundeskreises und natürlich liebes Publikum und alle Mitarbeiterinnen und Mitarbeiter des Theaters. Das Theater Sommerfest ist ja der traditionelle Abschluss einer jeden Spielzeit und eigentlich kann ich es ja kaum glauben, obwohl so viel los war, dass es im Eileschritt jetzt alles so schnell ging und ein Jahr, die erste Spielzeit der neuen Intendanz mit so viel Programm, mit so viel Ideen, Kooperationen, neuen Regiehandschriften geschafft ist. Ich möchte mich bei Theater Eisleben, bei allen Mitarbeitern und Mitarbeiterinnen und Mitarbeitern und bei allen, die das möglich gemacht haben, erstmal auf und hinter der Bühne herzlich bedanken. Das war ein ziemlicher, aber toller Kraftakt und ich glaube, die Mitarbeiterinnen und Mitarbeiter des Theaters Eisleben, da sind Sie mit mir einig, haben einen Wahnsinnsapplaus verdient für diese großartige Spielzeit.
0: Er bedankte sich natürlich auch für das Wohlwollen des Publikums, für das ja all die Anstrengungen unternommen werden.
7: Genießen Sie das tolle Essen und Trinken unseres Wirts. Fühlen Sie sich wohl, kommen Sie heute, bleiben Sie lange und gehen Sie immer wieder zu uns in unser wunderbares Theater und erzählen Sie es weiter. Vielen herzlichen Dank.
8: Auch traditionell die Freunde des Theaters E.V. begrüßen Sie recht herzlich zu diesem. Petrus hat ein bisschen anderes Programm heute aufgelegt, aber ich denke mal, das sollte heute keinen Abbruch haben, sondern trotzdem ein wunderschöner Abend werden. Ich möchte auch gerne in die Worte von Frank eintapsen und ein riesengroßes Dankeschön an alle Beteiligten, die dieses Theater zu dem machen, was es ist. Wir haben eine Spielzeit erlebt, die viel Neues, viel anderes uns auf die Bühne gebracht hat. Aber eins muss ich dazu sagen, was in diesem Haus an Potenzial steckt, das haben wir eigentlich so richtig gesehen bei den Stücken, die jetzt auch in viel Verbindung mit Musical und auch, ich sag mal, den Polizeiruf, den wir gesehen haben, das war Potenzial, was wir eigentlich alle schon immer gehabt haben wollen. Wir haben das Klassenzimmerstück gefördert, zum Beispiel Regie. Wir haben die Jugendspielgruppe gefördert, die Mischkis. Wir haben auch Sachspenden gemacht und ich hoffe, es klappt. Wir haben einen Förderantrag gestellt an die Sparkasse, um die Außenbühne mit einer portablen Tonanlage ausstatten zu lassen. Ich hoffe, es klappt. Drücken Sie uns ganz kräftig die Daumen dafür. Vielen, vielen Dank und ich wünsche Ihnen einen wunderschönen Abend. Lassen Sie sich alle auch feiern, weil Sie sind ein Teil des Theaters. Kaufen Sie kräftig Lose, kaufen Sie, was die Buden hergeben. Lassen Sie sich von Manuel Wirth köstlich bewirten. Viel, viel Spaß heute.
9: Nach drei Jahrzehnten und mehreren vielen prägenden Jahren in so einer Intendanz in eine neue Spielzeit aufzubrechen mit einer neuen Geschäftsführung, einer neuen Intendanz, das ist nicht einfach. Und Herr Wiedmeier, denke ich, hat es geschafft. Über 520 Veranstaltungen. Mehr Aufwand, mehr Besucher, mehr Einnahmen und mehr Aufmerksamkeit, auch überregional, sind das Ergebnis. Diese erste Spielzeit kann sich sehen lassen. Ein fulminantes Kabarett, ein Polizeiruf, der nach Eisleben kommt und sogar Gastrollen für die Kommunalpolitiker noch ermöglicht hat. Aus Dänemark kommt die Olsenbande, Romeo und Julia wird an die Jukebox gestellt, Münchhausen lernt singen in der Rosenarena in Sangerhausen. Also das sind nur Beispiele für unglaublich viel Engagement und ich weiß, dass das auch trotz verbesserter Disposition an den Nerven zerrt und an der Möglichkeit auch mit Überstunden und wie auch immer so viel Arbeit zu investieren, einfach für ein kleines Theater diese Außenwirkung und diesen regionalen Effekt zu erzielen. Und dafür, Herr Wiedmeier, auch ganz persönlich an Sie, an Ihr Team, natürlich an die Künstlerinnen und Künstler auch mein herzliches Dankeschön vom Landkreis Mansfeld-Südharz. Vielen Dank.
10: Ja, eine Spielzeit, muss ich sagen, die seinesgleichen sucht, geht langsam dem Ende entgegen. Ich weiß noch im letzten Jahr der Intendantenwechsel, wir wussten alle nicht, in welche Richtung entwickelt es sich. Der Landrat hat es schon gesagt, nach über drei Jahrzehnten Uli Fischer, wie geht es denn weiter? Und ich darf, glaube ich, mit Fug und Recht behaupten, Herr Wiedmeier, Sie haben die Erwartungen, die wir an Sie gestellt haben, erfüllt, gemeinsam mit ihrem Ensemble. Sie haben geliefert, sie waren auch herausfordernd, das möchte ich auch dazu sagen. Ich habe mit einigen Ensemblemitgliedern gesprochen, es war eine sehr herausfordernde Spielzeit, aber es war vor allen Dingen eine sehr erfolgreiche Spielzeit. Ich freue mich, dass Sie so zahlreich da sind. Haben Sie einen schönen Abend, lassen Sie es gut gehen, genießen Sie die Ausschnitte aus den vergangenen Stücken, genießen Sie die Peaks und in diesem Sinne wünsche ich Ihnen einen hervorragenden Sommer. Alles Gute und dann spätestens bis zur Spielzeiteröffnung, wo wir dann auf die neuen Stücke gespannt sind. Vielen herzlichen Dank.
0: Damit war von den Rednern alles gesagt und diese besondere Spielzeit mit dem Intendantenwechsel in den unterschiedlichsten Aspekten beleuchtet worden. Damit konnte gefeiert werden und den Besuchern und Besucherinnen wurde einiges geboten. Ob im Kostümfundus stöbern und das eine oder andere Schnäppchen vielleicht sogar zu erwerben oder am Theatermarktplatz, der zum Flanieren einlud, sowie Gelegenheit bot, mit dem Ensemble ins Gespräch zu kommen. Natürlich kühle Getränke und kulinarische Köstlichkeiten oder exklusive Beiträge des Ensembles auf der Bühne. Nicht zu vergessen Live-Musik mit der Band The Peaks, von denen wir einige Takte hören wollen und uns gleichzeitig

0: Im Eisleber Ortsteil Burgsdorf soll eine Löschwasserzisterne für mehr Sicherheit sorgen und die Verfügbarkeit von Wasser im Brandfall verbessern. Am 7. Juli wurde sie offiziell in Betrieb genommen. Dazu begrüßte Bürgermeister Carsten Staub die Anwesenden.
1: Ja, sehr geehrte Damen und Herren, liebe Kolleginnen, Kollegen der Stadtverwaltung, sehr geehrte Kameradinnen, Kameraden der Feuerwehr, sehr geehrter Herr Ortsbürgermeister, lieber Titi, liebe Kollegin der Mideva, herzlich willkommen hier in unserer Ortschaft Burgsdorf zur Übergabe des Löschwasserkissens, ein wichtiger Meilenstein in der Löschwasserversorgung der Lutherstadt Eisleben. Wichtig, dass wir hier eine pragmatische Lösung schaffen, die auch finanziell stemmbar ist, die eine dauerhafte Lösung darstellt und hier keine Löschwasserzisterne für locker 100.000 Euro in die Erde gebracht wird. Zum einen ist natürlich diese Fläche dann auch entsprechend belegt und zum anderen sind natürlich 100.000 Euro auch eine große Position im städtischen Haushalt. Und somit haben wir natürlich auch über den Tellerrand hinaus geschaut, was machen Nachbargemeinden, und gerade im Bereich Seegebiet Mansfelder Land und Querfurt haben wir dort Ideen natürlich auch uns anschauen können. Und so ist es 2025 zu der Entscheidung gekommen, hier ein Löschwasserkissen zu platzieren, und haben dann im Jahr 2025 einen Mietvertrag mit der Mideva als Konzessionsnehmer geschlossen für 10 Jahre, 480 Euro netto im Monat. Hat uns die Mideva hier dieses Löschwasserkissen auch zur Verfügung gestellt. Wir haben hier 120 Kubikmeter Löschwasser. Die Norm fordert 96 Kubikmeter in 2 Stunden, auch für Gewerbeansiedlungen etc. Und hier haben wir mit 120 Kubik, wie gesagt, diese Norm erfüllt. Wir haben hier eine frostfreie Löschwasserentnahmestelle. Wir haben hier eine Feuerwehraufstellfläche, wo die Feuerwehr, in dem Fall zuständig die Ortsfeuerwehr Polleben, hier herfahren kann, Löschwasser entnehmen kann, über lange Wegestrecke auch zum Brandort bringen kann. Das ist also hier auch für die Feuerwehr ein wichtiger Impuls, ein wichtiger investiver Impuls auch in der Lutherstadt Eisleben. Und das war uns wichtig, dass wir hier in der Ortschaft den Brandschutz damit aufwerten, sicherstellen und eine sichere Wasserversorgung hier auch generieren.
0: Marco Hahn von der Mideva erläuterte da noch einige Details zur Löschwasserzisterne. Die Stadt Eisleben kümmerte sich im Vorfeld darum, die Fläche in der Kirchgasse in Burgsdorf vorzubereiten. Garagen wurden abgerissen, Fundamente entfernt. Damit war der Standort für die Löschwasserzisterne vorbereitet. Mit ihr ist Wasser für die Einsatzkräfte vor Ort jederzeit verfügbar. Wie erwähnt, hat sie eine Kapazität von 120 Kubikmetern. Die Vorteile einer Löschwasserzisterne liegen auf der Hand. Es handelt sich um ein geschlossenes System. Damit besteht, anders als bei Löschteichen, keine Gefahr zu ertrinken. Es gibt keine Verdunstung und keine Notwendigkeit, die Anlage zu reinigen. Hinzu kommt, dass die Zisternen durch ein besonderes Material mit PVC-Beschichtung auch extreme Temperaturen zwischen minus 30 und plus 70 Grad standhalten. Damit war also dieser Schritt zur Verbesserung des Brandschutzes in der Lutherstadt Eisleben offiziell vollzogen.

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0: In diesem Jahr feiert der VfB Sangerhausen sein 120-jähriges Bestehen. Aus diesem Grund sollte am 3. Juli auf dem Gelände des Friesenstadions eine Jubiläumsfeier stattfinden. Was da alles genau passieren sollte, verriet uns Olaf Klage. Seit Jahrzehnten in den unterschiedlichsten Funktionen im Verein tätig und aus diesem nicht wegzudenken. So verriet er uns zunächst, was für ein Event hier eigentlich stattfindet.
1: Es ist ein Event im Rahmen unserer 120-Jahr-Feier. Wir hatten ja schon vor 2 Wochen die Mini-WM der G-, F- und E-Jugend. Heute sind alle anderen Mannschaften und Abteilungen involviert in unserer 120-Jahr-Feier. Wir wollen natürlich versuchen, auch noch einen attraktiven Höhepunkt nach diesem heutigen Tag zu organisieren. Wir können da leider noch nicht vorausgreifen, weil es noch nicht in Sack und Tüten ist, aber es wird noch ein richtiges Event dazukommen. Heute beginnen wir mit dem Wettkampf der Krabbelgruppen und zwar sind wir da auch sehr froh, dass da immer ein reger Austausch mit den ASV ist. Der erste Wettkampf VfB Sangerhausen gegen ASV Krabbelgruppe, wobei das kein Wettkampf ist, das sind unsere Jüngsten, auf die sind wir stolz, das ist unsere Zukunft und die sollen viel Spaß haben und da ist unabhängig davon, wer da gewinnt oder nicht gewinnt, die sollen ganz einfach nur heute vom Platz gehen und sollen lachen und sollen viele gute Erlebnisse mitnehmen. Die C-Jugend spielt gegen einen langjährigen Partner von uns, das COD, die schon seit vielen Jahren bei uns trainieren hier und auch regelmäßig bei unseren Sportfesten oder Events mit teilnehmen. Da freuen wir uns auch sehr, dass wir eine so gute Beziehung haben und dass das COD uns auch so ein bisschen als Heimatsportstätte sieht. Dann zu gegebener Abendstunde kommen dann auch unsere älteren Leute, die hier vielleicht vor 20, 30, 40, 50 Jahren hier maßgeblich den VfB oder den MK Sangerhausen geprägt haben, werden in gemütlicher Runde beisammensitzen und werden das ein oder andere Bierchen trinken, ein oder andere Smalltalk vielleicht auch noch von sich geben und auch mal zurückschauen. Und das ist immer stolz drauf, dass wir heute hier von 4 Jahren, vielleicht bis 85, 86, 87 Jahre VfB DNA haben, die hier heute zu uns kommen und gemeinsam mit uns dieses 120 Jahre kleine Feierlichkeit hier heute bestreiten. Als letztes werden dann 18:30 unsere alten Herren und unsere Traditionsmannschaften spielen. Traditionsmannschaften sind so Spieler, die vor 5 bis 20 Jahren bei uns gespielt haben, die noch gut laufen können und die sicherlich auch noch viel Spaß werden haben. Ich glaube schon, es wird ein rundum gelungener Tag. Natürlich ist sowas immer abhängig von Leuten, die das organisieren, von ehrenamtlichen Helfern. Und da wollen wir heute natürlich auch die Gelegenheit nutzen und wollen uns bei den Leuten bedanken, die sonst das ganze Jahr hier den Ablauf absichern und dafür sorgen, dass unsere Zuschauer ein Würstchen essen können oder auch was trinken können oder auch herzlich begrüßt werden. Und das ist heute unser Eventtag.
0: 120 Jahre sind natürlich deutlich mehr als ein Menschenleben. Aber einige Jahrzehnte davon hat Herr Klage selbst

0: miterlebt?
1: Also ich kann zurückschauen, vielleicht vor die letzten 50 Jahre Stellung nehmen. Ich bin ja auch hier mit 10 Jahren von damals Anhalt Sangerhausen, MIFA Sangerhausen, hier zum MK gekommen und habe natürlich noch mit vielen älteren Spielern, die hier zusammengespielt, damals in der Bezirksliga oder auch DDR-Liga, dann auch nach der Wende Landesliga, Verbandsliga. Aber natürlich kenne ich die Geschichte, weil ich auch hier im Friesenstadion natürlich auch meiner Arbeit nachgehe. Also ursprünglich war das mal so, dass die Friesen hier den ersten Sportverein gegründet haben in Sangerhausen und deswegen heißt das Stadion auch Friesenstadion. Und die Geschichte, unser Friesenstadion war ja früher mal eine Mülldeponie, heute ist es ein Schmuckstück, ja, und die Geschichte begann eigentlich auf dem Brühl mit Fußball und dann später hier unten im Friesenstadion, aber die genauen Details kann ich leider hier nicht kundgeben, weil die sind mir auch verborgen geblieben, aber so vom Hörensagen weiß ich, dass die Friesen die Ersten waren, die hier in Sangerhausen einen Sportverein, einen Fußballverein gegründet haben.
0: Höhepunkt des Wettkampfes bei den Knirpsen zwischen dem VfB Sangerhausen und dem ASV aus der Berg- und Rosenstadt war eine Hindernisstaffel und die wurde unter großer Anteilnahme der anwesenden Muttis und Vatis, Omas und Opas, Freunden, Geschwistern und sonstigen Zuschauern absolviert. Der Spaß stand im Mittelpunkt und den hatten alle Knirpse in ausreichendem Maße. Auf den unterschiedlichen Plätzen hier im Bereich des Friesenstadions fanden gleichzeitig Spiele statt. Unter anderem maßen sich auch die Mädchen. Nicht zu vergessen der Fußball-Nachwuchs. Dort ging es auf dem Kleinfeld hoch her. Auch hier viel Begeisterung und Engagement. Der Hauptplatz gehörte inzwischen der B-Jugend des VfB Sangerhausen. Hier spielte die erste gegen die zweite. Und bei den großen Jungs sah es schon sehr professionell aus. Aber den VfB Sangerhausen verkörpern nicht nur Fußballmannschaften. Es sind natürlich auch Kegeln, Reha-Sport, Kickboxen, die Frauensportgruppe, die Kindersportgruppe. Schließlich hat der Verein inzwischen etwa 600 Mitglieder. An diesem Tag starteten auch die Frauensportgruppe und die Reha-Sportgruppe ein Nordic Walking. Es gab ein Beachvolleyballturnier. Ansonsten die von Herrn Glage angesprochenen Aktivitäten und das gemütliche Beisammensein der Vereinsmitglieder, Sponsoren und Förderer gehört natürlich auch zu so einer Jubiläumsfeier.

Die Burg Querfurt war am 15. Juli erstmals Gastgeber für das nunmehr 32. Chorfest des Saalekreises. Chöre aus dem gesamten Kreisgebiet präsentierten ihr Können den vielen Besucherinnen und Besuchern. Musikalisch eröffnete Musica Vita aus der Quernestadt das Fest. Bevor Annette Hellwig, die stellvertretende Landrätin des Saalekreises, und der Bürgermeister von Querfurt, Andreas Nette, ans Mikrofon traten.

0: Meine sehr geehrten Damen und Herren, ganz herzliches Willkommen hier bei uns auf der Burg Werfurt. Ich freue mich, dass Herr Nette neben mir steht. Ich freue mich auch, dass unser neuer Landrat ab dem 1.11. Herr Cicada bei uns ist, dass der Bürgermeister aus Kapelsketal den Weg gefunden hat. Herr Senkmeier, herzlich willkommen. Liebe Chorfamilie, liebe Interessenten, liebe Sängerinnen und Sänger, liebe Petra und vor allen Dingen ganz vielen Dank für das Team Querfurt. Ja. Und heute werden uns 15 Chöre mit ihrer Musik begeistern. Sie werden uns, ja, ich denke, althergebrachtes herbringen und neu arrangiert. Ganz viele schöne Sachen, da freuen wir uns sehr drauf.
1: Liebe Gäste, ich möchte mich bedanken. Und zwar möchte ich mich bedanken beim Landkreis Saalekreis, bei Petra Sauerbier, bei Franziska Weidner und ihrem Team dafür, dass diese schönste Location in der Stadt Querfurt, die Burg Querfurt, heute hier ausgewählt worden ist für dieses Chortreffen. Die Burg Querfurt ist ja nicht nur die schönste Burg in Mitteldeutschland. Ich reklamiere einfach den Titel für uns. Es wird ja auch mit der Neuenburg immer so ein bisschen hin und her diskutiert. Sie ist ja Filmburg, aber sie ist vor allem eins, sie ist vor allen Dingen auch Musikburg. Und das liegt vor allen Dingen an unserer Burgmusikschule hier bei uns, an dem tollen Team um Sebastian Freis Leben und an der tollen Arbeit, die hier verrichtet wird und an den super Veranstaltungen, die ja auch stattfinden. Wir hatten das Abschlusskonzert der Burgmusikschule in der Burgkirche. Wir hatten diese Woche das Sommerfest, tolle Veranstaltungen, die auch stattfinden. Und ich darf auch selber sagen, ich bin ja auch Musikschüler, also wirklich eine super Institution. Von daher ganz großen Dank an Sebastian Freis Leben und sein Team, an die Burgmusikschule Querfurt. Und dann ist natürlich auch Franziska Weidner und ihr Team nicht unschuldig, dass die Burg Musikburg ist. Wir hatten ja Sound of Hollywood erst vor kurzem hier mit 1000 Gästen, eine überregionale Veranstaltung mit Strahlkraft, eine super Werbung für unsere Burg, aber auch für unsere Stadt. Und dann geht es natürlich heute weiter mit diesem super Treffen der Chöre des Saalekreises hier. Und nächste Woche haben wir die Beschmut hier auf der Burg, Coverband die Beschmut, Project Pitchwork und so weiter und so fort. Also ein ganzes Jahr voller musikalischer Höhepunkte. Von daher der Titel Musikburg passt genauso wie Filmburg. Ich wünsche Ihnen allen jetzt viel Vergnügen. Einen wunderschönen Sonntag hier auf Burg Querfurt. Viel Spaß.
2: Moderiert wurde das Chorfest von Petra Sauerbier. Sie präsentierte unter anderem den Klausechor Merseburg, der natürlich auch das Merseburg-Lied zum Besten gab. Da hören wir kurz rein und genießen die Atmosphäre des 32. Chorfestes zum ersten Mal auf der Burg Querfurt. Musik.

seid ihr da.

0: Auf dieser ca. 15 Hektar großen Fläche, nahe des Umspannwerkes Kloster Mansfeld und direkt an der Stromautobahn Südostlink, die von 2027 an Windstrom aus Sachsen-Anhalt in den Süden Deutschlands transportieren wird, soll ein Energiewendeprojekt der Superlative entstehen. Ein Batteriespeicherpark mit einer geplanten Leistung von 1 Gigawatt und einer Kapazität von 5,7 Gigawattstunden. Der größte seiner Art in Deutschland und vielleicht auch in Europa. Nach etwa 2 Jahren Vorbereitung wurde nun zum ersten Spatenstich und damit verbundenen Baustart eingeladen. Neben den Vertretern der Investoren, der Firma BW ESS mit Hauptsitz in Zürich und der Celus Energy Development GmbH aus Berlin, die das Projekt angebahnt hat, waren zahlreiche Gäste aus Politik, Wirtschaft und Verwaltung geladen und auch gekommen. So zum Beispiel auch Vertreter des Gemeinderates Kloster Mansfeld, der Verwaltungsgemeinschaft Mansfelder Grund-Helprad, zu der der Ort mit seinen 2000 Einwohnern gehört, und von dem im März diesen Jahres neu gegründeten Verein Wir sind Kloster Mansfeld. Die Begrüßung übernahm Bastian Scheele, Direktor bei der BW ESS.
1: Und hier draußen, vor uns Zelt, wird er entstehen. Der größte Batteriespeicher in Deutschland und einer der größten Batteriespeicher in Europa. Mit einer Netzanschlussleistung von 1 Gigawatt und einer Kapazität von bis zu 5,7 Gigawattstunden wird er, einfach gesprochen, Strom, der überschüssig ist aus erneuerbaren Energien, wird diesen aufnehmen, wird diesen zwischenspeichern und wieder abgeben ans Netz, wenn er dann benötigt wird. Er wird darüber hinaus weitere Systemdienstleistungen erbringen können für das Netz und damit dafür sorgen, dass erneuerbare Energien besser ins Stromsystem integriert werden, dass das Stromsystem, das Netz robuster wird und der Strom für uns alle als Verbraucher bezahlbar bleibt. Und das ist für uns als Firma natürlich ein ganz besonderer Tag heute. Und es ist aber ein ebenso besonderer Tag für die Gemeinde und auch für den Landkreis und auch das Land Sachsen-Anhalt und nicht zuletzt auch für das Gelingen der Energiewende in Deutschland.
0: Herr Scheele übergab das Mikrofon direkt an den CEO, also den Vorsitzenden von BW ESS, der Firma, die schon in der ganzen Welt investierte und nun auch in Deutschland baut. Vielleicht deshalb hatte der gebürtige Norweger seine kleine Rede in Deutsch notiert.
2: Dies ist das erste Mal, dass wir eine Grundsteinlegung feiern. Warum ist das so? Natürlich liegt es zum Teil an der Größe dieses Projekts. Es ist das größte Projekt in unserem Portfolio und sehr wahrscheinlich eines der größten Batterieprojekte in Deutschland und sogar in Europa. Vor allem aber sehen wir dieses Projekt als den Beginn eines langfristigen und ernsthaften Engagements von BW ESS in Deutschland. Ich freue mich, sagen zu können, dass wir in den nächsten Jahren mehr als 1 Milliarde Euro in Batteriespeicher in Deutschland investieren wollen. Beginnen hier, heute, in Kloster Mansfeld.
0: Ehrengast der Veranstaltung war Sachsen-Anhalts Energieminister Professor Dr. Armin Willingmann. Auch er verlieh seiner Freude über das Projekt der Superlative Ausdruck. Und er nutzte die Gelegenheit, dem norwegischen CEO und seinem Land zum gewonnenen 16. Finale bei der gerade laufenden Fußball-WM zu gratulieren, während Deutschland bereits ausgeschieden ist. Nun müssen die Norweger gewinnen, sagte er, und erntete dafür viel Zustimmung. Nach Vertretern des Bundesverbandes Energiespeichersysteme und der 50 Hertz Transmission GmbH, die das systemrelevante Umspannwerk Kloster Mansfeld, das als wichtiges Stromdrehkreuz gilt, betreibt, ergriffen schließlich unter anderem noch Bürgermeister Frank Ochsner und Landrat André Schröder das Wort.
3: Während hier früher Rohstoffe aus der Erde gewonnen wurden, entsteht nun ein Speicher für Energie der Zukunft. Die Energiewende ist eine der großen Herausforderungen unserer Zeit. Sie gelingt nur, wenn erneuerbare Energien nicht nur erzeugt, sondern auch zuverlässig gespeichert und verfügbar gemacht werden können. Denn wann sie gebraucht werden. Genau dazu leistet dieser Batteriespeicher einen wichtigen Beitrag. Er steht für Versorgungssicherheit Netzstabilität und moderne Infrastruktur. Und er zeigt, dass auch eine ländliche Gemeinde wie Kloster Mansfeld eine bedeutende Rolle in Deutschland bei der Gestaltung der Zukunft spielen kann. Für unsere Gemeinde ist dieses Projekt deshalb mehr als ein technisches Bauwerk. Es verbindet die Vergangenheit und die Zukunft. Es schlägt die Brücke vom Bergbau zur modernen Energiewirtschaft, vom Kupfererz unter Tage zur gespeicherten Energie für kommende Generationen. Und ja, meine Damen und Herren, die Gemeinde Kloster Mansfeld wird auch künftig eine nicht unerhebliche Summe an Gewerbesteuereinnahmen erhalten. Wir sind sehr zuversichtlich, dass wir damit ein Stück weit vorankommen werden, was die Entwicklung unserer Gemeinde betrifft. Umso wichtiger ist dieser Punkt auch für unsere kommunale Zukunft. Und ja, meine Damen und Herren, die Investoren haben Wort gehalten. Über freiwillige Akzeptanzmaßnahmen haben unsere Vereine, unsere Kita, unsere Schule, die Feuerwehr sowie ein Spielplatz bereits vor dem ersten Spatenstich finanzielle Unterstützung von insgesamt 50.000 Euro erhalten.
4: Wir haben weitere Anfragen, so viel darf ich ja verraten. Wir haben weitere ansiedlungswillige Unternehmen. Wir arbeiten gerade die Unterlagen ab, die aktualisiert eingekommen sind. Das ist gut so. Wir wollen auch als Landkreis aufholen. Und weil wir hier sehr oft über die WM gesprochen haben, der Landkreis ist etwa doppelt so groß wie Berlin. 273.000 Fußballfelder nebeneinander gelegt. Ja? 128.000 Einwohner nur. Da weiß man, wir haben die Ressource Raum, wir haben Platz. Und wir wollen mit diesem Platz auch gut umgehen. Im Einklang nachhaltig mit der Natur, aber auch für Investitionen. Und wenn wir um Investoren werben, dann beschreiben wir immer die Lagegunst mittendrin in Deutschland, sehr zentral gelegen, intakte kommunale Infrastrukturen, reiche Geschichte, reiche Tradition, Internetanschluss, Autobahnen, all das, was man so typischerweise bewirbt. Was wir sehr oft nicht sagen, was wir aber heute einfach mal herausstellen müssen: Wir haben einen dauerhaften Einspeiseüberschuss an Energie. Etwa die Hälfte der Energie, die wir hier produzieren, wird nur selbst verbraucht. Die andere Hälfte wird abgeleitet, irgendwohin. Und natürlich hier das Umspannwerk verteilt Energie. Das ist ein Matching Point. Hier sind Dinge, mit denen wir als Landkreis auch dauerhaft werben. Dieser Einspeiseüberschuss, nicht nur die Lagegunst, dass wir auch eine wichtige Rolle bei der Verteilung und Speicherung von Energie spielen können, ist ein strukturbestimmtes Merkmal dieser Tage, aufgewertet auch durch die heutige Investition.
0: Last but not least, in der langen Liste derer, die an diesem besonderen Tag etwas zu sagen hatten, war Kilian Leikam, Geschäftsführer der BWESS.
5: BWESS hat erstmal 2024 in dieses Projekt investiert und seit Anfang dieses Jahres sind wir vollständiger Eigentümer. Von Beginn an haben wir Kloster Mansfeld als langfristiges Engagement betrachtet, nicht als kurzfristige Transaktion. Wir freuen uns besonders, dass unser Partner Selos uns weiterhin bei dem Projekt auch mit lokalen Standortthemen unterstützen wird und sind natürlich dankbar für die Leistung, das Projekt bis hierhin gebracht zu haben. BWESS ist ein erfahrener, langfristiger Eigentümer und Betreiber von Großbatteriespeichern. Wir behalten während der gesamten Betriebsdauer unserer Anlagen die direkte Aufsicht und verfolgen einen aktiven Ansatz über den gesamten Lebenszyklus hinweg. Diese langfristige Perspektive trägt unsere Entscheidung zu Technologie, Sicherheit, Standortmanagement und zur Zusammenarbeit mit Partnern wie 50 Hertz und natürlich den Nachbarn hier vor Ort.
0: Und während die Firma Kutter aus Helpra bereits mit dem Bau der Zuwegung begonnen hat, geht es mit dem nun vollzogenen symbolischen Spatenstich richtig los. Werden mehr als 1000 solche Container, übrigens auch in Grün, aufgestellt und vernetzt, um dann 2028 in Betrieb zu gehen. Die Laufzeit für solch einen Batteriegroßspeicher beträgt dabei mehrere Jahrzehnte.

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0: Vor 2 Jahren wurde zum ersten Mal in Hettstedt eine Kupferkönigin gewählt. Die Amtszeit von Melina Nicola Schmidt nähert sich jetzt dem Ende und für den 2. Juli sollte eine neue Kupferkönigin für Hettstedt gewählt werden. Dazu begrüßte Franziska Hilmer als Moderatorin die Gäste an den Kirchentreppen und stellte zunächst die Jury vor. Neben Bürgermeister Frank Tallig waren es die Gebietsleiterin der Sparkasse Mansfeld-Südharz, Manuela Hupasch, und der Geschäftsführer der Stadtwerke, Mario Arnold. Mit vor Ort als Gast, Majestät, die frisch gewählte Rosenprinzessin Emi Melina. Aber natürlich waren die Kandidatinnen für das Amt der Kupferkönigin die Hauptpersonen des Tages. Und so bat Frau Hilmer die Amtsinhaberin Melina Nicola Schmidt, die wieder antrat, sowie Heidi Kaspersky und Celise König auf die Kirchentreppen als improvisierte Bühne. Dann hatte jede Gelegenheit, sich kurz vorzustellen.
1: Meine Amtszeit, die 2 Jahre sind fast rum und ich habe die Zeit sehr genossen, würde mich sehr freuen, wenn ich den Weg noch ein bisschen weitergehen kann. Aber jetzt erstmal zu mir. Also ich bin hier, ich nenne es mal geborene Hettstädterin, bin hier aufgewachsen, zur Schule gegangen, meine Ausbildung gemacht und arbeite auch noch in Hettstedt. Und bitte nehmen Sie weiterhin unsere städtischen Veranstaltungen wahr. Das ist ganz sehr wichtig, damit unsere Stadt wieder lebt, damit wir zusammenkommen und vor allem auch wieder als Menschen zueinander finden. Denn ich habe das Gefühl, das fehlt so ein bisschen in dieser ländlichen Region. Und ich würde mich sehr freuen, wenn ich weiterhin dazu beitragen kann, dieses gemeinschaftliche Gefühl zu verstärken. Dankeschön. Ja, also ich heiße Heidi Kaspersky, ich bin 26 Jahre alt. Ich habe 10 Jahre hier in Hettstedt gewohnt. Dann bin ich nach Eisleben umgezogen. Aber irgendwie hat es mich wieder hierher verschlagen. Es hat irgendwie gefehlt, die Heimat. Die Menschen, die hier drin sind, weil man hat ja auch gerne nach einer Zeit Freunde aufgebaut. Ja, ich bin gerade dabei, mich selbstständig zu machen. Ich möchte hier in der Kupferstadt Hettstedt ein Kosmetikstudio eröffnen. Ja, ich habe große Visionen, sehr viele Ideen und möchte auch den Menschen zeigen, dass sie was aus sich machen können, ohne irgendwie Angst zu haben. Es klappt nicht, ich bin noch jung. Schaffen, wenn man es möchte. Ja, so viel erstmal zu mir.
2: Ich bin Celise König, ich bin 20 Jahre alt und ich komme aus Sandersleben. Das müsstet ihr alle, die ich nicht mal kennen. Das ist ein, zwei Orte weiter hier ganz in der Nähe. Ich bin jahrelang hier hinten gleich im Gymnasium in Wilhelm und Alexander von Humboldt Gymnasium jahrelang zur Schule gegangen. Es war sehr schön. Man hat jahrelange Freundschaften aufgebaut, die ich auch heute noch pflege. Tja, und nach meiner Zeit im Gymnasium hat es mich dann tatsächlich für die Agentur für Arbeit und auch teilweise Jobcenter verschlagen. Das ist meine Arbeit, das macht mir Spaß und das mache ich dann, ja, das ist mein Leben halt. Und auch wenn es jetzt darum geht, wegzuziehen, könnte ich mir auch jetzt noch nicht vorstellen, weil man hat Freundschaften aufgebaut, man baut sein Leben auf. Wenn man drüber nachdenkt, sollte es dann doch hier der Umkreis sein. Ja, also ich denke, ich bleibe euch allen bisschen erhalten.

0: Und ja, das wäre es erstmal zu meiner Persönlichkeit. Vielen Dank.
1: Dann führte Frau Hilmer mit den Kandidatinnen einige Fragerunden durch. Als erstes stand ein sogenanntes Heimatquiz auf dem Plan, wo Fragen zu Hettstedt, seiner Umgebung und Geschichte gestellt wurden. Schließlich ging es darum, dass die drei nochmal näher auf ihre Motivation eingingen, warum sie sich um das Amt der Kupferkönigin bewerben. Die Mitglieder der Jury machten aufmerksam Notizen und schufen sich so eine Entscheidungsgrundlage. Dann zog sich die Jury zur Beratung zurück und alle Anwesenden erwarteten voller Spannung das Ergebnis. Dieses verkündete dann Bürgermeister Frank Tallich.
2: Welche Königin wird Hettstedt als Kupferkönigin, als zweite Königin oder wird es weiter mit Ihnen bleiben? Welche Königin darf Hettstedt vertreten ab Oktober 2026?
3: Unsere neue Kupferkönigin ist die Heidi Kassassi.
2: Herzlichen Glückwunsch! Und auch allen Damen vielen Dank. Heidi Kaspersky ist unsere neue Kupferkönigin, meine Damen und Herren.
1: Es ist schon seit Jahren Tradition am Hettstedter Gymnasium, dass am letzten Schultag vor den Ferien vorbildliche Schüler und Schülerinnen ausgezeichnet werden. Unter anderem mit der Urkunde der Humboldt-Gesellschaft. Schließlich sind die Brüder ja Namensgeber der Schule. Musikalisch eröffnet wurde die kleine Feierstunde in der Aula durch Isabel Burkhardt, Schülerin der 11. Klasse, die schon öfter am Klavier bei solchen und ähnlichen Anlässen zu erleben war.

an Schulleiter Herrn Siebald war es, die Gäste zu begrüßen. Unter ihnen unter anderem Professor Dr. Helen Geier, die Präsidentin der Humboldt-Gesellschaft Deutschland, die Bürgermeister von Mansfeld, Herr Koch, und von Hettstedt, Herr Tallich, weitere Vertreter der Humboldt-Gesellschaft und natürlich Schülerinnen und Schüler seines Gymnasiums. Dann übergab er das Wort an die schulfachliche Koordinatorin Manuela Fiedler. Ihr oblag es, zunächst Schüler und Schülerinnen zu ehren, die sich in den Fächern Mathematik, Französisch und Russisch verdient gemacht hatten. Sie alle erhielten eine Auszeichnung und wurden vor ihren Mitschülern und Mitschülerinnen geehrt. Bevor die Humboldt-Urkunden dieses Jahres übergeben wurden, trat Professor Dr. Helen Geier als Präsidentin der Humboldt-Gesellschaft Deutschland ans Mikrofon. Sie hielt eine Rede, die ausgehend vom großen Thema Reisen einen großen Bogen zu Wünschen, Erfahrungen und Erlebten auch vor dem Hintergrund des Bildungsanspruchs der Gebrüder Humboldt spannte. Dann war es an Frau Fiedler, die Humboldt-Urkunden zu übergeben und dazu jeweils eine kleine Laudatio zu halten. Die erste war Lilli Hildebrand aus der Klasse 8.3. Sie ist eine sehr gute Schülerin, engagierte sich zum Beispiel beim Jugendkreistag und ist Mitglied im Spielmannszug Blau-Weiß-Hettstedt. Sie erhielt die erste Urkunde. Dann war es Elisa Dahl aus der Klasse 8.4, die geehrt wurde. Sie ist Klassensprecherin, ebenfalls aktiv im Jugendkreistag, engagierte Sportlerin.

0: Trainerin als Bogenschützen im Verein Blau-Weiß-Hettstedt und Trägerin des deutschen Jugendschwimmabzeichens sowie Sportabzeichens in Gold. Auch Isabel Burkhardt sollte eine Humboldt-Urkunde erhalten. Natürlich stand ihre musikalische Aktivität dabei im Mittelpunkt. Unter anderem hat sie beim Landeswettbewerb Jugend musiziert den ersten Platz belegt. Ebenso musikalisch ist Florian Leske aus der 11. Klasse. Er ist im Schulchor aktiv, Mitglied des Kinder- und Jugendchors der Oper Halle und Übungsleiter im Hettstedter Spielmannszug Blau-Weiß-Hettstedt. Schließlich wurde noch der Abiturient Finn Portnach vorn gebeten. Er hat den ersten Platz bei der Landesrussisch-Olympiade und den zweiten Platz beim bundesweiten Russisch-Cup Spielend Russisch Lernen belegt. Auch ihm einen herzlichen Glückwunsch. Zum Abschluss sprach Frau Fiedler noch Humboldtsche Ideale an.
1: Vernetztes Denken, Neugier, Offenheit und Toleranz bewirken, wünschen wir allen Ausgezeichneten, allen Anwesenden auf ihrem Weg weiterhin alles Gute. Vielen Dank für Ihre Aufmerksamkeit.
2: Da der 28. Juni, der Gründungstag der Firma Junke, in diesem Jahr auf einen Sonntag fiel, wurde anlässlich des 90-jährigen Bestehens kurzerhand 2 Tage später in die Vikariatsgasse in Eisleben, dem Sitz der GmbH, eingeladen. Zahlreiche Gratulanten fanden sich ein, darunter auch Geschäftspartner wie beispielsweise die Steuerberatungskanzlei Freund und Partner und die Sparkasse Mansfeld-Südharz. Doch auch viele der treuen Kunden kamen an diesem besonderen Tag vorbei.
3: Vielen Dank für die Einladung. Alles
4: Sehr gerne.
3: Gute,
4: Sehr
3: viel
4: gerne.
3: Erfolg weiter.
4: Danke.
3: Ihnen auch viel Erfolg. Alles
5: Dankeschön.
3: Gute.
5: Vielen Dank.
2: Die Geschwister Katrin Kratz und Matthias Junkel, die das Familienunternehmen seit 2014 in vierter Generation erfolgreich führen, schnitten die extra angefertigte Torte gemeinsam an und verteilten sie an die Anwesenden. Die Firma Junke, die weitere Filialen in Hettstedt und Halle-Saale betreibt, legt ihr Hauptaugenmerk auf die Orthopädie-Schuhtechnik. Bequeme Schuhmode für Damen und Herren sowie die medizinische Fußpflege runden die ganzheitliche Versorgung der Füße ab. Und auch die 5. Generation steht schon in den Startlöchern. Der Sohn Theo von Matthias Junke, noch ein kleiner Junge beim Tortenanschnitt zum 80. Firmenjubiläum vor 10 Jahren, wird in wenigen Wochen eine Lehre beginnen.
6: Wie ging das damals vor 90 Jahren los? Was weißt du von der Familiengeschichte?
7: Also damals hat mein Urgroßvater August hier den Laden eröffnet. Damals war das aber noch eine Schuhreparatur, also noch nicht so weit, wie es jetzt ist.
6: Und was war sein Aufgabengebiet damals?
7: Also einfach, hier sind Leute hergekommen, deren Schuhe kaputt gegangen sind. Die hat er dann einfach wieder aufbereitet und repariert, sodass die Leute ihre Schuhe weiter nutzen konnten.
6: Du willst jetzt den Beruf ergreifen? Welchen eigentlich?
7: Genau, ich werde am 1.8. meine Ausbildung zum Orthopädie-Schuhmacher starten, auch hier. Und ja.
6: Ja, Schule ist sicherlich dann auch woanders, oder?
7: Genau, die Schule ist in Gotha, das ist in Thüringen. Ist immer ein kleiner Weg, aber das nimmt man gerne auf sich.
6: Wie bist du drauf gekommen? Ich meine, sicherlich warst du oft hier, hast vielleicht am Opa über die Schulter nicht schaut, oder?
7: Ja, genau. Also man kriegt das schon vorgelebt ein Stück weit in der Familie. Klar, bei Familientreffen. Ich war auch oft hier als kleines Kind. Aber die Entscheidung war trotzdem frei. Also mich hat keiner dazu bedrängt. Ich wollte das machen. Ich finde es schön, spannender Beruf und man kann Menschen helfen.
6: Und wenn du jetzt sagst, du machst das, dann steht ja auch irgendwie im Raum, dass du später den Laden vielleicht mal übernimmst und die nächsten 10 Jahre müssen ja auf jeden Fall noch kommen.
7: Genau, das ist der Plan. Also ich bin dann die 5. Generation. Ich strebe den Meister an und hoffentlich werde ich das hier irgendwann mal übernehmen können und dann genauso gut führen, wie es meine Vorgänger alle getan haben.
6: Wir haben gerade gesehen, 3D-Druck hat genau. Einzug gehalten, also ist auch alles sehr modern.
7: Genau, ja, man muss ja immer mit der Zeit gehen, man darf nicht einschlafen. Andere machen es, wir machen es. Man muss mitgehen, es ist modern, es hilft.
6: Hast du bequeme Schuhe an?
7: Ich habe bequeme Schuhe an, die sind zwar nicht maßgeschneidert, aber...
2: Und auch Senior Hartmut Junkel ist, so oft es seine Zeit erlaubt, noch im Geschäft zu finden und hilft, wo er kann.
6: Sie haben jetzt gerade einen kleinen Auftrag, was machen Sie?
8: Jetzt drückt der Schuh, wie das große Problem immer ist.
6: wenn man so einen Ballen hat oder sowas.
4: An den Ballen drückt das. Mhm. Jetzt machen wir das ein bisschen mit

0: Lederdehner, wird das feucht gemacht. Dann habe ich so eine Spezialzange und da kann ich das überdehnen. Und dann wird das einfach so ausgearbeitet.
1: Mhm. Ja, aber tut das dem Material nichts?
0: Nee, das bewegt sich. Das ist Leder und durch diesen Lederdehner wird das aufgeweicht. Mhm. Und da kann man da ein bisschen was unternehmen. So. Denn wenn sowas anfängt, kommt eine Druckstelle und dann kann es passieren, dass der Fuß auch noch aufgeht und dann wird es recht problematisch.
1: Aber oh, das ist wahrscheinlich eine Ihrer einfachsten Aufgaben.
0: Ja, das ist so relativ einfach. So, dann können wir einen Kunden mal einsteigen lassen und da kann er mal probieren, wie er zurechtkommt.
2: So wurde an diesem Tag Ende Juni 2026 kräftig gefeiert. Und man kann fest davon ausgehen, dass es in 10 Jahren auch ein 100. Jubiläum der Firma Schuh-Junke geben wird.
3: Wie in jedem Jahr lud das Theater Eisleben zum Abschluss der Spielzeit zum traditionellen Sommerfest ein. Und wie in jedem Jahr war es natürlich nicht nur der Bürgermeister der Stadt, der dieser Einladung nachkam. Viele Besucherinnen und Besucher freuten sich an diesem 4. Juli auf ein buntes Programm. Schließlich sollte ja auch auf die erste Spielzeit mit dem neuen Intendanten Frank-Martin Wittmeier zurückgeschaut werden. Der begrüßte die Gäste.
4: An diesem lauen und leicht kühlen, perfekten Sommerabend im Vergleich zu letzter Woche begrüße ich Sie alle sehr, sehr herzlich hier im Theater Eisleben zum Sommerfest. Liebe Gäste, lieber André Schröder, lieber Carsten Staub, lieber Andreas Pinhack und alle Vertreterinnen des Freundeskreises und natürlich liebes Publikum und alle Mitarbeiterinnen und Mitarbeiter des Theaters. Das Theater Sommerfest ist ja der traditionelle Abschluss einer jeden Spielzeit. Und eigentlich kann ich es ja kaum glauben, obwohl so viel los war, dass es im Eileschritt jetzt alles so schnell ging und ein Jahr die erste Spielzeit der neuen Intendanz mit so viel Programm, mit so viel Ideen, Kooperationen, neuen Regiehandschriften geschafft ist. Ich möchte mich bei beim Theater Eisleben, bei allen Mitarbeiterinnen und Mitarbeitern und bei allen, die das möglich gemacht haben, erstmal auf und hinter der Bühne herzlich bedanken. Das war ein ziemlicher, aber toller Kraftakt. Und ich glaube, die Mitarbeiterinnen und Mitarbeiter des Theaters Eisleben, da sind Sie mit mir einig, haben einen Wahnsinnsapplaus verdient für diese großartige Spielzeit.
3: Er bedankte sich natürlich auch für das Wohlwollen des Publikums, für das ja all die Anstrengungen unternommen werden.
4: Genießen Sie das tolle Essen und Trinken unseres Wirts. Fühlen Sie sich wohl. Kommen Sie heute, bleiben Sie lange und gehen Sie immer wieder zu uns in unser wunderbares Theater und erzählen Sie es weiter. Vielen herzlichen Dank.
5: Auch traditionell die Freunde des Theaters E.V. begrüßen Sie recht herzlich zu diesem. Petrus hat ein bisschen anderes Programm heute aufgelegt, aber ich denke mal, das sollte heute keinen Abbruch haben, sondern trotzdem ein wunderschöner Abend werden. Ich möchte auch gerne in die Worte von Frank eintapsen und ein riesengroßes Dankeschön an alle Beteiligten, die dieses Theater zu dem machen, was es ist. Wir haben eine Spielzeit erlebt, die viel Neues, viel anderes uns auf die Bühne gebracht hat. Aber eins muss ich dazu sagen, was in diesem Haus an Potenzial steckt, das haben wir eigentlich so richtig gesehen bei den Stücken, die jetzt auch in viel Verbindung mit Musical und auch, ich sag mal, den Polizeiruf, den wir gesehen haben, das war Potenzial, was wir eigentlich alle

0: schon immer gehabt haben wollen. Wir haben das Klassenzimmerstück gefördert, zum Beispiel Rishi. Wir haben die Jugendspielgruppe gefördert, die Mischkis. Wir haben auch Sachspenden gemacht und ich hoffe, es klappt. Wir haben einen Förderantrag gestellt an die Sparkasse, um die Außenbühne mit einer portablen Tonanlage ausstatten zu lassen. Ich hoffe, es klappt. Drücken Sie uns ganz kräftig die Daumen dafür. Vielen, vielen Dank und ich wünsche Ihnen einen wunderschönen Abend. Lassen Sie sich alle auch feiern, weil Sie sind ein Teil des Theaters. Kaufen Sie kräftig Lose, kaufen Sie, was die Buden hergeben. Lassen Sie sich von Manuel Wirth köstlich bewirten. Viel, viel Spaß heute.
1: Nach drei Jahrzehnten und mehreren vielen prägenden Jahren in so einer Intendanz in eine neue Spielzeit aufzubrechen mit einer neuen Geschäftsführung, einer neuen Intendanz, das ist nicht einfach. Und Herr Wiedmeier, denke ich, hat es geschafft. Über 520 Veranstaltungen. Mehr Aufwand, mehr Besucher, mehr Einnahmen und mehr Aufmerksamkeit, auch überregional, sind das Ergebnis. Diese erste Spielzeit kann sich sehen lassen. Ein fulminantes Kabarett, ein Polizeiruf, der nach Eisleben kommt und sogar Gastrollen für die Kommunalpolitiker noch ermöglicht hat. Aus Dänemark kommt die Olsenbande, Romeo und Julia wird an die Jukebox gestellt. Münchhausen lernt singen in der Rosenarena in Sangerhausen. Also das sind nur Beispiele für unglaublich viel Engagement. Und ich weiß, dass das auch trotz verbesserter Disposition an den Nerven zerrt und an der Möglichkeit auch mit Überstunden und wie auch immer so viel Arbeit zu investieren, einfach für ein kleines Theater diese Außenwirkung und diesen regionalen Effekt zu erzielen. Und dafür, Herr Wiedmeier, auch ganz persönlich an Sie, an Ihr Team, natürlich an die Künstlerinnen und Künstler auch mein herzliches Dankeschön vom Landkreis Mansfeld-Südharz. Vielen Dank.
2: Ja, eine Spielzeit, muss ich sagen, die seinesgleichen sucht, geht langsam dem Ende entgegen. Ich weiß noch im letzten Jahr der Intendantenwechsel, wir wussten alle nicht, in welche Richtung entwickelt es sich. Der Landrat hat es schon gesagt, nach über drei Jahrzehnten Uli Fischer, wie geht es denn weiter? Und ich darf, glaube ich, mit Fug und Recht behaupten, Herr Wiedmeier, Sie haben die Erwartungen, die wir an Sie gestellt haben, erfüllt, gemeinsam mit Ihrem Ensemble. Sie haben geliefert, Sie waren auch herausfordernd, das möchte ich auch dazu sagen. Ich habe mit einigen Ensemblemitgliedern gesprochen. Es war eine sehr herausfordernde Spielzeit, aber es war vor allen Dingen eine sehr erfolgreiche Spielzeit. Ich freue mich, dass Sie so zahlreich da sind. Haben Sie einen schönen Abend, lassen Sie es gut gehen. Genießen Sie die Ausschnitte aus den vergangenen Stücken, genießen Sie die Peaks. Und in diesem Sinne wünsche ich Ihnen einen hervorragenden Sommer. Alles Gute und dann spätestens bis zur Spielzeiteröffnung, wo wir dann auf die neuen Stücke gespannt sind. Vielen herzlichen Dank.
3: Damit war von den Rednern alles gesagt und diese besondere Spielzeit mit dem Intendantenwechsel in den unterschiedlichsten Aspekten beleuchtet worden. Damit konnte gefeiert werden und den Besuchern und Besucherinnen wurde einiges geboten. Ob im Kostümfundus stöbern und das eine oder andere Schnäppchen vielleicht sogar zu erwerben oder am Theatermarktplatz, der zum Flanieren einlud, sowie Gelegenheit bot, mit dem Ensemble ins Gespräch zu kommen. Natürlich kühle Getränke und kulinarische Köstlichkeiten oder exklusive Beiträge des Ensembles auf der Bühne. Nicht zu vergessen Live-Musik mit der Band The Peaks, von denen wir einige Takte hören wollen und uns gleichzeitig mit einigen Impressionen von diesem Theater-Sommerfest verabschieden möchten.

0: Im Eisleber Ortsteil Burgsdorf soll eine Löschwasserzisterne für mehr Sicherheit sorgen und die Verfügbarkeit von Wasser im Brandfall verbessern. Am 7. Juli wurde sie offiziell in Betrieb genommen. Dazu begrüßte Bürgermeister Carsten Staub die Anwesenden.
1: Ja, sehr geehrte Damen und Herren, liebe Kolleginnen, Kollegen der Stadtverwaltung, sehr geehrte Kameradinnen, Kameraden der Feuerwehr, sehr geehrter Herr Ortsbürgermeister, lieber Titi, liebe Kollegin der Mideva, herzlich willkommen hier in unserer Ortschaft Burgsdorf zur Übergabe des Löschwasserkissens, ein wichtiger Meilenstein in der Löschwasserversorgung der Lutherstadt Eisleben. Wichtig, dass wir hier eine pragmatische Lösung schaffen, die auch finanziell stemmbar ist, die eine dauerhafte Lösung darstellt und hier keine Löschwasserzisterne für locker 100.000 Euro in die Erde gebracht wird. Zum einen ist natürlich diese Fläche dann auch entsprechend belegt und zum anderen sind natürlich 100.000 Euro auch eine große Position im städtischen Haushalt. Und somit haben wir natürlich auch über den Tellerrand hinaus geschaut, was machen Nachbargemeinden, und gerade im Bereich Seegebiet Mansfelder Land und Querfurt haben wir dort Ideen natürlich auch uns anschauen können. Und so ist es 2025 zu der Entscheidung gekommen, hier ein Löschwasserkissen zu platzieren, und haben dann im Jahr 2025 einen Mietvertrag mit der Mideva als Konzessionsnehmer geschlossen für 10 Jahre, 480 Euro netto im Monat. Hat uns die Mideva hier dieses Löschwasserkissen auch zur Verfügung gestellt. Wir haben hier 120 Kubikmeter Löschwasser. Die Norm fordert 96 Kubikmeter in 2 Stunden, auch für Gewerbeansiedlungen etc. Und hier haben wir mit 120 Kubik, wie gesagt, diese Norm erfüllt. Wir haben hier eine frostfreie Löschwasserentnahmestelle. Wir haben hier eine Feuerwehraufstellfläche, wo die Feuerwehr, in dem Fall zuständig die Ortsfeuerwehr Polleben, hier herfahren kann, Löschwasser entnehmen kann, über lange Wegestrecke auch zum Brandort bringen kann. Das ist also hier auch für die Feuerwehr ein wichtiger Impuls, ein wichtiger investiver Impuls auch in der Lutherstadt Eisleben. Und das war uns wichtig, dass wir hier in der Ortschaft den Brandschutz damit aufwerten, sicherstellen und eine sichere Wasserversorgung hier auch generieren.
0: Marco Hahn von der Mideva erläuterte da noch einige Details zur Löschwasserzisterne. Die Stadt Eisleben kümmerte sich im Vorfeld darum, die Fläche in der Kirchgasse in Burgsdorf vorzubereiten. Garagen wurden abgerissen, Fundamente entfernt. Damit war der Standort für die Löschwasserzisterne vorbereitet. Mit ihr ist Wasser für die Einsatzkräfte vor Ort jederzeit verfügbar. Wie erwähnt, hat sie eine Kapazität von 120 Kubikmetern. Die Vorteile einer Löschwasserzisterne liegen auf der Hand. Es handelt sich um ein geschlossenes System. Damit besteht, anders als bei Löschteichen, keine Gefahr zu ertrinken. Es gibt keine Verdunstung und keine Notwendigkeit, die Anlage zu reinigen. Hinzu kommt, dass die Zisternen durch ein besonderes Material mit PVC-Beschichtung auch extreme Temperaturen zwischen minus 30 und plus 70 Grad standhalten. Damit war also dieser Schritt zur Verbesserung des Brandschutzes in der Lutherstadt Eisleben offiziell vollzogen.

0: wer wir sind. 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

0: In diesem Jahr feiert der VfB Sangerhausen sein 120-jähriges Bestehen. Aus diesem Grund sollte am 3. Juli auf dem Gelände des Friesenstadions eine Jubiläumsfeier stattfinden. Was da alles genau passieren sollte, verriet uns Olaf Klage. Seit Jahrzehnten in den unterschiedlichsten Funktionen im Verein tätig und aus diesem nicht wegzudenken. So verriet er uns zunächst, was für ein Event hier eigentlich stattfindet.
1: Es ist ein Event im Rahmen unserer 120-Jahr-Feier. Wir hatten ja schon vor 2 Wochen die Mini-WM der G-, F- und E-Jugend. Heute sind alle anderen Mannschaften und Abteilungen involviert in unserer 120-Jahr-Feier. Wir wollen natürlich versuchen, auch noch einen attraktiven Höhepunkt nach diesem heutigen Tag zu organisieren. Wir können da leider noch nicht vorausgreifen, weil es noch nicht in Sack und Tüten ist, aber es wird noch ein richtiges Event dazukommen. Heute beginnen wir mit dem Wettkampf der Krabbelgruppen. Und zwar sind wir da auch sehr froh, dass da immer ein reger Austausch mit den ASV ist. Der erste Wettkampf, VfB Sangerhausen gegen ASV Krabbelgruppe, wobei das kein Wettkampf ist. Das sind unsere Jüngsten, auf die sind wir stolz, das ist unsere Zukunft. Und die sollen viel Spaß haben. Und da ist unabhängig davon, wer da gewinnt oder nicht gewinnt. Die sollen ganz einfach nur heute vom Platz gehen und sollen lachen und sollen viele gute Erlebnisse mitnehmen. Die C-Jugend spielt gegen einen langjährigen Partner von uns, das COD, die schon seit vielen Jahren bei uns trainieren hier und auch regelmäßig bei unseren Sportfesten oder Events mit teilnehmen. Da freuen wir uns auch sehr, dass wir eine so gute Beziehung haben und dass das COD uns auch so ein bisschen als Heimatsportstätte sieht. Dann zu gegebener Abendstunde kommen dann auch unsere älteren Leute, die hier vielleicht vor 20, 30, 40, 50 Jahren hier maßgeblich den VfB oder den MK Sangerhausen geprägt haben, werden in gemütlicher Runde beisammensitzen und werden das ein oder andere Bierchen trinken, ein oder anderen Smalltalk vielleicht auch noch von sich geben und auch mal zurückschauen. Und das ist immer stolz drauf, dass wir heute hier von 4 Jahren, vielleicht bis 85, 86, 87 Jahre VfB DNA haben, die hier heute zu uns kommen und gemeinsam mit uns dieses 120 Jahre kleine Feierlichkeit hier heute bestreiten. Als letztes werden dann 18:30 unsere alten Herren und unsere Traditionsmannschaften spielen. Traditionsmannschaften sind so Spieler, die vor 5 bis 20 Jahren bei uns gespielt haben, die noch gut laufen können und die sicherlich auch noch viel Spaß werden haben. Ich glaube schon, es wird ein rundum gelungener Tag. Natürlich ist sowas immer abhängig von Leuten, die das organisieren, von ehrenamtlichen Helfern. Und da wollen wir heute natürlich auch die Gelegenheit nutzen und wollen uns bei den Leuten bedanken, die sonst das ganze Jahr hier den Ablauf absichern und dafür sorgen, dass unsere Zuschauer ein Würstchen essen können oder auch was trinken können oder auch herzlich begrüßt werden. Und das ist heute unser Eventtag.
0: 120 Jahre sind natürlich deutlich mehr als ein Menschenleben. Aber einige Jahrzehnte davon hat Herr Klage selbst miterlebt.
1: Also ich kann zurückschauen, vielleicht vor die letzten 50 Jahre Stellung nehmen. Ich bin ja auch hier mit 10 Jahren von damals Anhalt Sangerhausen, MIFA Sangerhausen, hier zum MK gekommen und habe natürlich noch mit vielen älteren Spielern, die hier zusammengespielt, damals in der Bezirksliga oder auch DDR-Liga, dann auch nach der Wende Landesliga, Verbandsliga. Aber natürlich kenne ich die Geschichte, weil ich auch hier im Friesenstadion natürlich auch meiner Arbeit nachgehe. Also ursprünglich war das mal so, dass die Friesen hier den ersten Sportverein gegründet haben in Sangerhausen und deswegen heißt das Stadion auch Friesenstadion. Und die Geschichte, unser Friesenstadion war ja früher mal eine Mülldeponie, heute ist es ein Schmuckstück, ja, und die Geschichte begann eigentlich auf dem Brühl mit Fußball und dann später hier unten im Friesenstadion, aber die genauen Details kann ich leider hier nicht kundgeben, weil die sind mir auch verborgen geblieben, aber so vom Hörensagen weiß ich, dass die Friesen die Ersten waren, die hier in Sangerhausen einen Sportverein, Fußball

0: Verein gegründet haben.
1: Höhepunkt des Wettkampfes bei den Knirpsen zwischen dem VfB Sangerhausen und dem ASV aus der Berg- und Rosenstadt war eine Hindernisstaffel und die wurde unter großer Anteilnahme der anwesenden Muttis und Vatis, Omas und Opas, Freunden, Geschwistern und sonstigen Zuschauern absolviert. Der Spaß stand im Mittelpunkt und den hatten alle Knirpse in ausreichendem Maße. Auf den unterschiedlichen Plätzen hier im Bereich des Friesenstadions fanden gleichzeitig Spiele statt. Unter anderem maßen sich auch die Mädchen. Nicht zu vergessen der Fußballnachwuchs. Dort ging es auf dem Kleinfeld hoch her. Auch hier viel Begeisterung und Engagement. Der Hauptplatz gehörte inzwischen der B-Jugend des VfB Sangerhausen. Hier spielte die erste gegen die zweite. Und bei den großen Jungs sah es schon sehr professionell aus. Aber den VfB Sangerhausen verkörpern nicht nur Fußballmannschaften. Es sind natürlich auch Kegeln, Reha-Sport, Kickboxen, die Frauensportgruppe, die Kindersportgruppe. Schließlich hat der Verein inzwischen etwa 600 Mitglieder. An diesem Tag starteten auch die Frauensportgruppe und die Reha-Sportgruppe ein Nordic Walking. Es gab ein Beachvolleyball-Turnier. Ansonsten die von Herrn Glage angesprochenen Aktivitäten und das gemütliche Beisammensein der Vereinsmitglieder, Sponsoren und Förderer gehört natürlich auch zu so einer Jubiläumsfeier.

Die Burg Querfurt war am 15. Juli erstmals Gastgeber für das nunmehr 32. Chorfest des Saalekreises. Chöre aus dem gesamten Kreisgebiet präsentierten ihr Können den vielen Besucherinnen und Besuchern. Musikalisch eröffnete Musica Vita aus der Quernestadt das Fest. Bevor Annette Hellwig, die stellvertretende Landrätin des Saalekreises, und der Bürgermeister von Querfurt, Andreas Nette, ans Mikrofon traten.

Meine sehr geehrten Damen und Herren, ganz herzliches Willkommen hier bei uns auf der Burg Werfurt. Ich freue mich, dass Herr Nette

0: Neben mir steht, ich freue mich auch, dass unser neuer Landrat ab dem 1.11. Herr Cicada bei uns ist, dass der Bürgermeister aus Kapelsketal den Weg gefunden hat. Herr Senkblei, herzlich willkommen. Liebe Chorfamilie, liebe Interessenten, liebe Sängerinnen und Sänger, liebe Petra und vor allen Dingen ganz vielen Dank für das Team Querfurt. Ja, und heute werden uns 15 Chöre mit ihrer Musik begeistern. Sie werden uns, ja, ich denke, althergebrachtes herbringen und neu arrangiert. Ganz viele schöne Sachen, da freuen wir uns sehr drauf.
1: Liebe Gäste, ich möchte mich bedanken. Und zwar möchte ich mich bedanken beim Landkreis Saalekreis, bei Petra Sauerbier, bei Franziska Weidner und ihrem Team dafür, dass diese schönste Location in der Stadt Querfurt, die Burg Querfurt, heute hier ausgewählt worden ist für dieses Chortreffen. Die Burg Querfurt ist ja nicht nur die schönste Burg in Mitteldeutschland. Ich reklamiere einfach den Titel für uns. Es wird ja auch mit der neuen Burg immer so ein bisschen hin und her diskutiert. Sie ist ja Filmburg, aber sie ist vor allem eins, sie ist vor allen Dingen auch Musikburg. Und das liegt vor allen Dingen an unserer Burgmusikschule hier bei uns, an dem tollen Team um Sebastian Freisleben und an der tollen Arbeit, die hier verrichtet wird und an den super Veranstaltungen, die ja auch stattfinden. Wir hatten das Abschlusskonzert der Burgmusikschule in der Burgkirche. Wir hatten diese Woche das Sommerfest, tolle Veranstaltungen, die hier stattfinden. Und ich darf auch selber sagen, ich bin ja auch Musikschüler, also wirklich eine super Institution. Von daher ganz großen Dank an Sebastian Freisleben und sein Team, an die Burgmusikschule Querfurt. Und dann ist natürlich auch Franziska Weidner und ihr Team nicht unschuldig, dass die Burg Musikburg ist. Wir hatten ja Sound of Hollywood erst vor kurzem hier mit 1000 Gästen, eine überregionale Veranstaltung mit Strahlkraft, eine super Werbung für unsere Burg, aber auch für unsere Stadt. Und dann geht es natürlich heute weiter mit diesem super Treffen der Chöre des Saalekreises hier. Und nächste Woche haben wir die Beschmut hier auf der Burg, Coverband die Beschmut, Project Pitchwork und so weiter und so fort. Also ein ganzes Jahr voller musikalischer Höhepunkte. Von daher der Titel Musikburg passt genauso wie Filmburg. Ich wünsche Ihnen allen jetzt viel Vergnügen, einen wunderschönen Sonntag hier auf Burg Querfurt. Viel Spaß.
2: Moderiert wurde das Chorfest von Petra Sauerbier. Sie präsentierte unter anderem den Klausechor Merseburg, der natürlich auch das Merseburg-Lied zum Besten gab. Da hören wir kurz rein und genießen die Atmosphäre des 32. Chorfestes zum ersten Mal auf der Burg Querfurt. Musik.

Auf dieser ca. 15 Hektar großen Fläche, nahe des Umspannwerkes Kloster Mansfeld und direkt an der Stromautobahn Südostlink, die von 2027 an Windstrom aus Sachsen-Anhalt in den Süden Deutschlands transportieren wird, soll ein Energiewendeprojekt der Superlative entstehen. Ein Batteriespeicherpark mit einer geplanten Leistung von 1 Gigawatt und einer Kapazität von 5,7 Gigawattstunden. Der größte seiner Art in

0: Deutschland und vielleicht auch in Europa. Nach etwa 2 Jahren Vorbereitung wurde nun zum ersten Spatenstich und damit verbundenen Baustart eingeladen. Neben den Vertretern der Investoren, der Firma BWESS mit Hauptsitz in Zürich und der Celus Energy Development GmbH aus Berlin, die das Projekt angebahnt hat, waren zahlreiche Gäste aus Politik, Wirtschaft und Verwaltung geladen und auch gekommen. So zum Beispiel auch Vertreter des Gemeinderates Kloster Mansfeld, der Verwaltungsgemeinschaft Mansfelder Grund-Helprath, zu der der Ort mit seinen 2000 Einwohnern gehört, und von dem im März diesen Jahres neu gegründeten Verein Wir sind Kloster Mansfeld. Die Begrüßung übernahm Bastian Scheele, Direktor bei der BWESS.
1: Und hier draußen, vor uns, vor dem Zelt, wird er entstehen. Der größte Batteriespeicher in Deutschland und einer der größten Batteriespeicher in Europa. Mit einer Netzanschlussleistung von 1 Gigawatt und einer Kapazität von bis zu 5,7 Gigawattstunden wird er, einfach gesprochen, Strom, der überschüssig ist aus erneuerbaren Energien, wird diesen aufnehmen, wird diesen zwischenspeichern und wieder abgeben ans Netz, wenn er dann benötigt wird. Er wird darüber hinaus weitere Systemdienstleistungen erbringen können für das Netz und damit dafür sorgen, dass erneuerbare Energien besser ins Stromsystem integriert werden, dass das Stromsystem, das Netz robuster wird und der Strom für uns alle als Verbraucher bezahlbar bleibt. Und das ist für uns als Firma natürlich ein ganz besonderer Tag heute. Und es ist aber ein ebenso besonderer Tag für die Gemeinde und auch für den Landkreis und auch das Land Sachsen-Anhalt und nicht zuletzt auch für das Gelingen der Energiewende in Deutschland.
0: Herr Scheele übergab das Mikrofon direkt an den CEO, also den Vorsitzenden von BWESS, der Firma, die schon in der ganzen Welt investierte und nun auch in Deutschland baut. Vielleicht deshalb hatte der gebürtige Norweger seine kleine Rede in Deutsch notiert.
2: Dies ist das erste Mal, dass wir eine Grundsteinlegung feiern. Warum ist das so? Natürlich liegt es zum Teil an der Größe dieses Projekts. Es ist das größte Projekt in unserem Portfolio und sehr wahrscheinlich eines der größten Batterieprojekte in Deutschland und sogar in Europa. Vor allem aber sehen wir dieses Projekt als den Beginn eines langfristigen und ernsthaften Engagements von BWESS in Deutschland. Ich freue mich, sagen zu können, dass wir in den nächsten Jahren mehr als 1 Milliarde Euro in Batteriespeicher in Deutschland investieren wollen. Beginnen hier, heute, in Kloster Mansfeld.
0: Ehrengast der Veranstaltung war Sachsen-Anhalts Energieminister Professor Dr. Armin Willingmann. Auch er verlieh seiner Freude über das Projekt der superlative Ausdruck. Und er nutzte die Gelegenheit, dem norwegischen CEO und seinem Land zum gewonnenen 16. Finale bei der gerade laufenden Fußball-WM zu gratulieren, während Deutschland bereits ausgeschieden ist. Nun müssen die Norweger gewinnen, sagte er, und erntete dafür viel Zustimmung. Nach Vertretern des Bundesverbandes Energiespeichersysteme und der 50 Hertz Transmission GmbH, die das systemrelevante Umspannwerk Kloster Mansfeld, das als wichtiges Stromdrehkreuz gilt, betreibt, ergriffen schließlich unter anderem noch Bürgermeister Frank Ochsner und Landrat André Schröder das Wort.
3: Während hier früher Rohstoffe aus der Erde gewonnen wurden, entsteht nun ein Speicher für Energie der Zukunft. Die Energiewende ist eine der großen Herausforderungen unserer Zeit. Sie gelingt nur, wenn erneuerbare Energien nicht nur erzeugt, sondern auch zuverlässig gespeichert und verfügbar gemacht werden können. Denn wann sie gebraucht werden. Genau dazu leistet dieser Batteriespeicher einen wichtigen Beitrag. Er steht für Versorgungssicherheit, Netzstabilität und moderne Infrastruktur. Und er zeigt, dass auch eine ländliche Gemeinde wie Kloster Mansfeld eine bedeutende Rolle in Deutschland bei der Gestaltung der Zukunft spielen kann. Für unsere Gemeinde ist dieses Projekt deshalb mehr als ein technisches Bauwerk. Es verbindet die Vergangenheit und die Zukunft. Es schlägt die Brücke vom Bergbau zur modernen Energiewirtschaft, vom Kupfererz unter Tage zur gespeicherten Energie für kommende Generationen. Und ja, meine Damen und Herren, die Gemeinde Klostermannsfeld wird auch künftig eine nicht unerhebliche Summe an Gewerbesteuereinnahmen erhalten. Wir sind sehr zuversichtlich, dass wir damit ein Stück weit vorankommen werden, was die Entwicklung unserer Gemeinde betrifft. Umso wichtiger ist dieser Punkt auch für unsere kommunale Zukunft. Und ja, meine Damen und Herren, die Investoren haben Wort gehalten. Über freiwillige Akzeptanzmaßnahmen haben unsere Vereine, unsere Kita, unsere Schule, die Feuerwehr sowie ein Spielplatz bereits vor dem ersten Spatenstich finanzielle Unterstützung von insgesamt 50.000 Euro erhalten.
4: Wir haben weitere Anfragen, so viel darf ich ja verraten. Wir haben weitere ansiedlungswillige Unternehmen. Wir arbeiten gerade die Unterlagen ab, die aktualisiert eingekommen sind. Das ist gut so. Wir wollen auch als Landkreis aufholen. Und weil wir hier sehr oft über die WM gesprochen haben, der Landkreis ist etwa doppelt so groß wie Berlin. 273.000 Fußballfelder nebeneinander gelegt. Ja? 128.000 Einwohner nur. Da weiß man, wir haben die Ressource Raum, wir haben Platz. Und wir wollen mit diesem Platz auch gut umgehen. Im Einklang nachhaltig mit der Natur, aber auch für Investitionen. Und wenn wir um Investoren werben, dann beschreiben wir immer die Lagekunst mittendrin in Deutschland, sehr zentral gelegen, intakte kommunale Infrastrukturen, reiche Geschichte, reiche Tradition, Internetanschluss, Autobahnen, all das, was man so typischerweise bewirbt. Was wir sehr oft nicht sagen, was wir aber heute einfach mal herausstellen müssen, wir haben einen dauerhaften Einspeiseüberschuss an Energie. Etwa die Hälfte der Energie, die wir hier produzieren, wird nur selbst verbraucht. Die andere Hälfte wird abgeleitet, irgendwohin. Und natürlich hier das Umspannwerk verteilt Energie. Das ist ein Matching Point. Hier sind Dinge, mit denen wir als Landkreis auch dauerhaft werben. Dieser Einspeiseüberschuss, nicht nur die Lagekunst, dass wir auch eine wichtige Rolle bei der Verteilung und Speicherung von Energie spielen können, ist ein strukturbestimmtes Merkmal dieser Tage, aufgewertet auch durch die heutige Investition.
0: Last but not least, in der langen Liste derer, die an diesem besonderen Tag etwas zu sagen hatten, war Kilian Leikam, Geschäftsführer der BWESS.
5: BWESS hat erstmals 2024 in dieses Projekt investiert und seit Anfang dieses Jahres sind wir vollständiger Eigentümer. Von Beginn an haben wir Klostermannsfeld als langfristiges Engagement betrachtet, nicht als kurzfristige Transaktion. Wir freuen uns besonders, dass unser Partner Selos uns weiterhin bei dem Projekt auch mit lokalen Standortthemen unterstützen wird und sind natürlich dankbar für die Leistung, das Projekt bis hierhin gebracht zu haben. BWESS ist ein erfahrener, langfristiger Eigentümer und Betreiber von Großbatteriespeichern. Wir behalten während der gesamten Betriebsdauer unserer Anlagen die direkte Aufsicht und verfolgen einen aktiven Ansatz über den gesamten Lebenszyklus hinweg. Diese langfristige Perspektive trägt unsere Entscheidungen zu Technologie, Sicherheit, Standortmanagement und zur Zusammenarbeit mit Partnern wie 50 Hertz und natürlich den Nachbarn hier vor Ort.
0: Und während die Firma Kutter aus Helpra bereits mit dem Bau der Zuwegung begonnen hat, geht es mit dem nun vollzogenen symbolischen Spatenstich richtig los. Werden mehr als 1000 solche Container, übrigens auch in Grün, aufgestellt und vernetzt, um dann 2028 in Betrieb zu gehen. Die Laufzeit für solch einen Batteriegroßspeicher beträgt dabei mehrere Jahrzehnte.

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0: Stedt eine Kupferkönigin gewählt. Die Amtszeit von Melina Nicola Schmidt nähert sich jetzt dem Ende und für den 2. Juli sollte eine neue Kupferkönigin für Hettstedt gewählt werden. Dazu begrüßte Franziska Hilmer als Moderatorin die Gäste an den Kirchentreppen und stellte zunächst die Jury vor. Neben Bürgermeister Frank Tallig waren es die Gebietsleiterin der Sparkasse Mansfeld-Südharz, Manuela Hupasch, und der Geschäftsführer der Stadtwerke, Mario Arnold. Mit vor Ort als Gast, Majestät, die frisch gewählte Rosenprinzessin Emi Melina. Aber natürlich waren die Kandidatinnen für das Amt der Kupferkönigin die Hauptpersonen des Tages. Und so bat Frau Hilmer die Amtsinhaberin Melina Nicola Schmidt, die wieder antrat, sowie Heidi Kaspersky und Celise König auf die Kirchentreppen als improvisierte Bühne. Dann hatte jede Gelegenheit, sich kurz vorzustellen.
1: Meine Amtszeit, die 2 Jahre sind fast rum und ich habe die Zeit sehr genossen. Würde mich sehr freuen, wenn ich den Weg noch ein bisschen weitergehen kann. Aber jetzt erstmal zu mir. Also ich bin hier, ich nenne es mal geborene Hettstädterin, bin hier aufgewachsen, zur Schule gegangen, meine Ausbildung gemacht und arbeite auch noch in Hettstedt. Und bitte nehmen Sie weiterhin unsere städtischen Veranstaltungen wahr. Das ist ganz sehr wichtig, damit unsere Stadt wieder lebt, damit wir zusammenkommen und vor allem auch wieder als Menschen zueinander finden. Denn ich habe das Gefühl, das fehlt so ein bisschen in dieser ländlichen Region. Und ich würde mich sehr freuen, wenn ich weiterhin dazu beitragen kann, dieses gemeinschaftliche Gefühl zu verstärken. Dankeschön. Ja, also ich heiße Heidi Kaspersky, ich bin 26 Jahre alt. Ich habe 10 Jahre hier in Hettstedt gewohnt. Dann bin ich nach Eisleben umgezogen. Aber irgendwie hat es mich wieder hierher verschlagen. Es hat irgendwie gefehlt. Die Heimat, die Menschen, die hier drin sind, weil man hat ja auch nach einer Zeit Freunde aufgebaut. Ja, ich bin gerade dabei, mich selbstständig zu machen. Ich möchte hier in der Kupferstadt Hettstedt ein Kosmetikstudio eröffnen. Ja, ich habe große Visionen, sehr viele Ideen und möchte auch den Menschen zeigen, dass sie was aus sich machen können, ohne irgendwie Angst zu haben. Es klappt nicht, ich bin noch jung, ich schaffe das nicht und wie sie das, aber man kann es schaffen, wenn man es möchte. Ja, so viel erstmal zu mir.
2: Ich bin Cillis König, ich bin 20 Jahre alt und ich komme aus Sandersleben. Das müsstet ihr alle, die ich nicht mal kennen. Das ist 1-2 Autos weiter hier ganz in der Nähe. Ich bin jahrelang hier hinten gleich im Gymnasium in Wilhelm und Alexander von Humboldt-Gymnasium jahrelang zur Schule gegangen. Es war sehr schön. Man hat jahrelange Freundschaften aufgebaut, die ich auch heute noch pflege. Ja, und nach meiner Zeit im Gymnasium hat es mich dann tatsächlich für die Agentur für Arbeit und auch teilweise Jobcenter verschlagen. Das ist meine Arbeit, das macht mir Spaß und das mache ich dann, ja, das ist mein Leben halt. Und auch wenn es jetzt darum geht, wegzuziehen, könnte ich mir auch jetzt noch nicht vorstellen, weil man hat Freundschaften aufgebaut, man baut sein Leben auf. Wenn man drüber nachdenkt, sollte es dann doch hier der Umkreis sein. Ja, also ich denke, ich bleibe euch allen ein bisschen erhalten. Und ja, das wäre es erstmal zu meiner Persönlichkeit. Vielen Dank.
0: Dann führte Frau Hilmer mit den Kandidatinnen einige Fragenrunden durch. Als erstes stand ein sogenanntes Heimatquiz auf dem Plan, wo Fragen zu Hettstedt, seiner Umgebung und Geschichte gestellt wurden. Schließlich ging es darum, dass die drei nochmal näher auf ihre Motivation eingingen, warum sie sich um das Amt der Kupferkönigin bewerben. Die Mitglieder der Jury machten aufmerksam Notizen und schufen sich so eine Entscheidungsgrundlage. Dann zog sich die Jury zur Beratung zurück und alle Anwesenden erwarteten voller Spannung das Ergebnis. Dieses verkündete dann Bürgermeister Frank Tallig.
3: Welche Königin wird Hettstedt als Kupferkönigin, als zweite Königin oder wird es weiter mit Ihnen bleiben? Welche Königin darf Hettstedt vertreten ab Oktober 2026?
4: Unsere neue Kupferkönigin ist die Heidi Kaspersky.
3: Herzlichen Glückwunsch! Und auch allen Damen vielen Dank. Heidi Kaspersky ist unsere neue Kupferkönigin, meine Damen und Herren.
0: Es ist schon seit Jahren Tradition am Hettstädter Gymnasium, dass am letzten Schultag vor den Ferien vorbildliche Schüler und Schülerinnen ausgezeichnet werden. Unter anderem mit der Urkunde der Humboldt-Gesellschaft. Schließlich sind die Brüder ja Namensgeber der Schule. Musikalisch eröffnet wurde die kleine Feierstunde in der Aula durch Isabel Burkhardt, Schülerin der 11. Klasse, die schon öfter am Klavier bei solchen und ähnlichen Anlässen zu erleben war.

0: an Schulleiter Herrn Siebald war es, die Gäste zu begrüßen. Unter ihnen unter anderem Professor Dr. Helen Geier, die Präsidentin der Humboldt-Gesellschaft Deutschland, die Bürgermeister von Mansfeld, Herr Koch, und von Hettstedt, Herr Tallich, weitere Vertreter der Humboldt-Gesellschaft und natürlich Schülerinnen und Schüler seines Gymnasiums. Dann übergab er das Wort an die schulfachliche Koordinatorin Manuela Fiedler. Ihr oblag es, zunächst Schüler und Schülerinnen zu ehren, die sich in den Fächern Mathematik, Französisch und Russisch verdient gemacht hatten. Sie alle erhielten eine Auszeichnung und wurden vor ihren Mitschülern und Mitschülerinnen geehrt. Bevor die Humboldt-Urkunden dieses Jahres übergeben wurden, trat Professor Dr. Helen Geier als Präsidentin der Humboldt-Gesellschaft Deutschland ans Mikrofon. Sie hielt eine Rede, die ausgehend vom großen Thema Reisen einen großen Bogen zu Wünschen, Erfahrungen und Erlebten auch vor dem Hintergrund des Bildungsanspruchs der Gebrüder Humboldt spannte. Dann war es an Frau Fiedler, die Humboldt-Urkunden zu übergeben und dazu jeweils eine kleine Laudatio zu halten. Die erste war Lilli Hildebrand aus der Klasse 8.3. Sie ist eine sehr gute Schülerin, engagierte sich zum Beispiel beim Jugendkreistag und ist Mitglied im Spielmannszug Blau-Weiß-Hettstedt. Sie erhielt die erste Urkunde. Dann war es Elisa Dahl aus der Klasse 8.4, die geehrt wurde. Sie ist Klassensprecherin, ebenfalls aktiv im Jugendkreistag, engagierte Sportlerin als Bogenschützen im Verein Blau-Weiß-Hettstedt und Trägerin des deutschen Jugendschwimmabzeichens sowie Sportabzeichens in Gold. Auch Isabel Burkhardt sollte eine Humboldt-Urkunde erhalten. Natürlich stand ihre musikalische Aktivität dabei im Mittelpunkt. Unter anderem hat sie beim Landeswettbewerb Jugend musiziert den ersten Platz belegt. Ebenso musikalisch ist Florian Leske aus der 11. Klasse. Er ist im Schulchor aktiv, Mitglied des Kinder- und Jugendchores der Oper Halle und Übungsleiter im Hettstedter Spielmannszug Blau-Weiß-Hettstedt. Schließlich wurde noch der Abiturient Finn Port nach vorn gebeten. Er hat den ersten Platz bei der Landesrussisch-Olympiade und den zweiten Platz beim bundesweiten Russisch Cup Spielend Russisch Lernen belegt. Auch ihm einen herzlichen Glückwunsch. Zum Abschluss sprach Frau Fiedler noch Humboldtsche Ideale an.
1: Vernetztes Denken, Neugier, Offenheit und Toleranz wirken, wünschen wir allen Ausgezeichneten, allen Anwesenden auf ihrem Weg weiterhin alles Gute. Vielen Dank für Ihre Aufmerksamkeit.
2: Da der 28. Juni, der Gründungstag der Firma Junke, in diesem Jahr auf einen Sonntag fiel, wurde anlässlich des 90-jährigen Bestehens kurzerhand 2 Tage später in die Vikariatsgasse in Eisleben, dem Sitz der GmbH, eingeladen. Zahlreiche Gratulanten fanden sich ein, darunter auch Geschäftspartner wie beispielsweise die Steuerberatungskanzlei Freund und Partner und die Sparkasse Mansfeld-Südharz. Doch auch viele der treuen Kunden kamen an diesem besonderen Tag vorbei.
3: Alles Gute wünsche ich Ihnen.
4: Dankeschön.
3: Schönen Dank für die Einladung.
4: Sehr
3: alles
4: gerne.
3: Gute, viel
4: Sehr gerne.
3: Erfolg weiter.
4: Danke. Danke.
3: Ihnen auch viel Erfolg. Alles
5: Dankeschön.
3: Gute.
5: Vielen Dank.
2: Die Geschwister Katrin Kratz und Matthias Junkel, die das Familienunternehmen seit 2014 in vierter Generation erfolgreich führen, schnitten die extra angefertigte Torte gemeinsam an und verteilten sie an die Anwesenden. Die Firma Junke, die weitere Filialen in Hettstedt und Halle-Saale betreibt, legt ihr Hauptaugenmerk auf die Orthopädie-Schuhtechnik. Bequeme Schuhmode für Damen und Herren sowie die medizinische Fußpflege runden die ganzheitliche Versorgung der Füße ab. Und auch die fünfte Generation steht schon in den Startlöchern. Der Sohn Theo von Matthias Junke, noch ein kleiner Junge beim Tortenanschnitt zum 80. Firmenjubiläum vor 10 Jahren, wird in wenigen Wochen eine Lehre beginnen.
4: Wie ging das damals vor 90 Jahren los? Was weißt du von der Familiengeschichte?
5: Also damals hat mein Ururgroßvater August hier den Laden eröffnet. Damals war das aber noch eine Schuhreparatur, also noch nicht so weit, wie es jetzt ist.
4: Mhm. Und was war sein Aufgabengebiet damals?
5: Also einfach, hier sind Leute hergekommen, deren Schuhe kaputt gegangen sind. Die hat er dann einfach wieder aufbereitet und repariert, sodass die Leute ihre Schuhe weiter nutzen konnten.
4: Du wirst jetzt den Beruf ergreifen? Welchen eigentlich?
5: Genau, ich werde am 1.8. meine Ausbildung zum Orthopädie-Schuhmacher starten, auch hier. Und ja.
4: Ja, Schule ist sicherlich dann auch woanders, oder?
5: Genau, die Schule ist in Gotha, das ist in Thüringen. Ist immer ein kleiner Weg, aber das nimmt man gerne auf sich.
4: Wie bist du drauf gekommen? Ich meine, sicherlich warst du oft hier, hast vielleicht am Opa über die Schulter nicht schaut, oder?
5: Ja, genau. Also man kriegt das schon vorgelebt ein Stück weit in der Familie. Klar, bei Familientreffen. Ich war auch oft hier als kleines Kind. Aber die Entscheidung war trotzdem frei. Also mich hat keiner dazu bedrängt. Ich wollte das machen. Ich finde es schön, spannender Beruf und man kann Menschen helfen.
4: Und wenn du jetzt sagst, du machst das, dann steht ja irgendwie im Raum, dass du später den Laden vielleicht mal übernimmst und die nächsten 10 Jahre müssen ja auf jeden Fall noch kommen.
5: Genau, das ist der Plan. Also ich bin dann die fünfte Generation. Ich strebe den Meister an und hoffentlich werde ich das hier irgendwann mal übernehmen können und dann genauso gut führen, wie es meine Vorgänger alle getan haben.
4: Wir haben gerade gesehen, 3D-Druck hat genau Einzug gehalten, also ist auch alles sehr modern.
5: Genau, ja, man muss ja immer mit der Zeit gehen, man darf nicht einschlafen. Andere machen es, wir machen es. Man muss mitgehen, es ist modern, es hilft.
4: Hast du bequeme Schuhe an?
5: Ich habe bequeme Schuhe an, die sind zwar nicht maßgeschneidert, aber...
2: Und auch Senior Hartmut Junke ist, so oft es seine Zeit erlaubt, noch im Geschäft zu finden und hilft, wo er kann.
4: Sie haben jetzt gerade einen kleinen Auftrag, was machen Sie?
6: Jetzt drückt der Schuh, wie das große Problem immer ist.
4: Wenn man so einen Ballen hat oder sowas.
6: An den Ballen drückt das. Mhm. Jetzt machen wir das ein bisschen mit Lederdehner, wird das feucht gemacht. Dann habe ich so eine Spezialzange und da kann ich das überdehnen. Und dann wird das einfach so ausgearbeitet.
4: Mhm. Ja, aber tut das dem Material nichts?
6: Nee, das bewegt sich. Das ist Leder und durch diesen Lederdehner wird das aufgeweicht. Mhm. Und da kann man da ein bisschen was unternehmen. So. Denn wenn sowas anfängt, kommt eine Druckstelle und dann kann es passieren, dass der Fuß auch noch aufgeht und dann wird es recht problematisch.
4: Aber das ist wohl eine Ihrer einfachsten Aufgaben.
6: Ja, das ist so relativ einfach. So, dann können wir einen Kunden mal einsteigen lassen und da kann er mal probieren, wie ihr zurechtkommt.
2: So wurde an diesem Tag Ende Juni 2026

0: kräftig gefeiert. Und man kann fest davon ausgehen, dass es in 10 Jahren auch ein 100. Jubiläum der Firma Schuh-Junke geben wird.
1: Wie in jedem Jahr lud das Theater Eisleben zum Abschluss der Spielzeit zum traditionellen Sommerfest ein. Und wie in jedem Jahr war es natürlich nicht nur der Bürgermeister der Stadt, der dieser Einladung nachkam. Viele Besucherinnen und Besucher freuten sich an diesem 4. Juli auf ein buntes Programm. Schließlich sollte ja auch auf die erste Spielzeit mit dem neuen Intendanten Frank Martin Wittmeier zurückgeschaut werden. Der begrüßte die Gäste.
2: An diesem lauen und leicht kühlen, perfekten Sommerabend im Vergleich zu letzter Woche begrüße ich Sie alle sehr, sehr herzlich hier im Theater Eisleben zum Sommerfest. Liebe Gäste, lieber André Schröder, lieber Carsten Staub, lieber Andreas Pinhack und alle Vertreterinnen des Freundeskreises und natürlich liebes Publikum und alle Mitarbeiterinnen und Mitarbeiter des Theaters. Das Theater Sommerfest ist ja der traditionelle Abschluss einer jeden Spielzeit. Und eigentlich kann ich es ja kaum glauben, obwohl so viel los war, dass es im Eileschritt jetzt alles so schnell ging und ein Jahr die erste Spielzeit der neuen Intendanz mit so viel Programm, mit so viel Ideen, Kooperationen, neuen Regiehandschriften geschafft ist. Ich möchte mich bei Ich möchte mich beim Theater Eisleben, bei allen Mitarbeitern und Mitarbeiterinnen und Mitarbeitern und bei allen, die das möglich gemacht haben, erstmal auf und hinter der Bühne herzlich bedanken. Das war ein ziemlicher, aber toller Kraftakt. Und ich glaube, die Mitarbeiterinnen und Mitarbeiter des Theaters Eisleben, da sind Sie mit mir einig, haben einen Wahnsinnsapplaus verdient für diese großartige Spielzeit.
1: Er bedankte sich natürlich auch für das Wohlwollen des Publikums, für das ja all die Anstrengungen unternommen werden.
2: Genießen Sie das tolle Essen und Trinken unseres Wirts. Fühlen Sie sich wohl. Kommen Sie heute, bleiben Sie lange und gehen Sie immer wieder zu uns in unser wunderbares Theater und erzählen Sie es weiter. Vielen herzlichen Dank.
3: Auch traditionell die Freunde des Theaters E.V. begrüßen Sie recht herzlich zu diesem. Petrus hat ein bisschen anderes Programm heute aufgelegt, aber ich denke mal, das sollte heute keinen Abbruch haben, sondern trotzdem ein wunderschöner Abend werden. Ich möchte auch gerne in die Worte von Frank eintapsen und ein riesengroßes Dankeschön an alle Beteiligten, die dieses Theater zu dem machen, was es ist. Wir haben eine Spielzeit erlebt, die viel Neues, viel anderes uns auf die Bühne gebracht hat. Aber eins muss ich dazu sagen, was in diesem Haus an Potenzial steckt, das haben wir eigentlich so richtig gesehen bei den Stücken, die jetzt auch in viel Verbindung mit Musical und auch, ich sag mal, den Polizeiruf, den wir gesehen haben, das war Potenzial, was wir eigentlich alle schon immer gehabt haben wollen. Wir haben das Klassenzimmerstück gefördert, zum Beispiel Regie. Wir haben die Jugend Spielgruppe gefördert, die Mischkis. Wir haben auch Sachspenden gemacht und ich hoffe, es klappt. Wir haben einen Förderantrag gestellt an die Sparkasse, um die Außenbühne mit einer portablen Tonanlage ausstatten zu lassen. Ich hoffe, es klappt. Drücken Sie uns ganz kräftig die Daumen dafür. Vielen, vielen Dank und ich wünsche Ihnen einen wunderschönen Abend. Lassen Sie sich alle auch feiern, weil Sie sind ein Teil des Theaters. Kaufen Sie kräftig Lose, kaufen Sie was die Buden hergeben. Lassen Sie sich von Manuel Wirth köstlich bewirten. Viel, viel Spaß heute.
4: Nach 3 Jahrzehnten und mehreren vielen prägenden Jahren in so einer Intendanz in eine neue Spielzeit aufzubrechen mit einer neuen Geschäftsführung, einer neuen Intendanz.

0: Superintendenz, das ist nicht einfach. Und Herr Wiedmeier, denke ich, hat es geschafft. Über 520 Veranstaltungen. Mehr Aufwand, mehr Besucher, mehr Einnahmen und mehr Aufmerksamkeit, auch überregional, sind das Ergebnis. Diese erste Spielzeit kann sich sehen lassen. Ein fulminantes Kabarett, ein Polizeiruf, der nach Eisleben kommt und sogar Gastrollen für die Kommunalpolitiker noch ermöglicht hat. Aus Dänemark kommt die Olsenbande, Romeo und Julia wird an die Jukebox gestellt, Münchhausen lernt singen in der Rosenarena in Sangerhausen. Also das sind nur Beispiele für unglaublich viel Engagement. Und ich weiß, dass das auch trotz verbesserter Disposition an den Nerven zerrt und an der Möglichkeit auch mit Überstunden und wie auch immer so viel Arbeit zu investieren, einfach für ein kleines Theater diese Außenwirkung und diesen regionalen Effekt zu erzielen. Und dafür, Herr Wiedmeier, auch ganz persönlich an Sie, an Ihr Team, natürlich an die Künstlerinnen und Künstler auch mein herzliches Dankeschön vom Landkreis Mansfeld-Südharz. Vielen Dank.
1: Ja, eine Spielzeit, muss ich sagen, die seinesgleichen sucht, geht langsam dem Ende entgegen. Ich weiß noch im letzten Jahr der Intendantenwechsel, wir wussten alle nicht, in welche Richtung entwickelt es sich. Der Landrat hat es schon gesagt, nach über 3 Jahrzehnten Uli Fischer, wie geht es denn weiter? Und ich darf, glaube ich, mit Fug und Recht behaupten, Herr Wiedmeier, Sie haben die Erwartungen, die wir an Sie gestellt haben, erfüllt, gemeinsam mit Ihrem Ensemble. Sie haben geliefert, Sie waren auch herausfordernd, das möchte ich auch dazu sagen. Ich habe mit einigen Ensemblemitgliedern gesprochen. Es war eine sehr herausfordernde Spielzeit, aber es war vor allen Dingen eine sehr erfolgreiche Spielzeit. Ich freue mich, dass Sie so zahlreich da sind. Haben Sie einen schönen Abend, lassen Sie es gut gehen, genießen Sie die Ausschnitte aus den vergangenen Stücken, genießen Sie die Peaks und in diesem Sinne wünsche ich Ihnen einen hervorragenden Sommer. Alles Gute und dann spätestens bis zur Spielzeiteröffnung, wo wir dann auf die neuen Stücke gespannt sind. Vielen herzlichen Dank.
2: Damit war von den Rednern alles gesagt und diese besondere Spielzeit mit dem Intendantenwechsel in den unterschiedlichsten Aspekten beleuchtet worden. Damit konnte gefeiert werden und den Besuchern und Besucherinnen wurde einiges geboten. Ob im Kostümfundus stöbern und das eine oder andere Schnäppchen vielleicht sogar zu erwerben oder am Theatermarktplatz, der zum Flanieren einlud, sowie Gelegenheit bot, mit dem Ensemble ins Gespräch zu kommen. Natürlich kühle Getränke und kulinarische Köstlichkeiten oder exklusive Beiträge des Ensembles auf der Bühne. Nicht zu vergessen Live-Musik mit der Band The Peaks, von denen wir einige Takte hören wollen und uns gleichzeitig mit einigen Impressionen von diesem Theater-Sommerfest verabschieden möchten.

0: Im Eisleber Ortsteil Burgsdorf soll eine Löschwasserzisterne für mehr Sicherheit sorgen und die Verfügbarkeit von Wasser im Brandfall verbessern. Am 7. Juli wurde sie offiziell in Betrieb genommen. Dazu begrüßte Bürgermeister Carsten Staub die Anwesenden.
1: Ja, sehr geehrte Damen und Herren, liebe Kolleginnen, Kollegen der Stadtverwaltung, sehr geehrte Kameradinnen, Kameraden der Feuerwehr, sehr geehrter Herr Ortsbürgermeister, lieber Titi, liebe Kollegin der Mideva, herzlich willkommen hier in unserer Ortschaft Burgsdorf zur Übergabe des Löschwasserkissens, ein wichtiger Meilenstein in der Löschwasserversorgung der Lutherstadt Eisleben. Wichtig, dass wir hier eine pragmatische Lösung schaffen, die auch finanziell stemmbar ist, die eine dauerhafte Lösung darstellt und hier keine Löschwasserzisterne für locker 100.000 Euro in die Erde gebracht wird. Zum einen ist natürlich diese Fläche dann auch entsprechend belegt und zum anderen sind natürlich 100.000 Euro auch eine große Position im städtischen Haushalt. Und somit haben wir natürlich auch über den Tellerrand hinaus geschaut, was machen Nachbargemeinden, und gerade im Bereich Seegebiet Mansfelder Land und im Querfurt haben wir dort Ideen natürlich auch uns anschauen können. Und so ist es 2025 zu der Entscheidung gekommen, hier ein Löschwasserkissen zu platzieren, und haben dann im Jahr 2025 einen Mietvertrag mit der Mideva als Konzessionsnehmer geschlossen für 10 Jahre 480 Euro netto im Monat. Hat uns die Mideva hier dieses Löschwasserkissen auch zur Verfügung gestellt. Wir haben hier 120 Kubikmeter Löschwasser. Die Norm fordert 96 Kubikmeter in 2 Stunden, auch für Gewerbeansiedlungen etc. Und hier haben wir mit 120 Kubik, wie gesagt, diese Norm erfüllt. Wir haben hier eine frostfreie Löschwasserentnahmestelle. Wir haben hier eine Feuerwehraufstellfläche, wo die Feuerwehr, in dem Fall zuständig die Ortsfeuerwehr Polleben, hier herfahren kann, Löschwasser entnehmen kann, über lange Wegestrecke auch zum Brandort bringen kann. Das ist also hier auch für die Feuerwehr ein wichtiger Impuls, ein wichtiger investiver Impuls auch in der Lutherstadt Eisleben. Und das war uns wichtig, dass wir hier in der Ortschaft den Brandschutz damit aufwerten, sicherstellen und eine sichere Wasserversorgung hier auch generieren.
0: Marco Hahn von der Mideva erläuterte da noch einige Details zur Löschwasserzisterne. Die Stadt Eisleben kümmerte sich im Vorfeld darum, die Fläche in der Kirchgasse in Burgsdorf vorzubereiten. Garagen wurden abgerissen, Fundamente entfernt. Damit war der Standort für die Löschwasserzisterne vorbereitet. Mit ihr ist Wasser für die Einsatzkräfte vor Ort jederzeit verfügbar. Wie erwähnt, hat sie eine Kapazität von 120 Kubikmetern. Die Vorteile einer Löschwasserzisterne liegen auf der Hand. Es handelt sich um ein geschlossenes System. Damit besteht, anders als bei Löschteichen, keine Gefahr zu ertrinken. Es gibt keine Verdunstung und keine Notwendigkeit, die Anlage zu reinigen. Hinzu kommt, dass die Zisternen durch ein besonderes Material mit PVC-Beschichtung auch extreme Temperaturen zwischen minus 30 und plus 70 Grad standhalten. Damit war also dieser Schritt zur Verbesserung des Brandschutzes in der Lutherstadt Eisleben offiziell vollzogen.

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0: am 3. Juli auf dem Gelände des Friesenstadions eine Jubiläumsfeier stattfinden. Was da alles genau passieren sollte, verriet uns Olaf Klage. Seit Jahrzehnten in den unterschiedlichsten Funktionen im Verein tätig und aus diesem nicht wegzudenken. So verriet er uns zunächst, was für ein Event hier eigentlich stattfindet.
1: Es ist ein Event im Rahmen unserer 120-Jahr-Feier. Wir hatten ja schon vor 2 Wochen die Mini-WM der G-, F- und E-Jugend. Heute sind alle anderen Mannschaften und Abteilungen involviert in unserer 120-Jahr-Feier. Wir wollen natürlich versuchen, auch noch einen attraktiven Höhepunkt nach diesem heutigen Tag zu organisieren. Wir können da leider noch nicht vorausgreifen, weil es noch nicht in Sack und Tüten ist, aber es wird noch ein richtiges Event dazukommen. Heute beginnen wir mit dem Wettkampf der Krabbelgruppen und zwar sind wir da auch sehr froh, dass da immer ein reger Austausch mit den ASV ist. Der erste Wettkampf VfB Sangerhausen gegen ASV Krabbelgruppe, wobei das kein Wettkampf ist, das sind unsere Jüngsten, auf die sind wir stolz, das ist unsere Zukunft und die sollen viel Spaß haben und da ist unabhängig davon, wer da gewinnt oder nicht gewinnt, die sollen ganz einfach nur heute vom Platz gehen und sollen lachen und sollen viele gute Erlebnisse mitnehmen. Die C-Jugend spielt gegen einen langjährigen Partner von uns, das COD, die schon seit vielen Jahren bei uns trainieren hier und auch regelmäßig bei unseren Sportfesten oder Events mit teilnehmen. Da freuen wir uns auch sehr, dass wir eine so gute Beziehung haben und dass das COD uns auch so ein bisschen als Heimatsportstätte sieht. Dann zu gegebener Abendstunde kommen dann auch unsere älteren Leute, die hier vielleicht vor 20, 30, 40, 50 Jahren hier maßgeblich den VfB oder den MK Sangerhausen geprägt haben, werden in gemütlicher Runde beisammensitzen und werden das ein oder andere Bierchen trinken, ein oder anderen Smalltalk vielleicht auch noch von sich geben und auch mal zurückschauen. Und das ist immer stolz drauf, dass wir heute hier von 4 Jahren, vielleicht bis 85, 86, 87 Jahre VfB DNA haben, die hier heute zu uns kommen und gemeinsam mit uns dieses 120 Jahre kleine Feierlichkeit hier heute bestreiten. Als letztes werden dann 18:30 unsere alten Herren und unsere Traditionsmannschaften spielen. Traditionsmannschaften sind so Spieler, die vor 5 bis 20 Jahren bei uns gespielt haben, die noch gut laufen können und die sicherlich auch noch viel Spaß werden haben. Ich glaube schon, es wird ein rundum gelungener Tag. Natürlich ist sowas immer abhängig von Leuten, die das organisieren, von ehrenamtlichen Helfern. Und da wollen wir heute natürlich auch die Gelegenheit nutzen und wollen uns bei den Leuten bedanken, die sonst das ganze Jahr hier den Ablauf absichern und dafür sorgen, dass unsere Zuschauer ein Würstchen essen können oder auch was trinken können oder auch herzlich begrüßt werden. Und das ist heute unser Eventtag.
0: 120 Jahre sind natürlich deutlich mehr als ein Menschenleben. Aber einige Jahrzehnte davon hat Herr Klage selbst miterlebt.
1: Also ich kann zurückschauen, vielleicht vor die letzten 50 Jahre Stellung nehmen. Ich bin ja auch hier mit 10 Jahren von damals an als Sangerhausen, MIFA Sangerhausen, hier zum MK gekommen und habe natürlich noch mit vielen älteren Spielern, die hier zusammengespielt, damals in der Bezirksliga oder auch DDR-Liga, dann auch nach der Wende Landesliga, Verbandsliga. Aber natürlich kenne ich die Geschichte, weil ich auch hier im Friesenstadion natürlich auch meiner Arbeit nachgehe. Also ursprünglich war das mal so, dass die Friesen hier den ersten Sportverein gegründet haben in Sangerhausen und deswegen heißt das Stadion auch Friesenstadion und die Geschichte, unser Friesenstadion war ja früher mal eine Mülldeponie, heute ist es ein Schmuckstück, ja, und die Geschichte begann eigentlich auf dem Brühe mit Fußball und dann später hier unten im Friesenstadion, aber die genauen Details kann ich leider hier nicht kundgeben, weil die sind mir auch verborgen geblieben, aber so vom Hörensagen weiß ich, dass die Friesen die Ersten waren, die hier in Sangerhausen einen Sportverein, einen Fußballverein gegründet haben.
0: Höhepunkt des Wettkampfes bei den Knirpsen zwischen dem VfB Sangerhausen und dem ASV aus der Berg- und Rosenstadt war eine Hindernisstaffel und die wurde unter großer Anteilnahme der anwesenden Muttis und Vatis, Omas und Opas, Freunden, Geschwistern und sonstigen Zuschauern absolviert. Der Spaß stand im Mittelpunkt und den hatten alle Knirpse in ausreichendem Maße. Auf den unterschiedlichen Plätzen hier im Bereich des Friesenstadions fanden gleichzeitig Spiele statt. Unter anderem maßen sich auch die Mädchen. Nicht zu vergessen der Fußball-Nachwuchs.

Dort ging es auf dem Kleinfeld hoch her. Auch hier viel Begeisterung und Engagement. Der Hauptplatz gehörte inzwischen der B-Jugend des VfB Sangerhausen. Hier spielte die erste gegen die zweite. Und bei den großen Jungs sah es schon sehr professionell aus. Aber den VfB Sangerhausen verkörpern nicht nur Fußballmannschaften. Es sind natürlich auch Kegeln, Reha-Sport, Kickboxen, die Frauensportgruppe, die Kindersportgruppe. Schließlich hat der Verein inzwischen etwa 600 Mitglieder. An diesem Tag starteten auch die Frauensportgruppe und die Reha-Sportgruppe ein Nordic Walking. Es gab ein Beachvolleyballturnier. Ansonsten die von Herrn Glage angesprochenen Aktivitäten und das gemütliche Beisammensein der Vereinsmitglieder, Sponsoren und Förderer gehört natürlich auch zu so einer Jubiläumsfeier.

Die Burg Querfurt war am 15. Juli erstmals Gastgeber für das nunmehr 32. Chorfest des Saalekreises. Chöre aus dem gesamten Kreisgebiet präsentierten ihr Können den vielen Besucherinnen und Besuchern. Musikalisch eröffnete Musica Vita aus der Quernestadt das Fest. Bevor Annette Hellwig, die stellvertretende Landrätin des Saalekreises, und der Bürgermeister von Querfurt, Andreas Nette, ans Mikrofon traten.

0: meine sehr geehrten Damen und Herren, ganz herzliches Willkommen hier bei uns auf der Burg Werfurt. Ich freue mich, dass Herr Nette neben mir steht. Ich freue mich auch, dass unser neuer Landrat ab dem 1.11. Herr Cicada bei uns ist, dass der Bürgermeister aus Kapelsketal den Weg gefunden hat. Herr Senkblei, herzlich willkommen. Liebe Chorfamilie, liebe Interessenten, liebe Sängerinnen und Sänger, liebe Petra und vor allen Dingen ganz vielen Dank für das Team Querfurt. Ja, und heute werden uns 15 Chöre mit ihrer Musik begeistern. Sie werden uns, ja, ich denke, althergebrachtes herbringen und neu arrangiert. Ganz viele schöne Sachen, da freuen wir uns sehr drauf.
1: Liebe Gäste, ich möchte mich bedanken. Und zwar möchte ich mich bedanken beim Landkreis Saalekreis, bei Petra Sauerbier, bei Franziska Weidner und ihrem Team dafür, dass diese schönste Location in der Stadt Querfurt, die Burg Querfurt, heute hier ausgewählt worden ist für dieses Chortreffen. Die Burg Querfurt ist ja nicht nur die schönste Burg in Mitteldeutschland. Ich reklamiere einfach den Titel für uns. Es wird ja auch mit der Neuenburg immer so ein bisschen hin und her diskutiert. Sie ist ja Filmburg, aber sie ist vor allem eins, sie ist vor allen Dingen auch Musikburg. Und das liegt vor allen Dingen an unserer Burgmusikschule hier bei uns, an dem tollen Team um Sebastian Freis Leben und an der tollen Arbeit, die hier verrichtet wird und an den super Veranstaltungen, die ja auch stattfinden. Wir hatten das Abschlusskonzert der Burgmusikschule in der Burgkirche. Wir hatten diese Woche das Sommerfest, tolle Veranstaltungen, die hier stattfinden. Und ich darf auch selber sagen, ich bin ja auch Musikschüler, also wirklich eine super Institution. Von daher ganz großen Dank an Sebastian Freis Leben und sein Team, an die Burgmusikschule Querfurt. Und dann ist natürlich auch Franziska Weidner und ihr Team nicht unschuldig, dass die Burg Musikburg ist. Wir hatten ja Sound of Hollywood erst vor kurzem hier mit 1000 Gästen, eine überregionale Veranstaltung mit Strahlkraft, eine super Werbung für unsere Burg, aber auch für unsere Stadt. Und dann geht es natürlich heute weiter mit diesem super Treffen der Chöre des Saalekreises hier. Und nächste Woche haben wir die Beschmut hier auf der Burg, Coverband die Beschmut, Project Pitchwork und so weiter und so fort. Also ein ganzes Jahr voller musikalischer Höhepunkte. Von daher der Titel Musikburg passt genauso wie Filmburg. Ich wünsche Ihnen allen jetzt viel Vergnügen. Einen wunderschönen Sonntag hier auf Burg Querfurt. Viel Spaß.
2: Moderiert wurde das Chorfest von Petra Sauerbier. Sie präsentierte unter anderem den Klausechor Merseburg, der natürlich auch das Merseburg-Lied zum Besten gab. Da hören wir kurz rein und genießen die Atmosphäre des 32. Chorfestes zum ersten Mal auf der Burg Querfurt. Musik.

0: Auf dieser ca. 15 Hektar großen Fläche, nahe des Umspannwerkes Kloster Mansfeld und direkt an der Stromautobahn Südostlink, die von 2027 an Windstrom aus Sachsen-Anhalt in den Süden Deutschlands transportieren wird, soll ein Energiewendeprojekt der Superlative entstehen. Ein Batteriespeicherpark mit einer geplanten Leistung von 1 Gigawatt und einer Kapazität von 5,7 Gigawattstunden. Der größte seiner Art in Deutschland und vielleicht auch in Europa. Nach etwa 2 Jahren Vorbereitung wurde nun zum ersten Spatenstich und damit verbundenen Baustart eingeladen. Neben den Vertretern der Investoren, der Firma BWESS mit Hauptsitz in Zürich und der Celus Energy Development GmbH aus Berlin, die das Projekt angebahnt hat, waren zahlreiche Gäste aus Politik, Wirtschaft und Verwaltung geladen und auch gekommen. So zum Beispiel auch Vertreter des Gemeinderates Kloster Mansfeld, der Verwaltungsgemeinschaft Mansfelder Grund-Helprath, zu der der Ort mit seinen 2000 Einwohnern gehört, und von dem im März diesen Jahres neu gegründeten Verein Wir sind Kloster Mansfeld. Die Begrüßung übernahm Bastian Scheele, Direktor bei der BWESS.
1: Und hier draußen, vor uns, vor dem Zelt, wird er entstehen. Der größte Batteriespeicher in Deutschland und einer der größten Batteriespeicher in Europa. Mit einer Netzanschlussleistung von 1 Gigawatt und einer Kapazität von bis zu 5,7 Gigawattstunden wird er, einfach gesprochen, Strom, der überschüssig ist aus erneuerbaren Energien, wird diesen aufnehmen, wird diesen zwischenspeichern und wieder abgeben ans Netz, wenn er dann benötigt wird. Er wird darüber hinaus weitere Systemdienstleistungen erbringen können für das Netz und damit dafür sorgen, dass erneuerbare Energien besser ins Stromsystem integriert werden, dass das Stromsystem, das Netz robuster wird und der Strom für uns alle als Verbraucher bezahlbar bleibt. Und das ist für uns als Firma natürlich ein ganz besonderer Tag heute. Und es ist aber ein ebenso besonderer Tag für die Gemeinde und auch für den Landkreis und auch das Land Sachsen-Anhalt und nicht zuletzt auch für das Gelingen der Energiewende in Deutschland.
0: Herr Scheele übergab das Mikrofon direkt an den CEO, also den Vorsitzenden von BWESS, der Firma, die schon in der ganzen Welt investierte und nun auch in Deutschland baut. Vielleicht deshalb hatte der gebürtige Norweger seine kleine Rede in Deutsch notiert.
2: Dies ist das erste Mal, dass wir eine Grundsteinlegung feiern. Warum ist das so? Natürlich liegt es zum Teil an der Größe dieses Projekts. Es ist das größte Projekt in unserem Portfolio und sehr wahrscheinlich eines der größten Batterieprojekte in Deutschland und sogar in Europa. Vor allem aber sehen wir dieses Projekt als den Beginn eines langfristigen und ernsthaften Engagements von BWESS in Deutschland. Ich freue mich, sagen zu können, dass wir in den nächsten Jahren mehr als 1 Milliarde Euro in Batteriespeicher in Deutschland investieren wollen. Beginnen hier, heute, in Kloster Mansfeld.
0: Ehrengast der Veranstaltung war Sachsen-Anhalts Energieminister Professor Dr. Armin Willingmann. Auch er verlieh seiner Freude über das Projekt der Superlative Ausdruck. Und er nutzte die Gelegenheit, dem norwegischen CEO und seinem Land zum gewonnenen 16. Finale bei der gerade laufenden Fußball-WM zu gratulieren, während Deutschland bereits ausgeschieden ist. Nun müssen die Norweger gewinnen, sagte er, und erntete dafür viel Zustimmung. Nach Vertretern des Bundesverbandes Energiespeichersysteme und der 50 Hertz Transmission GmbH, die das systemrelevante Umspannwerk Kloster Mansfeld, das als wichtiges Stromdrehkreuz gilt, betreibt, ergriffen schließlich unter anderem noch Bürgermeister Frank Ochsner und Landrat André Schröder das Wort.
3: Während hier früher Rohstoffe aus der Erde gewonnen wurden, entsteht nun ein Speicher für Energie der Zukunft. Die Energiewende ist eine der großen Herausforderungen unserer Zeit. Sie gelingt nur, wenn erneuerbare Energien nicht nur erzeugt, sondern auch zuverlässig gespeichert und verfügbar gemacht werden können. Denn wann sie gebraucht werden. Genau dazu leistet dieser Batteriespeicher einen wichtigen Beitrag. Er steht für Versorgungssicherheit Netzstabilität und moderne Infrastruktur. Und er zeigt, dass auch eine ländliche Gemeinde wie Kloster Mansfeld eine bedeutende Rolle in Deutschland bei der Gestaltung der Zukunft spielen kann. Für unsere Gemeinde ist dieses Projekt deshalb mehr als ein technisches Bauwerk. Es verbindet die Vergangenheit und die Zukunft. Es schlägt die Brücke vom Bergbau zur modernen Energiewirtschaft, vom Kupfererz unter Tage zur gespeicherten Energie für kommende Generationen. Und ja, meine Damen und Herren, die Gemeinde Kloster Mansfeld wird auch künftig eine nicht unerhebliche Summe an Gewerbesteuereinnahmen erhalten. Wir sind sehr zuversichtlich, dass wir damit ein Stück weit vorankommen werden, was die Entwicklung unserer Gemeinde betrifft. Umso wichtiger ist dieser Punkt auch für unsere kommunale Zukunft. Und ja, meine Damen und Herren, die Investoren haben Wort gehalten. Über freiwillige Akzeptanzmaßnahmen haben unsere Vereine, unsere Kita, unsere Schule, die Feuerwehr sowie ein Spielplatz bereits vor dem ersten Spatenstich finanzielle Unterstützung von insgesamt 50.000 Euro erhalten.
4: Wir haben weitere Anfragen, so viel darf ich ja verraten. Wir haben weitere ansiedlungswillige Unternehmen. Wir arbeiten gerade die Unterlagen ab, die aktualisiert eingekommen sind. Das ist gut so. Wir wollen auch als Landkreis aufholen. Und weil wir hier sehr oft über die WM gesprochen haben, der Landkreis ist etwa doppelt so groß wie Berlin. 273.000 Fußballfelder nebeneinander gelegt. Ja? 128.000 Einwohner nur. Da weiß man, wir haben die Ressource Raum, wir haben Platz. Und wir wollen mit diesem Platz auch gut umgehen. Im Einklang nachhaltig mit der Natur, aber auch für Investitionen. Und wenn wir um Investoren werben, dann beschreiben wir immer die Lagegunst mittendrin in Deutschland, sehr zentral gelegen, intakte kommunale Infrastrukturen, reiche Geschichte, reiche Tradition, Internetanschluss, Autobahnen, all das, was man so typischerweise bewirbt. Was wir sehr oft nicht sagen, was wir aber heute einfach mal herausstellen müssen: Wir haben einen dauerhaften Einspeiseüberschuss an Energie. Etwa die Hälfte der Energie, die wir hier produzieren, wird nur selbst verbraucht. Die andere Hälfte wird abgeleitet, irgendwohin. Und natürlich hier das Umspannwerk verteilt Energie. Das ist ein Matching Point. Hier sind Dinge, mit denen wir als Landkreis auch dauerhaft werben. Dieser Einspeiseüberschuss, nicht nur die Lagegunst, dass wir auch eine wichtige Rolle bei der Verteilung und Speicherung von Energie spielen können, ist ein strukturbestimmtes Merkmal dieser Tage, aufgewertet auch durch die heutige Investition.
0: Last but not least, in der langen Liste derer, die an diesem besonderen Tag etwas zu sagen hatten, war Kilian Leikam, Geschäftsführer der BWESS.
5: BWESS hat erstmals 2024 in dieses Projekt investiert und seit Anfang dieses Jahres sind wir vollständiger Eigentümer. Von Beginn an haben wir Kloster Mansfeld als langfristiges Engagement betrachtet, nicht als kurzfristige Transaktion. Wir freuen uns besonders, dass unser Partner Selos uns weiterhin bei dem Projekt auch mit lokalen Standortthemen unterstützen wird und sind natürlich dankbar für die Leistung, das Projekt bis hierhin gebracht zu haben. BWESS ist ein erfahrener, langfristiger Eigentümer und Betreiber von Großbatteriespeichern. Wir behalten während der gesamten Betriebsdauer unserer Anlagen die direkte Aufsicht und verfolgen einen aktiven Ansatz über den gesamten Lebenszyklus hinweg. Diese langfristige Perspektive trägt unsere Entscheidung zu Technologie, Sicherheit, Standortmanagement und zur Zusammenarbeit mit Partnern wie 50 Hertz und natürlich den Nachbarn hier vor Ort.
0: Und während die Firma Kutter aus Helpra bereits mit dem Bau der Zuwegung begonnen hat, geht es mit dem nun vollzogenen symbolischen Spatenstich richtig los. Werden mehr als 1000 solche Container, übrigens auch in Grün, aufgestellt und vernetzt, um dann 2028 in Betrieb zu gehen. Die Laufzeit für solch einen Batteriegroßspeicher beträgt dabei mehrere Jahrzehnte.

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Vor 2 Jahren wurde zum ersten Mal in Hettstedt eine Kupferkönigin gewählt. Die Amtszeit von Melina Nicola Schmidt nähert sich jetzt dem Ende und für den 2. Juli sollte eine neue Kupferkönigin für Hettstedt gewählt werden. Dazu begrüßte Franziska Hilmer als Moderatorin die Gäste an den Kirchentreppen und stellte zunächst die Jury vor. Neben Bürgermeister Frank Tallig waren es die Gebietsleiterin der Sparkasse Mansfeld-Südharz, Manuela Hupasch, und der Geschäftsführer der Stadtwerke, Mario Arnold. Mit vor Ort als Gast, Majestät, die frisch gewählte Rosenprinzessin Emi Melina. Aber natürlich waren die

0: Kandidatinnen für das Amt der Kupferkönigin die Hauptpersonen des Tages. Und so bat Frau Hilmar die Amtsinhaberin Melina Nicola Schmidt, die wieder antrat, sowie Heidi Kaspersky und Celise König auf die Kirchentreppen als improvisierte Bühne. Dann hatte jede Gelegenheit, sich kurz vorzustellen.
1: Meine Amtszeit, die 2 Jahre sind fast rum und ich habe die Zeit sehr genossen, würde mich sehr freuen, wenn ich den Weg noch ein bisschen weitergehen kann, aber jetzt erstmal zu mir. Also ich bin hier, ich nenne es mal geborene Hettstädterin, bin hier aufgewachsen, zur Schule gegangen, meine Ausbildung gemacht und arbeite auch noch in Hettstedt. Und bitte nehmen Sie weiterhin unsere städtischen Veranstaltungen wahr. Das ist ganz sehr wichtig, damit unsere Stadt wieder lebt, damit wir zusammenkommen und vor allem auch wieder als Menschen zueinander finden. Denn ich habe das Gefühl, das fehlt so ein bisschen in dieser ländlichen Region. Und ich würde mich sehr freuen, wenn ich weiterhin dazu beitragen kann, dieses gemeinschaftliche Gefühl zu verstärken. Dankeschön. Also ich heiße Heidi Kaspersky, ich bin 26 Jahre alt. Ich habe 10 Jahre hier in Hettstedt gewohnt. Dann bin ich nach Eisleben umgezogen. Aber irgendwie hat es mich wieder hierher verschlagen. Es hat irgendwie gefehlt. Die Heimat, die Menschen, die hier drin sind, weil man hat ja auch nach einer Zeit Freunde aufgebaut. Ja, ich bin gerade dabei, mich selbstständig zu machen. Ich möchte hier in der Kupferstadt Hettstedt ein Kosmetikstudio eröffnen. Ja, ich habe große Visionen, sehr viele Ideen und möchte auch den Menschen zeigen, dass sie was aus sich machen können, ohne irgendwie Angst zu haben. Es klappt nicht, ich bin noch jung, ich schaffe das nicht und wie sie das, aber man kann es schaffen, wenn man es möchte. Ja, so viel erstmal zu mir.
2: Ich bin Celise König, ich bin 20 Jahre alt und ich komme aus Sandersleben. Das müsstet ihr alle, die ich nicht mal kennen. Das ist 1-2 Orte weiter hier ganz in der Nähe. Ich bin jahrelang hier hinten gleich im Gymnasium in Wilhelm und Alexander von Humboldt-Gymnasium jahrelang zur Schule gegangen. Es war sehr schön. Man hat jahrelange Freundschaften aufgebaut, die ich auch heute noch pflege. Tja, und nach meiner Zeit im Gymnasium hat es mich dann tatsächlich für die Agentur für Arbeit und auch teilweise Jobcenter verschlagen. Das ist meine Arbeit, das macht mir Spaß und das mache ich dann, ja, das ist mein Leben halt. Und auch wenn es jetzt darum geht, wegzuziehen, könnte ich mir auch jetzt noch nicht vorstellen, weil man hat Freundschaften aufgebaut, man baut sein Leben auf. Wenn man drüber nachdenkt, sollte es dann doch hier der Umkreis sein. Ja, also ich denke, ich bleibe euch allen ein bisschen erhalten. Und ja, das wäre es erstmal zu meiner Persönlichkeit. Vielen Dank.
0: Dann führte Frau Hilmar mit den Kandidatinnen einige Fragenrunden durch. Als erstes stand ein sogenanntes Heimatquiz auf dem Plan, wo Fragen zu Hettstedt, seiner Umgebung und Geschichte gestellt wurden. Schließlich ging es darum, dass die drei nochmal näher auf ihre Motivation eingingen, warum sie sich um das Amt der Kupferkönigin bewerben. Die Mitglieder der Jury machten aufmerksam Notizen und schufen sich so eine Entscheidungsgrundlage. Dann zog sich die Jury zur Beratung zurück und alle Anwesenden erwarteten voller Spannung das Ergebnis. Dieses verkündete dann Bürgermeister Frank Tallich.
3: Welche Königin wird Hettstedt als Kupferkönigin, als zweite Königin oder wird es weiter mit Mittelland bleiben? Welche Königin darf Hettstedt vertreten ab Oktober 2026?
4: Unsere neue Kupferkönigin ist sie. Heidi Kaspersky!
3: Herzlichen Glückwunsch! Und auch allen Damen vielen Dank. Heidi Kaspersky ist unsere neue Kupferkönigin, meine Damen und Herren.
0: Es ist schon seit Jahren Tradition am Hettstedter Gymnasium, dass am letzten Schultag vor den Ferien vorbildliche Schüler und Schülerinnen ausgezeichnet werden

anderem mit der Urkunde der Humboldt-Gesellschaft. Schließlich sind die Brüder ja Namensgeber der Schule. Musikalisch eröffnet wurde die kleine Feierstunde in der Aula durch Isabel Burkhardt, Schülerin der 11. Klasse, die schon öfter am Klavier bei solchen und ähnlichen Anlässen zu erleben war.

0: an Schulleiter Herrn Siebald war es, die Gäste zu begrüßen. Unter ihnen unter anderem Professor Dr. Helen Geier, die Präsidentin der Humboldt-Gesellschaft Deutschland, die Bürgermeister von Mansfeld, Herr Koch, und von Hettstedt, Herr Tallich, weitere Vertreter der Humboldt-Gesellschaft und natürlich Schülerinnen und Schüler seines Gymnasiums. Dann übergab er das Wort an die schulfachliche Koordinatorin Manuela Fiedler. Ihr oblag es, zunächst Schüler und Schülerinnen zu ehren, die sich in den Fächern Mathematik, Französisch und Russisch verdient gemacht hatten. Sie alle erhielten eine Auszeichnung und wurden vor ihren Mitschülern und Mitschülerinnen geehrt. Bevor die Humboldt-Urkunden dieses Jahres übergeben wurden, trat Professor Dr. Helen Geier als Präsidentin der Humboldt-Gesellschaft Deutschland ans Mikrofon. Sie hielt eine Rede, die ausgehend vom großen Thema Reisen einen großen Bogen zu Wünschen, Erfahrungen und Erlebten auch vor dem Hintergrund des Bildungsanspruchs der Gebrüder Humboldt spannte. Dann war es an Frau Fiedler, die Humboldt-Urkunden zu übergeben und dazu jeweils eine kleine Laudatio zu halten. Die erste war Lilli Hildebrand aus der Klasse 8.3. Sie ist eine sehr gute Schülerin, engagierte sich zum Beispiel beim Jugendkreistag und ist Mitglied im Spielmannszug Blau-Weiß-Hettstedt. Sie erhielt die erste Urkunde. Dann war es Elisa Dahl aus der Klasse 8.4, die geehrt wurde. Sie ist Klassensprecherin, ebenfalls aktiv im Jugendkreistag, engagierte Sportlerin als Bogenschützen im Verein Blau-Weiß-Hettstedt und Trägerin des deutschen Jugendschwimmabzeichens sowie Sportabzeichens in Gold. Auch Isabel Burkhardt sollte eine Humboldt-Urkunde erhalten. Natürlich stand ihre musikalische Aktivität dabei im Mittelpunkt. Unter anderem hat sie beim Landeswettbewerb Jugend musiziert den ersten Platz belegt. Ebenso musikalisch ist Florian Leske aus der 11. Klasse. Er ist im Schulchor aktiv, Mitglied des Kinder- und Jugendchors der Oper Halle und Übungsleiter im Hettstedter Spielmannszug Blau-Weiß-Hettstedt. Schließlich wurde noch der Abiturient Finn Port nach vorn gebeten. Er hat den ersten Platz bei der Landesrussisch-Olympiade und den zweiten Platz beim bundesweiten Russisch Cup spielend Russisch lernen belegt. Auch ihm einen herzlichen Glückwunsch. Zum Abschluss sprach Frau Fiedler noch Humboldtsche Ideale an.
1: Vernetztes Denken, Neugier, Offenheit und Toleranz wirken, wünschen wir allen Ausgezeichneten, allen Anwesenden auf ihrem Weg weiterhin alles Gute. Vielen Dank für Ihre Aufmerksamkeit.
2: Da der 28. Juni, der Gründungstag der Firma Junke, in diesem Jahr auf einen Sonntag fiel, wurde anlässlich des 90-jährigen Bestehens kurzerhand 2 Tage später in die Vikariatsgasse in Eisleben, dem Sitz der GmbH, eingeladen. Zahlreiche Gratulanten fanden sich ein, darunter auch Geschäftspartner wie beispielsweise die Steuerberatungskanzlei Freund und Partner und die Sparkasse Mansfeld-Südharz. Doch auch viele der treuen Kunden kamen an diesem besonderen Tag vorbei.
3: Alles Gute wünsche ich Ihnen.
4: Ja, schön.
3: Vielen Dank für die Einladung. Alles
4: sehr gerne.
3: Gute,
4: sehr
3: viel
4: gerne.
3: Erfolg weiter.
4: Danke. Danke.
3: Ihnen auch viel Erfolg.
5: Danke.
3: Alles Gute.
5: Vielen Dank.
2: Die Geschwister Katrin Kratz und Matthias Junkel, die das Familienunternehmen seit 2014 in vierter Generation erfolgreich führen, schnitten die extra angefertigte Torte gemeinsam an und verteilten sie an die Anwesenden. Die Firma Junke, die weitere Filialen in Hettstedt und Halle-Saale betreibt, legt ihr Hauptaugenmerk auf die Orthopädie-Schuhtechnik. Bequeme Schuhmode für Damen und Herren sowie die medizinische Fußpflege runden die ganzheitliche Versorgung der Füße ab. Und auch die fünfte Generation steht schon in den Startlöchern. Der Sohn Theo von Matthias Junke, noch ein kleiner Junge beim Tortenanschnitt zum 80. Firmenjubiläum vor 10 Jahren, wird in wenigen Wochen eine Lehre beginnen.
4: Wie ging das damals vor 90 Jahren los? Was weißt du von der Familiengeschichte?
5: Also damals hat mein Urgroßvater August hier den Laden eröffnet. Damals war das aber noch eine Schuhreparatur, also noch nicht so weit, wie es jetzt ist.
4: Und was war sein Aufgabengebiet damals?
5: Also einfach, hier sind Leute hergekommen, deren Schuhe kaputt gegangen sind. Die hat er dann einfach wieder aufbereitet und repariert, sodass die Leute ihre Schuhe weiter nutzen konnten.
4: Du willst jetzt den Beruf ergreifen? Welchen eigentlich?
5: Genau, ich werde am 1.8. meine Ausbildung zum Orthopädie-Schuhmacher starten, auch hier. Und ja.
4: Ja, Schule ist sicherlich dann auch woanders, oder?
5: Genau, die Schule ist in Gotha, das ist in Thüringen. Ist immer ein kleiner Weg, aber das nennt man gerne auf sich.
4: Wie bist du drauf gekommen? Ich meine, sicherlich warst du oft hier, hast vielleicht am Opa über die Schulter geschaut, oder?
5: Ja, genau. Also man kriegt das schon vorgelebt ein Stück weit in der Familie. Klar, bei Familientreffen. Ich war auch oft hier als kleines Kind. Aber die Entscheidung war trotzdem frei. Also mich hat keiner dazu bedrängt. Ich wollte das machen. Ich finde es schön, spannender Beruf und man kann Menschen helfen.
4: Und wenn du jetzt sagst, du machst das, dann steht ja auch irgendwie im Raum, dass du später den Laden vielleicht mal übernimmst und die nächsten 10 Jahre müssen ja auf jeden Fall noch kommen.
5: Genau, das ist der Plan. Also ich bin dann die fünfte Generation. Ich strebe den Meister an und hoffentlich werde ich das hier irgendwann mal übernehmen können und dann genauso gut führen, wie es meine Vorgänger alle getan haben.
4: Wir haben gerade gesehen, 3D-Druck hat genau. Einzug gehalten, also ist auch alles sehr modern.
5: Genau, ja, man muss ja immer mit der Zeit gehen, man darf nicht einschlafen. Andere machen es, wir machen es. Man muss mitgehen, es ist modern, es hilft.
4: Hast du bequeme Schuhe an?
5: Ich habe bequeme Schuhe an, die sind zwar nicht maßgeschneidert, aber...
2: Und auch Senior Hartmut Junke ist, so oft es seine Zeit erlaubt, noch im Geschäft zu finden und hilft, wo er kann.
4: Sie haben jetzt gerade einen kleinen Auftrag, was machen Sie?
6: Jetzt drückt der Schuh, wie das große Problem immer ist.
4: Wenn man so einen Ballen hat oder
6: Stelle,
4: sowas.
6: An den Ballen drückt das. Mhm. Jetzt machen wir das ein bisschen mit Lederdehner, wird das feucht gemacht. Dann habe ich so eine Spezialzange und da kann ich das überdehnen. Und dann wird das einfach so ausgearbeitet.
4: Mhm. Ja, aber tut das dem Material nichts?
6: Nee, das bewegt sich. Das ist Leder und durch diesen Lederdehner wird das aufgeweicht. Mhm. Und da kann man da ein bisschen was unternehmen. So. Denn wenn sowas anfängt, kommt eine Druckstelle und dann kann es passieren, dass der Fuß auch noch aufgeht und dann wird es recht problematisch.
4: Oh, das ist wahrscheinlich eine Ihrer einfachsten Aufgaben.
6: Ja, das ist so relativ einfach. So, dann können wir einen Kunden mal einsteigen lassen und da kann er mal probieren, wie er zurechtkommt.
2: So wurde an diesem Tag Ende Juni 2026 kräftig gefeiert. Und man kann fest davon ausgehen, dass es in 10 Jahren auch ein 100. Jubiläum der Firma Schuh-Junke geben wird.
0: Wie in jedem Jahr lud das Theater Eisleben zum Abschluss der Spielzeit zum traditionellen Sommerfest ein. Und wie in jedem Jahr war es natürlich nicht nur der Bürgermeister der Stadt, der dieser Einladung nachkam. Viele Besucherinnen und Besucher freuten sich an diesem 4. Juli auf ein buntes Programm. Schließlich sollte ja auch auf die erste Spielzeit mit dem neuen Intendanten Frank-Martin Wittmeier zurückgeschaut werden. Der begrüßte die Gäste.

0: an diesem lauen und leicht kühlen, perfekten Sommerabend im Vergleich zu letzter Woche begrüße ich Sie alle sehr, sehr herzlich hier im Theater Eisleben zum Sommerfest. Liebe Gäste, lieber André Schröder, lieber Carsten Staub, lieber Andreas Pinhack und alle Vertreterinnen des Freundeskreises und natürlich liebes Publikum und alle Mitarbeiterinnen und Mitarbeiter des Theaters. Das Theater Sommerfest ist ja der traditionelle Abschluss einer jeden Spielzeit und eigentlich kann ich es ja kaum glauben, obwohl so viel los war, dass es im Eileschritt jetzt alles so schnell ging und ein Jahr die erste Spielzeit der neuen Intendanz mit so viel Programm, mit so viel Ideen, Kooperationen, neuen Regiehandschriften geschafft ist. Ich möchte mich bei beim Theater Eisleben, bei allen Mitarbeitern und Mitarbeiterinnen und Mitarbeitern und bei allen, die das möglich gemacht haben, erstmal auf und hinter der Bühne herzlich bedanken. Das war ein ziemlicher, aber toller Kraftakt und ich glaube, die Mitarbeiterinnen und Mitarbeiter des Theaters Eisleben, da sind Sie mit mir einig, haben einen Wahnsinnsapplaus verdient für diese großartige Spielzeit.
1: Er bedankte sich natürlich auch für das Wohlwollen des Publikums, für das ja all die Anstrengungen unternommen werden.
0: Genießen Sie das tolle Essen und Trinken unseres Wirts. Fühlen Sie sich wohl, kommen Sie heute, bleiben Sie lange und gehen Sie immer wieder zu uns in unser wunderbares Theater und erzählen Sie es weiter. Vielen herzlichen Dank.
2: Auch traditionell die Freunde des Theaters E.V. begrüßen Sie recht herzlich zu diesem. Petrus hat ein bisschen anderes Programm heute aufgelegt, aber ich denke mal, das sollte heute keinen Abbruch haben, sondern trotzdem ein wunderschöner Abend werden. Ich möchte auch gerne in die Worte von Frank eintapsen und ein riesengroßes Dankeschön an alle Beteiligten, die dieses Theater zu dem machen, was es ist. Wir haben eine Spielzeit erlebt, die viel Neues, viel anderes uns auf die Bühne gebracht hat. Aber eins muss ich dazu sagen, was in diesem Haus an Potenzial steckt, das haben wir eigentlich so richtig gesehen bei den Stücken, die jetzt auch in viel Verbindung mit Musical und auch, ich sag mal, den Polizeiruf, den wir gesehen haben, das war Potenzial, was wir eigentlich alle schon immer gehabt haben wollen. Wir haben das Klassenzimmerstück gefördert, zum Beispiel Richie. Wir haben die Jugend Spielgruppe gefördert, die Mischkis. Wir haben auch Sachspenden gemacht und ich hoffe, es klappt. Wir haben einen Förderantrag gestellt an die Sparkasse, um die Außenbühne mit einer portablen Tonanlage ausstatten zu lassen. Ich hoffe, es klappt. Drücken Sie uns ganz kräftig die Daumen dafür. Vielen, vielen Dank und ich wünsche Ihnen einen wunderschönen Abend. Lassen Sie sich alle auch feiern, weil Sie sind ein Teil des Theaters. Kaufen Sie kräftig Lose, kaufen Sie, was die Buden hergeben. Lassen Sie sich von Manuel Wirth köstlich bewirten. Viel, viel Spaß heute.
3: Nach drei Jahrzehnten und mehreren vielen prägenden Jahren in so einer Intendanz in eine neue Spielzeit aufzubrechen mit einer neuen Geschäftsführung, einer neuen Intendanz, das ist nicht einfach. Und Herr Wiedmeier, denke ich, hat es geschafft. Über 520 Veranstaltungen. Mehr Aufwand, mehr Besucher, mehr Einnahmen und mehr Aufmerksamkeit, auch überregional, sind das Ergebnis. Diese erste Spielzeit kann sich sehen lassen. Ein fulminantes Kabarett, ein Polizeiruf, der nach Eisleben kommt und sogar Gastrollen für die Kommunalpolitiker noch ermöglicht hat. Aus Dänemark kommt die Olsenbande, Romeo und Julia wird an die Jukebox gestellt, Münchhausen lernt singen in der Rosenarena in Sangerhausen. Also das sind nur Beispiele für unglaublich viel Engagement. Und ich weiß, dass das auch trotz verbesserter Disposition an den Nerven zerrt und an der Möglichkeit auch mit Überstunden und wie auch immer so viel Arbeit zu investieren, einfach für ein kleines Theater diese Außenwirkung und diesen regionalen Effekt zu erzielen. Und dafür, Herr Wittmeier, auch ganz persönlich an Sie, an Ihr Team, natürlich an die Künstlerinnen und Künstler auch mein herzliches Dankeschön vom Landkreis Mansfeld-Südharz. Vielen Dank.
4: Ja, eine Spielzeit, muss ich sagen, die seinesgleichen sucht, geht langsam dem Ende entgegen. Ich weiß noch im letzten Jahr, der Intendantenwechsel, wir wussten alle nicht, in welche Richtung entwickelt es sich. Der Landrat hat es schon gesagt, nach über 3 Jahrzehnten Uli Fischer, wie geht es denn weiter? Und ich darf, glaube ich, mit Fug und Recht behaupten, Herr Wittmeier, Sie haben die Erwartungen, die wir an Sie gestellt haben, erfüllt, gemeinsam mit Ihrem Ensemble. Sie haben geliefert, Sie waren auch herausfordernd, das möchte ich auch dazu sagen. Ich habe mit einigen Ensemblemitgliedern gesprochen. Es war eine sehr herausfordernde Spielzeit, aber es war vor allen Dingen eine sehr erfolgreiche Spielzeit. Ich freue mich, dass Sie so zahlreich da sind. Haben Sie einen schönen Abend, lassen Sie es gut gehen, genießen Sie die Ausschnitte aus den vergangenen Stücken, genießen Sie die Peaks und in diesem Sinne wünsche ich Ihnen einen hervorragenden Sommer. Alles Gute und dann spätestens bis zur Spielzeiteröffnung, wo wir dann auf die neuen Stücke gespannt sind. Vielen herzlichen Dank.
1: Damit war von den Rednern alles gesagt und diese besondere Spielzeit mit dem Intendantenwechsel in den unterschiedlichsten Aspekten beleuchtet worden. Damit konnte gefeiert werden und den Besuchern und Besucherinnen wurde einiges geboten. Ob im Kostümfundus stöbern und das eine oder andere Schnäppchen vielleicht sogar zu erwerben oder am Theatermarktplatz, der zum Flanieren einlud, sowie Gelegenheit bot, mit dem Ensemble ins Gespräch zu kommen. Natürlich kühle Getränke und kulinarische Köstlichkeiten oder exklusive Beiträge des Ensembles auf der Bühne. Nicht zu vergessen Live-Musik mit der Band The Peaks, von denen wir einige Takte hören wollen und uns gleichzeitig mit einigen Impressionen von diesem Theater-Sommerfest verabschieden möchten.

0: Im Eisleber Ortsteil Burgsdorf soll eine Löschwasserzisterne für mehr Sicherheit sorgen und die Verfügbarkeit von Wasser im Brandfall verbessern. Am 7. Juli wurde sie offiziell in Betrieb genommen. Dazu begrüßte Bürgermeister Carsten Staub die Anwesenden.
1: Ja, sehr geehrte Damen und Herren, liebe Kolleginnen, Kollegen der Stadtverwaltung, sehr geehrte Kameradinnen, Kameraden der Feuerwehr, sehr geehrter Herr Ortsbürgermeister, lieber Titi, liebe Kollegin der Mideva, herzlich willkommen hier in unserer Ortschaft Burgsdorf zur Übergabe des Löschwasserkissens, ein wichtiger Meilenstein in der Löschwasserversorgung der Lutherstadt Eisleben. Wichtig, dass wir hier eine pragmatische Lösung schaffen, die auch finanziell stemmbar ist, die eine dauerhafte Lösung darstellt und hier keine Löschwasserzisterne für locker 100.000 Euro in die Erde gebracht wird. Zum einen ist natürlich diese Fläche dann auch entsprechend belegt und zum anderen sind natürlich 100.000 Euro auch eine große Position im städtischen Haushalt. Und somit haben wir natürlich auch über den Tellerrand hinaus geschaut, was machen Nachbargemeinden, und gerade im Bereich Seegebiet Mansfelder Land und Querfurt haben wir dort Ideen natürlich auch uns anschauen können. Und so ist

0: Es ist 2025 zu der Entscheidung gekommen, hier ein Löschwasserkissen zu platzieren und haben dann im Jahr 2025 einen Mietvertrag mit der Mideva als Konzessionsnehmer geschlossen für 10 Jahre 480 Euro netto im Monat. Hat uns die Mideva hier dieses Löschwasserkissen auch zur Verfügung gestellt. Wir haben hier 120 Kubikmeter Löschwasser. Die Norm fordert 96 Kubikmeter in 2 Stunden, auch für Gewerbeansiedlungen etc. Und hier haben wir mit 120 Kubik, wie gesagt, diese Norm erfüllt. Wir haben hier eine frostfreie Löschwasserentnahmestelle. Wir haben hier eine Feuerwehraufstellfläche, wo die Feuerwehr, in dem Fall zuständig die Ortsfeuerwehr Polleben, hier herfahren kann, Löschwasser entnehmen kann, über lange Wegestrecke auch zum Brandort bringen kann. Das ist also hier auch für die Feuerwehr ein wichtiger Impuls, ein wichtiger investiver Impuls auch in der Lutherstadt Eisleben. Und das war uns wichtig, dass wir hier in der Ortschaft den Brandschutz damit aufwerten, sicherstellen und eine sichere Wasserversorgung hier auch generieren.
1: Marco Hahn von der Mideva erläuterte da noch einige Details zur Löschwasserzisterne. Die Stadt Eisleben kümmerte sich im Vorfeld darum, die Fläche in der Kirchgasse in Brücksdorf vorzubereiten. Garagen wurden abgerissen, Fundamente entfernt. Damit war der Standort für die Löschwasserzisterne vorbereitet. Mit ihr ist Wasser für die Einsatzkräfte vor Ort jederzeit verfügbar. Wie erwähnt, hat sie eine Kapazität von 120 Kubikmetern. Die Vorteile einer Löschwasserzisterne liegen auf der Hand. Es handelt sich um ein geschlossenes System. Damit besteht anders als bei Löschteichen keine Gefahr zu ertrinken. Es gibt keine Verdunstung und keine Notwendigkeit, die Anlage zu reinigen. Hinzu kommt, dass die Zisternen durch ein besonderes Material mit PVC-Beschichtung auch extreme Temperaturen zwischen minus 30 und plus 70 Grad standhalten. Damit war also dieser Schritt zur Verbesserung des Brandschutzes in der Lutherstadt Eisleben offiziell vollzogen.

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0: ASV-Krabbe-Gruppe, wobei das kein Wettkampf ist. Das sind unsere Jüngsten, auf die sind wir stolz, das ist unsere Zukunft und die sollen viel Spaß haben und da ist unabhängig davon, wer da gewinnt oder nicht gewinnt. Die sollen ganz einfach nur heute vom Platz gehen und sollen lachen und sollen viele gute Erlebnisse mitnehmen. Die C-Jugend spielt gegen einen langjährigen Partner von uns, das COD, die schon seit vielen Jahren bei uns trainieren hier und auch regelmäßig bei unseren Sportfesten oder Events mit teilnehmen. Da freuen wir uns auch sehr, dass wir eine so gute Beziehung haben und dass das COT uns auch so ein bisschen als Heimatsportstätte sieht. Dann zu gegebener Abendstunde kommen dann auch unsere älteren Leute, die hier vielleicht vor 20, 30, 40, 50 Jahren hier maßgeblich den VfB oder den MK Sangerhausen geprägt haben, werden in gemütlicher Runde beisammensitzen und werden das ein oder andere Bierchen trinken, ein oder andere Smalltalk vielleicht auch noch von sich geben und auch mal zurückschauen. Und das ist immer stolz drauf, dass wir heute hier von 4 Jahren, vielleicht bis 85, 86, 87 Jahre VfB DNA haben, die hier heute zu uns kommen und gemeinsam mit uns dieses 120 Jahre kleine Feierlichkeit hier heute bestreiten. Als letztes werden dann 18:30 unsere alten Herren und unsere Traditionsmannschaften spielen. Traditionsmannschaften sind so Spieler, die vor 5 bis 20 Jahren bei uns gespielt haben, die noch gut laufen können und die sicherlich auch noch viel Spaß werden haben. Ich glaube schon, es wird ein rundum gelungener Tag. Natürlich ist sowas immer abhängig von Leuten, die das organisieren, von ehrenamtlichen Helfern. Und da wollen wir heute natürlich auch die Gelegenheit nutzen und wollen uns bei den Leuten bedanken, die sonst das ganze Jahr hier den Ablauf absichern und dafür sorgen, dass unsere Zuschauer ein Würstchen essen können oder auch was trinken können oder auch herzlich begrüßt werden. Und das ist heute unser Eventtag.
1: 120 Jahre sind natürlich deutlich mehr als ein Menschenleben. Aber einige Jahrzehnte davon hat Herr Glage selbst miterlebt.
0: Also ich kann zurückschauen, vielleicht vor die letzten 50 Jahre Stellung nehmen. Ich bin ja auch hier mit 10 Jahren von damals an als Sangerhausen, MIFA Sangerhausen, hier zum MK gekommen und habe natürlich noch mit vielen älteren Spielern, die hier zusammengespielt, damals in der Bezirksliga oder auch DDR-Liga, dann auch nach der Wende Landesliga, Verbandsliga. Aber natürlich kenne ich die Geschichte, weil ich auch hier im Friesenstadion natürlich auch meiner Arbeit nachgehe. Also ursprünglich war das mal so, dass die Friesen hier den ersten Sportverein gegründet haben in Sangerhausen und deswegen heißt das Stadion auch Friesenstadion. Und die Geschichte, unser Friesenstadion war ja früher mal eine Mülldeponie, heute ist es ein Schmuckstück, ja, und die Geschichte begann eigentlich auf dem Brühl mit Fußball und dann später hier unten im Friesenstadion, aber die genauen Details kann ich leider hier nicht kundgeben, weil die sind mir auch verborgen geblieben, aber so vom Hörensagen weiß ich, dass die Friesen die Ersten waren, die hier in Sangerhausen einen Sportverein, einen Fußballverein gegründet haben.
1: Höhepunkt des Wettkampfes bei den Knirpsen zwischen dem VfB Sangerhausen und dem ASV aus der Berg- und Rosenstadt war eine Hindernisstaffel und die wurde unter großer Anteilnahme der anwesenden Muttis und Vatis, Omas und Opas, Freunden, Geschwistern und sonstigen Zuschauern absolviert. Der Spaß stand im Mittelpunkt und den hatten alle Knirpse in ausreichendem Maße. Auf den unterschiedlichen Plätzen hier im Bereich des Friesenstadions fanden gleichzeitig Spiele statt. Unter anderem maßen sich auch die Mädchen. Nicht zu vergessen der Fußball-Nachwuchs. Dort ging es auf dem Kleinfeld hoch her. Auch hier viel Begeisterung und Engagement. Der Hauptplatz gehörte inzwischen der B-Jugend des VfB Sangerhausen. Hier spielte die erste gegen die zweite. Und bei den großen Jungs sah es schon sehr professionell aus. Aber den VfB Sangerhausen verkörpern nicht nur Fußballmannschaften. Es sind natürlich auch Kegeln, Reha-Sport, Kickboxen, die Frauensportgruppe, die Kindersportgruppe. Schließlich hat der Verein inzwischen etwa 600 Mitglieder. An diesem Tag starteten auch die Frauensportgruppe und die Reha-Sportgruppe ein Nordic Walking. Es gab ein Beachvolleyballturnier. Ansonsten die von Herrn Glage angesprochenen Aktivitäten und das gemütliche Beisammensein der Vereinsmitglieder, Sponsoren und Förderer gehört natürlich auch zu so einer Jubiläumsfeier.

Die Burg Querfurt war am 15. Juli erstmals Gastgeber für das nunmehr 32. Chorfest des Saalekreises. Chöre aus dem gesamten Kreisgebiet präsentierten ihr Können den vielen Besucherinnen und Besuchern. Musikalisch eröffnete Musica Vita aus der Quernestadt das Fest. Bevor Annette Hellwig, die stellvertretende Landrätin des Saalekreises, und der Bürgermeister von Querfurt, Andreas Nette, ans Mikrofon traten.

0: Meine sehr geehrten Damen und Herren, ganz herzliches Willkommen hier bei uns auf der Burg Werfurt. Ich freue mich, dass Herr Nette neben mir steht. Ich freue mich auch, dass unser neuer Landrat ab dem 1.11. Herr Cicada bei uns ist, dass der Bürgermeister aus Kapelsketal den Weg gefunden hat. Herr Senkmeier, herzlich willkommen. Liebe Chorfamilie, liebe Interessenten, liebe Sängerinnen und Sänger, liebe Petra und vor allen Dingen ganz vielen Dank für das Team Querfurt. Ja. Und heute werden uns 15 Chöre mit ihrer Musik begeistern. Sie werden uns, ja, ich denke, althergebrachtes herbringen und neu arrangiert. Ganz viele schöne Sachen, da freuen wir uns sehr drauf.
1: Liebe Gäste, ich möchte mich bedanken. Und zwar möchte ich mich bedanken beim Landkreis Saalekreis, bei Petra Sauerbier, bei Franziska Weidner und ihrem Team dafür, dass diese schönste Location in der Stadt Querfurt, die Burg Querfurt, heute hier ausgewählt worden ist für dieses Chortreffen. Die Burg Querfurt ist ja nicht nur die schönste Burg in Mitteldeutschland. Ich reklamiere einfach den Titel für uns. Es wird ja auch mit der Neuenburg immer so ein bisschen hin und her diskutiert. Sie ist ja Filmburg, aber sie ist vor allem eins, sie ist vor allen Dingen auch Musikburg. Und das liegt vor allen Dingen an unserer Burgmusikschule hier bei uns, an dem tollen Team um Sebastian Freisleben und an der tollen Arbeit, die hier verrichtet wird und an den super Veranstaltungen, die hier auch stattfinden. Wir hatten das Abschlusskonzert der Burgmusikschule in der Burgkirche. Wir hatten diese Woche das Sommerfest, tolle Veranstaltungen, die hier stattfinden. Und ich darf auch selber sagen, ich bin ja auch Musikschüler, also wirklich eine super Institution. Von daher ganz großen Dank an Sebastian Freisleben und sein Team, an die Burgmusikschule Querfurt. Und dann ist natürlich auch Franziska Weidner und ihr Team nicht unschuldig, dass die Burg Musikburg ist. Wir hatten ja Sound of Hollywood erst vor kurzem hier mit 1000 Gästen, eine überregionale Veranstaltung mit Strahlkraft, eine super Werbung für unsere Burg, aber auch für unsere Stadt. Und dann geht es natürlich heute weiter mit diesem super Treffen der Chöre des Saalekreises hier. Und nächste Woche haben wir die Beschmut hier auf der Burg, Coverband die Beschmut, Project Pitchwork und so weiter und so fort. Also ein ganzes Jahr voller musikalischer Höhepunkte. Von daher der Titel Musikburg passt genauso wie Filmburg. Ich wünsche Ihnen allen jetzt viel Vergnügen, einen wunderschönen Sonntag hier auf Burg Querfurt. Viel Spaß.
2: Moderiert wurde das Chorfest von Petra Sauerbier. Sie präsentierte unter anderem den Klausechor Merseburg, der natürlich auch das Merseburg-Lied zum Besten gab. Da hören wir kurz rein und genießen die Atmosphäre des 32. Chorfestes zum ersten Mal auf der Burg Querfurt. Musik.

0: Auf dieser ca. 15 Hektar großen Fläche, nahe des Umspannwerkes Kloster Mansfeld und direkt an der Stromautobahn Südostlink, die von 2027 an Windstrom aus Sachsen-Anhalt in den Süden Deutschlands transportieren wird, soll ein Energiewendeprojekt der Superlative entstehen. Ein Batteriespeicherpark mit einer geplanten Leistung von 1 Gigawatt und einer Kapazität von 5,7 Gigawattstunden. Der größte seiner Art in Deutschland und vielleicht auch in Europa. Nach etwa 2 Jahren Vorbereitung wurde nun zum ersten Spatenstich und damit verbundenen Baustart eingeladen. Neben den Vertretern der Investoren, der Firma BWESS mit Hauptsitz in Zürich und der Celus Energy Development GmbH aus Berlin, die das Projekt angebahnt hat, waren zahlreiche Gäste aus Politik, Wirtschaft und Verwaltung geladen und auch gekommen. So zum Beispiel auch Vertreter des Gemeinderates Kloster Mansfeld, der Verwaltungsgemeinschaft Mansfelder Grund-Helprath, zu der der Ort mit seinen 2000 Einwohnern gehört, und von dem im März diesen Jahres neu gegründeten Verein Wir sind Kloster Mansfeld. Die Begrüßung übernahm Bastian Scheele, Direktor bei der BWESS.
1: Und hier draußen, vor uns Zelt, wird er entstehen. Der größte Batteriespeicher in Deutschland und einer der größten Batteriespeicher in Europa. Mit einer Netzanschlussleistung von 1 Gigawatt und einer Kapazität von bis zu 5,7 Gigawattstunden wird er, einfach gesprochen, Strom, der überschüssig ist aus erneuerbaren Energien, wird diesen aufnehmen, wird diesen zwischenspeichern und wieder abgeben ans Netz, wenn er dann benötigt wird. Er wird darüber hinaus weitere Systemdienstleistungen erbringen können für das Netz und damit dafür sorgen, dass erneuerbare Energien besser ins Stromsystem integriert werden, dass das Stromsystem, das Netz robuster wird und der Strom für uns alle als Verbraucher bezahlbar bleibt. Und das ist für uns als Firma natürlich ein ganz besonderer Tag heute. Und es ist aber ein ebenso besonderer Tag für die Gemeinde und auch für den Landkreis und auch das Land Sachsen-Anhalt und nicht zuletzt auch für das Gelingen der Energiewende in Deutschland.
0: Herr Scheele übergab das Mikrofon direkt an den CEO, also den Vorsitzenden von BWESS, der Firma, die schon in der ganzen Welt investierte und nun auch in Deutschland baut. Vielleicht deshalb hatte der gebürtige Norweger seine kleine Rede in Deutsch notiert.
2: Dies ist das erste Mal, dass wir eine Grundsteinlegung feiern. Warum ist das so? Natürlich liegt es zum Teil an der Größe dieses Projekts. Es ist das größte Projekt in unserem Portfolio und sehr wahrscheinlich eines der größten Batterieprojekte in Deutschland und sogar in Europa. Vor allem aber sehen wir dieses Projekt als den Beginn eines langfristigen und ernsthaften Engagements von BWESS in Deutschland. Ich freue mich, sagen zu können, dass wir in den nächsten Jahren mehr als 1 Milliarde Euro in Batteriespeicher in Deutschland investieren wollen. Beginnen hier, heute, in Kloster Mansfeld.
0: Ehrengast der Veranstaltung war Sachsen-Anhalts Energieminister Professor Dr. Armin Willingmann. Auch er verlieh seiner Freude über das Projekt der Superlative Ausdruck. Und er nutzte die Gelegenheit, dem norwegischen CEO und seinem Land zum gewonnenen 16. Finale bei der gerade laufenden Fußball-WM zu gratulieren, während Deutschland bereits ausgeschieden ist. Nun müssen die Norweger gewinnen, sagte er, und erntete dafür viel Zustimmung. Nach Vertretern des Bundesverbandes Energiespeichersysteme und der 50 Hertz Transmission GmbH, die das systemrelevante Umspannwerk Kloster Mansfeld, das als wichtiges Stromdrehkreuz gilt, betreibt, ergriffen schließlich unter anderem noch Bürgermeister Frank Ochsner und Landrat André Schröder das Wort.
3: Während hier früher Rohstoffe aus der Erde gewonnen wurden, entsteht nun ein Speicher für Energie der Zukunft. Die Energiewende ist eine der großen Herausforderungen unserer Zeit. Sie gelingt nur, wenn erneuerbare Energien nicht nur erzeugt, sondern auch zuverlässig gespeichert und verfügbar gemacht werden können. Denn wann sie gebraucht werden. Genau dazu leistet dieser Batteriespeicher einen wichtigen Beitrag. Er steht für Versorgungssicherheit Netzstabilität und moderne Infrastruktur. Und er zeigt, dass auch eine ländliche Gemeinde wie Kloster Mansfeld eine bedeutende Rolle in Deutschland bei der Gestaltung der Zukunft spielen kann. Für unsere Gemeinde ist dieses Projekt deshalb mehr als ein technisches Bauwerk. Es verbindet die Vergangenheit und die Zukunft. Es schlägt die Brücke vom Bergbau zur modernen Energiewirtschaft, vom Kupfererz unter Tage zur gespeicherten Energie für kommende Generationen. Und ja, meine Damen und Herren, die Gemeinde Kloster Mansfeld wird auch künftig eine nicht unerhebliche Summe an Gewerbesteuereinnahmen erhalten. Wir sind sehr zuversichtlich, dass wir damit ein Stück weit vorankommen werden, was die Entwicklung unserer Gemeinde betrifft. Umso wichtiger ist dieser Punkt auch für unsere kommunale Zukunft. Und ja, meine Damen und Herren, die Investoren haben Wort gehalten. Über freiwillige Akzeptanzmaßnahmen haben unsere Vereine, unsere Kita, unsere Schule, die Feuerwehr sowie ein Spielplatz bereits vor dem ersten Spatenstich finanzielle Unterstützung von insgesamt 50.000 Euro erhalten.
4: Wir haben weitere Anfragen, so viel darf ich ja verraten. Wir haben weitere ansiedlungswillige Unternehmen. Wir arbeiten gerade die Unterlagen ab, die aktualisiert eingekommen sind. Das ist gut so. Wir wollen auch als Landkreis aufholen. Und weil wir hier sehr oft über die WM gesprochen haben, der Landkreis ist etwa doppelt so groß wie Berlin. 273.000 Fußballfelder nebeneinander gelegt. Ja? 128.000 Einwohner nur. Da weiß man, wir haben die Ressource Raum, wir haben Platz. Und wir wollen mit diesem Platz auch gut umgehen. Im Einklang nachhaltig mit der Natur, aber auch für Investitionen. Und wenn wir um Investoren werben, dann beschreiben wir immer die Lagegunst mittendrin in Deutschland, sehr zentral gelegen, intakte kommunale Infrastrukturen, reiche Geschichte, reiche Tradition, Internetanschluss, Autobahnen, all das, was man so typischerweise bewirbt. Was wir sehr oft nicht sagen, was wir aber heute einfach mal herausstellen müssen: Wir haben einen dauerhaften Einspeiseüberschuss an Energie. Etwa die Hälfte der Energie, die wir hier produzieren, wird nur selbst verbraucht. Die andere Hälfte wird abgeleitet, irgendwohin. Und natürlich hier das Umspannwerk verteilt Energie. Das ist ein Matching Point. Hier sind Dinge, mit denen wir als Landkreis auch dauerhaft werben. Dieser Einspeiseüberschuss, nicht nur die Lagegunst, dass wir auch eine wichtige Rolle bei der Verteilung und Speicherung von Energie spielen können, ist ein strukturbestimmtes Merkmal dieser Tage, aufgewertet auch durch die heutige Investition.
0: Last but not least, in der langen Liste derer, die an diesem besonderen Tag etwas zu sagen hatten, war Kilian Leikam, Geschäftsführer der BWESS.
5: BWESS hat erstmals 2024 in dieses Projekt investiert und seit Anfang dieses Jahres sind wir vollständiger Eigentümer. Von Beginn an haben wir Kloster Mansfeld als langfristiges Engagement betrachtet, nicht als kurzfristige Transaktion. Wir freuen uns besonders, dass unser Partner Selos uns weiterhin bei dem Projekt auch mit lokalen Standortthemen unterstützen wird und sind natürlich dankbar für die Leistung, das Projekt bis hierhin gebracht zu haben. BWESS ist ein erfahrener, langfristiger Eigentümer und Betreiber von Großbatteriespeichern. Wir behalten während der gesamten Betriebsdauer unserer Anlagen die direkte Aufsicht und verfolgen einen aktiven Ansatz über den gesamten Lebenszyklus hinweg. Diese langfristige Perspektive trägt unsere Entscheidungen zu Technologie, Sicherheit, Standortmanagement und zur Zusammenarbeit mit Partnern wie 50 Hertz und natürlich den Nachbarn hier vor Ort.
0: Und während die Firma Kutter aus Helpra bereits mit dem Bau der Zuwegung begonnen hat, geht es mit dem nun vollzogenen symbolischen Spatenstich richtig los. Werden mehr als 1000 solche Container, übrigens auch in Grün, aufgestellt und vernetzt, um dann 2028 in Betrieb zu gehen. Die Laufzeit für solch einen Batterie-Großspeicher beträgt dabei mehrere Jahrzehnte.

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0: Vor 2 Jahren wurde zum ersten Mal in Hettstedt eine Kupferkönigin gewählt. Die Amtszeit von Melina Nicola Schmidt nähert sich jetzt dem Ende und für den 2. Juli sollte eine neue Kupferkönigin für Hettstedt gewählt werden. Dazu begrüßte Franziska Hilmer als Moderatorin die Gäste an den Kirchentreppen und stellte zunächst die Jury vor. Neben Bürgermeister Frank Tallig waren es die Gebietsleiterin der Sparkasse Mansfeld-Südharz, Manuela Hupasch, und der Geschäftsführer der Stadtwerke, Mario Arnold. Mit vor Ort als Gast, Majestät, die frisch gewählte Rosenprinzessin Emi Melina. Aber natürlich waren die Kandidatinnen für das Amt der Kupferkönigin die Hauptpersonen des Tages. Und so bat Frau Hilmer die Amtsinhaberin Melina Nicola Schmidt, die wieder antrat, sowie Heidi Kaspersky und Celise König auf die Kirchentreppen als improvisierte Bühne. Dann hatte jede Gelegenheit, sich kurz vorzustellen.
1: Meine Amtszeit, die 2 Jahre sind fast rum und ich habe die Zeit sehr genossen, würde mich sehr freuen, wenn ich den Weg noch ein bisschen weitergehen kann. Aber jetzt erstmal zu mir. Also ich bin hier, ich nenne es mal geborene Hettstädterin, bin hier aufgewachsen, zur Schule gegangen, meine Ausbildung gemacht und arbeite auch noch in Hettstedt. Und bitte nehmen Sie weiterhin unsere städtischen Veranstaltungen wahr. Das ist ganz sehr wichtig, damit unsere Stadt wieder lebt, damit wir zusammenkommen und vor allem auch wieder als Menschen zueinander finden. Denn ich habe das Gefühl, das fehlt so ein bisschen in dieser ländlichen Region. Und ich würde mich sehr freuen, wenn ich weiterhin dazu beitragen kann, dieses gemeinschaftliche Gefühl zu verstärken. Dankeschön. Ja, also ich heiße Heidi Kaspersky, ich bin 26 Jahre alt. Ich habe 10 Jahre hier in Hettstedt gewohnt, dann bin ich nach Eisleben umgezogen. Aber irgendwie hat es mich wieder hierher verschlagen, es hat irgendwie gefehlt, die Heimat. Die Menschen, die hier drin sind, weil man hat ja auch nach einer Zeit Freunde aufgebaut. Ja, ich bin gerade dabei, mich selbstständig zu machen. Ich möchte hier in der Kupferstadt Hettstedt ein Kosmetikstudio eröffnen. Ja, ich habe große Visionen, sehr viele Ideen und möchte auch den Menschen zeigen, dass sie was aus sich machen können, ohne irgendwie Angst zu haben. Es klappt nicht, ich bin noch jung.
2: Ich bin Celise König, ich bin 20 Jahre alt und ich komme aus Sandersleben. Das müsstet ihr alle, die ich nicht mal kennen. Das ist ein, zwei Orte weiter hier ganz in der Nähe. Ich bin jahrelang hier hinten gleich im Gymnasium in Wilhelm und Alexander von Humboldt Gymnasium jahrelang zur Schule gegangen. Es war sehr schön. Man hat jahrelange Freundschaften aufgebaut, die ich auch heute noch pflege. Tja, und nach meiner Zeit im Gymnasium hat es mich dann tatsächlich für die Agentur für Arbeit und auch teilweise Jobcenter verschlagen. Das ist meine Arbeit, das macht mir Spaß und das mache ich dann, ja, das ist mein Leben halt. Und auch wenn es jetzt darum geht, wegzuziehen, könnte ich mir auch jetzt noch nicht vorstellen, weil man hat Freundschaften aufgebaut, man baut sein Leben auf. Wenn man drüber nachdenkt, sollte es dann doch hier der Umkreis sein. Ja, also ich denke, ich bleibe euch allen ein bisschen erhalten. Und ja, das wäre es erstmal zu meiner Persönlichkeit. Vielen Dank.
0: Dann führte Frau Hilmer mit den Kandidatinnen einige Fragerunden durch. Als erstes stand ein sogenanntes Heimatquiz auf dem Plan, wo Fragen zu Hettstedt, seiner Umgebung und Geschichte gestellt wurden. Schließlich ging es darum, dass die drei nochmal näher auf ihre Motivation eingingen, warum sie sich um das Amt der Kupferkönigin bewerben. Die Mitglieder der Jury machten aufmerksam Notizen und schufen sich so eine Entscheidungsgrundlage. Dann zog sich die Jury zur Beratung zurück und alle Anwesenden erwarteten voller Spannung das Ergebnis. Dieses verkündete dann Bürgermeister Frank Tallig.
3: Welche Königin wird Hettstedt als Kupferkönigin, als zweite Königin oder wird es weiter im Mittelland bleiben. Welche Königin darf Hedstedt vertreten ab Oktober 2026?
4: Unsere neue Kupferkönigin ist die Heidi Kassassi.
3: Herzlichen Glückwunsch! Und auch allen Damen vielen Dank. Heidi Kaspersky ist unsere neue Kupferkönigin, meine Damen und Herren.
0: Es ist schon seit Jahren Tradition am Hedstedter Gymnasium, dass am letzten Schultag vor den Ferien vorbildliche Schüler und Schülerinnen ausgezeichnet werden. Unter anderem mit der Urkunde der Humboldt-Gesellschaft. Schließlich sind die Brüder ja Namensgeber der Schule. Musikalisch eröffnet wurde die kleine Feierstunde in der Aula durch Isabel Burkhardt, Schülerin der 11. Klasse, die schon öfter am Klavier bei solchen und ähnlichen Anlässen zu erleben war.

0: die Gäste zu begrüßen. Unter ihnen unter anderem Professor Dr. Helen Geier, die Präsidentin der Humboldt-Gesellschaft Deutschland, die Bürgermeister von Mansfeld, Herr Koch, und von Hettstedt, Herr Tallich, weitere Vertreter der Humboldt-Gesellschaft und natürlich Schülerinnen und Schüler seines Gymnasiums. Dann übergab er das Wort an die schulfachliche Koordinatorin Manuela Fiedler. Ihr oblag es, zunächst Schüler und Schülerinnen zu ehren, die sich in den Fächern Mathematik, Französisch und Russisch verdient gemacht hatten. Sie alle erhielten eine Auszeichnung und wurden vor ihren Mitschülern und Mitschülerinnen geehrt. Bevor die Humboldt-Urkunden dieses Jahres übergeben wurden, trat Professor Dr. Helen Geier als Präsidentin der Humboldt-Gesellschaft Deutschland ans Mikrofon. Sie hielt eine Rede, die ausgehend vom großen Thema Reisen einen großen Bogen zu Wünschen, Erfahrungen und Erlebten auch vor dem Hintergrund des Bildungsanspruchs der Gebrüder Humboldt spannte. Dann war es an Frau Fiedler, die Humboldt-Urkunden zu übergeben und dazu jeweils eine kleine Laudatio zu halten. Die erste war Lilli Hildebrand aus der Klasse 8.3. Sie ist eine sehr gute Schülerin, engagierte sich zum Beispiel beim Jugendkreistag und ist Mitglied im Spielmannszug Blau-Weiß-Hettstedt. Sie erhielt die erste Urkunde. Dann war es Elisa Dahl aus der Klasse 8.4, die geehrt wurde. Sie ist Klassensprecherin, ebenfalls aktiv im Jugendkreistag, engagierte Sportlerin als Bogenschützen im Verein Blau-Weiß-Hettstedt und Trägerin des deutschen Jugendschwimmabzeichens sowie Sportabzeichens in Gold. Auch Isabel Burkhardt sollte eine Humboldt-Urkunde erhalten. Natürlich stand ihre musikalische Aktivität dabei im Mittelpunkt. Unter anderem hat sie beim Landeswettbewerb Jugend musiziert den ersten Platz belegt. Ebenso musikalisch ist Florian Leske aus der 11. Klasse. Er ist im Schulchor aktiv, Mitglied des Kinder- und Jugendchores der Oper Halle und Übungsleiter im Hettstedter Spielmannszug Blau-Weiß-Hettstedt. Schließlich wurde noch der Abiturient Finn Port nach vorn gebeten. Er hat den ersten Platz bei der Landesrussisch-Olympiade und den zweiten Platz beim bundesweiten Russisch Cup Spielend Russisch Lernen belegt. Auch ihm einen herzlichen Glückwunsch. Zum Abschluss sprach Frau Fiedler noch Humboldtsche Ideale an.
1: Vernetztes Denken, Neugier, Offenheit und Toleranz bewirken, wünschen wir allen Ausgezeichneten, allen Anwesenden auf ihrem Weg weiterhin alles Gute. Vielen Dank für Ihre Aufmerksamkeit.
2: Da der 28. Juni, der Gründungstag der Firma Junke, in diesem Jahr auf einen Sonntag fiel, wurde anlässlich des 90-jährigen Bestehens kurzerhand 2 Tage später in die Vikariatsgasse in Eisleben, dem Sitz der GmbH, eingeladen. Zahlreiche Gratulanten fanden sich ein, darunter auch Geschäftspartner wie beispielsweise die Steuerberatungskanzlei Freund und Partner und die Sparkasse Mansfeld-Südharz. Doch auch viele der treuen Kunden kamen an diesem besonderen Tag vorbei.
3: Alles Gute wünsche ich Ihnen.
4: Dankeschön.
3: Schönen Dank für die Einladung.
4: Sehr
3: alles
4: gerne.
3: Gute,
4: Sehr
3: viel
4: gerne.
3: Erfolg weiter.
4: Danke.
3: Ihnen auch viel Erfolg. Alles
5: Dankeschön.
3: Gute.
5: Vielen Dank.
2: Die Geschwister Katrin Kratz und Matthias Junkel, die das Familienunternehmen seit 2014 in vierter Generation erfolgreich führen, schnitten die extra angefertigte Torte gemeinsam an und verteilten sie an die Anwesenden. Die Firma Junke, die weitere Filialen in Hettstedt und Halle-Saale betreibt, legt ihr Hauptaugenmerk auf die Orthopädie-Schuhtechnik. Bequeme Schuhmode für Damen und Herren sowie die medizinische Fußpflege runden die ganzheitliche Versorgung der Füße ab. Und auch die fünfte Generation steht schon in den Startlöchern. Der Sohn Theo von Matthias Junke, noch ein kleiner Junge beim Tortenanschnitt zum 80. Firmenjubiläum vor 10 Jahren, wird in wenigen Wochen eine Lehre beginnen.
4: Wie ging das damals vor 90 Jahren los? Was weißt du von der Familiengeschichte?
5: Also damals hat mein Ururgroßvater August hier den Laden eröffnet. Damals war das aber noch eine Schuhreparatur, also noch nicht so weit, wie es jetzt ist.
4: Mhm. Und was war sein Aufgabengebiet damals?
5: Also einfach, hier sind Leute hergekommen, deren Schuhe kaputt gegangen sind. Die hat er dann einfach wieder aufbereitet und repariert, sodass die Leute ihre Schuhe weiter nutzen konnten.
4: Du willst jetzt den Beruf ergreifen? Welchen eigentlich?
5: Genau, ich werde am 1.8. meine Ausbildung zum Orthopädie-Schuhmacher starten, auch hier. Und ja.
4: Ja, Schule ist sicherlich dann auch woanders, oder?
5: Genau, die Schule ist in Gotha, das ist in Thüringen. Ist immer ein kleiner Weg, aber das nimmt man gerne auf sich.
4: Wie bist du drauf gekommen? Ich meine, sicherlich warst du oft hier, hast vielleicht am Opa über die Schulter nicht schaut, oder?
5: Ja, genau. Also man kriegt das schon vorgelebt ein Stück weit in der Familie. Klar, bei Familientreffen. Ich war auch oft hier als kleines Kind. Aber die Entscheidung war trotzdem frei. Also mich hat keiner dazu bedrängt. Ich wollte das machen. Ich finde es schön, spannender Beruf und man kann Menschen helfen.
4: Und wenn du jetzt sagst, du machst das, dann steht ja irgendwie im Raum, dass du später den Laden vielleicht mal übernimmst und die nächsten 10 Jahre müssen ja auf jeden Fall noch kommen.
5: Genau, das ist der Plan. Also ich bin dann die fünfte Generation. Ich strebe den Meister an und hoffentlich werde ich das hier irgendwann mal übernehmen können und dann genauso gut führen, wie es meine Vorgänger alle getan haben.
4: Wir haben gerade gesehen, 3D-Druck hat genau Einzug gehalten, also ist auch alles sehr modern.
5: Genau, ja, man muss ja immer mit der Zeit gehen, man darf nicht einschlafen. Andere machen es, wir machen es. Man muss mitgehen, es ist modern, es hilft.
4: Hast du bequeme Schuhe an?
5: Ich habe bequeme Schuhe an, die sind zwar nicht maßgeschneidert, aber...
2: Und auch Senior Hartmut Junke ist, so oft es seine Zeit erlaubt, noch im Geschäft zu finden und hilft, wo er kann.
4: Sie haben jetzt gerade einen kleinen Auftrag, was machen Sie?
6: Jetzt drückt der Schuh, wie das große Problem immer ist.
4: Wenn man so einen Ballen hat oder sowas.
6: An den Ballen drückt das. Mhm. Jetzt machen wir das ein bisschen mit Lederdehner, wird das feucht gemacht. Dann habe ich so eine Spezialzange und da kann ich das überdehnen. Und dann wird das einfach so ausgearbeitet.
4: Mhm. Ja, aber tut das dem Material nichts?
6: Nee, das bewegt sich. Das ist Leder und durch diesen Lederdehner wird das aufgeweicht. Mhm. Und da kann man da ein bisschen was unternehmen. So. Denn wenn sowas anfängt, kommt eine Druckstelle und dann kann es passieren, dass der Fuß auch noch aufgeht und dann wird es recht problematisch.
4: Aber das ist wahrscheinlich eine Ihrer einfachsten Aufgaben.
6: Ja, das ist so relativ einfach. So, dann können wir einen Kunden mal einsteigen lassen und da kann er mal probieren, wie er zurechtkommt.
2: So wurde an diesem Tag Ende Juni 2026 kräftig gefeiert. Und man kann fest davon ausgehen, dass es in 10 Jahren auch ein 100. Jubiläum der Firma Schuh-Junke geben wird.
0: Wie in jedem Jahr lud das Theater Eisleben zum Abschluss der Spielzeit zum traditionellen Sommerfest ein. Und wie in jedem Jahr war es natürlich nicht nur der Bürgermeister der Stadt, der dieser Einladung nachkam. Viele Besucherinnen und Besucher freuten sich an diesem 4. Juli auf ein buntes Programm. Schließlich sollte ja auch auf die erste Spielzeit mit dem neuen Intendanten Frank-Martin Wittmeier zurückgeschaut werden. Der begrüßte die Gäste.
7: An diesem lauen und leicht kühlen, perfekten Sommerabend im Vergleich zu letzter Woche begrüße ich Sie alle sehr, sehr herzlich hier im Theater Eisleben zum Sommerfest. Liebe Gäste, lieber André Schröder, lieber Carsten Staub, lieber Andreas Pinhack und alle Vertreterinnen des Freundeskreises und natürlich liebes Publikum und alle Mitarbeiterinnen und Mitarbeiter des Theaters. Das Theater Sommerfest ist ja der traditionelle Abschluss einer jeden Spielzeit und eigentlich kann ich es ja kaum glauben, obwohl so viel los war, dass es im Eileschritt jetzt alles so schnell ging und ein Jahr, die erste Spielzeit der neuen Intendanz mit so viel Programm, mit so viel Ideen, Kooperationen, neuen Regiehandschriften geschafft ist. Ich möchte mich bei Ich möchte mich beim Theater Eisleben, bei allen Mitarbeitern und Mitarbeiterinnen und Mitarbeitern und bei allen, die das möglich gemacht haben, erstmal auf und hinter der Bühne herzlich bedanken. Das war ein ziemlicher, aber toller Kraftakt und ich glaube, die Mitarbeiterinnen und Mitarbeiter des Theaters Eisleben, da sind Sie mit mir einig, haben einen Wahnsinnsapplaus verdient für diese großartige Spielzeit.
0: Er bedankte sich natürlich auch für das Wohlwollen des Publikums, für das ja all die Anstrengungen unternommen werden.
7: Genießen Sie das tolle Essen und Trinken unseres Wirts. Fühlen Sie sich wohl. Kommen Sie heute. Bleiben Sie lange und gehen Sie immer wieder zu uns in unser wunderbares Theater und erzählen Sie es weiter. Vielen herzlichen Dank.
8: Auch traditionell die Freunde des Theaters E.V. begrüßen Sie recht herzlich zu diesem. Petrus hat ein bisschen anderes Programm heute aufgelegt, aber ich denke mal, das sollte heute keinen Abbruch haben, sondern trotzdem ein wunderschöner Abend werden. Ich möchte auch gerne in die Worte von Frank eintapsen und ein riesengroßes Dankeschön an alle Beteiligten, die dieses Theater zu dem machen, was es ist. Wir haben eine Spielzeit erlebt, die viel Neues, viel anderes uns auf die Bühne gebracht hat. Aber eins muss ich dazu sagen, was in diesem Haus an Potenzial steckt, das haben wir eigentlich so richtig gesehen bei den Stücken, die jetzt auch in viel Verbindung mit Musical und auch, ich sag mal, den Polizeiruf, den wir gesehen haben, das war Potenzial, was wir eigentlich alle schon immer gehabt haben wollen. Wir haben das Klassenzimmerstück gefördert, zum Beispiel Regie. Wir haben die Jugendspielgruppe gefördert, die Mischkis. Wir haben auch Sachspenden gemacht und ich hoffe, es klappt. Wir haben einen Förderantrag gestellt an die Sparkasse, um die Außenbühne mit einer portablen Tonanlage ausstatten zu lassen. Ich hoffe, es klappt. Drücken Sie uns ganz kräftig die Daumen dafür. Vielen, vielen Dank und ich wünsche Ihnen einen wunderschönen Abend. Lassen Sie sich alle auch feiern, weil Sie sind ein Teil des Theaters. Kaufen Sie kräftig Lose, kaufen Sie, was die Buden hergeben. Lassen Sie sich von Manuel Wirth köstlich bewirten. Viel, viel Spaß heute.
9: Nach 3 Jahrzehnten und mehreren vielen prägenden Jahren in so einer Intendanz in eine neue Spielzeit aufzubrechen mit einer neuen Geschäftsführung, einer neuen Intendanz, das ist nicht einfach. Und Herr Wiedmeier, denke ich, hat es geschafft. Über 520 Veranstaltungen. Mehr Aufwand, mehr Besucher, mehr Einnahmen und mehr Aufmerksamkeit, auch überregional, sind das Ergebnis. Diese erste Spielzeit kann sich sehen lassen. Ein fulminantes Kabarett, ein Polizeiruf, der nach Eisleben kommt und sogar Gastrollen für die Kommunalpolitiker noch ermöglicht hat. Aus Dänemark kommt die Olsenbande, Romeo und Julia wird an die Jukebox gestellt, Münchhausen lernt singen in der Rosenarena in Sangerhausen. Also das sind nur Beispiele für unglaublich viel Engagement und ich weiß, dass das auch trotz verbesserter Disposition an den Nerven zerrt und an der Möglichkeit auch mit Überstunden und wie auch immer so viel Arbeit zu investieren, einfach für ein kleines Theater diese Außenwirkung und diesen regionalen Effekt zu erzielen. Und dafür, Herr Wiedmeier, auch ganz persönlich an Sie, an Ihr Team, natürlich an die Künstlerinnen und Künstler auch mein herzliches Dankeschön vom Landkreis Mansfeld-Südharz. Vielen Dank.
10: Ja, eine Spielzeit, muss ich sagen, die seinesgleichen sucht, geht langsam dem Ende entgegen. Ich weiß noch im letzten Jahr der Intendantenwechsel, wir wussten alle nicht, in welche Richtung entwickelt es sich. Der Landrat hat es schon gesagt, nach über 3 Jahrzehnten, Uli Fischer, wie geht es denn weiter? Und ich darf, glaube ich, mit Fug und Recht behaupten, Herr Wiedmeier, Sie haben die Erwartungen, die wir an Sie gestellt haben, erfüllt, gemeinsam mit ihrem Ensemble. Sie haben geliefert, sie waren auch herausfordernd, das möchte ich auch dazu sagen. Ich habe mit einigen Ensemblemitgliedern gesprochen, es war eine sehr herausfordernde Spielzeit, aber es war vor allen Dingen eine sehr erfolgreiche Spielzeit. Ich freue mich, dass Sie so zahlreich da sind. Haben Sie einen schönen Abend, lassen Sie es gut gehen, genießen Sie die Ausschnitte aus den vergangenen Stücken, genießen Sie die Peaks und in diesem Sinne wünsche ich Ihnen einen hervorragenden Sommer, alles Gute und dann spätestens bis zur Spielzeiteröffnung, wo wir dann auf die neuen Stücke gespannt sind. Vielen herzlichen Dank.
0: Damit war von den Rednern alles gesagt und diese besondere Spielzeit mit dem Intendantenwechsel in den unterschiedlichsten Aspekten beleuchtet worden. Damit konnte gefeiert werden und den Besuchern und Besucherinnen wurde einiges geboten. Ob im Kostümfundus stöbern und das eine oder andere Schnäppchen vielleicht sogar zu erwerben oder am Theatermarktplatz, der zum Flanieren einlud, sowie Gelegenheit bot, mit dem Ensemble ins Gespräch zu kommen. Natürlich kühle Getränke und kulinarische Köstlichkeiten oder exklusive Beiträge des Ensembles auf der Bühne. Nicht zu vergessen Live-Musik mit der Band The Peaks, von denen wir einige Takte hören wollen und uns gleichzeitig mit einigen Impressionen von diesem Theater-Sommerfest verabschieden möchten.

0: Im Eisleber Ortsteil Burgsdorf soll eine Löschwasserzisterne für mehr Sicherheit sorgen und die Verfügbarkeit von Wasser im Brandfall verbessern. Am 7. Juli wurde sie offiziell in Betrieb genommen. Dazu begrüßte Bürgermeister Carsten Staub die Anwesenden.
1: Ja, sehr geehrte Damen und Herren, liebe Kolleginnen, Kollegen der Stadtverwaltung, sehr geehrte Kameradinnen, Kameraden der Feuerwehr, sehr geehrter Herr Ortsbürgermeister, lieber Titi, liebe Kollegin der Mideva, herzlich willkommen hier in unserer Ortschaft Burgsdorf zur Übergabe des Löschwasserkissens, ein wichtiger Meilenstein in der Löschwasserversorgung der Lutherstadt Eisleben. Wichtig, dass wir hier eine pragmatische Lösung schaffen, die auch finanziell stemmbar ist, die eine dauerhafte Lösung darstellt und hier keine Löschwasserzisterne für locker 100.000 Euro in die Erde gebracht wird. Zum einen ist natürlich diese Fläche dann auch entsprechend belegt und zum anderen sind natürlich 100.000 Euro auch eine große Position im städtischen Haushalt. Und somit haben wir natürlich auch über den Tellerrand hinaus geschaut, was machen Nachbargemeinden, und gerade im Bereich Seegebiet Mansfelder Land und im Querfurt haben wir dort Ideen natürlich auch uns anschauen können. Und so ist es 2025 zu der Entscheidung gekommen, hier ein Löschwasserkissen zu platzieren, und haben dann im Jahr 2025 einen Mietvertrag mit der Mideva als Konzessionsnehmer geschlossen für 10 Jahre 480 Euro netto im Monat. Hat uns die Mideva hier dieses Löschwasserkissen auch zur Verfügung gestellt. Wir haben hier 120 Kubikmeter Löschwasser. Die Norm fordert 96 Kubikmeter in 2 Stunden, auch für Gewerbeansiedlungen etc. Und hier haben wir mit 120 Kubik, wie gesagt, diese Norm erfüllt. Wir haben hier eine frostfreie Löschwasserentnahmestelle. Wir haben hier eine Feuerwehraufstellfläche, wo die Feuerwehr, in dem Fall zuständig die Ortsfeuerwehr Polleben, hier herfahren kann, Löschwasser entnehmen kann, über lange Wegestrecke auch zum Brandort bringen kann. Das ist also hier auch für die Feuerwehr ein wichtiger Impuls, ein wichtiger investiver Impuls auch in der Lutherstadt Eisleben. Und das war uns wichtig, dass wir hier in der Ortschaft den Brandschutz damit aufwerten, sicherstellen und eine sichere Wasserversorgung hier auch generieren.
0: Marco Hahn von der Mideva erläuterte da noch einige Details zur Löschwasserzisterne. Die Stadt Eisleben kümmerte sich im Vorfeld darum, die Fläche in der Kirchgasse in Burgsdorf vorzubereiten. Garagen wurden abgerissen, Fundamente entfernt. Damit war der Standort für die Löschwasserzisterne vorbereitet. Mit ihr ist Wasser für die Einsatzkräfte vor Ort jederzeit verfügbar. Wie erwähnt, hat sie eine Kapazität von 120 Kubikmetern. Die Vorteile einer Löschwasserzisterne liegen auf der Hand. Es handelt sich um ein geschlossenes System. Damit besteht, anders als bei Löschteichen, keine Gefahr zu ertrinken. Es gibt keine Verdunstung und keine Notwendigkeit, die Anlage zu reinigen. Hinzu kommt, dass die Zisternen durch ein besonderes Material mit PVC-Beschichtung auch extreme Temperaturen zwischen minus 30 und plus 70 Grad standhalten. Damit war also dieser Schritt zur Verbesserung des Brandschutzes in der Lutherstadt Eisleben offiziell vollzogen.

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0: In diesem Jahr feiert der VfB Sangerhausen sein 120-jähriges Bestehen. Aus diesem Grund sollte am 3. Juli auf dem Gelände des Friesenstadions eine Jubiläumsfeier stattfinden. Was da alles genau passieren sollte, verriet uns Olaf Klage. Seit Jahrzehnten in den unterschiedlichsten Funktionen im Verein tätig und aus diesem nicht wegzudenken. So verriet er uns zunächst, was für ein Event hier eigentlich stattfindet.
1: Es ist ein Event im Rahmen unserer 120-Jahr-Feier. Wir hatten ja schon vor 2 Wochen die Mini-WM der G-, F- und E-Jugend. Heute sind alle anderen Mannschaften und Abteilungen involviert in unserer 120-Jahr-Feier. Wir wollen natürlich versuchen, auch noch einen attraktiven Höhepunkt nach diesem heutigen Tag zu organisieren. Wir können da leider noch nicht vorausgreifen, weil es noch nicht in Sack und Tüten ist, aber es wird noch ein richtiges Event dazukommen. Heute beginnen wir mit dem Wettkampf der Krabbelgruppen. Und zwar sind wir da auch sehr froh, dass da immer ein reger Austausch mit den ASV ist. Der erste Wettkampf, VfB Sangerhausen.

0: zusammensitzen und werden das ein oder andere Bierchen trinken, ein oder anderen Smalltalk vielleicht auch noch von sich geben und auch mal zurückschauen. Und das ist immer stolz drauf, dass wir heute hier von 4 Jahren, vielleicht bis 85, 86, 87 Jahre VfB DNA haben, die hier heute zu uns kommen und gemeinsam mit uns dieses 120 Jahre kleine Feierlichkeit hier heute bestreiten. Als letztes werden dann 18:30 unsere alten Herren und unsere Traditionsmannschaften spielen. Traditionsmannschaften sind so Spieler, die vor 5 bis 20 Jahren bei uns gespielt haben, die noch gut laufen können und die sicherlich auch noch viel Spaß werden haben. Ich glaube schon, es wird ein rundum gelungener Tag. Natürlich ist sowas immer abhängig von Leuten, die das organisieren, von ehrenamtlichen Helfern. Und da wollen wir heute natürlich auch die Gelegenheit nutzen und wollen uns bei den Leuten bedanken, die sonst das ganze Jahr hier den Ablauf absichern und dafür sorgen, dass unsere Zuschauer ein Würstchen essen können oder auch was trinken können oder auch herzlich begrüßt werden. Und das ist heute unser Eventtag.
1: 120 Jahre sind natürlich deutlich mehr als ein Menschenleben. Aber einige Jahrzehnte davon hat Herr Glage selbst miterlebt.
0: Also ich kann zurückschauen, vielleicht vor die letzten 50 Jahre Stellung nehmen. Ich bin ja auch hier mit 10 Jahren von damals Anhalt Sangerhausen, MIFA Sangerhausen, hier zum MK gekommen und habe natürlich noch mit vielen älteren Spielern, die hier zusammengespielt, damals in der Bezirksliga oder auch DDR-Liga, dann auch nach der Wende Landesliga, Verbandsliga. Aber natürlich kenne ich die Geschichte, weil ich auch hier im Friesenstadion natürlich auch meiner Arbeit nachgehe. Also ursprünglich war das mal so, dass die Friesen hier den ersten Sportverein gegründet haben in Sangerhausen und deswegen heißt das Stadion auch Friesenstadion. Und die Geschichte, unser Friesenstadion war ja früher mal eine Mülldeponie, heute ist es ein Schmuckstück, ja, und die Geschichte begann eigentlich auf dem Brühl mit Fußball und dann später hier unten im Friesenstadion, aber die genauen Details kann ich leider hier nicht kundgeben, weil die sind mir auch verborgen geblieben, aber so vom Hörensagen weiß ich, dass die Friesen die Ersten waren, die hier in Sangerhausen einen Sportverein, einen Fußballverein gegründet haben.
1: Höhepunkt des Wettkampfes bei den Knirpsen zwischen dem VfB Sangerhausen und dem ASV aus der Berg- und Rosenstadt war eine Hindernisstaffel und die wurde unter großer Anteilnahme der anwesenden Muttis und Vatis, Omas und Opas, Freunden, Geschwistern und sonstigen Zuschauern absolviert. Der Spaß stand im Mittelpunkt und den hatten alle Knirpse in ausreichendem Maße. Auf den unterschiedlichen Plätzen hier im Bereich des Friesenstadions fanden gleichzeitig Spiele statt. Unter anderem maßen sich auch die Mädchen. Nicht zu vergessen der Fußball-Nachwuchs. Dort ging es auf dem Kleinfeld hoch her. Auch hier viel Begeisterung und Engagement. Der Hauptplatz gehörte inzwischen der B-Jugend des VfB Sangerhausen. Hier spielte die erste gegen die zweite. Und bei den großen Jungs sah es schon sehr professionell aus. Aber den VfB Sangerhausen verkörpern nicht nur Fußballmannschaften. Es sind natürlich auch Kegeln, Reha-Sport, Kickboxen, die Frauensportgruppe, die Kindersportgruppe. Schließlich hat der Verein inzwischen etwa 600 Mitglieder. An diesem Tag starteten auch die Frauensportgruppe und die Reha-Sportgruppe ein Nordic Walking. Es gab ein Beachvolleyballturnier. Ansonsten die von Herrn Glage angesprochenen Aktivitäten und das gemütliche Beisammensein der Vereinsmitglieder, Sponsoren und Förderer gehört natürlich auch zu so einer Jubiläumsfeier.

Die Burg Querfurt war am 5. Juli erstmals Gastgeber für das nunmehr 32. Chorfest des Saalekreises. Chöre aus dem gesamten Kreisgebiet präsentierten ihr Können den vielen Besucherinnen und Besuchern. Musikalisch eröffnete Musica Vita aus der Quernestadt das Fest. Bevor Annette Hellwig, die stellvertretende Landrätin des Saalekreises, und der Bürgermeister von Querfurt, Andreas Nette, ans Mikrofon traten.

0: Meine sehr geehrten Damen und Herren, ganz herzliches Willkommen hier bei uns auf der Burg Werfurt. Ich freue mich, dass Herr Nette neben mir steht. Ich freue mich auch, dass unser neuer Landrat ab dem 1.11. Herr Cicada bei uns ist, dass der Bürgermeister aus Kapelsketal den Weg gefunden hat. Herr Senkblei, herzlich willkommen. Liebe Chorfamilie, liebe Interessenten, liebe Sängerinnen und Sänger, liebe Petra und vor allen Dingen ganz vielen Dank für das Team Querfurt. Ja. Und heute werden uns 15 Chöre mit ihrer Musik begeistern. Sie werden uns, ja, ich denke, althergebrachtes herbringen und neu arrangiert. Ganz viele schöne Sachen, da freuen wir uns sehr drauf.
1: Liebe Gäste, ich möchte mich bedanken. Und zwar möchte ich mich bedanken beim Landkreis Saalekreis, bei Petra Sauerbier, bei Franziska Weidner und ihrem Team dafür, dass diese schönste Location in der Stadt Querfurt, die Burg Querfurt, heute hier ausgewählt worden ist für dieses Chortreffen. Die Burg Querfurt ist ja nicht nur die schönste Burg in Mitteldeutschland. Ich reklamiere einfach den Titel für uns. Es wird ja auch mit der Neuenburg immer so ein bisschen hin und her diskutiert. Sie ist ja Filmburg, aber sie ist vor allem eins, sie ist vor allen Dingen auch Musikburg. Und das liegt vor allen Dingen an unserer Burgmusikschule hier bei uns, an dem tollen Team um Sebastian Freis Leben und an der tollen Arbeit, die hier verrichtet wird und an den super Veranstaltungen, die ja auch stattfinden. Wir hatten das Abschlusskonzert der Burgmusikschule in der Burgkirche. Wir hatten diese Woche das Sommerfest, tolle Veranstaltungen, die auch stattfinden. Und ich darf auch selber sagen, ich bin ja auch Musikschüler, also wirklich eine super Institution. Von daher ganz großen Dank an Sebastian Freis Leben und sein Team, an die Burgmusikschule Querfurt. Und dann ist natürlich auch Franziska Weidner und ihr Team nicht unschuldig, dass die Burg Musikburg ist. Wir hatten ja Sound of Hollywood erst vor kurzem hier mit 1000 Gästen, eine überregionale Veranstaltung mit Strahlkraft, eine super Werbung für unsere Burg, aber auch für unsere Stadt. Und dann geht es natürlich heute weiter mit diesem super Treffen der Chöre des Saalekreises hier. Und nächste Woche haben wir die Beschmut hier auf der Burg, Coverband die Beschmut, Project Pitchwork und so weiter und so fort. Also ein ganzes Jahr voller musikalischer Höhepunkte. Von daher der Titel Musikburg passt genauso wie Filmburg. Ich wünsche Ihnen allen jetzt viel Vergnügen. Einen wunderschönen Sonntag hier auf Burg Querfurt. Viel Spaß.
2: Moderiert wurde das Chorfest von Petra Sauerbier. Sie präsentierte unter anderem den Klausechor Merseburg, der natürlich auch das Merseburg-Lied zum Besten gab. Da hören wir kurz rein und genießen die Atmosphäre des 32. Chorfestes zum ersten Mal auf der Burg Querfurt. Musik.

0: Auf dieser ca. 15 Hektar großen Fläche, nahe des Umspannwerkes Kloster Mansfeld und direkt an der Stromautobahn Südostlink, die von 2027 an Windstrom aus Sachsen-Anhalt in den Süden Deutschlands transportieren wird, soll ein Energiewendeprojekt der Superlative entstehen. Ein Batteriespeicherpark mit einer geplanten Leistung von 1 Gigawatt und einer Kapazität von 5,7 Gigawattstunden. Der größte seiner Art in Deutschland und vielleicht auch in Europa. Nach etwa 2 Jahren Vorbereitung wurde nun zum ersten Spatenstich und damit verbundenen Baustart eingeladen. Neben den Vertretern der Investoren, der Firma BWESS mit Hauptsitz in Zürich und der Celus Energy Development GmbH aus Berlin, die das Projekt angebahnt hat, waren zahlreiche Gäste aus Politik, Wirtschaft und Verwaltung geladen und auch gekommen. So zum Beispiel auch Vertreter des Gemeinderates Kloster Mansfeld, der Verwaltungsgemeinschaft Mansfelder Grund-Helprath, zu der der Ort mit seinen 2000 Einwohnern gehört, und von dem im März diesen Jahres neu gegründeten Verein Wir sind Kloster Mansfeld. Die Begrüßung übernahm Bastian Scheele, Direktor bei der BWESS.
1: Und hier draußen, vor uns selbst, wird er entstehen. Der größte Batteriespeicher in Deutschland und einer der größten Batteriespeicher in Europa. Mit einer Netzanschlussleistung von 1 Gigawatt und einer Kapazität von bis zu 5,7 Gigawattstunden wird er, einfach gesprochen, Strom, der überschüssig ist aus erneuerbaren Energien, wird diesen aufnehmen, wird diesen zwischenspeichern und wieder abgeben ans Netz, wenn er dann benötigt wird. Er wird darüber hinaus weitere Systemdienstleistungen erbringen können für das Netz und damit dafür sorgen, dass erneuerbare Energien besser ins Stromsystem integriert werden, dass das Stromsystem, das Netz robuster wird und der Strom für uns alle als Verbraucher bezahlbar bleibt. Und das ist für uns als Firma natürlich ein ganz besonderer Tag heute. Und es ist aber ein ebenso besonderer Tag für die Gemeinde und auch für den Landkreis und auch das Land Sachsen-Anhalt und nicht zuletzt auch für das Gelingen der Energiewende in Deutschland.
0: Herr Scheele übergab das Mikrofon direkt an den CEO, also den Vorsitzenden von BWESS, der Firma, die schon in der ganzen Welt investierte und nun auch in Deutschland baut. Vielleicht deshalb hatte der gebürtige Norweger seine kleine Rede in Deutsch notiert.
2: Dies ist das erste Mal, dass wir eine Grundsteinlegung feiern. Warum ist das so? Natürlich liegt es zum Teil an der Größe dieses Projekts. Es ist das größte Projekt in unserem Portfolio und sehr wahrscheinlich eines der größten Batterieprojekte in Deutschland und sogar in Europa. Vor allem aber sehen wir dieses Projekt als den Beginn eines langfristigen und ernsthaften Engagements von BWESS in Deutschland. Ich freue mich, sagen zu können, dass wir in den nächsten Jahren mehr als 1 Milliarde Euro in Batteriespeicher in Deutschland investieren wollen. Beginnen hier, heute, in Kloster Mansfeld.
0: Ehrengast der Veranstaltung war Sachsen-Anhalts Energieminister Professor Dr. Armin Willingmann. Auch er verlieh seiner Freude über das Projekt der Superlative Ausdruck. Und er nutzte die Gelegenheit, dem norwegischen CEO und seinem Land zum gewonnenen 16. Finale bei der gerade laufenden Fußball-WM zu gratulieren, während Deutschland bereits ausgeschieden ist. Nun müssen die Norweger gewinnen, sagte er, und erntete dafür viel Zustimmung. Nach Vertretern des Bundesverbandes Energiespeichersysteme und der 50 Hertz Transmission GmbH, die das systemrelevante Umspannwerk Kloster Mansfeld, das als wichtiges Stromdrehkreuz gilt, betreibt, ergriffen schließlich unter anderem noch Bürgermeister Frank Ochsner und Landrat André Schröder das Wort.
3: Während hier früher Rohstoffe aus der Erde gewonnen wurden, entsteht nun ein Speicher für Energie der Zukunft. Die Energiewende ist eine der großen Herausforderungen unserer Zeit. Sie gelingt nur, wenn erneuerbare Energien nicht nur erzeugt, sondern auch zuverlässig gespeichert und verfügbar gemacht werden können. Denn wann sie gebraucht werden. Genau dazu leistet dieser Batteriespeicher einen wichtigen Beitrag. Er steht für Versorgungssicherheit, Netzstabilität und moderne Infrastruktur. Und er zeigt, dass auch eine ländliche Gemeinde wie Kloster Mansfeld eine bedeutende Rolle in Deutschland bei der Gestaltung der Zukunft spielen kann. Für unsere Gemeinde ist dieses Projekt deshalb mehr als ein technisches Bauwerk. Es verbindet die Vergangenheit und die Zukunft. Es schlägt die Brücke vom Bergbau zur modernen Energiewirtschaft, vom Kupfererz unter Tage zur gespeicherten Energie für kommende Generationen. Und ja, meine Damen und Herren, die Gemeinde Kloster Mansfeld wird auch künftig eine nicht unerhebliche Summe an Gewerbesteuereinnahmen erhalten. Wir sind sehr zuversichtlich, dass wir damit ein Stück weit vorankommen werden, was die Entwicklung unserer Gemeinde betrifft. Umso wichtiger ist dieser Punkt auch für unsere kommunale Zukunft. Und ja, meine Damen und Herren, die Investoren haben Wort gehalten. Über freiwillige Akzeptanzmaßnahmen haben unsere Vereine, unsere Kita, unsere Schule, die Feuerwehr sowie ein Spielplatz bereits vor dem ersten Spatenstich finanzielle Unterstützung von insgesamt 50.000 Euro erhalten.
4: Wir haben weitere Anfragen, so viel darf ich ja verraten. Wir haben weitere ansiedlungswillige Unternehmen. Wir arbeiten gerade die Unterlagen ab, die aktualisiert eingekommen sind. Das ist gut so. Wir wollen auch als Landkreis aufholen. Und weil wir hier sehr oft über die WM gesprochen haben, der Landkreis ist etwa doppelt so groß wie Berlin. 273.000 Fußballfelder nebeneinander gelegt. Ja? 128.000 Einwohner nur. Da weiß man, wir haben die Ressource Raum, wir haben Platz und wir wollen mit diesem Platz auch gut umgehen. Im Einklang nachhaltig mit der Natur, aber auch für Investitionen. Und wenn wir um Investoren werben, dann beschreiben wir immer die Lagegunst mittendrin in Deutschland, sehr zentral gelegen, intakte kommunale Infrastrukturen, reiche Geschichte, reiche Tradition, Internetanschluss, Autobahnen, all das, was man so typischerweise bewirbt. Was wir sehr oft nicht sagen, was wir aber heute einfach mal herausstellen müssen, wir haben einen dauerhaften Einspeiseüberschuss an Energie. Etwa die Hälfte der Energie, die wir hier produzieren, wird nur selbst verbraucht. Die andere Hälfte wird abgeleitet, irgendwohin. Und natürlich hier das Umspannwerk verteilt Energie. Das ist ein Matching Point. Hier sind Dinge, mit denen wir als Landkreis auch dauerhaft werben. Dieser Einspeiseüberschuss, nicht nur die Lagegunst, dass wir auch eine wichtige Rolle bei der Verteilung und Speicherung von Energie spielen können, ist ein strukturbestimmtes Merkmal dieser Tage, aufgewertet auch durch die heutige Investition.
0: Last but not least, in der langen Liste derer, die an diesem besonderen Tag etwas zu sagen hatten, war Kilian Leikam, Geschäftsführer der BWESS.
5: BWESS hat erstmals 2024 in dieses Projekt investiert und seit Anfang dieses Jahres sind wir vollständiger Eigentümer. Von Beginn an haben wir Kloster Mansfeld als langfristiges Engagement betrachtet, nicht als kurzfristige Transaktion. Wir freuen uns besonders, dass unser Partner Selos uns weiterhin bei dem Projekt auch mit lokalen Standortthemen unterstützen wird und sind natürlich dankbar für die Leistung, das Projekt bis hierhin gebracht zu haben. BWESS ist ein erfahrener, langfristiger Eigentümer und Betreiber von Großbatteriespeichern. Wir behalten während der gesamten Betriebsdauer unserer Anlagen die direkte Aufsicht und verfolgen einen aktiven Ansatz über den gesamten Lebenszyklus hinweg. Diese langfristige Perspektive trägt unsere Entscheidung zu Technologie, Sicherheit, Standortmanagement und zur Zusammenarbeit mit Partnern wie 50 Hertz und natürlich den Nachbarn hier vor Ort.
0: Und während die Firma Kutter aus Helpra bereits mit dem Bau der Zuwegung begonnen hat, geht es mit dem nun vollzogenen symbolischen Spatenstich richtig los. Werden mehr als 1000 solche Container, übrigens auch in Grün, aufgestellt und vernetzt, um dann 2028 in Betrieb zu gehen. Die Laufzeit für solch einen Batterie-Großspeicher beträgt dabei mehrere Jahrzehnte.

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0: Vor 2 Jahren wurde zum ersten Mal in Hettstedt eine Kupferkönigin gewählt. Die Amtszeit von Melina Nicola Schmidt nähert sich jetzt dem Ende und für den 2. Juli sollte eine neue Kupferkönigin für Hettstedt gewählt werden. Dazu begrüßte Franziska Hilmer als Moderatorin die Gäste an den Kirchentreppen und stellte zunächst die Jury vor. Neben Bürgermeister Frank Tallig waren es die Gebietsleiterin der Sparkasse Mansfeld-Südharz, Manuela Hupasch, und der Geschäftsführer der Stadtwerke, Mario Arnold. Mit vor Ort als Gast, Majestät, die frisch gewählte Rosenprinzessin Emi Melina. Aber natürlich waren die Kandidatinnen für das Amt der Kupferkönigin die Hauptpersonen des Tages. Und so bat Frau Hilmer die Amtsinhaberin Melina Nicola Schmidt, die wieder antrat, sowie Heidi Kaspersky und Celise König auf die Kirchentreppen als improvisierte Bühne. Dann hatte jede Gelegenheit, sich kurz vorzustellen.
1: Meine Amtszeit, die 2 Jahre sind fast rum und ich habe die Zeit sehr genossen, würde mich sehr freuen, wenn ich den Weg noch ein bisschen weitergehen kann. Aber jetzt erstmal zu mir. Also ich bin hier, ich nenne es mal geborene Hettstädterin, bin hier aufgewachsen, zur Schule gegangen, meine Ausbildung gemacht und arbeite auch noch in Hettstedt. Und bitte nehmen Sie weiterhin unsere städtischen Veranstaltungen wahr. Das ist ganz sehr wichtig, damit unsere Stadt wieder lebt, damit wir zusammenkommen und vor allem auch wieder als Menschen zueinander finden. Denn ich habe das Gefühl, das fehlt so ein bisschen in dieser ländlichen Region und ich würde mich sehr freuen, wenn ich weiterhin dazu beitragen kann, dieses gemeinschaftliche Gefühl zu verstärken. Dankeschön. Ja, also ich heiße Heidi Kaspersky, ich bin 26 Jahre alt. Ich habe 10 Jahre hier in Hettstedt gewohnt, dann bin ich nach Eisleben umgezogen, aber irgendwie hat es mich wieder hierher verschlagen, es hat irgendwie gefehlt. Die Heimat, die Menschen, die hier drin waren, man hat ja auch gleich nach einer Zeit Freunde aufgebaut. Ja, ich bin gerade dabei, mich selbstständig zu machen. Ich möchte hier in der Kupferstadt Hettstedt ein Kosmetikstudio eröffnen. Ja, ich habe...

0: große Visionen, sehr viele Ideen und möchte auch den Menschen zeigen, dass sie was aus sich machen können, ohne irgendwie Angst zu haben. Es klappt nicht, ich bin noch jung, ich schaffe das nicht und dies und das, aber man kann es schaffen, wenn man es möchte. Ja, so viel erstmal zu mir.
1: Ich bin Cities König, ich bin 20 Jahre alt und ich komme aus Sandersleben. Das müsstet ihr alle, die ich nicht mal kennen. Das ist ein, zwei Orte weiter hier ganz in der Nähe. Ich bin jahrelang hier hinten gleich im Gymnasium in Wilhelm und Alexander von Humboldt Gymnasium jahrelang zur Schule gegangen. Es war sehr schön. Man hat jahrelange Freundschaften aufgebaut, die ich auch heute noch pflege. Ja, und nach meiner Zeit im Gymnasium hat es mich dann tatsächlich für die Agentur für Arbeit und auch teilweise Jobcenter verschlagen. Das ist meine Arbeit, das macht mir Spaß und das mache ich dann, ja, das ist mein Leben halt. Und auch wenn es jetzt darum geht, wegzuziehen, könnte ich mir auch jetzt noch nicht vorstellen, weil man hat Freundschaften aufgebaut, man baut sein Leben auf. Wenn man drüber nachdenkt, sollte es dann doch hier der Umkreis sein. Ja, also ich denke, ich bleibe euch allen ein bisschen erhalten. Und ja, das wäre es erstmal zu meiner Persönlichkeit. Vielen Dank.
2: Dann führte Frau Hilmer mit den Kandidatinnen einige Fragerunden durch. Als erstes stand ein sogenanntes Heimatquiz auf dem Plan, wo Fragen zu Hettstedt, seiner Umgebung und Geschichte gestellt wurden. Schließlich ging es darum, dass die drei nochmal näher auf ihre Motivation eingingen, warum sie sich um das Amt der Kupferkönigin bewerben. Die Mitglieder der Jury machten aufmerksam Notizen und schufen sich so eine Entscheidungsgrundlage. Dann zog sich die Jury zur Beratung zurück und alle Anwesenden erwarteten voller Spannung das Ergebnis. Dieses verkündete dann Bürgermeister Frank Tallich.
3: Welche Königin wird Hettstedt als Kupferkönigin, als zweite Königin oder wird es weiter nicht lang bleiben? Welche Königin darf Hettstedt vertreten ab Oktober 2026?
4: Unsere neue Kupferkönigin ist die Heidi Kassassi.
3: Herzlichen Glückwunsch! Und auch allen Damen vielen Dank. Heidi Kaspersky ist unsere neue Kupferkönigin, meine Damen und Herren.
2: Es ist schon seit Jahren Tradition am Hettstedter Gymnasium, dass am letzten Schultag vor den Ferien vorbildliche Schüler und Schülerinnen ausgezeichnet werden. Unter anderem mit der Urkunde der Humboldt-Gesellschaft. Schließlich sind die Brüder ja Namensgeber der Schule. Musikalisch eröffnet wurde die kleine Feierstunde in der Aula durch Isabel Burkhardt, Schülerin der 11. Klasse, die schon öfter am Klavier bei solchen und ähnlichen Anlässen zu erleben war.

an Schulleiter Herrn Siebald war es, die Gäste zu begrüßen. Unter ihnen unter anderem Professor Dr. Helen Geier, die Präsidentin der Humboldt-Gesellschaft Deutschland, die Bürgermeister von Mansfeld, Herr Koch, und von Hettstedt, Herr Tallich, weitere Vertreter der Humboldt-Gesellschaft und natürlich Schülerinnen und Schüler seines Gymnasiums. Dann übergab er das Wort an die schulfachliche Koordinatorin Manuela Fiedler. Ihr oblag es, zunächst Schüler und Schülerinnen zu ehren, die sich in den Fächern Mathematik, Französisch und Russisch verdient gemacht hatten. Sie alle erhielten eine Auszeichnung und wurden vor ihren Mitschülern und Mitschülerinnen geehrt.

0: Bevor die Humboldt-Urkunden dieses Jahres übergeben wurden, trat Professor Dr. Helen Geier als Präsidentin der Humboldt-Gesellschaft Deutschland ans Mikrofon. Sie hielt eine Rede, die ausgehend vom großen Thema Reisen einen großen Bogen zu Wünschen, Erfahrungen und Erlebten auch vor dem Hintergrund des Bildungsanspruchs der Gebrüder Humboldt spannte. Dann war es an Frau Fiedler, die Humboldt-Urkunden zu übergeben und dazu jeweils eine kleine Laudatio zu halten. Die erste war Lilli Hildebrand aus der Klasse 8-3. Sie ist eine sehr gute Schülerin, engagierte sich zum Beispiel beim Jugendkreistag und ist Mitglied im Spielmannszug Blau-Weiß-Hettstedt. Sie erhielt die erste Urkunde. Dann war es Elisa Dahl aus der Klasse 8-4, die geehrt wurde. Sie ist Klassensprecherin, ebenfalls aktiv im Jugendkreistag, engagierte Sportlerin als Bogenschützen im Verein Blau-Weiß-Hettstedt und Trägerin des deutschen Jugendschwimmabzeichens sowie Sportabzeichens in Gold. Auch Isabel Burkhardt sollte eine Humboldt-Urkunde erhalten. Natürlich stand ihre musikalische Aktivität dabei im Mittelpunkt. Unter anderem hat sie beim Landeswettbewerb Jugend musiziert den ersten Platz belegt. Ebenso musikalisch ist Florian Leske aus der 11. Klasse. Er ist im Schulchor aktiv, Mitglied des Kinder- und Jugendchores der Oper Halle und Übungsleiter im Hettstedter Spielmannszug Blau-Weiß-Hettstedt. Schließlich wurde noch der Abiturient Finn Port nach vorn gebeten. Er hat den ersten Platz bei der Landesrussisch-Olympiade und den zweiten Platz beim bundesweiten Russisch-Cup Spielend Russisch lernen belegt. Auch ihm einen herzlichen Glückwunsch. Zum Abschluss sprach Frau Fiedler noch Humboldtsche Ideale an.
1: Vernetztes Denken, Neugier, Offenheit und Toleranz bewirken, wünschen wir allen Ausgezeichneten, allen Anwesenden auf ihrem Weg weiterhin alles Gute. Vielen Dank für Ihre Aufmerksamkeit.
2: Da der 28. Juni, der Gründungstag der Firma Junke, in diesem Jahr auf einen Sonntag fiel, wurde anlässlich des 90-jährigen Bestehens kurzerhand zwei Tage später in die Vikariatsgasse in Eisleben, dem Sitz der GmbH, eingeladen. Zahlreiche Gratulanten fanden sich ein, darunter auch Geschäftspartner wie beispielsweise die Steuerberatungskanzlei Freund und Partner und die Sparkasse Mansfeld-Südharz. Doch auch viele der treuen Kunden kamen an diesem besonderen Tag vorbei.
3: Alles Gute wünsche ich Ihnen.
4: Schönen Dank für die
3: Einladung.
4: Sehr gerne.
3: Viel Erfolg weiter.
4: Danke.
3: Ihnen auch viel Erfolg. Alles Gute.
5: Vielen Dank.
2: Die Geschwister Katrin Kratz und Matthias Junkel, die das Familienunternehmen seit 2014 in vierter Generation erfolgreich führen, schnitten die extra angefertigte Torte gemeinsam an und verteilten sie an die Anwesenden. Die Firma Junke, die weitere Filialen in Hettstedt und Halle-Saale betreibt, legt ihr Hauptaugenmerk auf die Orthopädie-Schuhtechnik. Bequeme Schuhmode für Damen und Herren sowie die medizinische Fußpflege runden die ganzheitliche Versorgung der Füße ab. Und auch die fünfte Generation steht schon in den Startlöchern. Der Sohn Theo von Matthias Junke, noch ein kleiner Junge beim Tortenanschnitt zum 80. Firmenjubiläum vor 10 Jahren, wird in wenigen Wochen eine Lehre beginnen.
6: Wie ging das damals vor 90 Jahren los? Was weißt du von der Familiengeschichte?
7: Also damals hat mein Urgroßvater August hier den Laden eröffnet. Damals war das aber noch eine Schuhreparatur, also noch nicht so weit, wie es jetzt ist.
6: Und was war sein Aufgabengebiet damals?
7: Also einfach, hier sind Leute hergekommen, deren Schuhe kaputt gegangen sind. Die hat er dann einfach wieder aufbereitet und repariert, sodass die Leute ihre Schuhe weiter nutzen konnten.
6: Du wirst jetzt den Beruf ergreifen. Welchen eigentlich?
7: Genau, ich werde am 1.8. meine Ausbildung zum Orthopädie-Schuhmacher starten, auch hier. Und ja.
6: Ja, Schule ist sicherlich dann auch woanders, oder?
7: Genau, die Schule ist in Gotha, das ist in Thüringen. Ist immer ein kleiner Weg, aber das nimmt man gerne auf sich.
6: Wie bist du drauf gekommen? Ich meine, sicherlich warst du oft hier, hast vielleicht am Opa über die Schulter nicht schaut, oder?
7: Ja, genau. Also man kriegt das schon vorgelebt ein Stück weit in der Familie. Klar, bei Familientreffen. Ich war auch oft hier als kleines Kind. Aber die Entscheidung war trotzdem frei. Also mich hat keiner dazu bedrängt. Ich wollte das machen. Ich finde es schön, spannender Beruf und man kann Menschen helfen.
6: Und wenn du jetzt sagst, du machst das, dann steht ja irgendwie im Raum, dass du später den Laden vielleicht mal übernimmst und die nächsten 10 Jahre müssen ja auf jeden Fall noch kommen.
7: Genau, das ist der Plan. Also ich bin dann die 5. Generation. Ich strebe den Meister an und hoffentlich werde ich das hier irgendwann mal übernehmen können und dann genauso gut führen, wie es meine Vorgänger alle getan haben.
6: Wir haben gerade gesehen, 3D-Druck hat genau Einzug gehalten, also ist auch alles sehr modern.
7: Genau, ja, man muss ja immer mit der Zeit gehen, man darf nicht einschlafen. Andere machen es, wir machen es. Man muss mitgehen, es ist modern, es hilft.
6: Hast du bequeme Schuhe an?
7: Ich habe bequeme Schuhe an, die sind zwar nicht maßgeschneidert, aber...
2: Und auch Senior Hartmut Junke ist, so oft es seine Zeit erlaubt, noch im Geschäft zu finden und hilft, wo er kann.
6: Sie haben jetzt gerade einen kleinen Auftrag, was machen Sie?
4: Jetzt drückt der Schuh, wie das große Problem immer ist.
6: Wenn man so einen Ballen hat oder sowas.
4: An den Ballen drückt das. Mhm. Jetzt machen wir das ein bisschen mit Lederdehner, wird das feucht gemacht. Dann habe ich so eine Spezialzange und da kann ich das überdehnen. Und dann wird das einfach so ausgearbeitet.
6: Mhm. Ja, aber tut das dem Material nichts?
4: Nee, das bewegt sich. Das ist Leder und durch diesen Lederdehner wird das aufgeweicht. Mhm. Und da kann man da ein bisschen was unternehmen. So. Denn wenn sowas anfängt, kommt eine Druckstelle und dann kann es passieren, dass der Fuß auch noch aufgeht und dann wird es recht problematisch.
6: Oh, das ist wohl eine Ihrer einfachsten Aufgaben.
4: Ja, das ist so relativ einfach. So, dann können wir einen Kunden mal einsteigen lassen und da kann er mal probieren, wie er zurechtkommt.
2: So wurde an diesem Tag Ende Juni 2026 kräftig gefeiert. Und man kann fest davon ausgehen, dass es in 10 Jahren auch ein 100. Jubiläum der Firma Schuh-Junke geben wird.
0: Wie in jedem Jahr lud das Theater Eisleben zum Abschluss der Spielzeit zum traditionellen Sommerfest ein. Und wie in jedem Jahr war es natürlich nicht nur der Bürgermeister der Stadt, der dieser Einladung nachkam. Viele Besucherinnen und Besucher freuten sich an diesem 4. Juli auf ein buntes Programm. Schließlich sollte ja auch auf die erste Spielzeit mit dem neuen Intendanten Frank Martin Wittmeier zurückgeschaut werden. Der begrüßte die Gäste.
5: An diesem lauen und leicht kühlen, perfekten Sommerabend im Vergleich zu letzter Woche begrüße ich Sie alle sehr, sehr herzlich hier im Theater Eisleben zum Sommerfest. Liebe Gäste, lieber André Schröder, lieber Carsten Staub, lieber Andreas Pinhack und alle Vertreterinnen des Freundeskreises und natürlich liebes Publikum und alle Mitarbeiterinnen und Mitarbeiter des Theaters. Das Theater Sommerfest ist ja der traditionelle Abschluss einer jeden Spielzeit. Und eigentlich kann ich es ja kaum glauben, obwohl so viel los war, dass es im Eileschritt jetzt alles so schnell ging. Und ein Jahr, die erste Spielzeit der neuen Intendanz mit so viel Programm, mit so viel Ideen, Kooperationen, neuen Regiehandschriften geschafft ist. Ich möchte mich bei beim Theater Eisleben, bei allen Mitarbeiterinnen und Mitarbeitern und bei allen, die das möglich gemacht haben, erstmal auf und hinter der Bühne herzlich bedanken. Das war ein ziemlicher, aber toller Kraftakt. Und ich glaube, die Mitarbeiterinnen und Mitarbeiter des Theaters Eisleben, da sind Sie mit mir einig, haben einen Wahnsinnsapplaus verdient für diese großartige Spielzeit.
0: Er bedankte sich natürlich auch für das Wohlwollen des Publikums,

0: dass ja all die Anstrengungen unternommen werden.
1: Genießen Sie das tolle Essen und Trinken unseres Wirts. Fühlen Sie sich wohl. Kommen Sie heute, bleiben Sie lange und gehen Sie immer wieder zu uns in unser wunderbares Theater und erzählen Sie es weiter. Vielen herzlichen Dank.
2: Auch traditionell die Freunde des Theaters E.V. begrüßen Sie recht herzlich zu diesem. Petrus hat ein bisschen anderes Programm heute aufgelegt, aber ich denke mal, das sollte heute keinen Abbruch haben, sondern trotzdem ein wunderschöner Abend werden. Ich möchte auch gerne in die Worte von Frank eintapsen und ein riesengroßes Dankeschön an alle Beteiligten, die dieses Theater zu dem machen, was es ist. Wir haben eine Spielzeit erlebt, die viel Neues, viel anderes uns auf die Bühne gebracht hat. Aber eins muss ich dazu sagen, was in diesem Haus an Potenzial steckt, das haben wir eigentlich so richtig gesehen bei den Stücken, die jetzt auch in viel Verbindung mit Musical und auch, ich sag mal, dem Polizeiruf, den wir gesehen haben, das war Potenzial, was wir eigentlich alle schon immer gehabt haben wollen. Wir haben das Klassenzimmerstück gefördert, zum Beispiel Regie. Wir haben die Jugendspielgruppe gefördert, die Mischkis. Wir haben auch Sachspenden gemacht und ich hoffe, es klappt. Wir haben einen Förderantrag gestellt an die Sparkasse, um die Außenbühne mit einer portablen Tonanlage ausstatten zu lassen. Ich hoffe, es klappt. Drücken Sie uns ganz kräftig die Daumen dafür. Vielen, vielen Dank und ich wünsche Ihnen einen wunderschönen Abend. Lassen Sie sich alle auch feiern, weil Sie sind ein Teil des Theaters. Kaufen Sie kräftig Lose, kaufen Sie was die Buden hergeben. Lassen Sie sich von Manuel Wirth köstlich bewirten. Viel, viel Spaß heute.
3: Nach 3 Jahrzehnten und mehreren vielen prägenden Jahren in so einer Intendanz in eine neue Spielzeit aufzubrechen mit einer neuen Geschäftsführung, einer neuen Intendanz, das ist nicht einfach. Und Herr Wiedmeier, denke ich, hat es geschafft. Über 520 Veranstaltungen. Mehr Aufwand, mehr Besucher, mehr Einnahmen und mehr Aufmerksamkeit, auch überregional, sind das Ergebnis. Diese erste Spielzeit kann sich sehen lassen. Ein fulminantes Kabarett, ein Polizeiruf, der nach Eisleben kommt und sogar Gastrollen für die Kommunalpolitiker noch ermöglicht hat. Aus Dänemark kommt die Olsenbande, Romeo und Julia wird an die Jukebox gestellt, Münchhausen lernt singen in der Rosenarena in Sangerhausen. Also das sind nur Beispiele für unglaublich viel Engagement und ich weiß, dass das auch trotz verbesserter Disposition an den Nerven zerrt und an der Möglichkeit auch mit Überstunden und wie auch immer so viel Arbeit zu investieren, einfach für ein kleines Theater diese Außenwirkung und diesen regionalen Effekt zu erzielen. Und dafür, Herr Wiedmeier, auch ganz persönlich an Sie, an Ihr Team, natürlich an die Künstlerinnen und Künstler auch mein herzliches Dankeschön vom Landkreis Mansfeld-Südharz. Vielen Dank.
4: Ja, eine Spielzeit, muss ich sagen, die seinesgleichen sucht, geht langsam dem Ende entgegen. Ich weiß noch im letzten Jahr, der Intendantenwechsel, wir wussten alle nicht, in welche Richtung entwickelt es sich. Der Landrat hat es schon gesagt, nach über 3 Jahrzehnten, Uli Fischer, wie geht es denn weiter? Und ich darf, glaube ich, mit Fug und Recht behaupten, Herr Wiedmeier, Sie haben die Erwartungen, die wir an Sie gestellt haben, erfüllt, gemeinsam mit Ihrem Ensemble. Sie haben geliefert, Sie waren auch herausfordernd, das möchte ich auch dazu sagen. Ich habe mit einigen Ensemblemitgliedern gesprochen. Es war eine sehr herausfordernde Spielzeit, aber es war vor allen Dingen eine sehr erfolgreiche Spielzeit. Ich freue mich, dass Sie so zahlreich da sind. Haben Sie einen schönen Abend, lassen Sie es gut gehen, genießen Sie die Ausschnitte aus den vergangenen Stücken, genießen Sie die Peaks und in diesem Sinne wünsche ich Ihnen einen hervorragenden Sommer. Alles Gute und dann spätestens bis zur Spielzeiteröffnung, wo wir dann auf die neuen Stücke gespannt sind. Vielen herzlichen Dank.
0: Damit war von den Rednern alles gesagt und diese besondere Spielzeit mit dem Intendantenwechsel in den unterschiedlichsten Aspekten beleuchtet worden. Damit konnte gefeiert werden und den Besuchern und Besucherinnen wurde einiges geboten. Ob im Kostümfundus stöbern und das eine oder andere Schnäppchen vielleicht sogar zu erwerben oder am Theatermarktplatz, der zum Flanieren einlud, sowie Gelegenheit bot, mit dem Ensemble ins Gespräch zu kommen. Natürlich kühle Getränke und kulinarische Köstlichkeiten oder exklusive Beiträge des Ensembles auf der Bühne. Nicht zu vergessen Live-Musik mit der Band The Peaks, von denen wir einige Takte hören wollen und uns gleichzeitig mit einigen Impressionen von diesem Theater-Sommerfest verabschieden möchten.

0: Im Eisleber Ortsteil Burgsdorf soll eine Löschwasserzisterne für mehr Sicherheit sorgen und die Verfügbarkeit von Wasser im Brandfall verbessern. Am 7. Juli wurde sie offiziell in Betrieb genommen. Dazu begrüßte Bürgermeister Carsten Staub die Anwesenden.
1: Ja, sehr geehrte Damen und Herren, liebe Kolleginnen, Kollegen der Stadtverwaltung, sehr geehrte Kameradinnen, Kameraden der Feuerwehr, sehr geehrter Herr Ortsbürgermeister, lieber Titi, liebe Kollegin der Mideva, herzlich willkommen hier in unserer Ortschaft Burgsdorf zur Übergabe des Löschwasserkissens. Ein wichtiger Meilenstein in der Löschwasserversorgung der Lutherstadt Eisleben. Wichtig, dass wir hier eine pragmatische Lösung schaffen, die auch finanziell stemmbar ist, die eine dauerhafte Lösung darstellt und hier keine Löschwasserzisterne für locker 100.000 Euro in die Erde gebracht wird. Zum einen ist natürlich diese Fläche dann auch entsprechend belegt und zum anderen sind natürlich 100.000 Euro auch eine große Position im städtischen Haushalt. Und somit haben wir natürlich auch über den Tellerrand hinaus geschaut, was machen Nachbargemeinden, und gerade im Bereich Seegebiet Mansfelder Land und Querfurt haben wir dort Ideen natürlich auch uns anschauen können. Und so ist es 2025 zu der Entscheidung gekommen, hier ein Löschwasserkissen zu platzieren, und haben dann im Jahr 2025 einen Mietvertrag mit der Mideva als Konzessionsnehmer geschlossen für 10 Jahre 480 Euro netto im Monat. Hat uns die Mideva hier dieses Löschwasserkissen auch zur Verfügung gestellt. Wir haben hier 120 Kubikmeter Löschwasser. Die Norm fordert 96 Kubikmeter in 2 Stunden, auch für Gewerbeansiedlungen etc. Und hier haben wir mit 120 Kubik, wie gesagt, diese Norm erfüllt. Wir haben hier eine frostfreie Löschwasserentnahmestelle. Wir haben hier eine Feuerwehraufstellfläche, wo die Feuerwehr, in dem Fall zuständig die Ortsfeuerwehr Polleben, hier herfahren kann, Löschwasser entnehmen kann, über lange Wegestrecke auch zum Brandort bringen kann. Das ist also hier auch für die Feuerwehr ein wichtiger Impuls, ein wichtiger investiver Impuls auch in der Lutherstadt Eisleben. Und das war uns wichtig, dass wir hier in der Ortschaft den Brandschutz damit aufwerten, sicherstellen und eine sichere Wasserversorgung hier auch generieren.
0: Marco Hahn von der Mideva erläuterte da noch einige Details zur Löschwasserzisterne. Die Stadt Eisleben kümmerte sich im Vorfeld darum, die Fläche in der Kirchgasse in Burgsdorf vorzubereiten. Garagen wurden abgerissen, Fundamente entfernt. Damit war der Standort für die Löschwasserzisterne vorbereitet. Mit ihr ist Wasser für die Einsatzkräfte vor Ort jederzeit verfügbar. Wie erwähnt, hat sie eine Kapazität von 120 Kubikmetern. Die Vorteile einer Löschwasserzisterne liegen auf der Hand. Es handelt sich um ein geschlossenes System. Damit besteht anders als bei Löschteichen keine Gefahr zu ertrinken. Es gibt keine Verdunstung und keine Notwendigkeit, die Anlage zu reinigen. Hinzu kommt, dass die Zisternen durch ein besonderes Material mit PVC beschichtet

Windrichtung auch extreme Temperaturen zwischen minus 30 und plus 70 Grad standhalten. Damit war also dieser Schritt zur Verbesserung des Brandschutzes in der Lutherstadt Eisleben offiziell vollzogen.

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0: In diesem Jahr feiert der VfB Sangerhausen sein 120-jähriges Bestehen. Aus diesem Grund sollte am 3. Juli auf dem Gelände des Friesenstadions eine Jubiläumsfeier stattfinden. Was da alles genau passieren sollte, verriet uns Olaf Klage. Seit Jahrzehnten in den unterschiedlichsten Funktionen im Verein tätig und aus diesem nicht wegzudenken. So verriet er uns zunächst, was für ein Event hier eigentlich stattfindet.
1: Es ist ein Event im Rahmen unserer 120-Jahr-Feier. Wir hatten ja schon vor 2 Wochen die Mini-WM der GF- und E-Jugend. Heute sind alle anderen Mannschaften und Abteilungen involviert in unserer 120-Jahr-Feier. Wir wollen natürlich versuchen, auch noch einen attraktiven Höhepunkt nach diesem heutigen Tag zu organisieren. Wir können da leider noch nicht vorausgreifen, weil es noch nicht in Sack und Tüten ist, aber es wird noch ein richtiges Event dazukommen. Heute beginnen wir mit dem Wettkampf der Krabbelgruppen und zwar sind wir da auch sehr froh, dass da immer ein reger Austausch mit den ASV ist. Der erste Wettkampf VfB Sangerhausen gegen ASV Krabbelgruppe, wobei das kein Wettkampf ist, das sind unsere Jüngsten, auf die sind wir stolz, das ist unsere Zukunft und die sollen viel Spaß haben und da ist unabhängig davon, wer da gewinnt oder nicht gewinnt, die sollen ganz einfach nur heute vom Platz gehen und sollen lachen und sollen viele gute Erlebnisse mitnehmen. Die C-Jugend spielt gegen einen langjährigen Partner von uns, das COD, die schon seit vielen Jahren bei uns trainieren hier und auch regelmäßig bei unseren Sportfesten oder Events mit teilnehmen. Da freuen wir uns auch sehr, dass wir eine so gute Beziehung haben und dass das COD uns auch so ein bisschen als Heimatsportstätte sieht. Dann zu gegebener Abendstunde kommen dann auch unsere älteren Leute, die hier vielleicht vor 20, 30, 40, 50 Jahren hier maßgeblich den VfB oder den MK Sangerhausen geprägt haben, werden in gemütlicher Runde

0: auch die Gelegenheit nutzen und wollen uns bei den Leuten bedanken, die sonst das ganze Jahr hier den Ablauf absichern und dafür sorgen, dass unsere Zuschauer ein Würstchen essen können oder auch was trinken können oder auch herzlich begrüßt werden. Und das ist heute unser Eventtag.
1: 120 Jahre sind natürlich deutlich mehr als ein Menschenleben. Aber einige Jahrzehnte davon hat Herr Glage selbst miterlebt.
0: Also ich kann zurückschauen, vielleicht vor die letzten 50 Jahre Stellung nehmen. Ich bin ja auch hier mit 10 Jahren von damals Anhalt Sangerhausen, MIFA Sangerhausen, hier zum MK gekommen und habe natürlich noch mit vielen älteren Spielern, die hier zusammengespielt, damals in der Bezirksliga oder auch DDR-Liga, dann auch nach der Wende Landesliga, Verbandsliga. Aber natürlich kenne ich die Geschichte, weil ich auch hier im Friesenstadion natürlich auch meiner Arbeit nachgehe. Also ursprünglich war das mal so, dass die Friesen hier den ersten Sportverein gegründet haben in Sangerhausen und deswegen heißt das Stadion auch Friesenstadion. Und die Geschichte, unser Friesenstadion war ja früher mal eine Mülldeponie, heute ist es ein Schmuckstück, ja, und die Geschichte begann eigentlich auf dem Brühe mit Fußball und dann später hier unten im Friesenstadion, aber die genauen Details kann ich leider hier nicht kundgeben, weil die sind mir auch verborgen geblieben, aber so vom Hörensagen weiß ich, dass die Friesen die Ersten waren, die hier in Sangerhausen einen Sportverein, einen Fußballverein gegründet haben.
1: Höhepunkt des Wettkampfes bei den Knirpsen zwischen dem VfB Sangerhausen und dem ASV aus der Berg- und Rosenstadt war eine Hindernisstaffel und die wurde unter großer Anteilnahme der anwesenden Muttis und Vatis, Omas und Opas, Freunden, Geschwistern und sonstigen Zuschauern absolviert. Der Spaß stand im Mittelpunkt und den hatten alle Knirpse in ausreichendem Maße. Auf den unterschiedlichen Plätzen hier im Bereich des Friesenstadions fanden gleichzeitig Spiele statt. Unter anderem maßen sich auch die Mädchen. Nicht zu vergessen der Fußball-Nachwuchs. Dort ging es auf dem Kleinfeld hoch her. Auch hier viel Begeisterung und Engagement. Der Hauptplatz gehörte inzwischen der B-Jugend des VfB Sangerhausen. Hier spielte die erste gegen die zweite. Und bei den großen Jungs sah es schon sehr professionell aus. Aber den VfB Sangerhausen verkörpern nicht nur Fußballmannschaften. Es sind natürlich auch Kegeln, Reha-Sport, Kickboxen, die Frauensportgruppe, die Kindersportgruppe. Schließlich hat der Verein inzwischen etwa 600 Mitglieder. An diesem Tag starteten auch die Frauensportgruppe und die Reha-Sportgruppe ein Nordic Walking. Es gab ein Beachvolleyballturnier. Ansonsten die von Herrn Glage angesprochenen Aktivitäten und das gemütliche Beisammensein der Vereinsmitglieder, Sponsoren und Förderer gehört natürlich auch zu so einer Jubiläumsfeier.

Die Burg Querfurt war am 15. Juli erstmals Gastgeber für das nunmehr 32. Chorfest des Saalekreises. Chöre aus dem gesamten Kreisgebiet präsentierten ihr Können den vielen Besucherinnen und Besuchern. Musikalisch eröffnete Musica Vita aus der Quernestadt das Fest. Bevor Annette Hellwig, die stellvertretende Landrätin des Saalekreises und der Bürgermeister

0: Meine sehr geehrten Damen und Herren, ganz herzliches Willkommen hier bei uns auf der Burg Werfurt. Ich freue mich, dass Herr Nette neben mir steht. Ich freue mich auch, dass unser neuer Landrat ab dem 1.11. Herr Cicada bei uns ist, dass der Bürgermeister aus Kapelsketal den Weg gefunden hat. Herr Senkblei, herzlich willkommen. Liebe Chorfamilie, liebe Interessenten, liebe Sängerinnen und Sänger, liebe Petra und vor allen Dingen ganz vielen Dank für das Team Querfurt. Ja, und heute werden uns 15 Chöre mit ihrer Musik begeistern. Sie werden uns, ja, ich denke, althergebrachtes herbringen und neu arrangiert. Ganz viele schöne Sachen, da freuen wir uns sehr drauf.
1: Liebe Gäste, ich möchte mich bedanken. Und zwar möchte ich mich bedanken beim Landkreis Saalekreis, bei Petra Sauerbier, bei Franziska Weidner und ihrem Team dafür, dass diese schönste Location in der Stadt Querfurt, die Burg Querfurt, heute hier ausgewählt worden ist für dieses Chortreffen. Die Burg Querfurt ist ja nicht nur die schönste Burg in Mitteldeutschland. Ich reklamiere einfach den Titel für uns. Es wird ja auch mit der Neuenburg immer so ein bisschen hin und her diskutiert. Sie ist ja Filmburg, aber sie ist vor allem eins, sie ist vor allen Dingen auch Musikburg. Und das liegt vor allen Dingen an unserer Burgmusikschule hier bei uns, an dem tollen Team um Sebastian Freisleben und an der tollen Arbeit, die hier verrichtet wird und an den super Veranstaltungen, die ja auch stattfinden. Wir hatten das Abschlusskonzert der Burgmusikschule in der Burgkirche. Wir hatten diese Woche das Sommerfest, tolle Veranstaltungen, die auch stattfinden. Und ich darf auch selber sagen, ich bin ja auch Musikschüler, also wirklich eine super Institution. Von daher ganz großen Dank an Sebastian Freisleben und sein Team, an die Burgmusikschule Querfurt. Und dann ist natürlich auch Franziska Weidner und ihr Team nicht unschuldig, dass die Burg Musikburg ist. Wir hatten ja Sound of Hollywood erst vor kurzem hier mit 1000 Gästen, eine überregionale Veranstaltung mit Strahlkraft, eine super Werbung für unsere Burg, aber auch für unsere Stadt. Und dann geht es natürlich heute weiter mit diesem super Treffen der Chöre des Saalekreises hier. Und nächste Woche haben wir die Beschmut hier auf der Burg, Coverband die Beschmut, Project Pitchwork und so weiter und so fort. Also ein ganzes Jahr voller musikalischer Höhepunkte. Von daher der Titel Musikburg passt genauso wie Filmburg. Ich wünsche Ihnen allen jetzt viel Vergnügen. Einen wunderschönen Sonntag hier auf Burg Querfurt. Viel Spaß.
2: Moderiert wurde das Chorfest von Petra Sauerbier. Sie präsentierte unter anderem den Klausechor Merseburg, der natürlich auch das Merseburg-Lied zum Besten gab. Da hören wir kurz rein und genießen die Atmosphäre des 32. Chorfestes zum ersten Mal auf der Burg Querfurt. Musik.

0: Auf dieser ca. 15 Hektar großen Fläche, nahe des Umspannwerkes Kloster Mansfeld und direkt an der Stromautobahn Südostlink, die von 2027 an Windstrom aus Sachsen-Anhalt in den Süden Deutschlands transportieren wird, soll ein Energiewendeprojekt der Superlative entstehen. Ein Batteriespeicherpark mit einer geplanten Leistung von 1 Gigawatt und einer Kapazität von 5,7 Gigawattstunden. Der größte seiner Art in Deutschland und vielleicht auch in Europa. Nach etwa 2 Jahren Vorbereitung wurde nun zum ersten Spatenstich und damit verbundenen Baustart eingeladen. Neben den Vertretern der Investoren, der Firma BWESS mit Hauptsitz in Zürich und der Celus Energy Development GmbH aus Berlin, die das Projekt angebahnt hat, waren zahlreiche Gäste aus Politik, Wirtschaft und Verwaltung geladen und auch gekommen. So zum Beispiel auch Vertreter des Gemeinderates Kloster Mansfeld, der Verwaltungsgemeinschaft Mansfelder Grund-Helprath, zu der der Ort mit seinen 2000 Einwohnern gehört, und von dem im März diesen Jahres neu gegründeten Verein Wir sind Kloster Mansfeld. Die Begrüßung übernahm Bastian Scheele, Direktor bei der BWESS.
1: Und hier draußen, vor uns, vor dem Zelt, wird er entstehen. Der größte Batteriespeicher in Deutschland und einer der größten Batteriespeicher in Europa. Mit einer Netzanschlussleistung von 1 Gigawatt und einer Kapazität von bis zu 5,7 Gigawattstunden wird er, einfach gesprochen, Strom, der überschüssig ist aus erneuerbaren Energien, wird diesen aufnehmen, wird diesen zwischenspeichern und wieder abgeben ans Netz, wenn er dann benötigt wird. Er wird darüber hinaus weitere Systemdienstleistungen erbringen können für das Netz und damit dafür sorgen, dass erneuerbare Energien besser ins Stromsystem integriert werden, dass das Stromsystem, das Netz robuster wird und der Strom für uns alle als Verbraucher bezahlbar bleibt. Und das ist für uns als Firma natürlich ein ganz besonderer Tag heute. Und es ist aber ein ebenso besonderer Tag für die Gemeinde und auch für den Landkreis und auch das Land Sachsen-Anhalt und nicht zuletzt auch für das Gelingen der Energiewende in Deutschland.
0: Herr Scheele übergab das Mikrofon direkt an den CEO, also den Vorsitzenden von BWESS, der Firma, die schon in der ganzen Welt investierte und nun auch in Deutschland baut. Vielleicht deshalb hatte der gebürtige Norweger seine kleine Rede in Deutsch notiert.
2: Dies ist das erste Mal, dass wir eine Grundsteinlegung feiern. Warum ist das so? Natürlich liegt es zum Teil an der Größe dieses Projekts. Es ist das größte Projekt in unserem Portfolio und sehr wahrscheinlich eines der größten Batterieprojekte in Deutschland und sogar in Europa. Vor allem aber sehen wir dieses Projekt als den Beginn eines langfristigen und ernsthaften Engagements von BWESS in Deutschland. Ich freue mich, sagen zu können, dass wir in den nächsten Jahren mehr als 1 Milliarde Euro in Batteriespeicher in Deutschland investieren wollen. Beginnen hier, heute, in Kloster Mansfeld.
0: Ehrengast der Veranstaltung war Sachsen-Anhalts Energieminister Professor Dr. Armin Willingmann. Auch er verlieh seiner Freude über das Projekt der Superlative Ausdruck. Und er nutzte die Gelegenheit, dem norwegischen CEO und seinem Land zum gewonnenen 16. Finale bei der gerade laufenden Fußball-WM zu gratulieren. Während Deutschland bereits aus

0: geschieden ist. Nun müssen die Norweger gewinnen, sagte er und erntete dafür viel Zustimmung. Nach Vertretern des Bundesverbandes Energiespeichersysteme und der 50 Hertz Transmission GmbH, die das systemrelevante Umspannwerk Kloster Mansfeld, das als wichtiges Stromdrehkreuz gilt, betreibt, ergriffen schließlich unter anderem noch Bürgermeister Frank Ochsner und Landrat André Schröder das Wort.
1: Während hier früher Rohstoffe aus der Erde gewonnen wurden, entsteht nun ein Speicher für Energie der Zukunft. Die Energiewende ist eine der großen Herausforderungen unserer Zeit. Sie gelingt nur, wenn erneuerbare Energien nicht nur erzeugt, sondern auch zuverlässig gespeichert und verfügbar gemacht werden können. Denn wann sie gebraucht werden, genau dazu leistet dieser Batteriespeicher einen wichtigen Beitrag. Er steht für Versorgungssicherheit, Netzstabilität und moderne Infrastruktur. Und er zeigt, dass auch eine ländliche Gemeinde wie Kloster Mansfeld eine bedeutende Rolle in Deutschland bei der Gestaltung der Zukunft spielen kann. Für unsere Gemeinde ist dieses Projekt deshalb mehr als ein technisches Bauwerk. Es verbindet die Vergangenheit und die Zukunft. Es schlägt die Brücke vom Bergbau zur modernen Energiewirtschaft, vom Kupfererz unter Tage zur gespeicherten Energie für kommende Generationen. Und ja, meine Damen und Herren, die Gemeinde Kloster Mansfeld wird auch künftig eine nicht unerhebliche Summe an Gewerbesteuereinnahmen erhalten. Wir sind sehr zuversichtlich, dass wir damit ein Stück weit vorankommen werden, was die Entwicklung unserer Gemeinde betrifft. Umso wichtiger ist dieser Punkt auch für unsere kommunale Zukunft. Und ja, meine Damen und Herren, die Investoren haben Wort gehalten. Über freiwillige Akzeptanzmaßnahmen haben unsere Vereine, unsere Kita, unsere Schule, die Feuerwehr sowie ein Spielplatz bereits vor dem ersten Spatenstich finanzielle Unterstützung von insgesamt 50.000 Euro erhalten.
2: Wir haben weitere Anfragen, so viel darf ich ja verraten. Wir haben weitere ansiedlungswillige Unternehmen. Wir arbeiten gerade die Unterlagen ab, die aktualisiert eingekommen sind. Das ist gut so. Wir wollen auch als Landkreis aufholen. Und weil wir hier sehr oft über die WM gesprochen haben, der Landkreis ist etwa doppelt so groß wie Berlin. 273.000 Fußballfelder nebeneinander gelegt. Ja? 128.000 Einwohner nur. Da weiß man, wir haben die Ressource Raum, wir haben Platz und wir wollen mit diesem Platz auch gut umgehen. Im Einklang, nachhaltig mit der Natur, aber auch für Investitionen. Und wenn wir um Investoren werben, dann beschreiben wir immer die Lagekunst mittendrin in Deutschland, sehr zentral gelegen, intakte kommunale Infrastrukturen, reiche Geschichte, reiche Traditionen, Internetanschluss, Autobahnen, all das, was man so typischerweise bewirbt. Was wir sehr oft nicht sagen, was wir aber heute einfach mal herausstellen müssen, wir haben einen dauerhaften Einspeiseüberschuss an Energie. Etwa die Hälfte der Energie, die wir hier produzieren, wird nur selbst verbraucht. Die andere Hälfte wird abgeleitet, irgendwohin. Und natürlich hier das Umspannwerk verteilt Energie. Das ist ein Matching Point. Hier sind Dinge, mit denen wir als Landkreis auch dauerhaft werben. Dieser Einspeiseüberschuss, nicht nur die Lagekunst, dass wir auch eine wichtige Rolle bei der Verteilung und Speicherung von Energie spielen können, ist ein strukturbestimmtes Merkmal dieser Tage, aufgewertet auch durch die heutige Investition.
0: Last but not least, in der langen Liste derer, die an diesem besonderen Tag etwas zu sagen hatten, war Kilian Leikam, Geschäftsführer der BWESS.
3: BWESS hat erstmals 2024 in dieses Projekt investiert und seit Anfang dieses Jahres sind wir vollständiger Eigentümer. Von Beginn an haben wir Kloster Mansfeld als langfristiges Engagement betrachtet, nicht als kurzfristige Transaktion. Wir freuen uns besonders, dass unser Partner Selos uns weiterhin bei dem Projekt auch mit lokalen Standortthemen unterstützen wird und sind natürlich dankbar für die Leistung, das Projekt bis hierhin gebracht zu haben. BWESS ist ein erfahrener, langfristiger Eigentümer und Betreiber von Großbatteriespeichern. Wir behalten während der gesamten Betriebsdauer unserer Anlagen die direkte Aufsicht und verfolgen einen aktiven Ansatz über den gesamten Lebenszyklus hinweg. Diese langfristige Perspektive trägt unsere Entscheidung zu Technologie, Sicherheit,

0: Standortmanagement und zur Zusammenarbeit mit Partnern wie 50 Hertz und natürlich den Nachbarn hier vor Ort.
1: Und während die Firma Kutter aus Helpra bereits mit dem Bau der Zuwegung begonnen hat, geht es mit dem nun vollzogenen symbolischen Spatenstich richtig los. Werden mehr als 1000 solche Container, übrigens auch in Grün, aufgestellt und vernetzt, um dann 2028 in Betrieb zu gehen. Die Laufzeit für solch einen Batterie-Großspeicher beträgt dabei mehrere Jahrzehnte.

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0: Vor 2 Jahren wurde zum ersten Mal in Hettstedt eine Kupferkönigin gewählt. Die Amtszeit von Melina Nicola Schmidt nähert sich jetzt dem Ende und für den 2. Juli sollte eine neue Kupferkönigin für Hettstedt gewählt werden. Dazu begrüßte Franziska Hilmer als Moderatorin die Gäste an den Kirchentreppen und stellte zunächst die Jury vor. Neben Bürgermeister Frank Tallig waren es die Gebietsleiterin der Sparkasse Mansfeld-Südharz, Manuela Hupasch, und der Geschäftsführer der Stadtwerke, Mario Arnold. Mit vor Ort als Gast, Majestät, die frisch gewählte Rosenprinzessin Emi Melina. Aber natürlich waren die Kandidatinnen für das Amt der Kupferkönigin die Hauptpersonen des Tages. Und so bat Frau Hilmer die Amtsinhaberin Melina Nicola Schmidt, die wieder antrat, sowie Heidi Kaspersky und Celise König auf die Kirchentreppen als improvisierte Bühne. Dann hatte jede Gelegenheit, sich kurz vorzustellen.
1: Meine Amtszeit, die 2 Jahre sind fast rum und ich habe die Zeit sehr genossen. Würde mich sehr freuen, wenn ich den Weg noch ein bisschen weitergehen kann. Aber jetzt erstmal zu mir. Also ich bin hier, ich nenne es mal geborene Hettstädterin, bin hier aufgewachsen, zur Schule gegangen, meine Ausbildung gemacht und arbeite auch noch in Hettstedt. Und bitte nehmen Sie weiterhin unsere städtischen Veranstaltungen wahr. Das ist ganz doll wichtig, damit unsere Stadt wieder lebt, damit wir zusammenkommen und vor allem auch wieder als Menschen zueinander finden. Denn ich habe das Gefühl, das fehlt so ein bisschen in dieser ländlichen Region. Und ich würde mich sehr freuen, wenn ich weiterhin dazu beitragen kann, dieses gemeinschaftliche Gefühl zu verstärken. Dankeschön. Ja, also ich heiße Heidi Kaspersky, ich bin 26 Jahre alt. Ich habe 10 Jahre hier in Hettstedt gewohnt. Dann bin ich nach Eisleben umgezogen. Aber irgendwie hat es mich wieder hierher verschlagen. Es hat irgendwie gefehlt. Die Heimat, die Menschen, die hier drin sind, man hat ja auch gleich nach einer Zeit Freunde aufgebaut. Ja, ich bin gerade dabei, mich selbstständig zu machen. Ich möchte hier in der Kupferstadt Hettstedt ein Kosmetikstudio eröffnen. Ja, ich habe große Visionen, sehr viele Ideen und möchte auch den Menschen zeigen, dass sie was aus sich machen können, ohne irgendwie Angst zu haben. Es klappt nicht, ich bin noch jung, ich schaffe das nicht und dies und das, aber man kann es schaffen, wenn man es möchte. Ja, so viel erstmal zu mir.
2: Ich bin Celise König, ich bin 20 Jahre alt und ich komme aus Sandersleben. Das müsstet ihr alle, die ich nicht mal kennen. Das ist ein, zwei Orte weiter hier ganz in der Nähe. Ich bin jahrelang hier hinten gleich im Gymnasium in Wilhelm und Alexander von Humboldt Gymnasium jahrelang zur Schule gegangen. Es war sehr schön. Man hat jahrelange Freundschaften aufgebaut, die ich auch heute noch pflege. Ja, und nach meiner Zeit im Gymnasium hat es mich dann tatsächlich für die

0: eine Tour für Arbeit und auch teilweise Jobcenter verschlagen. Das ist meine Arbeit, das macht mir Spaß und das mache ich dann, ja, das ist mein Leben halt. Und auch wenn es jetzt darum geht, wegzuziehen, könnte ich mir auch jetzt noch nicht vorstellen, weil man hat Freundschaften aufgebaut, man baut sein Leben auf. Wenn man drüber nachdenkt, sollte es dann doch hier der Umkreis sein. Ja, also ich denke, ich bleibe euch allen ein bisschen erhalten. Und ja, das wäre es erstmal zu meiner Persönlichkeit. Vielen Dank.
1: Dann führte Frau Hilmer mit den Kandidatinnen einige Fragerunden durch. Als erstes stand ein sogenanntes Heimatquiz auf dem Plan, wo Fragen zu Hettstedt, seiner Umgebung und Geschichte gestellt wurden. Schließlich ging es darum, dass die drei nochmal näher auf ihre Motivation eingingen, warum sie sich um das Amt der Kupferkönigin bewerben. Die Mitglieder der Jury machten aufmerksam Notizen und schufen sich so eine Entscheidungsgrundlage. Dann zog sich die Jury zur Beratung zurück und alle Anwesenden erwarteten voller Spannung das Ergebnis. Dieses verkündete dann Bürgermeister Frank Tallich.
2: Welche Königin wird Hettstedt als Kupferkönigin, als zweite Königin oder wird es weiter nicht mehr bleiben? Welche Königin darf Hettstedt vertreten ab Oktober 2026?
3: Unsere neue Kupferkönigin ist die Heidi Kassassi.
2: Herzlichen Glückwunsch! Und auch allen Damen vielen Dank. Heidi Kaspersky ist unsere neue Kupferkönigin, meine Damen und Herren.
1: Es ist schon seit Jahren Tradition am Hettstedter Gymnasium, dass am letzten Schultag vor den Ferien vorbildliche Schüler und Schülerinnen ausgezeichnet werden. Unter anderem mit der Urkunde der Humboldt-Gesellschaft. Schließlich sind die Brüder ja Namensgeber der Schule. Musikalisch eröffnet wurde die kleine Feierstunde in der Aula durch Isabel Burkhardt, Schülerin der 11. Klasse, die schon öfter am Klavier bei solchen und ähnlichen Anlässen zu erleben war.

an Schulleiter Herrn Siebald war es, die Gäste zu begrüßen. Unter ihnen unter anderem Professor Dr. Helen Geier, die Präsidentin der Humboldt-Gesellschaft Deutschland, die Bürgermeister von Mansfeld, Herr Koch, und von Hettstedt, Herr Tallich, weitere Vertreter der Humboldt-Gesellschaft und natürlich Schülerinnen und Schüler seines Gymnasiums. Dann übergab er das Wort an die schulfachliche Koordinatorin Manuela Fiedler. Ihr oblag es, zunächst Schüler und Schülerinnen zu ehren, die sich in den Fächern Mathematik, Französisch und Russisch verdient gemacht hatten. Sie alle erhielten eine Auszeichnung und wurden vor ihren Mitschülern und Mitschülerinnen geehrt. Bevor die Humboldt-Urkunden dieses Jahres übergeben wurden, trat Professor Dr. Helen Geier als Präsidentin der Humboldt-Gesellschaft Deutschland ans Mikrofon. Sie hielt eine Rede, die ausgehend vom großen Thema Reisen einen großen Bogen zu Wünschen, Erfahrungen und Erlebten auch vor dem Hintergrund des Bildungsanspruchs der Gebrüder Humboldt spannte. Dann war es an Frau Fiedler, die Humboldt-Urkunden zu übergeben und dazu jeweils eine kleine Laudatio zu halten. Die erste war Lilli Hildebrand aus der Klasse 8-3. Sie ist eine sehr gute Schülerin, engagierte sich zum Beispiel

0: Beispiel beim Jugendkreistag und ist Mitglied im Spielmannszug Blau-Weiß-Hettstedt. Sie erhielt die erste Urkunde. Dann war es Elisa Dahl aus der Klasse 8-4, die geehrt wurde. Sie ist Klassensprecherin, ebenfalls aktiv im Jugendkreistag, engagierte Sportlerin als Bogenschützen im Verein Blau-Weiß-Hettstedt und Trägerin des deutschen Jugendschwimmabzeichens sowie Sportabzeichens in Gold. Auch Isabel Burkhardt sollte eine Humboldt-Urkunde erhalten. Natürlich stand ihre musikalische Aktivität dabei im Mittelpunkt. Unter anderem hat sie beim Landeswettbewerb Jugend musiziert den ersten Platz belegt. Ebenso musikalisch ist Florian Leske aus der 11. Klasse. Er ist im Schulchor aktiv, Mitglied des Kinder- und Jugendchors der Oper Halle und Übungsleiter im Hettstädter Spielmannszug Blau-Weiß-Hettstedt. Schließlich wurde noch der Abiturient Finn Port nach vorn gebeten. Er hat den ersten Platz bei der Landesrussisch-Olympiade und den zweiten Platz beim bundesweiten Russisch-Cup Spielend Russisch Lernen belegt. Auch ihm einen herzlichen Glückwunsch. Zum Abschluss sprach Frau Fiedler noch Humboldtsche Ideale an.
1: Letztes Denken, Neugier, Offenheit und Toleranz bewirken, wünschen wir allen Ausgezeichneten, allen Anwesenden auf ihrem Weg weiterhin alles Gute. Vielen Dank für Ihre Aufmerksamkeit.
2: Da der 28. Juni, der Gründungstag der Firma Junke, in diesem Jahr auf einen Sonntag fiel, wurde anlässlich des 90-jährigen Bestehens kurzerhand 2 Tage später in die Vikariatsgasse in Eisleben, dem Sitz der GmbH, eingeladen. Zahlreiche Gratulanten fanden sich ein, darunter auch Geschäftspartner wie beispielsweise die Steuerberatungskanzlei Freund und Partner und die Sparkasse Mansfeld-Südharz. Doch auch viele der treuen Kunden kamen an diesem besonderen Tag vorbei.
3: Alles Gute wünsche ich Ihnen.
4: Ja, schön.
3: Vielen Dank für die Einladung.
4: Sehr
3: alles
4: gerne.
3: Gute,
4: Sehr
3: viel
4: gerne.
3: Erfolg
4: Danke.
3: weiter.
4: Danke.
3: Ihnen auch viel Erfolg.
4: Danke
3: Alles
4: schön.
3: Gute.
4: Vielen Dank.
2: Die Geschwister Katrin Kratz und Matthias Junkel, die das Familienunternehmen seit 2014 in vierter Generation erfolgreich führen, schnitten die extra angefertigte Torte gemeinsam an und verteilten sie an die Anwesenden. Die Firma Junke, die weitere Filialen in Hettstedt und Halle-Saale betreibt, legt ihr Hauptaugenmerk auf die Orthopädie-Schuhtechnik. Bequeme Schuhmode für Damen und Herren sowie die medizinische Fußpflege runden die ganzheitliche Versorgung der Füße ab. Und auch die 5. Generation steht schon in den Startlöchern. Der Sohn Theo von Matthias Junke, noch ein kleiner Junge beim Tortenanschnitt zum 80. Firmenjubiläum vor 10 Jahren, wird in wenigen Wochen eine Lehre beginnen.
5: Wie ging das damals vor 90 Jahren los? Was weißt du von der Familiengeschichte?
6: Also damals hat mein Urgroßvater August hier den Laden eröffnet. Damals war das aber noch eine Schuhreparatur, also noch nicht so weit, wie es jetzt ist.
5: Und was war sein Aufgabengebiet damals?
6: Also einfach, hier sind Leute hergekommen, deren Schuhe kaputt gegangen sind. Die hat er dann einfach wieder aufbereitet und repariert, sodass die Leute ihre Schuhe weiter nutzen konnten.
5: Du wirst jetzt den Beruf ergreifen? Welchen eigentlich?
6: Genau, ich werde am 1.8. meine Ausbildung zum Orthopädie-Schuhmacher starten, auch hier. Und ja.
5: Ja, Schule ist sicherlich dann auch woanders, oder?
6: Genau, die Schule ist in Gotha, das ist in Thüringen. Ist immer ein kleiner Weg, aber das nimmt man gerne auf sich.
5: Wie bist du drauf gekommen? Ich meine, sicherlich warst du oft hier, hast vielleicht am Opa über die Schulter nicht schaut, oder?
6: Ja, genau. Also man kriegt das schon vorgelebt ein Stück weit in der Familie. Klar, bei Familientreffen, ich war auch oft hier als kleines Kind. Aber die Entscheidung war trotzdem frei. Also mich hat keiner dazu bedrängt. Ich wollte das machen. Ich finde es schön, spannender Beruf und man kann Menschen helfen.
5: Und wenn du jetzt sagst, du machst das, dann steht ja auch irgendwie im Raum, dass du später den Laden vielleicht mal übernimmst und die nächsten 10 Jahre müssen ja auf jeden Fall noch kommen.
6: Genau, das ist der Plan. Also ich bin dann die 5. Generation. Ich strebe den Meister an und hoffentlich werde ich das hier irgendwann mal übernehmen können und dann genauso gut führen, wie es meine Vorgänger alle getan haben.
5: Wir haben gerade gesehen, 3D-Druck. Hat
6: genau.
5: Einzug gehalten, also ist auch alles sehr modern.
6: Genau, ja, man muss ja immer mit der Zeit gehen, man darf nicht einschlafen. Andere machen es, wir machen es. Man muss mitgehen, es ist modern, es hilft.

0: Hast du bequeme Schuhe an?
1: Ich habe bequeme Schuhe an, die sind zwar nicht maßgeschneidert, aber...
2: Und auch Senior Hartmut Junkel ist, so oft es seine Zeit erlaubt, noch im Geschäft zu finden und hilft, wo er kann.
0: Sie haben jetzt gerade einen kleinen Auftrag. Was machen Sie?
3: Jetzt drückt der Schuh, wie das große Problem immer ist.
0: Wenn man so einen Ballen hat oder
3: der Stelle,
0: sowas.
3: An den Ballen drückt das. Mhm. Jetzt machen wir das ein bisschen mit Lederdehner. Wird das feucht gemacht. Dann habe ich so eine Spezialzange. Und da kann ich das überdehnen. Und dann wird das einfach so ausgearbeitet.
0: Mhm. Ja, aber tut das dem Material nichts?
3: Nee, das bewegt sich. Das ist Leder. Mhm. Und durch diesen Lederdehner wird das aufgeweicht. Mhm. Und da kann man da ein bisschen was unternehmen. So. Denn wenn sowas anfängt, kommt eine Druckstelle. Und dann kann es passieren, dass der Fuß auch noch aufgeht und dann wird es recht problematisch.
0: Aber oh, das ist wohl nicht nur eine Ihrer einfachsten Aufgaben.
3: Ja, das ist so. Das ist so relativ einfach. So, dann können wir einen Kunden mal einsteigen lassen und da kann er mal probieren, wie er zurechtkommt.
2: So wurde an diesem Tag Ende Juni 2026 kräftig gefeiert. Und man kann fest davon ausgehen, dass es in 10 Jahren auch ein 100. Jubiläum der Firma Schuh-Junkel geben wird.
4: Wie in jedem Jahr lud das Theater Eisleben zum Abschluss der Spielzeit zum traditionellen Sommerfest ein. Und wie in jedem Jahr war es natürlich nicht nur der Bürgermeister der Stadt, der dieser Einladung nachkam. Viele Besucherinnen und Besucher freuten sich an diesem 4. Juli auf ein buntes Programm. Schließlich sollte ja auch auf die erste Spielzeit mit dem neuen Intendanten Frank-Martin Wittmeier zurückgeschaut werden. Der begrüßte die Gäste.
5: An diesem lauen und leicht kühlen, perfekten Sommerabend im Vergleich zu letzter Woche begrüße ich Sie alle sehr, sehr herzlich hier im Theater Eisleben zum Sommerfest. Liebe Gäste, lieber André Schröder, lieber Carsten Staub, lieber Andreas Pinhack und alle Vertreterinnen des Freundeskreises und natürlich liebes Publikum und alle Mitarbeiterinnen und Mitarbeiter des Theaters. Das Theater Sommerfest ist ja der traditionelle Abschluss einer jeden Spielzeit. Und eigentlich kann ich es ja kaum glauben, obwohl so viel los war, dass es im Eileschritt jetzt alles so schnell ging und ein Jahr die erste Spielzeit der neuen Intendanz mit so viel Programm, mit so viel Ideen, Kooperationen, neuen Regiehandschriften geschafft ist. Ich möchte mich bei beim Theater Eisleben, bei allen Mitarbeitern und Mitarbeiterinnen und Mitarbeitern und bei allen, die das möglich gemacht haben, erstmal auf und hinter der Bühne herzlich bedanken. Das war ein ziemlicher, aber toller Kraftakt und ich glaube, die Mitarbeiterinnen und Mitarbeiter des Theaters Eisleben, da sind Sie mit mir einig, haben einen Wahnsinnsapplaus verdient für diese großartige Spielzeit.
4: Er bedankte sich natürlich auch für das Wohlwollen des Publikums, für das ja all die Anstrengungen unternommen werden.
5: Genießen Sie das tolle Essen und Trinken unseres Wirts. Fühlen Sie sich wohl. Kommen Sie heute, bleiben Sie lange und gehen Sie immer wieder zu uns in unser wunderbares Theater und erzählen Sie es weiter. Vielen herzlichen Dank.
6: Auch traditionell die Freunde des Theaters E.V. begrüßen Sie recht herzlich zu diesem Petrus hat ein bisschen anderes Programm heute aufgelegt, aber ich denke mal, das sollte heute keinen Abbruch haben, sondern trotzdem ein wunderschöner Abend werden. Ich möchte auch gerne in die Worte von Frank eintapsen und ein riesengroßes Dankeschön an alle Beteiligten, die dieses Theater zu dem machen, was es ist. Wir haben eine Spielzeit erlebt, die viel Neues, viel anderes uns auf die Bühne gebracht hat. Aber eins muss ich dazu sagen, was in diesem Haus an Potenzial steckt, das haben wir eigentlich so richtig gesehen bei den Stücken, die jetzt auch in viel Verbindung mit Musical und auch, ich sag mal, den Polizeiruf, den wir gesehen haben, das war Potenzial, was wir eigentlich alle schon immer gehabt haben wollen. Wir haben das Klassenzimmerstück gefördert, zum Beispiel Regie. Wir haben die Jugendspielgruppe gefördert, die Mischkis. Wir haben auch Sachspenden gemacht und ich hoffe, es klappt. Wir haben einen Förderantrag gestellt an die Sparkasse, um die Außenbühne mit einer portablen Tonanlage ausstatten zu lassen. Ich hoffe, es klappt. Drücken Sie uns ganz kräftig die Daumen dafür. Vielen, vielen Dank und ich wünsche Ihnen einen wunderschönen Abend. Lassen Sie sich alle auch feiern, weil Sie sind ein Teil des Theaters. Kaufen Sie kräftig Lose, kaufen Sie, was die Buden hergeben. Lassen Sie sich von Manuel Wirth köstlich bewirten. Viel, viel Spaß heute.
7: Nach drei Jahrzehnten und mehreren vielen prägenden Jahren in so einer Intendanz in eine neue Spielzeit aufzubrechen mit einer neuen Geschäftsführung, einer neuen Intendanz, das ist nicht einfach. Und Herr Wiedmeier, denke ich, hat es geschafft. Über 520 Veranstaltungen. Mehr Aufwand, mehr Besucher, mehr Einnahmen und mehr Aufmerksamkeit, auch überregional, sind das Ergebnis. Diese erste Spielzeit kann sich sehen lassen. Ein fulminantes Kabarett, ein Polizeiruf, der nach Eisleben kommt und sogar Gastrollen für die Kommunalpolitiker noch ermöglicht hat. Aus Dänemark kommt die Olsenbande, Romeo und Julia wird an die Jukebox gestellt. Münchhausen lernt singen in der Rosenarena in Sangerhausen. Also das sind nur Beispiele für unglaublich viel Engagement. Und ich weiß, dass das auch trotz verbesserter Disposition an den Nerven zerrt und an der Möglichkeit auch mit Überstunden und wie auch immer so viel Arbeit zu investieren, einfach für ein kleines Theater diese Außenwirkung und diesen regionalen Effekt zu erzielen. Und dafür, Herr Wiedmeier, auch ganz persönlich an Sie, an Ihr Team, natürlich an die Künstlerinnen und Künstler auch mein herzliches Dankeschön vom Landkreis Mansfeld-Südharz. Vielen Dank.
8: Ja, eine Spielzeit, muss ich sagen, die seinesgleichen sucht, geht langsam dem Ende entgegen. Ich weiß noch im letzten Jahr der Intendantenwechsel, wir wussten alle nicht, in welche Richtung entwickelt es sich. Der Landrat hat schon gesagt, nach über drei Jahrzehnten Uli Fischer, wie geht es denn weiter? Und ich darf, glaube ich, mit Fug und Recht behaupten, Herr Wiedmeier, Sie haben die Erwartungen, die wir an Sie gestellt haben, erfüllt, gemeinsam mit Ihrem Ensemble. Sie haben geliefert, Sie waren auch herausfordernd, das möchte ich auch dazu sagen. Ich habe mit einigen Ensemblemitgliedern gesprochen. Es war eine sehr herausfordernde Spielzeit, aber es war vor allen Dingen eine sehr erfolgreiche Spielzeit. Ich freue mich, dass Sie so zahlreich da sind. Haben Sie einen schönen Abend, lassen Sie es gut gehen. Genießen Sie die Ausschnitte aus den vergangenen Stücken, genießen Sie die Peaks. Und in diesem Sinne wünsche ich Ihnen einen hervorragenden Sommer. Alles Gute und dann spätestens bis zur Spielzeiteröffnung, wo wir dann auf die neuen Stücke gespannt sind. Vielen herzlichen Dank.
4: Damit war von den Rednern alles gesagt und diese besondere Spielzeit mit dem Intendantenwechsel in den unterschiedlichsten Aspekten beleuchtet worden. Damit konnte gefeiert werden und den Besuchern und Besucherinnen wurde einiges geboten. Ob im Kostümfundus stöbern und das eine oder andere Schnäppchen vielleicht sogar zu erwerben oder am Theatermarktplatz, der zum Flanieren einlud, sowie Gelegenheit bot, mit dem Ensemble ins Gespräch zu kommen. Natürlich kühle Getränke und kulinarische Köstlichkeiten oder exklusive Beiträge des Ensembles auf der Bühne. Nicht zu vergessen Live-Musik mit der Band The Peaks, von denen wir einige Takte hören wollen und uns gleichzeitig mit einigen Impressionen von diesem Theater-Sommerfest verabschieden möchten.

0: Im Eisleber Ortsteil Burgsdorf soll eine Löschwasserzisterne für mehr Sicherheit sorgen und die Verfügbarkeit von Wasser im Brandfall verbessern. Am 7. Juli wurde sie offiziell in Betrieb genommen. Dazu begrüßte Bürgermeister Carsten Staub die Anwesenden.
1: Ja, sehr geehrte Damen und Herren, liebe Kolleginnen, Kollegen der Stadtverwaltung, sehr geehrte Kameradinnen, Kameraden der Feuerwehr, sehr geehrter Herr Ortsbürgermeister, lieber Titti, liebe Kollegin der Mideva, herzlich willkommen hier in unserer Ortschaft Burgsdorf zur Übergabe des Löschwasserkissens, ein wichtiger Meilenstein in der Löschwasserversorgung der Lutherstadt Eisleben. Wichtig, dass wir hier eine pragmatische Lösung schaffen, die auch finanziell stemmbar ist, die eine dauerhafte Lösung darstellt und hier keine Löschwasserzisterne für locker 100.000 Euro in die Erde gebracht wird. Zum einen ist natürlich diese Fläche dann auch entsprechend belegt und zum anderen sind natürlich 100.000 Euro auch eine große Position im städtischen Haushalt. Und somit haben wir natürlich auch über den Tellerrand hinaus geschaut, was machen Nachbargemeinden, und gerade im Bereich Seegebiet Mansfelder Land und Querfurt haben wir dort Ideen natürlich auch uns anschauen können. Und so ist es 2025 zu der Entscheidung gekommen, hier ein Löschwasserkissen zu platzieren, und haben dann im Jahr 2025 einen Mietvertrag mit der Mideva als Konzessionsnehmer geschlossen für 10 Jahre 480 Euro netto im Monat. Hat uns die Mideva hier dieses Löschwasserkissen auch zur Verfügung gestellt. Wir haben hier 120 Kubikmeter Löschwasser. Die Norm fordert 96 Kubikmeter in 2 Stunden, auch für Gewerbeansiedlungen etc. Und hier haben wir mit 120 Kubik, wie gesagt, diese Norm erfüllt. Wir haben hier eine frostfreie Löschwasserentnahmestelle. Wir haben hier eine Feuerwehraufstellfläche, wo die Feuerwehr, in dem Fall zuständig die Ortsfeuerwehr Polleben, hier herfahren kann, Löschwasser entnehmen kann, über lange Wegestrecke auch zum Brandort bringen kann. Das ist also hier auch für die Feuerwehr ein wichtiger Impuls, ein wichtiger investiver Impuls auch in der Lutherstadt Eisleben. Und das war uns wichtig, dass wir hier in der Ortschaft den Brandschutz damit aufwerten, sicherstellen und eine sichere Wasserversorgung hier auch generieren.
0: Marco Hahn von der Mideva erläuterte da noch einige Details zur Löschwasserzisterne. Die Stadt Eisleben kümmerte sich im Vorfeld darum, die Fläche in der Kirchgasse in Burgsdorf vorzubereiten. Garagen wurden abgerissen, Fundamente entfernt. Damit war der Standort für die Löschwasserzisterne vorbereitet. Mit ihr ist Wasser für die Einsatzkräfte vor Ort jederzeit verfügbar. Wie erwähnt, hat sie eine Kapazität von 120 Kubikmetern. Die Vorteile einer Löschwasserzisterne liegen auf der Hand. Es handelt sich um ein geschlossenes System. Damit besteht, anders als bei Löschteichen, keine Gefahr zu ertrinken. Es gibt keine Verdunstung und keine Notwendigkeit, die Anlage zu reinigen. Hinzu kommt, dass die Zisternen durch ein besonderes Material mit PVC-Beschichtung auch extreme Temperaturen zwischen minus 30 und plus 70 Grad standhalten. Damit war also dieser Schritt zur Verbesserung des Brandschutzes in der Lutherstadt Eisleben offiziell vollzogen. Applaus

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0: In diesem Jahr feiert der VfB Sangerhausen sein 120-jähriges Bestehen. Aus diesem Grund sollte am 3. Juli auf dem Gelände des Friesenstadions eine Jubiläumsfeier stattfinden. Was da alles genau passieren sollte, verriet uns Olaf Klage. Seit Jahrzehnten in den unterschiedlichsten Funktionen im Verein tätig und aus diesem nicht wegzudenken. So verriet er uns zunächst, was für ein Event hier eigentlich stattfindet.
1: Es ist ein Event im Rahmen unserer 120-Jahr-Feier. Wir hatten ja schon vor 2 Wochen die Mini-WM der G-, F- und E-Jugend. Heute sind alle anderen Mannschaften und Abteilungen involviert in unserer 120-Jahr-Feier. Wir wollen natürlich versuchen, auch noch einen attraktiven Höhepunkt nach diesem heutigen Tag zu organisieren. Wir können da leider noch nicht vorausgreifen, weil es noch nicht in Sack und Tüten ist, aber es wird noch ein richtiges Event dazukommen. Heute beginnen wir mit dem Wettkampf der Krabbelgruppen. Und zwar sind wir da auch sehr froh, dass da immer ein reger Austausch mit den ASV ist.

Heute beginnen wir mit dem Wettkampf der Krabbelgruppen und zwar sind wir da auch sehr froh, dass da immer ein reger Austausch mit den ASV ist. Der erste Wettkampf VfB Sangerhausen gegen ASV Krabbelgruppe, wobei das kein Wettkampf ist, das sind unsere Jüngsten, auf die sind wir stolz, das ist unsere Zukunft und die sollen viel Spaß haben und da ist unabhängig davon, wer da gewinnt oder nicht gewinnt, die sollen ganz einfach nur heute vom Platz gehen und sollen lachen und sollen viele gute Erlebnisse mitnehmen. Die C-Jugend spielt gegen einen langjährigen Partner von uns, das COD, die schon seit vielen Jahren bei uns trainieren hier und auch regelmäßig bei unseren Sportfesten oder Events mit teilnehmen. Da freuen wir uns auch sehr, dass wir eine so gute Beziehung haben und dass das COD uns auch so ein bisschen als Heimatsportstätte sieht. Dann zu gegebener Abendstunde kommen dann auch unsere älteren Leute, die hier vielleicht vor 20, 30, 40, 50 Jahren hier maßgeblich den VfB oder den MK Sangerhausen geprägt haben, werden in gemütlicher Runde beisammensitzen und werden das ein oder andere Bierchen trinken, ein oder anderen Smalltalk vielleicht auch noch von sich geben und auch mal zurückschauen. Und das ist immer stolz drauf, dass wir heute hier von 4 Jahren, vielleicht bis 85, 86, 87 Jahre VfB DNA haben, die hier heute zu uns kommen und gemeinsam mit uns dieses 120 Jahre kleine Feierlichkeit hier heute bestreiten. Als letztes werden dann 18:30 unsere alten Herren und unsere Traditionsmannschaften spielen. Traditionsmannschaften sind so Spieler, die vor 5 bis

0: Und deswegen heißt das Stadion auch Friesenstadion. Und die Geschichte, unser Friesenstadion war ja früher mal eine Mülldeponie. Heute ist es ein Schmuckstück. Ja, und die Geschichte begann eigentlich auf dem Brühe mit Fußball und dann später hier unten im Friesenstadion. Aber die genauen Details kann ich leider hier nicht kundgeben, weil die sind mir auch verborgen geblieben. Aber so vom Hörensagen weiß ich, dass die Friesen die ersten waren, die hier in Sangerhausen einen Sportverein, einen Fußballverein gegründet haben.
1: Höhepunkt des Wettkampfes bei den Knirpsen zwischen dem VfB Sangerhausen und dem ASV aus der Berg- und Rosenstadt war eine Hindernisstaffel und die wurde unter großer Anteilnahme der anwesenden Muttis und Vatis, Omas und Opas, Freunden, Geschwistern und sonstigen Zuschauern absolviert. Der Spaß stand im Mittelpunkt und den hatten alle Knirpse in ausreichendem Maße. Auf den unterschiedlichen Plätzen hier im Bereich des Friesenstadions fanden gleichzeitig Spiele statt. Unter anderem maßen sich auch die Mädchen. Nicht zu vergessen der Fußballnachwuchs. Dort ging es auf dem Kleinfeld hoch her. Auch hier viel Begeisterung und Engagement. Der Hauptplatz gehörte inzwischen der B-Jugend des VfB Sangerhausen. Hier spielte die erste gegen die zweite. Und bei den großen Jungs sah es schon sehr professionell aus. Aber den VfB Sangerhausen verkörpern nicht nur Fußballmannschaften. Es sind natürlich auch Kegeln, Reha-Sport, Kickboxen, die Frauensportgruppe, die Kindersportgruppe. Schließlich hat der Verein inzwischen etwa 600 Mitglieder. An diesem Tag starteten auch die Frauensportgruppe und die Reha-Sportgruppe ein Nordic Walking, es gab ein Beachvolleyball-Turnier. Ansonsten die von Herrn Glage angesprochenen Aktivitäten und das gemütliche Beisammensein der Vereinsmitglieder, Sponsoren und Förderer gehört natürlich auch zu so einer Jubiläumsfeier.

Die Burg Querfurt war am 15. Juli erstmals Gastgeber für das nunmehr 32. Chorfest des Saalekreises. Chöre aus dem gesamten Kreisgebiet präsentierten ihr Können den vielen Besucherinnen und Besuchern. Musikalisch eröffnete Musica Vita aus der Quernestadt das Fest. Bevor Annette Hellwig, die stellvertretende Landrätin des Saalekreises, und der Bürgermeister von Querfurt, Andreas Nette, ans Mikrofon traten.

0: Meine sehr geehrten Damen und Herren, ganz herzliches Willkommen hier bei uns auf der Burg Werfurt. Ich freue mich, dass Herr Nette neben mir steht. Ich freue mich auch, dass unser neuer Landrat ab dem 1.11. Herr Cicada bei uns ist, dass der Bürgermeister aus Kapelsketal den Weg gefunden hat. Herr Senkblei, herzlich willkommen. Liebe Chorfamilie, liebe Interessenten, liebe Sängerinnen und Sänger, liebe Petra und vor allen Dingen ganz vielen Dank für das Team Querfurt. Ja. Und heute werden uns 15 Chöre mit ihrer Musik begeistern. Sie werden uns, ja, ich denke, althergebrachtes herbringen und neu arrangiert. Ganz viele schöne Sachen. Da freuen wir uns sehr drauf.
1: Liebe Gäste, ich möchte mich bedanken. Und zwar möchte ich mich bedanken beim Landkreis Saalekreis, bei Petra Sauerbier, bei Franziska Weidner und ihrem Team dafür, dass diese schönste Location in der Stadt Querfurt, die Burg Querfurt, heute hier ausgewählt worden ist für dieses Chortreffen. Die Burg Querfurt ist ja nicht nur die schönste Burg in Mitteldeutschland. Ich reklamiere einfach den Titel für uns. Es wird ja auch mit der Neuenburg immer so ein bisschen hin und her diskutiert. Sie ist ja Filmburg, aber sie ist vor allem eins, sie ist vor allen Dingen auch Musikburg. Und das liegt vor allen Dingen an unserer Burgmusikschule hier bei uns, an dem tollen Team um Sebastian Freisleben und an der tollen Arbeit, die hier verrichtet wird und an den super Veranstaltungen, die ja auch stattfinden. Wir hatten das Abschlusskonzert der Burgmusikschule in der Burgkirche. Wir hatten diese Woche das Sommerfest, tolle Veranstaltungen, die hier stattfinden. Und ich darf auch selber sagen, ich bin ja auch Musikschüler, also wirklich eine super Institution. Von daher ganz großen Dank an Sebastian Freisleben und sein Team, an die Burgmusikschule Querfurt. Und dann ist natürlich auch Franziska Weidner und ihr Team nicht unschuldig, dass die Burg Musikburg ist. Wir hatten ja Sound of Hollywood erst vor kurzem hier mit 1000 Gästen, eine überregionale Veranstaltung mit Strahlkraft, eine super Werbung für unsere Burg, aber auch für unsere Stadt. Und dann geht es natürlich heute weiter mit diesem super Treffen der Chöre des Saalekreises hier. Und nächste Woche haben wir die Beschmut hier auf der Burg, Coverband die Beschmut, Project Pitchwork und so weiter und so fort. Also ein ganzes Jahr voller musikalischer Höhepunkte. Von daher der Titel Musikburg passt genauso wie Filmburg. Ich wünsche Ihnen allen jetzt viel Vergnügen. Einen wunderschönen Sonntag hier auf Burg Querfurt. Viel Spaß.
2: Moderiert wurde das Chorfest von Petra Sauerbier. Sie präsentierte unter anderem den Klausechor Merseburg, der natürlich auch das Merseburg-Lied zum Besten gab. Da hören wir kurz rein und genießen die Atmosphäre des 32. Chorfestes zum ersten Mal auf der Burg Querfurt. Musik.

0: Auf dieser ca. 15 Hektar großen Fläche, nahe des Umspannwerkes Kloster Mansfeld und direkt an der Stromautobahn Südostlink, die von 2027 an Windstrom aus Sachsen-Anhalt in den Süden Deutschlands transportieren wird, soll ein Energiewendeprojekt der Superlative entstehen. Ein Batteriespeicherpark mit einer geplanten Leistung von 1 Gigawatt und einer Kapazität von 5,7 Gigawattstunden. Der größte seiner Art in Deutschland und vielleicht auch in Europa. Nach etwa 2 Jahren Vorbereitung wurde nun zum ersten Spatenstich und damit verbundenen Baustart eingeladen. Neben den Vertretern der Investoren, der Firma BWESS mit Hauptsitz in Zürich und der Celus Energy Development GmbH aus Berlin, die das Projekt angebahnt hat, waren zahlreiche Gäste aus Politik, Wirtschaft und Verwaltung geladen und auch gekommen. So zum Beispiel auch Vertreter des Gemeinderates Kloster Mansfeld, der Verwaltungsgemeinschaft Mansfelder Grund-Helprath, zu der der Ort mit seinen 2000 Einwohnern gehört, und von dem im März diesen Jahres neu gegründeten Verein Wir sind Kloster Mansfeld. Die Begrüßung übernahm Bastian Scheele, Direktor bei der BWESS.
1: Und hier draußen, vor uns selbst, wird er entstehen. Der größte Batteriespeicher in Deutschland und einer der größten Batteriespeicher in Europa. Mit einer Netzanschlussleistung von 1 Gigawatt und einer Kapazität von bis zu 5,7 Gigawattstunden wird er, einfach gesprochen, Strom, der überschüssig ist aus erneuerbaren Energien, wird diesen aufnehmen, wird diesen zwischenspeichern und wieder abgeben ans Netz, wenn er dann benötigt wird. Er wird darüber hinaus weitere Systemdienstleistungen erbringen können für das Netz und damit dafür sorgen, dass erneuerbare Energien besser ins Stromsystem integriert werden, dass das Stromsystem, das Netz robuster wird und der Strom für uns alle als Verbraucher bezahlbar bleibt. Und das ist für uns als Firma natürlich ein ganz besonderer Tag heute. Und es ist aber ein ebenso besonderer Tag für die Gemeinde und auch für den Landkreis und auch das Land Sachsen-Anhalt und nicht zuletzt auch für das Gelingen der Energiewende in Deutschland.
0: Herr Scheele übergab das Mikrofon direkt an den CEO, also den Vorsitzenden von BWESS, der Firma, die schon in der ganzen Welt investierte und nun auch in Deutschland baut. Vielleicht deshalb hatte der gebürtige Norweger seine kleine Rede in Deutsch notiert.
2: Dies ist das erste Mal, dass wir eine Grundsteinlegung feiern. Warum ist das so? Natürlich liegt es zum Teil an der Größe dieses Projekts. Es ist das größte Projekt in unserem Portfolio und sehr wahrscheinlich eines der größten Batterieprojekte in Deutschland und sogar in Europa. Vor allem aber sehen wir dieses Projekt als den Beginn eines langfristigen und ernsthaften Engagements von BWESS in Deutschland. Ich freue mich, sagen zu können, dass wir in den nächsten Jahren mehr als 1 Milliarde Euro in Batteriespeicher in Deutschland investieren wollen. Beginnen hier, heute, in Kloster Mansfeld.
0: Ehrengast der Veranstaltung war Sachsen-Anhalts Energieminister Professor Dr. Armin Willingmann. Auch er verlieh seiner Freude über das Projekt der Superlative Ausdruck. Und er nutzte die Gelegenheit, dem norwegischen CEO und seinem Land zum gewonnenen 16. Finale bei der gerade laufenden Fußball-WM zu gratulieren, während Deutschland bereits ausgeschieden ist. Nun müssen die Norweger gewinnen, sagte er, und erntete dafür viel Zustimmung. Nach Vertretern des Bundesverbandes Energiespeichersysteme und der 50 Hertz Transmission GmbH, die das systemrelevante Umspannwerk Kloster Mansfeld, das als wichtiges Stromdrehkreuz gilt, betreibt, ergriffen schließlich unter anderem noch Bürgermeister Frank Ochsner und Landrat André Schröder das Wort.
3: Während hier früher Rohstoffe aus der Erde gewonnen wurden, entsteht nun ein Speicher für Energie der Zukunft. Die Energiewende ist eine der großen Herausforderungen unserer Zeit. Sie gelingt nur, wenn erneuerbare Energien nicht nur erzeugt, sondern auch zuverlässig gespeichert und verfügbar gemacht werden können. Denn wann sie gebraucht werden. Genau dazu leistet dieser Batteriespeicher einen wichtigen Beitrag. Er steht für Versorgungssicherheit, Netzstabilität und moderne Infrastruktur. Und er zeigt, dass auch eine ländliche Gemeinde wie Kloster Mansfeld eine bedeutende Rolle in Deutschland bei der Gestaltung der Zukunft spielen kann. Für unsere Gemeinde ist dieses Projekt deshalb mehr als ein technisches Bauwerk. Es verbindet die Vergangenheit und die Zukunft. Es schlägt die Brücke vom Bergbau zur modernen Energiewirtschaft, vom Kupfererz unter Tage zur gespeicherten Energie für kommende Generationen. Und ja, meine Damen und Herren, die Gemeinde Kloster Mansfeld wird auch künftig eine nicht unerhebliche Summe an Gewerbesteuereinnahmen erhalten. Wir sind sehr zuversichtlich, dass wir damit ein Stück weit vorankommen werden, was die Entwicklung unserer Gemeinde betrifft. Umso wichtiger ist dieser Punkt auch für unsere kommunale Zukunft. Und ja, meine Damen und Herren, die Investoren haben Wort gehalten. Über freiwillige Akzeptanzmaßnahmen haben unsere Vereine, unsere Kita, unsere Schule, die Feuerwehr sowie ein Spielplatz bereits vor dem ersten Spatenstich finanzielle Unterstützung von insgesamt 50.000 Euro erhalten.
4: Wir haben weitere Anfragen, so viel darf ich ja verraten. Wir haben weitere ansiedlungswillige Unternehmen. Wir arbeiten gerade die Unterlagen ab, die aktualisiert eingekommen sind. Das ist gut so. Wir wollen auch als Landkreis aufholen. Und weil wir hier sehr oft über die WM gesprochen haben, der Landkreis ist etwa doppelt so groß wie Berlin. 273.000 Fußballfelder nebeneinander gelegt. Ja? 128.000 Einwohner nur. Da weiß man, wir haben die Ressource Raum, wir haben Platz und wir wollen mit diesem Platz auch gut umgehen. Im Einklang nachhaltig mit der Natur, aber auch für Investitionen. Und wenn wir um Investoren werben, dann beschreiben wir immer die Lagegunst mittendrin in Deutschland, sehr zentral gelegen, intakte kommunale Infrastrukturen, reiche Geschichte, reiche Tradition, Internetanschluss, Autobahnen, all das, was man so typischerweise bewirbt. Was wir sehr oft nicht sagen, was wir aber heute einfach mal herausstellen müssen, wir haben einen dauerhaften Einspeiseüberschuss an Energie. Etwa die Hälfte der Energie, die wir hier produzieren, wird nur selbst verbraucht. Die andere Hälfte wird abgeleitet, irgendwohin. Und natürlich hier das Umspannwerk verteilt Energie. Das ist ein Matching Point. Hier sind Dinge, mit denen wir als Landkreis auch dauerhaft werben. Dieser Einspeiseüberschuss, nicht nur die Lagegunst, dass wir auch eine wichtige Rolle bei der Verteilung und Speicherung von Energie spielen können, ist ein strukturbestimmtes Merkmal dieser Tage, aufgewertet auch durch die heutige Investition.
0: Last but not least, in der langen Liste derer, die an diesem besonderen Tag etwas zu sagen hatten, war Kilian Leikam, Geschäftsführer der BWESS.
5: BWESS hat erstmals 2024 in dieses Projekt investiert und seit Anfang dieses Jahres sind wir vollständiger Eigentümer. Von Beginn an haben wir Kloster Mansfeld als langfristiges Engagement betrachtet, nicht als kurzfristige Transaktion. Wir freuen uns besonders, dass unser Partner Selos uns weiterhin bei dem Projekt auch mit lokalen Standortthemen unterstützen wird und sind natürlich dankbar für die Leistung, das Projekt bis hierhin gebracht zu haben. BWESS ist ein erfahrener, langfristiger Eigentümer und Betreiber von Großbatteriespeichern. Wir behalten während der gesamten Betriebsdauer unserer Anlagen die direkte Aufsicht und verfolgen einen aktiven Ansatz über den gesamten Lebenszyklus hinweg. Diese langfristige Perspektive trägt unsere Entscheidung zu Technologie, Sicherheit, Standortmanagement und zur Zusammenarbeit mit Partnern wie 50 Hertz und natürlich den Nachbarn hier vor Ort.
0: Und während die Firma Kutter aus Helpra bereits mit dem Bau der Zuwegung begonnen hat, geht es mit dem nun vollzogenen symbolischen Spatenstich richtig los. Werden mehr als 1000 solche Container, übrigens auch in Grün, aufgestellt und vernetzt, um dann 2028 in Betrieb zu gehen. Die Laufzeit für solch einen Batteriegroßspeicher beträgt dabei mehrere Jahrzehnte.

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0: Vor 2 Jahren wurde zum ersten Mal in Hettstedt eine Kupferkönigin gewählt. Die Amtszeit von Melina Nicola Schmidt nähert sich jetzt dem Ende und für den 2. Juli sollte eine neue Kupferkönigin für Hettstedt gewählt werden. Dazu begrüßte Franziska Hilmer als Moderatorin die Gäste an den Kirchentreppen und stellte zunächst die Jury vor. Neben Bürgermeister Frank Tallig waren es die Gebietsleiterin der Sparkasse Mansfeld-Südharz, Manuela Hupasch, und der Geschäftsführer der Stadtwerke, Mario Arnold. Mit vor Ort als Gast, Majestät, die frisch gewählte Rosenprinzessin Emi Melina. Aber natürlich waren die Kandidatinnen für das Amt der Kupferkönigin die Hauptpersonen des Tages. Und so bat Frau Hilmer die Amtsinhaberin Melina Nicola Schmidt, die wieder antrat, sowie Heidi Kaspersky und Celise König auf die Kirchentreppen als improvisierte Bühne. Dann hatte jede Gelegenheit, sich kurz vorzustellen.
1: Meine Amtszeit, die 2 Jahre sind fast rum und ich habe die Zeit sehr genossen, würde mich sehr freuen, wenn ich den Weg noch ein bisschen weitergehen kann. Aber jetzt erstmal zu mir. Also ich bin hier, ich nenne es mal geborene Hettstädterin, bin hier aufgewachsen, zur Schule gegangen, meine Ausbildung gemacht und arbeite auch noch in Hettstedt. Und bitte nehmen Sie weiterhin unsere städtischen Veranstaltungen wahr. Das ist ganz sehr wichtig, damit unsere Stadt wieder lebt, damit wir zusammenkommen und vor allem auch wieder als Menschen zueinander finden. Denn ich habe das Gefühl, das fehlt so ein bisschen in dieser ländlichen Region. Und ich würde mich sehr freuen, wenn ich weiterhin dazu beitragen kann, dieses gemeinschaftliche Gefühl zu verstärken. Dankeschön. Ja, also ich heiße Heidi Kaspersky, ich bin 26 Jahre alt. Ich habe 10 Jahre hier in Hettstedt gewohnt. Dann bin ich nach Eisleben umgezogen. Aber irgendwie hat es mich wieder hierher verschlagen. Es hat irgendwie gefehlt. Die Heimat, die Menschen, die hier drin waren, man hat ja auch nach einer Zeit Freunde aufgebaut. Ja, ich bin gerade dabei, mich selbstständig zu machen. Ich möchte hier in der Kupferstadt Hettstedt ein Kosmetikstudio eröffnen. Ja, ich habe große Visionen, sehr viele Ideen und möchte auch den Menschen zeigen, dass sie was aus sich machen können, ohne irgendwie Angst zu haben. Es klappt nicht, ich bin noch jung, ich schaffe das nicht und dies und das, aber man kann es schaffen, wenn man es möchte. Ja, so viel erstmal zu mir.
2: Ich bin Cities König, ich bin 20 Jahre alt und ich komme aus Sandersleben. Das müsstet ihr alle, die ich nicht mal kennen. Das ist 1-2 Orte weiter hier ganz in der Nähe. Ich bin jahrelang hier hinten gleich im Gymnasium in Wilhelm und Alexander von Humboldt Gymnasium. Jahrelang zur Schule gegangen, es war sehr schön. Man hat jahrelange Freundschaften aufgebaut, die ich auch heute noch pflege. Tja, und nach meiner Zeit im Gymnasium hat es mich dann tatsächlich für die Agentur für Arbeit und auch teilweise Jobcenter verschlagen. Das ist meine Arbeit, das macht mir Spaß und das mache ich dann, ja, das ist mein Leben halt. Und auch wenn es jetzt darum geht, wegzuziehen, könnte ich mir auch jetzt noch nicht vorstellen, weil man hat Freundschaften aufgebaut und man baut sein Leben auf. Wenn man drüber nachdenkt, sollte es dann doch hier der Umkreis sein. Ja, also ich denke, ich bleibe euch allen ein bisschen erhalten. Und ja, das wäre es erstmal zu meiner Persönlichkeit. Vielen Dank.
0: Dann führte Frau Hilmer mit den Kandidatinnen einige Fragenrunden durch. Als erstes stand ein sogenanntes Heimatquiz auf dem Plan, wo Fragen zu Hettstedt, seiner Umgebung und Geschichte gestellt wurden. Schließlich ging es darum, dass die drei nochmal näher auf ihre Motivation eingingen, warum sie sich um das Amt der Kupferkönigin bewerben. Die Mitglieder der Jury machten aufmerksam Notizen und schufen sich so eine Entscheidungsgrundlage. Dann zog sich die Jury zur Beratung zurück und alle Anwesenden erwarteten voller Spannung das Ergebnis. Dieses verkündete dann Bürgermeister Frank Tallig.
3: Welche Königin wird Hettstedt als Kupferkönigin, als zweite Königin oder wird es weiter mit Lina bleiben. Welche Königin darf Hedstedt vertreten ab Oktober 2026?
4: Unsere neue Kupferkönigin ist die Heidi Kaspersky.
3: Herzlichen Glückwunsch! Und auch allen Damen vielen Dank. Heidi Kaspersky ist unsere neue Kupferkönigin, meine Damen und Herren.
0: Es ist schon seit Jahren Tradition am Hedstedter Gymnasium, dass am letzten Schultag vor den Ferien vorbildliche Schüler und Schülerinnen ausgezeichnet werden, unter anderem mit der Urkunde der Humboldt-Gesellschaft. Schließlich sind die Brüder ja Namensgeber der Schule. Musikalisch eröffnet wurde die kleine Feierstunde in der Aula durch Isabel Burkhardt, Schülerin der 11. Klasse, die schon öfter am Klavier bei solchen und ähnlichen Anlässen zu erleben war.

0: an Schulleiter Herrn Siebald war es, die Gäste zu begrüßen. Unter ihnen unter anderem Professor Dr. Helen Geier, die Präsidentin der Humboldt-Gesellschaft Deutschland, die Bürgermeister von Mansfeld, Herr Koch, und von Hettstedt, Herr Tallich, weitere Vertreter der Humboldt-Gesellschaft und natürlich Schülerinnen und Schüler seines Gymnasiums. Dann übergab er das Wort an die schulfachliche Koordinatorin Manuela Fiedler. Ihr oblag es, zunächst Schüler und Schülerinnen zu ehren, die sich in den Fächern Mathematik, Französisch und Russisch verdient gemacht hatten. Sie alle erhielten eine Auszeichnung und wurden vor ihren Mitschülern und Mitschülerinnen geehrt. Bevor die Humboldt-Urkunden dieses Jahres übergeben wurden, trat Professor Dr. Helen Geier als Präsidentin der Humboldt-Gesellschaft Deutschland ans Mikrofon. Sie hielt eine Rede, die ausgehend vom großen Thema Reisen einen großen Bogen zu Wünschen, Erfahrungen und Erlebten auch vor dem Hintergrund des Bildungsanspruchs der Gebrüder Humboldt spannte. Dann war es an Frau Fiedler, die Humboldt-Urkunden zu übergeben und dazu jeweils eine kleine Laudatio zu halten. Die erste war Lilli Hildebrand aus der Klasse 8.3. Sie ist eine sehr gute Schülerin, engagierte sich zum Beispiel beim Jugendkreistag und ist Mitglied im Spielmannszug Blau-Weiß-Hettstedt. Sie erhielt die erste Urkunde. Dann war es Elisa Dahl aus der Klasse 8.4, die geehrt wurde. Sie ist Klassensprecherin, ebenfalls aktiv im Jugendkreistag, engagierte Sportlerin als Bogenschützen im Verein Blau-Weiß-Hettstedt und Trägerin des deutschen Jugendschwimmabzeichens sowie Sportabzeichens in Gold. Auch Isabel Burkhardt sollte eine Humboldt-Urkunde erhalten. Natürlich stand ihre musikalische Aktivität dabei im Mittelpunkt. Unter anderem hat sie beim Landeswettbewerb Jugend musiziert den ersten Platz belegt. Ebenso musikalisch ist Florian Leske aus der 11. Klasse. Er ist im Schulchor aktiv, Mitglied des Kinder- und Jugendchores der Oper Halle und Übungsleiter im Hettstedter Spielmannszug Blau-Weiß-Hettstedt. Schließlich wurde noch der Abiturient Finn Portnach vorn gebeten. Er hat den ersten Platz bei der Landesrussisch-Olympiade und den zweiten Platz beim bundesweiten Russisch Cup spielend Russisch lernen belegt. Auch ihm einen herzlichen Glückwunsch. Zum Abschluss sprach Frau Fiedler noch Humboldtsche Ideale an.
1: Vernetztes Denken, Neugier, Offenheit und Toleranz bewirken, wünschen wir allen Ausgezeichneten, allen Anwesenden auf ihrem Weg weiterhin alles Gute. Vielen Dank für Ihre Aufmerksamkeit.
2: Da der 28. Juni, der Gründungstag der Firma Junke, in diesem Jahr auf einen Sonntag fiel, wurde anlässlich des 90-jährigen Bestehens kurzerhand 2 Tage später in die Vikariatsgasse in Eisleben, dem Sitz der GmbH, eingeladen. Zahlreiche Gratulanten fanden sich ein, darunter auch Geschäftspartner wie beispielsweise die Steuerberatungskanzlei Freund und Partner und die Sparkasse Mansfeld-Südharz. Doch auch viele der treuen Kunden kamen an diesem besonderen Tag vorbei.
3: Vielen Dank für die Einladung. Alles
4: Sehr gerne.
3: Gute,
4: Sehr
3: viel
4: gerne.
3: Erfolg
4: Danke.
3: weiter.
4: Danke.
3: Ihnen auch viel Erfolg. Alles
4: Dankeschön.
3: Gute.
4: Vielen Dank.
2: Die Geschwister Katrin Kratz und Matthias Junkel, die das Familienunternehmen seit 2014 in vierter Generation erfolgreich führen, schnitten die extra angefertigte Torte gemeinsam an und verteilten sie an die Anwesenden. Die Firma Junke, die weitere Filialen in Hettstedt und Halle-Saale betreibt, legt ihr Hauptaugenmerk auf die Orthopädie-Schuhtechnik. Bequeme Schuhmode für Damen und Herren sowie die medizinische Fußpflege runden die ganzheitliche Versorgung der Füße ab. Und auch die fünfte Generation steht schon in den Startlöchern. Der Sohn Theo von Matthias Junke, noch ein kleiner Junge beim Tortenanschnitt zum 80. Firmenjubiläum vor 10 Jahren, wird in wenigen Wochen eine Lehre beginnen.
4: Wie ging das damals vor 90 Jahren los? Was weißt du von der Familiengeschichte?
5: Also damals hat mein Urgroßvater August hier den Laden eröffnet. Damals war das aber noch eine Schuhreparatur, also noch nicht so weit, wie es jetzt ist.
4: Mhm. Und was war sein Aufgabengebiet damals?
5: Also einfach, hier sind Leute hergekommen, deren Schuhe kaputt gegangen sind. Die hat er dann einfach wieder aufbereitet und repariert, sodass die Leute ihre Schuhe weiter nutzen konnten.
4: Du willst jetzt den Beruf ergreifen? Welchen eigentlich?
5: Genau, ich werde am 1.8. meine Ausbildung zum Orthopädie-Schuhmacher starten, auch hier. Und ja.
4: Ja, Schule ist sicherlich dann auch woanders, oder?
5: Genau, die Schule ist in Gotha, das ist in Thüringen. Ist immer ein kleiner Weg, aber das nennt man gerne auf sich.
4: Wie bist du drauf gekommen? Ich meine, sicherlich warst du oft hier, hast vielleicht am Opa über die Schulter nicht schaut, oder?
5: Ja, genau. Also man kriegt das schon vorgelebt ein Stück weit in der Familie. Klar, bei Familientreffen. Ich war auch oft hier als kleines Kind. Aber die Entscheidung war trotzdem frei. Also mich hat keiner dazu bedrängt. Ich wollte das machen. Ich finde es schön, spannender Beruf und man kann Menschen helfen.
4: Und wenn du jetzt sagst, du machst das, dann steht ja auch irgendwie im Raum, dass du später den Laden vielleicht mal übernimmst und die nächsten 10 Jahre müssen ja auf jeden Fall noch kommen.
5: Genau, das ist der Plan. Also ich bin dann die fünfte Generation. Ich strebe den Meister an und hoffentlich werde ich das hier irgendwann mal übernehmen können und dann genauso gut führen, wie es meine Vorgänger alle getan haben.
4: Wir haben gerade gesehen, 3D-Druck hat genau. Einzug gehalten, also ist auch alles sehr modern.
5: Genau, ja, man muss ja immer mit der Zeit gehen, man darf nicht einschlafen. Andere machen es, wir machen es. Man muss mitgehen, es ist modern, es hilft.
4: Hast du bequeme Schuhe an?
5: Ich habe bequeme Schuhe an, die sind zwar nicht maßgeschneidert, aber...
2: Und auch Senior Hartmut Junke ist, so oft es seine Zeit erlaubt, noch im Geschäft zu finden und hilft, wo er kann.
4: Sie haben jetzt gerade einen kleinen Auftrag, was machen Sie?
6: Jetzt drückt der Schuh, wie das große Problem immer ist.
4: Wenn man so einen Ballen hat oder
6: Stelle,
4: sowas,
6: an
4: ja?
6: den Ballen drückt das. Mhm. Jetzt machen wir das ein bisschen mit Lederdehner, wird das feucht gemacht. Dann habe ich so eine Spezialzange und da kann ich das überdehnen. Und dann wird das einfach so ausgearbeitet.
4: Mhm. Ja, aber tut das dem Material nichts?
6: Nee, das bewegt sich. Das ist Leder und durch diesen Lederdehner wird das aufgeweicht. Mhm. Und da kann man da ein bisschen was unternehmen. So.

0: Denn wenn sowas anfängt, kommt eine Druckstelle und dann kann es passieren, dass der Fuß auch noch aufgeht und dann wird es recht problematisch.
1: Aber das ist wohl eine Ihrer einfachsten Aufgaben.
0: Ja, das ist so. Das ist so relativ einfach. So, dann können wir einen Kunden mal einsteigen lassen und da kann er mal probieren, wie ihr zurechtkommt.
2: So wurde an diesem Tag Ende Juni 2026 kräftig gefeiert. Und man kann fest davon ausgehen, dass es in 10 Jahren auch ein 100. Jubiläum der Firma Schuh-Junke geben wird.
3: Wie in jedem Jahr lud das Theater Eisleben zum Abschluss der Spielzeit zum traditionellen Sommerfest ein. Und wie in jedem Jahr war es natürlich nicht nur der Bürgermeister der Stadt, der dieser Einladung nachkam. Viele Besucherinnen und Besucher freuten sich an diesem 4. Juli auf ein buntes Programm. Schließlich sollte ja auch auf die erste Spielzeit mit dem neuen Intendanten Frank-Martin Wittmeier zurückgeschaut werden. Der begrüßte die Gäste.
4: An diesem lauen und leicht kühlen, perfekten Sommerabend im Vergleich zu letzter Woche begrüße ich Sie alle sehr, sehr herzlich hier im Theater Eisleben zum Sommerfest. Liebe Gäste, lieber André Schröder, lieber Carsten Staub, lieber Andreas Pinhack und alle Vertreterinnen des Freundeskreises und natürlich liebes Publikum und alle Mitarbeiterinnen und Mitarbeiter des Theaters. Das Theater Sommerfest ist ja der traditionelle Abschluss einer jeden Spielzeit und eigentlich kann ich es ja kaum glauben, obwohl so viel los war, dass es im Eileschritt jetzt alles so schnell ging und ein Jahr die erste Spielzeit der neuen Intendanz mit so viel Programm, mit so viel Ideen, Kooperationen, neuen Regiehandschriften geschafft ist. Ich möchte mich bei beim Theater Eisleben, bei allen Mitarbeitern und Mitarbeiterinnen und Mitarbeitern und bei allen, die das möglich gemacht haben, erstmal auf und hinter der Bühne herzlich bedanken. Das war ein ziemlicher, aber toller Kraftakt. Und ich glaube, die Mitarbeiterinnen und Mitarbeiter des Theaters Eisleben, da sind Sie mit mir einig, haben einen Wahnsinnsapplaus verdient für diese großartige Spielzeit.
3: Er bedankte sich natürlich auch für das Wohlwollen des Publikums, für das ja all die Anstrengungen unternommen werden.
4: Genießen Sie das tolle Essen und Trinken unseres Wirts. Fühlen Sie sich wohl, kommen Sie heute, bleiben Sie lange und gehen Sie immer wieder zu uns in unser wunderbares Theater und erzählen Sie es weiter. Vielen herzlichen Dank.
5: Auch traditionell die Freunde des Theaters E.V. begrüßen Sie recht herzlich zu diesem. Petrus hat ein bisschen anderes Programm heute aufgelegt, aber ich denke mal, das sollte heute keinen Abbruch haben, sondern trotzdem ein wunderschöner Abend werden. Ich möchte auch gerne in die Worte von Frank eintapsen und ein riesengroßes Dankeschön an alle Beteiligten, die dieses Theater zu dem machen, was es ist. Wir haben eine Spielzeit erlebt, die viel Neues, viel anderes uns auf die Bühne gebracht hat. Aber eins muss ich dazu sagen, was in diesem Haus an Potenzial steckt, das haben wir eigentlich so richtig gesehen bei den Stücken, die jetzt auch in viel Verbindung mit Musical und auch, ich sag mal, den Polizeiruf, den wir gesehen haben, das war Potenzial, was wir eigentlich alle schon immer gehabt haben wollen. Wir haben das Klassenzimmerstück gefördert, zum Beispiel Regie. Wir haben die Jugend Spielgruppe gefördert, die Mischkis. Wir haben auch Sachspenden gemacht und ich hoffe, es klappt. Wir haben einen Förderantrag gestellt an die Sparkasse, um die Außenbühne mit einer portablen Tonanlage ausstatten zu lassen. Ich hoffe, es klappt. Drücken Sie uns ganz kräftig die Daumen dafür. Vielen, vielen Dank und ich wünsche Ihnen einen wunderschönen Abend. lassen Sie sich alle auch feiern, weil Sie sind ein Teil des Theaters. Kaufen Sie kräftig Lose, kaufen Sie, was die Buden hergeben. Lassen Sie sich von Manuel Wirth köstlich bewirten. Viel, viel Spaß heute.
6: Nach 3 Jahrzehnten und mehreren vielen prägenden Jahren in so einer Intendanz in eine neue Spielzeit aufzubrechen mit einer neuen Geschäftsführung, einer neuen Intendanz, das ist nicht einfach. Und Herr Wiedmeier, denke ich, hat es geschafft. Über 520 Veranstaltungen. Mehr Aufwand, mehr Besucher, mehr Einnahmen und mehr Aufmerksamkeit, auch überregional, sind das Ergebnis. Diese erste Spielzeit kann sich sehen lassen. Ein fulminantes Kabarett, ein Polizeiruf, der nach Eisleben kommt und sogar Gastrollen für die Kommunalpolitiker noch ermöglicht hat. Aus Dänemark kommt die Olsenbande, Romeo und Julia wird an die Jukebox gestellt. Münchhausen lernt singen in der Rosenarena in Sangerhausen. Also das sind nur Beispiele für unglaublich viel Engagement. Und ich weiß, dass das auch trotz verbesserter Disposition an den Nerven zerrt und an der Möglichkeit auch mit Überstunden und wie auch immer so viel Arbeit zu investieren, einfach für ein kleines Theater diese Außenwirkung und diesen regionalen Effekt zu erzielen. Und dafür, Herr Wiedmeier, auch ganz persönlich an Sie, an Ihr Team, natürlich an die Künstlerinnen und Künstler auch mein herzliches Dankeschön vom Landkreis Mansfeld-Südharz. Vielen Dank.
7: Ja, eine Spielzeit, muss ich sagen, die seinesgleichen sucht, geht langsam dem Ende entgegen. Ich weiß noch im letzten Jahr der Intendantenwechsel, wir wussten alle nicht, in welche Richtung entwickelt es sich. Der Landrat hat es schon gesagt, nach über 3 Jahrzehnten Uli Fischer, wie geht es denn weiter? Und ich darf, glaube ich, mit Fug und Recht behaupten, Herr Wiedmeier, Sie haben die Erwartungen, die wir an Sie gestellt haben, erfüllt, gemeinsam mit Ihrem Ensemble. Sie haben geliefert, Sie waren auch herausfordernd, das möchte ich auch dazu sagen. Ich habe mit einigen Ensemblemitgliedern gesprochen. Es war eine sehr herausfordernde Spielzeit, aber es war vor allen Dingen eine sehr erfolgreiche Spielzeit. Ich freue mich, dass Sie so zahlreich da sind. Haben Sie einen schönen Abend, lassen Sie es gut gehen, genießen Sie die Ausschnitte aus den vergangenen Stücken, genießen Sie die Peaks und in diesem Sinne wünsche ich Ihnen einen hervorragenden Sommer. Alles Gute und dann spätestens bis zur Spielzeiteröffnung, wo wir dann auf die neuen Stücke gespannt sind. Vielen herzlichen Dank.
3: Damit war von den Rednern alles gesagt und diese besondere Spielzeit mit dem Intendantenwechsel in den unterschiedlichsten Aspekten beleuchtet worden. Damit konnte gefeiert werden und den Besuchern und Besucherinnen wurde einiges geboten. Ob im Kostümfundus stöbern und das eine oder andere Schnäppchen vielleicht sogar zu erwerben oder am Theatermarktplatz, der zum Flanieren einlud, sowie Gelegenheit bot, mit dem Ensemble ins Gespräch zu kommen. Natürlich kühle Getränke und kulinarische Köstlichkeiten oder exklusive Beiträge des Ensembles auf der Bühne. Nicht zu vergessen Live-Musik mit der Band The Peaks, von denen wir einige Takte hören wollen und uns gleichzeitig mit einigen Impressionen von diesem Theater-Sommerfest verabschieden möchten.

0: Im Eisleber Ortsteil Burgsdorf soll eine Löschwasserzisterne für mehr Sicherheit sorgen und die Verfügbarkeit von Wasser im Brandfall verbessern. Am 7. Juli wurde sie offiziell in Betrieb genommen. Dazu begrüßte Bürgermeister Carsten Staub die Anwesenden.
1: Ja, sehr geehrte Damen und Herren, liebe Kolleginnen, Kollegen der Stadtverwaltung, sehr geehrte Kameradinnen, Kameraden der Feuerwehr, sehr geehrter Herr Ortsbürgermeister, lieber Titti, liebe Kollegin der Mideva, herzlich willkommen hier in unserer Ortschaft Burgsdorf zur Übergabe des Löschwasserkissens, ein wichtiger Meilenstein in der Löschwasserversorgung der Lutherstadt Eisleben. Wichtig, dass wir hier eine pragmatische Lösung schaffen, die auch finanziell stemmbar ist, die eine dauerhafte Lösung darstellt und hier keine Löschwasserzisterne für locker 100.000 Euro in die Erde gebracht wird. Zum einen ist natürlich diese Fläche dann auch entsprechend belegt und zum anderen sind natürlich 100.000 Euro auch eine große Position im städtischen Haushalt. Und somit haben wir natürlich auch über den Tellerrand hinaus geschaut, was machen Nachbargemeinden, und gerade im Bereich Seegebiet Mansfelder Land und Querfurt haben wir dort Ideen natürlich auch uns anschauen können. Und so ist es 2025 zu der Entscheidung gekommen, hier ein Löschwasserkissen zu platzieren, und haben dann im Jahr 2025 einen Mietvertrag mit der Mideva als Konzessionsnehmer geschlossen für 10 Jahre 480 Euro netto im Monat. Hat uns die Mideva hier dieses Löschwasserkissen auch zur Verfügung gestellt. Wir haben hier 120 Kubikmeter Löschwasser. Die Norm fordert 96 Kubikmeter in 2 Stunden, auch für Gewerbeansiedlungen etc. Und hier haben wir mit 120 Kubik, wie gesagt, diese Norm erfüllt. Wir haben hier eine frostfreie Löschwasserentnahmestelle. Wir haben hier eine Feuerwehraufstellfläche, wo die Feuerwehr, in dem Fall zuständig die Ortsfeuerwehr Polleben, hier herfahren kann, Löschwasser entnehmen kann, über lange Wegestrecke auch zum Brandort bringen kann. Das ist also hier auch für die Feuerwehr ein wichtiger Impuls, ein wichtiger investiver Impuls auch in der Lutherstadt Eisleben. Und das war uns wichtig, dass wir hier in der Ortschaft den Brandschutz damit aufwerten, sicherstellen und eine sichere Wasserversorgung hier auch generieren.
0: Marco Hahn von der Mideva erläuterte da noch einige Details zur Löschwasserzisterne. Die Stadt Eisleben kümmerte sich im Vorfeld darum, die Fläche in der Kirchgasse in Burgsdorf vorzubereiten. Garagen wurden abgerissen, Fundamente entfernt. Damit war der Standort für die Löschwasserzisterne vorbereitet. Mit ihr ist Wasser für die Einsatzkräfte vor Ort jederzeit verfügbar. Wie erwähnt, hat sie eine Kapazität von 120 Kubikmetern. Die Vorteile einer Löschwasserzisterne liegen auf der Hand. Es handelt sich um ein geschlossenes System. Damit besteht, anders als bei Löschteichen, keine Gefahr zu ertrinken. Es gibt keine Verdunstung und keine Notwendigkeit, die Anlage zu reinigen. Hinzu kommt, dass die Zisternen durch ein besonderes Material mit PVC-Beschichtung auch extreme Temperaturen zwischen minus 30 und plus 70 Grad standhalten. Damit war also dieser Schritt zur Verbesserung des Brandschutzes in der Lutherstadt Eisleben offiziell vollzogen.

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0: In diesem Jahr feiert der VfB Sangerhausen sein 120-jähriges Bestehen. Aus diesem Grund sollte am 3. Juli auf dem Gelände des Friesenstadions eine Jubiläumsfeier stattfinden. Was da alles genau passieren sollte, verriet uns Olaf Klage. Seit Jahrzehnten in den unterschiedlichsten Funktionen im Verein tätig und aus diesem nicht wegzudenken. So verriet er uns zunächst, was für ein Event hier eigentlich stattfindet.
1: Es ist ein Event im Rahmen unserer 120-Jahr-Feier. Wir hatten ja schon vor 2 Wochen die Mini-WM der G-, F- und E-Jugend. Heute sind alle anderen Mannschaften und Abteilungen involviert in unserer 120-Jahr-Feier. Wir wollen natürlich versuchen, auch noch einen attraktiven Höhepunkt nach diesem heutigen Tag zu organisieren. Wir können da leider noch nicht vorausgreifen, weil es noch nicht in Sack und Tüten ist, aber es wird noch ein richtiges Event dazukommen. Heute beginnen wir mit dem Wettkampf der Krabbelgruppen. Und zwar sind wir da auch sehr froh, dass da immer ein reger Austausch mit den ASV ist. Der erste Wettkampf, VfB Sangerhausen gegen ASV Krabbelgruppe. Wobei das kein Wettkampf ist, das sind unsere Jüngsten, auf die sind wir stolz, das ist unsere Zukunft. Und die sollen viel Spaß haben und da ist unabhängig davon, wer da gewinnt oder nicht gewinnt. Die sollen ganz einfach nur heute vom Platz gehen und sollen lachen und sollen viele gute Erlebnisse mitnehmen. Die C-Jugend spielt gegen einen langjährigen Partner von uns, das COD, die schon seit vielen Jahren bei uns trainieren hier und auch regelmäßig bei unseren Sportfesten oder Events mit teilnehmen. Da freuen wir uns auch sehr, dass wir eine so gute Beziehung haben und dass das COD uns auch so ein bisschen als Heimatsportstätte sieht. Dann zu gegebener Abendstunde kommen dann auch unsere älteren Leute, die hier vielleicht vor 20, 30, 40, 50 Jahren hier maßgeblich den VfB oder den MK Sangerhausen geprägt haben, werden in gemütlicher Runde beisammensitzen und werden das ein oder andere Bierchen trinken, ein oder anderen Smalltalk vielleicht auch noch von sich geben und auch mal zurückschauen. Und das ist immer stolz drauf, dass wir heute hier von 4 Jahren, vielleicht bis 85, 86, 87 Jahre VfB DNA haben, die hier heute zu uns kommen und gemeinsam mit uns dieses 120 Jahre kleine Feierlichkeit hier heute bestreiten. Als letztes werden dann 18:30 unsere alten Herren und unsere Traditionsmannschaften spielen. Traditionsmannschaften sind so Spieler, die vor 5 bis 20 Jahren bei uns gespielt haben, die noch gut laufen können und die sicherlich auch noch viel Spaß werden haben. Ich glaube schon, es wird ein rundum gelungener Tag. Natürlich ist sowas immer abhängig von Leuten, die das organisieren, von ehrenamtlichen Helfern. Und da wollen wir heute natürlich auch die Gelegenheit nutzen und wollen uns bei den Leuten bedanken, die sonst das ganze Jahr hier den Ablauf absichern und dafür sorgen, dass unsere Zuschauer ein Würstchen essen können oder auch was trinken können oder auch herzlich begrüßt werden. Und das ist heute unser Eventtag.
0: 120 Jahre sind natürlich deutlich mehr als ein Menschenleben. Aber einige Jahrzehnte davon hat Herr Klage selbst miterlebt.
1: Also ich kann zurückschauen, vielleicht vor die letzten 50 Jahre Stellung nehmen. Ich bin ja auch hier mit 10 Jahren von damals Anhalt Sangerhausen, MIFA Sangerhausen, hier zum MK gekommen und habe natürlich noch mit vielen älteren Spielern, die hier zusammengespielt, damals in der Bezirksliga oder auch DDR-Liga, dann auch nach der Wende Landesliga, Verbandsliga. Aber natürlich kenne ich die Geschichte, weil ich auch hier im Friesenstadion natürlich auch meiner Arbeit nachgehe. Also ursprünglich war das mal so, dass die Friesen hier den ersten Sportverein gegründet haben in Sangerhausen.

des Friesenstadions fanden gleichzeitig Spiele statt. Unter anderem maßen sich auch die Mädchen. Nicht zu vergessen der Fußballnachwuchs. Dort ging es auf dem Kleinfeld hoch her. Auch hier viel Begeisterung und Engagement. Der Hauptplatz gehörte inzwischen der B-Jugend des VfB Sangerhausen. Hier spielte die erste gegen die zweite. Und bei den großen Jungs sah es schon sehr professionell aus. Aber den VfB Sangerhausen verkörpern nicht nur Fußballmannschaften. Es sind natürlich auch Kegeln, Reha-Sport, Kickboxen, die Frauensportgruppe, die Kindersportgruppe. Schließlich hat der Verein inzwischen etwa 600 Mitglieder. An diesem Tag starteten auch die Frauensportgruppe und die Reha-Sportgruppe ein Nordic Walking. Es gab ein Beachvolleyball-Turnier. Ansonsten die von Herrn Glage angesprochenen Aktivitäten und das gemütliche Beisammensein der Vereinsmitglieder, Sponsoren und Förderer gehört natürlich auch zu so einer Jubiläumsfeier.

Die Burg Querfurt war am 15. Juli erstmals Gastgeber für das nunmehr 32. Chorfest des Saalekreises. Chöre aus dem gesamten Kreisgebiet präsentierten ihr Können den vielen Besucherinnen und Besuchern. Musikalisch eröffnete Musica Vita aus der Quernestadt das Fest. Bevor Annette Hellwig, die stellvertretende Landrätin des Saalekreises, und der Bürgermeister von Querfurt, Andreas Nette, ans Mikrofon traten.

meine sehr geehrten Damen und Herren, ganz herzliches Willkommen hier bei uns auf der Burg Werfurt. Ich freue mich, dass Herr Nette neben mir steht. Ich freue mich auch, dass unser neuer Landrat ab dem 1.11. Herr Cicada bei uns ist, dass der Bürgermeister aus Kapelsketal den Weg gefunden hat. Herr Senkmeier, herzlich willkommen. Liebe Chorfamilie, liebe Interessenten, liebe Sängerinnen und Sänger, liebe Petra und vor allen Dingen ganz vielen Dank für das Team Querfurt. Ja, und heute werden uns 15 Chöre mit ihrer Musik begeistern. Sie werden uns, ja, ich denke, althergebrachtes herbringen,

0: und neu arrangiert. Ganz viele schöne Sachen, da freuen wir uns sehr drauf.
1: Liebe Gäste, ich möchte mich bedanken. Und zwar möchte ich mich bedanken beim Landkreis Saalekreis, bei Petra Sauerbier, bei Franziska Weidner und ihrem Team dafür, dass diese schönste Location in der Stadt Querfurt, die Burg Querfurt, heute hier ausgewählt worden ist für dieses Chortreffen. Die Burg Querfurt ist ja nicht nur die schönste Burg in Mitteldeutschland. Ich reklamiere einfach den Titel für uns. Es wird ja auch mit der Neuenburg immer so ein bisschen hin und her diskutiert. Sie ist ja Filmburg. Aber sie ist vor allem eins, sie ist vor allen Dingen auch Musikburg. Und das liegt vor allen Dingen an unserer Burgmusikschule hier bei uns, an dem tollen Team um Sebastian Freis Leben und an der tollen Arbeit, die hier verrichtet wird und an den super Veranstaltungen, die ja auch stattfinden. Wir hatten das Abschlusskonzert der Burgmusikschule in der Burgkirche. Wir hatten diese Woche das Sommerfest, tolle Veranstaltungen, die hier stattfinden. Und ich darf auch selber sagen, ich bin ja auch Musikschüler, also wirklich eine super Institution. Von daher ganz großen Dank an Sebastian Freis Leben und sein Team, an die Burgmusikschule Querfurt. Und dann ist natürlich auch Franziska Weidner und ihr Team nicht unschuldig, dass die Burg Musikburg ist. Wir hatten ja Sound of Hollywood erst vor kurzem hier mit 1000 Gästen, eine überregionale Veranstaltung mit Strahlkraft, eine super Werbung für unsere Burg, aber auch für unsere Stadt. Und dann geht es natürlich heute weiter mit diesem super Treffen der Chöre des Saalekreises hier. Und nächste Woche haben wir die Beschmut hier auf der Burg, Coverband die Beschmut, Project Pitchwork und so weiter und so fort. Also ein ganzes Jahr voller musikalischer Höhepunkte. Von daher der Titel Musikburg passt genauso wie Filmburg. Ich wünsche Ihnen allen jetzt viel Vergnügen. Einen wunderschönen Sonntag hier auf Burg Querfurt. Viel Spaß.
2: Moderiert wurde das Chorfest von Petra Sauerbier. Sie präsentierte unter anderem den Klausechor Merseburg, der natürlich auch das Merseburg-Lied zum Besten gab. Da hören wir kurz rein und genießen die Atmosphäre des 32. Chorfestes zum ersten Mal auf der Burg Querfurt. Musik.

Auf dieser ca. 15 Hektar großen Fläche, nahe des Umspannwerkes Kloster Mansfeld und direkt an der Stromautobahn Südostlink, die von 2027 an Windstrom aus Sachsen-Anhalt in den Süden Deutschlands transportieren wird, soll ein Energiewendeprojekt der Superlative entstehen. Ein Batteriespeicherpark mit einer geplanten Leistung von 1 Gigawatt und einer Kapazität von 5,7 Gigawattstunden. Der größte seiner Art in Deutschland und vielleicht auch in Europa. Nach etwa 2 Jahren Vorbereitung wurde nun zum ersten Spatenstich und damit verbundenen Baustart eingeladen. Neben den Vertretern der Investoren, der Firma BWESS mit Hauptsitz in Zürich und der Celus Energy Development GmbH aus Berlin, die das Projekt angebahnt hat, waren zahlreiche Gäste aus Politik, Wirtschaft und Verwaltung geladen und auch gekommen. So zum Beispiel auch Vertreter des Gemeinderates Kloster Mansfeld, der Verwaltungsgemeinschaft Mansfelder Grund-Helprath, zu der

0: Der Ort mit seinen 2000 Einwohnern gehört und von dem im März diesen Jahres neu gegründeten Verein Wir sind Kloster Mansfeld. Die Begrüßung übernahm Bastian Scheele, Direktor bei der BWESS.
1: Und hier draußen, vor uns Zelt, wird er entstehen. Der größte Batteriespeicher in Deutschland und einer der größten Batteriespeicher in Europa. Mit einer Netzanschlussleistung von 1 Gigawatt und einer Kapazität von bis zu 5,7 Gigawattstunden wird er, einfach gesprochen, Strom, der überschüssig ist aus erneuerbaren Energien, wird diesen aufnehmen, wird diesen zwischenspeichern und wieder abgeben ans Netz, wenn er dann benötigt wird. Er wird darüber hinaus weitere Systemdienstleistungen erbringen können für das Netz und damit dafür sorgen, dass erneuerbare Energien besser ins Stromsystem integriert werden, dass das Stromsystem, das Netz robuster wird und der Strom für uns alle als Verbraucher bezahlbar bleibt. Und das ist für uns als Firma natürlich ein ganz besonderer Tag heute. Und es ist aber ein ebenso besonderer Tag für die Gemeinde und auch für den Landkreis und auch das Land Sachsen-Anhalt und nicht zuletzt auch für das Gelingen der Energiewende in Deutschland.
0: Herr Scheele übergab das Mikrofon direkt an den CEO, also den Vorsitzenden von BWESS, der Firma, die schon in der ganzen Welt investierte und nun auch in Deutschland baut. Vielleicht deshalb hatte der gebürtige Norweger seine kleine Rede in Deutsch notiert.
2: Dies ist das erste Mal, dass wir eine Grundsteinlegung feiern. Warum ist das so? Natürlich liegt es zum Teil an der Größe dieses Projekts. Es ist das größte Projekt in unserem Portfolio und sehr wahrscheinlich eines der größten Batterieprojekte in Deutschland und sogar in Europa. Vor allem aber sehen wir dieses Projekt als den Beginn eines langfristigen und ernsthaften Engagements von BWESS in Deutschland. Ich freue mich, sagen zu können, dass wir in den nächsten Jahren mehr als 1 Milliarde Euro in Batteriespeicher in Deutschland investieren wollen. Beginnen hier, heute, in Kloster Mansfeld.
0: Ehrengast der Veranstaltung war Sachsen-Anhalts Energieminister Professor Dr. Armin Willingmann. Auch er verlieh seiner Freude über das Projekt der superlative Ausdruck. Und er nutzte die Gelegenheit, dem norwegischen CEO und seinem Land zum gewonnenen 16. Finale bei der gerade laufenden Fußball-WM zu gratulieren, während Deutschland bereits ausgeschieden ist. Nun müssen die Norweger gewinnen, sagte er, und erntete dafür viel Zustimmung. Nach Vertretern des Bundesverbandes Energiespeichersysteme und der 50 Hertz Transmission GmbH, die das systemrelevante Umspannwerk Kloster Mansfeld, das als wichtiges Stromdrehkreuz gilt, betreibt, ergriffen schließlich unter anderem noch Bürgermeister Frank Ochsner und Landrat André Schröder das Wort.
3: Während hier früher Rohstoffe aus der Erde gewonnen wurden, entsteht nun ein Speicher für Energie der Zukunft. Die Energiewende ist eine der großen Herausforderungen unserer Zeit. Sie gelingt nur, wenn erneuerbare Energien nicht nur erzeugt, sondern auch zuverlässig gespeichert und verfügbar gemacht werden können. Denn wann sie gebraucht werden. Genau dazu leistet dieser Batteriespeicher einen wichtigen Beitrag. Er steht für Versorgungssicherheit, Netzstabilität und moderne Infrastruktur. Und er zeigt, dass auch eine ländliche Gemeinde wie Kloster Mansfeld eine bedeutende Rolle in Deutschland bei der Gestaltung der Zukunft spielen kann. Für unsere Gemeinde ist dieses Projekt deshalb mehr als ein technisches Bauwerk. Es verbindet die Vergangenheit und die Zukunft. Es schlägt die Brücke vom Bergbau zur modernen Energiewirtschaft, vom Kupfererz unter Tage zur gespeicherten Energie für kommende Generationen. Und ja, meine Damen und Herren, die Gemeinde Kloster Mansfeld wird auch künftig eine nicht unerhebliche Summe an Gewerbesteuereinnahmen erhalten. Wir sind sehr zuversichtlich, dass wir damit ein Stück weit vorankommen werden, was die Entwicklung unserer Gemeinde betrifft. Umso wichtiger ist dieser Punkt auch für unsere kommunale Zukunft. Und ja, meine Damen und Herren, die Investoren haben Wort gehalten. Über freiwillige Akzeptanzmaßnahmen haben unsere Vereine, unsere Kita, unsere Schule, die Feuerwehr sowie ein Spielplatz bereits

0: vor dem ersten Spatenstich finanzielle Unterstützung von insgesamt 50.000 Euro erhalten.
1: Wir haben weitere Anfragen, so viel darf ich ja verraten. Wir haben weitere ansiedlungswillige Unternehmen. Wir arbeiten gerade die Unterlagen ab, die aktualisiert eingekommen sind. Das ist gut so. Wir wollen auch als Landkreis aufholen. Und weil wir hier sehr oft über die WM gesprochen haben, der Landkreis ist etwa doppelt so groß wie Berlin. 273.000 Fußballfelder nebeneinander gelegt. Ja? 128.000 Einwohner nur. Da weiß man, wir haben die Ressource Raum, wir haben Platz. Und wir wollen mit diesem Platz auch gut umgehen. Im Einklang nachhaltig mit der Natur, aber auch für Investitionen. Und wenn wir um Investoren werben, dann beschreiben wir immer die Lagekunst mittendrin in Deutschland, sehr zentral gelegen, intakte kommunale Infrastrukturen, reiche Geschichte, reiche Tradition, Internetanschluss, Autobahnen, all das, was man so typischerweise bewirbt. Was wir sehr oft nicht sagen, was wir aber heute einfach mal herausstellen müssen: Wir haben einen dauerhaften Einspeiseüberschuss an Energie. Etwa die Hälfte der Energie, die wir hier produzieren, wird nur selbst verbraucht. Die andere Hälfte wird abgeleitet, irgendwohin. Und natürlich hier das Umspannwerk verteilt Energie. Das ist ein Matching Point. Hier sind Dinge, mit denen wir als Landkreis auch dauerhaft werben. Dieser Einspeiseüberschuss, nicht nur die Lagekunst, dass wir auch eine wichtige Rolle bei der Verteilung und Speicherung von Energie spielen können, ist ein strukturbestimmtes Merkmal dieser Tage, aufgewertet auch durch die heutige Investition.
2: Last but not least, in der langen Liste derer, die an diesem besonderen Tag etwas zu sagen hatten, war Kilian Leikam, Geschäftsführer der BWESS.
3: BWESS hat erstmals 2024 in dieses Projekt investiert und seit Anfang dieses Jahres sind wir vollständiger Eigentümer. Von Beginn an haben wir Kloster Mansfeld als langfristiges Engagement betrachtet, nicht als kurzfristige Transaktion. Wir freuen uns besonders, dass unser Partner Selos uns weiterhin bei dem Projekt auch mit lokalen Standortthemen unterstützen wird und sind natürlich dankbar für die Leistung, das Projekt bis hierhin gebracht zu haben. BWESS ist ein erfahrener, langfristiger Eigentümer und Betreiber von Großbatteriespeichern. Wir behalten während der gesamten Betriebsdauer unserer Anlagen die direkte Aufsicht und verfolgen einen aktiven Ansatz über den gesamten Lebenszyklus hinweg. Diese langfristige Perspektive trägt unsere Entscheidung zu Technologie, Sicherheit, Standortmanagement und zur Zusammenarbeit mit Partnern wie 50 Hertz und natürlich den Nachbarn hier vor Ort.
2: Und während die Firma Kutter aus Helpra bereits mit dem Bau der Zuwegung begonnen hat, geht es mit dem nun vollzogenen symbolischen Spatenstich richtig los. Werden mehr als 1000 solche Container, übrigens auch in Grün, aufgestellt und vernetzt, um dann 2028 in Betrieb zu gehen. Die Laufzeit für solch einen Batteriegroßspeicher beträgt dabei mehrere Jahrzehnte.

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Vor 2 Jahren wurde zum ersten Mal in Hettstedt eine Kupferkönigin gewählt. Die Amtszeit von Melina Nicola Schmidt nähert sich jetzt dem Ende und für den 2. Juli sollte eine neue Kupferkönigin für Hettstedt gewählt werden. Dazu begrüßte Franziska Hilmer als Moderatorin die Gäste an den Kirchentreppen und stellte zunächst die Jury vor. Neben Bürgermeister Frank Tallig waren es die Gebietsleiterin der Sparkasse Mansfeld-Südharz, Manuela Hupasch, und der Geschäftsführer